liebe Enkelkinder, ihr seid noch nicht auf der Welt und ich weiß nicht, ob ich euch jemals treffen werde. Deswegen habe ich beschlossen, euch diese Nachricht hier aufzuzeichnen. Ich befinde mich gerade auf der Internationalen Raumstation im Cupola-Aussichtsmodul und schaue auf euren wunderschönen Planeten runter. Und obwohl ich bis jetzt schon fast ein Jahr im All verbracht habe und an jedem einzelnen Tag darunter geschaut habe, kann ich mich einfach nicht daran satt sehen. Ich weiß, es hört sich für euch vermutlich komisch an, aber zu der Zeit, als die ISS gebaut wurde und hier oben im Orbit war, konnte noch nicht jeder Mensch in den Weltraum reisen und die Erde von außen sehen. Und wenn ich so auf den Planeten runterschaue, dann denke ich, dass ich mich bei euch wohl leider entschuldigen muss. Im Moment sieht es so aus, als ob wir, meine Generation, euch den Planeten nicht gerade im besten Zustand hinterlassen werden. Im Nachhinein sagen natürlich immer viele Leute, sie hätten davon nichts gewusst, aber in Wirklichkeit ist es uns Menschen schon sehr klar, dass wir im Moment den Planeten mit Kohlendioxid verpesten, dass wir das Klima zum Kippen bringen, dass wir Wälder roden, dass wir die Meere mit Müll verschmutzen, dass wir die limitierten Ressourcen viel zu schnell verbrauchen. Und jeder von uns muss sich da natürlich an die eigene Nase fassen und sich überlegen, wohin das gerade führt. Ich hoffe sehr für euch, dass wir noch die Kurve kriegen und ein paar Dinge verbessern können. Und ich würde mir wünschen, dass wir nicht bei euch als die Generation in Erinnerung bleiben, die eure Lebensgrundlage egoistisch und rücksichtslos zerstört hat. Ich bin mir sicher, dass ihr die Dinge inzwischen sehr viel besser versteht als meine Generation. Und wer weiß, vielleicht lernen wir ja auch noch was dazu. Dass ein Blick von außen immer hilft. Dass dieses zerbrechliche Raumschiff Erde sehr viel kleiner ist, als die allermeisten Menschen sich das vorstellen können. Wie zerbrechlich seine Biosphäre ist und wie limitiert seine Ressourcen. Dass die Zukunft wichtiger ist als die Vergangenheit

Ich wünschte mir, ich könnte durch eure Augen in die Zukunft schauen, in eure Welt und wie ihr sie seht. Das geht leider nicht und deswegen ist das Einzige, was mir bleibt, zu versuchen, eure Zukunft möglich zu machen. Und zwar die beste, die ich mir vorstellen kann. Internationale Raumstation, Kommandant der Expedition 57, Alexander Gerst, 400 Kilometer über der Erdoberfläche.

Wenn uns etwas nicht passt, man uns etwas aufzwängt, das wir nicht wollen, dann protestieren wir. Oder auch, wenn uns etwas vorenthalten wird, Protest. Und das im Kleinen wie im Großen. Momentan kommt es einem fast so vor, als würden wir in einem richtigen Protestzeitalter leben. Aber bringt das auch was? Viele Proteste erreichen nicht, was sie fordern. Andere aber schon. Woran liegt das? Anders gefragt, wann wirkt Protest? Und wie?

0: In den letzten Jahren haben wir viele Proteste erlebt, oder? Den arabischen Frühling, die Hongkong-Regenschirmbewegung, Black Lives Matter, Klimaproteste, die iranischen Frauen. Menschen auf der ganzen Welt gehen für alles Mögliche auf die Straße.
1: Ich glaube, man kann wirklich sagen, dass wir uns seit einigen Jahren in einer Zeit des Protests und der Revolte befinden. Der Grund ist, die Bürger werden immer kompetenter und informierter und wollen nicht mehr nur Expertinnen und Experten gehorchen. Sie glauben, selbst die Kompetenz zu haben, darüber zu entscheiden, was politisch mit ihrer Gemeinschaft geschehen soll. Mit ihrem Land oder auch lokal, mit ihrem Leben.
0: Viele protestieren sogar dann, wenn es gefährlich für sie wird. Wie hier in Frankreich. In anderen Ländern kann man allein fürs Demonstrieren ins Gefängnis kommen. Oder es kann das Leben kosten. Im Iran zum Beispiel. Die Menschen protestieren trotzdem.
2: Es gibt Situationen, in denen das Unrechtsempfinden der Menschen so stark ist, dass das schwerer zu ertragen ist als die ungerechten Umstände selbst. Dann sind Menschen, das beobachtet man zumindest, bereit, wirklich riesige Opfer auf sich zu nehmen.
1: Das Gefühl der Ungerechtigkeit ist bei Protestbewegungen sehr wichtig. Es muss der Eindruck entstehen, dass man etwas tatsächlich nicht mehr ertragen kann.
0: Beispiel: Klimaaktivisten, die seit Jahren immer wieder demonstrieren.
3: Wir gehen da gerade auf die Straße, weil wir dieses Unrecht der Klimakatastrophe einfach nicht mehr aushalten können.
0: Andere protestieren, weil sie ihren Partner nicht heiraten dürfen. Weil Corona-Schutzmaßnahmen ihre Freiheit einschränken oder weil sie mehr Polizeigewalt erleben als andere. So ein Unrechtsempfinden scheint tief in uns verankert zu sein. Und die typische Reaktion darauf auch. Das zeigen Experimente mit Kapuzineräffchen. Schaut mal hier. Das linke Kapuzineräffchen kriegt ein Stück Gurke als Belohnung, weil es der Forscherin einen Stein zurückgegeben hat. Gurke ist eine, sagen wir mal, okaye Belohnung für ein Kapuzineräffchen. Nun aber bekommt der Nachbar für seinen Stein eine Traube. Und Kapuzineräffchen lieben Trauben. Schaut mal, was das linke Äffchen macht, als es schon wieder nur eine Gurke kriegt. Es protestiert, weil es sich ungerecht behandelt fühlt. Sind Proteste Ausdruck dieses tief verankerten Gerechtigkeitssinns?
2: Als soziale Tiere leben wir eben in Gesellschaft. Und wir leben in Gemeinschaften und wir leben in Gruppen. Und die werden immer von mehr zusammengehalten als von dem, worauf man sich geeinigt hat.
0: Anders gesagt, Gesellschaften sind in ständiger Bewegung und müssen immer wieder Dinge aushandeln und diskutieren.
2: Was jetzt geht, wer sich wo

0: Warum?
1: Les mouvements non violents sont plus efficaces.
2: Gewaltfreie Bewegungen sind deshalb effektiver, weil sie die Gewalt der Situation offenlegen. Und wenn die Bewegungen gewaltfrei sind, aber Repressionen auf sich ziehen, dann machen sie ihre Forderungen besonders deutlich sichtbar.
3: Erfolgreiche Protestanführer wie Martin Luther King oder Gandhi hatten das auf dem Schirm.
2: Personen, die viel über die Effektivität des Aktivismus nachgedacht haben, die haben Gewaltlosigkeit in den Vordergrund gestellt, weil sie ein Element hoher Wirksamkeit ist.
3: Das liegt auch daran, dass bei friedlichen Protesten viel mehr Menschen mitmachen können. Und das ist ein ganz wichtiger Punkt. Denn Proteste brauchen Öffentlichkeit, um etwas zu erreichen.
4: Man baut keinen unmittelbaren Druck auf, das wäre Erpressung, sondern man bringt das Thema so in die Aufmerksamkeit der Öffentlichkeit, dass die Regierenden zum Beispiel jetzt nicht so tun könnten, als hätten sie nicht gemerkt, dass es diese Proteste gibt. Also das Thema ist so präsent, dass man damit umgehen muss. Und das ist eben was, das funktioniert erst, seit wir sowas wie eine Öffentlichkeit haben und seit Politik so strukturiert ist, dass es auf die Legitimation, auf die Zustimmung dieses Publikums angewiesen ist.
3: Und? Seitdem es Massenmedien gibt und der Protest eine breite Öffentlichkeit erreicht. So wächst der politische Druck und das Problem der Protestierenden wird zum Problem der Regierenden.
5: Eine Dauerhaftigkeit gewinnt Protest erst durch die Ausbildung von Öffentlichkeit.
3: Aber ab wann kann eine Protestbewegung dann auch dauerhaft etwas verändern? Anders gefragt, warum erreichen die einen Proteste ihre erklärten Ziele und andere nicht? Nehmen wir mal die Proteste der Landwirte. Die haben ihre Forderungen in Frankreich und in Deutschland zu großen Teilen durchgesetzt. Anders die sogenannten Klimakleber.
6: Ihr seid lächerlich. Geiselhaft ist das, was du machst.
3: Beide Bewegungen hatten die gleiche Strategie gewählt. Die Straßenblockade. Trotzdem haben die einen viel erreicht und die anderen scheinen gescheitert zu sein. Wirkt zumindest so. Lasst uns mal ein bisschen genauer hinschauen auf die Wirkungsweisen von Protesten. Was heißt denn eigentlich Erfolg?
4: Man kann die Ergebnisse von Protest aus drei Perspektiven beleuchten. Das erste und grundlegendste ist immer, Proteste setzen ein Thema in der öffentlichen Diskussion. Das zweite ist, man möchte in dieser Öffentlichkeit auch gerne für seine Sichtweise des Problems mobil machen. Das heißt, man will Menschen überzeugen, man will Verbündete gewinnen. Und das dritte ist, man möchte natürlich diejenigen, die zu entscheiden haben, was man für das Problem hält, auch ins Handeln bringen.
3: Okay, machen wir mal den Wirkungscheck für die Klimaproteste. Punkt 1 war ja das Thema zu setzen, eine Diskussion in der Öffentlichkeit anzuregen. Hinweise darauf, wie gut das geklappt hat, finden Forschende bei Talksendungen. Welche Gäste werden da eingeladen? Hier sitzt Carla Rochel von der letzten Generation bei Markus Lanz. Die Gruppe hatte da gerade Kartoffelbrei an die Scheibe vor einem Monet-Bild geworfen.
7: Aber die Aktionen führen doch dazu, dass man dann über Kunst und Kartoffelbrei spricht und nicht über das Klima.
8: Nein, das, was wir in den letzten Wochen gesehen haben, ist eine Berichterstattung. Und überhaupt, dass ich hier sitze. Wie sollte ich denn sonst mit meinen 20 Jahren hier sitzen und über die Klimakatastrophe debattieren können, wenn wir nicht unterbrechen würden?
4: Die zentrale Stellschraube dafür, in den Massenmedien, in den Nachrichten vorzukommen, ist Neuigkeit. Und das wird auch einer der Gründe dafür sein, warum Mittel des zivilen Ungehorsams in den letzten Jahrzehnten so wichtig geworden sind als Protestrepertoire. Weil diese Regelübertretung, dieses Stören, dieses Routinenunterbrechen natürlich was ist, was Aufmerksamkeit erzeugt. Das nervt Leute und das hat Nachrichtenwert.
3: Ziviler Ungehorsam. Also bewusst Regeln brechen, um Aufmerksamkeit zu erregen. Das scheint ja schon mal geklappt zu haben. Und es spiegelt sich auch in Zahlen darüber nieder, wie viel mehr über das Thema berichtet wird. Hier kommt eine Auswertung der Klimaproteste in Deutschland bis 2020. Am Beispiel der Fridays for Future-Proteste. Die einzelnen Protestaktionen, diese gestrichelten Linien hier, sind demnach immer mit mehr Berichterstattung zum Thema Klimakrise einhergegangen. Und auch mit mehr Google-Suchen zur Klimakrise. Punkt 1,

0: Themensetzung und Aufmerksamkeit würde man also als erfolgreich bezeichnen. Weiter geht's. Wie sieht es bei Punkt 2 der Analyse aus, wo es darum geht, die Menschen auch zu überzeugen?
1: Sobald man auf diese zweite Ebene kommt, wird es eben irrsinnig komplex. Weil jetzt die anderen alle ins Spiel kommen, dann hat man nur noch begrenzt im Griff, was gespielt wird. Es ist ein Spiel, bei dem man am Anfang nicht weiß, wer mitspielt. Das Tückische ist ja oft, dass man gar nicht genau weiß, wen man eigentlich überzeugen will und dass oft Teil dieser Überzeugungsarbeit auch überhaupt erstmal ist, sich darauf zu einigen, was man will.
0: Okay, aber Fakt dürfte wohl sein, nur wer viele andere Menschen von seiner Sache überzeugen kann, wird die Entscheider genug unter Druck setzen. Nur wie viele genau sind viele Menschen? Wie viele müssen denn mit auf die Straße, damit der Protest erfolgreich ist? Da wäre jetzt eine eindeutige Zahl schön, oder? Und es gibt sie. Protestforscherin Erika Chenoweth, ihr erinnert euch, hat sie berechnet. 3,5%. Auch das konnte sie aus ihrer Auswertung der letzten 100 Jahre statistisch herausrechnen. Wenn 3,5% der Bevölkerung für ein Anliegen auf die Straße gegangen sind, mussten die Regierungen auf den Protest reagieren. 3,5%, das klingt jetzt vielleicht wenig, aber das sind sehr, sehr viele Menschen. In Frankreich wären es weit über 2 Millionen. In Deutschland fast 3 Millionen Menschen, die man mobilisieren müsste. Andererseits, wenn der Schlüssel zum Erfolg eine riesige Reichweite ist, haben wir es heute leichter als die großen Protestbewegungen der Geschichte. Die Suffragetten der Frauenbewegung zum Beispiel. Oder die Bürgerrechtler in Amerika. Schließlich kann man über soziale Medien massenweise potenzielle Mitstreiter erreichen. Und es können sich auch dort Menschen zum Demonstrieren verabreden, wo Protest eigentlich verboten ist. Menschen, die sonst nicht zusammengefunden hätten. Also, soziale Medien müssten Proteste deutlich erfolgreicher gemacht haben, oder? Die Protestforscherin Zeynep Tufekci hat das untersucht. Für die Bewegungen Occupy, Black Lives Matter und den Arabischen Frühling. Aber Überraschung! Die sozialen Medien haben zwar mehr Leute schneller auf die Straße gebracht, aber die haben langfristig nicht unbedingt zusammengehalten. Sie waren offenbar schneller auf der Straße, als sie sich nachhaltig organisieren und einigen konnten. Tufekci beschreibt es sinnbildlich so. Früher war eine Demo ein großes Ausrufezeichen am Ende eines lange ausdiskutierten Satzes. Mit den sozialen Medien kam jetzt aber zuerst die Demonstration als Fragezeichen. Und dann ein etwas unstimmiger Halbsatz. Digital gestützte Proteste haben sich nicht per se als machtvoller erwiesen. Zurück zum Erfolgscheck und zu Punkt 3. Am Ende wollen alle Protestbewegungen, dass sich etwas ändert. Dass die Politik oder andere Entscheider handeln. Auf dieser Ebene erfolgreich zu sein, das schaffen nur wenige.
1: Egal, wie geschickt ich mein Thema setze, egal, welche gesellschaftlichen Gruppen ich mobilisieren, ansprechen kann, es ist nicht ausgemacht, dass am Ende das rauskommt, was ich mir gewünscht habe. Es ist nicht nur ein Spiel, bei dem die Regeln nicht klar sind. Es ist eben vor allen Dingen auch deswegen ein Spiel, weil ich immer andere Mitspieler habe. Und wie die sich verhalten, kann ich nicht bestimmen.
0: Beugen sich die Regierenden den Forderungen? Oder reagieren sie ganz anders auf den Druck? Bekämpfen sie zum Beispiel die Proteste? Die Klimaaktivisten in Deutschland sind teilweise in Untersuchungshaft gesteckt worden, während die Bauern mit ihren Blockaden etwas erreichen konnten.
1: Die Bauern hatten den großen Vorteil, besser organisiert zu sein, einfach einen Verband zu haben, der politischen Einfluss schon hat, bevor man anfängt zu protestieren, und gleichzeitig Ziele formuliert, die einfacher umzusetzen waren. Das sind hervorragende Startbedingungen. Und dann ist es auch einfach ein wichtiger Unterschied, dass die Bauern für ihre Interessen als Bauern auf die Straße gegangen sind, was allgemein als akzeptabler gilt, weil einem das nicht so viel abverlangt.
0: Waren die Klimaproteste im Gegensatz zu den Bauernprotesten also ein Misserfolg?
2: Ich finde nicht, dass die Umweltproteste gescheitert sind. Danach und nach doch ein Bewusstsein geschaffen wurde. Aber es ist immer noch sehr schwierig, für diese Proteste den zivilen Ungehorsam zu nutzen. Denn Ungehorsam bedeutet, sich einem ungerechten Gesetz zu widersetzen. Beim Klima gibt es aber keine Gesetze, denen man sich widersetzen könnte. Es gibt ja kein Gesetz, das zur Verschmutzung zwingt.
0: Deshalb können Straßenblockaden oder Kartoffelbrei als Protestmittel für besseren Klimaschutz kaum überzeugen. Und der andere große Unterschied: Die Klimaaktivisten fordern nicht nur von der Politik ein Umdenken, sondern von allen Menschen. Da fühlen sich viele auf den Schlips getreten. Vielleicht ist es aber auch eine Frage der Zeit. Vielleicht stellt sich Erfolg manchmal auch viel später ein.
3: Eine Protestaktion ist meiner Meinung nach erfolgreich, wenn sie viele Leute erreicht und in diesen Leuten etwas bewirkt, eine Reflexion bewirkt, eine Bewegung im Kopf, dass es Alternativen gibt zum täglichen Verhalten. Wenn Leute gar nicht wissen, dass es Alternativen zu ihrem normalen Verhalten gibt, dann ist Wandel überhaupt nicht möglich.
0: Protest kann auch vorbereitend wirken, ohne dass Menschen sofort auf die Straße gehen. Diesen verborgenen Erfolg von Protest kann man sich an zwei historischen Beispielen klarmachen. Erstmal die Französische Revolution.
4: Die Französische Revolution ist eine erfolgreiche Revolution, die unsere Welt bis heute geprägt hat.
0: Anders die Revolution in Deutschland von 1848. Die Bewegung wurde unterdrückt, demokratische Rechte sogar wieder zurückgenommen.
4: Aber dennoch ist auch diese Revolution insofern erfolgreich gewesen, als sie bestimmte Denkmuster aufgebrochen hat. Sie hat sozusagen den Begriff der Verfassung, dass es eine Verfassung geben kann, erst aufgebracht. Sie hat die Macht der Monarchie in Frage gestellt. So wie man einen Nagel ins Holz einschlägt und man kann ihn an einer bestimmten Stelle nicht mehr wieder rausziehen, so waren die Ideen der Pressefreiheit zum Beispiel in den Köpfen der Menschen einmal gedacht. Und auch wenn es zunächst keine objektive Veränderung gab, so war es doch so, dass in der Gesellschaft diese Ideen weiterarbeiteten, so wie der Nagel eben im Holz steckt.
0: Der Protest, die Revolution von 1848, war also kein Misserfolg, denn
4: sie hatte das Fundament dafür gelegt, dass der Nagel immer weiter eingeschlagen werden konnte im Laufe der Zeit. Ich würde so weit gehen zu sagen, dass die 1848er Revolution durch ihr Scheitern eigentlich noch mal neue Kraft auch gewonnen hat, um ihre Ziele nachhaltiger und gezielter umzusetzen.
1: Es gibt so etwas wie ein erfolgreiches Scheitern. Also die Ziele, die man sich gesetzt hat, sind alle nicht erfüllt worden. Aber es hat gesellschaftliche Veränderungen gegeben, die es sonst nicht gegeben hätte. Und vielleicht wäre ich mit denen am Anfang sogar zufrieden gewesen. Wer weiß das schon so genau?
0: Auch für die Klimaproteste wurde versucht zu messen, ob sie ein gesellschaftliches Umdenken angestoßen haben. Hier eine Grafik dazu. Die Punkte zeigen den Anteil der Menschen, die sich wegen des Klimawandels besorgt geäußert haben. Die Striche sind die Klimaproteste. Zwischen 2016 und 2021 ist demnach die Sorge über die Klimakrise nach jeder Protestaktion um durchschnittlich 1,2% gestiegen. Nicht sicher, aber durchaus plausibel, dass die Proteste das erreicht haben. Dann hätten sie bei diesem Punkt doch Erfolg gehabt. Also, manchmal wirken Proteste vorbereitend. Der Erfolg ist noch nicht sichtbar. Und irgendwann, wenn die Gesellschaft bereit ist, tritt eine sichtbare, größere Veränderung ein. Nehmen wir als Beispiel vielleicht den Mauerfall. Kann man solche kritischen Zeitpunkte irgendwie berechnen? Komplexitätsforschende versuchen das. Aber es ist wirklich komplex, weil Gesellschaften aus unzähligen Akteuren und Einflussfaktoren bestehen.
3: Der Grundbaustein von einer Gesellschaft ist ein Individuum. Ein Individuum hat eine Meinung, die ist weiß oder schwarz. Meinung weiß ist zum Beispiel, ich bin für die Ehe für alle. Schwarz ist, ich bin gegen die Ehe für alle. Aber man ist nicht ein einzelnes Individuum, sondern wir sind in einer Umgebung eingebettet.
0: Wie wir in unserer Umgebung unsere Ansichten verändern, das folgt aber offenbar bestimmten Mustern. Die Social Balance Theorie zum Beispiel sagt, dass sich Menschen an den Meinungen ihrer Freunde orientieren.
3: Wenn ich jetzt diese Person bin und in diesem Beispiel haben meine Freunde jetzt die Ansicht, dass Ehe für alle was Gutes ist, ist gegen meine Meinung. Und das verursacht mir natürlich ein bisschen Stress. Also ich habe weniger sozialen Stress, wenn ich meine Meinung ändere.
0: Das heißt also, dass wenn in unserer Umgebung viele ihre Meinung geändert haben,
3: dass es dann immer leichter wird für die anderen, ihre Meinung auch zu ändern.
0: Und das wäre dann offenbar ein Zeitpunkt, wo Protest viel bewirken kann, weil sich etwas andeutet, was Forschende einen sozialen Kipppunkt nennen.
3: Das kennt man auch aus den Naturwissenschaften, dass ein und derselbe Stoff sehr schnell seinen Zustand ändern kann, wie Wasser zum Beispiel.
0: Genau wie Wasser verändert sich auch eine Gesellschaft an Kipppunkten.
3: Ich kann Wasser abkühlen, Wasser bleibt Wasser, bleibt Wasser. Bei 10 Grad ist immer noch flüssig Wasser. Und dann ab einem kritischen Punkt wird es zu Eis und ändert seine Eigenschaften komplett. Und das verändert das ganze System.
0: Okay, Wasser und Eis, das ist Physik. Aber bei Gesellschaften? Lässt sich das da auch so berechnen?
3: Das ist möglich mit den Daten, die in den sozialen Medien zum Beispiel anfallen, wo Leute Fingerabdrücke hinterlassen, was ihre Meinungen sind.
0: Aber die Meinungen einer ganzen Gesellschaft?
3: Ich kann es jetzt mit den Steinen nicht mehr darstellen, aber wenn ich das modelliere in einem Computerprogramm, dem Computer ist es komplett egal, ob das jetzt nur 2 Zustände sind oder 10.000. Und wenn ich eine Person mit 10.000 möglichen Meinungen modelliere, dann ist es schon sehr viel näher an der Realität.
0: Okay, noch ist es nicht so weit, aber bald schon könnte er berechnet werden. Der kritische Zeitpunkt, an dem Protest die größte Wirkung hat. Der Punkt, an dem eine Gesellschaft wirklich bereit ist für eine Veränderung. Protest scheint wichtig zu sein für eine Gesellschaft, um auf Missstände hinzuweisen und Weiterentwicklung zu ermöglichen. Umso wichtiger wäre, dass er überhaupt erlaubt ist. Für uns ist das mehr oder weniger selbstverständlich. In anderen Teilen der Welt nicht unbedingt. Was, wenn Protest verboten ist oder zu gefährlich wird? Auch dann gibt es Formen des Protests, die Wirkung erzielen. Eher subversivere.
4: Spott und Witz heften einem politischen Gegner Attribute an, die seinen Machtanspruch zersetzen. Der Witz, der Spott, ja, die Schmähung, die Herabsetzung des politischen Gegners auf eine Art und Weise, die gut im Kopf bleibt. Das ist ein verborgenes Geheimnis des Protests.
0: Hier seht ihr den Künstler Casey Wong bei den Regenschirmprotesten 2014, als die Menschen in Hongkong für mehr Demokratie auf die Straße gegangen sind. Casey Wong hatte sich als Moses verkleidet und verkündete sehr eigene 5 Gebote.
5: Drop all charges on protesters.
0: Humor hält er für ein wichtiges Mittel, erzählt er aus dem Exil in Taiwan. Denn
6: Humor hat 2 Funktionen. Die eine ist zu verletzen. Die andere ist zu heilen. Die autoritäre Regierung hat natürlich Angst vor Humor, weil sie nicht ausgelacht werden will. Sie wollen, dass jeder sie ernst nimmt. Deshalb unterdrücken sie gerne den Humor. Aber für die Demonstranten hat Humor eine geheime Formel, die es den Menschen ermöglicht, vorübergehend dem Schmerz und dem Leid, das sie durchmachen, zu entkommen. Und wegen dieser vorübergehenden Erleichterung entspannt sich der Geist und die Leute können verstehen, dass die ganze Situation völlig absurd ist. Und so können sie den Widerstand länger aufrechterhalten.
7: even longer.
0: Witz, Spott und Humor, das sind keine neuen Protestmittel. Das hier sind ein paar beliebte Schmähbilder aus dem 19. Jahrhundert, die die Mächtigen lächerlich machen sollten. Ein berühmtes ist das hier. Königin Marie Antoinette als Strauß, auf Französisch Autruche. Und Autruche klingt fast wie Autriche.
4: Autriche ist die Österreicherin, die sie war und als die sie auch wahrgenommen wurde als österreichische Ausländerin. Und insofern war der Strauß eine ganz naheliegende Tiermetapher. Und man hat diesem Vogel dann angedichtet sozusagen die Attribute einer christlichen Moralvorstellung von sexueller Freizügigkeit, von sexueller Unberechenbarkeit, von betrügerischer Ehefrau.
0: Und so wurde Stimmung gegen die Herrschenden gemacht. So gesehen hat Humor zum Sturz der Monarchie beigetragen.
4: Also die Stärke von Humor und seiner Instrumentalisierung in Protesten liegt darin, dass man durch den Spott gegenüber einer Person eine Distanz aufbauen kann. Man kann sozusagen die Realität suspendieren für einen Moment und eine Alternative denken.
0: Hier der gute alte Birnenwitz. Für französische Könige wie für deutsche Bundeskanzler offenbar ein Dauerbrenner. Lassen wir mal beiseite, wie witzig das ist. Interessant ist vor allem die Frage, wie wirksam ist das, also politisch? Vielleicht kann eine historische Datenbank Auskunft geben, mit zeitgenössischen Texten wie Zeitungen oder Bücher.
4: Die Worte Spott und Schmähung, die habe ich eingegeben in diese Datenbank und habe festgestellt, dass im Vorfeld politischer Umbrüche tatsächlich die Frequenz auffällig ansteigt. Das sieht ungefähr so aus, dass in den ersten Jahrzehnten des 19. Jahrhunderts nur kleine Vorkommen, aber einige auftraten, bis ungefähr 1840. Dann gab es einen ersten Ausschlag in der Worthäufigkeit. Und dann, 1848, schlug es beträchtlich aus und endete wieder in den ersten Jahren der 1850er.
0: Spott kann also zumindest ein Signal für den Beginn gesellschaftlicher Umbrüche sein.
4: Ich würde so weit gehen zu sagen, dass es ohne den vom Humor getragenen Protest unsere Gesellschaft in der heutigen Form nicht geben würde.
0: Ziehen wir mal Bilanz. Eine geheime Formel für den wirksamsten Protest gibt es nicht. Protest ist je nach Forderung, nach Gesellschaft und politischer Situation sehr unterschiedlich. Und sein Erfolg muss auch nicht immer sofort sichtbar sein. Trotzdem ist eins klar: Protest wirkt. Als verändernde Kraft auf Gesellschaften.
1: Als sozialer Zusammenhang kann Gesellschaft nur funktionieren, weil sie zulässt, dass an Stellen Nein gesagt wird. Dass an Stellen umstritten ist, wie es weitergeht und wie man damit umgeht.
4: Und Protest ist da eigentlich gar keine Sonderform, sondern es ist eine Dauerschleife der Reflexion, mit der alles, was staatlich vorgetragen, durchgesetzt, vorgeschlagen wird, reflektiert wird.
0: Okay, Protest hat also eine Art Korrektivfunktion, durch die sich Gesellschaften sozusagen mit sich selbst und ihren Entscheidungen immer wieder auseinandersetzen.
2: Protestbewegungen sind für das demokratische Leben absolut notwendig. Ich betone das, weil man oft sagt, sobald es eine Protestbewegung gibt, sie wäre antidemokratisch, sie wäre eine Bedrohung für die Demokratie. Es gibt immer so negative Reaktionen auf zivilen Ungehorsam. Dabei zeigen diese Bewegungen eigentlich eine gesunde Demokratie, denn sie fordern ja mehr Demokratie.
0: So gesehen wäre Protest nicht nur erlaubt, sondern in diesem Sinne auch immer erfolgreich, weil er Punkte aufzeigt, an denen Menschen unzufrieden sind. Im besten Fall motiviert das dazu, nachzubessern.

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2: Thank you, Humphrey. Please come to our party on Saturday, the 21st of August. Time, 7:30 p.m. Place, 45 Palewell Road, London, SW14. From Jane and Russell. An invitation. Eine Einladung. From Jane and Russell. Und nun einige Erklärungen zu unserer Geschichte. Wir haben heute wieder Fragewörter gelernt. Zunächst die Frage mit whose. Listen again.
3: Whose book's that?
0: It's my book.
3: Whose is this parcel?
0: It's mother's birthday present.
2: Mit whose fragen wir nach dem Besitz. Also wenn wir wissen wollen, wem etwas gehört. Whose book is that? Wem gehört dieses Buch? Wörtlich, wessen Buch ist das? Es gibt auch eine zweite Möglichkeit, diesen Satz im Englischen auszudrücken, nämlich whose is that book? Whose parcel is this? Oder whose is this parcel? Wem gehört dieses Päckchen? Die Antwort darauf hat gelautet, it's mother's birthday present. Diese Form, Substantiv plus Apostroph S, verwenden wir, wenn wir den Besitz anzeigen. Zum Beispiel,

0: Mother's present. Jane's book. Russell's record. Wenn das Substantiv im Plural steht und das Mehrzahl es schon hat, dann hängt man nur den Apostroph an. The students' books. Die Bücher der Studenten. Our actors' names. Die Namen unserer Schauspieler. Jetzt sagen Sie, um wessen Geburtstag es sich handelt. It's my brother's birthday. It's my uncle's birthday. Sagen Sie jetzt, um welche Geschenke es sich handelt. They're my parents' presents. They're my sister's presents. Wir können heute unsere Tabelle mit den besitzanzeigenden Fürwörtern, possessive adjectives, vervollständigen. My, your, his und her kennen Sie bereits. Neu sind heute our und their. Zu dem persönlichen Fürwort we gehört das besitzanzeigende Fürwort our. Zu they gehört their. Verwenden Sie nun my, your, his, her, our und their in unserer Übung. It's Jane's birthday cake. Ersetzen Sie Jane's durch das entsprechende besitzanzeigende Fürwort. It's her birthday cake. It's my parents' house. Ersetzen Sie my parents. It's their house. It's Russell's coat. Ersetzen Sie Russell's. It's his coat. It's Jane's and Russell's party. Ersetzen Sie Jane's and Russell's. It's their party. Was sagen Jane und Russell, wenn sie uns auffordern, zu ihrer Party zu kommen?
1: Come to our party.
0: Wir haben heute noch ein Fragewort gelernt. When. Im Deutschen, wann. Listen again.
2: When's her birthday?
3: Her birthday's on the 1st of September.
0: When's her birthday? Auf Fragen mit when folgen meist Antworten mit Zeitangaben. Her birthday's on the 1st of September. The 1st of September. Der 1. September. Es gibt auch eine andere Möglichkeit, September the 1st. Wir benutzen auch im Englischen beim Datum die Ordnungszahlen. Also first, second, third. Wenn wir diese Ordnungszahlen nun in Ziffern schreiben, so stehen nach der Ziffer jeweils die beiden letzten Buchstaben des Zahlworts. ST für first, ND für second, RD für third. Janes Geburtstag sprechen wir also the 21st of August aus. Dabei werden die Wörter the und of gewöhnlich nicht geschrieben. Now back to our story. Sie sehen die Geschichte noch einmal. Diesmal lassen wir wieder Pausen zum Nachsprechen. Wenn Sie unser Zeichen sehen, sprechen Sie den folgenden Satz nach. Damit Sie kontrollieren können, ob Sie es richtig gemacht haben, wiederholen unsere Schauspieler den Satz noch einmal. Are you ready? Let's start.
2: What a lovely morning. Now, what day is it today? Is it Friday? No, it's Saturday. What date is it? It's the 21st. Oh, no. It's Jane's birthday.
4: It's Jane's birthday.
2: What's the time? It's 10 o'clock already.
3: What a lovely morning. It's Saturday, the 21st of August. It's my birthday today, and I'm alone in my parents' house. I'm alone in my parents' house. How about a party this evening? That's the doorbell. 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
5: It's the postman.
3: Good morning.
5: Good morning.
3: A letter, 2 postcards, and 2 parcels.
5: Whose birthday is it?
3: It's my birthday today. It's my birthday today.
5: Happy birthday.
3: Thank you very much.

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2: Und jetzt sprechen Sie bitte Folgendes nach. Tuesday the 3rd of August. Thursday the 2nd of September. Friday the 1st of October. Thank you. Es ist wichtig, die beiden verschiedenen Laute richtig auszusprechen, die TH geschrieben werden. Sprechen Sie gleich noch einmal nach. Zuerst den summenden, stimmhaften TH-Laut. They. There. This. That. The job. The actor. Jetzt den stimmlosen TH-Laut. Three. Third. Thing. Birthday. Keith. Thank you. Leider gibt es keine Regel, die festhält, wann ein TH-Laut stimmhaft und wann er stimmlos ist. Man muss die Wörter einzeln lernen. Wir machen wieder einen kleinen Test, um festzustellen, ob Sie alles verstanden haben. Denn Verstehen durch Listening, durch Zuhören, gerade das sollen Sie in unserem Englischkurs gut lernen. Sie entscheiden nun, welche Antwort richtig ist. When's Jane's birthday? Is it on the 21st of August, the 1st of September, or the 2nd of October? 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Und jetzt wollen wir das, was wir heute gelernt haben, gleich anwenden. Sie sind auf einer Party und erfahren, dass einer der anwesenden Gäste Geburtstag hat. Sie gratulieren diesem Gast. Was sagen Sie? Happy Birthday. Und wenn Sie den Namen nennen wollen, zum Beispiel Jane, dann sagen Sie Happy Birthday, Jane. Sie können aber auch sagen Congratulations. Oder Many happy returns of the day. Wenn Sie wissen möchten, wann Ihr Nachbar Geburtstag hat, wie fragen Sie dann? When's your birthday? Sie bekommen von jemandem ein Geschenk und sind darüber sehr überrascht. Wie drücken Sie Ihre Überraschung aus? What a surprise! Sie bedanken sich für ein Geschenk. Was sagen Sie? Thank you. Sie können aber auch sagen, Thank you very much. Oder auch Thank you so much. That's the end of our program today. Look and listen again next time. Goodbye.

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Au! Oh, nein! Sicher kennen Sie das, liebe Zuschauer. Man ist in Eile, denkt an was anderes und schon ist es passiert. Das kann ganz schön wehtun. Vielleicht haben Sie sich ja dann auch gefragt, was ist denn da eigentlich in meinem Körper passiert? Ja, ich meine, woher kommt dieser Schmerz? Welche Vorgänge laufen denn dabei in meinem Körper ab? Nun, zunächst einmal haben meine Finger den heißen Gegenstand berührt. Und in der Haut meiner Finger, das sind sogenannte Sinneskörperchen. Das sind Rezeptoren, die nicht nur Kälte registrieren oder Druck oder Wärme, sondern eben auch Schmerz. Der von den Sinneskörperchen in der Haut registrierte Reiz, etwa ein Schmerz, löst einen elektrischen Impuls aus. Und der wird augenblicklich zum Gehirn geleitet. Dazu besitzt unser Körper ein besonderes Leitungssystem, die sensorischen Nervenbahnen. Im Gehirn angekommen, wird der Reiz als nächstes ausgewertet und verarbeitet. Dabei entscheidet das Gehirn auch über die Folgereaktion. Finger zurückziehen oder Finger weiter verbrennen. Die vom Gehirn getroffene Entscheidung, so oder so, wird dann wiederum über Nervenbahnen, über die motorischen Nervenbahnen, in Form von elektrischen Impulsen zum ausführenden Organ geleitet. Und am ausführenden Organ erfolgt schließlich die Reaktion auf den anfänglichen Reiz. Die sensorischen und die motorischen Nervenbahnen, Teile des peripheren Nervensystems, bestehen genauso wie das Gehirn aus einzelnen Nervenzellen. Davon besitzen wir Menschen geschätzt rund 100 Milliarden. Einzeln aneinandergereiht ergäbe das eine Länge von fast 1 Million Kilometern. Das entspricht knapp 3-mal der Entfernung Erde-Mond. Ja, oder anders gesagt, 24-mal dem Erdumfang. Eine Nervenzelle, man sagt dazu auch ein Neuron, ist in der Regel eine langgestreckte Zelle. Man kann an ihr meist deutlich 3 Abschnitte erkennen. Da ist einmal der Zellkörper mit dem Zellkern und mit den übrigen Zellbestandteilen. Dieser Zellkörper, der verzweigt sich, und das ist eine Besonderheit der Nervenzellen, in viele verschiedene Fortsätze, die sogenannten Dendriten. Wie Antennen verbreiten die sich im Raum und bilden eine große Oberfläche. Eine Oberfläche, an der Signale von anderen Nervenzellen aufgenommen werden können. Ganz besonders fällt an einer Nervenzelle auch noch auf, dass ein einzelner Zellfortsatz viel länger ist als die Dendriten. Diese Nervenfaser, das sogenannte Axon, hat die Aufgabe, die von den Dendriten aufgenommenen Signale in der Nervenzelle weiterzuleiten. Und am Ende, da verzweigt sich dann auch das Axon wieder und endet in verdickten Strukturen, den Endknöpfchen. Schließlich werden vor allem die motorischen Nervenfasern der Wirbeltiere häufig auch noch von sogenannten Hüllzellen umgeben. Und diese sind regelmäßig durch Einschnürungen voneinander getrennt. Dieser Grundbauplan ist nicht nur typisch für die motorischen Nervenzellen. Er gilt eigentlich für alle Nervenzellen. Entsprechend ihrer Aufgabe haben sie allerdings jeweils eine andere Form. Pyramidenzellen und die besonders stark verästelten Purkinje-Zellen findet man vor allem im Gehirn, dort wo Entscheidungen getroffen oder wo Informationen gespeichert werden. Sternzellen dagegen bauen in erster Linie die Hülle um die motorischen Nervenfasern auf. Und die Schaltzellen stellen die Verbindung zwischen den unterschiedlichen Arten von Nervenzellen her. Aber nicht nur in der Form unterscheiden sich die Nervenzellen. Sie sind auch unterschiedlich groß. Im Extremfall erreichen sie eine Länge von über 1 Meter. Der Ischiasnerv beispielsweise ist eine dieser sehr, sehr langen Nervenzellen. Allerdings sind die meisten von ihnen viel, viel kürzer. Ihre Länge liegt im Millimeterbereich. Zu einer Verbindung etwa von meiner Hand zum Gehirn. Ja, oder von meiner großen Zehe zum Gehirn sind daher aneinandergereiht eine ganze Reihe von Nervenzellen nötig. Diese Nervenzellen müssen nun logischerweise so miteinander verbunden sein, dass die Leitung

Wahrnehmung der Reize ungehindert, ohne Unterbrechung funktioniert. Wenn beispielsweise ein Ball auf mich zugeflogen kommt, dann muss die Reizleitung vom Auge zum Gehirn und wieder zurück zu den Halsmuskeln oder eben zu den Händen ungehindert ablaufen können, ja, damit ich den Ball nicht ungeschützt an den Kopf bekomme. Problematisch könnte eine störungsfreie Reizleitung allenfalls am Übergang von einer Nervenzelle zur anderen oder am Übergang von einer Nervenzelle zu einem Muskel werden. Doch da hat die Natur einen besonderen Mechanismus erfunden. Die Übergangsstelle von einer Nervenzelle zu einer anderen oder von einer Nervenzelle zu einem Muskel bezeichnet man als Synapse. Und so eine Synapse setzt sich nun aus verschiedenen Teilen zusammen. Da ist zunächst einmal auf der einen Seite das Axonende mit den Endknöpfchen. Zwischen dem Axonende und der Nachbarzelle befindet sich ein winziger Spalt, der 20 bis 40 Nanometer breite synaptische Spalt. Damit dieser synaptische Spalt die Reizleitung, also die Leitung der elektrischen Erregung, nicht unterbricht, muss er überbrückt werden.

Substanzen. Diese Botenstoffe, die Neurotransmitter, sind in kleinen Bläschen am Axonende gespeichert. Ein am Ende des Axons ankommender elektrischer Impuls verursacht die Ausschüttung eines Botenstoffes in den synaptischen Spalt. Dieser chemische Stoff überbrückt den synaptischen Spalt, bindet kurz an spezielle Rezeptoren der nachgeschalteten Zelle und löst in dieser Zelle eine neue elektrische Erregung aus. Je mehr Impulse in den Endigungen der Axone in einer bestimmten Zeit ankommen, desto größer ist die Menge des Botenstoffes, der freigesetzt wird. Je mehr eines Botenstoffes den synaptischen Spalt überquert, desto mehr elektrische Impulse entstehen in der nachgeschalteten Zelle. Und noch eine Besonderheit besitzt eine Synapse. Da nur an einem Ende einer Nervenzelle die Botenstoffe in Bläschen gespeichert sind und daher auch nur dort ausgeschüttet werden können, ist auch nur an dieser Stelle eine Weiterleitung eines elektrischen Impulses möglich. Das aber bedeutet, dass Synapsen eine Ventilfunktion besitzen. Denn Impulse können von einer Nervenzelle zur anderen stets nur in einer Richtung weitergegeben werden. Aber auch im Zusammenhang mit der Ausschüttung von Botenstoffen in den synaptischen Spalt taucht wieder ein Problem auf. Würde ein in den synaptischen Spalt abgegebener Botenstoff ständig dort bleiben, wären die Folgen klar. Es käme in der nachgeschalteten Zelle zu einer Dauererregung. Das aber darf natürlich nicht sein. Die in den synaptischen Spalt ausgeschütteten Botenstoffe werden, nachdem sie in der Membran der nachgeschalteten Zelle einen Impuls ausgelöst haben, durch bestimmte Enzyme gespalten und damit unwirksam gemacht. Die entstehenden Spaltprodukte lagern sich anschließend wieder in den Bläschen der Endknöpfchen ab. Und dort recycelt sie die Zelle erneut zu einem funktionsfähigen Botenstoff. Man weiß heute, dass es mindestens 50 verschiedene Botenstoffe, 50 Neurotransmitter gibt, die der Erregungsleitung zwischen den Neuronen dienen. Als erste dieser Substanzen wurde Acetylcholin und dann in den 30er Jahren des letzten Jahrhunderts das Noradrenalin entdeckt. Während Acetylcholin und Noradrenalin in vielen Bereichen des Körpers vorhanden sind, findet sich Dopamin, ein weiterer dieser Botenstoffe, beim Menschen ausschließlich im Gehirn. Tragisch, dass bei manchen Menschen ein Mangel an Dopamin auftritt. Der nämlich führt zu den bekannten Symptomen der Parkinson-Krankheit, zu Muskelzittern, zu Muskelsteifheit und zur Verlangsamung der Bewegungen. Verursacht wird der Mangel durch das Absterben von solchen Nervenzellen, die in den Bläschen ihrer Endknöpfchen das Dopamin enthalten. Doch nicht nur vom Organismus unverschuldet verursachte Störungen an den Synapsen sind bekannt. Man kennt auch solche, die der Mensch selbst auslöst oder bewusst verschuldet. Beispiel dafür ist das Gift der Tollkirsche, das Atropin. Das hat Ihnen Ihr Augenarzt sicher bei einer Untersuchung schon einmal ins Auge getropft. Atropin blockiert an einer Synapse, und zwar an der nachgeschalteten Zelle, die Rezeptoren für das Acetylcholin. Trotz der Ausschüttung des Acetylcholin kann dieses an dieser Zelle, an diesem Rezeptor, nicht mehr andocken und daher in der nachgeschalteten Zelle auch keinen neuen Impuls auslösen. Wenn der Arzt Ihnen also bei der Untersuchung in die weit geöffnete Pupille leuchtet, kann der Befehl des Gehirns, Verengen der Pupille, wegen des Atropins nicht zur Pupille gelangen. Und sie bleibt daher für einige Zeit weit geöffnet. Welche schlimmen Folgen es haben kann, wenn die Synapsen blockiert werden, zeigt auch das Curare, das Pfeilgift der südamerikanischen Indianer. Es besitzt in etwa dieselbe Wirkung wie das Atropin. Auch Curare blockiert die Rezeptoren für das Acetylcholin und verhindert, dass Nervenimpulse von Zelle zu Zelle weitergegeben werden. Da aber Acetylcholin normalerweise die Befehle zur Muskelkontraktion übermittelt, sind die Auswirkungen dieser Blockade fatal. Es kommt bei einer Injektion des Giftes zur Muskellähmung, zum Stillstand der Atmung,

schließlich zum Tod. Ein anderes Gift, das die Synapsenfunktion beeinflusst, ist das Opium, das seit Tausenden von Jahren aus dem Schlafmohn gewonnen wird. Opium und Opiate, opiumhaltige Substanzen wie Morphium, setzt man auch heute noch zu pharmazeutischen Zwecken, vor allem zur Schmerzlinderung ein. Bis jetzt gibt es gegen Schmerzen noch immer kein effektiveres Medikament. Wie aber wirkt dieser Fremdstoff im Nervensystem? Im Gehirn und im Rückenmark besitzt der Mensch verschiedene Bereiche, die sehen Sie hier hinter mir rot und gelb, in denen die Nervenzellen Rezeptoren besitzen, an die das Opiat binden kann. Besetzt das Opiat diese Rezeptoren, werden im Körper die Schmerzsignale blockiert und zusätzlich unter anderem auch Glücksgefühle ausgelöst. Möglicherweise werden Sie sich, liebe Zuschauer und Zuschauerinnen, jetzt aber fragen, weshalb hat unser Körper denn überhaupt Rezeptoren für eine körperfremde, giftige Substanz? Nun, Forscher haben herausgefunden, dass unser Organismus selbst Substanzen produziert, die in Extremsituationen Schmerzen unterbinden. Und für diese Stoffe und nur für diese, die sogenannten Endorphine, sind die Rezeptoren an den Synapsen bestimmt, nicht aber für die Opiate. Da die Opiate besonders an den Stellen, mit denen sie an den Rezeptor binden, nun aber eine sehr ähnliche chemische Struktur besitzen wie die Endorphine, verwechselt der Körper seine eigenen Botenstoffe, die Endorphine, mit dem körperfremden Opiat. Er stellt also dem Opiat gewissermaßen irrtümlich die Endorphinrezeptoren zur Verfügung. Nun wäre das für sich genommen ja eigentlich gar nicht so schlimm. Fatal an den Opiaten ist aber, dass sie nicht nur Schmerzen lindern und euphorisieren, sie machen auch süchtig und greifen zusätzlich viele Organe in zerstörerischer, lebensbedrohender Weise an. Besonders verhängnisvoll ist dies natürlich, wenn Opiate, etwa in Form des Heroins, missbräuchlich genutzt werden. Doch zurück zu den körpereigenen Neurotransmittern. Die körpereigenen Neurotransmitter lassen an den nachgeschalteten Zellen, wie Sie jetzt ja schon mehrfach gehört haben, einen elektrischen Impuls entstehen. Hört man in diesem Zusammenhang das Wort Elektrizität, dann denkt man natürlich sofort an Physik oder an Technik. Weniger denkt man dabei an Tiere oder Menschen. Vielleicht noch an Galvani, der Muskeln mit unterschiedlichen Elektroden verband und die dabei gemessene Spannung fälschlicherweise als tierische Elektrizität deutete. Vielleicht fällt einem bei dem Begriff Elektrizität gerade auch noch ein, dass es verschiedene, vor allem exotische Tiere gibt, die Organe besitzen, mit denen sie bei Bedarf, zum Angriff oder zur Abwehr, tatsächlich Elektrizität produzieren. So wie beispielsweise der Zitteraal, der Stromstöße mit Spannungen bis zu 800 Volt erzeugen kann. Wie bringen es Lebewesen fertig, in ihrem Körper Strom zu erzeugen? Während es sich in der Technik bei einem Strom bekanntlich um einen elektrischen Vorgang, um eine Elektronenverschiebung in einem Metall handelt, entsteht Elektrizität in Lebewesen völlig anders. Ein kleines Modellexperiment soll Ihnen dies zeigen. In diesem Glasgefäß hier ist Wasser. Und in diesem Wasser ist ein dem Ihnen bekannten Kochsalz ähnliches Salz gelöst, das Kaliumchlorid. Das heißt, positive Kaliumionen und negative Chloridionen sind gleichmäßig hier im Wasser verteilt. Außerdem ist das Gefäß durch eine Zellophanmembran in zwei Kammern unterteilt, in die Kammer 1 und die Kammer 2. Dies ist eine besondere Membran, denn sie lässt nur Kaliumionen passieren, aber keine Chloridionen. Außerdem ist hier noch ein Voltmeter angebracht, das uns eine eventuelle Spannung anzeigen soll. Nun zunächst ist, wie Sie sehen, so gut wie keine Spannung vorhanden. Wir haben keinen Ladungsunterschied zwischen den beiden Kammern. Die positiven und die negativen Ladungen sind ja in den beiden Kammern in gleicher Anzahl vorhanden. Damit aber ein Strom fließen kann, müssen elektrische Ladungen getrennt werden. Und um dies zu erreichen, schütte ich jetzt in Kammer 1 zusätzliches Kaliumchlorid. Das heißt, ich erhöhe also in der Kammer 1 die Konzentration

das Kaliumchlorid. Und jetzt entsteht ein Konzentrationsgefälle von der Kammer 1 zur Kammer 2. Durch dieses Konzentrationsgefälle diffundieren nun Kaliumionen von Kammer 1 nach Kammer 2. Nicht aber die Chloridionen, die bleiben in der Kammer 1, da sie ja die Membran nicht passieren können. Je mehr positive Kaliumionen nach Kammer 2 diffundieren, desto negativer wird die Kammer 1 gegenüber der Kammer 2. Diese beiden Kammern sind daher nach einiger Zeit elektrisch nicht mehr neutral. Die eine hier ist positiv, die andere ist negativ. Diese unterschiedliche Verteilung der Ladungen bewirkt eine elektrische Spannung zwischen den beiden Kammern. Und diese elektrische Spannung, die sogenannte Potentialdifferenz, die kann man mit dem Voltmeter auch messen. Doch was hat denn das alles mit der Erzeugung von Strom in tierischen Zellen zu tun, werden Sie sich jetzt vielleicht fragen. Nun ganz einfach, bei allen tierischen Zellen, besonders aber bei den Nervenzellen, finden wir dieselben Verhältnisse wie in unserem Modellexperiment. Auch bei tierischen Zellen entsteht zwischen innen und außen eine Potentialdifferenz. Die Ursache dafür ist die Zellmembran. Auch diese Membran lässt nur bestimmte Ionen durch spezielle Ionenkanäle von außen nach innen oder umgekehrt passieren. Und dadurch kommt es zwangsläufig zu einer unterschiedlichen Konzentration von Ionen innerhalb und außerhalb der Zelle. Im Inneren der Zelle finden sich vor allem Kaliumionen und organische Anionen. Auf der Außenseite vor allem Chlorid- und Natriumionen. In der Regel ist das Zellinnere dadurch negativ und das Zelläußere positiv geladen. Die vorhandene Potentialdifferenz, die man auch als Ruhepotential der Zelle bezeichnet, beträgt bei den Nervenzellen von Säugetieren zwischen minus 40 bis minus 75 Millivolt. Normalerweise würde dieses Ruhepotential jedoch immer kleiner werden, weil ständig Natriumionen ins Innere der Zelle einsickern. Damit dies nicht geschieht und damit das Ruhepotential konstant bleibt, werden diese Natriumionen wieder auf die Zellaußenseite transportiert. Dazu besitzt die Zellmembran Transportproteine, die Carrier, die diese Aufgabe übernehmen. Da die Carrier zugleich aber auch Kaliumionen von außen ins Zellinnere befördern können, bezeichnet man sie als Natrium-Kalium-Pumpe. Als letztes bleibt jetzt noch die Frage, wie werden die elektrischen Impulse in den Nervenzellen geleitet? Dazu ist natürlich erst einmal ein Reiz nötig. Ein Reiz, der den Impuls auslöst. Doch nicht jeder Reiz löst auch wirklich eine Erregung aus. Sie kennen das, liebe Zuschauer, wahrscheinlich selbst. Immer wieder mal landet im Sommer eine Mücke auf ihrer Haut. Ja, und Sie bemerken dies erst, wenn der Blutsauger schon gestochen hat. Das hängt damit zusammen, dass Neuronen nur dann reagieren, wenn eine bestimmte Reizschwelle, ein bestimmter Schwellenwert überschritten wird. Wird bei einem Reiz der Schwellenwert tatsächlich überschritten, dann passiert in der Zelle Folgendes. Zuerst öffnen sich die Natriumkanäle der Zellmembran und positiv geladene Natriumionen strömen ins Innere der Zelle. Das Zellinnere wird der Zellaußenseite gegenüber dadurch jetzt positiv geladen. Nach einiger Zeit schließen sich die Natriumkanäle und Kaliumionen strömen so lange nach außen, bis das Ruhepotential wieder hergestellt ist. Das Ruhepotential von ursprünglich minus 70 Millivolt bricht an der Stelle der Reizung durch die dort ablaufende Depolarisation zusammen. Und es stellt sich, wie das Diagramm zeigt, ein neuer Wert von etwa plus 3.

Wenn bei einem derartigen Aktionspotenzial die positiv geladenen Natriumionen durch das Öffnen der Natriumkanäle ins Zellinnere einströmen, dann wird die negativ geladene Membran an dieser Stelle dadurch positiv. Da die benachbarten Bereiche aber noch negativ geladen sind, kommt es nun an der Membran zu einem seitlichen Stromfluss. Das wiederum bewirkt, dass sich vor dem Aktionspotenzial neue Natriumkanäle öffnen. Das heißt, es wird ein neues Aktionspotenzial ausgelöst. Der Strom bewegt sich also kontinuierlich wie eine Welle entlang des Axons. Und da Aktionspotenziale meist im eigentlichen Zellkörper eines Neurons entstehen, laufen sie von dort über das Axon bis zu den Endknöpfchen und von dort in die nächste Zelle. Viele unserer Neuronen, vor allem jene, die die Willkürbewegungen steuern, sind, wie das Modell hier zeigt, von Hüllzellen umgeben. In diesen Neuronen laufen im Prinzip dieselben Vorgänge bei der Impulsleitung ab. Mit einem Unterschied. Die Hüllzellen wirken stark isolierend. Das aber bedeutet, dass sich im Bereich dieser Hüllzellen keine Natriumkanäle öffnen können. Was wiederum bedeutet, dass sich dort auch keine Aktionspotenziale aufbauen. Aktionspotenziale entstehen nur an den Schnürringen. Nur dort können sich Natriumkanäle öffnen. Die Aktionspotenziale laufen daher jetzt nicht kontinuierlich über das Axon. Die Aktionspotenziale springen gewissermaßen von Schnürring zu Schnürring. Diese sogenannte springende Erregungsleitung ist wesentlich schneller als die kontinuierliche. Tja, werden Sie sich jetzt vielleicht fragen, wie schnell läuft denn nun diese Erregungsleitung in uns eigentlich ab? Nun, grundsätzlich muss man dabei zwischen den beiden Arten der Reizleitung unterscheiden. Bei der kontinuierlichen Reizleitung hängt das vom Durchmesser der Nervenzellen ab. In solchen mit einem großen Durchmesser, in denen gewissermaßen mehr Platz zur Reizleitung vorhanden ist, läuft sie schneller ab als in sehr dünnen Nervenzellen. Sie liegt dabei so zwischen 1 und 20 Metern pro Sekunde. Bei der springenden Reizleitung ist das anders. Bei dieser Form der Impulsübermittlung spielt der Durchmesser der Nervenzellen nur eine untergeordnete Rolle. Bei ihr werden auch schon in sehr dünnen Axonen Geschwindigkeiten von 130 Metern pro Sekunde erreicht. Und das sind immerhin fast 500 Stundenkilometer. Dass die Reizleitung so enorm schnell sein muss, erfordern viele Situationen in unserem Leben. Vor allem, wenn unterschiedliche Bereiche unseres Nervensystems zugleich aktiv werden. Ein gutes Beispiel dafür ist ein Rennläufer. Der Sportler geht zu seinem Startplatz. Seine Ohren erfassen das erste Startsignal. Auf die Plätze. Er kniet sich nieder. Die Ohren erfassen das zweite Startkommando. Fertig. Das Signal fertig wird über sensorische Nerven zum Gehirn geleitet. Das Gehirn gibt über motorische Nerven den Befehl zur Kontraktion der Muskeln, zum Hochgehen in die Startposition. Zugleich aktiviert das Gehirn auch noch Teile des vegetativen, des von unserem Willen kaum beeinflussbaren Nervensystems, Sympathikus und Parasympathikus. Über den Sympathikus wird zur besseren Versorgung der Muskeln der Blutdruck gesteigert, der Herzschlag beschleunigt und die Atmung vertieft. Der Parasympathikus wirkt zur selben Zeit dämpfend unter anderem auf den Enddarm und auf die Harnblase. Denn nichts wäre in dieser Startsituation wohl unpassender als ein Druck auf die Blase. So, auch vom Nervensystem auf den Start vorbereitet, kann jetzt der Startschuss fallen. Nicht nur bei so einem Lauf, bei allem, was wir machen, bewusst oder unbewusst, wach oder schlafend, immer ist unser Nervensystem in Aktion. Immer wirken die verschiedenen Teile des Nervensystems zusammen. Zentralnervensystem, peripheres Nervensystem und vegetatives Nervensystem. Das Zentralnervensystem, Gehirn und Rückenmark,
empfängt durch das periphere Nervensystem Signale.

wertet diese aus und gibt wieder über das periphere Nervensystem Befehle an den Körper. Das Zentralnervensystem beeinflusst teilweise aber auch das vegetative Nervensystem, obwohl Sympathikus und Parasympathikus weitgehend autonom arbeiten. Nicht vergessen sollte man dabei, dass all diese Vorgänge nicht funktionieren würden ohne die verschiedenen Neurotransmitter an den Synapsen. Und in diesem Zusammenhang, liebe Zuschauer und Zuschauerinnen, zum Schluss wieder eine kleine Aufgabe für Sie zum Mitdenken. Sie erinnern sich sicher noch an den jagenden Indianer. Dazu meine Frage. Früher setzte man auch bei uns, bei schweren Operationen, etwa bei Herzoperationen, das Curare ein. Können Sie sich vorstellen, warum man dies tat? Nun, ich hoffe, dass diese Frage nicht auf eine lähmende Leere in Ihrem Gehirn trifft und Sie die Antwort locker aus dem Ärmel schütteln. Wir sehen uns wieder bei der nächsten Sendung. Bis dahin.

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5: Es gibt einen unausgesprochenen Vertrag unter uns Menschen. Stirbt jemand, verabschieden wir uns. Wir geben den Verstorbenen, was wir uns selbst wünschen. Einen würdevollen Abschied. Seit es den Homo sapiens gibt, haben über 100 Milliarden von uns das Zeitliche gesegnet. Noch nie aber waren es, wegen der hohen Weltbevölkerung, so viele wie derzeit. Jeden Tag sterben ca. 160.000 Menschen weltweit. Tendenz steigend.
6: Wir erreichen bald den Höchststand der Sterberate und bekommen zunehmend ein logistisches Problem.
5: Vielen Megacities rund um den Globus geht der Platz auf Friedhöfen aus. Und auch, wenn es pietätlos klingen mag, Sterben ist ein Umweltfaktor. Je dichter Friedhöfe belegt sind, desto stärker konzentrieren sich Giftstoffe in den Böden. Und durch die vielen Einäscherungen gelangen Hunderttausende Tonnen CO2 in die Atmosphäre. Brauchen wir neue Bestattungsformen?
7: Daran kommen wir nicht vorbei. Das muss man sich einfach gewahr werden. Und deswegen muss man mit den Überbleibseln bestmöglich dann auch umgehen.
5: Wie sollen Bestattungen in Zukunft aussehen? Wird es am Ende gar keine Gräber mehr geben? Und wenn ja, wie trauert man dann um uns?

0: Es gibt heute Orte, in denen gibt es keine Bäckerei, kein Friseursalon oder Supermarkt. Aber wahrscheinlich dürfte es nur wenige ohne Friedhof geben. Allein in Deutschland dienen 35.000 Hektar als letzte Ruhestätte. Das sind 12% mehr Fläche als das gesamte Münchner Stadtgebiet. Auf diesen Friedhöfen werden aktuell rund 32 Millionen Gräber jahrzehntelang gepflegt.
1: Es hat sich etabliert, dass man die Toten würdevoll bestattet, dass man ihnen einen Platz gibt, an dem man sich ihrer noch erinnern kann, also einen Ort, den man aufsuchen kann, einen öffentlichen Gedenkort, das ist der Friedhof.
0: Offensichtlich brauchen wir Menschen einen Platz, an dem wir unsere Toten bestatten. Und das war wohl schon immer so. Wenn etwas von vergangenen Kulturen geblieben ist, dann meist Gräber. Die frühesten liegen in Südafrika und sind schätzungsweise 240.000 Jahre alt. Sie stammen nicht von uns Homo sapiens, sondern von einem unserer Urverwandten, dem Homo naledi. In Europa war es vermutlich der Neandertaler, der mit den Bestattungen anfing. Grabstätten hatten schon immer besonderen Wert. Sie sind einer der ersten Kultstätten überhaupt. Bestatten eigentlich auch Tiere ihre Toten?
1: Das wäre mir nicht bekannt. Trauer oder Pietät oder den Wunsch, Erinnerungen zu pflegen, das ist etwas urtümlich Menschliches, was allerdings auch erlernt und antrainiert werden musste. Also das ist jetzt nicht in den menschlichen Genen, wie man vielleicht denken würde, sondern das ist eine Kulturleistung.
0: Und zwar nicht irgendeine. Alle Kulturen und Weltreligionen, die wir kennen, haben eine gemeinsame Schnittstelle, den Kult rund um den Tod. Um kaum etwas drehen sich so viele Rituale und Traditionen wie um das Ableben. Warum fällt es uns so schwer, unsere Vergänglichkeit zu akzeptieren?
2: Wir lernen ja von klein auf, dass wir sterben müssen. Gleichzeitig ist es natürlich so eine Art immerwährender Skandal, der mitläuft. Also das Bewusstsein, dass das alles irgendwann aufhört und dass wir eventuell auch Angehörige verlieren könnten, die sterben. Das ist ja eine ständige Bedrohung in unserem Leben. Und so versuchen wir natürlich durch unsere Kultur möglichst Wege zu finden, damit umzugehen.
0: Kein Wunder also, dass wir Menschen seit jeher versuchen, Brücken ins Jenseits zu schlagen. Und weil wir nicht wissen können, wie das Jenseits aussieht, wurden unseren Vorfahren Waffen, Kleidung, Schmuck, ja sogar Diener mitgegeben, um sie in die Totenwelt zu begleiten. Menschen wurden einbalsamiert, mumifiziert, in Mausoleen und Pyramiden bestattet. Und noch vor 100 Jahren wurden Särge kilometerweit zur nächsten Kirche getragen, damit die Toten angemessen begraben werden konnten. Da stellt sich doch die Frage, für wen sind Bestattungen eigentlich da?
1: Ein Bestattungsritual dient nicht den Toten. Ein Bestattungsritual dient immer den Lebenden, dass sie einander zeigen. Wir sind im Todesfall für uns da. Das, was wir hier machen, eine Beerdigung, werden wir auch für jeden Einzelnen hier im Kreis veranstalten. Das ist tröstlich.
0: Friedhöfe dienen als Trostspender. Als Orte, um sich zu verabschieden und zu erinnern. Es gibt allerdings noch einen ganz praktischen Grund. Wenn ein Mensch stirbt, besteht Handlungsbedarf. Denn unmittelbar nach dem Ableben beginnt der Körper zu verwesen. Was passiert, wenn der Takt unseres Lebens endet, lässt sich wissenschaftlich so beschreiben.
3: Die Zellen können sich nicht mehr energetisch versorgen und beginnen sich selbst abzubauen. Man spricht da von einer Autolyse. Wir sind ja nicht allein.

0: er beginnt sich selbstständig zu drehen, weil sich eben das Gas im Körper auch verlagert. Es entstehen Geräusche, wo man früher gedacht hat, okay, der lebt noch, der röchelt. Aber das ist dann in dem Moment einfach wirklich nur Gas, was ausströmt aus den Körperöffnungen.
1: Irgendwann können Leichen dadurch sogar platzen. Genau das passierte dem Körper des normannischen Königs Wilhelm der Eroberer vor versammelter Trauergesellschaft im Jahr 1087. Also lieber so schnell wie möglich ins Grab. So haben Menschen das über Jahrtausende praktiziert. Doch wird das auch so bleiben?
2: Bevölkerungswachstum bedeutet auch mehr Tote. Wir steuern auf den Peak Death zu. Eine Phase, in der Todesfälle historisch gesehen auf ein nie dagewesenes Niveau ansteigen werden. Das wird zu einem logistischen Problem.
1: Gerät eine Konstante unserer Kultur in die Krise? Immerhin sterben mittlerweile 1,8 Menschen pro Sekunde. Ein Rekordwert. Und das hat Folgen. Nicht nur benötigen klassische Beerdigungen unglaublich viele Ressourcen, allein in den USA werden für die jährlich ca. 3 Millionen Toten ca. 9 Millionen Meter Hartholz, 2700 Tonnen Kupfer und Bronze, über 100.000 Tonnen Stahl und knapp 1.600.000 Tonnen Beton verbraucht.
0: Im angelsächsischen Raum ist es ja so, dass Leichname sehr lange aufgebahrt werden. Dass also viele Angehörige den Leichnam oder Verstorbenen noch mal sehen können. Da gibt es bei den Bestattern verschiedene Praktiken und Chemikalien, die so einen Leichnam eben auch erhalten, konservieren. In der Regel handelt es sich dabei um Formalin. Das heißt, die Körperflüssigkeit wird dem Leichnam mit einer Pumpe entzogen und durch Formalin ersetzt. Das sind natürlich einfach Giftstoffe, die da primär mit in den Boden kommen.
1: In den USA geraten so jedes Jahr 16 Millionen Liter Balsamierungsstoffe in die Böden und damit krebserregende Giftstoffe wie Formaldehyd oder Ammoniak, die ins Grundwasser sickern. Das Problem erfasste auch Nordirland im Jahr 2015. In Belfast überfluteten damals starke Regenfälle Gräber und die giftigen Chemikalien wurden in den Fluss Leggan gespült. Halten wir fest, zu viele Leichen können für die Umwelt zur Herausforderung werden. Denn durch unsere Nahrung und Medikamente konzentrieren sich in Leichen und vor allem in der Totenasche Schwermetalle wie Nickel, Zink, Kupfer und Blei. Bei der Kremierung entstehen zudem giftige Chrom-6-Verbindungen. Das Umweltbundesamt stuft sie als krebserregend, erbgutverändernd und fortpflanzungsgefährdend ein.
0: Früher war es dann immer noch so, dass man teilweise in Bleisärgen bestattet wurde. Auch Blei oxidiert natürlich. Mit Zinksärgen wurde gearbeitet. Darüber hat man sich früher überhaupt gar keine Gedanken gemacht.
1: Dabei gilt, die Menge macht das Gift. Wenige Leichen, verteilt auf einer ausreichend großen Fläche, sind unproblematisch. Je dichter aber ein Friedhof belegt ist, desto größer ist die Kontamination.
3: Je größer die Stadt und je stärker bebaut, desto weniger Fläche für den Friedhof. Das ist eine einfache Rechnung, weil Menschen eben, die in diesen Metropolbereichen leben, auch gerne da bestattet sein möchten. Da muss man kreativ werden.
1: 57% aller Menschen leben bereits in Städten. Doch während urbane Lebensräume immer schneller wachsen, reicht vielerorts der Platz für die Toten nicht aus. In New York City zum Beispiel wurden über Jahrzehnte gar keine neuen Friedhofsflächen ausgewiesen. In vielen Megacities fehlt es an Platz für Gräber. In Großbritannien könnte laut einer Studie der Sunday Times von 2021 ein Viertel der Friedhöfe schon bald überfüllt sein. In Paris ist die Situation schon da. Die 14 Friedhöfe der Stadt sind voll belegt. Von 5000 Anfragen finden auf ihnen pro Jahr nur etwa 200 einen Platz. Der Rest wird auf Friedhöfen in Vororten von Paris bestattet.
0: Das wird alles mehr oder weniger zugebaut. Das sind ja richtige Grablandschaften, die man dann dort hat. Irgendwann gibt es dann für die Humusbildung, für die Erdbildung oder letztlich auch für den Zerfall eben einfach nicht mehr genügend Platz. Damit auch nicht mehr genügend Bakterien.

0: Bakterien und damit letztlich ein großes Problem.
1: Denn diese Böden können die Stoffe, in die ein Mensch zerfällt, nicht mehr aufnehmen. Die Konsequenzen sind teilweise grotesk. In New York reißen Friedhöfe ihre asphaltierten Gehwege heraus, um Platz für neue Gräber zu schaffen. In Megacities wie Hongkong können Grablöcher mehr als $400.000 kosten. In den Niederlanden und in anderen Ländern gibt es den Ansatz, Gräber für nur 10 oder 20 Jahre zu verpachten. Könnten Urnenbestattungen eine Lösung sein? Während ein herkömmliches Sarggrab 2,2 Quadratmeter in Anspruch nimmt, umfasst ein Urnengrab gerade mal 0,64 Quadratmeter. Mit über 70% ist die Kremierungsrate in Deutschland schon recht hoch. Und sie sorgt dafür, dass es hier aktuell kein Platzproblem gibt. Denn die Friedhofsflächen sind noch für Sargbestattungen ausgelegt. Doch dass Urnen das Platzproblem global lösen, ist damit nicht gesagt. In Hongkong werden über 90% der Verstorbenen eingeäschert und in Kolumbarien bestattet. Doch es gibt zu wenige. Deshalb vergehen bis zur Beisetzung teilweise 4 Jahre Wartezeit. Und wie gesagt, das Umweltproblem. Eine Kremation bedeutet etwa 200 Kilogramm mehr CO2 in der Atmosphäre. Das macht über 200.000 Tonnen CO2 im Jahr allein in Deutschland. Das ist so viel Energie, um 13 Milliarden Handys auf einmal zu laden.
0: Krematorien verbrennen natürlich dann auch alles das, was wir mal in uns getragen haben. Also sei das jetzt die Amalgamfüllung, sei es der Herzschrittmacher. Das heißt, es ist auf Dauer kein wirklich nachhaltiges Bestatten.
1: Unsere Top-Bestattungsmethoden verschwenden also Platz, wertvolle Ressourcen, bringen Schadstoffe in die Erde und pusten CO2 in die Luft. Wie kommen wir aus dieser Sackgasse heraus? Müssen sich unsere Bestattungsarten radikal ändern?
0: Daran kommen wir nicht vorbei. Wir müssen uns einfach auch Gedanken machen, dass wir eben keine Chemikalien mehr einsetzen, beziehungsweise überhaupt Energie zu investieren in großem Maße, um einen toten Körper bestatten zu können.
1: Wie wäre es, wenn nach dem Tod von uns Menschen nichts mehr übrig bliebe? Nur, wie soll das gehen? Man kann uns ja schließlich nicht auf den Mond schießen. Oder etwa doch? Tatsächlich liegt dort oben der US-amerikanische Astronom Eugene Shoemaker. Die einzige Person, deren sterbliche Überreste auf dem Mond ruhen. Ein kleiner Teil seiner Asche wurde 1999

0: Förderung von nur einem Gramm Asche. Wird ein Mensch komplett im All bestattet, kämen schnell 30 Millionen Euro zusammen. Mal ganz abgesehen von den CO2-Emissionen eines Raketenstarts. Wenn wir uns schon nicht in Luft auflösen können, dann vielleicht in etwas anderem?
1: Eine Möglichkeit ist die alkalische Hydrolysierung, die man zur Beseitigung von Abfällen in Kliniken nutzt. Der Körper wird dabei in seine natürlichen Elemente zersetzt.
0: Übrig bleibt eine grün-braune Flüssigkeit, in der sich nicht einmal DNA-Strukturen erhalten und die, klingt krass, ins Abwasser gespült werden kann. Aus Schweden stammt das Verfahren der Promession. Dabei wird ein Körper in flüssigem Stickstoff auf minus 196 Grad heruntergekühlt und anschließend so lange gerüttelt, bis nur noch Granulat übrig bleibt. Allerdings steckt das Verfahren noch in der Testphase. Gibt es nicht auch etwas natürlichere Methoden? Wie sieht die Zersetzung in der Natur aus?
2: Die perfekte Zersetzung würde tatsächlich im Ökosystem in den oberen Bodenschichten stattfinden. Also da, wo auch, wenn im Herbst beispielsweise das Laub auf den Boden fällt, sich die oberen 5 bis 10 cm Humus bilden. Das ist ein sehr bakterienreiches Milieu.
0: Nur unsere Leichname einfach in den Wald zu legen, kommt wohl eher nicht in Frage. Daher versucht man, diesen Prozess zu imitieren. Bei der sogenannten Reerdigung wird ein Leichnam 40 Tage lang in einem Stahlsack aufbewahrt. Zusammen mit Stroh, Heu, Blumen, allerlei Pilzen und Mikroorganismen. Unter ständiger Sauerstoffzufuhr zersetzen sie die organischen Leichenbestandteile. Übrig bleibt fruchtbarer Humus, der sogar im Garten ausgestreut werden kann. Eine Alternative wie diese verspricht eine schadstoffarme Reduzierung menschlicher Körper auf ein wenig Knochenstaub, also nahezu nichts. Und vielleicht kann der Gedanke, postmortem als Nährstoffquelle zu dienen, für manche sogar tröstlich sein. Vielleicht könnte es sogar eine romantische Vorstellung sein, als Aschekapsel in der Atmosphäre zu verglühen. Aber mal ehrlich, Leichen im Abfluss, geht das nicht einen Schritt zu weit?
1: Das ist eine Frage der sozialen Akzeptanz. Methoden wie Reerdigung oder alkalische Hydrolyse haben ein Marketingproblem. Sie funktionieren wissenschaftlich einwandfrei, aber es gibt ein Unbehagen. Menschen denken, das klingt unangenehm. Das war bei der Feuerbestattung zunächst ähnlich. Einen Körper zu verbrennen war früher neu und fremd. Heute ist es uns vertraut und geläufig.
0: Tatsächlich regte sich in Europa lange heftiger Widerstand gegen die Kremierung. Erst 1965 erkannte die katholische Kirche die Feuerbestattung an. Im Laufe der Zeit hat sie sich durchgesetzt. Stehen wir am Anfang einer ähnlichen Veränderung? Werden wir in Zukunft kompostiert, ausgestreut oder in Lauge zersetzt?
1: Aber was machen wir mit diesen Überresten, wenn es keine Friedhöfe mehr gäbe? Erde kann überall verstreut werden. Es gäbe dann vielleicht keine Gedenktafel, Markierung oder Grabstein, die an den Verstorbenen erinnern.
0: Bis heute gibt es eine Kultur kollektiver Bestattungsrituale. Dazu gehört ein Ort, an dem man gehen und um die Toten trauern kann.
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0: Nur, wenn es neben Friedhöfen viele neue Möglichkeiten der Bestattung gibt, wo werden wir dann trauern? Am Death Lab der Columbia University in New York forscht man an Friedhöfen der Zukunft. Die neuen Ruhestätten sollen das Platzproblem lösen, unkonventionell und mit umweltschonendem Bestattungsverfahren. Gräber gibt es keine mehr, dafür aber Gefäße an öffentlichen Plätzen, in denen sich die sterblichen Überreste befinden und die leuchten. Die Methode dahinter: Zersetzung durch Kleinstlebewesen ohne Sauerstoff. Dabei entstehen Fermentationsgase, die die Energie liefern, um diese Gedenkgefäße zum Strahlen zu bringen. Geplant ist zum Beispiel, die Manhattan Bridge mit tausenden Lichtsäulen zu behängen. Jeder Tote hat seine eigene Säule, die allmählich verglimmt, sobald die Zerfallsprozesse abgeschlossen sind, also nach etwa einem Jahr. Danach kann die Säule für den nächsten

0: Autistentoten benutzt werden. Ist das die Zukunft?
1: Da muss man erstmal an den Punkt kommen, dass man sich damit offensiver beschäftigt. Denn das ist die Voraussetzung dafür, dass man ein positives Verhältnis entwickeln kann zu diesen Hinterlassenschaften. All das müsste revidiert werden. Das ist ein hartes Stück Arbeit. Das bräuchte viel Zeit. Und ich glaube, das Problem ist, dass der Tod eine schlechte Lobby hat.
0: Der Arc de Triomphe oder das Brandenburger Tor. Vor Toten nur so strahlend. Wir wollten wissen, was ihr davon haltet. 46% in Deutschland und 44% in Frankreich fänden das interessant. Was feststeht, in New York ist man noch verhalten. Dass die Verstorbenen als Laterne eine Brücke oder einen Park beleuchten, halten nicht alle für angemessen. Trauern ist für viele eine private Angelegenheit, die man nicht gern mit Skateboardern, Joggern und Spazierenden teilen möchte. Doch ist das vielleicht nur eine Frage der Zeit? Schließlich hat sich unser Verhältnis zu Tod und Trauer schon in der Vergangenheit gewandelt.
2: Wir haben nicht mehr das Patent der Kirche darauf, Trauern zu verarbeiten, Trauerrituale anzubieten. Also das Trauern und auch die Form, wie dann letztendlich die Toten beerdigt werden, hat sich auch sehr stark individualisiert. Das heißt, die Persönlichkeit der verstorbenen Person steht auch noch mal viel stärker im Vordergrund, während früher alles viel stärker vereinheitlicht gewesen ist.
0: Also mehr individuelle Formen statt kollektive Rituale. Immer öfter bewahren Hinterbliebene eine Urne in der Wohnung auf oder sie tragen ihre Verstorbenen als Schmuck. Unternehmen bieten zum Beispiel an, DNA aus Verstorbenen zu extrahieren und die Doppelhelixstränge in kleinen Glasfiolen zu speichern, die man sich als Amulett umhängen kann. Aus Teilen der Totenasche lassen sich sogar Vinylschallplatten pressen, mit dem eigenen Soundtrack für die Nachwelt. Was heute möglich wird, war früher nur Heiligen vorbehalten, eine Art Reliquie zu hinterlassen. Dabei geht es vor allem darum, dass wir selbst bestimmen möchten, wie die Nachwelt sich an uns erinnert. Aber auch um den Wunsch unserer Angehörigen zu trauern, wie, wann und vor allem wo sie möchten.
1: Menschen haben erkannt, und das wird auch vermittelt in einer säkularen Gesellschaft, dass Trauer losgelöst vom toten Körper durchexerziert werden kann. Und manche sagen auch ganz konkret, ich war vorher selten auf dem Friedhof, ich hatte keine Beziehung zu dem Friedhof. Warum sollte jetzt, wo mein Partner da bestattet ist oder meine Eltern, warum sollte ich jetzt eine Beziehung zu diesem mir eigentlich fremden Ort aufbauen, der mir vielleicht nicht mal gefällt?
0: In Deutschland allerdings gilt, anders als in anderen Ländern, weitestgehend Friedhofspflicht. Asche von Verstorbenen darf nicht zu Hause aufbewahrt werden. Manchmal umgehen Menschen das und trauern so, wie sie es für würdevoll erachten. Andere Länder, etwa Belgien oder Frankreich, sind flexibler und Trauer verlagert sich immer mehr an zwanglose Orte, die individuell gestaltet werden können. Und online legen viele von uns schon längst solche Orte an. Social-Media-Profile. Wir kuratieren sie und bestimmen so, wie sich unser Lebensweg nachzeichnen lässt. Bis zu unserem Tod. Nachdem wir verstorben sind, können unsere Social-Media-Profile zu Kondolenzseiten umgewandelt werden. Ist das das Ende des analogen Friedhofs? Und welche Rolle spielt die künstliche Intelligenz in Zukunft bei unseren Trauerritualen?
3: Es gibt Gedenkstätten in sozialen Medien und auf Spieleplattformen wie World of Warcraft, wo zahlreiche Gedenkfeiern und Beerdigungen stattfinden. Aber die künstliche Intelligenz ermöglicht Anwendungen, die in gewisser Weise die Verstorbenen wieder zum Leben erwecken.
0: Sehr weit gedacht wurde die digitale Unsterblichkeit in der britischen Streaming-Serie Black Mirror. In einer Online-Welt, in der wir als Replikate unserer selbst weiterleben, mit unserer eigenen Stimme und einem täuschend echten Abbild. Wie nah kann ein Mensch dieser virtuellen Unsterblichkeit bereits schon kommen?
2: Diese Person kann dann einen Dienst beauftragen aus der sogenannten Digital Afterlife-Industrie. Die benutzen dann Videomaterial und stellen dann der Person viele Fragen Und daraus wird dann ein Avatar produziert, der bestenfalls täuschend echt aussieht und dann mit der Stimme der verstorbenen Person Antworten geben kann auf Fragen, die die Verwandtschaft stellt.
0: Klingt verrückt. Wir bleiben der Nachwelt als digitaler Klon erhalten und können über unseren Tod hinaus noch am Sozialleben unserer Familie teilnehmen. Ist das nicht der Abschied vom Abschied? Ein Abschied von der Trauer, wie wir sie kennen? Was wir wissen, Trauer ist kein starrer Prozess. Jeder Mensch trauert anders. Selbst die Idee bestimmter Trauerphasen gilt als überholt. Trauer ist individuell und von vielen Faktoren abhängig. Wir trauern anders um ein Kind als um unsere Großeltern, die lange krank gewesen sind. Der Grund war jedoch immer der gleiche. Ein Mensch ist von uns gegangen. Was macht es aber mit uns, wenn Tote nicht mehr gehen? Ein Verstorbener als Klon immer erreichbar bleibt und täuschend echt mit uns kommuniziert.
2: Ganz wichtig ist natürlich, dass man irgendwann auch mal anerkennt, dass die Person wirklich verstorben ist und dass sie nicht mehr zurückkommt. Und hier ist es natürlich ein Problem, wenn ich die verstorbene Person, jetzt mal bildlich gesprochen, aus der Hosentasche ziehen kann mit meinem Handy und immer wieder mit ihr sprechen kann. Dann kann man sich vorstellen, dass es umso schwerer fällt zu akzeptieren, dass die Person verstorben ist. Also man könnte denken, dass der Trauerprozess gestört wird und dass es letztendlich auch zum Schaden sein könnte derjenigen, die solche Dienste benutzen.
0: Andererseits ist bekannt, dass Avatare über den Verlust eines geliebten Menschen hinweghelfen können, wie das Beispiel einer Mutter in Korea und ihrer 2016 verstorbenen Tochter zeigt. In welchen Fällen könnten solche Formen der Trauer hilfreich sein? Wie tröstlich ist es, wenn ein Chatbot, der so klingt wie ein geliebter Mensch, Jahr für Jahr zum Geburtstag gratuliert? Und was ist, wenn der Avatar irgendwann seinen Reiz verliert und die Gedenkseiten zu Waisen werden? Schaffen wir damit nicht ein Internet voller digitaler Zombies?
3: Informatiker haben das Jahr berechnet, an dem es mehr Tote als lebende Nutzer auf Facebook geben wird. Etwa 2065. Es könnte eine Zukunft geben, in der Unmengen Avatare, KI und interaktive Formen das Internet verstopfen. Bei den ökologischen Kosten ist es ironischerweise so, dass das Speichern all dieser Daten im Internet viel energieintensiver ist als die traditionelle fossile Brennstoffindustrie.
0: Nur wenn die digitalen Pendants eines Tages umweltschädlicher als unsere traditionellen Bestattungsarten würden, dann hätten wir ja gar nichts gewonnen. Außerdem bergen die Avatare weitere Risiken, etwa Hacking und Identitätsklau. Dafür braucht es Regularien. Fest steht, wie wir uns in Zukunft beerdigen lassen, wird immer freier. Immer mehr Menschen streben einen individuellen Umgang mit ihrem Nachleben an. Sie wollen steuern, wo und wie sie beigesetzt werden, wie groß der ökologische Fußabdruck sein und welche Erinnerungsorte es geben soll, analog wie online. Während eine Friedhofspflicht in Deutschland vielen alternativen Begräbnissen im Weg steht, sind die Möglichkeiten des Digital Afterlives noch grenzenlos. Hat der klassische Friedhof noch eine Chance?
1: Am besten wäre, wenn eine starke Liberalisierung Einzug hält. Das ist aus meiner Sicht eine Frage der Zeit. Das ist kein Ob, sondern es ist nur ein Wann. Dann wird die Situation sich auch für die Sepulkralkultur entspannen. Also dann, wenn der Friedhof ein Anbieter unter mehreren ist und durch seine Liberalität und seine Offenheit seine eigentlichen Vorzüge ausspielen kann, nämlich, dass es ein öffentlicher Ort ist, ein demokratischer Ort, an dem alle gleich sind, ein grüner Ort, die grüne Lunge oft vieler Städte und dass da auch Gestaltungsfreiheiten gegeben sind. Das sind ja die großen Vorteile und die kann er nur ausspielen, wenn er aus diesem strengen juristischen Korsett rauskommt.
0: Unsere Gesellschaft ist im steten Wandel. Das betrifft nicht nur die Art, wie wir leben, sondern immer mehr auch, wie wir sterben und schließlich bestattet werden möchten. Wie wir den Abschied gestalten, ist in erster Linie eine individuelle Entscheidung. Und ob auf dem Friedhof oder nicht, analog oder digital, eines wird sich wohl nie ändern. Wir wünschen uns vor allem einen würdevollen Umgang mit den Verstorbenen.

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0: Freut mich, dass Sie wieder mit dabei sind. Heute zeigen wir Ihnen Übungen für die Rückenkräftigung. Diese Rückengymnastik können Sie als eigenständiges Training durchführen oder auch optimal in Ihr Nordic Walking Lauftraining integrieren. Die Übungen zeigen wir Ihnen wie immer mit und ohne Stöcke.
1: Wir machen uns erstmal zusammen warm. Dafür verlagern wir das Gewicht von einer Seite auf die andere. Wir rollen aktiv von der Ferse zum Fußbein ab. Die Schultern zurückreißen. Gut. Wir lassen den Bauch dabei fest. Jetzt sind die Ellbogen dran. Einzeln zurückreißen. Wir lassen den Atem fließen. Achtung! Große Armkreise vor dem Körper. Knie bleibt über den Sprunggelenken. Und noch etwas tiefer runter dabei. Gut. Wir werden kleiner.
0: Wir nehmen die Stöcke zur Hand und gehen in eine hüftbreite Position. Oberkörper neigt nach vorne, Gesäß weit nach hinten. Gewicht ist auf den Fersen, wir schieben die Stöcke nach vorne. Ziehen und strecken. Ziehen und strecken.
1: Wir achten darauf, dass die Hände immer auf der Höhe von unseren Ellbogen bleiben.
0: Bauch ist fest, Nacken ist lang.
1: Die Schulterblätter ziehen kräftig zusammen.
0: Den Oberkörper schön nach vorne geneigt. So für den Rücken die Übung sein. Der Atem fließt ruhig. Bauch ist fest.
1: Achtung, jetzt die Arme nach oben. Und unters Kinn ziehen.
0: Der Nacken ist wieder lang. Wir kontrollieren unsere Position. Bauch ist fest. Und die Schulterblätter ziehen wieder schön zusammen. Nacken ist lang, Bauch ist fest. Sehr schön. Und Position kontrollieren. Die Ellbogen sind in Verlängerung zum Rücken. Strecken und ziehen. Jawohl, super, sehr gut. Und strecken. Jetzt spüren wir schon richtig im Rücken. Sehr schön.
1: Achtung, neue Übung.
0: Wir machen einen Schritt nach hinten und hängen die Arme locker nach unten. Ziehen und fallen lassen. Ziehen und fallen lassen.
1: Unser Nacken bleibt lang dabei.
0: Die Ellbogen sind außen über den Händen. Schulterblätter ziehen schön zusammen. Jawohl, wir spüren schon ein bisschen im Rücken, so ist gut, genau. Sehr schön. Nacken ist lang, Bauch ist fest, Po ist fest.
1: Achtung! Jetzt die Arme nach oben, es wird etwas schwieriger. Und hinter den Kopf ziehen.
0: Jawoll! Und Spannung halten, Nacken ist lang. Jawoll, sehr schön. Jetzt zieht schon richtig im Rücken. Sehr schön, super.

0: Und wir richten uns auf und schließen.
1: Wir fassen die Stöcke so hinter unserem Rücken, dass die Finger nach vorne schauen. Die Arme sind leicht angewinkelt, die Knie leicht gebeugt. Becken ist aufgerichtet, Bauch ist fest. Wir bauen Spannung auf, indem wir die Stöcke gegen uns pressen.
0: Wer keine Stöcke hat, der presst einfach die Handinnenflächen fest gegen den angespannten Po. Wir lösen kurz und bauen nochmal Spannung auf. Der Bauch hält dagegen. Nochmal lösen und wieder anspannen.
1: Schultern zurücknehmen, dabei die Schulterblätter zusammenziehen.
0: Und wieder lösen. Und nochmal Spannung.
1: Bauch ist fest.
0: Achtung, neue Übung.
1: Wir trainieren den Trizeps, nehmen die Ellenbogen nach hinten, fassen die Stöcke enger. Strecken und beugen. Strecken, ziehen. Nacken dabei lang lassen, Schultern tief. Bauch ist fest.

0: Und wir drehen auf.
1: Zur Seite und langsam zurück zur Mitte. Spannung im Bauch halten. Wieder zurück und zur Seite.
0: Bauch ist fest. Becken fixieren.
1: Nacken lang lassen. Immer die Schultern tief ziehen.

0: Okay, wir bleiben oben. Neue Übung.
1: Gleiche Position, nochmal Position kontrollieren. Knie über den Sprunggelenken. Gewicht ist auf den Fersen. Und wir beginnen zu paddeln. Hüfte fixieren, ganz ruhig, Bauch ist fest. Atem fließt ruhig weiter. Sehr schön.
0: Ganz auch rückwärts?
1: Logisch. Jawohl, schön. Wir spüren schon im Rücken. Für den, der es zu anstrengend wird, können wir ruhig den Oberkörper ein bisschen hochnehmen, ein bisschen aufrechter werden.
0: Und wir werden jetzt etwas größer in der Bewegung.
1: Wir behalten die Grundposition bei, die Arme beschreiben eine 8. Wichtig, das Becken fixieren. Das Becken dreht nicht mit. Wir stechen mit dem Ganzen, wir ziehen mit dem ganzen Rücken, wir paddeln. Wir fahren Kajak, aber Hüfte fixieren, sehr gut, schön. Und richtig mit der Rückenmuskulatur ziehen, das Wasser nach hinten weg. Sehr schön. Sehr schön.

0: sitzt schon richtig im Rücken. Gut so.
1: Okay, wir nehmen die Stöcke nach unten. Wir legen unsere Stöcke zur Seite. Atmen ein. Ziehen uns am Handgelenk nach oben und dehnen uns zur Seite. Position halten und wieder zurück. Handgelenk fassen, nach oben und zur Seite. Und wieder hoch. Jetzt rollen wir die Wirbelsäule ab, vom Kopf beginnend. Schultern und Kopf sind locker. Bauchnabel zieht nach innen, wir rollen wieder auf. Und wir kreisen die Schultern zurück. Genau. Jetzt fassen wir die Hände vor dem Körper. Handinnenflächen schauen zu uns und wir dehnen den oberen Rücken aus. Die Schulterblätter ziehen auseinander. Blick ist zum Boden gerichtet. Und wir lösen die Position. Fassen jetzt hinter dem Rücken. Ziehen die Schultern zurück und tief. Der Bauch ist fest. Und wir atmen tief ein in den Brustkorb. Und beim Ausatmen die Schultern noch etwas weiter zurück. Schultern nochmal nach hinten unten kreisen. Okay, wir lockern uns nochmal aus. Atmen tief ein und wieder aus. Nochmal ein und aus. Ein letztes Mal. Ein.
2: Mit einem richtig gekräftigten Rücken lässt sich umso besser Nordic Walken. Deswegen zeige ich Ihnen heute wieder ein Nordic Walking Zentrum.

0: Ja, das war eine koordinative Übung jetzt. Ah, schön, hä? Das haben wir uns verdient. Huckt euch, ja? War nicht schlecht jetzt. Erik. Ah, schieß.
1: Das war's schon wieder für heute. Danke fürs Mitmachen. Wir haben heute speziell unseren Rücken gekräftigt. Beim nächsten Mal geht es ums Wichtigste beim Nordic Walken, um die Beinmuskulatur. Seien Sie einfach wieder mit dabei und keep on walking.

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0: Ein ganz normaler Arbeitstag eines jungen Mannes, der im Amtsdeutsch eine 50-prozentige Schwerbehinderung hat. Patrick Ehrmann aus Herzberg. Der 19-Jährige hat eine Lese- und Schreibschwäche. Im Gartenbaubetrieb von Elsterwerk haben er und andere Menschen mit geistigen Einschränkungen Arbeit gefunden.
1: Es geht los hier. Sigi, du gehst an den Graben bitte, weißt du Bescheid. Elitz vorne zum Friedhof. Max und Patrick hier die Kanten vormähen. Heiko fängt mit dem Rasenmäher an und Nussi, du machst das Laub hier zusammen. Dann haben wir doch schon mal die Einteilung.
0: Der Chef teilt ein, Patrick und seine Kollegen sind für die nächsten 2 Stunden beschäftigt. In der Kindheit wurde bei ihm ADHS, die Aufmerksamkeitsdefizit- und Hyperaktivitätsstörung, festgestellt und mit Medikamenten behandelt. In der Schulzeit wurde er oft gemobbt.
2: Heute sind sie korrekt. Es gibt manche Tage, da können sie auch in Stänkern und ganz schön komisch sein. Dann kommen sie mit Purzelchen und so alles und dann mit Patricia, der TikTok-Star und so alles, weil ich ja noch TikTok mache.
3: Woran hapert's denn bei dir? Du machst so einen komplett coolen Eindruck.
2: Ja, wenn ich so alleine bin und die anderen haben was zu tun, dann stehe ich nur rum und so. Und da muss ich mich noch dran ändern, dass ich weiterhin arbeite.
0: Sowohl bei der Arbeit als auch beim Wohnen wird Patrick betreut.
4: Patrick, wie findest du deinen Tag heute?
2: Mein Tag finde ich super.
4: Okay, und die ganze Woche? Was habt ihr noch Schönes gemacht, außer heute Rasenmähen?
2: Na, gestern haben wir einen Tannenbaum geholt.
4: Okay.
2: Für den Werkstattmarkt.
3: Wird es irgendwann mal einen Schritt geben, dass er in den ersten Arbeitsmarkt geht?
4: Das hängt genau wieder mit den Grenzen zusammen, die jeder Mensch hat. Wir arbeiten natürlich dran, dass man

0: die Grenzen verschiebt, sodass er vielleicht die Chance auf dem ersten Arbeitsmarkt bekommen könnte. Aber ob man das erreichen wird, kann man nie im Vorfeld sagen.
1: Das, was Patrick täglich macht, nennt man betreutes Arbeiten. Einfache Tätigkeiten wie Rasenmähen oder Holz verladen. Und im Winter Schneeschippen. Wie macht sich Patrick?
2: Nee, im Großen und Ganzen sind wir zufrieden damit. Aber es könnte manchmal noch ein wenig mehr Engagement zeigen.
1: Die Abläufe sind genau eingetaktet. Pünktlich steht der Bus bereit. Jetzt noch schnell zum Gruppenleiter des Berufsbildungsbereichs. Der will die Einträge im Arbeitsheft kontrollieren.
3: Schienen angeschraubt, Laub zusammengehakt. Und ihr wart Rasenmähen und Weihnachtsbaum geholt. Also Konzentration, Ausdauer, Feinmotorik, das sind so Sachen, die wir mit ihm noch hier trainieren müssen. Ja.
1: Morgens, mittags und abends werden Patrick und seine Mitbewohner per Bus ins Wohnheim gebracht und abgeholt. Die Gruppenleiter nehmen alle Bewohner in Empfang. Patrick lebt nun nach vielen Jahren in Kinderheimen und bei Pflegeeltern in einer WG.
4: Also die zwei sind von oben.
5: Ja, da oben.
4: Da oben. Und wir sind hier unten.
6: No, nimmst du mich mit?
4: Ja.
6: Na komm.
4: Mein Reich ist hier.
6: Dort, wo die Liebe hängt. Hast du extra aufgeräumt?
4: Ja. Auch wenn ich nicht so ein Fall bin.
6: Und hier ist deine Zentrale.
4: Ja, ich spiele.
6: Und was spielst du da Schönes?
4: LKW, dann Simulator, das ist mit Treckern. Das ist unsere Nicole Sternstoff, die wohnt auch mit hier.
6: Das heißt, wie viele Männer und wie viele Frauen?
4: Also, ich bin der einzige Mann hier.
7: Es macht auch sehr großen Spaß, mit Patrick zusammen zu wohnen. Und er ist auch netter.
8: Ja, das betreute Wohnen ist halt wie eine Art Trainingswohnen, nenne ich es jetzt mal. Um ja, selbstständig zu werden, autonom zu werden, um später mal eine eigene Wohnung zu beziehen.
4: Dankeschön. So, dann gehen wir mal einkaufen.
1: Der gebürtige Finsterwalder fühlt sich wohl hier. Sein Alltag ist strukturiert. In seinem Betrieb hat er vor kurzem seine Freundin kennengelernt.
6: Und wollt ihr mal zusammenziehen?
4: Ja. Gestern hatten wir das Thema schon mit heiraten. Ja.
6: Und heute?
4: Da habe ich gesagt, es ist noch Zeit, ich bin noch so jung, mit meinen 19 Jahren. Mit meiner richtigen Familie habe ich kaum Kontakt, weil ich würde sie wieder gerne sehen, aber Mutti und so, da, die sind nicht so richtig. Aber mit meiner Pflegefamilie fahre ich regelmäßig hin.
1: Als er ein Jahr alt war, kam er ins Kinderheim. Danach war es eine Odyssee durch Einrichtungen und Schulen.
4: Also ich würde es keinem Freiwilligen wünschen, dass er so eine Kindheit hat.
6: Was war denn das Traurige?
4: Dass ich nicht bei meinen wahren Eltern geblieben bin.
6: Die hast du schon sehr vermisst, ja?
4: Ja.
1: Der Einkaufszettel wird abgearbeitet. Das Geld für die Einkäufe teilen die Betreuer ein. Patrick will alles gut machen, selbstständig werden. In seiner Kindheit und Jugend geriet er oft an falsche Freunde.
4: Also jetzt im Erwachsenenalter, da kann man nicht mehr zurückgucken, wie die Kindheit war. Weil als Kinder hat man ganz schön viel Blödsinn gebaut. Aber weil man jetzt Blödsinn baut und damit jenen erwischen geht, kann es ja zu hohe Strafe werden und so. Und das sage ich, nee, lasse ich lieber und dann bleibe ich lieber normal. Also, sag ich mal, wie soll ich das sagen jetzt?
6: Normal.
4: Normal.
1: Seine Ziele? Führerschein schaffen, eine eigene Wohnung und eine Familie gründen. Viel Glück, Patrick. Wir begleiten heute Emily Tiedemann bei einem Praktikumstag im Wildpark Schorfheide. Die 18-Jährige möchte gerne eine Ausbildung zur Tierpflegerin machen. Aber ihre schulischen Lernschwächen führen dazu, dass sie den theoretischen Teil derzeit nicht schaffen würde. Ihre geistigen Einschränkungen sind auf den ersten Blick gar nicht bemerkbar.
9: Also ich fühle mich wohl bei den Tieren. Die
5: kann ja auch so ein bisschen die Gefühle so einflussen. Zum Beispiel sage ich mal, wenn ich jetzt traurig bin und dann bei den Tieren, dann bin ich wieder glücklich und so und freue mich so auf den Tag.
1: 3 Tage die Woche arbeitet sie als Praktikantin mit ihren geliebten Tieren im Wildpark. Sie kann aber nur für einfache Tätigkeiten eingesetzt werden.
5: Ja, es gibt Einschränkungen. Zum Beispiel, ich kann mich nicht so lange konzentrieren. Die Konzentration ist nach einer Weile auch weg. Manchmal habe ich mir, manchmal verstehe ich manche Sachen nicht und da muss ich öfter nachfragen. Und sonst habe ich nur eine Lernschwäche und das schränkt mich halt ein. Sonst habe ich gar keine Einschränkung.
1: Hier lernt sie so wichtige Dinge wie Verantwortung. Alle Gehege müssen abgeschlossen werden. Die Wildparkchefin Imke Heiter ist zufrieden mit Emily.
9: So, jetzt müssen wir aber mal die Otter füttern, weil sonst sind wir zu spät bei denen.
5: Ja, stimmt, die brauchen mal den gewohnten Futter.
9: Ja, und der Fischotter, also gerade unser europäischer, ist ja ein sehr, sehr scheues Tier, was auch stark bejagt wurde. So, dann kannst du mit mir füttern, den Handschuh hast du an. Super. Ja. Warum hast du den an?
5: Zum Schutz.
9: Genau.
5: Und weil der Fisch auch riecht, das haftet dann bestimmt an der Hand und so.
9: Genau, es gibt Krankheiten, die heißen Zoonosen, die können also von Tieren auf Menschen übertragen werden. Und da ist ja wichtig, dass ihr euch bei der Arbeit auch schützt.
5: Ja.
9: Guck mal, dem musst du was hinlegen, der traut sich nämlich nicht zu kommen.
5: Bitte schön.
9: Genau, Benni, super. Und was weißt du eigentlich alles schon über Otter?
5: Dass sie ganz gute Schwimmer sind. Dass sie eigentlich Einzelgänger sind und nicht so in Gruppen leben.
9: Jeder hat Stärken und Schwächen. Und bei Emily ist das Schöne, dass sie sich so schön ins Team eingefügt hat und dass sie so zu leiden ist und immer gute Laune verbreitet. Und da ist es uns dann auch nicht schwer gefallen zu sagen, da geben wir ihr eine Chance. Also es kommt auch immer darauf an, wie passt jemand in so ein Team rein, stimmt die Chemie. Das fängt schon damit an, dass man immer pünktlich ist. Also das ist ja heutzutage ja nicht mehr so die Norm. Und wenn wir halt Mitarbeiter haben, die vielleicht handicapped sind, aber trotzdem immer da sind und hochmotiviert sind, dann können die halt uns genauso helfen und unterstützen und jede Hand hilft, ne?
1: Aber aktuell gibt es für Menschen wie Emily keine niederschwellige Ausbildung im Tierpflegebereich. Die normale Lehre zur Tierpflegerin ist derzeit zu schwer für die junge Frau, die es bisher nicht leicht hatte. Bereits im Alter von 2 Jahren musste das Jugendamt sie und ihren Bruder aus der Familie nehmen.
5: Der rennt schon weg. Und mit 2,5 bin ich dann in eine WG gekommen. Mein Bruder war gerade mal 10 Monate alt. Und in dieser WG bin ich auch 16 Jahre lang gewesen, bis ich jetzt ausgezogen bin. Also ich würde sagen, meine Kindheit war nicht so leicht, da ich auch unterernährt war. Ich musste erst das Essen lernen und ja, also ich wurde eigentlich nur mit Süßigkeiten gefüttert und mein Erzieher musste mir Süßigkeiten geben, damit ich überhaupt an den Tisch komme.
1: 2 Tage die Woche geht Emily in die Robinson-Schule Bernau. Eine öffentliche Schule mit dem sonderpädagogischen Förderschwerpunkt geistige Entwicklung. Hier fühlt sie sich geschützt. Mittlerweile wohnt sie sogar allein. Ganz in der Nähe des Wildparks. Ihre Betreuerin Christine Rathgeb besucht sie ab und zu in ihrer Praktikumsphase in der Schorfheide.
10: Jetzt mit dem Wildpark hat sie einfach was gefunden, was halt ihrer Leidenschaft entspricht. Das merkt man total.
1: Emily will unbedingt hier für ein paar Jahre arbeiten und lernen. Nur unser Bildungssystem setzt voraus, dass sie Abschlüsse vorweist.
10: Die Möglichkeit wäre jetzt über die Industrie- und Handelskammer einen Antrag zu stellen mit dem Betrieb zusammen, um dann zu gucken, welche Möglichkeiten es gibt, eine theoriereduzierte Ausbildung für sie anzubieten.
1: Das wär's. Eine abgespeckte Ausbildung. Denn Emily hat durch ihr Schicksal ein anderes Lebenstempo, holt aber gerade enorm auf.
11: Wie könnte dein Leben vielleicht, sagen wir mal, in 5 oder in 10 Jahren aussehen? Hast du denn schon eine Vorstellung?
5: Also ich möchte noch nicht so früh Mutter werden. Und ich möchte auch erst mal arbeiten gehen, Geld verdienen, eine Ausbildung, also diese reduzierte Ausbildung vielleicht machen. Und dann irgendwann, wenn es soweit ist, Kinder bekommen. Genau. Und einen Partner natürlich dazu haben.
1: Im Moment ist Emily erstmal glücklich, dass sie diesen tollen Ort gefunden hat, mit Tieren und Menschen, die ihr gut tun. Hoffentlich wird daraus bald ein richtiger Job. In Senftenberg gibt es einen besonderen Computer- und Beratungsservice. Marco Retzlaff ist der Fachmann in Sachen Soft- und Hardware. Sein Laden heißt Senix. Seit seiner frühen Kindheit ist er blind. Und obwohl er nicht sieht, ist er ein Meister im Reparieren.
12: Wichtig, dass man diese Schale jetzt hier nicht dreht, weil die Schrauben sind ja alle andere. Sonst verwechselt man sie. Die müssen ja wieder so rein, wie sie rausgekommen sind.
13: Man muss schon extrem ordentlich sein.
12: Das ist vielleicht eine wichtige Sache, die man als blinder Mensch ein bisschen mehr berücksichtigen muss als Sehender, dass ich nicht alles durcheinander schmeißen kann. Ich muss schon mir ein gewisses System überlegen, dass ich meine Sachen wiederfinde.
1: Wir dürfen dem 39-Jährigen heute über die Schulter schauen. Sein Service ist regional, aber auch deutschlandweit gefragt. Das wichtigste Arbeitsmittel ist der Monitorableser.
14: Der Datenträger wurde bereinigt.
13: Das verstehen Sie, was hat er da gesagt?
12: Er hat gesagt, 14. November, Herr Schmidt, und dass wir da eben eine Schulung vorbereiten.
1: Marco Retzlaff hat zusätzlich eine Arbeitsplatzassistentin. Sie liest die Post vor und entziffert die Aufkleber auf den Notebooks. Diese personelle und technische Unterstützung wird vom Integrationsfachdienst bereitgestellt.
12: Diese Braillezeile hier, die man ja braucht, um das Ganze zu lesen, also um quasi das, was der Computer spricht, sich nochmal unter den Händen mitzulesen, die kostet, so wie sie hier steht, um die 16.000 Euro. Und das kann man natürlich nicht mal einfach so aus dem Ärmel schütteln. Und da hat man Glück, dass man das eben als Hilfsmittel bekommen kann. Natürlich nicht jedes halbe Jahr eine neue. Na, die muss dann schon auch mal 5 Jahre oder so halten.
1: Der Diplom-Informatiker ist ein Unternehmer, der mit seiner Art der Beratung gut ankommt. Jeden Tag steht er in seinem Laden und begegnet seinen Kunden mit einem Lächeln.
12: Ich habe ja schon gesagt, die Hauptplatine ist kaputt. Solange er angeht, geht er. Wenn er nicht angeht, wird er nicht gehen. Also er wird über die Zeit dann gar nicht mehr gehen.
15: Okay.
12: Und da werdet ihr halt wirklich einen neuen brauchen. Also
15: genau, das überlege ich mir jetzt. Gucke mal die Haushaltskasse an und dann werden wir uns entscheiden.
1: Im Jahr 2010 bestand er sein Diplom mit Auszeichnung. Trotzdem fand er keinen Job.
12: Ich habe mich bei vielen Firmen beworben. In den meisten Fällen wird man nicht mal zum Vorstellungsgespräch eingeladen, sobald die lesen, dass man eine Behinderung hat. Ah nee. Und das zeigt eben auch, was man als Mensch mit Behinderung in der Gesellschaft heutzutage in den Köpfen wert ist. Und das ist relativ wenig.
1: Da hat er sich eben selbstständig gemacht. Der Unternehmer engagiert sich auch für soziale Projekte. So sammelt er in seinem Laden Geld, indem er gebrauchte Bücher gegen freiwillige Spenden weitergibt.
12: Wir verwenden das tatsächlich eben für unsere Bücherspenden an, je nachdem, entweder den Hospizdienst oder den Blindenverband. Wir wechseln das immer mal.
13: Wie haben Sie jetzt den 10-Euro-Schein erkannt?
12: Die Scheine haben hier oben so einen Rand, so einen Riffelrand.
13: Sie spüren das Geld.
12: Genau. Ich habe ein Gespür für Geld.
13: Und wie ist es bei Münzen?
12: 5, 7, 50, 11, 50, naja, 13, 14 und 16, 50.
13: Bin ich als Sehender nicht viel schneller, glaube ich.
12: Naja, das hoffe ich.
1: Seinen Humor hat er sich immer bewahrt. Jetzt bringt er die Spenden zum Hospizdienst. Hier in seinem Kiez kennt er sich aus. Mit dem Blindenstock und seinem ausgeprägten Gehörsinn kommt er schnell voran.
11: Wie erkennen Sie denn dann auch Türeingänge und all solche Dinge?
12: Naja, in dem Fall funktioniert es durch Zählen, weil hier ist ja jetzt eine kleinere, also die noch nicht, ist ja noch eine große, aber hier ist ja jetzt eine kleine und ich weiß, die nächste Tür ist es nach der kleinen. Und das Tolle ist, hier ist ja auch noch eine Klingel dran, da kann man auch noch mal erkennen, dass man richtig ist.
1: Zweimal die Woche bringt er die Spenden für die Trauerarbeit vorbei.
12: Also ich persönlich habe eine relativ gute Orientierung räumlich. Meine Eltern haben mich immer sehr frei erzogen. Die haben gesagt, kletter auf den Baum, lern Fahrrad fahren. Und das hat sich halt auf die Entwicklung ausgewirkt. Ne?
11: Das war gerade eben schon eine ganz schön scharfe Ecke. Also meine Herren, Sie haben auch ein gutes Tempo drauf. Also
12: ja, dazu ist ja der Stock da. Ne? Die Stocklänge entscheidet ja, wie weit vorher ich Hindernisse erkenne. Blöd ist bloß durch das Pendeln, wenn der Stock gerade auf der falschen Seite ist. Gerade so bei Laternen, da kann das schon mal vorkommen, dass man da auch mal gegenrammelt.
11: Gab es schon Kollisionen in der letzten Zeit oder sind Sie unfallfrei
16: durch den Verkehr hier in Senftenberg gekommen?
12: Auch mit Fahrradfahrern gibt es schon öfter Kollisionen. Die fahren rein, über den Stock fahren sie, schreien dich noch an, kannst du nicht hingucken, du blinde Sau.
1: Mit Vorurteilen musste Marco Retzlaff sein ganzes Leben umgehen lernen. Mittlerweile ist er in der sogenannten Blindenszene nicht nur Fachmann für Computer, sondern auch ein Kämpfer für die Rechte von blinden Menschen.
12: Ganz klar ist, Barrierefreiheit bzw. Barrieren und Inklusion und der Abbau dessen beginnt in den Köpfen der Menschen.
1: Im kommenden Jahr feiert Senix 10-jähriges Firmenbestehen mit Marco Retzlaff, dem Mann mit Durchblick. Wir treffen heute eine junge Frau, die keine Musik hören kann. Kein Autogeräusch nimmt sie wahr. Juliana Schmidt ist taub. Die 25-Jährige ist bei gehörlosen Kindern ein vertrautes Gesicht. Sie übersetzt den Sandmann in Gebärdensprache. Das ist seit einem Jahr ihr Job. Täglich reist sie von Berlin-Marzahn nach Potsdam-Babelsberg an. Gemeinsam mit ihrer Kollegin Lilia Nettwig führt sie uns in die Welt der Zeichensprache. Die Studios des Vereins der Gehörlosen Berlin-Brandenburg in das ZFK. Ursprünglich wurde diese Vereinigung im Jahr 1918 als Berliner Taubstummenbühnenclub gegründet. Juliana und ihre Kollegen arbeiten zusammen als Übersetzer fürs Fernsehen und für die Mediatheken zahlreicher Rundfunkanstalten. Sie hat bisher mehrere Schulen besucht.
17: Bis zur 10. Klasse habe ich hier in Berlin gemacht. Und dann war ich ein Jahr, also da war ich in der Witzlebenschule, aber da braucht man halt eine Gebärdensprache. Ich brauche ja Gebärdensprache und deswegen bin ich nach Essen in die Schule gegangen. Genau.
16: In Essen? Von Marzahn nach Essen? Wie war die Umstellung dann, so weit weg von zu Hause zu sein?
17: Am Anfang war es ein bisschen anders, ein bisschen ungewohnt, aber man gewöhnt sich ja schnell dran. Und weil ich war ja schon noch recht jung und dann gewöhnt man sich ja schnell.
1: Im Gymnasium für Gehörlose sammelte sie erste journalistische Erfahrungen in der Schülerzeitung und beim Schneiden von Kurzfilmen. Das kommt ihr hier zugute. Heute wird ein Tatort für die ARD in Gebärdensprache übersetzt. In diesem Studio entstehen die Videos für die Sandmann-Folgen, aber auch für die Sesamstraße. Rund 2 Millionen Kinder klicken jährlich auf dieses Online-Angebot. Denn immer mehr TV- und Mediathekenprogramm muss laut EU-Vorgabe in Gebärdensprache angeboten werden. Zurzeit arbeiten Juliana und das gesamte Team an einem Märchenfilm. Damit er besser zu verstehen und angenehmer zu betrachten ist, schlüpfen die Gebärdendolmetscher in sogenannte Referenzkleider. Die lagern im Fundus.
17: Also eine Kollegin von mir, die schaut sich den Film erstmal komplett an, guckt sich das Dialogbuch an, wer was sagt und macht dann Fotos von allen Szenen, wo unterschiedliche Klamotten getragen werden. Dann schickt sie das an uns alle, wir schauen, welche Rolle wir sind und dann gucken wir, haben wir sowas zu Hause, wir bringen zum Beispiel was selbst mit, wir leihen es uns gegenseitig oder ist es halt hier. Genau. Zum Beispiel, das ist meine Kollegin, die schminkt sich jetzt für das Märchen nämlich. Das sind jetzt die Aufnahmen. Bei den Märchen ist ein bisschen mehr, dass man sich schminkt, dass man wirklich anders ist. Wir versuchen uns wirklich da der Rolle anzupassen.
1: Jetzt schneidet Juliana die aufgenommenen Szenen in den Tatort. Das bedeutet, jeder Dialog, jede Szene und jeder Schauspieler wird rechts unten im Bild in Gebärdensprache übersetzt.
16: Wie macht sich Juliana?
18: Mir wird eigentlich nachgesagt, dass ich schwerlich Leute lobe, aber ich muss jetzt wirklich sagen, dass wir hatten am Anfang ein bisschen Sorge mit Jugendlichen, die keine Ausbildung haben und dann hierher kommen und mit uns mitarbeiten, aber wir haben ein sehr gutes Team. Wir haben 2 erfahrene, gehörlose Mitarbeiter, die sich derer angenommen haben. Und Juliana macht sich wunderbar, hat sich sehr, sehr schnell, auch sehr selbstständig eingearbeitet.
1: Juliana hat im Alter von 2 Jahren ihr Gehör verloren, wegen einer schweren Mittelohrentzündung. Die junge Frau lebt seit 5 Monaten in ihrer eigenen Wohnung in Marzahn, ganz in der Nähe der Eltern. Bis vor kurzem teilte sie noch mit ihrem Bruder ein Zimmer. Sie sieht sich auch künftig in diesem Betrieb.
17: Ich will hier bleiben, definitiv. Hier fühle ich mich wohl. Ich bin einfach allgemein zufrieden. Anderen Bereich kann ich mir im Moment tatsächlich wirklich nicht vorstellen. Nächstes Jahr, wie gesagt, möchte ich die taube Dolmetscherin machen. Das bedeutet, ich glaube, einmal im Monat gehe ich in eine Klasse. Und wenn ich dann fertig bin, also oder hoffentlich bestanden habe, dann kann ich richtig als Dolmetscherin arbeiten, als taube Dolmetscherin. Ja.
19: Das wäre ein großer Schritt. Auf jeden Fall hat sie einen Job in einer sicheren Branche. Denn Gebärdendolmetscher sind gefragt. Marc Freier auf seinem Weg zur Arbeit. Der junge Mann hat das Asperger-Syndrom, eine Variante des Autismus. Täglich fährt er von seinem Elternhaus in Ludwigsfelde nach Berlin-Wilmersdorf. In der Blisserstraße hat er einen passenden Job im Sanitätshaus Orthoped gefunden.
11: Du bist zuständig für die Füße von den Menschen, ja?
20: Genau, und hier steht zum Beispiel auch der Preis drauf, wie viel das halt alles bei der Krankenkasse, wie viel die zahlen müssten und so, ja. Ich bin ja sowieso einer, ich kann sehr gut mit Zahlen umgehen, sag ich mal. Ist jetzt hier vielleicht nicht mal ganz so gefragt, sag ich mal.
19: Seit 5 Jahren ist er in diesem Team mit dabei. Sein Fokus liegt auf der Abrechnung von Rezepten für Einlagen. Der 26-Jährige hat eine Ausbildung zum Fachpraktiker für Bürokommunikation im Oberlinhaus Babelsberg absolviert.
20: Ich habe hier noch 2 so eine Fälle, die beim Arzt noch geklärt werden müssen, also Rezepte, die erneuert werden müssen. Mhm. Hab da auch schon öfters versucht anzurufen, 4-mal, der Arzt geht nicht ran.
21: Ja. Dann gib mir das einfach rüber und ich mache das dann weiter.
20: Okay, ja? Alles klar.
21: Wir können ihm nicht sagen, du Marc, mach mal heute so und morgen mach mal so und übermorgen ist die Regel vielleicht wieder eine andere. Also er braucht schon eine klare Struktur. Die können wir ihm geben. Das ist wirklich gut. Also wir sind ja aufgestellt und wir sind eben im Bereich, im Abrechnungsbereich. Da gibt es feste Regeln und das sind auch Dinge, die ich denke, Autisten auch brauchen. Die brauchen klare Strukturen, klare Vorgaben.
11: Gut, Marc, dann mach du mal den Wareneingang.
20: Ja.
19: Der Chef Volker Zicher hatte Marc bei einem Besuch im Oberlin Berufsbildungswerk kennengelernt.
20: Und dann haben wir einfach mal auch Gespräche da geführt und haben festgestellt, okay, wir haben da so ein paar Gemeinsamkeiten, die wir doch, glaube ich, finden können. Tja, so hat sich das herauskristallisiert und wir haben festgestellt, dass Marc eigentlich top Arbeit leistet. Natürlich braucht er ein bisschen länger wie jemand anders, aber wenn die einfach drin sind, sind solche Autisten absolut zuverlässig und das ist das Schöne.
19: Ein wenig Abwechslung im Arbeitsalltag tut Marc und seinen Kollegen ganz gut. Zwischendurch darf und soll jeder mal auf den Stepper gehen.
11: Aha, ab und zu auch Sport ist angesagt, ja, bei dir.
20: Ja, wenn man die ganze Zeit im Büro sitzt, ja.
11: Wann war denn vielleicht sogar die schwerste Phase bisher in deinem Leben, was deine Krankheit angeht?
20: Das war definitiv die Schulzeit, so 7., 8. Klasse. Die Klasse war wirklich der Horror, kann ich sagen.
19: Menschen mit Asperger-Syndrom werden von ihrer Umwelt oft als wunderlich empfunden. Genauso war es in seiner Schule. Marc wurde zum Mobbingopfer und musste zur Behandlung in die Psychiatrie.
20: Also ich habe schon solche Sachen rausgehauen wie, ich bringe mich um. Aber letztendlich hätte ich es nie gemacht. Da war ich dann zu feige dazu. Das bringt ja auch nichts. Ich meine, das Leben muss ja irgendwie weitergehen.
19: Erst bei diesem Klinikaufenthalt wurde sein Autismus diagnostiziert. Dann begann die Suche nach der richtigen Schule. Er bekam einen Platz im Oberlinhaus Babelsberg und traf auf Jugendliche, die ein ähnliches Schicksal hatten. Hier hatte er seine Ausbildung abgeschlossen. Heute trifft er auf seine Unterstützer von damals und besucht eine Klasse von jungen Autisten, die ihren Weg noch suchen. Und er steht ihnen Rede und Antwort.
22: Wie ist die Arbeitsumgebung eigentlich so in so einem Sanitätshaus, wenn Sie da arbeiten?
20: Schöne ist, wir haben dort ist auch extra Behinderten eingerichtet, sag ich mal. Also wenn jemand eine körperliche Einschränkung hat, kann auch ein Rollstuhlfahrer gerne dort beschäftigt sein. Haben wir extra einen Fahrstuhl dafür.
22: Was für körperliche braucht man eigentlich für die Arbeit? Also körperlich und psychisch?
0: mein Chef zum Beispiel legt sehr viel Wert darauf, dass man

0: an eine abgeschlossene Berufsausbildung hat oder irgendetwas, womit man was vorzuweisen hat. Ob du jetzt körperlich eingeschränkt bist, sage ich mal, und vielleicht körperliche Tätigkeiten nicht so machen kannst, ist für ihn nicht so schlimm, sofern du halt, sage ich mal, geistig etwas vorweisen kannst, sage ich mal so.
1: Seine damalige Beraterin ist beeindruckt, wie Mark sich entwickelt hat. Sie hatte ihn für die Vorstellungsgespräche gecoacht und beim ersten hat es sofort geklappt.
2: Und der Geschäftsführer und sein Kollege haben mit ihm gesprochen und das Tolle war, dass Mark Freier so ganz offen war und ganz authentisch hat er erzählt und auch von seinen Einschränkungen erzählt. Und der Arbeitgeber hat gesagt, also in dem Falle, Herr Zicher, den jungen Mann wollen wir haben. Und das war ein total schönes Erlebnis.
0: Ja, das
2: gewesen.
0: War auch ein sehr angenehmes Gespräch, muss ich sagen. Es hat ja auf Anhieb gefunkt eigentlich.
3: Wie sieht die Zukunft aus?
0: Die Zukunft sieht so aus, also auf jeden Fall fester Job, eine eigene Wohnung. Und wenn, es ist natürlich ein Wunschdenken, dass es mit der Musik ein bisschen klappt, sage ich mal. Ja.
3: Ich drück dir die Daumen. Wir alle, alles Gute.
0: Danke.
1: Ach ja, stimmt. Gitarre spielt er ja auch noch.

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0: übrig.
1: Beim nächsten Mal?
0: Ja.
2: Weniger Salz.
0: Ja.
2: Sonst? Okay. Sehr gut.
3: Mein Verhalten, das ist immer gut. Alle sind sie zufrieden. Ich bin ständig in Bewegung. Es ist immer sehr lustig, sehr witzig. Die Arbeit hat so viel Positives für mich. Alle sind sie sehr offen. Ich kann mich frei fühlen.

Ganz ehrlich, ich bin sehr fröhlich. Lache gern, feiere gern. Frieden und Respekt sind mir auch wichtig. Ich bin auch sehr neugierig. Dann geht's mir gut und ich habe gute Laune.

0: Also Luca hatte in ihrem ersten halben Lebensjahr, in dem sie 3 Monate im Krankenhaus verbracht hat als Baby, 5 Korrektur-OPs. Man hat natürlich permanent Ängste, weil auch die Ärzte sehr unsensibel mit solchen Themen umgehen. Und es war natürlich auch so, dass der Arzt zu uns gesagt hat, das wird sie nicht überleben. Ich habe sie ungern losgelassen, auch in das weitere Leben zu gehen, weil ich schon Ängste hatte. Aber mein Ziel war ganz klar, dass sie fröhlich, glücklich durch die Welt läuft. Und dabei fällt man auch mal auf die Nase und dann hat man auch mal Angst. Aber mein Ziel war es, sie wird sich da durchboxen und das hat sie immer getan.
1: Ja. Ja, mit der Matrosenmütze. Wie auf einem Boot, genau. Da war ich noch süß und klein.

0: Ja, als Baby, da hatte ich diese Speiseröhren-OP.
1: Aber du konntest nicht essen.
0: Stimmt, ich konnte nichts essen. Die Nahrung wurde in den Magen gespritzt.
2: Es gab unter anderem eine sehr, sehr große OP bei Luca, die die Speiseröhre betraf, weil die war nicht ganz ausgewachsen. Sie ging, sag ich mal, bis hier hin und von unten nach oben und dazwischen war sie nicht vorhanden. Und da musste der ganze Brustkorb für aufgeschnitten werden als Baby und sie hat, man hat die Speiseröhre zusammengeführt. Das Schlimmste daran war, das werde ich nie vergessen, ist, dass Luca danach fast 2 Wochen immer wieder sediert wurde, um niemals Zug auf diese Narben zu bekommen. Und das ist hart.
0: Was bedeutet Charge-Syndrom? Bei mir zum Beispiel ein Kolobom des Auges. Deswegen ist die Iris so dunkel und hat diese Form. Ich sehe schlecht. Deshalb trage ich eine Brille. Außerdem habe ich Probleme mit der Nase und dem Atmen. Früher brauchte ich eine Magensonde. Eine Nasensonde war bei mir nicht möglich. Ich brauchte ein Tracheostoma. Ich wurde mehrmals operiert. Am Brustkorb und Rücken. Ich habe einen Buckel, eine Skoliose am Rücken. Ich bin schwerhörig bzw. gehörlos und sehbehindert, werde später vielleicht erblinden. Und wie ich schon gesagt habe, wurde ich am Rücken operiert und am Brustkorb und wurde über eine Magensonde ernährt. So ist das bei mir. Es gibt ganz verschiedene Formen. Ja, und Gleichgewichtsstörungen habe ich.
3: Kannst du dich daran erinnern?
4: Ja. Da war ich mit Papa im Krankenhaus.
5: Hör auf!
4: Das Problem mit meinen Augen war, dass ich da geschielt habe. Da musste ich üben, geradeaus zu schauen. War so, oder?
3: Das Bild, da haben wir geübt. Du hast immer viele Untersuchungen gehabt und warst viel beim Arzt. Und da haben wir geübt, sich untersuchen können. Und auch du hast 5 OPs, wo du klein warst, dass du keine Angst hast. Da haben wir das geübt.
4: Charge-Personen sind auch auf der Gehörlosenschule, so wie ich es war. Und da kam es leider auch zu Diskriminierung. Ich hatte Probleme in der Schule, und zwar auf Facebook, WhatsApp, Handy und Computer. In den Chats gab es viel Streit. Das war diskriminierend. Ich habe mich da rausgehalten. Für mich war das nicht wichtig.
6: Okay,

Also wir haben das so weit geübt, dass wir morgens mit ihm zur Bushaltestelle gegangen sind, mit ihm mit dem Bus gefahren und das so lange wiederholt haben, so viele Tage, bis das einigermaßen verinnerlicht ist.

Als sich meine Eltern getrennt haben, war ich geschockt. Ich bin dann mit meiner Mama nach Hamburg gezogen. Das war 2021, 2022.

Farben zusammenwirft. Also weiße und rote Wäsche. Dann verfärbt sich die Kleidung. Oder Wäsche kann kaputt gehen. Oder schrumpfen, wenn man sie zu heiß gewaschen hat. Das kann passieren. Klar. Meine eigene Wäsche zu waschen gehört zu meinen Aufgaben. Ich habe gelernt, dass es verschiedene Programme und Temperaturen gibt. Und es unterschiedlich lange dauert. Zum Beispiel, wenn ich Baumwolle oder Pflegeleichtes wasche.

0: Ich bin immer pünktlich da. Im Gegensatz zum Bus. Der kommt mal früher, mal später. Wenn ich um 8 oder 9 Uhr auf Arbeit sein muss, muss ich entsprechend früher aufstehen, um 7 Uhr. Ich ziehe mich an, frühstücke, putze die Zähne und dann gehe ich los. Um 8:30 oder um 7:30 bin ich dann an der Bushaltestelle.
1: Also wir haben damals Praktikas gesucht. Er hat alleine 7 in der Schule gemacht und er hatte Friedhofsgärten ausprobiert, Gartenlandschaftsbau und Maler-Anstreicher. Aber das war immer nicht so wirklich. Und oftmals ist es leider auch so gewesen, dass er einfach irgendwo nur geparkt wurde und gar nicht die Gelegenheit hatte, in dem Bereich zu arbeiten. Das war für ihn alles ziemlich enttäuschend.
0: Ich mag meinen Beruf, meine Arbeit in der Küche, weil ich dann kochen lerne und das dann kann, wenn ich später mal alleine wohnen werde. Also ich habe es probiert und mag es. Und das ist meine Firma.
2: Du musst heute Gemüse braten, da drüben. Alles in Scheiben schneiden. Die Zucchinis in Scheiben schneiden. Auberginen in Scheiben schneiden, die Paprika in Streifen schneiden.
3: Okay.
2: Und dann musst du das nachher noch alles, wenn du das fertig hast, in 10 Minuten braten.
3: Okay?
2: Okay?
3: Ja.

0: Das ist scharf und man kann sich schneiden. Da muss man aufpassen. Lieber langsam schneiden und nicht schnell. Also vorsichtig damit umgehen.
1: Alles gut?
2: Ja.
1: Klappt alles?
2: Ja, wünsche ich auch.
1: Sehr gut. Viel Erfolg.
3: Er hat sich so super entwickelt, dass wir zum heutigen Tage und das nach über 7 Jahren sagen können, Julian ist ein so wichtiger Bestandteil unseres Teams und ist einfach nicht mehr wegzudenken.

Hallo, du bekommst nun einen anderen Auftrag. Stahlschienen für Fahrstühle. Die kommen jeweils an die Seiten und sorgen dafür, dass der Fahrstuhl exakt gerade nach oben und unten fährt. Die muss man anschrauben. Und ich zeig dir mal, wie das aussieht. Da, nimm eine Schraube. Schieb das mal näher an dich ran. Nimm drei und schraub sie rein.

0: Gut. Die müssen exakt abschließen. Gut. Den Kleber ringsum auftragen. Dann ist es fertig. Genau.
1: Da muss ich jetzt ganz genau und sauber arbeiten, also wirklich sehr genau. Die Schrauben müssen exakt reingedreht werden. Die Platten sind sehr schwer. Die Rückseite muss ich dann auch überprüfen. Da ist wichtig, dass es einen sauberen, glatten Abschluss gibt. Genauigkeit und Kontrolle sind sehr wichtig.
0: Wenn man bei dieser Stahlplatte nicht genau arbeitet, kann das irgendwann mal gefährlich werden. Dann lockert sich die Schraube und fällt runter. Deshalb ist Genauigkeit wichtig. Die Stahlplatten sind am Fahrstuhl auf den Rückseiten befestigt. Sie halten den Aufzug im Gleichgewicht bzw. in der Spur. Wenn die Schrauben rausfallen, lockert sich die Platte und fällt eventuell auch runter. Das kann natürlich zu einer technischen Störung am Fahrstuhl führen. Wer weiß? Jetzt kommen wir zur letzten Qualitätskontrolle, zur Endkontrolle. Wir schauen, ob die Schrauben in Ordnung sind und die richtigen Aufkleber angebracht sind.
1: Die sind gut, die kommen da rein. Gut, perfekt.
0: Prima. Und hier an den Ecken noch schauen, dass alles glatt ist und keine scharfe Kante da ist. Hier, das passt. Dann kann die Platte hier rein.

0: Fertig. Das mit den Schrauben hast du gut gemacht.
1: Erwachsen sein. Für mich bedeutet das, eine eigene Katze haben und mit ihr spielen. Einkaufen gehen, spazieren gehen, bei schönem Wetter raus in die Sonne gehen, was essen und trinken gehen. Freunde treffen, ins Gehörlosenzentrum gehen, sich mit anderen Gehörlosen treffen, selbstständig reisen, zum Beispiel in den Urlaub fahren. Also reisen. Das Wetter genießen.
2: Wir haben zusammen unsere Reisen gemacht, wir haben uns viel angeschaut, wir sind viel ins Leben raus. Ich habe sie alleine gelassen, natürlich manchmal als Mutter schon schweren Herzens, wo ich gedacht habe, hoffentlich geht das alles gut. Aber Luca musste auch alleine aufs Klettergerüst laufen und hat sich dann dabei auch mal einen Arm gebrochen. Und das gehört ja auch alles dazu, wie andere Kinder auch.
1: Mein Wunsch ist es, selbstständig in den Urlaub zu reisen. Demnächst fliege ich nach Mallorca.

0: Da sind auch andere Chargis mit dabei. Das habe ich mir selbst organisiert übers Internet. Ich suchte ein Angebot und fand dieses Reiseziel. Ich fliege mit einer Gruppe von Menschen mit Behinderung.
1: Hi!

0: In der hörenden Welt habe ich selbst wenig Freunde. In der gehörlosen Welt und in der Charge-Welt habe ich mehr. Wie hier meine beiden Kumpels, die ja auch Charge haben. In der Schule hatte ich auch kaum Freunde. Da gab's Mobbing. Also mehr Freunde habe ich in der Charge-Welt und ein paar Freunde in der gehörlosen Community. Also da einige, sonst weniger.
1: Ich hatte auch das Gefühl, nach der Schulzeit ist es einfacher, Freunde zu finden. Egal ob gehörlos oder in verschiedenen Behinderung oder auch hörend. Ich habe das Gefühl, es ist allgemein besser.
0: Was spielen wir?
2: Lasst uns Mario Kart World spielen.
0: Was anderes?
3: Nö, finde ich eine gute Idee.
0: Kart World. Okay.
2: Ich war ganz vorne und jetzt habe ich ein Problem.
0: Ach, nicht schlimm.
2: Wegen diesem Draufgänger da.
0: Am Anfang war ich ganz unten, aber dann habe ich Vollgas gegeben und überholt. Klar, auch Freundinnen sind bei uns ein Thema. Ich selbst habe eine Freundin. Joscha auch. Wir reden darüber und tauschen uns aus. Für einige Menschen mit Behinderung ist es schwierig, einen Partner oder eine Partnerin zu finden. Jemand, der genauso denkt. Auch für Chargies ist es schwierig. Es kann auch klappen. Also, mal ist es leicht, mal ist es schwer.
2: Das ist für mich ein wichtiges Thema, ja. Ich suche viel. Ist ein bisschen schwer zu finden. Ich weiß nicht, wo ich suchen soll. Das Problem ist, viele Mädchen sehen gut aus. Ich weiß nicht, welche ich nehmen soll. Eine schwere Entscheidung.
4: Hallo. Wir Chargies treffen uns. Dazu fahren wir in verschiedene Städte. Wir treffen uns immer in einer anderen Stadt.
2: Hallo.
4: Es ist so wichtig, dass wir Chargies uns treffen und uns haben. Wir sind wie eine Familie. Und das ist gut.
5: Okay, ihr Lieben, wollen wir anfangen?
6: Ja.
5: Ja. Wir haben heute das Thema, habe ich euch gestern schon kurz erzählt, Identität. Das ist ein schweres Wort, aber wir überlegen zusammen, was heißt Identität.
7: Drei Buchstaben.
6: Ich wollte doch was fragen.
7: Ja, Karl.
6: Warum wollen die Buchstaben?
7: Okay, dann müssen aber die Buchstaben noch zum Teil.
3: Wir respektieren uns.
0: Dann zeigen wir, wir schaffen es trotzdem. Wir können das trotzdem, obwohl die Ärzte immer gesagt haben, dass wir das nicht schaffen können. Man hat uns quasi immer abgestempelt. Und es geht halt doch.
3: Wir Charge-Personen sind eine Gemeinschaft. Ein Team. Das möchte ich dazu schreiben. T-E-A-M. Und wir sind das beste Team der Welt.
4: Heute backt der Charge-Verein online Kirschmuffins.

Ich habe mir jetzt alle Zutaten aus dem Rezept für das Online-Backen rausgeschrieben, also was ich noch brauche. Und diese Zutaten muss ich noch einkaufen. Da kann ich dann gleich losgehen.

Die Eier hier sind gut, weil sie von glücklichen Hühnern aus Freilandhaltung sind. Nicht in einem Käfig, sondern frei. Gesund und frei, das ist das Richtige. Dann schmecken die Eier auch besser. Wichtig beim Einkaufen ist die Frische, dass es Bio ist und es gesunde Sachen sind. Ich weiß, es ist teurer, aber ich wähle gut überlegt aus. Die Gesundheit ist ja auch wichtig. Ich kontrolliere immer ganz genau und wähle dann aus. Der Preis ist günstig, das passt. Und diese Kirschen haben wenig Zuckerzusatz.

0: Beim Online-Backen muss ich darauf achten, was erklärt wird. Es wird viel geredet und ich muss schnell machen. Immer das, was erklärt wird, muss ich machen, also direkt nachmachen. Es wird alles gedolmetscht beim Online-Backen mit unserer Charge-Gruppe. Da muss man darauf achten, dass es nicht so schnell geht, sondern jeder es schafft, die Arbeitsschritte durchzuführen, ohne Stress. Wird schon klappen. Hi.
1: Hallo, jetzt. Es ist total schön, dass wir uns hier heute treffen. Wir wollen zusammen backen. Ich hoffe, ihr habt alle Lust. Und der Christian und die Caro haben was vorbereitet für euch. Und die werden euch jetzt gleich erklären, was es sein wird.
2: Erdnuss. Stellt das Sieb drauf, schüttet die Kirschen rein. Genau, und lasst die abtropfen.

0: Erleichtert. Geschafft. Gut. Oh.
1: Du möchtest ja mal alleine wohnen. Bedeutet, du musst lernen zu putzen. Alles sauber machen. So. Jetzt, du kannst einmal die Küche sauber machen.
2: Okay.
3: Bevor ich anfange, muss hier erstmal alles weggeräumt werden. Dann kann ich den Boden putzen und komme auch in die Ecken. Und dann muss alles wieder zurückgestellt werden. Wegen der Ecken muss erstmal alles rausgeräumt werden. Hier, das muss weg. Dann kriege ich den Boden besser sauber.

0: So, fertig. Jetzt habe ich die Küche gewischt.
1: Ich bin, ich bin stolz auf ihn. Ja, dass er so viel geschafft hat, wie es jetzt im Moment ist.
0: Wenn ich erwachsen bin, will ich noch üben, Tram zu fahren. Und ich möchte gerne alleine wohnen, in einem Haus oder in einer Wohnung. Und ich wünsche mir eine Frau.
2: Das war auf dem Boot.
3: Na, ich bin stolz, dass Luca zu dem Menschen mit dem Charakter geworden ist, der sie ist. Also selbstbewusst. Sie sieht sich als junge, erwachsene, starke Frau. Und das ist toll.

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9: Heute bei Stationen ein ganz anderes Fußballturnier als die WM.
10: Ich finde, so ein Fußballplatz ist eine wunderbare Begegnungsstätte für neue Schritte.
11: Fußball hat ganz massiv nicht nur mit Erfolgen, sondern ganz klar mit Leiden zu tun.
12: Erinnern Sie sich noch, 2014 in Brasilien das Endspiel? Mario Götze schießt in der 113. Minute das entscheidende Tor und macht uns zum Weltmeister. Seitdem läuft es ein bisschen mau, aber mal schauen, was in den USA noch alles passiert. Millionen Menschen fiebern wieder mit, sie hoffen, jubeln, leiden. Und wir fragen uns in Stationen, ist Fußball eine Ersatzreligion oder einfach nur wahnsinnig überhöht?
9: Sieben Mannschaften aus den sieben bayerischen Bistümern. Das ist die Bayerische Fußballmeisterschaft der Seelsorger, liebevoll Klerusmeisterschaft genannt. Priester, Diakone, Ordensleute und pastorale Mitarbeiter treten gegeneinander an. Dieses Team hat vor gut 20 Jahren zuletzt den Titel geholt, die Auswahl des Bistums Würzburg.
13: Laura, wie schätzt ihr so ungefähr eure Chancen ein?
14: Schauen wir mal, wir sind zu fünft und haben Unterstützung aus den anderen Diözesen. Und jetzt ist es eine Mixtruppe, jetzt müssen wir uns erst einspielen und dann schauen wir mal, was wir erreichen können.
13: Ein bisschen zusammengewürfelt.
14: Genau.
13: Also wo seht ihr euch ungefähr im Turnier?
15: Ich glaube, wenn es Platz 5 wird, 6, ist es sehr, sehr gut. Ja. Sind wir sehr zufrieden.
13: Also die sympathischen Underdogs.
15: Ja, sozusagen, genau, genau.
13: Warum macht ihr überhaupt mit? Was gefällt euch an dem Turnier?
14: Ganz viel geht es ja um die Gemeinschaft und ums Miteinander und gar nicht ums Gewinnen.
13: Dann wünsche ich euch verletzungsfreie Spiele.
15: Dankeschön, danke. Vielen Dank.
9: Zuerst geht aber die bayerische Seelsorgeauswahl auf den Platz, auch augenzwinkernd Gotteself genannt. Eine Auswahl der besten Spieler aller sieben Bistümer. Der evangelische Pfarrer Thomas Klenner bereitet schon mal seinen Segen vor, den Fair-Play-Segen, wie er ihn nennt. Für das Eröffnungsspiel zwischen der Bistumsauswahl und dem Gastgeber, der Spielvereinigung DJK Wolframs Eschenbach.
16: Also ich wünsche euch allen von ganzem Herzen den Segen Gottes. Und stellvertretend für euch bitte ich jetzt die beiden Spielführer und den Schiedsrichter zu mir. Die werde ich nämlich jetzt persönlich segnen. Der gute Gott segne und behüte euch. Er helfe euch, dass euer Handeln immer eine Spur des Segens zurücklässt.
9: Mal schauen, wie viel von den frommen Wünschen übrig bleibt, wenn der Ball mal rollt und der sportliche Kampfgeist übernimmt. Fußball gehört schon lange zum Beruf für Thomas Klenner. Vor seiner Zeit als Pfarrer und Schulreferent war er Sportjournalist und nebenbei Schiedsrichter in der Bayernliga. Wenn er angefragt wird, segnet er Fußballspiele in ganz Bayern.
13: Sagen Sie mal, als evangelischer Pfarrer haben Sie jetzt gerade einigen Katholiken hier einen Segen gespendet. Also auf dem Rasen funktioniert die Ökumene ja offenbar ganz gut.
16: Ich habe letztes Jahr Jugendmannschaften gesegnet und da waren ganz viele Moslems dabei. Und diese Moslems haben sich von mir genauso segnen lassen.
10: wie Katholiken, Evangelische, sind eben, die wenigsten in der Mannschaft waren ja evangelisch. Die waren wirklich bewegt und haben das auch dann gemeldet danach. Und das war mir wieder ein Zeichen, dass dieser Segen, der ist eben allumfassend. Der gilt jedem, egal ob er evangelisch, katholisch, Moslem ist, ob er ohne Bekenntnis ist. Und das ist so dieses Starke an diesem Segen. Und der ist mir auch so wichtig. Und deswegen gebe ich den gerne weiter.
13: Bei der WM jetzt, da könnte es ja rein theoretisch sein, dass die USA auf den Iran treffen.
10: Genau.
13: Gut oder schlecht? Trägt man da den Konflikt nicht auch noch ins Fußballstadion rein?
10: Ich finde, das wäre für mich eine Traumpaarung. Die gab es ja schon mal bei einer Weltmeisterschaft. Ich finde, so ein Fußballplatz ist eine wunderbare Begegnungsstätte für neue Schritte, für neue Begegnungen. Dass sich wirklich Feinde vielleicht hier nicht gleich versöhnen, das ist zu hoch gegriffen, aber hier wieder ins Gespräch kommen, hier gegeneinander mit fairen Mitteln kämpfen und dann aber danach sagen, Mensch, so schön bist du gar nicht. Also, dass wir hier eine Chance sind für neue Gespräche, für neue Begegnungen. Wenn diese Spur gelegt werden könnte, wäre doch viel, viel erreicht. In Frankreich damals hat das geklappt mit USA, Iran. Das wäre für mich der Traum für die USA.
13: Was ist eigentlich, darf ich sehen auf Ihrem T-Shirt?
10: Das ist Gott ist rund. Der Sepp Herberger hat gesagt, der Ball ist rund. Und für mich ist Gott rund. Und seit Diego Maradona wissen wir, dass die Hand Gottes trotzdem immer im Spiel ist. Deswegen hat der runde Ball auch Hände. Ich weiß bloß nicht, für wen.
13: Was ist Ihr Tipp? Welche ist momentan die stärkere Mannschaft?
10: Also am Anfang hatten die katholischen Seelsorger Probleme mit dieser Bodenhaftung hier. Aber jetzt langsam werden sie immer stärker. Und das wäre ja auch mein Wunsch, dass die Kirche wieder in der Welt ankommt und da stärker wird. Also hoffe ich, dass die Seelsorger gewinnen, obwohl die Wolframs Eschenbach natürlich sack stark sind.
13: Ja,
10: die sind stark.
9: Die Spielvereinigung Wolframs Eschenbach ist Mitglied beim katholischen Sportverband DJK. Mit dem Benefizspiel heute wird ein Brunnenprojekt in Togo unterstützt.
13: Das ist ja vermutlich ein Projekt von vielen, die der DJK organisiert. Was ist Ihnen denn da sonst noch wichtig?
17: Ja, wir haben viele Projekte. Ich möchte klein ein paar rausgreifen. Einmal eine Inklusionsfahrt, die wir jährlich machen, schon seit vielen Jahren, mit Menschen mit Behinderung, ohne Behinderung, Kindern aus dem Kinderheim. Dann bald den Willibaldslauf, ein Lauf ohne Zeitmessung, dass wir einfach miteinander dort Sport treiben, die Gemeinschaft stärken, ob jung, ob alt. Und zum Schluss des Jahres haben wir ein neues Projekt, ein Stadion singen, auf dem wir der Tribüne miteinander kurz vor Weihnachten noch Weihnachtslieder singen, um das Jahr ausklingen zu lassen.
9: Die Partie endet mit 2:1 für Wolframs Eschenbach. Mal verliert man und mal gewinnen die anderen. Alte Fußballerweisheit, mit der vor allem ein Münchner Verein leidvolle Erfahrung hat.
18: Jeden Tag um 11 Uhr geht Dirk Goldberg auf seinen Balkon und beschallt seine Nachbarschaft mit 60er-Songs.
19: Ja, die freuen sich immer. Da gehen die Türen auf und Daumen geht hoch. Alles super.
18: Doch beim TSV 1860 läuft es gerade gar nicht super. Kurze Zusammenfassung: Der schwarze Mittwoch. Anfang Juni wird bekannt, vom umstrittenen Investor Hassan Ismaik kommt kein Geld mehr. Dem Verein fehlen 2,7 Millionen Euro für die dritte Liga. Das bedeutet den Zwangsabstieg in die Regionalliga. Deswegen trägt Dirk Goldberg gerade keinen Fanschal.
19: Ich habe tiefe Trauer, aber was nutzt's? Es muss weitergehen. Und jetzt müssen wir einfach mal wirklich Flagge zeigen. Der e.V., der soll in die Insolvenz gehen, wenn das irgendwie möglich ist und fertig aus. Weißt, wir gehen ja mit.
18: Wie geht es weiter mit den Löwen? Und wohin? Darüber denkt auch Pfarrer und 60er-Fan Rainer Maria Schießler nach.
20: Das Messgewand des Giesingers. Und in gewisser Weise darf ich mich doch als Giesinger fühlen. Leidenschaft. Das ist Stadion ist pure Leidenschaft. Der erste Besuch damals, als er Bub war, mit meinem besten Freund und seinem Vater. Das erste Mal, wo ich diesen Tempel der Leidenschaft betreten habe, das erste Mal wirklich mit Fankultur in Berührung gekommen bin, mit dem, was 60 bis heute ist, wirklich ein Mythos.
18: In den 1960er Jahren sind die Löwen der dominierende Münchner Fußballverein. Sie spielen noch vor dem FC Bayern in der Bundesliga und werden deutscher Meister. 1970 dann der Abstieg in die Regionalliga und der Beginn einer Achterbahnfahrt zwischen erster und vierter Liga. Pfarrer Schießler hat alle Höhen und Tiefen miterlebt.
20: Wie geht man damit um? Auf der einen Seite, du musst das wie eine schlimme Krankheit akzeptieren. Auf der anderen Seite kennst du den Rat von deinem Doktor, sie müssen jetzt mitarbeiten. Nur wenn sie selber daran arbeiten, dann kommen wir auch zur Genesung. Und jeder Fan weiß das. Dem Verein gibt es nicht auf, dieses Elil, einmal Löwe, immer Löwe, das ist nicht bloß ein origineller Spruch, sondern das ist wirklich fast schon ein Glaubensbekenntnis.
1: In der Kirche, Mütchen. Im Chor, das Beste. Wir sind von einem Glauben.
18: Die Warnfans bleiben ihren Löwen treu. In Hochzeiten, wie um die Jahrtausendwende, als die 60er die Bayern in einer Saison zweimal besiegten. Aber auch jetzt in Zeiten der Krise. 2017 stürzte der TSV von der zweiten Bundesliga in die Regionalliga ab. Scheich Hasan Ismaik, der den Verein zuvor finanziell gerettet hatte, drehte nach einem internen Machtkampf den Geldhahn zu. Obwohl die 60er auf dem Weg nach oben waren.
20: Das war die Rede davon, dass wir das Stadion zweitligatauglich machen. Und das tut der Stadt gut, das tut dem sportlichen Klima in der Stadt gut. Darum kann ich auch nicht verstehen, dass die Größeren, die Besseren auf der anderen Straßenseite, dass die jetzt mit Häme über uns herziehen. Und was habe ich denn da davon? Es genügt doch, wenn jemand schon am Boden liegt. Und es geht ja mir vor allem um den kleinen Fan, der sozusagen jedes Wochenende sein Herz hier rausgetragen hat. Gell? Warum wird der auch noch mal extra tot geprügelt? Finde ich nicht gut.
18: Denn mit den internen Verwerfungen und der gescheiterten Finanzierung wollen die Fans eigentlich nichts zu tun haben. Seit dem Absturz 2017 lässt Dirk Goldberg nun schon seinen Bart wachsen. Bis bessere Zeiten kommen.
19: Herr Pfarrer, erzähl. Ja, was soll man erzählen? Wir wissen doch nichts.
20: Macht das Leben noch Sinn?
19: Ja, immer.
20: Also der Sport ist weg, es geht nur noch ums Geld. Und da wird es auf der anderen Seite nicht ausreichend geben. Die anderen werfen denen vor, sie würden es veruntreuen. Also es geht gar nicht mehr um den Sport.
19: Oder? Am Hier in der Kurve, wir haben doch einen Spaß beim Fußballspiel. Wir gehen doch wegen dem Fußballspiel raus. Wir wollen doch unseren Verein, wollen wir doch repräsentieren. Nichts anderes.
20: Gut, also liegt es wieder an mir. Ich muss beten, damit alles gut wird.
19: Ja, richtig? Mittlerweile klappt das ja auch nicht mehr. Ah.
20: So wie ich meine Kirche nie verlassen würde, würde er meine Vereinszugehörigkeit nicht aufgeben. Und das ist, glaube ich, die Kraftquelle, die man hat. Dieses Quäntchen Hoffnung, dass er der Verein wieder auf die Beine kommt, dass es wieder gute Spiele gibt, dass man hier wieder rauskommt und vor allem was für sein Leben lernt. Das, was wir ja gerade vom Fußball und vom Sport lernen können, dass nach dem Spiel vor dem Spiel ist. Dass hier auf diesem Platz sich zwei gegnerische Mannschaften bekämpfen, das Spiel ist aus und man gibt sie die Hand. Das ist eine Lektion für die Gesellschaft.
18: Momentan ist es sogar fraglich, ob sich die 60er überhaupt die Lizenz für die vierte Liga leisten und weiter dort spielen können. Es droht die Insolvenz. Eine harte Prüfung für alle, die an die Löwen glauben.
9: Welches bayerische Bistum gewinnt dieses Jahr die Klerusmeisterschaft und holt den Pokal? Ortspfarrer Thomas Watt stimmt ein mit einem kleinen Impuls.
21: Deshalb habe ich einen Vorschlag für uns alle heute. Wenn das passiert, dass ein Tor kommen soll, anstatt nur die Arme hochzureißen, gemeinsam Halleluja rufen.
22: Halleluja!
21: Ja, noch nicht später.
13: Warum macht sie denn überhaupt mit?
23: Weil es Spaß macht, weil man Leid trifft. Die man sonst das ganze Jahr nicht trifft und weil man anders zusammenkommt. Man kommt nicht professionell zusammen über die Arbeit, sondern man kommt über das Fußball zusammen und das ist ja anders miteinander.
13: Habt ihr euch als Mannschaft eine bestimmte Taktik überlegt?
23: Ja, wir werden wahrscheinlich schon mit Zonendeckung versuchen zu spielen. Schauen wir mal, ob es Sinn hat.
9: Hubert und sein Seelsorgerteam vom Bistum Eichstätt haben sich den Pokal zuletzt vor 2 Jahren geholt. Leider machen sich beim Kapitän gerade Muskelprobleme bemerkbar. Aber im ersten Spiel gegen Würzburg sind die Eichstätter auch ohne ihn klar überlegen. In einer Spielpause treffe ich den Theologen Simone Paganini. Er ist Professor für Bibelwissenschaft, war aber auch lange Zeit Fußballschiedsrichter.
24: In einem Fußballspiel geht es sehr viel um Liturgie. Es geht sehr viel um Inszenierung. Es geht sehr viel um Rituale. Und da hast du natürlich eine Person, die dafür zuständig ist, und das ist der Schiri. er pfeift und ein bisschen so wie auch in der Kirche. Wenn du dich daran hältst, dann kannst du ein Tor schießen, hast eine Belohnung bekommen. Und wenn du aber was Böses tust, dann gibt es die entsprechende Strafe. Also in der Kirche gibt es auch, also die Exkommunikation und die Verwarnung. Also der Schiri, ich glaube, der hat ein bisschen diese priesterliche Komponente, würde ich sagen. Ja.
13: Was ist noch eine Parallele zwischen Religion und Fußballkult?
24: Religion hat mit Erfahrung und Gefühl zu tun. Also man spricht in der Theologie von Transzendenz. Also etwas, was eine größere Bedeutung hat, als was man sehen kann. Man muss immer von der menschlichen Perspektive starten. Also im Endeffekt, das, was wir sehen, ist nicht Gott, sondern das Gefühl von Gott. Wir erfahren nicht die Konkretheit von der Gottheit, sondern wir erfahren, wie Menschen sich Gott vorgestellt haben. Und das sehen wir, ich glaube, im Fußball auch ganz genau. Also das, was am Ende zählt, ist natürlich das Ergebnis, aber viel wichtiger ist die Vorbereitung dorthin, die Sehnsucht dorthin, das, was man in dem Ritual, angefangen von hingehen zum Stadion, die Lieder, die man singt, die Struktur, die den Tag hat, die Struktur, dass das Spiel hat. Das ist eben quasi praktische Transzendenz. Das ist das, was Kirche macht.
13: Inwiefern ist dann Fußball für viele auch so ein Religionsersatz, ein Ersatz für Glauben?
24: Ich finde, dass man da ein bisschen Religion mit Kirche verwechselt. Also die Kirche verliert an Bedeutung, aber das Religiöse nicht.
13: Und die Suche.
24: Die Sehnsucht. Die Sehnsucht nach Gemeinschaft, die Sehnsucht nach Zusammengehörigkeit. Das ist das, was ich glaube, das Religiöse ausmacht. Und das ist das, was sehr viele Menschen eben im Fußball finden.
13: Als Fußballfan der italienischen Nationalmannschaft, da haben Sie jetzt schon eine ganz schön lange Passionszeit hinter sich, eine ganz schön lange Leidenszeit.
24: Wie viele
13: Weltmeisterschaften?
24: Das können wir weglassen, aber Fußball hat ganz massiv nicht nur mit Erfolg, sondern ganz klar mit Leiden zu tun. Und das ist das, was auch für Religion eine große Rolle spielt. Also das Abtöten der eigenen Wünsche, das Leiden, um etwas zu erreichen, was vielleicht, und das ist ganz wichtig, was vielleicht nie erreicht werden kann. Und trotzdem ein Bleib dran. Also wenn das nicht Religion ist, also Sie müssten mir dann Religion anders erklären.
13: Das heißt, jetzt bei dieser WM sind Sie total entspannt, weil Sie weder leiden noch jubeln, oder?
24: Also ich bin Italiener, wohne aber in Deutschland, arbeite in Deutschland, bin in Österreich sozialisiert, also Österreich und Deutschland sind dabei. Ancelotti, der ein großer Milan-Spieler war, der ist Trainer von Brasilien. Also eine von den drei ist gut.
9: Wer den Titel hier holt bei der Meisterschaft der Bayerischen Seelsorger, das ist noch völlig offen. Wobei das Bistum Eichstätt die erste Partie schon mal mit 1:0 für sich entscheidet. Die Würzburger müssen noch mal ihre Taktik überdenken.
13: Wie ist es gelaufen, Thorsten, die erste Runde?
2: Eigentlich ganz okay. Wir haben zwar 1:0 verloren, aber die anderen waren klar besser. Wir waren eigentlich zufrieden, dass wir das halten konnten einigermaßen.
13: Was sagt die Kondition?
2: Oh je. Nicht mehr so, aber es reicht noch.
13: Michael, was ist dein Fazit zum ersten Spiel?
3: Ja, durchgehalten. Das Ergebnis in einem ordentlichen Rahmen, was gerecht ist. Und jetzt müssen wir einfach schauen, uns aufs nächste Spiel konzentrieren und dann werden wir noch mal Halleluja schreien. Ne?
9: Es kommt leider anders. Würzburg verliert auch die nächsten Spiele und landet letztendlich auf dem 7. Platz. Doch Erfolg und Misserfolg sind nicht das Wichtigste bei der Liebe eines Anhängers zu seinem Verein.
4: Fußball ist viel mehr als nur ein Spiel. Auch für Fans.
5: Man muss dran glauben, man muss eisern dabei sein, man muss den Wille haben. Nur so geht's auch miteinander.
22: Ja, ich bin der Funny, ich bin unter Funny bekannt. Mich kennt jeder unter Funny, das ist der Spitzname, aber den habe ich schon seit Jahrzehnten.
4: Seit 25 Jahren hat Gerhard Roth alias Funny eine Dauerkarte. Hunderte Spiele hat er gesehen. Seine Leidenschaft reicht zurück in frühe Kindheitstage.
5: Wir waren 6 Kinder und meine Mama hatte nicht immer Geld für jeden.
4: Zumindest nicht genug für Eintrittskarten. Aber es gab eine Möglichkeit, gratis so manches Tor zu sehen.
5: Ich kann mich ganz gut daran erinnern, wie ich als kleiner Bub, da war ich vielleicht 15 oder 12,
22: vor die großen Tore stand und habe gewartet in der Halbzeitpause, bis diese aufgeschoben wurden.
18: Und er umsonst im Stadion große Momente erleben durfte.
0: Und jetzt passen Sie auf. Gottfried Adobe. Ein satter Schuss genau in den Winkel, das 2:0 in der 84. Spielminute.
18: Der Aufstieg seines Vereins in die zweite Liga. Gerhard Roth erinnert sich noch gut an 1997. Seitdem musste Fürth nie mehr in der dritten Liga spielen.
0: Alexander Dürr, 3:0, Finishing Move, sagt man dazu bei den Profiringern.
18: 30 Jahre später steht genau das auf der Kippe. Der Abstieg aus der zweiten Bundesliga droht. Es geht in ein Entscheidungsspiel. Das erste Relegationsspiel gegen Essen, 1:0 verloren.
22: Ich war vor dem zweiten Relegationsspiel gegen Rot-Weiß Essen sehr, sehr aufgeregt. Ich war die letzten 30 Jahre eigentlich noch nie so aufgeregt. Und ich bin dann hier in meinen kleinen heiligen Raum gegangen und habe zu Gott gebetet. Ich habe auch immer mein weiß-grünes Krötchen dabei bei jedem Spiel, das mir in dieser Phase auch sehr, sehr viel Glück gebracht hat.
18: Das Kreuz ist eines seiner vielen Heiligtümer, die er zu Hause hortet. Die großen Zeiten der Fürther, die drei deutschen Meisterschaften, waren lange vor seiner Geburt.
22: In meiner Sammlung befinden sich unzählige Sachen. Originale Ehrennadeln, alte Vereinshefte, alte Bilder, Krüge, alte Trikots und alte Wimmel. Das ist ein Ball vor der Saison 77-78 mit Originalunterschriften der Spieler von damals.
18: Der Fußball ist aber nicht die einzige Liebe in seinem Leben.
22: Wir haben uns kennengelernt vor vielen, vielen Jahren. Ich glaube, das war ein Auswärtsspiel in Mainz auf einer Busfahrt. Und da haben wir uns auf der Heimfahrt ja, so langsam kennengelernt. Und im Laufe der Wochen wurde dann daraus etwas mehr. Und das war jetzt vor ca. 25 Jahren. Und wir sind immer noch glücklich zusammen.
18: Einen Teil der Wohnung darf er deshalb mit seinen Devotionalien und Heiligtümern dekorieren. Längst platzt die Sammlung aber aus allen Nähten.
22: Leider ist die Schwiegermann verstorben in der oberen Wohnung. Da habe ich die Möglichkeit, aber mir zwei große Zimmer herzurichten, um meine Sachen dann richtig präsentieren zu können.
18: Doch zurück in die Gegenwart. Im Rückspiel gegen Rot-Weiß Essen muss Fürth mit 2 Toren Abstand gewinnen.
6: Dann gelingt Herrn Gotter dieses Traumtor.
18: Die Gebete von Fußballjünger Funny wurden offensichtlich erhört. Fürth darf in der zweiten Bundesliga bleiben. Und der Hobbygärtner Gerhard Roth hat wieder mehr Zeit für einen anderen Rasen. Zusammen mit seinen Kumpels aus der Fangemeinde lässt er in seinem Schrebergarten die Saison Revue passieren.
7: Haben wir noch 110?
8: Ja, zu viel. Des Guten. Wir waren alle erlöst, dass nicht der Abpfiff gekommen ist.
11: Daheim das letzte Spiel, wie sie noch mal aufgedreht haben und alles verteidigt haben. Und dann endlich dieser Abpfiff und dass man dann doch noch mal in der zweiten Liga bleibt. Das war ein Befreiungsschlag, das war ein Gefühl. Unbeschreiblich, das war der beste Moment.
22: Alle haben gesungen, alle haben geklatscht. Und wie dann der Schlusspfiff kam, kam die Erlösung. Ja, an dem Tor hat uns auch der Gott beigestanden, muss man einfach so sagen. Wie gesagt, dort hat einen Bombendoch erwischt.
7: Der Fußballgott.
22: Ja, ganz genau, da war der Fußballgott auf unserer Seite.
18: Anders als mancher Gläubige, der seiner Kirche inzwischen den Rücken gekehrt hat, kommt Austreten für die Fürth-Fans aber niemals in Frage.
8: Einmal Kleber, immer Kleber, das ist so. Wie gesagt, ich war seit der Jugend aus. 11 Jahre, also 11, 12 Jahre, wo ich da war. Und seitdem gibt es ja nichts mehr anderes.
18: Und selbstverständlich gehört zu Gerhard Roths Schrebergarten auch ein Kicker. Ohne Fußball geht's halt nicht.
9: Eines der Spitzenspiele in der Vorrunde. Der Titelverteidiger Passau trifft auf den Pokalsieger vom Jahr davor, Eichstätt. Die Partie entscheidet zwar Passau für sich mit 1:0, aber trotzdem kommen beide Teams ins Halbfinale. Dort muss Eichstätt gegen die Diözese Augsburg ran. Leider ohne Kapitän Hubert Solfrank. Seine Muskelverletzung ist zu schmerzhaft.
13: Wie ist das jetzt für dich? Du hast dich aufs Spiel gefreut, aufs Turnier und dann gleich im ersten Spiel verletzungsbedingt raus.
25: Ich hätte gern gespielt, ich habe mich gefreut, dass das Spiel losgeht, dass das Turnier losgeht. Perfektes Wetter, die Orga passt außenrum. Da ist vor so einer Verletzung schon blöd. Und da, also es hilft nicht der Mannschaft und der Muskel hilft es auch nicht, wenn ich weiterspiele.
9: Hubert und sein Team brauchen jetzt starke Nerven. In den letzten Minuten dreht der Gegner nochmal die Partie. Augsburg gleicht zum 1:1 aus. Damit geht's ins 7-Meter-Schießen.
13: Wie ist das eigentlich mit dem Fluchen bei euch auf dem Spielfeld? Ist das geringer oder ähnlich ausgeprägt wie bei anderen Mannschaften? Verkneift ihr es euch eher?
25: Also ich glaube, im Durchschnitt ist es weniger. Aber ganz ausbleiben tut es nicht. Und manchmal muss es einfach raus.
9: Sieben Meter versenkt. Die Auswahl vom Bistum Eichstätt zieht ins Finale ein. Ich selbst war nie ein Fußballer. Aber für Menschen wie mich mit zwei linken Haxen gibt's ein Spiel, das vor gut 100 Jahren in Deutschland erfunden worden ist und für das man weniger Kraft in den Beinen braucht, dafür Fingerspitzengefühl.
18: Ein Feldspieler, ein Torwart, ein Ball. Tipkick ist Taktik und Technik, genauso wie im echten Fußball. Bernd Hutter aus Fürstenfeldbruck trainiert mit Teamkollege Peter Funke für den Saisonhöhepunkt, die deutschen Meisterschaften.
10: Viel ist Konzentration auf jeden Fall. Routine bei so Standardsituationen.
12: Ja.
10: Man muss sich auf den Gegner einstellen. Ne? Du spielst nicht gegen jeden gleich. Ne? Wenn einer Dreher macht, wie der Peter recht gerne, dann habe ich meine Abwehr hier hinten. Und wenn einer bolzt, schnelle Schüsse macht, dann verkürze ich den Winkel, stelle ich nach vorne. Ja?
18: Der 12-eckige Plastikball muss ins Tor. Klar. Wenn Schwarz oben bleibt, darf Bernd Hutter weiterspielen. Bei Weiß ist sofort der Gegner dran. Manchmal reichen ein schneller Pass und ein knallharter Schuss. Doch beim Tipkick kommt noch etwas Entscheidendes dazu. Fingerspitzengefühl. Der Vereinsname Flinke Finger Fürstenfeldbruck kommt nicht von ungefähr. Außerdem wichtig, Kondition und Konzentration.
10: Wenn man jetzt ein Spiel macht,

0: ist es noch nicht so entscheidend, aber wenn man den ganzen Tag lang konzentriert spielt, darf man die Konditionen gar nicht unterschätzen. Also das geht schon ganz schön in die Knochen.
1: Also am Schluss gewinnt jemand dann ein Turnier, der am längsten sich konzentrieren kann.
2: Die Spielfiguren sind auf jeden Fall robust und halten ein Leben lang durch. Die Wiege des Tipkick liegt in Villingen-Schwenningen. Das Familienunternehmen Miek hat Tischfußball vor über 100 Jahren groß herausgebracht. Mit handgemachten Spielern, die in vielen Vereinsfarben bemalt werden. Beim Tipkick ist man Torwart, Stürmer und Bundestrainer zugleich. Bernd Hutter, von Beruf Molekularbiologe und Patentanwalt, stellt für die deutsche Meisterschaft seine Mannschaft auf. Die Spieler müssen topfit sein.
0: So einen Spieler wirst du nicht kriegen im Laden. Ne? Also das sind schon Spezialanforderungen. Das ist schon, die haben andere Beine. Also die sind geschliffen. Ja? Das sind jetzt keine so diese Rundfüße, die man normalerweise kriegt. Die haben auch ein Lager drin, ein Kugellager drin, damit die wirklich gerade auslaufen und nicht flackern und keine, dass die Schüsse auch gerade kommen und hoffentlich auch dahin, wo man hinzielt.
2: Seit über 100 Jahren hat sich kaum etwas verändert in diesem Spiel. Und jetzt ist es soweit. Die deutsche Tipkick-Meisterschaft in der Neckarhalle in Villingen-Schwenningen steht an. Die Stimmung ist gut. Auch 6 Frauen machen mit. Bernd Hutter trifft auf Michaela Nagel aus Düsseldorf. Nach einem spannenden Spiel gewinnt sie mit 4:2.
3: Also ich spiele jetzt seit 14 Jahren Tipkick. Es war immer so ein harter Kern von 2, 3 Mädchen und ich fühle mich pudelwohl.
4: Alt, jung, Frauen, Männer, was es irgendwie dazwischen gibt, ist doch das Schöne.
2: Tipkick bringt die Menschen zusammen, wie Fußball. Im nächsten Match tritt Bernd Hutter gegen Felix Weishaupt an. Erfahrung gegen jugendlichen Ehrgeiz.
4: Jetzt muss ein Sieg her, aber gucken wir mal, was geht. Schwerer Gegner.
2: Ein Spiel dauert 2x5 Minuten. 30 Partien in 2 Tagen. Das kostet Kraft und Konzentration. Bei Zeitspiel würde der Schiedsrichter eingreifen. Bernd Hutter geht zwar in Führung, dann gelingen seinem Gegner aber immer mehr Paraden. Die Entscheidung fällt in letzter Sekunde. 5:4.
5: Glückwunsch!
6: Richtig gut, vor allem wenn man die ganze Zeit hinten war. Ja, das ist einfach geil.
4: Eigener Fehler. Falsche Farbe gelegt, darf nicht passieren. Aber er hat super gekämpft, aufgeholt, hat er verdient. Okay. Absolut in Ordnung.
2: Okay. Tipkick ist spannend wie der große Fußball. Fehlen nur noch genauso viel Zuschauer.
7: Hubert Sollfranks Team marschiert auch souverän durchs Finale. 1:0 gewinnen sie gegen Regensburg. Und so heißt der Sieger der Bayerischen Fußballmeisterschaft der Seelsorger dieses Jahr Bistum Eichstätt. Das Allerwichtigste neben dem gemeinschaftlichen Zusammensein war aber das Benefizspiel. Beinahe 2000 Euro erspielten die Kirchenleute für den Bau des Brunnens in Togo. Nächstes Jahr geht's los mit den Bohrungen.

0: Seit Monaten hangle ich mich jetzt von einer Couch zur nächsten. Immerhin für ein paar Monate habe ich jetzt ein WG-Zimmer in Aussicht.
1: Ich brauche so einen kleinen Transporter. Cityhopper.
2: Führerscheinung, Personalausweis.
1: Ja.
0: Wohnungsnot, Pandemie, Beziehungschaos, Klimakollaps. Das Leben fühlt sich zurzeit extrem fragil an. Wie soll ich damit umgehen? Einfach aussitzen oder gibt's vielleicht sogar eine Möglichkeit, von Krisen zu profitieren? Wie so ein Mietwagen, der mit jeder Schramme gefühlt ein bisschen mehr an Charakter gewinnt.
1: Welchen haben wir denn?
2: Hier vorne der Wagen.
1: Okay, ah, perfekt. Aber der hat hier schon gut was abgetrieben.
2: Ja, so ein bisschen haben die alle was, ne?
1: Das geht nur in Berlin, oder? Abgerockte Autos. Ne? Mein Vater hat auch immer gesagt, so Autos sind halt Gebrauchsgegenstände und wenn eine Macke drin ist, so, dann fährt er ja trotzdem noch.
3: Ne? Sowieso, ne? Ja.
1: Also euch ist das egal, wenn ich jetzt hier eine Schramme
2: rein. Wenn er eine Schramme rein macht, dann macht er eine Schramme rein. Ja. Ist, damit lebt man, würde ich mal sagen.
1: Ja.
2: Mach's gut.
0: Ich bin Jan, Ende 20 und ich kann nicht wirklich sagen, dass ich einen Plan hätte. Das meiste ist für mich ein großes Rätsel. Was soll ich glauben und was soll ich wagen? Woher weiß ich überhaupt, wohin mit meinem Leben und wohin mit der Welt? Diese Fragen stellen wir uns doch alle. Manche haben sogar Antworten gefunden. Unterschiedliche. Diese Menschen will ich treffen.
4: Die ganze Welt ruft heute an und hört nicht auf zu texten, seit wir einen neuen
5: Bild haben. Was ist denn da drin?
1: Das sind alle meine Bücher.
5: Alle Bücher?
1: Ja.
5: Hast du die nicht verteilt? Ein paar Bücher unten in die anderen Kisten?
1: Sollte man das so machen? Nächstes Mal frage ich euch, ob ihr auch mit einräumen kommt.
0: Umzug mitten im Neuköllner Verkehrschaos. Wer das schafft, den haut eigentlich nichts mehr um.
1: Das ist die letzte.
6: Ach, super. Okay, super.
1: Jetzt schon. Ja.
6: Schuhe ziehen wir aus.
1: Hier? Ach so, ja, ja, klar, natürlich.
6: So.
1: Ja. Sorry.
6: Hier so das ist ein Schuhregal, die Schuhe. Da machen wir dir noch ein bisschen Platz, genau. Aber das war so, wo die Schuhe stehen.
0: Meine neue Mitbewohnerin Madeleine macht einen ziemlich organisierten Eindruck. Sie hat schon am Telefon angedeutet, dass es klare Regeln gibt in ihrer WG.
6: Genau, wir waschen eigentlich auch immer die Hände, bevor, also wenn wir
1: bevor es
6: draußen
1: essen geht.
6: Aber das ist jetzt nicht. Jetzt ist es wieder auf.
1: Achso, ja klar.
7: Noch einen Kaffee?
1: Ja, gerne. Voll.
6: Super, danke dir. Das ist mein Zimmer.
1: Okay, direkt an der Küche.
6: Ja,
1: da kann man
6: für Nachtsnacks.
1: Late-Night-Snacks noch.
6: Ja.
1: Wow, das ist ja. Habt ihr extra aufgeräumt jetzt für mich oder ist das immer so?
6: Also mein Zimmer sieht eigentlich schon die meiste Zeit so aus. Das ist der Putzplan.
1: Ja.
0: Putzpläne und Mülltrennung. Kann ja auch eine Überlebensstrategie sein, dem ganzen Chaos in der Welt ein bisschen Ordnung und Klarheit abzutrotzen.
1: Wie kommst du damit klar, mit der Ordnung?
7: Manchmal nervt es mich ein bisschen, manchmal ist es mir zu ordentlich. Keine Ahnung, in meinem Zimmer ist es zum Beispiel auf jeden Fall so unordentlicher als im Rest der Wohnung. Meistens. Ja. Und ich habe dann immer so Phasen, wo ich halt so ordentlich.
1: Du sagst einfach ja.
6: Ist so.
0: Aber wer sich zu starr an die Regeln hält, verliert er nicht so ein bisschen die Flexibilität und wird direkt aus der Bahn geworfen, wenn mal was Unvorhergesehenes passiert?
1: Ist das was, was euch so Halt gibt im Alltag? Also ich habe das Gefühl, dass die Welt irgendwie immer komplizierter wird und stressiger.
6: Also so bewusst vielleicht jetzt nicht unbedingt. Aber ich merke schon, dass das auf jeden Fall einfacher ist für mich, so meinen Alltag zu organisieren. Es ist jetzt nicht, dass die Struktur hier so fest ist, dass wenn man jetzt nicht, sag ich mal, bis Sonntag den Putzplan gemacht hat, dass hier dann der Haussegen schief hängt. Also Ordnung ist natürlich ein Teil davon, der irgendwie und Sauberkeit, der damit zum Wohlfühlen beiträgt, aber auch gleichzeitig das Zwischenmenschliche. Und ich glaube, da die Balance zu finden, ist halt extrem wichtig in der WG einfach.
1: Ja, es riecht schon so geil.
6: Mhm, ich habe auch richtig Hunger.
0: Schön mit den beiden. An die WG-Regeln muss ich mich noch gewöhnen. Finde es aber gut, dass Madeleine so pragmatisch damit umgeht. Das macht die WG vielleicht sogar weniger fragil, weil es so seltener kracht.

0: Humpen mit Philosoph Christian. Der hat mir letztens von so einem Konzept erzählt, das gegen Krisen helfen und weniger zerbrechlich machen soll. Antifragilität von Nassim Nicholas Taleb. Das ist ein Finanzmathematiker, der früher als Trader an der Wall Street gearbeitet hat. Muss mir Christian später nochmal genauer erklären. Jetzt erstmal Hanteltraining für mehr Widerstandsfähigkeit. Tut man sich mit einem robusteren Körper leichter im Leben? Wenn darauf jemand eine Antwort hat, dann unser Personal Trainer hier. Patrick hat schon Betonkugeln getragen, Flugzeuge gezogen und trägt den Titel Stärkster Mann Deutschlands. Was sagt er? Kann man Krisen einfach an Muskelbergen abprallen lassen?
1: Oh, sehr gut.
2: So?
1: Ja, das sieht sehr gut aus. Okay, jetzt machen wir ein paar Wiederholungen. Kriegst du das ein paar Mal hin?
2: Immer hier ablegen oder
1: genau,
2: ganz
1: immer
2: wieder
1: ablegen
2: runter?
1: Und dann wieder hoch.
2: Wie viel machst du davon so?
1: Ich mach das halt mit mehr Gewicht.
2: Ja.
1: Wir werden das ja jetzt gleich ein bisschen steigern. Okay, hast du 100? Quasi 35. Packen wir ein bisschen was drauf. So, dann sind wir bei 85 immerhin. Nochmal 10er vielleicht?
2: Ja?
1: Ja, dann haben wir, okay. Dann haben wir 105, genau. Dass wir wenigstens dreistellig werden.
2: Jetzt?
1: Und einfach ganz. Okay.

0: Ja, braucht ihr mehr, oder? Ich könnte das jetzt noch eine Weile machen, aber mein Maximum liegt halt bei 200.
1: Ja.
0: Also das mal zwei. Ausgestiegen bin ich aus dem Wettkampfsport mit 185 Kilo und einem gerissenen Trizeps.
1: Oh. Warum wolltest du irgendwann so stark werden? Warum hast du damit angefangen?
0: Das hat, glaube ich, viel damit zu tun, dass ich einfach im Leben ganz, ganz viele relativ unschöne Sachen auch einfach erlebt habe. Also mit 4 ist mein Vater gestorben. Ich bin 79 geboren. Das ist genau das Jahr, wo im Iran der Krieg mit Irak ausgebrochen ist. Das heißt, also die ersten 7 Jahre meiner Kindheit sind von Gewalt und Krieg und Verlust und solchen Sachen gekennzeichnet.

0: Und ich habe halt als Kind sehr viel irgendwie gern Comics gelesen und Zeichentrickfilme mit Comichelden und sowas geguckt und habe dann mir auch vorgestellt, wenn ich selber irgendwie solche Kräfte hätte, dass ich dann die ganzen schlimmen Sachen, die passieren, dass ich dann irgendwie sowas verhindern könnte. Und ich glaube, hauptsächlich ging es für mich jetzt als Kind auch darum, dass ich so eine in meiner Fantasiewelt quasi Macht hatte, während ich in der Realität das Gefühl hatte, ich bin Spielball irgendwie von allem, was mit mir passiert. Also wenn so ein Elternteil stirbt, das ist ja nicht irgendwas, wo man das Gefühl hat, da hätte ich jetzt Einfluss drauf nehmen können, sondern man hat das Gefühl, dass das Leben macht einfach Sachen mit einem.
1: Aber das ist ja nicht immer was man so körperlich dann ausgleichen kann.
0: Wenn man jetzt nur das körperlich machen würde, dann hättest du vollkommen recht. Wenn irgendein Börsenkrach passiert und ich irgendwie mein ganzes Hab und Gut verliere, dann nützen mir diese dicken Arme dann in dem Moment auch nichts. Aber bei mir ist es so, dass ich das durch verschiedene Bereiche meines Lebens ziehe. Ich war ein relativ schwieriger Schüler, das heißt, ich habe nach der 10 das Gymnasium damals verlassen und habe mich aber dann später entschlossen zu studieren. Ich glaube aus ähnlichen Gründen. Die Essenz von all dem ist, ich kann nur mich beeinflussen. Also ich kann versuchen, so weit zu wachsen und so weit flexibel zu sein und irgendwie anpassungsfähig zu sein. Ich bin als Armenier im Iran aufgewachsen, also auch schon als Minority dort. Und dann kommst du halt nach Deutschland und hast irgendwie nochmal eine dritte Kultur, die du irgendwie lernen musst. Wenn ich jetzt irgendwie sage, oh, dann suche ich mir jetzt irgendwie nur eine Clique von Leuten, die meine Nationalität haben und hänge nur noch mit denen rum, kann ich machen, dann mache ich es mir einfach. Aber dann stehe ich mir natürlich selbst im Weg irgendwann, weil ich in dieser neuen Gesellschaft nicht lerne, wie ich quasi mich so gut wie möglich irgendwie in dieser neuen Kultur bewegen kann. Je anpassungsfähiger ich bin, desto besser kann ich irgendwie mit Stress und mit allem, was so auf mich einprasselt, umgehen. Und das ist ja letztendlich mein Ziel. Ich will ja überleben. So.

0: fühle mich ein bisschen besser. Ein bisschen antifragiler. Die Muskeln müssen das Trauma jetzt erstmal überwinden. Wie ist das bei Taleb eigentlich, der sich dieses Ding mit Antifragilität ausgedacht hat? Ist der selber auch so ein Muskelmann?
1: Ja, also der ist auch Gewichtsheber.
0: Echt?
1: Ja, ja, ja.
0: Das heißt, das ist tatsächlich so. Das hilft uns, antifragiler zu werden, wenn wir Kraftsport machen.
1: Ja, also beziehungsweise der Grundgedanke von Antifragilität ist, dass es Systeme gibt, die stärker werden, wenn man sie belastet.
0: Ja.
1: Und ich meine, wenn du dir ein Glas anschaust, wenn ich jetzt ein Weinglas habe und ich lasse es fallen, dann geht es kaputt.
0: Ja.
1: Ja, das ist also fragil. Ja? Wenn ich jetzt einen Stein habe und ich will einen Granitstein und ich würde den jetzt fallen lassen, würde halt nichts passieren mit dem Stein. Ja? Das heißt, der ist robust. Und dann ist der Gag aber, es gibt halt auch eben manchmal Systeme oder Elemente und die lasse ich hinfallen und dadurch werden die stärker, so gesehen. Ja? Aber das funktioniert tatsächlich ja nur bei etwas, was lebendig ist.
0: Wie ist das jetzt in der Pandemie gewesen bei Corona? War das so ein typisches Ereignis, auf das wir alle nicht vorbereitet haben und was uns dann fragilisiert hat?
1: Also generell, glaube ich, ist Corona auf jeden Fall ein Ereignis und ein Phänomen, wo da schon ziemlich viel sichtbar wird, was mit diesem Konzept zu tun hat. Wir können sehr vieles nicht vorhersehen. Und das passt nicht so ganz in unser gesellschaftliches Paradigma hinein, wo man versucht, Dinge kontrollierbar zu machen und unter Kontrolle zu bringen. Der Grundgedanke von Antifragilität ist im Grunde genommen, dass man nicht versucht, alles, was irgendwie schiefgehen könnte, vorherzusehen und sich auf alles vorzubereiten, sondern dass man selber agil bleibt und in der Beweglichkeit bleibt, dass man versucht, Systeme so zu bauen, dass sie halt mit Schocks, mit Zufällen und so weiter konstruktiv umgehen können.
0: Wie ist das bei mir persönlich dann? Also welche Skills brauche ich, um antifragil zu sein?
1: Naja, man braucht sicherlich eine gewisse geistige Flexibilität. Wenn du jetzt einen Wochenendtrip machst, weiß ich nicht, nach Prag oder so, fährst du hin mit der Bahn von Berlin, geht schnell, und du planst jetzt das ganze Wochenende durch, dann ist das ziemlich fragil. Weil wenn was Unvorhergesehenes passiert, dann kann dir das ja einen ganzen Plan zerschießen und das ist dann irgendwie ärgerlich in dem Moment. Wenn du jetzt aber planlos dahin gehst, mit einer gewissen Lust am Zufall und am Abenteuer, dann kann ja unter Umständen sogar so Ereignisse wie irgendwie liegen gebliebenes Auto oder das eine Museum hat zu, aber in dem Moment wird man in ein Gespräch involviert und so weiter, kann das dann alles aufwerten. Ja?
0: Ich hatte auf jeden Fall den Plan, noch Bananen zu essen. Und die habe ich deswegen mitgebracht. Das ist für dich natürlich ein Zufall, deswegen, ich weiß nicht, ob du eine willst.
1: Oh mein Gott,
0: aber ich gebe dir trotzdem eine.
1: Ja, danke. Ja, guck, ich embrace das jetzt.
0: Embrace das, ja, die Banane.
1: Ich weiß nicht, ob ich eine will oder nicht, aber ich lasse mich jetzt mal drauf ein.
0: Du hast vorhin von den verschiedenen Optionen gesprochen. Heißt das dann in Bezug auf Beziehungen zum Beispiel, so ein bisschen mehrgleisig unterwegs zu sein? Man wird ja fragil, wenn man sich auf einen Partner, eine Partnerin einlässt.
1: Also es schafft eine Art von Verletzlichkeit. Auf der einen Seite kann es uns natürlich auch stark machen. Zum Beispiel die Philosophin Angelika Krebs, ja, hat so ein dialogisches Modell der Liebe, nennt sie das. Das halt Liebe eigentlich durch Dialog entsteht. Ja? Und Dialog ist ja etwas, wo man immer bereit ist, den Standpunkt zu wechseln, sich selbst zu verändern. In einem guten Dialog kommst du nicht als der gleiche Mensch raus, als der du reingegangen bist, sozusagen. Ja? Und genau das ist es ja, was auch in dem Fall ermöglicht, antifragil zu sein und dadurch auch zusammenzuwachsen und stärker zu werden.
0: Ich komme auf jeden Fall als anderer Mensch aus diesem Gespräch heraus. Insofern habe ich mich schon ein bisschen antifragilisiert, glaube ich.
1: Das ist gut.
0: Freunde, vielen Dank
1: für
0: deine Zeit.
1: Ich danke dir.
0: Für den gemeinsamen Pump.
1: Ja.
0: Komm gut nach Hause. Und viel Spaß mit dem Muskelkater.
1: Ciao.
0: Bis bald.

0: Antifragilität heißt, Lust am Zufall zu haben, sagt Philosoph Christian. Zu akzeptieren, dass man sich selbst immer wieder neu an die Umstände des Lebens anpassen muss. Wie Strongman Patrick. Auch wenn es extrem anstrengend ist. Wachstum gibt's halt nicht ohne Schmerz. Taleb vergleicht das mit der Hydra aus der griechischen Mythologie, diesem Ungeheuer, dem zwei Köpfe nachwachsen, wenn man einen abschlägt. Ist ja eigentlich auch der Style von so Startup-Typen. Jedes Scheitern ist eine Chance und so.
1: Vale, vale. Vale. Okay, okay.
0: Ich bin am Spreewaldring in Brandenburg mit Nikita Farnholz verabredet. Der ist in einem Plattenbau in Ost-Berlin aufgewachsen und mit dem Pizzabringdienst Lieferheld Millionär geworden. Aber statt nur noch rumzuhängen, baut er immer neue Unternehmen. Ist Nikita die Verkörperung von Antifragilität oder ist es alles nur Startup-Blabla?
2: Hi Jan.
3: Nikita, hi. Hi,
2: es geht ja schon gut ab hier.
3: Ja, ich versuche mein Bestes.
2: Freut mich. Ich habe tatsächlich eher, als du Sportwagen gesagt hast, mit einem Lamborghini oder mit einer Ferrari gerechnet, aber...
3: Nee, wir fangen mal ganz klein an.
2: Okay.
3: Das ist ein M2. Ich habe dir sogar goldene Felgen mitgebracht.
2: Extra draufgezogen.
3: Ja, genau. Ja. Ansonsten hast du noch eine Carbon. Motorhaube,
2: ja.
3: 450 PS.
2: Schnell ist der auf 100.
3: 4 Sekunden, okay. 4,5. Mal schauen, ob wir heute hinkriegen.
2: Ja. Ja, ich bin. Oh mein Gott.
3: Jetzt fängt es natürlich genau an zu regnen, was für mich so ideal ist.
2: Ja, danke. Ich will mich die ganze Zeit hier oben festhalten, aber es geht gar nicht. Aber bist du schon mal rausgeflogen?
4: Ja.
2: Okay. Was hast du gedacht in dem Moment?
4: Das wird teuer.
2: Ja. Das hast du gedacht.

0: Willst du vielleicht mal versuchen? Willst du mich fahren lassen?
1: Ja, klar.
0: Das kostet keine Angst.
1: Kriegen wir hin.
2: Das ist Schaltwagen.
3: Das ist in Automatik. Beide Hände am Lenkrad, ist auch immer gut.
0: Ich habe mal irgendwo gelesen, 80% der Deutschen halten sich für überdurchschnittlich gute Autofahrer.
3: Das ist der typische Landstraßenraser, ja. Gerne auch aus der Provinz,
0: ja.
3: Mit tiefer gelegtem Fahrwerk auf einem Opel Corsa. Hat aber relativ wenig mit schnellem Autofahren zu tun.
0: Ja.
3: Also
0: du hast aber gerade keinen Führerschein.
3: Ich habe gerade. Danke. Guter Gesprächseinstieg. Ich habe meinen Führerschein.
0: Ich brech mal das Eis.
3: Ja, ich gestehe, ich habe schon eine MPU hinter mir wegen zu schnellem Fahren. Mhm. Ich habe die aber erfolgreich bestanden. Und
0: was macht das dann mit dir, wenn du dich hier so Kurven ballerst? Also, ich merke das ja schon gerade so ein bisschen. Ne? Ich tucker hier.
3: Echt?
0: So.
3: Merkst du schon?
0: 30 lang. Das ist ja schon auch Spaß. Ja, irgendwie,
3: gut.
0: Ne?
3: Ich habe einen Formelwagen auch, also wo es dann wirklich.
0: Wie also so ein Formel 1?
3: Nee, Formel 1 nicht, aber okay. Kleinere Version davon. Ja. Und da geht es halt darum, dass du wirklich richtig Gehkräfte aufbaust. Und,
0: okay.
3: Und wirklich, wenn du dann so 20, 30 Laps fährst, ja. Muss ich mich schlafen legen. So anstrengend ist das.
0: Echt?
3: Für meinen Kopf. Ja.
0: So, dann habe ich die erste Runde geschafft. Was sagst du?
3: War ganz gut.
0: Was ist das mit den Limits bei dir, da du so dran pushen musst?
1: Ach, Limit ist spannend in der Liebe, Limit ist spannend überall, ja, im Job.
0: Aber hast du keine Angst?
3: Also jeder Mensch hat Angst, das ist Schwachsinn. Ja klar, wenn jetzt irgendwie was lebensbedrohlich ist, habe ich auch Angst. Aber ich habe jetzt nicht Angst, dass ich durch ein Risiko bei Firmenbau oder so da irgendwie das dann alles verliere. Oder das, auch vor allem aufs Materielle bezogen natürlich. Das interessiert mich eigentlich fast gar nicht.
0: Weil du dich aber auch so abgesichert hast, oder?
3: Nee, weil ich auch einfach überhaupt gar kein Problem damit habe, auch mal alles zu verlieren.
1: Es ist doch langweilig immer nur, weil es gut läuft, weil das andere so sehen oder sagen, wow, der fährt ein tolles Auto oder so. Das ist ja trotzdem dann statisch. Du hast ja überhaupt keine Progression. Und vielleicht ist Progression auch etwas, dass man mal so Mario, Super Mario-mäßig mal irgendwie so ein Ding runterfällt. Wenn nichts da ist, muss ja irgendwie auch cool sein.
0: Auf der einen Seite ist, glaube ich, gut, was du sagst, so sein Leben nicht irgendwie an materielle Dinge irgendwie zu hängen. Aber dann denke ich mir so, ist es auch, das macht auch das Leben irgendwie lebenswert, sein Herz auch an Dinge zu hängen.
3: Ja.
0: Also auch an andere Menschen zum Beispiel.
3: Ich wurde schon mal richtig übers Ohr gehauen.
0: Echt?
3: Ja. Und das war, glaube ich, meine persönlich größte Krise.
0: Mhm.
3: Und ich glaube ganz stark daran, dass man, es gibt so einen Spruch, irgendwie sit with it.
0: Ja.
3: Du musst am Ende durch diese ganzen Gefühle durch. Zu mir hat mein Investor gesagt, wenn Krieg ausbrechen würde, würde er mich sofort in sein Team nehmen. Ich weiß nicht genau, was das bedeutet, aber ich glaube, ich bin schon jemand, der einfach sehr gut zurechtkommt. A, mit wenig und B, kann schon richtig doll Willen aufbauen, Sachen zu schaffen. Was ist das?
0: Nikita, ich bin richtig froh, dass wir das nicht gemacht haben.
3: Das ist ein bisschen aus dem Bock fahren auf das Fall, ne?
0: Ich glaube, ich würde mich mal langsam auf den Heimweg machen.
1: Ja, ich würde vielleicht noch ein paar Runden drehen. Oder?
0: Ja, da bin ich raus. Ich stimme lieber den Bus und dann komme ich
1: nach Hause. Cool. Gute Fahrt.
0: Danke dir, Nikita.
1: Ich schaffe es gut.
4: Nikitas Tempo ist mir ehrlich gesagt ein bisschen zu riskant. Da fahre ich lieber Bus, auch wenn der gerade weg ist. Aber in so einer Situation entspannt zu bleiben, ist ja vielleicht auch antifragil.
5: Knoblauch, Sesam, scharf, Hummus?
0: Hummus, Sesam, scharf, kein Knoblauch.
5: Bitte?
4: Unternehmer wie Nikita sind antifragil, weil sie den Totalverlust immer einkalkulieren. Muss man halt für gemacht sein. Manchmal denke ich, fragil zu sein hat doch auch was. Sich bewusst verletzlich zeigen. Ich bin letztens über den Insta-Kanal von Atusa Jafari gestolpert. Die malt Menschen in sehr intimen Situationen und stellt die Bilder ins Netz. Ich habe Atusa mal angeschrieben. Vielleicht kann sie mir das erklären. Was ist das Schöne an der Zerbrechlichkeit?
0: Hallo? Atusa?
6: Hi.
0: Wie geht's dir?
6: Gut, und dir?
0: Ja, auch. Das ist es?
6: Ja.
0: Das ist dein Atelier. Wie viel Zeit verbringst du hier?
6: Jeden Tag.
0: Ja.
6: So 8 Stunden.
0: Wirklich?
6: Oder so, ja. Aber nicht immer malen.
0: Okay.
6: Also auch mal einfach nur rumsitzen und frustriert sein.
0: Frustriert sein?
6: Ja.
0: Wieso?
6: Weil man ja nicht immer alles toll findet, was man macht. Aber gehört dazu.
0: Kennt das ist das jeder. Neueste, oder?
6: Nee, das Nein? ist echt aber der, alt.
0: Aber das, was du heute
6: oder Ja, genau. Heute aber auch. Meistens ist es so, ich muss es dann sacken lassen. Ja. Und dann gucke ich irgendwann wieder drauf und denke mir so, eigentlich war es süß. Eigentlich ja. war es ein schöner Moment. Und ja. dann denke ich, okay, vielleicht.
0: Also das sind ja schon sehr intime, zerbrechliche Momente, so, in ja. denen sich die Leute präsentieren. Ist das schwierig, wenn, dass sie sich so für dich öffnen?
6: Also die Frauen, mit denen ich bin, das sind dann immer so selbstbewusste und ehrliche Frauen. Und ja, ich muss ehrlich sein, manchmal sage ich auch, Leute, ich brauche mal ein paar coole Bilder.
0: Okay.
6: So. Ja. Wir Menschen sind, wir sind Profis darin, Kerne zu verstecken und uns zu verstecken. Und das ist dann schon irgendwie cooler, wenn man zum Beispiel das dann mit seiner Schwester macht oder so, die mhm. dann, wo du sagst, ey, was, hör mal auf so, sei mal du.
0: Was von, von den Umgedrehten könnte man jetzt shoppen?
6: Shoppen? Was kannst du dir denn leisten? Nein, okay, das schneiden wir raus.
0: Aber die sind doch...
6: Ja.

0: Sand.
1: Fühlt sich ein bisschen surreal an. Der erste Abend nach monatelangem Lockdown. Die Menschen strömen auf die Straßen, stapeln sich in Bars. Jetzt müssen wir erstmal wieder lernen, wie das ist, sich der Welt auszusetzen.
2: Ey, das ist für mich gerade so krass, das so zu sehen.
1: Auch eine Chance herauszufinden, bin ich mutig genug, meine Scham zu überwinden und mich dem Urteil anderer zu stellen? Unangenehme Momente auszuhalten, in denen ich ungeschützt und verletzlich bin?
2: Eigentlich finde ich, Zerbrechlichkeit ist so ein, es hört sich so negativ an. Eigentlich ist es ja einfach nur alle Filter und Wände weg. Und das innere Kind spricht mal, also das Ehrliche und die Emotionen sprechen. Und dann ist es eigentlich ziemlich wichtig.
3: Ich habe Karten in meinen Taschen. Wahrheit und Pflicht.
2: Echt?
3: Welchen willst du?
2: Wahrheit.
3: Okay. Welche Seite war was? Ich weiß es nicht mehr. Ich glaube, rechts war Wahrheit. Was war das negativste Gefühl, was mir jemand gesagt hat, als er dein Bild gesehen hat?
2: Das war bei einer Ausstellung. Und das war ein älterer Herr. Mhm. Und er kam dann so zu mir und hat gefragt, bei wem hast du denn studiert?
3: Okay.
2: Und ich habe ja nicht studiert. So, und er so, ja, das sieht man.
3: Oha. Warum sagt man sowas?
2: Weil Leute sowas sagen. Das hat nichts mit mir zu tun gehabt. Das hat was mit ihm zu tun gehabt. Jedem Moment, wo man sich dachte, ich bin nicht gut genug, also muss man sich auch irgendwie aufraffen und sagen, hey, bist du? Und dann vielleicht den Fehler oder das Problem finden, das lösen. Und dann ist man irgendwie im nächsten Level, ist man ein Level weiter.
3: Zieh noch eine Karte.
2: Okay.
3: Bis dass nur du dran bist. Okay, ich nehme eine Pflichtkarte. Frage eine fremde Person.
2: Oh.
3: Sei ehrlich, was denkst du, wenn du mich siehst?
2: Oh nein. Hier, die bitte.
3: Hallo. Können wir euch eine Frage stellen?
4: Ja, okay. Klar, gerne.
3: Was findest du schön an mir?
5: Was finde ich schön an dir?
3: Yeah.
5: Ich habe ein Lächeln, weil dein Lächeln ist ehrlich, dein Lächeln ist...
3: Dankeschön.
5: Ja, spricht für dich.
2: Das stimmt.
3: Ja?
5: Spricht für dich.
3: Ja. Okay.
2: Okay,
3: willst du auch noch mal lesen?
2: Was findest du schön an mir?
4: Ich finde deine Natürlichkeit toll. Ja, die Ausstrahlung und...
3: Oh, das habe ich schon oft gehört.
5: Ich sag was anderes.
6: Ja, ich finde wirklich, bei dir ist es wirklich genau das ganze Charisma. Bei dir ist es wirklich explizites Lächeln.
3: Ich habe kein Charisma, ich habe keine schönen Augen.
5: Nee, doch nicht immer.
3: Ihr habt auch alle ein schönes Lächeln und Charisma und eine tolle Ausstrahlung und auch schöne Augen. Tschüss.
1: Das könnte man öfter machen, ne?
2: Ja,
3: ich war einfach ein bisschen positiv überrascht, ehrlich gesagt. Vielleicht baue ich das in meinen Alltag mal.
2: So jeden Tag, ja. Wie scheiße du bist. Wie findest du mich eigentlich?
3: Ja. Was findest du schön? Wo musst du lang?
2: Da lang.

spannend, dass es zwischen Artusa und Nikita eine Parallele gibt. Für beide sind Verluste und Niederlagen kein Endpunkt, sondern der Beginn von etwas Neuem. Und auch wenn es erstmal widersprüchlich klingt, wenn ich antifragil leben will, muss ich in manchen Momenten auch Zerbrechlichkeit zulassen. Ein fetter Schutzpanzer stört beim Wachsen. Es geht nur, wenn ich offen bin und bereit, mich zu verändern. Als antifragiler Mensch begreife ich das Leben als Spiel, dessen Regeln sich ständig verändern. Ich weiß, dass ich nicht immer gewinnen kann und das ist völlig okay. Glücklich kann es ja trotzdem machen.

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3: Wenn Mitglieder einer Mehrheitsgruppe sich an der Kultur einer Minderheit bedienen, um davon zu profitieren, nennt man das kulturelle Aneignung. Wenn sie also so tun, als gehörte diese Kultur ihnen. Zum Beispiel, wenn ein Model einen indigenen Kopfschmuck trägt, um besonders trendy zu wirken. Kulturelle Aneignung ist für die betroffene Minderheit verletzend, weil ihre Kultur benutzt wird, ohne ihre Erlaubnis und ohne ihr Einverständnis. Seit der Kolonialisierung bedienen sich weiße Menschen am Eigentum von schwarzen und indigenen Menschen und haben dabei viel Geld mit angeeigneten Gegenständen aus anderen Kulturen verdient. Ob mit Bodenschätzen, Kunst oder anderen Objekten. Bis heute, so die Kritik, herrscht dieses einseitige Machtgefälle vor. Eine dominante, weiße Mehrheitsgesellschaft übernimmt von einer kleinen und ausgegrenzten Gruppe Dinge wie Musik, Tanzstile, Kochrezepte oder Kleidungsstücke, verdient damit viel Geld oder wird berühmt, während die Ursprungskultur leer ausgeht. Ein berühmtes Beispiel von vielen: Elvis Presley. Ihm wird vorgeworfen, sich schwarze Musik angeeignet zu haben und dadurch berühmt und reich geworden zu sein, während die wirklichen Urheber dieser Musik keinen Cent damit verdient und in Armut gelebt haben. Neben Ausbeutung spielt bei kultureller Aneignung häufig auch Respektlosigkeit eine Rolle. Denn manchmal macht sich die mächtigere Gruppe sogar über Traditionen und Bräuche der ausgegrenzten Gruppe lustig oder verwendet rassistische Klischees, wie beim Blackfacing. Bei einer kulturellen Aneignung findet kein kultureller Austausch auf Augenhöhe statt. Stattdessen nimmt sich jemand etwas, das ihm gar nicht gehört. Ohne zu fragen und ohne die dazugehörigen Bürden einer ausgegrenzten Minderheit wie Rassismus oder Diskriminierung zu tragen.

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1: Heute bei Alpha Uni. Vom Hörsaal in den Beruf. Wir begleiten Fritz, der nach seinem Studium an der Universität der Bundeswehr Hamburg jetzt als Kompanie-Einsatzoffizier in Niedersachsen arbeitet.
2: Ich möchte natürlich, dass die Generation nach mir, ich habe jetzt einen Sohn, definitiv unter den gleichen Umständen aufwachsen kann wie ich. Und dafür lohnt es sich, im äußersten Falle zu kämpfen.
1: Und Ebru zeigt uns, wie sie als Lehramtsanwärterin jetzt an einer Grundschule Englisch unterrichtet.
3: Hallo, mein Name ist Ebru. Ich bin Lehramtsanwärterin an der Grundschule in Burgkirchen an der Alz. Heute zeige ich meine vierte Einzel-UV vor 13 Kolleginnen und meiner Seminarrektorin. Meine dritte Klasse soll heute ganz viel Englisch sprechen und einen Dialogvortrag. Klar, ein bisschen Nervosität ist auch dabei. Aber ich freue mich wirklich auf die Stunde, ich freue mich auf die Kinder und auch auf das Feedback vom Seminar. Worst case wäre, wenn die Kinder am Ende nichts präsentieren könnten oder ich vielleicht eine Phase vergesse vor Aufregung. An der Einzel-UV heute ist mir wichtig, dass meine Unterrichtsstunde auch meine Handschrift trägt. Ganz besonders achte ich in der UV heute, dass die Struktur klar ist, dass die Stunde einen klaren roten Faden mit Lehrplanbezug hat, dass die Stunde authentisch ist und dass die Kinder mit den Inputs, die ich ihnen mitgebe, produktiv weiterarbeiten können. So, jetzt habe ich gut eine Dreiviertelstunde Zeit, das Klassenzimmer vorzubereiten. Ich habe mir in meiner Artikulation auch zu jeder Phase aufgeschrieben, welche Materialien ich benötige. Und es ist auch mein Ziel, dass ich da einfach ich selber nicht ins Stocken komme und dann in der Stunde kein Cut ist, nur weil ich da jetzt im Vorhinein mich vorbereitet habe.

0: Ich bin jetzt noch am Überlegen, ob ich die Einkaufssituation schon gleich vorbereite. Einerseits wäre es gut, weil dann habe ich es schon mal vorbereitet. Andererseits will ich nichts vorwegnehmen. Und ich habe schon gern einen Wow-Effekt bei den Kindern. Ich glaube, dann lasse ich es.
1: So, tschüssi, bis morgen.
2: Ich habe es geschafft.
1: Klatsch ein. Es ist wirklich eine ganz liebe Klasse. Und die bedeuten mir auch sehr viel. Und ich glaube, das geben sie mir auch wirklich sehr zurück.
0: Das Herausforderndste war für mich, den Alltag zu Beginn zu meistern und einfach auch die Verantwortung für so viele Kinder zu übernehmen. Es macht mir Spaß, Englisch zu unterrichten und die Freude möchte ich einfach den Kindern auch vermitteln und weitergeben.
1: Am Freitag geht es um Pets und da stellen sie sich dann gegenseitig die Frage, was ist dein Lieblingstier? Und das ist dann so der Anfang der Stunde. Sie müssen ja nicht Wort für Wort alles verstehen, sondern einfach den Inhalt verstehen von dem, was ich sage. Und da sind wir auch nochmal im digitalen Zeitalter, sage ich mal. Die haben schon sehr viel Vorwissen, die Kinder, und greifen da die Sprache einfach umso schneller auf. Also im besten Fall sind die Kinder motiviert dabei und können mir dann die Haustiere auch benennen und sind dann auch dabei und wissen, okay, es geht jetzt um Haustiere und es geht jetzt um eine Einkaufssituation und das werden wir uns dann nach und nach erarbeiten in der Stunde. Das Wichtige in dieser Phase ist es einfach, dass die Kinder generell verstehen, um was geht es in dem Dialog. Weil dann die nächste Aufgabe ist es nicht nur, was hast du verstanden, sondern wer sagt genau was. Dass eben das aktive und das genaue Zuhören eben auch geschult wird. Das haben sie dann am Ende an der Tafel projiziert und dann kommen sie ins eigene Tun. Da habe ich auch dann differenzierte Arbeitsblätter für die Kinder. Das ist jetzt zum Beispiel bei den Kindern, die eher ein bisschen mehr Hilfe brauchen, dass sie nur Lücken haben, die sie dann ausfüllen müssen. Aber die meisten Satzbausteine schon grob da sind. Bei den Kindern, die etwas stärker sind und der englischen Sprache mächtiger sind, jetzt schon, gibt es schon komplett leere Sprechblasen. Mein Dialog hier vorne ist trotzdem als Musterbeispiel an der Tafel noch projiziert, dass falls sie Hilfe brauchen sollten, dass sie dann immer noch das an der Tafel projiziert als Hilfe und als Unterstützung haben. Meine Hoffnung ist halt einfach, dass sie sich wirklich trauen, das dann auch wirklich zu machen und nicht allzu schüchtern sind.
0: Die Rolle einer Grundschullehrkraft ist es, die Kinder zu begleiten beim Lernen, aber vor allem auch eine Beratungsstelle zu sein für die Kinder, ihnen wichtige Inputs mit an die Hand zu geben und dann ihnen beim Wachsen zuzusehen und ihnen dabei zu helfen.

0: weil es die vierte BUV ist, also das ist die letzte, die dann vor den Lehrproben abgenommen wird, ist natürlich das Fachliche im Fokus heute. Also wenn es um eine Dialogstunde ist, wie werden da die Kriterien, die Bausteine für eine Dialogstunde berücksichtigt? Ganz, ganz wichtig, immer für uns im Unterricht. Wie begegnet die Frau Kotschbiner dem unterschiedlichen Lernstand der Kinder?
1: Sind alle da? Das ist super. Das ist so wie immer, ganz normale Stunde. Ich war den Kindern gegenüber sehr ehrlich und habe ihnen schon bewusst gemacht, dass diese Stunde sehr wichtig für mich ist und dass wir gemeinsam unser Bestes zeigen und unser Wissen zeigen, wie viel wir denn schon gelernt haben.
2: Let's switch to English. Please sit down. What's your favorite pet?

0: Kind zu überfordern, aber auch kein Kind zu unterfordern und genau da das Kind abzuholen und mit ins Boot zu nehmen, da wo es gerade steht. Luna.
1: A pet store.
0: Okay. This is Emily. She wants to go to a pet shop. Let's go to the pet shop.
2: Let's go to the pet shop.
0: Listen to the dialogue and put the speech bubbles into the right order. Elisa.
3: Wir müssen uns an das anhören und danach müssen wir das richtig in die Reihenfolge machen.
0: You can start now.
4: How much is it?
5: It's 12 pence, please.
4: Here you are.

0: dass sie mega gut, besser die Phase jetzt nicht funktionieren kann. Richtig gut. Geholfen hat mir auf jeden Fall der Alltag. Auch die Hospitation bei meiner Betreuungslehrkraft. Ja, das Erleben, wie erfahrene Lehrkräfte mit herausfordernden Situationen umgehen können. Aber auch das Seminar hat mir sehr geholfen. Einfach die Gespräche mit den anderen Lehramtsanwärtern oder auch mit meiner Seminarrektorin.
1: Was mir sehr gut gefällt, ist, dass die Gedanken echt ganz stark aktiviert sind. Jeder aber auch auf seinem Lernstand arbeiten kann. Und da hat die Frau Gottspinner wirklich gut drauf geschaut. Und was das wirklich Wichtige ist im Englischunterricht, die haben Spaß dran. Und es ist, wir sprechen davon, von einer sensiblen Fehlerkorrektur. Man braucht von einem Fehler keine Angst zu haben, sondern die Kinder sollen Lust am Reden, am Sprechen haben. Und das ist ganz, ganz fein umgesetzt jetzt.
0: Das Studium hat mir eine gute fachliche Grundlage mitgegeben. Theoretisch habe ich didaktisch schon vieles mit an die Hand mitbekommen. Gefehlt hat mir im Studium eher der Alltag, wie ich mit Eltern kommuniziere, wie ich mit herausfordernden Situationen umgehen kann. Now I'm very curious about your dialogue. Who wants to show us their dialogue?
2: Lights, camera, action!
3: Hello.
4: Hello, can I help you?
3: Yes, I'd like a dog, please. I have got a black and brown and a white dog.
4: The brown dog is a perfect. How much is it?
3: It's 11 pounds, please.
4: Here you are.
3: Thank you, goodbye.
4: Bye. Bye.
0: Perfect, well done, thank you. Switch back to German. Das ist mir schwer gefallen und das hat mir geholfen.
5: Wir haben einfach die Sachen angehört und das konnte ich mir ein bisschen im Kopf merken. Und dann habe ich halt gewusst, was das heißt, wo ich gelesen habe.
0: Die Reflexionsphase war sehr gewinnbringend für mich, da ich dadurch auch Feedback von den Kindern bekommen habe und somit dann auch die nächste Englischstunde besser planen kann.
6: Ja, wünsche dir auch. Danke.
7: Also es sind ja mehrere Herausforderungen, die Sie da so ganz kurzfristig erwartet haben und wie Sie das gemacht haben und welcher Flow das ist, in dem die Kinder und Sie da schon gemeinsam arbeiten und unterwegs sind. Also ganz, ganz großes Kompliment. Hervorragendes Classroom-Management habe ich heute auch wieder festgestellt.
8: Also ich finde, man hat es heute gemerkt, wie viel Spaß die Kinder an Englisch haben und wie du diese Kinder auch zu so kompetenten EnglischsprecherInnen erziehst und auch wie du die das bildest, das ist total schön.
9: Und es läuft einfach und es ist wahnsinnig toll und einfach so schön, dass dieser Englischunterricht schon so funktioniert. Auf Englisch, komplett.

0: Es ist einfach ein wirklich schönes und erfüllendes Gefühl. Und ja, jetzt kann ich getrost den Tag genießen.
1: Ich bin Fritz, Hauptmann, Kompanie-Einsatzoffizier. Ich bin gerade in der Vorbereitung für den morgigen Angriff, von dem ich mir erwarte, dass wir A, die wesentliche Leistung für unsere Kompanie erfüllen, dass wir B, so wenig Verwundete und Gefallene wie möglich haben, dass ich das mit den Sanitätstrupps super koordinieren kann und unsere Panzer auch entsprechend durchhalten werden.
2: Jetzt müssen Sie am Gelände genau schauen, wo hier die Sichtmöglichkeiten sind.
1: Dafür sind Übungen da, um uns dafür zu schärfen, uns nach vorne zu bringen und uns auch dahingehend zu trainieren, unter bestimmten Bedingungen zu funktionieren. Was wäre, wenn jetzt wirklich Krieg wäre? Würde ich mich dann auch wirklich so verhalten? Und um genau diese Sensibilisierung geht es. Und es geht natürlich auch im Umkehrschluss dann darum zu testen, wie hoch ist der Ausbildungsstand? Wo wären die Stellschrauben, die wir identifizieren, um im Falle eines Falles dann wirklich unseren Auftrag zu erfüllen?
3: Ich freue mich.
4: Gute Nacht.
5: Bis morgen. Sehr günstigere Gelände. 100 Pro. Machen wir so bis morgen. Ja, für uns wird eine Operation morgen größte Herausforderung. Einmal das möglichst späte Verschleiern des Schwerpunktes. Das heißt, heute haben wir den Angriff auf den Hotel 3 durchgeführt. Ja, heute Morgen wollen wir auf den Hotel 0 oder Hotel 2. Das wird ins Gelände machen.
1: Was ich auf gar keinen Fall als Ergebnis haben möchte, ist, dass ich meinen Auftrag nicht erfülle und das dazu beiträgt oder in der Folge und Konsequenz hat, dass die Kompanie ihren Auftrag nicht erfüllen kann. Bei der Sperrlage Feind habe ich den DAX irgendwie in meiner Hosentasche, sodass wir hier mögliche Panzerabwehrgräben öffnen können. Für morgen ist das Wesentliche, dass alle unsere Fahrzeuge auch real für den Angriff zur Verfügung stehen. Und das Schlimmste, was passieren kann in der ersten Phase, ist, dass die Zeit nicht gehalten wird. Denn unser Auftrag ist es, die Ablauflinie pünktlich zu überschreiten. Und wenn hier Chaos entsteht, dann ist das auf jeden Fall überhaupt nicht gut.
6: Auch aufschließen können auf Delta. Ja. Delta fährt weiter vorn.
7: Bist du aufgeregt?
1: Ein bisschen.

0: Als Kompanie-Einsatzoffizier bin ich die linke Hand vor meinem Kompaniechef, sodass ich hinter den Kampftruppen folge. Ich bin dafür verantwortlich, bei Verwundeten den Sanitäter schnellstmöglich richtig nachzuführen, dass er schnellstmöglich dorthin kommt. Und ich bin bei liegen gebliebenen Fahrzeugen dafür verantwortlich, dass wir die abschieben.
1: Wir haben Realausfall, unser Hydrauliköl spritzt uns um die Ohren. Steuerblock 3 ist defekt. Mein Zugführer war der festen Überzeugung, es wäre besser, dass wir uns hier hinstellen und Sie um Erlaubnis bitten.

0: Sie verarzten könnt.
1: Ja.
0: Und dann greife ich erstmal nur an mit dem Sanitäter. Und führen wird das alles hier der Spieß.
1: Gut, alles klar.
2: Ich habe jetzt die ganze Zeit über trainiert und ausgebildet. Und jetzt kommt die Phase, bei der ich das unter stressigen Bedingungen auf die Platte bringen muss, und wo ich performen muss, um zu wissen, kann ich mir und meiner Ausbildung vertrauen oder gibt es jetzt immer noch etwas, wo ich anschleifen muss?
0: San und 4-1 folgen dem Angriff, Restkräfte unter Führung 4-2, 4-1 Ende.
3: Hinter Charlie als vorne Angreifender.
0: Das ist komplett unser Gefechtsstreifen. Linke Grenze kann man sich vorstellen, die Waldkante Richtung Ost verlaufend.
2: Ich habe mich bewusst für diesen Beruf entschieden. Das ist nicht blinder Patriotismus oder der Wunsch nach Waffengewalt oder Krieg. Krieg wünscht sich kein Mensch. Es geht aber auch darum, dass man sich möglicherweise fragt, welche Dinge sind es lohnenswert zu verteidigen. Ich möchte natürlich, dass die Generation nach mir, ich habe jetzt einen Sohn, definitiv unter den gleichen Umständen aufwachsen kann wie ich. Und dafür lohnt es sich, im äußersten Falle zu kämpfen. Ich habe Politikwissenschaft über die Bundeswehr studiert und natürlich kann man sich jetzt fragen, ob die ganzen politischen Theorien, die mir im Studium nahegelegt wurde, ob ich die tagtäglich einsetze, das kann ich verneinen. Nichtsdestotrotz hat man im Studium über Trimester, über das Studiensystem bei der Bundeswehr durchaus gelernt, die Fähigkeiten zu erlangen, sich selber zu organisieren, sich selber alleine zu führen. Inhaltlich hat mich das Studium dahingehend weitergebracht, dass ein Politikwissenschaftsstudium natürlich dabei hilft, die Welt zu verstehen.
4: Hier, Bravo!
0: Wir greifen an über den Rotel 3. Das ist einer dieser Übergänge. Und jetzt hat zum Beispiel der Alpha gerade gemeldet, dass er durch ist. Wenn es denn Phasen gibt, bei denen Feuerkampf unausweichlich ist oder stattfindet, dann melden die Züge das auch. Und dann kann ich hier schon für mich in meinem Kopf gedanklich vorbereiten mit Blick auf der Karte, wie komme ich da am schnellsten hin, wenn da jetzt einer meldet, Verwundete oder Gefallene.
5: Verwundete sammeln jetzt durch den Flagge blau. Kommandant, Kraftfahrer tot. Nadelschüsse verletzt, Kopfverletzung, Mittelschwesenverletzung. Feindruck derzeit vorhanden. Erreichbarkeit auf Karo-Zeit. Erkennungszeichen Form 6. Flagge gelb. Delta zukommen.
0: 4-1 ist halt verstanden. Verwundeten Sammelnest betreiben, Sand in Kürze vor Ort. Ich gebe den weiter nach Funk halten. 4-1 Ende. Festhalten. Lima 3-1, hier 4-1 kommen. Das ist nur eine leichte Verwundung Kopf. Du fährst vor.
2: Es macht mir jeden Tag Spaß und dazu zählen nämlich nicht das Geld, der Patriotismus, dazu zählt auch nicht zwangsläufig die Uniform, die ich trage, sondern dazu zählt die Art und Weise, welche Werte und Normen ich im Zuge meiner Ausbildung beim Militär erfahren habe. Und ganz großes A und O ist da die Kameradschaft, was ein Begriff ist, den man zivil unglaublich schwierig erklären kann. Das muss man fühlen und erlebt haben und manche Dinge sind auch einfach cool.
0: Lima 3-1, hier 4-1. Der läuft nämlich in Gefahr, sich hier zu verorientieren. Wir fahren zu weit nach Westen. Lima 3-1, Lima 3-1, hier 4-1, hier 4-1, kommen, kommen.
6: Lima 3-1.
0: Ja, hier 4-1. Frage, gib mir mal einen Bezugspunkt, wo du hinfahren willst, kommen.
6: Wo ich hinfahren will?
0: Ja, genau.
6: Rotel plus 2-7 plus 3, kommen.
0: Na, wir müssen nur aufpassen, dass wir nicht zu weit Richtung Nordwesten kommen.
6: Wir passen auf.
0: Sind Lima 3-1 schon hier? Natürlich nicht.
7: Ja, wir haben zwei Verletzte.
1: Einmal einen schwer verletzten Kameraden.
4: Er hat auch Verletzungen in der Lunge wahrscheinlich mit Pneumothorax. Da können wir jetzt dementsprechend nichts

0: Ihn tun. Wir haben jetzt schon wieder Seitenlage gemacht wegen Bewusstlosigkeit.
1: Ist er ihm gefolgt oder und dann sich
2: irgendwie verbrannt einmal? Ich habe ihn vorgeschickt und dann hat er sich, habe ich gesehen, er biegt immer weiter Richtung West. Ja. Dann gesagt, okay, dann hat er die Bezugspunkte vielleicht falsch rum gelesen.
3: Genau, das ist der richtige Punkt. Genau sowas muss passieren, wenn das vorbei ist.
2: Lima 31, hier 41, dein Echo Sierra kommen.
4: Lima 31, Hotel plus 26 kommen.
2: Ja, du musst über die Höhenrippe runter. Das ist hangabwärts. Gib Gas. Ende. Also dadurch, dass er eben gerade Bezugspunkt durchgegeben hat, der halbwegs passt, weiß ich nicht, ob ich ihn unterstellen kann, dass er das Bezugspunktverfahren falsch angewendet hat und sich möglicherweise verfahren hat. Es war in der Situation schon so, dass ich mich ein bisschen geärgert habe. Eine Folgerung, die ich für mich rausgezogen habe, war, dass ich die unterstellten externen Kräfte enger bei mir führen muss. Ja. Durch die Übungsleitung ausgewertet wurde, dass der Verwundete trotzdem noch rechtzeitig versorgt wurde, sodass er nicht gefallen ist, sondern wirklich gerettet wurde. Hätte es schneller gehen können, ja, aber dafür sind wir da, um das zu üben. Zu der Phase war es so, dass wir sehr nah hinter der Kampftruppe gefahren sind, einfach nur um sicher zu gehen, dass wir denen auch wirklich folgen können.
0: Hier 4-1 für dich, Berge. Einfach den Weg geradeaus am Greenliner vorbei, da steckt da unten im Sumpf.

0: dadurch dann den Vorbefehl gegeben, dass die Bergepanzer sich schon mal vorschieben, den von vorne rausziehen. Das hat wunderbar geklappt. Hier sieht man, fährt er gerade lang. Grüße, hat es geklappt im Haus?
1: Ja.
0: Okay, Glückwunsch.
2: Es geht für mich darum, dass ich einerseits die Fürsorgepflicht habe gegenüber meinem unterstellten Bereich und mich natürlich darum kümmern möchte, dass es allen gut geht. Keiner sollte sich gezwungen fühlen, einem zu folgen, nur aufgrund der Hierarchie, die wir beim Militär haben, sondern man muss sich das auch ein Stück weit erarbeiten. Und der charismatische, messbare Führer, der die Leute abholt, ist mehr wert als einfach nur der Dienstgrad. Ich möchte jetzt nicht der Kumpeltyp sein, das definitiv nicht, aber ich möchte der sein, dem die Kameraden oder denen die Soldaten unter mir vertrauen, wo sie sagen, mit dem würde ich mitgehen.
0: Wir folgen dem Angriff weiter. Jetzt gehen die gerade runter, dass sie auf- und abgesessen angreifen können. Das heißt für mich, dass es wieder eine Schwerpunktlage ist für den Sanitäter, wenn abgesessene Schützen kämpfen.
3: 6 Verwundete, Erstversorgung nicht möglich.
0: Wir haben es verstanden, wir sind im Anmarsch.
4: Südlich, Kilo 2. Aufnahme durch dich oder wo willst du abbrechen? Wir wollen halt im Marsch.
0: Der 4-1 an alle, Delta im Feuerkampf, Golf Alpha, Platz machen, Ende. So, wir nutzen den Nebel, durchstoßen und gehen wieder südwärts der Kiloübergänge.
2: Natürlich macht man sich darüber Gedanken, dass möglicherweise ein Szenario kommt, in dem man in einem konventionellen Krieg eingesetzt wird. Ich denke, da spreche ich für viele, dass man da ehrlich sein muss und Ängste hat. Diese Ängste sind aber nicht dahingehend zu verstehen, dass man sich wegducken möchte, sondern diese Ängste sind auch in etwas Positives umzukehren, nämlich, dass man möglicherweise vorsichtig ist, dass man sich vorbereitet. Und dazu gehört die Auswertung des Auftrags, die Beurteilung der Lage, um Entscheidungen zu treffen, hinter denen ich stehen muss. Denn diese Entscheidungen führen letztendlich dazu, dass ich Soldaten da einsetze, wo sie möglicherweise an die Grenzen kommen. Ich muss mich selber immer hinterfragen, ob ich einsatzbereit bin, ob ich körperlich belastbar bin, psychisch belastbar bin. Man ist nun mal ein militärischer Führer, der für seine Taten, Befehle, Aussagen, Verantwortung übernehmen muss.
0: Jetzt hat einer gemeldet, dass wir eine feindliche Drohne über uns haben. Ich nehme jetzt in Kauf, dass sie uns aufgeklärt hat. Bis der Feind da Zieldaten generiert hat, läuft die Uhr, sodass ich jetzt kurz vorfahre, erkunde und die KU schnellstmöglich nachziehe. Weißt du, wo die kaputten Fahrzeuge vorne stehen?
5: Nee, weiß ich nicht.

0: Lageinformation, Kompanie hat den Übergang Kilo 2 geöffnet. Er greift jetzt an mit der Kampfpanzer vorn.
1: So an sich war das trotzdem ein rundes Lagebild. Wir konnten im Zuge des Angriffs Fahrzeuge bergen und abschieben. Mit der Leistung der Einsatzunterstützung bin ich sehr zufrieden. Es hätte natürlich abgerundet, hätten wir den Übergang jetzt noch geschafft und der Sanitäter wäre auch ins Schwitzen gekommen. Jetzt ist es aber so, das ist der Übungskünstlichkeit und der Leitung geschuldet. Aber so an sich mit den Maßnahmen und den Funken, den Folgen, wie wir uns verhalten haben, war ich sehr zufrieden.
2: Das war eine sehr erfolgreiche Festübung. Viel gelernt, tolles Durchhaltevermögen.
3: Ich nehme viele Bilder mit, viele Erfahrungen und vor allem auch, wie ich mit meinem unterstellten Bereich und mit der Kompanie, in der ich erst seit Sommer diesen Jahres bin, zusammen harmonieren kann. Ich nehme für mich selbstkritisch ganz viel mit, wie ich besser werden kann in der Schärfe des Funkes, in der Schärfe der Führung, klarere Befehlsgebung, gerade wenn man Personal hat, das man nicht tagtäglich führt.
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8: 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Hier auf dieser Bühne werden gleich Wissenschaftler Forschung auf den Punkt bringen. Und zwar ohne PowerPoint und Manuskript. Jeder Redner hat nur 13 Minuten Zeit, um Ihnen sein Forschungsergebnis zu präsentieren. Diesmal verrät uns der Physiker Karl Leo von der Technischen Universität Dresden, welche Perspektiven uns die Bioelektronik eröffnet. Und der Fischereiwissenschaftler Robert Arlinghaus vom Leibniz-Institut für Gewässerökologie und Binnenfischerei in Berlin erläutert, was uns das Angeln über die Nachhaltigkeit lehrt.
9: Willkommen zu den Campus Talks. Forschung auf den Punkt gebracht. Heute aus dem Roten Salon der Volksbühne in Berlin. Diesmal noch einmal eine Sendung ohne Saalpublikum. Schön aber, dass Sie an dem Bildschirm mit dabei sind. Heute werden Ihnen wieder zwei Wissenschaftler die Ergebnisse Ihres Forschungsalltags präsentieren. Und das in freier Rede. Wir hören etwa von einem Physiker, welche Vorteile die organische Elektronik hat. Ihre Bauelemente können nämlich vom menschlichen Körper rückstandsfrei abgebaut werden. Und ein Fischereiwissenschaftler wird uns darüber aufklären, welche Auswirkungen das Angeln von Fischen aus Flüssen und Teichen auf die Artenvielfalt hat. All das hier auf dieser Bühne. Es gibt Menschen, die nennen sich selbst Cyborgs, weil sie freiwillig oder nicht ganz freiwillig Technik in ihre Körper haben implantieren lassen. Herzschrittmacher zum Beispiel, Hörimplantate oder Chips, mit denen sie kontaktfrei das Auto öffnen können. Die Möglichkeiten bei der Verschmelzung von Mensch und Maschine scheinen unendlich. Vielleicht gibt es ja irgendwann eine Kontaktlinse, die alles kann, was Ihr Handy auch kann, einfach so aufs Auge aufgesetzt. Aber wäre es nicht schön, wenn all diese Technik mehr mit uns Menschen zu tun hätte? Damit wir nicht am Ende unseres Lebens als Sondermüll entsorgt werden müssen? Genau daran arbeitet der Dresdner Physiker und Leibniz-Preisträger Professor Dr. Karl Leo. Hier ist sein Vortrag. Bitte schön.
10: Hallo, liebes Publikum. Was habe ich hier mitgebracht? Eine Banane und ein Smartphone. Was haben die beiden miteinander zu tun? Zunächst einmal nicht viel, aber wenn ich sie auf den Kompost tue, dann wissen Sie, dass die Banane nach einiger Zeit abgebaut ist und das Smartphone nicht. Warum ist das so? Nun, das Smartphone besteht aus Metall. Es besteht aus Halbleitern, das sind Kristalle aus Silizium, starre Materialien, die werden nicht abgebaut. Ich kann es nicht biegen, ich kann es nicht dehnen. Das ist ganz anders als bei der Banane, die abgebaut wird. Könnte man Elektronik machen, die so abgebaut wird wie eine Banane? Die Antwort lautet ja, wir müssen die richtigen Materialien wählen. Das sind organische Halbleiter. Was sind organische Halbleiter? Nun, das Wort organisch kommt von der organischen Chemie. Und organische Chemie heißt zunächst einmal Kohlenstoffchemie. Das heißt, diese Elektronik besteht vorzugsweise aus Kohlenstoff, einem Element, aus dem wir ja selbst zu einem großen Teil bestehen. Und damit natürlich ist diese Elektronik zu unserem Körper viel näher als die Elektronik aus Silizium und anderen Materialien. Was kann man mit dieser organischen Elektronik schon heute tun? Da gibt es einige wunderschöne Anwendungen. Es gibt bereits sogenannte OLED-Displays, die mit hoher Farbsättigung und hohem Kontrast Bilder abbilden, die auch flexibel sind. Irgendwann werde ich sie aufrollen wie einen Kalender. Nachdem ich Fernsehen geschaut habe, stelle ich dann den Bildschirm wie eine Pappröhre in die Ecke. Ich kann damit Solarzellen machen. Wir können flexible, sehr leichtgewichtige Solarmodule machen, die man beispielsweise auf Dächern aufbringen könnte mit doppelseitigem Klebeband. Sie wiegen viel, viel weniger als die bekannten Module aus Silizium. Wir wollen aber noch mehr, denn diese organischen Materialien bieten noch viel, viel mehr als diese bereits bekannten Anwendungen. Und das ist der Kernpunkt heute, wir können sie wirklich verträglich zu biologischen Systemen oder zum menschlichen Körper machen. Dazu forschen wir. Und ich möchte Ihnen die drei wichtigsten Punkte dieser Forschung heute kurz vorstellen. Ein ganz besonders wichtiges Gebiet ist es, zunächst mal diese organischen Halbleiter noch leistungsfähiger zu machen. Wir alle wissen, die Silizium-Mikroelektronik ist heute fantastisch schnell. Sie hat unglaubliche Arbeitsraten erreicht. Und in jedem Smartphone habe ich heute die Leistung, die vor 20 Jahren ein Supercomputer hatte. In der Organik, muss ich ehrlich zugeben, sieht es noch relativ schlecht aus. Die Elektronen, die sich durch diese relativ weichen Materialien bemühen, sind viel langsamer unterwegs als im Silizium. Sie stoßen sich noch sehr häufig. Die Moleküle des organischen Festkörpers liegen ein bisschen durcheinander. Da ist noch viel Optimierungspotenzial. Und wir arbeiten zum Beispiel sehr intensiv daran, dass wir die Ordnung dieser organischen Moleküle stark verbessern, sodass die Elektronen dann viel schneller durch diese Materialien durchgehen können. Dazu haben wir neue Ansätze entwickelt, wie wir durch einen relativ simplen Schritt, nämlich den, dass wir die organischen Schichten nach der Abscheidung noch ein bisschen erhitzen, diese Materialien sehr viel besser behandeln können. Das ist auch deswegen sehr vorteilhaft, weil man diese organischen Materialien praktisch auf jedem Untergrund, Substrat, wie wir sagen, aufbringen kann. Man kann Papier nehmen, man kann Kunststofffolie nehmen, man könnte Stoff nehmen. Es gibt da praktisch jede beliebige Oberfläche oder auch der eigene Körper. Ein weiterer Punkt, den wir sehr erfolgreich eingeführt haben, ist ganz schlicht und einfach, dass wir eine andere Richtung geben den Elektronen. Sie wissen vielleicht, in der Silizium-Mikroelektronik wird man immer kleiner. Wir reden über Nanometer-Bauelemente und dazu muss man extrem fein mit Röntgenstrahlungen

0: inzwischen den sogenannten Kanal des Transistors strukturieren. Wir haben das in der Organik viel einfacher gemacht. Wir drehen das um 90 Grad, die Elektronen gehen senkrecht zu den Schichten und die Strecke, die sie zurücklegen müssen, ist einfach der Abstand zwischen den Schichten, den wir sehr gut kontrollieren können. Und damit ist es nun möglich, dass unsere Transistoren erstmals in den Bereich von Gigahertz kommen, 10 hoch 9 Hertz, und damit zumindest mal in den Bereich kommen, in dem sich das Silizium bewegt und damit sehr viel leistungsfähiger wird als die bisherige Elektronik. Der zweite Punkt ist, dass wir diese Materialien nun noch wirklich kontrolliert bioabbaubar machen wollen. Wie gesagt, das geht sehr viel leichter, weil es sich um Kohlenstoff handelt, wie eben auch die Banane weitgehend aus Kohlenstoff besteht. Und der Trick muss sein, dass wir erreichen, dass diese Materialien zunächst einmal eine Funktion erfüllen, aber dann nach einer definierten Zeit vom Körper oder von der sonstigen biologischen Anwendung abgebaut werden. Und das ist durchaus von den Materialien her schon eine Herausforderung. Wir müssen Materialien finden, die relativ ähnlich zum Körper sind. Und ein ganz simples Beispiel, das Sie aus dem Alltag kennen, ist, dass wir jetzt als Substrat, also auf die Schicht, wo wir das Bauelement draufbringen, dass wir dort Gelatine verwenden. Und Sie wissen, dass die zuverlässig von unserem Magen verarbeitet wird und unsere Elektronik soll sozusagen auch mal zuverlässig abgearbeitet werden vom Magen oder vom Körper. Des Weiteren müssen wir das natürlich so einstellen, dass das Bauelement nicht sofort versagt, sondern erst nach einiger Zeit. Lassen Sie mich mal ein Beispiel für unsere aktuelle Forschung geben. Wir entwickeln im Moment einen kleinen Drucksensor, ein winzig kleines, auf Gelatine aufgebautes Fätzchen Elektronik sozusagen, das, wenn Sie am Ohr operiert werden, nach der Operation in das Ohr eingebracht wird und dort zunächst mal die Druckverhältnisse nach außen sendet, drahtlos. Und das für einige Zeit, einige Wochen, solange die Operation noch am Ausheilen ist. Dadurch bekommen wir Informationen aus dem Ohr, dass alles in Ordnung ist oder auch nicht in Ordnung, dass nochmal was korrigiert werden muss. Und dann, nach einigen Wochen, soll sozusagen der Körper dann dieses kleine Bauelement im Ohr abbauen. Oder eine andere Anwendung, an der wir arbeiten, ist, dass wir, wenn jemand ein Stück eines Darms entnommen bekommt, wegen Krebs oder anderen Dingen, dass wir beim Zusammennähen noch ein bisschen organische Elektronik mit einnähen, die für einige Wochen meldet, ob das Ganze dicht ist. Und wenn das Ganze dicht bleibt, dann ist alles gut. Und wenn es ein Leck gibt sozusagen, meldet das die Elektronik viel früher, als man das merkt. Und dadurch kann dann sofort eingegriffen werden. Mit diesen Methoden haben wir dann die organische Elektronik dazu gebracht, dass sie im Körper eingesetzt werden kann. Wobei der Einsatz im Körper, das muss man ganz klar sagen, noch wesentlich weiter weg ist als der Einsatz zum Beispiel auf dem Körper. Da kann ich ein anderes Beispiel nennen für etwas, an dem wir schon am Demonstrator relativ nah dran sind. Wir haben gezeigt, dass man Transistoren bauen kann, die aus ganz dünnen Polymer-Kunststofffäden bestehen. Ein extrem simples Bauelement, mehrere Fäden auf einem Untergrund. Und diese Fäden können wir mit EKG-Signalen, also elektrischen Herzschlagsignalen, füttern und können klassifizieren, ob der Herzschlag gut ist oder ungesund. Mit ein paar wenigen Polymerfäden. Was also ein Computer mit einem Prozessor und gewaltigem Aufwand und enormer Leistung tut, tun bei uns ein paar wenige Polymerfäden. Und diese Polymerfäden sind natürlich flexibel, sie sind beliebig preisgünstig und wir können diese Polymerfäden auf praktisch jeden beliebigen Untergrund abscheiden. Und in Zukunft wäre eine Vision von uns, dass wenn Sie joggen gehen und Sie sind sich nicht so ganz sicher, ob Ihr Herz noch so schlägt, wie es soll, dass Sie eben vor dem Joggen ein billiges Pflaster von einem großen Karton abziehen, auf die Brust kleben. Und während Sie laufen, zeigt Ihnen dann eine organische Leuchtdiode auf diesem Pflaster grünes Licht oder rotes Licht. Und wenn rotes Licht ist, dann machen Sie mal ein Päuschen und trinken einen Schluck Wasser. Und nach dem Lauf kann das Ganze abgezogen werden und einfach entsorgt werden, ohne dass es irgendwelche Sondermüll ist, wie vieles in der klassischen Elektronik. Es gibt also hier völlig neue Möglichkeiten, die wir mit dieser Elektronik erreichen wollen. Aber die Herausforderungen, die wir hier in der Forschung noch bearbeiten müssen, sind vielfältig. Das gilt eben insbesondere dann, wenn wir wirklich mit der Elektronik in den menschlichen Körper hinein wollen. Es ist ganz klar, dass hier zum einen natürlich die Gesetzgebung uns ganz klare Regeln setzt. Wir müssen das medizintechnisch zulassen, was sehr viel aufwendiger ist als bei normalen Konsumerprodukten wie einem Mobiltelefon. Und wir müssen hier wirklich widersprüchliche Eigenschaften in diese Elektronik hereinbringen. Wie gesagt, sie soll einerseits gut und stabil funktionsfähig sein, auch in der Umgebung des menschlichen Körpers, im Inneren des Körpers, was ja chemisch und mechanisch nicht ganz einfache Verhältnisse sind. Wir haben natürlich da eine wässrige Lösung im Körper drin, die vielfältige Elemente enthält. Aber zum anderen bewegt sich ja auch ein Mensch. Wir wollen, wenn jemand am Herz oder am Darm operiert wurde, ihm ja auch erlauben, dass er sich weiter bewegt. Und dann muss das Ganze funktionsfähig bleiben. Aber andererseits soll es dann eben nach einer wohldefinierten Zeit abgebaut werden, dass es dann rückstandsfrei verschwindet und nicht nochmal jemand unters Messer muss, einfach um die Elektronik im Körper wieder zu entfernen. Aber ich denke, dass diese Vision mit der organischen Elektronik, mit dieser Kohlenstoffelektronik erreicht werden kann und dass wir damit auch diese neue Elektronik in Europa und in Deutschland halten können. Das ist ein wichtiger Aspekt, den wir nicht vergessen dürfen, denn die klassische Elektronik, wie Sie wissen, die ist doch leider in weiten Teilen aus Europa abgewandert. Wir haben hier in Dresden, wo wir arbeiten, einen wunderbaren Schwerpunkt zur Silizium-Mikroelektronik. Aber die Musik spielt doch im Wesentlichen in der Elektronik in Asien. Und diese neue, flexible organische Elektronik, die können wir mit diesen neuen Ansätzen in Europa halten. Das hat auch den Aspekt, dass diese Elektronik sehr viel flexibler und kundenspezifischer gefertigt werden kann. Sie wird in weiten Teilen gedruckt und ich kann dann ein Produkt schaffen, das extrem genau an den Kunden angepasst ist. Und dann natürlich ist es nicht sinnvoll, das jetzt um die halbe Welt zu schippern über Wochen und Monate, sondern dieses Produkt kann ich dann vor Ort für den Kunden, so wie es der Kunde braucht, dann an der Stelle produzieren. Ganz wichtig ist noch ein Aspekt, den man hier erwähnen sollte, nämlich, dass wir interdisziplinär arbeiten. Ich persönlich bin Physiker, aber hier geht es wirklich nicht ohne eine enge Zusammenarbeit mit der Chemie, mit den Ingenieurwissenschaften. Diese interdisziplinäre Arbeit ist in der Wissenschaft oft schwierig und gerade in Deutschland manchmal ist man so ein bisschen in seiner Schablone. In anderen Ländern schon ist man offener für diese interdisziplinäre Zusammenarbeit und die ist für uns hier eine Herausforderung, aber auch eine gewaltige Chance. Das geht sogar noch weiter, gerade bei der Medizintechnik. Da müssen wir auch mal über unsere Naturwissenschaften-Ingenieursschiene hinausschauen, denn die ethischen Fragen, die gesellschaftlichen Fragen einer solchen Elektronik sind essentiell und es ist auch für mich, meine Mitarbeiterinnen und Mitarbeiter bereichernd, dass wir mit Menschen sprechen, die sich solchen ethischen Fragen stellen, die diese ethischen Fragen beantworten und damit dafür sorgen, dass diese Elektronik wirklich eine Elektronik für den Menschen, mit dem Menschen, aber dann auch im Menschen sein wird. Und die Langfristvision sind dann wirklich Dinge, die noch weitergehen. Wenn wir in Zukunft zum Beispiel bei einem Unfall einen Hirnschaden erleiden, dann können diese kleinen Polymerfädchen, die Intelligenz besitzen, EKG erkennen, dann können diese vielleicht auch unsere Gehirnfunktion ersetzen. Oder wenn wir querschnittsgelähmt sind, können wir die Nerven überbrücken und damit wieder diese Funktion rekonstruieren. Sie sehen, diese organische, flexible, biokompatible, menschliche Elektronik wird uns eine große Zukunft eröffnen. Und ich würde mich freuen, wenn wir sie möglichst gut umsetzen können. Vielen Dank.
1: Einer der bemerkenswertesten Sätze im Koalitionsvertrag der Ampelregierung lautet wie folgt: Wir erkennen die Leistung der Anglerinnen und Angler für den Natur- und Artenschutz an. Punkt. Ein Satz am Ende eines Absatzes, in dem es eigentlich um die Fischerei geht, also um Fangquoten, um Stellnetze und sowas und nicht um die Freizeitfischerei von Onkel Rudi. Ich hatte ja eigentlich unseren nächsten Gast im Verdacht, dass er mit diesem Satz was zu tun hat. Er sagt aber, er war es nicht. Professor Robert Arlinghaus, warum das Angeln eine Wissenschaft für sich ist, das verrät er uns jetzt selbst. Bitte schön.
2: Herzlich willkommen. Route raus, der Spaß beginnt. Das ist tatsächlich der Titel einer Sendung auf NDR. Heinz Galling und Horst Hennings auf Fischfang. Und ganz Norddeutschland schaut zu. Von der Faszination für dieses Hobby aus wissenschaftlicher Sicht soll dieser Vortrag handeln. Die Vorurteile gegenüber dem Angeln sind umfangreich und halten sich hartnäckig. Zum Beispiel soll Mann, Doppel-N, nur deswegen zum Angeln gehen, weil er sich in Ruhe ein paar Dosenbier reinpfeifen will. Und dabei möglichst wenig reden soll, denn das verschockt die Fische. Beides ist natürlich nicht korrekt. Richtig ist, dass 93% aller Anglerinnen und Angler in Deutschland männlich sind. Die andere Seite der Medaille sind die Fashion Streetfischer, die in Hamburg, Berlin und anderen Großstädten in szenigen Klamotten auf Fischfang gehen und hunderttausende Follower in den sozialen Medien haben. Bob Skiewski, eine Profianglerin, war bei Promi Big Brother. Die Rapper Materio und Sido, Angler. Und was für welcher? Barack Obama ist ein Fliegenfischer. Zu den Fakten. Wir haben weltweit 220 Millionen Personen, die während der Freizeit auf Fischfang gehen. Das ist 5-mal mehr, als es Berufsfischer gibt. Allein in Deutschland sind es 3 bis 6 Millionen Personen, die während der Freizeit angeln. Sie holen 10-mal mehr Fisch aus den Seen und Flüssen als die Berufsfischer und setzen dabei 5,2 Milliarden Euro um, was 52.000 Arbeitsplätze nährt. Das ist genauso viel wie in der beruflichen Fischwirtschaft. Das Ganze ist natürlich auch nicht der Forschung verborgen geblieben. Ich beschäftige mich seit meiner Promotion, seit 20 Jahren in meiner Arbeitsgruppe mit der Erforschung des Angelhobbys. Das Ganze wird interdisziplinär gestaltet. Wir müssen ja einerseits verstehen, wie die Menschen mit den Gewässern umgehen, wie sie handeln, wie sie denken und fühlen. Wir nutzen hier psychologische und soziologische Methoden. Auf der anderen Seite fischereibiologisch zu verstehen, was passiert eigentlich mit den Fischen in den Gewässern, wenn sie genutzt und gehegt und bewirtschaftet werden. Ein wichtiger Ansatz bei dieser Forschung ist tatsächlich, zusammen mit Menschen zu forschen. Also nicht im Elfenbeinturm zu verharren, sondern zu versuchen, die wesentlichen Probleme, die auch die Leute vor Ort haben, gemeinsam zu adressieren. Wir nennen das Koproduktion von Wissenschaft. Das Ganze ist ein transdisziplinärer Forschungsansatz. Und da können wir zum Beispiel untersuchen, was die Angelvereine sehr häufig einsetzen. Denn sie benutzen die Technik des Fischereinsetzens, um die Fischbestände zu erhöhen. Fischbesatz nennt sich das im Fachterminus. Das Ganze ist nicht ohne Kritik. Viele Ökologen vermuten, dass das Einsetzen von Fischen zur Verbreitung nicht heimischer Fischarten beitragen kann, vielleicht auch zu Kreuzungsprozessen zwischen einzelnen Fischpopulationen beitragen kann. Wir haben mit Dutzenden Angelvereinen und Tausenden von Anglern zusammen Aussatzexperimente durchgeführt, um zu klären, unter welchen Bedingungen funktioniert diese Praxis und wann schlägt sie fehl. Wir können feststellen, dass hier vor allen Dingen das Aufkommen von Fischen, die es natürlicherweise in einem Gewässer vermögen, sich zu vermehren, dass das darüber entscheidet, ob Fischbesatz funktioniert oder fehlschlägt. Und mit sozialpädagogischen Methoden können wir dann auch zeigen, dass die Zusammenarbeit mit den Angelvereinen, mit den Anglern, bei dieser Erkenntnis dazu führt, dass die Leute ein kritischeres Denken rund um das Angelhobby entwickeln. Das heißt, Alternativen zum Fischbesatz viel stärker akzeptieren, vielleicht auch eigenständig Verbesserung der Uferlebensräume als Alternative umsetzen. Und das ist etwas, was jetzt flächendeckend auch passiert, dass die Angelvereine zum Beispiel Flachwasserzonen schaffen, Totholz einbringen in die Gewässern, statt künstlich aufgezogene Fische auszusetzen. Und sie tragen so natürlich auch ihren Beitrag zum Arterhalt über die Fische hinaus bei. Was treibt eigentlich Angler an die Gewässer? Wir haben auch diese psychologische Frage untersucht. Wir können hier 5 verschiedene Anglertypen unterscheiden. Es gibt den naturverbundenen Angler, es gibt den sozialen Angler, es gibt den selbstversorgenden Angler, den Trophäenfischer und den Herausforderungssucher. Was alle Angler eint, obwohl sie in den Primärmotiven sich unterscheiden, wie ich gerade versucht habe darzustellen, ist, dass alle sich danach sehen, ein Naturerlebnis zu erfahren, sich zu entspannen und zu erholen. Auf der anderen Seite geht es um Abenteuer. Das können Nicht-Angler häufig gar nicht verstehen. Aber es ist eben sehr spannend, weil man nie weiß, was am Gewässer passiert. Beißt der Fisch an? Wie groß ist der Fisch? Und hier ist eben auch die Verbindung zur Ökologie. Denn ohne Fischfang bleibt am Ende auch der Sonnenaufgang unvollkommen. Also Angeln hat am Ende auch etwas mit Fischfang und der Fangaussicht zu tun. Und entsprechend ist da die Verbindung zwischen einem Freizeiterlebnis und ökologischen Prozessen, weil natürlich Fische gefangen werden, entnommen werden oder, wie ich bereits sagte, über Fischbesatz auch gehegt und gepflegt werden. Und da können natürlich auch ökologische Probleme entstehen. Ein weiteres Thema, was in diesem Zusammenhang anzusiedeln ist, ist der Schutz besonders großer Fische. Kann sich jeder bildlich ausmalen, so ein großer kapitaler Brocken ist, was die meisten Angler, ob naturverbunden oder nicht, besonders glücklich macht. Diese Fische sind rar Und interessanterweise in der klassischen Fischereiliteratur die, die selektiv aus den Gewässern entnommen gehören. Wie kann man das verstehen? Nun, die klassische Theorie sagt, dass die kleinen, jungen Fischen geschont gehören, weil sie sich mindestens einmal vermehren sollen. Wenn dieses erfolgt ist, sollen diese größeren Fische aber systematisch entnommen werden. Warum? Weil sie eine geringere Zuwachsrate haben als die jüngeren Tiere. Soweit das Lehrbuch. Das bedeutet aber, dass die Annahme existiert, dass diese größeren Tiere unproduktiv sind. Und wir können zeigen, dass das nicht der Fall ist. Es stimmt zwar beim Zuwachs, aber zum Beispiel bei der Produktion von Nachkommen, von Eiern, gerade bei den weiblichen Tieren, ist es so, dass diese Eizahl mit der Länge der Fische exponentiell ansteigt. Und seit der Pandemiediskussion wissen wir ja auch, was exponentiell bedeutet. Also es ist wirklich ein überproportionaler Anstieg der Eier. Hinzu kommt, dass unterschiedlich große und alte Tiere unterschiedliche Laichorte haben, zu unterschiedlichen Zeiten laichen. Und es gibt bei Fischen natürlich auch ein Sozialgefüge, wo vielleicht so ein größeres, erfahrenes Tier auch eine Leitfunktion in so einem Fischschwamm hat und anderen jüngeren Tieren auch zeigt, wo es sich gut ableichen lässt. Sodass wir zeigen können, dass ein Fischbestand, der aus unterschiedlich großen Tieren und unterschiedlich alten Tieren zusammengesetzt ist, insgesamt stabilere Nachkommensleistung produziert und insgesamt Stabilität, eine Pufferfunktion in so einem Ökosystem hat. Nun ist bisher, wie gesagt, das sogenannte Mindestmaß leitend. Das heißt, die Fische müssen einmal ableichen und sollen danach scharf entnommen werden. Was können wir als Alternative empfehlen? Nun, alles das, was fischereiliche Sterblichkeit, wie der Fachterminus heißt, also die Entnahme von Fisch reduziert, hilft auch diesem Verjüngungseffekt so ein bisschen entgegen. Das kann man zum Beispiel über Beschränkungen der Gesamtentnahme, über Schutzgebiete und andere Techniken umsetzen. Eine ganz einfache Methode ist das sogenannte Entnahmefenster, wo man die Kleinen schont und auch die Großen, während die Mittleren zurückgesetzt werden sollen. Und das ist eine Methode, die viele Angelvereine mittlerweile auch als Resultat unserer Forschung eigenverantwortlich einsetzen und in Hamburg zum Beispiel zu einer Novellierung des Fischereigesetzes geführt hat, Entschuldigung, wo die Mindestmaße jetzt ersetzt worden sind durch Entnahmefenster. Wussten Sie eigentlich, dass Fische richtige Charakterköpfe sind? Persönlichkeiten gar? Was meinen wir damit? Das soll der Fisch nicht vermenschlicht werden, sondern es bedeutet den Umstand, dass einzelne Fische, wohlgemerkt der gleichen Fischart, der gleichen Größe, ganz unterschiedliches Verhalten zeigen. Es gibt mutige, weniger mutige Fische, Fische, die viel umherschwimmen und die nicht so viel umherschwimmen, aggressive und weniger aggressive Fische. Unter natürlichen Bedingungen ist es so, dass diese schneller wüchsigen und häufig sehr aggressiven Tiere, die eine höhere Nahrungsaufnahme haben, bevorteilt werden. Weil Fischgröße, wie ich bereits sagte, dazu führt, dass mehr Eier gehalten und abgegeben werden können und entsprechend diese Gene häufiger weitergeben an die nächste Generation. Unter beangelten Bedingungen sind es aber genau diese Tiere, die aggressiv an die Angel gehen und dann eben selektiv aus den Gewässern entnommen werden, was zu einem evolutionären, zu einem Ausleseprozess führen kann, was schüchterne und langsam wüchsige Fische bevorteilt. Dieses sogenannte fischereilich induzierte Schüchternheitssyndrom bedarf noch nicht mal der Entnahme von Fisch. Denn es ist so, dass selbst wenn ein Fisch zurückgesetzt wird, zum Beispiel weil er zu klein war, dieser Fisch natürlich eine Hakerfahrung hatte, die nicht so angenehm war. Und an Karpfen können wir belegen, dass das über ein Jahr erinnert wird. Die Fischer also nicht mehr so einfach an die Angeln gehen, nachdem sie diese Erfahrung gesammelt haben. Beim Karpfen, einem besonders intelligenten Fisch, ist es gar so, dass das reine Beobachten dieses Vorgangs schon zu diesem Lernverhalten beiträgt. Es ist also wirklich soziales Lernen bei diesen Fischen gibt. Das schmeckt nicht jedem. Natürlich gibt es auch eine Tierschutzdiskussion in der Angelfischerei. Insbesondere dann, wenn die Fische nicht entnommen, sondern auch zurückgesetzt werden. Dann kann man schnell die Frage stellen, ist das denn legitim, nur aus Spaß zum Angeln zu gehen? Das deutsche Tierschutzgesetz normiert die Schadzufügung und die Schmerzzufügung immer dann, wenn diese Praxis keinem vernünftigen Grund folgt. Und wir haben einfach mal die deutsche Gesellschaft in Umfragestudien mal gefragt, was finden Sie denn eigentlich vernünftig beim Angeln? Und da kommt raus, dass natürlich die Entnahme von Fisch zur Selbstversorgung erstmal ein vernünftiger Grund ist. Aber auch das Zurücksetzen von Fischen ist unter bestimmten Gründen moralisch legitimiert. Nämlich dann, wenn dieser Angler oder die Anglerin diesen Zurücksetzvorgang zum Beispiel zum Arterhalt durchführt. Das kann bei geschonten Fischen der Fall sein, bei untermaßigen Fischen, aber auch bei zu großen Fischen, die sehr viel Eier haben. Wenn aber dieser Zurücksetzvorgang deswegen durchgeführt wird, weil man gar keinen Fisch mag oder aus anderen egozentrischen Gründen, weil vielleicht man dem Kollegen einen Wiederfang ermöglichen will, wendet sich das Bild. Zu viel zu entnehmen, jeden Fisch zu entnehmen, ist ökologisch problematisch. Jeden Fisch zurückzusetzen, Tierschutz, rechtlich und ethisch. In der Mitte liegt dort die Wahrheit. Und während wir diese Ethik diskutieren, verschwinden eigentlich vor unseren Augen die Fische aus den Gewässern. Und weniger aufgrund von anglerischen Einflüssen, sondern weil wir alle Flüsse verändert haben, sie verbaut haben, Querbauwerke kennzeichnen unsere Fließgewässer. Und damit sind die größten Einflussnehmer eigentlich auf unsere Fischbestände nicht die Fischerei, sondern die Art und Weise, wie wir als Gesellschaft leben. In diesem Zusammenhang haben die Angler zumindest auf kleiner Ebene auch eine ökologische Bedeutung. Denn sie setzen sich in der Bewirtschaftung der Gewässer eben für die Fische ein. Die Angler, 10.000 Angelvereine, haben einen fischereilich gesetzlichen Auftrag, die Gewässer auch zu erhalten. Und wir konnten hier zum Beispiel in Niedersachsen an künstlich geschaffenen Baggerseen feststellen, dass die Artenvielfalt an Fischen in diesen gehegten Gewässern höher war als in unbewirtschafteten Vergleichsgewässern. Ohne die sonstige Artenvielfalt bei Libellen, bei Pflanzen, bei Vögeln zu verändern. Also hier können die Angler über die Bewirtschaftung tatsächlich positive Effekte haben. Nicht ohne zu betonen, dass natürlich manchmal auch zu viel des Guten an der Tagesordnung ist. Also die falschen Fische besetzt werden oder zu viel gefischt wird und natürlich in diesen Bedingungen gegengesteuert werden muss. Zum Schluss noch die Mahner- und Wächterfunktion. Das ist sozusagen das ökologische, fischökologische Gedächtnis innerhalb der Angler. Wir konnten in der Umfragestudie in der Bevölkerung feststellen, dass die meisten gar keine Ahnung mehr, gar keine Kenntnis mehr über die Zusammenhänge unter Wasser haben. Das ist bei den Anglern natürlich völlig anders. Und entsprechend hat die Bundesregierung diese Leistung auch anerkannt, weil sie tatsächlich ein hohes Wissen rund um die Fischer haben und dort auch positiv wirken können. Was mich zum Schluss bringt, Route raus, die Wissenschaft beginnt. Aber einige Fragen bleiben. Ich hoffe, dass dieser kleine Exkurs in die anglerische Welt für Sie interessant war. Bleiben Sie gesund und wenn Sie, gerade wegen Corona, vielleicht doch das Interesse fürs Angeln entwickeln. Viel Petri Heil. Vielen Dank.
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Und wir atmen ein und aus. Letztes Mal. Wir gehen mit einem Arm zur Seite und zur anderen Seite. Oberkörper kommt mit. Letztes Mal. Wir gehen nach vorne mit beiden Armen und öffnen. Und zu und öffnen. Wir gehen mit einem Arm zur Seite und zur anderen Seite. Und wir neigen den Kopf. Kopf wird geführt, nicht reißen. Und wir schauen zur Seite. Bauch ist fest. Und wir heben die Schulter. Und beide Schultern. Wir kreisen die Schulter erst einzeln. Und beide. Gleiches mit Ellenbogen. Bauch ist fest, Schultern sind tief. Und ganzer Armkreis. Wir nehmen die Arme ran und öffnen sie. Und ran, öffnen. Bauch ist fest, Schultern sind tief. Öffnen, nicht nach hinten reißen die Arme. Und wir kommen ins Marschieren. Wir bringen unseren Kreislauf in Schwung, wärmen unsere Muskulatur auf. Wir gehen in eine breite Position und tappen mit dem anderen Bein ran. Und Bauch festlassen, Schultern sind tief. Wir nehmen die Arme dazu für unsere Koordination. Und Schultern tief lassen. Wir nehmen die Arme leicht nach oben und wir springen hin. Bauch festlassen. Und wir kommen in die Mitte und trainieren unseren Oberkörper. Arme ziehen kräftig nach unten, Bauch ist fest, doppeltes Tempo. Schultern tief. Gleiche von unten. Wir ziehen hoch. Kräftig nach oben ziehen. Doppeltes Tempo. Wir drehen uns zur Seite und trainieren unseren Bizeps. Und Füße sind parallel. Bauch ist fest. Bizeps auf 2. Wir drehen uns zur anderen Seite. Und trainieren unseren Trizeps. Oberarme bleiben auf der gleichen Position. Nur die Unterarme arbeiten. Wir drehen uns nach vorne und tun was für unsere Brustmuskulatur. Kräftig zuziehen. Gut. Wir öffnen die Arme und steppen Side to Side. Schultern tief, Schulterblätter sind zusammen und wir stellen uns vor, wir tragen was auf den Händen. Und Armposition wechselt und wir stellen uns vor, wir schieben Wände weg. Bauch festlassen, Schultern sind tief. Wir bleiben in der Mitte stehen, Knie sind gebeugt, Handflächen drücken fest dagegen. Und wir rotieren, Kopf geht mit, Bauch schaut immer nach vorne und wir kommen ins Marschieren. Wir haben was für unseren Oberkörper getan, jetzt kommen unsere Beine dran. Und wir gehen auseinander mit den Beinen und bringen die Ferse zum Po. Wir nehmen die Arme dazu, vor und ran.
5, 6, 7, 8 und. Bauch festlassen. Wir nehmen das Knie hoch. Oberkörper neigt zum Knie. Bauch festlassen, Schultern tief. Arme gehen über den Kopf. Und wir nehmen 4 auf einer Seite. Arm dazu. Wir bleiben in der Mitte stehen, breite Position. Und heben abwechselnd die Ferse hoch. Mit Armen dazu. Bauch festlassen, Schultern sind tief. Wir nehmen einen Ausfallschritt zur Seite. Und kommen zusammen. Und. Ferse geht weit zur Seite. Arme dazu. Kräftig die Arme. Wir drehen uns zur Seite und nehmen Kniebeugen und Gesäß schiebt weit nach hinten, Oberkörper kommt nach vorne. Wir kommen wieder nach vorne und trainieren unsere Oberschenkel-Außenseiten.

gleiteten tief und tief hoch, tief. Und springen auf und zu. Gleiche nochmal, tief zur Seite und tief hoch. Und nochmal auf, zugesprungen. Wir nehmen das Knie vor und hoch, hoch, hoch. Bauch fest lassen, Schultern tief. Gleiche gesprungen, wir boxen nach oben. Wir kicken nach vorne und boxen nach vorne. Und. Nicht schlapp machen, wir haben es gleich. Gleiche gesprungen. Wir twisten auf der Stelle. Arme sind vor unserem Oberkörper. Und. Und wir marschieren. Wieder twisten. Und. Jetzt Knie hoch. Und twist. Und wir springen auf und zu. Und twist nochmal von vorne. Marschieren. Und twist. Und Knie. Und twist. Und auf und zu. Gut. Wir schütteln unsere Beine aus. Atmen tief ein und aus. Wir kommen zum ruhigeren Teil unserer Übung. Wir drehen uns zur Seite, dehnen die hintere Wade aus. Oberkörper kommt nach vorne, Füße sind parallel. Langer Nacken. Wir kommen nach hinten aufs hintere Bein. Beide Knie sind entspannt. Gesäß schiebt weit nach hinten. Oberkörper kommt nach vorne. Wir dehnen den hinteren Oberschenkel aus. Wir nehmen den Fuß oberhalb des Fußgelenkes. Drücken den Bauchnabel nach innen. Bauch ist fest. Beide Knie sind gebeugt. Drehen zur anderen Seite, atmen aus, Füße wieder parallel lassen, Ferse drückt fest nach hinten in den Boden, Bauch ist auch fest. Wir kommen aufs hintere Bein zurück, beide Knie sind entspannt, Zehen auch, Gesäß schiebt weit nach hinten, Oberkörper nach vorne, lange Nacken. Wir nehmen den Fuß oberhalb des Fußgelenkes, bringen das Knie nach hinten, drücken den Bauchnabel nach innen, beide Knie sind gebeugt. Wir öffnen die Position in eine breite Position, die Unterarme drücken fest gegen die Oberschenkel nach hinten.

Und wir dehnen unsere Arme noch aus, Schulter ist tief. Wir lösen die Position, nehmen den Arm am Handgelenk, ziehen erst den Arm nach oben und dann zur Seite. Wir lösen die Position, nehmen den anderen Arm, ziehen den Arm erst nach oben und dann zur Seite. Schulter ist tief, Arm greift um, Bauch ist

Bauch fest, beide Knie sind gebeugt. Wir dehnen noch unseren Kopf aus. Hand liegt nur auf dem Kopf. Anderer Arm zieht fest nach unten. Und andere Seite. Auch hier zieht der Arm kräftig nach unten. Der andere ist nur aufgelegt. Und wir atmen noch mal kräftig ein.

0: Herzlich willkommen zu Yoga Pilates 50+. 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
1: Langsam hin und her schaukeln. Wenn Sie möchten, können Sie gerne die Augen schließen. Kleiner werden und die Augen wieder öffnen. Die Mitte finden, Hände schließen und mit dem Einatmen ganz lang nach oben ziehen. Mit dem Ausatmen abrollen. Wieder aufrollen, einatmen, mit dem Ausatmen wieder aufrollen, einatmen und noch einmal tief rollen. Einatmen, die Beine beugen, mit dem Ausatmen strecken, der Kopf hängt. Im Wechsel. Beide Beine lang, ausatmen und aufrollen. Mit dem Becken schaukeln. Die Mitte finden, tief in die Rippen ein- und wieder ausatmen.

0: Ausatmen, langsam wieder tief rollen. Die Beine nacheinander absetzen, über die Seite drehen und ins Sitzen kommen. Wir kommen aus dem Sitz in den Vierfüßler. Zuerst erarbeiten wir eine saubere Stütztechnik. Wir belasten die Außenkanten der Hände, Kleinfinger und Ringfinger, und aus den Händen bilden wir ein richtiges Gewölbe. So ist die Belastung für die Handgelenke etwas geringer. Jetzt die Schulterblätter weit zusammenziehen und weit auseinander. Richtig ein paar Mal hin und her schaukeln. Und jetzt so langsam die Mitte suchen, so dass Sie das Gefühl haben, die Schulterblätter kleben richtig am Rücken. Das Gleiche mit dem Becken. Ein paar Mal hin und her schaukeln. Die Brustwirbelsäule bleibt dabei ganz stabil und ganz lang. Und auch hier suchen wir uns genau die neutrale Position. Bauchspannung dabei schon langsam aufbauen, den Bauchnabel nach innen und weit Richtung Brustbein ziehen. Auch hier suchen wir uns jetzt die Mitte, sodass Schambein und Beckenknochen auf einer Ebene sind. Die Hände und die Beine jetzt richtig feste in die Matte drücken. Die Schultern weit wegziehen von den Ohren, der Nacken ist lang und Sie merken, sich eine ganz intensive Bauchspannung jetzt aufbaut. Mit dem Einatmen schleifen jetzt ein Bein nach hinten raus und heben es an. Am besten stellen Sie sich vor, Sie haben auf Ihrem unteren Rücken ein volles Tablett stehen, was Sie da balancieren müssen, was nicht runterfallen darf. Bauch gut aktivieren, das Becken ganz ruhig lassen. Sehr schön. Scheitel zieht weit nach vorne. Machen jedes Bein noch einmal. Bauchspannung halten. Jetzt nehmen wir das ganze Gewicht auf eine Hand. Nochmal die Stütztechnik nachprüfen. Und der andere Arm zieht zur Seite. Wir gehen leicht in die Rotation. Und mit dem Ausatmen durchtauchen. Den Stützarm weit beugen. Und wieder öffnen. Ausatmen. Das Becken bleibt dabei ganz ruhig. Wir spüren die Rotation in der Brustwirbelsäule. Ausatmen. Einatmen ein letztes Mal. Und aus. Die Rippen weit schließen. Und langsam absetzen. Das andere Bein beginnt. Nach hinten schleifen, anheben. Und Sie denken natürlich ständig an Ihr Tablett auf dem unteren Rücken. Sehr gut. Rausschieben. Lang. Einmal noch. Bauch ist fest. Die andere Seite. Arm zur Seite, etwas öffnen. Ausatmen, durchtauchen. Der Hand nachschauen. Und wieder ziehen, einatmen. Aus, die Rippen feste schließen. Und wirklich darauf achten, dass das Becken ganz ruhig bleibt. Ein letztes Mal. Ausatmen, ganz rund im Oberkörper werden. Und langsam wieder absetzen. Wir kommen auf die Fersen, nehmen die Arme zurück, den Kopf ablegen und entspannen. Für den nächsten Durchgang kommen wir langsam wieder nach vorne in den Vierfüßler. Und wer jetzt ein bisschen steigern möchte, stellt die Zehenspitzen auf und zieht sich hoch in das umgekehrte V. Die Ellbogen gehen nach außen unten, der Kopf hängt, das Steißbein zieht ganz weit zur Decke hoch. Das Brustbein einfach durchhängen lassen. Sie merken, das wird zu intensiv, zu viel. Üben Sie mit Angela einfach den ersten Level weiter. Schultern sind ganz frei, nochmal kurz nachdehnen. Und mit dem Einatmen jetzt ein Bein heben. Das Becken bleibt ganz ruhig dabei. Und wieder absenken. Die andere Seite. Lang strecken und absenken. Atmen. Ein letztes Mal. Knie langsam wieder absetzen. Einen Unterschenkel klappen wir einfach zur Seite und das andere Bein ganz lang nach hinten rausschieben. Arm geht hoch zur Decke und Sie korrigieren nochmal, ob die Hand, das Knie und der Fuß wirklich auf einer Linie sind. Der Hand nachschauen, Bauch aktivieren und mit dem Ausatmen durchtauchen. Einatmen, weit öffnen, der Hand nachschauen. Ausatmen, die Rippen schließen, durchtauchen. Einatmen, öffnen. Ein letztes Mal durchtauchen. Bauch ist fest. Einmal noch nach oben ziehen, halten und wir kommen langsam zurück in den Vierfüßler oder in die V-Position. Die Beine nochmal anheben, das Becken bleibt ruhig und wieder absetzen. Ellbogen gehen nach außen, unten, der Kopf hängt. Letzte Runde. Bauch gut aktivieren. Und dann wieder langsam die Knie absetzen, die andere Seite. Unterschenkel klappt zur Seite und einmal hochziehen. Wichtig bei der Übung ist, wenn Sie jetzt ausatmen und durchtauchen, dass das Becken wieder stehen bleibt. Und beim Hochziehen, dass der Arm lang zur Decke hochgeht. Sehr schön. Ausatmen und langziehen. Kleinen Moment dort bleiben und dann wieder beide Hände absetzen. Die Knie parallel. Wir setzen uns auf die Fersen, die Arme zurücklegen, entspannen. Wir kommen ein letztes Mal in den Vierfüßler. Und diese Übungsvariante, die ich Ihnen jetzt zeige, ist wirklich nur für Geübte. Wenn Sie neu dabei sind, folgen Sie bitte Angela oder Ingrid. Sie stellen die Zehenspitzen auf, kommen nochmal hoch in die V-Position, den Bauch gut aktivieren und wer jetzt möchte, senkt langsam das Becken so weit ab, bis wir in eine gerade Position kommen. Ganz lang machen. Nacken ist noch mal ein Stückchen in die Länge gezogen, der Bauch ist fest. Mit dem Einatmen ein Bein heben und wieder absetzen. Andere Seite. Sie achten bitte wieder gut drauf, dass das Becken ruhig bleibt. Lang ziehen und wieder absetzen. Ein letztes Mal ein Bein heben. Und wieder absetzen. Das ganze Gewicht jetzt auf eine Seite, die Füße einfach umstellen und die andere Hand zieht zur Decke hoch. Mit dem Ausatmen das Becken anheben und ganz weit unten durchtauchen. Einatmen, wieder öffnen, immer der Hand nachschauen, ausatmen, rund werden. Einatmen, öffnen und ausatmen, rund. Einmal noch weit zur Decke hochziehen und wir kommen zurück. Lang strecken, das andere Bein beginnt. Einatmen, heben, ausatmen, wieder senken. Lang machen, immer wieder gut darauf achten, dass das Becken ruhig bleibt und der Bauch fest. Ein letztes Mal. Gewicht wieder auf die andere Seite. Hand zieht zur Decke hoch, nachschauen und ausatmen, weit durchtauchen und wieder zurückkommen. Die Bewegung genießen, Spannung im Bauch halten, immer der Hand folgen. Ein letztes Mal durchtauchen und für einen Moment nochmal halten, lang ziehen. Hand langsam absetzen, die Knie absetzen und wir ziehen uns zurück auf die Fersen. Kopf auf die Matte, die Arme zurück und entspannen.
1: Langsam aus dem Sitz aufrollen und über die Seite nach hinten abrollen. Wir machen uns ganz klein und schaukeln ein bisschen hin und her. Die Hände weiter. wandern in die Kniekehlen. Wir kommen ganz rund hoch in den Sitz. Mit dem Einatmen eine Hand weit nach oben strecken und über das eine Bein lehnen. Unteren Rücken ganz lang ziehen und die andere Seite.

über die Knie jetzt langsam nach oben kommen. Aufrollen, langziehen. Genießen Sie diese aufrechte Haltung und wir wünschen Ihnen noch einen schönen Tag.

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2: "2045 soll Deutschland klimaneutral sein. Dafür müssen wir unser System so ziemlich komplett umbauen. Energieversorgung, Industrie, Gebäude, Mobilität, Gesellschaft. Und wie läuft die Klimatransformation aktuell? Das klären wir jetzt. Hallo zur Klimazeit. Transformation, da denken viele als erstes an die Industrie. Und die spielt auch eine entscheidende Rolle. Stahl-, Chemie- und Zementproduktion brauchen gigantische Mengen an Energie. Bislang kommt die meist aus fossilen Quellen. Dass das so nicht bleiben kann, da sind sich Forschende und Betriebe einig. Künftig soll auf grünen Wasserstoff umgestellt werden. Jedoch, wo der in den nötigen Mengen und zu bezahlbaren Preisen herkommen soll, ist noch unklar. Große Unsicherheit für die Betriebe.
3: In einigen Monaten sollen sich auf dem Gelände der Dillinger Hütte 32 Kräne drehen. Dann kommen die neuen Anlagen zur Herstellung von CO2-armem Stahl. Der klimafreundlichere Stahl benötigt zukünftig viel Strom aus erneuerbaren Energien. Die Stahlholding hatte dabei auch auf den subventionierten Industriestrompreis der Bundesregierung gesetzt.
4: Es ist nicht der Industriestrompreis, den man sich landläufig darunter vorstellt, einen niedrigen Preis für den Strom, den man bezieht. Es ist an sehr viele Bedingungen geknüpft. Es gibt die Strompreiskompensation, die wir heute schon haben, die wird gegengerechnet. Am Ende des Tages ist das heutige Konstrukt des Industriestrompreises für uns völlig uninteressant und bringt nichts.
3: Auf dem Gelände von Saarstahl in Völklingen wird ein neuer Elektroofen gebaut. Eine neue Halle für die bisher anfallende Schlacke ist schon errichtet. Insgesamt investiert die Stahlholding Saar an ihren Standorten fast 5 Milliarden Euro. Zukünftig soll der Stahl mit Erdgas entstehen und später mit Wasserstoff.
4: Eine Rolle rückwärts wird es in keinem Fall geben. Die kann es auch schwerlich geben. Bei dem, wie weit wir sind.
3: Der Präsident der Helmholtz-Forschungsgemeinschaft Martin Keller hat 30 Jahre in den USA gelebt und kennt die Stahlbranche gut. Er sieht den Umbau wichtig für den Wirtschaftsstandort Deutschland.
5: Ich glaube, wir müssen das kontinuierlich vorantreiben. Und da müssen wir auf die Geschwindigkeit achten, weil auch natürlich Konkurrenz in anderen Ländern geht ja ähnliche Wege.
3: Wichtig sei auch, dass die Politik an ihren Vorgaben festhalte, damit die Unternehmen den Umbau erfolgreich umsetzen können.
2: Nicht nur in der Produktion, auch im Energiesystem wird in Richtung Klimaneutralität umgebaut. Künftig soll ein gut abgestimmter Mix aus erneuerbaren Speicherkapazitäten und schnell zu- oder abschaltbaren Notfallkraftwerken unsere Stromversorgung sicher machen. Batterie-Großspeicher sind ein wichtiges Puzzleteil in diesem Mix. Doch die Branche sieht sich von der Politik ausgebremst.
6: Hier ist alles groß und wuchtig. Die Männer auf der Baustelle Förderstedt bei Magdeburg stellen Container auf. Sie sind gefüllt mit Batteriezellen und bringen 35 Tonnen auf die Waage. Da ist schweres Gerät nötig. Lukas Blaha und Georg Gallmetzer von der Firma EcoStore begutachten den Fortgang der Arbeiten.
7: Ich bin wahnsinnig stolz, dass es uns gelungen ist, dieses Projekt zu realisieren. Es war alles andere als selbstverständlich, dass man dieses Projekt in dieser Zeit und auch in dieser Größe überhaupt realisieren kann.
6: Die 300-Megawatt-Anlage wird über 200 Millionen Euro kosten. Dieser Batterie-Großspeicher ist der größte, der gerade in Deutschland gebaut wird und kommt ganz ohne Fördermittel aus. Der Speicher wird Strom für rund 500.000 Haushalte puffern können. Bis 2030 will EcoStore noch 30 weitere Großspeicher in Deutschland bauen. Der Zuwachs ist rasant. Seit Anfang des Jahres wurden 2 Gigawattstunden zugebaut, ein Wachstum von 38% gegenüber dem Vorjahr. Auch weit größere Anlagen sind bereits in Planung. Doch solche Großspeicher können das Netz auch belasten, anstatt es zu entlasten, sagen Kritiker.
7: Speicher mussten lernen, sich an Verkehrsregeln im Stromsystem zu halten, die es noch nicht gab, wie Batteriespeicher neu ins Netz dazugekommen sind.
6: Das ist wichtig. Denn diese Schweizer Messer der Energiewende, wie man sie auch nennt, können zu viel für das eher träge Netz.
8: Was sagt das Kreuz?
6: Ein Hotspot der Forschung zu regenerativen Energiesystemen ist die Technische Hochschule Regensburg. Professor Michael Sterner beklagt, dass in Berlin das Potenzial der Batteriespeicher nicht erkannt werden will. Sie sind deutlich günstiger als die von der Regierung geplanten Gaskraftwerke, auch wenn die Sonne nicht scheint und der Wind nicht weht.
0: Also wenn so eine Dunkelflaute 2 Wochen dauert, da ist ein Batteriespeicher einfach nicht wirtschaftlich. Der würde da wahnsinnig viel Platz brauchen und das wäre nicht lohnend. Ja. Jetzt geht es aber auch um die Zeiträume von mehreren Tagen oder halt mehreren Stunden. Und da haben die Batteriespeicher definitiv eine Chance. Und deswegen ist es jetzt vermessen und volkswirtschaftlich total dumm, die Batteriespeicher auszuschließen und die Ausschreibung für gesicherte Leistung so zuzuschneidern, dass nur die Gaskraft Platz hat. Vor allem, weil wir dann weiter abhängig bleiben von fossilen Importen. Und das ist zudem auch schlecht fürs Klima.
6: In Berlin scheint Klima momentan nicht so wichtig. Klimaschutz nur, wenn es der Wirtschaft nicht schadet, heißt es im Wirtschaftsministerium unter Katharina Reiche. Sie hat das Stromversorgungssicherheitsgesetz inzwischen durchs Kabinett geboxt. Es soll festschreiben, wie künftig in Deutschland die Stromversorgung auch bei Dunkelflauten gesichert werden soll und schließt Batteriespeicher dabei faktisch aus.
0: Da widerspricht sich die Bundesregierung in sich selbst, weil sie eigentlich immer technologieoffenen Wettbewerb fordert und das jetzt einfach nicht so manifestiert. Und das heißt für uns Verbraucher und für die Industrie höhere Strompreise, nicht mehr bezahlbare Strompreise. Und deswegen läuft die Deutsche Industrie- und Handelskammer, verschiedene Verbände, Normenkontrollrat, das Bundeskartellamt dagegen Sturm, weil sie einfach schon absehen können, das ist Klientelpolitik zulasten des Klimas, zulasten unserer Volkswirtschaft.
6: In Förderstedt lässt man sich nicht verunsichern. EcoStore geht konsequent den Weg der Transformation Richtung eines günstigen und robusten Systems aus erneuerbaren Energien. Doch
7: ich habe Sorge, dass die Transformation auf Jahre ausgebremst wird. Und dabei habe ich nicht Sorge um EcoStore oder sonst einen Akteur in der Branche. Man wird sich schon durchschlagen. Ich habe Angst um die Zukunftsfähigkeit unserer Kinder.
6: Falsche Weichenstellungen der Energiepolitik heute werden erst in einigen Jahren den Strommarkt spürbar belasten.
0: Hier braucht man einen technologieoffenen Wettbewerb zwischen allen Technologien, die Flexibilität und gesicherte Leistung bereitstellen können. Also neben der Gaskraft auch Lastmanagement und Batteriespeicher, Pumpspeicher. Wir haben so viele Optionen.
6: Noch ein paar Unterlegplatten und fertig. Täglich kommen etwa 12 Container dazu. Bis Ende Juni soll der Großspeicher fertig sein.
7: Ich empfinde es als eine Art Endgame momentan. Die Fossilen wissen, ihre Zeit ist angezählt und kämpfen um ihr Überleben. Und jetzt ist es umso wichtiger, dass wir ins Feld ziehen und sagen, Erneuerbare sind nicht nur umweltfreundlicher, sondern auch wirtschaftliche Vernunft.
6: Der Kampf um die Batteriegroßspeicher geht weiter.
2: Wir brauchen den Umbau hin zur Klimaneutralität. Warum ist er politisch trotzdem so schwer umzusetzen? Das fragen wir David Nelles. Er berät Unternehmen zur Transformation und hat 2 Bestseller zu Klimathemen geschrieben. Kürzlich ist sein aktuelles Buch Politikzirkus, wie wir bei Klimamigration und Co. wirklich vorankommen, erschienen. Hallo, Herr Nelles.
9: Hallo, Frau Jansen.
2: Wie ist denn Ihre Einschätzung? Bremst unsere aktuelle Bundesregierung tatsächlich die Klimatransformation?
9: Ich sag mal so, nicht alles ist schlecht, also insbesondere bei der Förderung der erneuerbaren Energien, die so auszugestalten, dass die Erneuerbaren da gebaut werden, wo sie gebraucht werden, ist ein guter Ansatz. Aber in ganz vielen anderen Bereichen, so ehrlich muss man sein, gerade Thema Heizungsgesetz, da erleben wir auch eine Rolle rückwärts, da fallen wir teilweise sogar zurück in die Merkel-Zeit.
2: Was hindert uns denn in dem Moment daran, eher voranzugehen, statt die Rolle rückwärts zu machen?
9: Ja, ein Thema, was ganz dringend ist aus meiner Sicht in Deutschland, ist unser falscher Perfektionismus. Also Stichwort E-Auto oder Wärmepumpe, da sagen ja viele, die nutzen immer noch Kohlestrom oder der Wasserstoff, der ist noch nicht zu 100% grün. Und wir haben oft diesen Anspruch, immer diese perfekten Lösungen zu suchen. Aber in Sachen Klimaschutz kommen wir so nicht weiter, denn es gibt keine perfekten Lösungen. Am Ende sind entscheidend immer diese Zwischenschritte, die Kompromisse. Damit kommen wir viel schneller weiter, als irgendwie auf die perfekte Lösung zu warten.
2: Und jetzt sagen Sie, statt da reinzukommen in diese Aktion, verlieren wir uns oft in Scheindebatten. Haben Sie da ein Beispiel für?
9: Ja, ich würde sagen, der Klassiker ist immer der Fingerzeig nach China. Wir Deutschen sind zu klein, um das Klima zu retten. Und da muss ich sagen, das ist eine Binsenweisheit. Am Ende des Tages müssen alle Länder mitmachen, ganz klar. Aber gerade wenn wir nach China schauen, dann sehen wir, die investieren so viel in die Erneuerbaren wie kein anderes Land auf der Welt. Allein 800 Milliarden stecken die jetzt in Speicher- und Netzinfrastruktur. Über die Hälfte der neuen Autos in China Verbrennungsmotormaschinen fahren elektrisch. Also selbst in China geht einiges voran. Da sinken sogar jetzt die CO2-Emissionen erstmals. Und wir müssen akzeptieren, die gesamte Welt ist nicht schwarz oder weiß, sondern alle sind auf dem Weg und auch Deutschland muss weitermachen.
2: Und trotzdem, im Kopf bleibt ja oft, was nicht läuft. Drehen wir das vielleicht mal um. Wo klappt es denn beim Klimaschutz in Deutschland schon gut?
9: Ja, tatsächlich in den letzten 4-5 Jahren hat Deutschland viel erreicht. Gerade die Ausbauziele bei der Photovoltaik wurden in den letzten 5 Jahren immer eingehalten. Auch bei der Genehmigung von Windkraftanlagen oder auch bei dem so wichtigen Netzausbau. Da wurden die Zahlen tatsächlich verdreifacht in nur 2 Jahren. Und dadurch hat es Deutschland insgesamt geschafft, den Kohlestromanteil um 60% zu reduzieren seit 2000. Also auch Deutschland hat wieder Fahrt aufgenommen.
2: Wir sind also in manchen Bereichen gar nicht so langsam unterwegs, wie wir oft denken. Was braucht es, damit wir diese eigentlichen Erfolge, die wir da haben, auch wahrnehmen können, auch wirklich mitbekommen?
9: Ja, wir haben ein weiteres Problem in Deutschland, nämlich unsere Diskussionskultur. Die konzentriert sich vor allem auf die Sachen, die nicht funktionieren, wo Probleme liegen. Deshalb habe ich eben auch dieses neue Buch geschrieben, weil Stichwort Energiewende, da kennt ja jeder die Argumente, nachts scheint die Sonne nicht, die Speicher, wo sind sie? Und mit diesen Problemen kommen wir nicht weiter. Wir brauchen Lösungen und deshalb müssen wir den Fokus endlich auf diese konkreten Lösungsmaßnahmen lenken.
2: Sagt David Nelles, Autor und Transformationsberater. Vielen Dank.
9: Gerne.
2: Auch in der Landwirtschaft läuft die Transformation. Hier geht es nicht nur darum, klimaschädliche CO2-Emissionen zu vermeiden, sondern auch darum, mit den Folgen der Erderhitzung klarzukommen. Eine ganz große Frage ist, wie bekommen die Pflanzen genug Wasser?
10: An einem heißen Frühsommertag überprüft Landwirt Michael Kinzinger auf seinem Hof in Vaihingen an der Enns den Wasserstand des hauseigenen Beregnungssees.
11: Der See füllt sich zunächst mit Regenwasser über die Wintermonate. Wir haben mittlerweile alle unsere Dächer von unserem Hof angeschlossen, eine Rohrleitung, die hier direkt in den See führt.
10: So kann er den ganzen Winter über das komplette Regenwasser sammeln. 2017 hat er den See angelegt, 9,5 Meter tief, 2,3 Millionen Liter Wasser passen hinein. Das braucht er, um in Hitzeperioden seine Kartoffel- und Zwiebelfelder zu gießen. Die Investitionen waren hoch, aber letztlich alternativlos.
11: Wir hatten aber immer wieder das Problem, dass unsere Erntemenge und die Qualität gelitten hat, weil einfach diese Niederschlagspause, die extreme Sommer oder die extreme Hitze der Kartoffel in Qualität, in Ertrag geschädigt hat.
10: Wenn es über Wochen hinweg zu trocken ist, beregnet er seine Kartoffelfelder zweimal im Abstand von 10 Tagen für je 6 Stunden. Immer nachts oder frühmorgens, um die Verdunstung möglichst gering zu halten. Da der Druck auf der Leitung nicht ausreicht, um alle Kreisregner ans Laufen zu bekommen, steht er nachts auf und dreht den einen Bewässerungsstrang zu und den anderen auf. Seine Arbeit ist durch die Bewässerung spürbar mehr geworden, denn die Rohre müssen vor der Ernte herausgenommen und im nächsten Jahr neu verlegt werden. Dennoch, so sagt er, die Investitionen und die Arbeit lohnen sich, denn er spart Wasser und kann sich auf die Qualität verlassen.
11: Wir haben jedes Jahr eine kalkulierbare, planbare Menge an Kartoffeln in einer super Qualität.
10: Seine Getreidefelder beregnet er gar nicht. Im Weinbau setzt er auf sparsame Tröpfchenbewässerung. Tröpfchenbewässerung, das ist auch der Weg, den Bernhard Bayer auf seinem Hof in Neuhausen auf den Fildern nahe Stuttgart gewählt hat. Neben Spargel und Kernobst baut er vor allem Beeren an. Ein Großteil seiner Erdbeeren wächst in Substrat im geschützten Anbau. Die Bewässerung wird automatisch gesteuert. Ein Sensor misst die Sonneneinstrahlung. Je höher, desto häufiger wird bewässert.
12: Also wir haben davor Überkropfbewässerung gehabt, also gerade die Krone-Kreisregner. Und die haben natürlich viel Wasser benötigt. Und die Kultur ist dann natürlich immer nass gewesen. Und das fördert natürlich auch das Pilzwachstum in der Frucht.
10: Tröpfchenbewässerung sorgt auch für bessere Qualität. Außer Erdbeeren im geschützten Anbau hat er auch welche im Freiland, außerdem Brombeeren, Heidelbeeren und Himbeeren. Um diese zu bewässern, hat er in seinen Feldern Rohre und Schläuche verlegt. Das macht Arbeit.
12: Wir müssen auf jeden Fall unsere Kultur, bevor wir sie anlegen, müssen wir die Dämme machen mit den Tropfschläuchen. Also das ist quasi eine Maschine, die zieht die Dämme und tut gleichzeitig die Tropfschläuche mit in den Damm reinlegen.
10: Das kostet Bernhard Bayer pro Hektar grob geschätzt rund 10.000 Euro. Dennoch lohnt sich der jährliche Aufwand, denn er verbraucht nur noch rund halb so viel Wasser wie zuvor.
12: Durch die Tröpfchenbewässerung haben wir natürlich auch die Möglichkeit, dass wir ständig ernten können, auch während der Bewässerung.
10: Das macht die Mengen berechenbarer und die Erntezeit länger.
2: Es gibt sie. Ideen, Visionen, ja, und auch schon ganz praktische Beispiele, wie der Übergang zu einer Welt im Einklang mit Natur, Klima und Mensch klappt. Das war die Klimazeit für diese Woche. Wir sehen uns, wenn Sie möchten, nächste Woche wieder hier.

0: So muss es Menschen gehen, die blind sind. Also ich muss sagen, ich bin jetzt schon unsicher. Aber wenn ich mir jetzt auch noch vorstelle, ich müsste laufen dabei. Boah, aber das ist genau das, um was es heute als erstes geht. Servus und grüß Gott zwischen Spessart und Karwendel. Ja, der Olympiapark in München ist eine ganz beliebte Laufstrecke. Manchmal geht es da wirklich zu wie am Stachus. Und man sieht ab und zu auch sehbehinderte oder blinde Menschen hier laufen. Die brauchen dann natürlich einen Laufpartner, also jemanden, der sie begleitet. In München gibt es den Verein Achilles. Da trainieren sehbehinderte und sehende Menschen gemeinsam. Und manchmal sind sie sogar auf großen Veranstaltungen unterwegs.
1: Das ist sehr gut.
2: Mara und Manuel übernehmen heute ein ganz besonderes sportliches Ehrenamt.
3: Hallo, hi.
2: Die beiden sind Laufguides für Menschen mit einer Behinderung.
4: Ah, ihr seid ja schon da.
2: Heike Fuß und Christian Seuss wollen heute am Münchner Kindellauf im Englischen Garten teilnehmen. Und das geht für das blinde Paar nur mit Hilfe von Läufern, die sie führen. Normalerweise sind Heike und Christian mit ihrem Blindenstock und gutem Gehör selbstständig unterwegs in München. Doch schneller geht es schon jetzt am Arm der Guides. Mara Egenhöfer und Manuel Unverdorben sind geschult, alle Hindernisse auf dem Weg mit den beiden blinden Läufern zu umschiffen oder diese konkret anzusagen.
5: Achtung, es steht noch mal Fahrrad, jetzt wird es noch mal eng.
2: Normalerweise muss Heike langsam machen.
6: Mir ist zum Beispiel gestern passiert, da war ein E-Roller wirklich quer über dem Gehweg gelegen. Und ich stoß nur ganz leicht mit dem Stock hin und er fliegt um. Und wenn man dann schneller geht, kann man ganz schön hinfliegen.
7: Ja, da brauchen wir mindestens immer einen Schutzengel. Das ist natürlich wichtig, weil es kann alles Mögliche rumstehen.
2: Heute sind Manuel und Mara ihre Schutzengel. Die beiden haben sich als ehrenamtliche Tandemläufer ausbilden lassen. Und zwar beim Verein Achilles.
8: Ich bin zu Achilles gekommen, weil ich ein Tandem im Olympiapark gesehen habe und davon total begeistert war. Und ich laufe wahnsinnig gerne und habe mir gedacht, wenn ich alleine laufe, dann kann ich eigentlich auch das nutzen und mit jemandem zusammenlaufen.
9: Bei Achilles engagiere ich mich, weil es mir Spaß macht zu laufen. Also angefangen von kleinen Läufen mit 5 Kilometer bis halt dann zu großen Läufen wie einen richtigen Marathon mit 42 Kilometern. Und vor allem auch freut es mich, solche netten Menschen zu unterstützen.
2: Rund 2000 Läufer machen heute mit beim Münchner Kindellauf. Der Start ist für die Guides kostenlos.
10: Ich habe eure Nummer.
2: Die 71-jährige Heike will heute 5 Kilometer laufen, der 65-jährige Christian 10 Kilometer. Wie geht's den beiden?
11: Aufgeregt, aber gut.
12: Immer wieder eine gewisse Anspannung da. Das Schönste ist, wenn man runtergezählt wird von 10 auf 0 und dann geht's los und man wird angefeuert. Also da kriegt man Glückshormone, echte Endorphine.
2: Gleich beginnt der Massenstart. Noch ein Bussi und letzte Instruktionen.
11: Also Mara, ja, mit den 2 Nüsse. Mhm. Und wenn du das zwischen Zeig- und Mittelfinger nimmst und wir gehen so, dann klappt es wunderbar.
8: Ich bin sehr aufgeregt, weil natürlich bei den vielen Menschen ist es gar nicht so einfach, dann auch zu gucken, dass man gut vom Start wegkommt. Und natürlich dann in der Aufregung, dass auch angerempelt wird und dass natürlich Heike nichts passiert.
13: 10, 9, 8, 7, 6, 5, 4, 3, 2, 1.
2: Und los geht's. Doch während die ersten Läufer schon unterwegs sind, stockt es weiter hinten. Nur langsam geht es voran. Doch das ist den Achilles-Teams egal. Sie freuen sich, ohne Schubsen mit dabei zu sein. Einen Monat zuvor hat in Puchheim die eintägige Schulung von Achilles stattgefunden. Dort werden die Laufguides ausgebildet. Insgesamt lassen sich heute 8 junge Leute schulen. Auch Manuel Unverdorben ist mit dabei. Alle Guides haben eine ähnliche Motivation.
14: Anderen Leuten helfen und Freude am Laufen.
15: Ich denke, wenn ich dazu beitragen kann, dass andere ihrem Hobby auch nachkommen können, dann ist das doch super.
2: Für den späteren Praxisteil sind heute Heike und Christian mit dabei und erzählen auch von sich selbst.
6: Im August werden es 2 Jahre bei Achilles und ich kann nur sagen, mir macht sehr viel Freude und ich bin dankbar, dass es Achilles gibt. Also für mich ist es die Bewegung. Und ich muss ehrlich sagen, nach dem Lauftreff geht es mir immer gut, bin ich immer gut drauf, was vorher nicht immer so der Fall ist.
2: Marion Finke erklärt die Grundlagen, beispielsweise welche Art Führband geeignet ist.
1: Das von Heike finde ich besonders schön. Da freue ich mich immer, wenn ich freue mich sowieso immer, wenn ich mit Heike laufen darf. Aber das liegt so schön in der Hand, das ist wunderbar.
6: Ja, angenehm.
2: Nach der Theorie die Praxis. Alle Teilnehmer erwartet ein interessantes Experiment. Die Sehenden werden selbst erleben, wie es ist, im Tandem blind zu laufen. Ausgerüstet mit den typisch neongelben Achilleshemden wählen die Guides nun einen Partner und ein Führband.
3: Probieren wir das auf oder so? Wir können ja beides mal testen.
1: Erfahrungsgemäß wollt ihr am Anfang etwas Engeres haben, weil das dann angenehmer ist, wenn ihr es zum ersten Mal macht, dass ihr mehr Führung habt. Also wenn ihr da einen Partner habt, dann verabredet, wer als Erster die Blindenrolle übernimmt. Langsam anfangen, das ist erstmal ungewohnt in der Blindenrolle, bis ihr euch sicher fühlt.
16: Warte, ich gehe auf deine andere Seite.
3: Man sieht nichts, man muss sich auf den Partner verlassen, also mal schauen, wie es geht.
17: Los, geradeaus. Rechts von uns sind die anderen Guides.
18: Haltet mal an, bitte.
17: Und stopp.
18: Und wie ist es dir ergangen mit der Augenbinde?
3: Bei mir sehr ungewohnt. Man muss sich wirklich auf seinen Partner verlassen können. Und jeder Schritt ist irgendwie so am Anfang ein bisschen Angst, dass man da richtig den Boden trifft.
15: Ich dachte erst, wir laufen diagonal.
19: Ja, man kann wirklich auch gar keine Entfernung einschätzen. Man kann nicht sagen, laufen wir gerade schnell oder langsam.
17: Man ist einfach ausgeliefert seinem Partner und der Umgebung. Aber mit Vertrauen und man lässt sich da recht schnell drauf ein, lässt sich das locker machen, aber es ist eine Erfahrung.
2: Jeder läuft noch ein paar Runden als Blinder. Dann wird's ernst mit Christian als Versuchskaninchen.
12: Wir können es ja einfach mal machen.
17: Ich bin der Timo, genau, nochmal. Dann bin ich jetzt auf der linken Seite. Geradeaus ist jetzt, genau. Rechts von dir ist Gras.
2: Und auch Manuel und Heike machen sich auf den Weg. Hoffentlich klappt da alles.
12: Ich habe am Anfang ein bisschen langsamer angefangen, weil ich gedacht habe, na, mal schauen, wie er sich so anstellt. Aber wir wurden immer schneller.
17: Es ist was anderes als mit einem Sehenden, der jetzt eine Maske hatte. Vor allem das Feedback von Christian, auch dass ich ihn ein bisschen anschieben darf, um ihm Richtung zu halten.
6: Für mich war das alles okay.
18: Und bei dir?
3: Man merkt, dass Heike schon eine erfahrene Läuferin ist. Sie hat sehr gut und schnell reagiert. Also, ja, hat alles gepasst.
2: Bald können die Guides ihr neues Wissen erproben. Denn jeden Dienstag und Donnerstag gibt es einen Lauftreff im Olympiazentrum. Der erste richtige Einsatz für den frisch ausgebildeten Guide Manuel. Er trainiert heute mit dem blinden Läufer Bahman Ghaffari. Er ist vor 40 Jahren aus dem Iran nach Deutschland geflohen.
20: Nimmst du Band,
3: ja,
20: und schauen wir mal, okay, wie das passt,
3: ja,
20: uns. Geschwindigkeit kannst du auch bestimmen, okay? Okay, ja.
2: Bahman ist ein erfahrener Läufer, der überall auf der Welt Marathons absolviert. Sein großes Ziel ist die Six-Star-Finisher-Medaille. Wie läuft das Training hier im belebten Olympiapark?
3: Es ist natürlich schwierig. Die Verantwortung, man muss schnell laufen, gleichzeitig den Leuten ausweichen und auf einen anderen Menschen aufpassen.
20: Ich reagiere sofort. Ob er schnell ist oder langsam, hat er Konzentration oder nicht.
3: Ja. Er trainiert mich auch.
2: Bald will Bahman am Bostoner Marathon teilnehmen und ist froh, davor noch mit Manuel üben zu können. Zurück zum Münchner Kindellauf im Englischen Garten. Manuel und Christian haben jetzt schon gleich ihre ersten 5 Kilometer absolviert. Erstmal kurze Pause am Getränkestand.
20: Wie geht's euch?
12: Ganz gut. So. Ja, ich habe jetzt noch mal dieselbe Strecke, glaube ich, oder?
3: Ja, ein bisschen mehr noch.
2: So. Und weiter geht's. Nun sehen wir auch Heike und Mara. Beide walken schon ein Stück zur Erholung. Aber dann geht's gleich wieder weiter. Das Ziel ist schon nah.
0: Und jetzt können wir ständig jubeln, ständig klatschen.
21: Das ist eine junge Dame, die nicht sehen kann und wird begleitet. Riesenapplaus für sie.
2: Tolle Leistung, mit 71 Jahren 5 Kilometer so souverän zu laufen.
21: Applaus dafür.
22: Es hat wahnsinnig viel Spaß gemacht. Wir verstehen uns super und haben immer eine sehr große Freude, zusammen zu laufen.
6: Wir haben viel Freude gehabt, wir haben viel gelacht und es geht uns gut.
2: Und auch Christian und Manuel haben die 10 Kilometer gut geschafft.
23: Ja, Glückwunsch! Danke. Fühlst du dich? Gut! Aber jetzt reicht's auch für heute.
2: Auf das Projekt Lauftandem und darauf, dass Sport verbindet.
24: Das Ganze funktioniert natürlich nur, weil es Menschen wie Mara und Manuel gibt, die sich ehrenamtlich engagieren. Und damit die Sportvereine in Bayern weiterhin die Menschen zusammenbringen können, fördert der BR jetzt den Breitensport mit 70 mal 1000 Euro. Wie Ihr Sportverein da profitieren kann, das können Sie im Internet nachlesen unter br.de und dann /sportvereint. Ja, viele Menschen engagieren sich natürlich auch in anderen Bereichen ehrenamtlich, zum Beispiel in Sachen Brauchtum und Tradition. Im Landkreis Kronach in Oberfranken, da braucht es viele Freiwillige bei der alljährlichen Fronleichnamsprozession. Beim großen Prozessionszug von Wallenfels, da geht nämlich eine Heerschar von Menschen mit, die als Soldaten verkleidet sind. Und mit dabei ist auch die sogenannte Schwedenfahne. Warum es da im wahrsten Sinne des Wortes um Krieg und Frieden geht,

0: Im Gleichschritt, Marsch, links.
1: Der Schweden-Fähnrich und seine Furiere proben für den großen Auftritt. Unterm Kommando von Maximilian Zeitler.
0: So insgesamt, dass der das immer noch einmal einen Schritt auseinander geht, dass der genug Platz hat. Genau, ja, so ist Pass.
2: Teilung, Kehr. Im Gleichschritt, Marsch.
0: Wichtig ist vor allem, dass sie immer in eine Reihe laufen, dass der Gleichschritt eingehalten wird. Beim Schwenken kommt es vor allem darauf an, dass sich die Fahne erstmal nicht verheddert. Das ist das Wichtigste. Die Sage besagt, wenn sich die Fahne verheddert, also sie sollte sich nicht verheddern, weil sonst wird wieder ein Krieg ausbrechen. Wir hoffen natürlich, dass wir den Krieg sozusagen verhindern können.
1: Für den Fähnrich Dominik Stumpf ist es nicht das erste Mal.
3: Also bevor wir das erste Mal wirklich auf der Brücke sind, haben wir es bestimmt 10, 12 Mal gemacht, würde ich sagen. Aber jetzt sind wir ja trotzdem schon ein paar Jahre dabei. Jetzt ist es eigentlich die dritte Probe.
1: Die große Verantwortung trägt traditionell der jüngste Stadtrat von Wallenfels. An Fronleichnam wird die historische Fahne über der Schwedenbrücke in der Stadt geschwenkt. Das trainiert Dominik am Balkon des Sägewerks.
0: Das Problem ist halt, dass es hier auf dem Teer sehr schwierig ist, über das Brückengeländer zu schwingen. Die Höhe vom Geländer passt zwar nicht hundertprozentig mit dem Brückengeländer auf der Schwedenbrücke, aber er macht es eigentlich ganz, ganz gut gemacht.
1: Die Schwedenbrücke. Nach einer Überlieferung aus dem Dreißigjährigen Krieg fiel der Fahnenträger von Wallenfels in der Schlacht um Kronach. Seine Frau rettete die Fahne und versteckte sie unter der Brücke. Die Schwedenfahne wird vermutlich seit 1634 an dieser Stelle geschwenkt. Weil König Ludwig II. Den Wallenfelsern dann auch noch das Recht erneuerte, ihr Allerheiligstes mit einer Kompanie Soldaten zu begleiten, ist Fronleichnam in der oberfränkischen Stadt einzigartig. Und für Bürgermeister Jens Korn auch denkwürdig.
4: Auf den ersten Blick könnten wir der Meinung sein, es passt nicht mehr in diese Zeit, wo wir Kriege haben in der Ukraine, im Nahen Osten. Aber das Gegenteil ist der Fall. Das ist letztendlich eine große Friedensdemonstration. Ja? Wir haben letztendlich den Eindruck, den die Menschen hier aus dem Dreißigjährigen Krieg gehabt haben, wirklich die Grauen, die es damals gab, ja? und den Wunsch, dass es Frieden gibt. Und dann natürlich auch nach dem Zweiten Weltkrieg den Wunsch der Veteranen, dass sie das, was sie da erlebt haben, nie mehr erleben müssen.
1: Tage vor der großen Fronleichnamsprozession putzt sich Wallenfels heraus. Die sogenannten Maien, kleine Fichtenbäumchen, säumen die Straßen. Beim Gasthaus Hummerrudel mitten im Ort stellen Wirt Michael Mehringer und seine Familie jedes Jahr einen Altar auf.
5: Das ist Herzblut, also das war schon das ganze Leben so. Ich bin auch in der Ehrenkompanie immer mit ausgerückt. Ja. Also viele, die auswärts leben, die kommen am Fronleichnam auch immer zurück.
1: In einer Ecke vom Biergarten wird von den Frauen der Blumenschmuck vorbereitet. Alexandra Schumann nimmt schon immer nur weiße Blüten für den Altar.
6: Was macht ihr da jetzt mit den Blumen?
7: Streicheln, damit die Blüte größer wird, damit sie nicht so zu sind. Ich mache die Blumen seit 1978. Und das hat immer die Älteste oder das Mädchen vom Haus geerbt, dass er die Blumen machen muss. Alle haben noch einmal, hast du das Maus für letztes Jahr nicht mehr? Michael, den Anaus macht ihr noch aber nicht, ja? Weil der hängt sonst zu weit hinab.
1: Es ist wohl ein Kommandeur an Alexandra verloren gegangen. Der Altar ist ihr ganzer Stolz. Er ist schon mehr als 150 Jahre alt und Familie Mehringer hat ihn vor kurzem fachgerecht restaurieren lassen. Auch das Altarbild wurde gründlich gereinigt.
7: Das ist eigentlich schon Tradition, dass wir wieder unser Teil geschafft haben.
1: Von der Prozession existieren noch viele historische Aufnahmen. Auch damals war die Fahne allerdings längst nicht mehr die originale. Die Ehrenkompanie und die Soldaten in den historischen Uniformen, die die Fronleichnamsprozession begleiten, waren früher Kriegsveteranen. Heute sind es Mitglieder der Soldatenkameradschaft in Wallenfels. In der Waffenkammer pflegt Kommandant Christopher Zeus die Uniformen. Waffenwart Günther Stöcker gibt die Waffen aus. Schießen kann man damit allerdings nicht mehr.

0: sie sind verplombt. Auch das Gewehr von Elias Göppner.
1: Ich bin normale Infanterie, ich bin für den Blauer ganz normal mit dabei. Also ein ganz normaler Fußsoldat, würde man sagen. Also es gibt nicht viel Wallenfelser, die wo jünger sind, die wo nicht mitmachen. Also es hat sich so in den letzten Jahren eingebürgert, wenn man 18 wird, sucht man sich ja Kompanie raus und läuft's mit, einfach bloß um die Tradition so mit am Laufen zu halten. Also ich bereue es nicht, sagen wir es mal so.
0: Böllerschüsse. Auch das gehört zu Wallenfels an von Leichnam. Der große Tag ist da. Teilweise wird im 15-Minuten-Takt geböllert. Um 6.30 Uhr. Der Blumenschmuck kommt auf die Altäre.
2: Die Engel sind genauso alt wie das Altar.
0: Und noch eine Besonderheit. Frisch gemähtes Gras als Unterlage für den Blumenteppich.
2: Wenn wir jetzt fertig sind mit dem Blumenteppich, dann darf niemand mehr draufdrehen. Erst der Herr Pfarrer. Früher, da hat es keine Bilderteppiche oder irgendwas gegeben. Da hat es nur diese Grasteppiche gegeben. Und es wurde auch in der ganzen Ortschaft, die Straße, abgestreut, wo der Pfarrer mit der Prozession hingekommen ist.
0: Heute bleiben die Straßen aber sauber. Sauber kommt auch der Bürgermeister daher, in Begleitung der Weißen Madler. Gleich wird er von der Ehrenkompanie abgeholt.
3: Der Blick, wenn die Ehrenkompanie auf einen zukommt, ja, also das ist schon, das bewegt einen auch wirklich. Also das ist etwas, was wirklich ans Herz geht.
0: Der Tag läuft seit Jahrhunderten gleich ab. Zunächst werden Schweden-Fähnrich, Schweden-Leutnant sowie der Bürgermeister und die Weißen Madler zum Rathaus begleitet. Die Madler tragen später die Marienstatue. Alle sammeln sich vor dem Rathaus. Husar Roland Stumpf wird gleich den Zug anführen.
4: Ich mache das jetzt 47 Jahre. Alle Jahre Gänsehaut pur. Das ist Tradition in Wallenfels. Es wird immer weiter gehen. Und das ist das Feine und das Gute in Wallenfels.
0: Dann der Einsatz von Dominik Stumpf. Pünktlich kommt der Schweden-Fähnrich mit der Fahne aus dem Rathaus. Nach dem sogenannten Fahnenkuss, der Begrüßung durch die Vereine, geht es zur Kirche hinauf. Seit dem Ende des Zweiten Weltkriegs marschieren auch Marineveteranen im Zug mit. Pfarrer Detlef Pötzl wird das Allerheiligste durch die Stadt tragen. Denn trotz allem militärischen Pomp ist es ja immer noch ein christliches Hochfest. Die Prozession beginnt. Und wie schon seit fast 400 Jahren ziehen sie durch die Straßen von Wallenfels. Von Altar zu Altar bis zur Schwedenbrücke. Jetzt kommt der entscheidende Moment. Die Fahne darf sich auf keinen Fall am Brückengeländer verheddern. Aber es ist leicht windig.

0: Das Fahnenschwingen über Kopf ist der Höhepunkt. Auch das gelingt ohne Fehler. Pfarrer Detlef Pötzl segnet die Gläubigen und ihre Stadt. Am Ende der Fronleichnamsprozession kommt die Fahne zurück ins Rathaus. Bürgermeister Jens Korn ist erleichtert.
1: Der Schwede, finde ich, hat seinen Job ganz, ganz klasse gemacht, obwohl es heute ein bisschen schwierig war. Es war windig. Das ist für einen Schweden, finde ich, halt das schwierigste Wetter, wenn es so leicht windig ist. Weil die Fahne darf sie ja nicht verdrehen. Aber er hat es super gemacht.
2: Mittlerweile ist es ja eigentlich schon fast Routine.
1: Der Sound von Fronleichnam, ein Stück weit auch der Sound von Weinfest, ist dieses Trommeln, ja, das ist das Böllern und diese Faszination, die man als Kind gehabt hat, die ist auch im Alter da. Also, es war traumhaft.
0: Die Wallenfelser haben es wieder einmal geschafft. Bleibt zu hoffen, dass ihre Bitte für den Frieden erhört wird und der göttliche Beistand wieder für ein Jahr anhält.

0: Eine andere traditionsreiche Veranstaltung in Bayern ist der Starkbieranstich am Nockerberg. Seine Anfänge reichen zurück bis ins 19. Jahrhundert. Und einer der berühmtesten Fastenredner war der Reuterjackl. 20 Jahre lang hat er den Politikern mit seinen Gstanzlversen ordentlich eingeschenkt. Eine ganz andere, private Seite vom Reuterjackl kann man jetzt bald erleben. Denn die Familie hat seinen Nachlass an die Stadt Freising gegeben. Da hat er nämlich bis zum Schluss gelebt.
1: Bayern ist nicht nur berühmt worden durch Kunst und durchs Bier, sondern in der Hauptsache durch Gstanzl und diesem von mir.
2: Selbstbewusst war er. Jakob Reuter, der Reuterjackl, der legendäre Gstanzlsänger. Keiner hat so lang am Nockerberg gebleckt wie er. 2 Jahrzehnte lang.
3: Ich sing am liebsten ein Lied, da kann ich singen, wo sie. Mordet, wie man mit der Masse mit. Sind, weiß man nie, ob das stimmt.
2: In Freising hat er gelebt. Hier wurde ihm ein Denkmal gesetzt. Den Nachlass des Volkssängers hat die Stadt jetzt angekauft. Und er gibt überraschende Einblicke in eine ganz private Seite. Im Depot des Stadtmuseums lagert religiöse Volkskunst. Die hat Jakob Reuter leidenschaftlich gesammelt. Museumsleiterin Eva Wilberg und ihr Team sind noch dabei, sich einen Überblick zu verschaffen.
4: Und aus irgendwelchen

0: Also wir gehen davon aus, dass das eine Kopie ist. Es war absolut in, diese Votivtafeln zu sammeln in der zweiten Hälfte des 20. Jahrhunderts, also vor allem so, sag ich mal, bis in die 80er Jahre hinein. Und zwar so gern, dass man natürlich den Bedarf gar nicht decken konnte und ganz viele Repliken auch angefertigt hat.
1: Die Votivtafeln hingen in der guten Stube des Volkssängers. Einen Ehrenplatz hatte Christus in der Rast, ein gedemütigter, melancholischer Jesus, kurz vor seiner Kreuzigung.
0: Das war die zentrale Figur im Herrgottswinkel beim Reuter-Jackel. Aber das passt zu ihm, weil er war eben ein ganz Tiefsinniger, der über das Leben ganz viel nachgedacht hat. Also insofern passt es auch wieder zu ihm, diese Figur da zu haben.
1: Jakob Reuter wird 1906 in Weihmichel geboren, im Landkreis Landshut als 16. Kind. In eine musikalische Familie erinnert sich sein Bruder Wastl.
2: Ja, mei, das ist bei uns schon der Brauch, wenn der Vater und die Mutter hat gern gesungen. Und dann haben wir früher das Feuerhock verbaut und wir haben schon alle ein bisschen sangeslustig gewesen.
1: Als Volkssänger entdeckt wird er 1931 beim Niederbayerischen Preissingen. Sein Talent scheint ihm in die Wiege gelegt.
3: An und für sich war es ja schon gut 50 Jahre her, seitdem ich meine Standl singe, weil ja ich schon als kleiner Bub gesungen habe, gell. Mit 5 Jahren haben wir das auch schon so angelernt, gell. Haben wir mir die Wirtshäuser schon genommen, weil ich da so
1: Damit ist er prädestiniert dafür, den Politikern auf dem Nockerberg ordentlich einzuschenken.
4: In der bayerischen Regierung hat sie jetzt, ich weiß so wenig, gerührt das schon ganz viel Leid. Zweifeln, ob es noch existiert.
1: Zu seinen Auftritten chauffiert sie ihn. Maria Schmidt, eine Freundin der Familie. 1952 hat sie den Führerschein gemacht.
5: Der wollte wenig Autobahn fahren übers Land, weil wir ja immer wieder in den Antiquitätengeschäften vorbeischauen mussten auf der Strecke, ob es da was gibt, was er haben möchte. Und da sind wir sehr viel die Landstraßen gefahren. Nach Oberösterreich, im Bayerischen Wald und so. Immer.
1: Reuters Faszination für religiöse Kunst hat auch die Freisingerin angesteckt.
5: Das Kreuz habe ich im Bayerischen Wald gekauft, mit dem Reuterjackel. Er wollte das unbedingt, aber er hat schon so schöne Sachen gehabt. Dann hat er gesagt, kaufst du. Ich habe gar nicht so viel Geld gehabt, aber dann war es doch, dann habe ich es gekriegt. Und seitdem freue ich mich drüber.
1: Doch wie hielt er es eigentlich mit der Religion?
5: Er war kein Kirchgänger in dem Sinn, dass er jeden Sonntag zur Kirche gegangen wäre. Aber er hat zum Beispiel auch bei seinen Veranstaltungen nie über die Kirche was gesagt, was unter der Gürtellinie wäre, überhaupt nicht. Und eben, er hat eine sehr große Freundschaft mit dem Ortspfarrer gepflegt. Die waren viel beieinander, der war jeden Tag bei ihm im Garten.
1: Bei ihm daheim in Freising, wo er eine Art Doppelleben geführt hat. Als Gstanzlsänger und Förster, dafür hatte er in den 1930er Jahren eine Ausbildung absolviert. Dieses sichere Einkommen war ihm wichtig, um seine Tochter finanziell abzusichern. Denn Irma war mit einer Behinderung auf die Welt gekommen.
5: Er hat für die Irmi sehr viel getan. Er hat immer geschaut, dass Kaffeekränzchen waren, eben die älteren Damen eingeladen wurden aus der Nachbarschaft und Verwandtschaft, damit die Irma Unterhaltung hat.
1: Ein Familienvater, der alles dafür tut, dass die Tochter gut versorgt ist. Diese Seite des erfolgreichen Gstanzlsängers bleibt dem Publikum verborgen. Er wird immer bekannter und seine Auftritte hochkarätiger. So wie 1965 in der damaligen Bundeshauptstadt Bonn im Bayernhaus. Da hat er den bayerischen Bundestagsabgeordneten die Leviten gelesen.
6: Mit unseren Abgeordneten im Bund, da ist oft gezogen, wohin die als Föderalisten schicken wir's. Afro-Neu-Zentralisten kommen.

0: wenn ein Bayer im Bund sein muss und auch noch im Bundestag da, zu, da kann man schon sagen aus und gar ist der Herr, gib ihm die ewige Ehre.
1: Um auch bei kleineren Auftritten mit treffsicheren Vierzeilern überraschen zu können, ist er vorher schon mal hingefahren, um sich über die Menschen vor Ort zu informieren. Kleine Gedächtnisstützen hat er immer dabei. Und die liegen nun im Stadtarchiv Freising, denn auch hier ist ein Teil des Nachlasses hingekommen. Für Leiter Florian Notter geben die Texte wertvolle Einblicke in die Aufführungspraxis.
2: Also der Reuterjackl hatte Spickzettel, die er im Bereich der Gitarre zumeist angebracht hat. Also um sicher zu gehen, dass er wirklich den Text auch, wenn er mal vergisst, trotzdem rezitieren kann.
1: Mit seinen Texten hat Jakob Reuter deutsche und bayerische Kulturgeschichte geschrieben.
2: Ein Künstler, ein Humorist wie der Reuterjackl, der ist ja jemand, der gerade der Politik, ein Stück weit auch der Gesellschaft der damaligen den Spiegel vorhält. Er ist ein Teil sozusagen dieses die neu entstehenden pluralistischen, demokratischen Systems. Und deshalb hat er große Bedeutung für das Verständnis des damaligen Bayerns. Und deswegen lohnt es sich auch, ihn zu untersuchen als Person, aber vielleicht noch stärker sein Werk, das ja doch vielfältig erhalten ist.
1: So wird der Reuterjackl, der menschliche und gesellschaftliche Schwächen so treffsicher beschrieben hat, selbst zum Objekt. Sein Nachlass soll später in einer Ausstellung gezeigt werden. Der Reuterjackl, der traditionelle bayerische Volkskunst sammeln und bewahren wollte, ist als prominenter Tablecker selbst zu einem bayerischen Kulturschatz geworden.
3: Er ist ganz, ganz wichtig für die Geschichte der Volksmusik in Bayern. Und er hat nicht umsonst die Preise bekommen, er hat nicht umsonst, ist er so bekannt. Auch die Wellbrüder zum Beispiel beziehen sich auf ihn. Also es gibt eine Tradition, die das fortführt. Und diese Tradition des Reimens, auch des Stegreifreimens, das führt sich ja fort bis in den heutigen, den Rap. Und mit dem Hip-Hop, dieses Stegreifarbeiten. Und darin war er ein Meister. Und diese Person, den Menschen näher zu bringen, die ihn nicht gekannt haben, das ist eben auch eine Aufgabe des Museums.
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4: Nächste Woche wäre der Reuterjackl übrigens 120 Jahre alt geworden. Zum Schluss der heutigen Sendung machen wir noch einen Ausflug ins Fichtelgebirge. Nämlich genau an die Grenze zwischen Oberfranken und der Oberpfalz. Da war unsere Reporterin Trauli Sieferlinger mal unterwegs in einem offiziell anerkannten Genussort. Die kleine Gemeinde Nagel hat zwar gerade mal 1600 Einwohner, aber da war richtig viel los.
5: Es grünt und blüht im oberfränkischen Fichtelgebirge, wo ich mich heute in Nagel im Landkreis Wunsiedel ein bisschen umschaue. Mein erster Anlaufspunkt ist der Bäckerlohn mitten im Ort. Mal schauen, ob ich da auch dem netten Hund sein Herrchen oder Frauchen triff.
6: Geht's ja ganz schön zu bei euch.
7: Ja.
6: Das ist ja Wahnsinn, geht's da immer so zu?
7: Beim Bäcker schon.
6: Beim Bäcker schon? Jetzt hab ich gerade gehört, 8 Zemmerler. Sagt man in Franken, gell? Wir sind ja jetzt in Franken.
8: Ja, wir sind in Franken, in Oberfranken.
6: Und gleich daneben ist die Oberpfalz.
8: Genau.
6: Ja. Und ihr habt eine eigene Bäckerei und macht eure Torten alles selber.
8: Ja.
6: Respekt, wann sind Sie heute aufgestanden?
8: Um drei.
6: Also Sie haben schon viele Arbeitsstunden hinter sich, überhaupt im ganzen Leben, oder?
8: Ja.
5: Die Bäckerei König ist ein Eldorado der Nahversorgung und ein sozialer Mittelpunkt für die Dorfbewohner. Und jetzt wird sie auch noch zu einem spontanen Konzertsaal.
8: Überall spielen sie ein Lied. Für uns auch.
6: Mit der Geigen jetzt?
8: Mit der Geigen. Das wäre toll.
6: Das mache ich.
8: Und ich darf es aufnehmen?
6: Sie dürfen es aufnehmen, ja.
8: Das ist toll.
6: Grüß Gott.
8: Wissen Sie, ich schicke meine Tochter in Australien. Die eine Tochter ist in Australien.
6: Aha.
8: Und ich sehe das nicht.
6: Sonst. Ach so.
8: So, jetzt.
6: Sind Sie bereit?
8: Ich bin bereit.
6: Gut.
5: Ein Standteil für die Gerlinde König, während ihr Mann in der Backstube ist und die Brezen aus dem Ofen holt.
8: Prima!
6: Jetzt haben sie nicht tanzen können mit ihrem Mo. Schade, aber sie können sie am vorspulen.
8: Auf alle Fälle.
6: Gell?
8: Vielen Dank.
6: Gerne.
8: Vielleicht ist er zu Hause.
5: Die Frau König kennt im Ort an jeden. Und deswegen kann sie mir ein paar wertvolle Tipps geben, wen ich in Nageln noch spontan überraschen kann.
6: Am Schlag.
8: Am Schlag.
6: Super. Also dann wünschen Sie uns
8: nach im Rathaus. Feuerwehr-Rathaus und noch ein Stück.
6: Gut, dann wünschen Sie uns viel Glück, dass wir alle erwischen.
8: Auf alle Fälle.
6: Viel Spaß morgen. Danke. Alles Gute, Wiederschauen.
8: Dankeschön. Ebenso.
6: Servus, danke. Für dich. Servus.
5: Die Bäckerin hat mir eine Musikgruppe empfohlen, die ich vom Namen her kenne, aber noch nie persönlich getroffen habe. Die Instrumente unterm Vordach verrohen schon, dass es sich hier um einen musikalischen Haushalt handelt.
6: Ich sehe Sie daheim. Servus. Grüß dich, servus. Die Bäckerin hat verzeiht, dass ihr da wohnt.
7: Ja.
6: Der ist mal reingekommen.
7: Lali, kommt einer.
6: Hä? Wer bist jetzt du?
7: Der Chloe.
6: Der Chloe, könnt ihr mal ein bisschen zusammengeben?
7: Ich bin Satz.
6: Ja, genau. Jetzt muss ich es wissen. Also, du bist da.
7: Der Max.
6: Der Max.
7: Ja.
6: Und du bist da?
7: Der Philipp.
6: Der Philipp. Und du bist da?
9: Der Moritz.
6: Der Moritz. Max und Moritz. Das ist, aber ihr seid keine Zwillinge.
9: Nein.
6: Nein, das nicht. Das war halt lustig gewesen.
7: Okay.
6: Max und Moritz.
9: Lang schon.
6: Ja, super. Ich habe mir gedacht, ob ihr uns was vorspielen habt oder wie schaut's aus? Ihr seid anscheinend vollständig.
9: Gibt mir doch. Rally und ein Bumperer.
6: Was heißt dein?
9: Bumperer.
6: Dein Bumperer.
9: Dein Bumperer.
6: Sehr gut. Super.
5: Und schon wird aufgespielt bei der Familie Ponada. Sie wohnt ja direkt an der Grenze zur Oberpfalz. Und deswegen klingt bei ihr der Zwiefache nicht fränkisch, sondern eher oberpfälzisch. Genauso wie ihr Dialekt.

0: Super, schön. Das schiebt. Wunderbar, da merkt man richtig, euch macht's eine Freude.
1: Das ist sowieso die ganze schöne Abend, die man hat. Die ganzen Festler, wo man ein wenig spielt. Und das ist einfach. Das hat was.
2: Man weiß, was man da am Wochenende.
0: Entschuldigung.
2: Man weiß, was man da am Wochenende.
0: Man weiß, was man tut am Wochenende. Ja. Ich muss aber ein bisschen übersetzen. Ja. Aber bloß ein bisschen. Super. Na, vielen Dank für eure schöne Musik.
3: Der Ort Nagel ist ein Kräuterdorf. Und über Kräuter möchte ich mit meiner nächsten Gesprächspartnerin reden. Aber zuerst einmal muss ich sie finden.
0: Servus.
4: Servus, Mike.
0: Da müsste irgendwo eine Kräuterfrau wohnen, die Sonja heißt.
4: Haben Sie einen Nachnamen zufällig?
0: Nein, aber ich habe Ihren Mann, an Max, kennengelernt beim Bäcker.
4: Genau. Das müsste meine Nachbarin sein.
0: Die ist mit dem Holz. Holzhaus.
4: Das Grüne daneben.
0: Wie wohnen Sie es denn in Nagel?
4: Nagel wohnt sich angenehm.
0: Angenehm?
4: Angenehm, auf jeden Fall, ja, ruhig.
0: Bist du da aufgewachsen?
4: Ich lebe hier 20 Jahre lang schon.
0: Ja. Ah ja. Ja, gut. Darf ich mal fragen, was dieses Tattoo genau aussagt?
4: Das sind die beiden Tattoos hier, gehören quasi zusammen.
0: Aha.
4: Und die Uhren beide, die römische und die Sanduhr, spiegeln eher so die positive Seite des Lebens. Wie so, also alles braucht Zeit und alles wird mit der Zeit. Deswegen auch zum Beispiel so ein kleiner Sprung im Glas von der Sanduhr.
0: Aha.
4: Man hat immer so kleine Wunden, aber nach außen hin zeigt man sich immer ziemlich gut.
0: Ja.
4: Und das ist eher so die verletzlichere Seite von einem.
0: Genau. Und darf ich die fragen, was der Auslöser war?
4: Meine Vergangenheit, sag ich mal, war sehr mit vielen Erlebnissen geprägt. Und deswegen dachte ich mir, ich verewige das eher mal wegen auf meiner Haut, dass ich weiß, was ich geschafft habe und was noch vor mir liegt.
0: Aha.
4: Genau.
0: Hast viele Brüche schon gehabt im Leben?
4: Ja, unter anderem. Also es war von Mobbing bis alles, da war alles Mögliche dabei.
0: Ja. Und bist rausgekommen und jetzt geht's dir wieder besser?
4: Ja, ich bin momentan drüber, bin in Behandlung. Also es geht bergauf mittlerweile wieder.
0: Ja, also mich freut das total, weil die Begegnung war jetzt sehr schön mit dir.
4: Ja, danke schön. Es
0: war jetzt super.
4: Muss ich zurückgeben.
0: Und ich wünsche dir alles Gute.
4: Dankeschön.
0: Gell?
4: Ebenso.
0: Und auf die Sonnenseite schauen.
4: Richtig.
0: Gell? Pirti, danke, servus.
4: Tschüss.
3: Die Kräuterfrau wohnt auch auf der Sonnenseite mit einem wunderschönen, gepflegten Garten.
0: Darf man reingehen?
5: Und ich bin doch nicht einmal geschminkt.
0: Ah, das macht ja nichts. Wir sind ja spontan. Wir haben einen Mo.
5: Das ist wenigstens ein wenig Haarspray.
0: Wir haben Haarspray. Wir haben einen Mo beim Bäcker kennengelernt.
5: Ja, leider.
0: Leider?
5: Okay. Also.
0: Und wir haben auch erfahren, dass Sie die Sonja sind.
5: Ja, genau.
0: Grüß Gott, ich bin die Traudi.
5: Hallo.
0: Servus.
5: Also, kommt rein.
0: Darf man reinkommen?
5: Ja, oder wollt ihr im Garten?
0: Also, der Kräutergarten
3: ja, unbedingt. Weil zwingst die Kräuter, bin ich ja da.
0: Ja.
5: Fangen wir mal mit dem Bohnenkraut an.
0: Ja.
5: Willst du das einmal probieren, das Bohnenkraut?
0: Ja. Super gesund halt einfach, gell?
5: Gesund, gut für die Verdauung. Das schmeckt total pfeffrig.
0: Mhm.
5: Und
0: genau.
5: Bohnenkraut hat früher am Pfeffer ersetzt.
0: Ah, interessant.
5: Ja? Mhm. Das ist jetzt der Oregano.
0: Ah, das ist
5: natürlich
0: der Oregano.
5: Als Pizzakraut bekannt.
0: Ja.
5: Den kann man eigentlich komplett verwenden, auch die Blüten.
0: Mhm.
5: Magen, Darm regt er an, Appetit anregend ist er natürlich auch. Deswegen isst man wahrscheinlich eine Pizza so gerne.
0: Ja, genau.
5: Weil da so viel Oregano drin ist. Also, das ist der Oregano.
0: Ist das schön, was der Garten alles hergibt?
5: Ja, auf jeden Fall.
0: Ist doch ein Geschenk.
5: Im Sommer ist das herrlich.
0: Ja.
3: Und herrlich ist auch, was die Sonja Brunner-Rosner aus Schafskäse, Topfen und ihren handverlesenen Kräutern für einen wunderbaren Aufstrich zaubert.
5: Als Kräuterhexe nimmt man auf alle Fälle 7 magische Kräuter. Weil zu Johanni haben die Kräuter ihre höchste Kraft. Deswegen habe ich jetzt gedacht, 7 Kräuter, das passt perfekt für diesen Kräuteraufstrich, der ja auch zu unserem Kräuterfest dann serviert wird.
3: Nur ein bisschen Chili und Knoblauch dazu. Gründlich durchgerührt und das Kräuterfest kann kommen. Auf dem Dorfsee spielt die Familie Ponada als mobile Wassermusik. Und eine große Auswahl an Kräuterprodukten kann man an den würzig duftenden Verkaufsständen entdecken. Da gibt's nicht nur den Aufstrich von der Sonja, sondern auch Kaspressknigel mit einer Girsch-, Löwenzahn- und Brennnesselpanade und einem selber komponierten Quittendressing. Kein Wunder, dass Nagel im Fichtelgebirge vor ein paar Jahren zu einem von 100 Genussorten auserwählt worden ist. Und genussvoll war auch mein Aufenthalt. Kulinarisch, musikalisch, mit wunderbaren Begegnungen.
6: Heuer läuft das Kräuterfest übrigens am 5. Juli. Normalerweise ist ja so, dass die Traudi zu den Menschen geht. Aber nächsten Samstag, da könnte es direkt umgekehrt sein. 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Ich verabschiede mich für heute aus dem Olympiapark in München und übergebe an die Kolleginnen und Kollegen von BR24. Bis nächste Woche dann. Servus und auf Wiedersehen.
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0: Wer hat diese 7 Steine aufeinander gestapelt?
1: Kann man sich kaum vorstellen.
0: Was verbirgt sich wirklich im Silberbergwerk? Wie kommen Meerjungfrauen in den Schwarzwald?
2: In dieser Gegend gibt es jede Menge rätselhafter Geschichten und Sagen. Das war vor Jahrhunderten schon so und heute auch noch. Wir machen eine Reise in ein Land voller Märchen.
0: Hier sei der Schwarzwald am schönsten, heißt es. Von Freiburg aus geht es in Richtung Nordosten. Nach Waldkirch. Hier beginnt das Elztal, Richtung Elzach und Iach. Und das Simonswälder Tal Richtung Gütenbach. Deswegen wird diese Region auch Zweitälerland genannt. Unsere Expedition startet bei Elzach, mitten in der Natur.
3: Oh. Zwei, drei Mal.
1: Wahnsinn.
0: Der Mann mit der Glocke am Gürtel. Sigi Wernet. Er ist im Elztal geboren und aufgewachsen. Er ist Naturführer im Zweitälerland und wie die Hütejungen vor 100 Jahren barfuß unterwegs.
1: Das ist ja hier schon eine besondere Atmosphäre, du.
3: Ja, du wirst sehen, das steigert sich noch mit jedem Meter, den wir höher gehen.
1: Aha. Kann sich so richtig vorstellen, dass hier kleine Feen oder sowas leben.
3: Deine Märchengeschichten, glaube ich, werden hier vollkommen. Wir sind jetzt am 7-Felsen-Pfad. Und der Name sagt ja schon ein bisschen was aus. Aber lass dich einfach überraschen.
1: 7 Felsen.
3: 7 Felsen und 700 Steine.
0: Früher hat man in der Gegend Granit abgebaut. Vor mehr als 150 Jahren.
3: So, Annette, jetzt zeige ich dir was ganz Besonderes. Und zwar ein Stück Geschichte. Wie du siehst, liegt was vor uns, das schon ganz, ganz anders aussieht wie andere Steine hier.
1: Sieht aus wie vom Himmel gefallen
3: hier. Vom Himmel gefallen, ja, sozusagen. Also hier waren Steinmetze tätig. Und da sieht man deutlich, wie ein Stein gespalten wird. Da werden etwa 30 Spaltkeile gesetzt. Und dann geht er mit dem Hammer durch. Tack, tack, tack, tack, tack, tack, tack, tack, tack. Und der Stein fällt auseinander.
0: Den Stein, der aussieht wie ein Schlitten, den haben die Steinmetze in ihrer Werkstatt mitten im Wald liegen lassen. Und es gibt noch ganz andere Geschichten. Die hat schon Sigi Wernets Großmutter erzählt. Zum Beispiel die von der Weltkarte aus der Steinzeit.
3: Mit ein bisschen Inspiration kann man hier feststellen, das ist Südamerika, Nordamerika, Alaska, Asien und Afrika. Der Kontinent war ja direkt an Europa dran.
1: Aber da hat jetzt einer diese Landkarte da reingemeißelt, oder wie?
3: Nein, völlig natürlich. Das kommt bei aufsteigendem Magma wahrscheinlich, hat das Gneis mitgezogen, erkaltet und hat sich diese Form gebildet.
1: Eine Weltkarte mitten im Wald, wie von Geisterhand geformt.
3: Im Schwarzwald.
0: Und dann der 7 Felsen.
1: Das sieht ja irre aus.
3: Wow. Ich glaube, ich habe da nicht so viel

0: versprochen.
1: Nee. Wer hat es da hingestellt?
0: Ja. Ein Steinmetz vielleicht. Ich würde eher sagen, das war die Natur.
1: Kann man sich also kaum vorstellen.
0: Da gibt es natürlich Geschichten, die Kelten wären hier gewesen und hätten die Steine aufeinander gestellt. Also aus der Geschichte im Schwarzwald weiß man ja, dass die Kelten eigentlich ein durchziehendes Volk waren. Und ich glaube nicht, dass jemand, der hier durchzieht, diese kleinen Steine aufeinander stellt, oder? Was denkst du?
1: Na, am Nachmittag macht man das nicht, oder?
0: Ja, nicht gerade.
1: Aber es könnte schon so eine Kultstätte gewesen sein, oder?
0: Also das nimmt man sehr stark an, dass es eine Kultstätte war. Und eigentlich ist es auch eine Kultstätte heute noch. Weil es kommen immer Menschen hierher, die hier Kraft schöpfen wollen. Und Kraft aus Steinen.
1: So. Toll. So ein Felsen, der Energie gibt.
0: Du musst eigentlich hier, da steht es dann so, man nimmt in den Arm. Dann spürt man die Kraft.
1: Okay, ich spüre es schon.
0: Ja?
2: Super. Die Wälder bergen noch viel mehr Geheimnisse. Am anderen Ende des Zweitälerlands, im Simonswälder Tal, wartet ein anderes Naturwunder. Früher sind die Menschen zu diesem Baum gepilgert, um Ruhe zu finden und ihre Sorgen zu vergessen.
1: Schöner alter Baum.
0: Ja, also mindestens 150 bis 200 Jahre alt. Und das kleine Wunder siehst du jetzt.
1: Das ist so eine geschnitzte Figur, oder wie?
0: Nein, das ist keine geschnitzte Figur. Das ist also ein ehemaliges Kreuz mit einer Christusfigur dran, das wahrscheinlich an den Baum gelehnt wurde. Und der Baum hat es umschlungen. Wo das Kreuz herkommt, ist nicht ganz sicher, ob es von dem Bauernhof kommt, der von einer Lawine verschüttet wurde, oder ob man es vorher schon aufgestellt hat, das weiß man nicht so genau. Und der Korpus ist aus Stein, also aus Sandstein.
1: Wahnsinn.
0: Also sieht natürlich sehr echt aus. Wie wenn ein Mensch da drin wäre.
1: Fantastisch, oder?
0: Ja?
1: Das
0: ja?
1: ist ein Naturwunder.
0: Das kann man als Naturwunder bezeichnen, ja.
2: Der Christus in der Wildbuche heißt Balzer Herrgott. Vermutlich, weil die Auerhähne hier früher gebalzt haben. Aber vielleicht ist das auch nur ein Märchen. Wer weiß? Ganz in der Nähe treffe ich eine Frau, die lebt ihr Märchen. Bei Elsach auf einem Bauernhof. Jeden Morgen ist das so.
3: Halten und dann wieder ausatmen.
2: Mitten auf dem Feld. Die Frau in Schwarz neben mir heißt Natalia.
3: Und die Handflächen nach oben, genau damit du die ganze Luft kriegst. Bis hinter den Rücken. So weit wie es geht. Du musst dich drehen und ausatmen.
2: Und das ist gar nicht so leicht, wie es aussieht. Glauben Sie mir.
3: Atmen, bis es zieht.
4: Geht jeder Morgen so bei dir los?
3: Sonst bin ich nicht fit. Sonst bin ich steif, mir tut alles weh. Und nach dieser Session hier bin ich fit wie ein Turnschuh.
2: Natalia Schwarz betreibt einen Bio-Bauernhof in sechster Generation. Sie hat ihren ganz besonderen Platz Sfleckli genannt. Aus einem alten Schwarzwaldhof ist nach und nach das hier entstanden. Schon die Urgroßeltern wohnten auf dem Fleckli. Hier wurde Natalia auch geboren.
3: Die sind auch im Schwarzwaldstil gehalten. Die haben wahnsinnig viel Holz. Also die haben
2: Natalia vermietet Apartments und sie sagt, bei mir ist man nicht daheim und doch zu Hause.
3: Ja, viel, also Herzblut. Von meiner Mutter eben, die Gärten ist schon Herzblut.
2: Es ist herrlich ruhig hier, trotz der vielen Bewohner. Auf dem Fleckli leben mindestens 50 Tiere.

0: Deine Tiere haben ja alle Namen, die Hühner auch?
1: Nicht alle, also die wenigsten sogar, sondern jetzt die braunen, die sind 12 Jahre alt, die heißen alle Charlotte.
0: Charlotte.
1: Die legen schon ewig nicht mehr, die sind hier in Rente.
0: Die hören auf den Namen.
1: Ja, natürlich.
0: Oder aufs Futter.
1: Aufs Futter, würde ich sagen. Und die Weißen haben auch keine Namen, sind auch 10 Jahre alt. Und der Konstantin halt, unser alter Hahn.
0: Das ist Konstantin,
1: ja? Das ist Konstantin, genau. Das ist der Fridolin, der jetzt gerade noch dazukommt, der guckt hier, das ist der Chef von allem.
0: Und hat Fridolin auch so viele Frauen wie Konstantin?
1: Nee, er hatte nur noch eine Gans, die Frieda, die jetzt die letzten Tage leider gestorben ist. Aber sie waren jetzt auch 10 Jahre alt und er ist auch jetzt 10 Jahre alt. Deswegen, ich hoffe, ich habe noch eine Weile.
0: Fridolin, genau. Guck mal,
1: ja,
0: du kriegst
1: mal
0: auch was.
1: Ja.
2: Natalia ist ausgebildete Restaurantfachfrau. Das exotische Aussehen hat sie vom Vater geerbt, einem amerikanischen Soldaten. Ein ungewöhnliches Schwarzwaldmädel.
0: Fräulein Schwarz, im Schwarzwald geboren.
1: Genau, hier in Elsach.
0: Da sieht man sofort, dass das du bist.
1: Ja, klar. Aha. Ich war als Kind dunkler wie jetzt. Also ich wurde ein bisschen heller.
0: Ja. Du warst immer ein bisschen die Exotin wahrscheinlich, oder?
1: Ja, dadurch, dass ich halt eben hier unehelich ankam, sozusagen, eben kein Vater gleich dabei war, auch einen Amerikaner als Vater habe.
0: Ein GI.
1: Genau, der halt mir die Farbe gegeben hat. War ich schon was Besonderes damals hier. Ja, ja, das stimmt.
0: Mhm, aber sowas von süß, hä? Und wer ist er hier?
1: Das ist mein Urgroßvater, der mich sehr geprägt hat. Der Funi Hermann, er war ein großer, damals 1,80, ein großer, kräftiger Bauer. Und auch polterig und was ich sage, aber auch ehrlich. Also, wenn er gesagt hätte, er bringt morgen die Kuh und die hätte es 500 Mark kostet, dann war das auch so. Dann hätte er es auch morgen gebracht und auch wenn es Katze kakelt hätte und so wieder. Also das war ein Handschlag damals. Das war ein Mann wie ein Bär.
0: Bist du so ein Schwarzwaldmädel auch im Herz?
1: Voll, voll. Echt? Ich bin total stolz, hier geboren zu sein. Auch wenn man es mir nicht ansieht, aber ich bin trotz allem ja, stolz, Schwarzwalderin zu sein.
2: Sfleckli mitten im Grünen. Und jetzt helfe ich Natalia. Wir wollen Schafe scheren.
0: So wie die Arche Noah hier, du. Überall gibt's Tiere.
3: Du?
2: Die beiden Esel Pearl und Filou wollen sich das nicht entgehen lassen.
0: Ach so, eine Hufschere.
1: Das ist eine Hufschere. Ja, du bleibst drin, Sandy. Du kommst dann gleich raus. Du bleibst drin, Sandy.
0: Grüßt euch.
1: Du bleibst drin. Nee.
0: Du.
1: So, komm mal her.
0: Bist du aufgeregt?
1: Ja, ja, total.
0: Du kriegst doch nur eine neue Frisur. Du, ich tu dir nichts. Du guckst mich so misstrauisch
1: Sandy.
0: An.
1: Sandy.
0: Aber wir verpassen dir jetzt nur eine neue Frisur.
1: So.
2: Wir müssen mit der Schere ran, weil wir die Schafe mit einer Schermaschine vielleicht verletzen würden.
1: Die kennt es ja seit 13 Jahren, weißt du? Aber so ungefähr einen Zentimeter lasse ich mal Luft.
0: Was meinst du, wie leicht du dich heute Abend fühlst?
1: Ja, ja.
0: Stimmt das?
1: Ja.
0: Gut.
1: Das ist der Filou.
0: Ach, das ist der Schmuser,
1: ja,
0: oder?
1: Ja, das ist der Schmuser. Das ist mein Schmuser. Das ist mein Filou.
0: Und zum Eseln schmusen oder hier ein Schaf scheren oder machen alle Gäste hier, wer möchte oder wie?
1: Ja, alle nicht, aber die, wo möchten, genau. Die, wo möchten, dürfen, ich biete es halt an. Und ich bin froh, wenn jemand mitmacht, das ist schön. Und die meisten sagen auch, das probiere ich mal aus und toll, das war jetzt eine Erholung, das war jetzt eine Erfahrung. Und halt eben die Liebe und die Harmonie zu den Tieren und dieses Vertrauen, was die Tiere uns entgegenbringen. Das ist eben das, was man hier erleben kann, wenn man eben sich auf die Tiere einlässt.
2: Aber hier im Märchenland gibt es noch viel mehr zu erleben. Bei Nebel sagt man, die Hexen würden ihre Suppe kochen. Und dann noch die sagenhafte Geschichte vom Bergbau im Suggental. Man weiß noch nicht so recht, was stimmt und was nicht. Ich habe mich mit dem Geologen Peter Gerz verabredet. Er ist schon lange beim Verein Silberbergwerk Suggental.
0: Da geht's runter ins Unterirdische, in die Unterwelt.
4: Wie geht's an unseren St. Josephi-Stollen rein?
0: Sagen Sie, die Bergwelt, die lieben Sie, oder?
4: Ja, ich bin schon sehr lange bei dem Hobby dabei, seit 1989. Damals war ich 13 Jahre alt und Teil einer Gruppe von Jugendlichen, die hier mitgeholfen haben. Das war ein Riesenspaß. Hat mich dann auch beeinflusst. Ich habe später Geologie studiert und bin auch heute noch in der Rohstoffexploration, Bergbau weltweit tätig.
0: Und da geht's rein?
4: Da geht's rein. Licht an.
0: Licht an.
4: Und Glück auf.
0: Glück auf und Gentleman first.

0: Seit 30 Jahren erforschen Peter Gerz und seine Kollegen diesen Berg und haben die verfallenen Schächte und Stollen aus dem Mittelalter freigelegt.
1: Eins ist klar, groß waren die Berglage nicht, oder?
2: Nee, groß waren die. Die Leute waren hier nicht.
1: Oh!
3: Schon wieder.
1: Wie tief sind wir?
3: Jetzt sind wir ca. 40 Meter im Berg. Das sind dann unsere berühmten Engstellen. Jetzt geht's ins richtige Mittelalter.
1: Oh.
3: Der Stollen ist hier nur ca. 80 cm hoch und 60 cm breit. So waren die Stollen im ganz frühen Mittelalter. Da mussten die Bergleute durch.
1: Na wunderbar, da müssen wir jetzt auch durch?
3: Da müssen wir durch.
1: Rechts oder links?
3: Okay. Dann gehen wir mal.
1: Da ist doch Wasser. Da muss ich mir jetzt keine Gedanken machen.
3: Und man kann auf den Schienen hier laufen.
1: Das geht jetzt 3 Kilometer so, oder wie?
2: Naja, der Stoll ist ca. 12 Meter lang.
1: Ich kann mir echt Schöneres vorstellen hier.
2: Ich nicht.
3: So, jetzt sind wir auch schon wieder raus.
1: Bequem ist anders.
3: Aber schön war es.
1: Sehr schön. Aber muss man sich schon ein bisschen überwinden, gell? Ja, dann da durch zu sein.
3: Man kann vielleicht auch verstehen, warum früher Bergbauer oft Kinder eingesetzt wurden, weil die passen einfach besser durch.
1: Wie alt ist das Bergwerk überhaupt?
3: Das Bergwerk ist sehr alt. Das geht zurück bis aufs Mittelalter, das Hochmittelalter um 1200, 1300. Wir sind jetzt allerdings in einem Bereich, der im 18. Jahrhundert. So, wir kommen hier zu einer kleinen Attraktion bei uns im Bergwerk. Das sind knallgrüne Tropfsteine, die bestehen aus Kupfer und sind hier aus der Wand rausgewachsen. Das kenne ich so in der Form nur im Schwarzwald bei uns im Suggental.
0: Das frühere Bergwerk im Suggental ist nicht immer geöffnet, aber es gibt regelmäßig Führungen.
1: Was ist das?
3: Hier haben wir nachgebaut, wie wir uns vorstellen, dass es damals im Suggental aussah, im frühen und Hochmittelalter. Man sieht, man hatte damals keine Helme auf, sondern Zipfelmützen. Ja. Der Zipfel hatte die Funktion, dass man merkt, sobald der Stollen zu niedrig wird, dann fängt der Zipfel an zu wackeln. Und dann wusste man, man muss den Kopf einziehen. Und letztendlich sagt man, dass darauf auch die Geschichte der Zwerge zurückgeht. Also dieses Märchen der Zwerge hinter den 7 Bergen, die Gold und Silber graben und aus dem Loch kommen und so weiter. So ungefähr sahen die damals aus.
0: Der Bergbau im frühen Mittelalter funktionierte mit Hilfe von Wasserkraft. Dafür bauten die Bergleute einen riesigen Staudamm.
3: Und er hatte sich so begeben, dass dieser Damm gebrochen ist. Und dieser Damm, die herabstürzenden Wassermassen, haben das komplette Tal überschwemmt. Einschließlich der Bergleute, die in den Gruben gearbeitet haben. Und man sagt, dass die wirklich dabei ums Leben gekommen sind. Nach Überlieferung bis zu 150 Bergleute haben ihr Leben verloren. Der Bergbau kam danach zum Erliegen und hat nie wieder zu seiner Blüte zurückgefunden. Und die Sage besagt im Grunde, dass es Gottes Strafe war, die das Tal hier getroffen haben, weil die Leute liederlich gelebt haben. Sie sind über ihre Verhältnisse, sie haben nach der Sage in offenen Brotlaiben getanzt. Und
1: sind übermütig geworden.
3: Sind übermütig geworden, haben ihr Geld einfach rausgehauen. Und dann sagt man, Gottes Strafe hat sie getroffen.
0: Gibt es noch Spuren aus jener Zeit? Zentimeter für Zentimeter graben sich die Mitglieder des Fördervereins weiter durch den Berg. Jedes Wochenende. Und jeden Mittwoch treffen sie sich unter Tage.

0: Ihr grabt ja immer noch hier unter Tage.
1: Genau.
0: Nach was sucht ihr?
1: Wir wollen wirklich in die alten Bereiche des Bergbaus vorstoßen, in dem die alten, potenziell die alten Bergleute noch drin liegen und wo wir noch Funde machen können. Einfach um das Bergwerk zu erforschen und herauszufinden, was hier wirklich passiert ist.
0: Das heißt, diese toten Bergleute von vor wie viel 100 Jahren?
1: 800 mittlerweile schon. Ja.
0: Findet
1: könnten
0: man da
1: hier noch drin sein, das ist durchaus möglich. Es gibt historische Überlieferungen, die sprechen in diesem Stollen, in dem wir uns gerade befinden, schon von dem Fund von drei Gebeinen, als sie den aufgemacht haben vor 300 Jahren.

0: Jahren. Es ist also im Bereich des Möglichen, aber wie gesagt, wir haben noch keinen gefunden, aber wir arbeiten dran.
1: Falls ihr was finden würdet, das wäre eine Sensation, hä?
0: Das wäre eine Sensation, ja. Es gibt kein Bergwerk aus dem Mittelalter, das im vollen Betriebszustand in so kurzer Zeit vernichtet wurde, muss man sagen, durch die Flutkatastrophe. Wenn wir hier was finden, das wäre eine Riesensensation. Die Tonne fährt jetzt bis über Tage und wird dann ausgeleert und abgefahren. So, wir würden jetzt hier über die Fahrten wieder ausfahren aus dem Bergwerk. Der Bergmann fährt unter Tage. Mhm. Wir könnten auch sagen, wir steigen jetzt auf die Leiter wieder auf.
2: Wenn Peter Gerz und seine Kollegen tatsächlich etwas finden sollten, wäre das eine Art Schwarzwälder Bergwerks-Ötzi. Aber er schätzt, es dauert noch mindestens 10 Jahre, bis sie sich durch den Berg gegraben haben. Wenn die Sonne scheint im Zweitälerland, dann, ja, dann sieht man unendlich weit. Bis in die Rheinebene, nach Frankreich. Ein Paradies für Wanderer und Kletterer. Der höchste Berg hier in der Gegend ist der Kandel. Wieder eine Geschichte. Am Kandelfelsen, der Teufelskanzel genannt wird, sollen sich früher die Hexen getroffen haben. Ausgerechnet in der Walpurgisnacht 1981 brach die Spitze des Kandelfelsens ab. Tonnen von Gestein donnerten zur Erde und liegen noch heute da. Überall Geschichten und viele Märchen. Hexen gibt es im Zweitälerland wirklich. Moderne Hexen. Sie wissen genau, was im Wald und auf den Wiesen wächst und welche Kraft es hat. Kräuter können Selbstvertrauen geben, Husten lindern oder glücklich machen. Vielleicht gibt es sogar ein Kraut für ewige Schönheit. Ich bin gespannt. Nicole Kaiser ist eine von ihnen.
3: Aber Sie sind ja mal eine junge Polterhexe. Darf ich überhaupt Hexe sagen?
4: Ja, das kann man schon. Ja.
3: Und Sie sehen jetzt in dieser Wiese, die für mich einfach nur grün ist und schön ist, andere Dinge als ich, oder?
4: Ja, also toll sind ganz viele Pflanzen. Einmal hier haben wir hier die Schaufgarbe.
3: Schaufgarbe.
4: Dürfen Sie mal anfassen, weil die hat auch eine ganz besondere...
3: Bisschen stachelig.
4: Ja, genau. Erst denkt man, sie wäre ganz weich, aber wenn man es mal so gegen die Backe reibt, merkt man, es ist ganz fixig.
3: Und was tut die mit mir?
4: Das ist eine Frauenheilpflanze, eine uralte Frauenheilpflanze. Und diese Blüten haben ganz viel ätherisches Öl und das ist einfach wunderbar, wenn man Menstruationsbeschwerden hat.
5: Und was bewirkt das dann bei mir?
4: Schauen wir mal.
2: Nicole Kaiser hat 7 Jahre bei Kräuterbauern im Elsass verbracht und sich mit der Heilwirkung von Kräutern beschäftigt. Regelmäßig gibt sie Kräuterkurse und Seminare.
4: Da müsste irgendwo der Thymian wachsen hier.
3: Thymian?
4: Ja.
3: Ah, den kenne ich nur von meinem Balkon. Da habe ich den.
4: Oh ja, hier ist alles voll. Der Thymian hat einfach unheimlich viel Antibiotika. Das ist ein natürliches Antibiotika. Man hat festgestellt, dass einfach diese ätherischen Öle so stark sind, dass sie sogar Typhusbakterien zerstören können.
3: Echt?
4: Ja. So ein bisschen zerquetschen zwischen den Fingern.
3: Dann möchte man die ganze Wiese
6: die ganz kleinen Blättchen
3: verspannen hier.
2: Ich lerne einiges. Wiesenbeerenklau soll anregend und aphrodisierend wirken.
4: Vom Dr. Bach.
2: Die Butterblume, wenn man sie lange genug in Wasser eingelegt hat, hat wundersame Wirkung.
3: Ja. Also die macht jetzt selbstbewusst.
4: Ja.
3: Dann, manches macht gesund, jetzt braucht nur noch was, was schön macht.
4: Ja. Naja, schön machen sie alle. Also wer einfach viel Grünes isst, viel Chlorophyllhaltiges isst, und das sind ja im Grunde genommen alle grünen Pflanzen, der bleibt einfach länger jung.
2: Grüne Pflanzen essen, gut, aber das muss nicht unbedingt die hier sein. Brennnesseln. Eigentlich nehme ich da sofort Reis aus.
4: Also wenn ihr Brennnesseln pflücken wollt, dann müsst ihr sie behandeln wie ein Hund, sage ich immer. Also wenn Hunde merken, dass man Angst hat, dann beißen sie. Und wenn man herzhaft zupackt, dann passiert gar nichts. Glaubst du nicht?
1: Nein. Nee, ich glaub's auch nicht.
4: Ich hab mich einfach.
1: Ach, warte ich auch hier.
4: Ja. Genau.
1: Jetzt habe ich ihn ja nur an dem Stängel.
4: Ja. Und jetzt dürft ihr sogar streicheln, wie ein Hund. Auch bitte nicht gegen das Fell, gegen die Fellrichtung, sondern mit dem Fell sozusagen streicheln. Und dann, gell? Dann ist es ganz weich. Gell?
1: Es geht. Ist es überhaupt eine Brennnessel?
4: Wenn ihr diese Blättchen nämlich gestreichelt habt, dann könnt ihr die schon auch mal roh essen, aber ihr müsst sie vorher so ein bisschen zusammenfalten. Da rollt ihr die einfach auf, macht so ein Päckle, tut es gut quetschen. Quetschen und dann kann man
1: schon. Aua, ja. Also, oh, die tut doch weh.
6: Ja, ja, das geht.
7: Soll ich Spitzwege
4: bringen? Man muss rennen, so gut.
1: Und jetzt richtig durchkneten.
4: Genau, richtig durchkneten und dann nochmal probieren.
1: Gar nicht schlecht. Mhm. Ja, die hat sowas ein bisschen Spinatisches, oder?
4: Genau, kann man auch wunderbar Spinat mitmachen. Da ist auch Kalium drin, Calcium, Magnesium. Das ist so reich an Vitaminen und Mineralien wie kaum eine andere Pflanze. Also die ist von nichts anderem zu toppen.
2: Währenddessen haben die Männer schon mal Feuer angezündet. Jetzt machen wir Chips aus Brennnesseln. Richtig gesunde Chips.
1: Brennnesselchips. Das brennt jetzt nicht mehr, gell?
8: Nein.
1: Oder muss ich wieder die Luft anhalten?
8: Nein. Es geht aber ganz schnell, oder?
4: Mmh. Ja, ja.
1: Echt?
4: Rucki zucki fertig.
1: Die kleine? Oh, lecker. Ja, genau. Total lecker.
4: Man muss halt immer auf Krepppapier legen, damit dann dieses Öl abtropft.
1: Oh, und dann
4: werden
1: die total
4: natürlich. Dann werden die richtig
1: besser als die
4: richtig
8: knusprig. Ja,
1: okay. Wahnsinn. Also
9: lecker.
1: Ohne Witz, ich fühle mich schon fast wie eine andere. Schön gesund.
8: Noch schöner.
1: Noch schöner. Zum Bäume ausreißen.
4: Bleiben auch so schön, wie wir sind, oder?
1: Aber da kann man ja gar nicht mehr aufhören. Oder?
2: Ich nehme mir jedenfalls ganz fest vor, niemals mehr achtlos an den Schätzen vorbeizulaufen, die auf unseren Wiesen wachsen. Waldkirch liegt in einem Bett von Hügeln. Über 20.000 Menschen leben hier. Über Waldkirch thront die Burgruine Kastelburg, das Wahrzeichen der Stadt. Mitte des 13. Jahrhunderts von den Herren von Schwarzenberg erbaut. Von hier aus sollte Waldkirch verteidigt werden. Und nicht nur das, auch auf der Kastelburg sollen sich regelmäßig Hexen versammelt haben, wenn sie gerade nicht zur Walpurgisnacht auf dem Kandl waren. Waldkirch ist auch weltberühmt, nicht wegen der Hexen. Was alles aus dieser malerischen Stadt kommt, es ist unglaublich. Viele Firmen haben hier ihren Sitz, deren Produkte wir alle kennen. Garne, Hightech-Kunststoffteile, Achterbahnen oder Orgeln. Sie werden seit Jahrhunderten in der Kleinstadt gebaut. Eine der bekannten Waldkircher Orgelwerkstätten ist Jäger und Brommer. Die Orgeln aus dieser Werkstatt gehen in die ganze Welt. Es könnte also gut sein, dass dieses Brett in einer Orgel verarbeitet irgendwann in Fernost landet. Taiwan, Japan oder China. Gerade wird bei Jäger und Brommer eine Orgel für eine Kirche in Tokio gebaut. Die UNESCO hat den Orgelbau zum immateriellen Kulturerbe erklärt. Darauf sind die Waldkircher ganz besonders stolz. Und auf ihre Sammlung alter Instrumente. Die meisten sind in Waldkirch gebaut worden. Wolfgang Brommer zeigt mir seine Schätze.
10: Hier haben wir Orgeln aus der ersten und zweiten Generation der Familie Bruder. Das sind die berühmten Figurenorgeln, die hier in Waldkirch, vormals auch in Simonswald, gebaut wurden. Wunderbare Instrumente. Hier haben wir eines, der hat sogar eine ganz besondere Figur, der Knödelfresser, verschiedene Szenerien. Und gefunden haben wir es in England und der hat Hunger ohne Ende. Das ist eine Figur, die kommt aus dem Schwarzwald natürlich, der Knöpflefresser, der Knödelfresser. Und so haben dann die Kunden, die damals diese Orgel bestellt haben, verschiedene Szenerien sich ausgewählt. Ja, und eine ganz besondere Szenerie haben wir hier auf dieser Orgel.
2: In dieser Orgel winkt einer aus dem Sarg. Napoleon. Dieses Modell hat Wolfgang Brommer in England gefunden.
1: Also die hatten Humor, oder? Die Orgelbauer von früher.
10: Die hatten Humor und vielleicht ist auch eine interessante Geschichte, die da erzählt wird. Wer weiß, warum er den Napoleon wieder auferleben ließ.
1: Sagen Sie, warum ist überhaupt Waldkirch die Orgelstadt schlechthin?
10: So ganz eindeutig können wir es nicht belegen. Wir können nur belegen, seit 1799 gibt es Orgelbauer hier. Und 1834 kam der Ignaz Blasius Bruder, der vornehmlich diese mechanischen Musikinstrumente gebaut hat, mit seiner Familie. Er hatte 15 Kinder. 5 seiner Söhne waren beim Vater in der Lehre. Ja, Orgelbauer sind fleißig. Und das ist der Grundstock, dass wir hier mehrere Bruderwerkstätten auch hatten.
2: Wie viele Orgeln die vielen Bruders gebaut haben, das weiß man nicht so genau. Auf jeden Fall aber waren sie ihrer Zeit weit voraus.
10: Es sind nichts anderes wie Opas Musikcomputer. Wir haben Musik gespeichert, die kann jederzeit wiedergegeben werden. So hatten die Bruders viel Erfolg.
2: Heinz Jäger, der Partner von Wolfgang Brommer, ist meistens ein Stockwerk weiter oben zu finden. Er arbeitet seit Monaten an der Orgel für Tokio. Jede Orgel ist ein Einzelstück und wird speziell für den Raum gebaut, in dem sie stehen wird.
10: So, jetzt gehen wir hoch in die Zauberbude, die Intonierbude, da wo der Herr Jäger ist, da wo die Klänge entstehen, die ist da hinten.
1: Im Dachjuche.
10: Jawohl.
1: Wie sagten Sie gerade, Herr Brommer, das hier ist die Intonierbude?
10: Das ist die Intonierbude, jawohl, Herr Jäger.
1: Das heißt, Sie machen hier was, Herr Jäger?
11: Klänge.
1: Klänge, einfach so. Wie gibt man einer Orgel Klänge?
11: Indem man jede einzelne Pfeife bearbeitet.
1: Wie viele Pfeifen hat so eine Orgel?
11: Also die für Tokio circa 2000.
1: Unglaublich. Und wie lange dauert es, bis dieses Wunderwerk, Orgel sage ich ja schon wirklich, das richtig gut klingt, gleich nach dem Einbau?
11: Ein Jahr später, würde ich behaupten.
1: So lang? Warum?
11: Ja, eine Orgel muss alle 4 Jahreszeiten erstmal mitmachen. Das ist wie ein Kind. Das muss sich erstmal an die Umgebung gewöhnen, sich daheim fühlen, Feuchtigkeit angleichen und so. Ich meine, die Orgel klingt natürlich von Anfang an gut, aber bis sich alle Materialien entspannt haben und alles richtig zu Hause ist, geht es ein Jahr. Also, wenn ich am Intonieren bin, bin ich immer in einer Hälfte in diesem japanischen Kirchenraum so, weil der Organist den, wie, man kennt ja schon im Vorfeld die Leute und das ist ein ganz wichtiger Faktor, dann ergibt sich auch eine richtig gute Synthese.
1: Also so eine Orgel ist was ganz Persönliches?
11: Ja, viel, viel Persönliches, natürlich viel technisch und es gehören viele Leute zu, viel Mitarbeiter, Planung, alles, aber es ist trotzdem ein Stück Persönlichkeit.
2: Handwerkskunst aus Waldkirch für die Welt. Klingt irgendwie auch märchenhaft. Die 7 Zwerge habe ich schon gefunden in einem Bergwerk. Eine Hexe auch. Aber es gibt noch andere Fabelwesen, die man hier gar nicht vermuten würde. Wie bitteschön kommen mehr Jungfrauen in den Schwarzwald? Kirsten Söller ist quasi die Mutter aller Meerjungfrauen. Eine Geschichte wie aus einem Märchen. Sie begann damit, dass sich ihre Tochter ein Meerjungfrauenkostüm wünschte. Und Kirsten Söller erfüllte ihr diesen Wunsch.
12: Hast du die schon gesehen?
2: Das war vor 8 Jahren. Dadurch veränderte sich ihr ganzes Leben. Heute führt sie ein Unternehmen mit 20 Mitarbeitern.
1: Und so fing das alles mal an, oder wie?
12: Tatsächlich, so fing das alles an. Bei uns auf dem Fußboden haben wir erstmal hier diese Wachstuchtischdecke hier mit Schuppen per Hand bemalt, meine Tochter und ich. Und eben hier richtig meine Tochter auch mitgenäht.
1: Das ist unglaublich. Und jetzt ist so eine Geschichte draus geworden. Ja. Das sind alles Meerjungfrauenschwänze?
12: Ja, das sind unsere Designs mittlerweile.
1: Das macht ihr alles hier selbst?
12: Ja. Ja, mhm. Alles hier gefertigt. Der Stoff aus Dorf.

0: Deutschland. Das ist jetzt der neue Recycle-Stoff sogar.
1: Das heißt?
0: Der ist aus Fischernetzen recycelt, tatsächlich. Ja.
1: Wie sieht denn die perfekte Meerjungfrau aus oder das perfekte Kostüm?
0: Also, gute Schuppen, richtig gute Schuppen.
1: Okay, also so wie und, die hier?
0: Ja, eine sehr schöne Fluke.
1: Das ist die Fluke, die Schwanzflosse?
0: Das ist die Schwanzflosse, die Fluke. Und natürlich für die Premium-Meerjungfrauen, die so ein bisschen weiterentwickelt sind, die Erwachsenen, die haben dann sogar auch hier, das ist natürlich der Hit jetzt hier, eine Rückenflosse, ja, die hinten so. Und dann haben sie natürlich auch noch hier Seitenflossen. Und schön ist auch, wenn es über die Flosse hinaus eben dann noch so weiter weht. Mhm.

0: Die ersten Stoffe und das Material für die Flossen kaufte sich Kirsten Söller vom Ersparten und nähte die Nixon-Kostüme selbst. Heute gibt es eine kleine Meerjungfrauenfabrik.
1: Mit unseren bedruckten Stoffen.
2: Das wird alles so rausgestochen, oder?
1: Ja, rausgestochen, rausgeschnitten tatsächlich. Aha. Muss alles hier genau ausgeschnitten werden.
2: Wo wird dieses Meerjungfräulein vielleicht mal schwimmen?
1: Oh, das ist schwer zu sagen. Also wir verkaufen weltweit. Wir haben, ich glaube, in fast 200 Länder dieser Erde mittlerweile versendet.
2: So, mit jedem Päckchen, das die Chefin hier selber noch packt teilweise, ja, wird irgendwo auf dieser Welt ein kleines Mädchen oder ein großes glücklich.
1: Ich hoffe, und meistens ist es so. Die Rückmeldungen sind gut.
2: Was kommt da so?
1: Ein Anruf. Meine Tochter möchte gar nicht mehr ausziehen. Die liegt jetzt schon seit 5 Stunden auf dem Sofa als Meerjungfrau zum Beispiel.
2: Genau.
1: Damit es dann auch gleich so schön aussieht, wie es aussieht, wenn es fertig ist, werden die hier aufgezogen.
2: Von wann bis wann gehen so die Meerjungfrauen? Wie alt sind sie so im Schnitt?
1: Also wir haben ja jetzt ganz kleine Flossen, schon für ab 5-Jährigen. Und mittlerweile gibt es ganz viele, auch Erwachsene, die schwimmen. Finde ich gut.

0: ja schon echt irre aus, fast wie bei so einem Walfisch. Aber ist es auch anstrengend?
1: Super anstrengend. Man kriegt richtig gute Bauchmuskeln. Und es ist, also gerade wenn man es nicht gewohnt ist, eben es beansprucht halt lauter Muskeln, die man sonst nicht so beansprucht, ist super anstrengend.
0: Wie verhält man sich als Meerjungfrau? Was ist da wichtig?
1: Also dieses Schwimmen versetzt einen halt wirklich in diese andere Fantasiewelt, ja. Die Bewegungen sind anders, die Schwerelosigkeit ist fast da. Also, und das ist für mich Meerjungfrauensein. Also man schmückt sich auch gerne, nicht nur mit dem Schweif, sondern auch mit schönen Haare und vielleicht was Glitzeriges, oder schöne Fingernägel oder so, ja. Und eben so ein magisches Gefühl.
0: Das kommt dann, also sobald man sich diesen Schwanz überzieht, dann passiert im Kopf auch irgendwas in der Fantasie?
1: Also die Möglichkeit ist da. Bei mir ist das so und bei vielen anderen auch. Ich glaube, das macht halt die Faszination auch aus. Es ist eben nicht nur ein Sportgerät, sondern man kann ein Stück weit in eine andere Welt schlüpfen.
2: Wie aus einer anderen Welt. Ein Märchen aus dem Zweitälerland. Ein modernes halt. Aber liegt das vielleicht auch an der Gegend, dass solche Geschichten wahr werden? Was macht das Zweitälerland aus? Wir besuchen jemanden, der es wissen muss. Mit den Fotos seiner Heimat hat er international Erfolg. In New York gibt es gerade eine Ausstellung mit seinen Trachtenfotos. Ich bin im Studio von Sebastian Wehrle.
3: Ruhig straight in Kamera schauen, ja.

0: steckt der Wald schon drin.
1: Das ist gleich um die Ecke, ne?
0: Das ist gleich um die Ecke. Da bin ich aufgewachsen. Und nochmal. Wunderbar. Voll gut. Und nochmal mit Mund offen. War auch super.
1: Was ist dir wichtig bei den Fotos, die du machst?
0: Sie müssen viele Details zeigen. Sie müssen natürlich später ganz groß zu betrachten sein, damit man quasi wie eine Landschaft nochmal im Bild selber hat. Und natürlich muss auch die Komposition stimmen, also die Farben müssen stimmen.
1: Wie wichtig ist dir das, dass du gerade Tracht so in Szene setzt?
0: Ich bin ja in Simonswald aufgewachsen, sehr konservatives Dorf. Und da habe ich schon als Neunjähriger bei meiner Kommunion eine Tracht angehabt. Habe mich sogar damals selber in Tracht fotografiert. Also hier gibt es ein Selfie von mir. In meiner ersten Kamera, das war schon ein bisschen die Vorhersehung wahrscheinlich.
2: Sebastian Wehrle will uns seinen Lieblingsplatz zeigen, den Hühnersedel. Von da aus sieht man überall hin, verspricht er mir.
0: Wenn ich jetzt rausgehe, mit meiner Kamera natürlich immer, auch, dann gehe ich auch joggen damit. Und ich sehe oft Rehe dabei. Oft gehe ich auch in der Dämmerung oder Mitte im Regen, im strömenden Regen, bei Schnee, bei Wind und Wetter. Als Künstler muss man, glaube ich, so eine Ausgeglichenheit haben zwischen drinnen, Studio und draußen, Natur.

0: Aber wenn du so oft hier oben bist, findest du überhaupt noch neue Motive?
1: Ja, klar. Na, neues Wetter.
0: Ja?
1: Mal am Mittag gehen, mal abends gehen.
0: Wird dir nie langweilig.
1: Wird nie langweilig.
2: Da drüben ist der Hörnlberg. Und der hat sich hier so ein bisschen eingerahmt zwischen den Tannen. Und das sind auch solche Motive, die ich halt gern sehe. Und das gibt es halt jetzt nur hier auf dieser Höhe, an dieser einen Stufe. Und ja, mache ich einfach mal ein Foto. Da geht bei mir die Motivklingel an.
0: Der Jagdinstinkt.
2: Genau. Aha.

0: Wow. Ja, da geht einem jetzt schon das Herz auf, ne?
1: Wahnsinn. Ist das Tor hier?
2: So, hier liegt Freiamt.
3: Was er versprochen hat, es ist wirklich so. Die Sicht ist unglaublich. Nach allen Seiten. Hier ist Sebastian Wehrle groß geworden.
2: Wunderschön, ja, ja. Zwischen Tieren bin ich ja eigentlich auf dem Bauernhof aufgewachsen. Und ich war überall unterwegs, im Wald, bei den Tieren.
0: Hast du eigentlich irgendwann auch mal woanders gewohnt und gelebt?
2: Ja, ich habe schon an einige Orte gelebt, auch ganz weit weg. In Bangkok habe ich auch mal eine ganz kurze Zeit gewohnt.
0: Warum bist du zurückgekommen?
2: Ja, ich muss schon sagen, ich habe rausgefunden, dass hier der schönste Platz ist, den ich bis jetzt gefunden habe. Es ist einfach wunderschön hier. Ja, toll zu wohnen, perfekte Aussicht, perfekt auch für einen Fotografen.
0: Hier ist es einfach zu schön, finde ich auch. Sagenhaft schön. Manches wird ein Rätsel bleiben. Aber sicher ist auf jeden Fall, hier erzählt man sich nicht nur Märchen, hier werden sie auch wahr.

0: Heute in Abenteuer Diagnose. Als hätte ihm jemand den Stecker gezogen. Plötzlich kann Tammo nicht mehr laufen.
1: Ja, ich komme, Mama.
0: Daniel Krott hat einen Termin in der Aachener Uniklinik. In Vollnarkose bekommt er vom Entsetzen der Ärzte gar nichts mit.
2: Fassungslos, weil sie einfach sagten, das haben sie noch nie gesehen.
0: Im Körper von Martina Forster tobt eine Entzündung. Und kein Arzt weiß, warum.
3: Und wir haben fast aufgegeben.
0: Und jetzt? Sommer 2019. Raphaels Eltern holen ihren Sohn vom Flughafen ab. Er hat Freunde in den USA besucht. Doch die Wiedersehensfreude ist getrübt. Der 12-Jährige steht irgendwie neben sich.
4: Er war so kraftlos, so lustlos. Und wir dachten erst, na gut, Jetlag, Zeitumstellung, Sommerzeit.
5: Wir haben gesagt, na ja, er ist müde, das wird. Und es ist die nächste 2 Wochen oder fast 2 Wochen nichts geworden.
0: Leventecik wundert sich, dass sein Sohn plötzlich so schlapp ist. Raphael hat nicht einmal mehr Lust, zum Handballtraining zu gehen. Woran liegt das nur? Sein Vater hat eine Vermutung.
4: Vielleicht sind ein paar Spieler, dass sie nicht gegenseitig so mögen. Und dann vielleicht gibt es da einen Clinch dazwischen und will er das vermeiden, deshalb will er keinen Sport machen.
0: Dabei macht Raphael etwas ganz anderes zu schaffen.
6: Als ich dann aber merkte, dass ich eben nicht mehr so gut werfen kann, dass ich nicht mehr so gut laufen kann und ich dann nicht mehr so gut im Handball war wie vorhin, dann wollte ich eher weniger gerne zum Training.
0: Dem Jungen fehlt die Kraft. Das bemerkt irgendwann auch Leventecik, als er ihn zum Joggen überredet.
4: Und jetzt war einfach verlangsamt und die Körperhaltung und die Müdigkeit setzte sehr früh ein.
5: Und dann bin ich zu Kinderarzt. Er musste eine Impfung bekommen. Und dann habe ich aber auch gesagt, irgendwie ist er mir so ein bisschen komisch.
0: Anna Cik bittet Raphaels Kinderärztin, das Blut ihres Sohnes zu testen. Sie hat Sorge, dass hinter der Müdigkeit und Schwäche eine Blutarmut stecken könnte.
7: Das konnte ich eigentlich so schon ausschließen, hatte dann aber zur Beruhigung mehr oder weniger doch eine Blutentnahme veranlasst, die am Ende auch aber unauffällig war. Dann. Ja.
0: Die Mutter ist erst mal beruhigt. Im Familienurlaub wird Raphael sich schon wieder erholen. Aber dem Jungen fehlt weiter der Schwung. Und beim Frühstück wollen ihm seine Finger nicht gehorchen.
5: Ja, und wir haben so ein bisschen uns amüsiert. Was ist los mit dir? Ja, aber uns war nicht klar, dieses Kind ist krank. Wer denkt schon sich sowas?
0: Die Mutter hält es für Ungeschicklichkeit und hilft ihrem Sohn, wo sie kann.
1: Soll ich dir dein Brötchen schmieren?
0: Und Raphael versucht, sich in den nächsten Tagen zusammenzureißen.
6: Ich wusste halt nicht, was ich machen soll. Dann habe ich einfach versucht, irgendwie wieder alles so ganz so normal wie möglich zu machen eben.
0: Doch genau das fällt dem 12-Jährigen immer schwerer. Zurück zu Hause in Bad Oeynhausen passiert ihm gleich das nächste Ungeschick. Er verliert das Gleichgewicht und stürzt mit dem Fahrrad.
4: Sagte, ja, ich bin mit der Fahrrad heute so, ja, weiß nicht, so hingefahren, zur Seite gelutscht. Naja, kann passieren. Raphael hat auch nicht viel verraten, ja, hat es so ein bisschen runtergespielt.
0: Eine Sache kann Raphael vor seiner Mutter allerdings nicht verbergen. Aus seiner gut lesbaren Handschrift ist mit einem Mal eine echte Sauklaue geworden. Anna Cik ist alarmiert. Hier stimmt doch etwas nicht. Am besten noch mal zur Kinderärztin. Als Katharina Roth Raphael wieder sieht, wundert sie sich. Der Junge klagt über Schmerzen in den Beinen, ist wie ausgewechselt. Die Kinderärztin will ihn neurologisch untersuchen. Raphael soll mit geschlossenen Augen auf einer Linie laufen. Aber der Junge kann das Gleichgewicht nicht halten.
5: Er ist schnell gefallen, so eine oder andere Seite. Und das war klar, ist ein neurologisches Problem. Ja, auch weil er keine Reflexe in die Beine gehabt hat.
0: Ein erschreckender Befund. Denn Gangunsicherheit und fehlende Reflexe sprechen für eine Nervenkrankheit. Aber welche? Der Kinderärztin ist klar, Raphael muss sofort in eine Kinderklinik. Nach Herford, zu einer ganz bestimmten Kollegin.
2: Sie
5: rief mich an und sagte, die Bewegungsstörung wird eigentlich schlechter und eigentlich wäre es mir recht, wenn du das so recht bald anschauen könntest.
0: Und könnt ihr schon was sagen? Schon beim ersten Besuch erkennt Renate Brackmann, bei Raphael kommt einiges zusammen. Das gestörte Gleichgewicht, Schmerzen beim Gehen, die rätselhafte Schwäche. Und der erfahrenen Ärztin fällt noch etwas auf. Seine Hände zittern.
5: Dann sind wir immer sehr alarmiert und haben große Sorge, dass eine schwerere neurologische Grunderkrankung dahinter stecken könnte.
0: Renate Brackmann hat eine gefährliche Entzündung der Nerven im Verdacht, bei der die Symptome schnell schlimmer werden. Anzeichen dafür müssten sich in Raphaels Nervenwasser zeigen. Weitere Untersuchungen folgen. Die langen Wege durch die Klinik schafft Raphael jetzt nicht mehr ohne Rollstuhl.
5: Vor ein paar Wochen ein paar Monate hat er Stadtlauf gelaufen. Jetzt bringst du ihn spazieren in Rollstuhl. Also in dem Moment, ja, das kommt so viel durch den Kopf, das ist ein schrecklicher Moment.
1: Es wird alles gut.
0: Als nächstes wird die Leitgeschwindigkeit von Raphaels Nerven untersucht, mit einer Elektroneurographie. Die Messung zeigt, seine Nerven arbeiten zu langsam. Dieses Ergebnis wird sofort an Renate Brackmann weitergegeben. Und es passt zu ihrem Verdacht. Eine akute Nervenentzündung, das Guillain-Barré-Syndrom. Dabei greift das Immunsystem die Schutzschicht der Nerven an. Die Folge: Muskelschwäche bis hin zu Lähmungen. Im schlimmsten Fall sogar der Atemmuskulatur.
5: Es gibt Patienten, die müssen dann, weil eben auch die Atemmuskulatur betroffen ist, beatmet werden. Und deshalb war das so wichtig, dass Raphael auch wirklich stationär blieb.
0: Denn auch die Ergebnisse der Nervenwasseruntersuchung sind auffällig, passen allerdings nicht zu einem akuten Guillain-Barré-Syndrom.
5: Dann haben wir überlegt, kann es eine chronische Form sein? Und muss man wissen, dass die chronischen Formen eher den Altersgipfel so in meinem Alter haben. Also war nun ein großer Unterschied.
0: Raphael ist viel zu jung für eine chronische Form. Deshalb beschließt Renate Brackmann, ihn gegen das Guillain-Barré-Syndrom zu behandeln. Mit Immunglobulinen. Damit müsste die Krankheit eigentlich schnell zum Stillstand kommen. Doch es kommt anders. Am vierten Tag hat Raphael plötzlich rasende Kopfschmerzen. Ein Schock für seine Mutter und die ganze Station.
5: Ja, da kommt die Krankenschwester. Und in dem Moment, wo sie gesagt hat, ruf schnell die Arzt und bring die anderen Kinder raus, dann war ich fix und fertig.
0: Schnell wird klar, die Kopfschmerzen sind eine allergische Reaktion auf die Immunglobuline, die ihm helfen sollen.
5: Das sind biologische Produkte, gegen die man natürlich auch allergisch reagieren kann. Wir haben das dann trotzdem durchgezogen, haben ihm Medikamente gegeben, dass sein Immunsystem so ein bisschen runterfährt.
0: Doch trotz der belastenden Therapie wird Raphaels Muskelschwäche nicht besser. Renate Brackmann will eine zweite Meinung. Von einem Spezialisten, der in der Kinderklinik in Datteln arbeitet.
5: Ich wusste, dass er einer derjenigen ist in Deutschland, der sich unglaublich gut mit immunologischen Erkrankungen, mit neuroimmunologischen Erkrankungen bei Kindern auskennt.
0: Wenig später hat Raphael einen Termin in Datteln beim Kinderneurologen Kevin Rostasi. Und dem kommen schnell Zweifel, ob es wirklich ein Guillain-Barré-Syndrom ist. Denn dabei müsste die Muskelschwäche eigentlich nach 8 bis 12 Wochen abklingen. Bei Raphael dagegen hat sie schleichend weiter zugenommen. Merkwürdig.
8: Und trotzdem haben wir natürlich gesagt, er soll weiter Immunglobuline geben. Und haben dann einen Termin vereinbart für den Januar, nochmal zur Vorstellung. Und ihm aber gleich schon mal Blut abgenommen, um eben für weitere Ursachen zu testen.
0: Und wenn Raphael doch eine seltene chronische Nervenentzündung hat, an der eigentlich nur ältere Menschen erkranken? Der Kinderarzt erinnert sich an einen Fachartikel, in dem wurden genau dieselben Symptome beschrieben, bei Erwachsenen.
8: Patienten, die so einen verlängerten Guillain-Barré-Verlauf haben, plus den Tremor in den Händen und plus die Gangunsicherheit.
0: Verlängerter Verlauf heißt eine allmähliche Steigerung, Vor allem eine zunehmende Schwäche in Händen und Beinen, genauso wie bei Raphael. Ausgelöst wird auch diese Krankheit durch fehlgeleitete Antikörper, die vom Immunsystem gebildet werden.

0: kann kaum noch einen Schritt alleine machen. Die Eltern lassen ihren Sohn nicht mehr aus den Augen.
1: Wir haben die Angst gehabt, nicht, dass er stolpert, dass er sich verletzt und dann ist allein zu Hause. Das geht nicht.
2: Wir wollten natürlich noch nicht einen Beinbruch oder eine andere Verletzung riskieren. Aber natürlich, man hat ein Video gesehen, ja, was ich gefilmt habe, das nachhinein wir anschauen, das ist natürlich immer noch sehr grausam zu sehen, wie Raphael da die paar Schritte macht.
0: Dann kommt im Januar endlich die Nachricht aus dem Labor. Kevin Rostasi kann es kaum glauben. Der Antikörper Contactin 1, einer der gesuchten Bösewichte, wurde in Raphaels Blut nachgewiesen. Ein Gefühl wie nach einer großen Entdeckung. Denn zu diesem Zeitpunkt ist Raphael wohl das einzige Kind weltweit, das an der seltenen Erwachsenenkrankheit leidet.
3: Als ich das gehört habe, dass ich so ziemlich der Einzige bin, war ich auch irgendwie fröhlich, weil das irgendwie so ein komisches Gefühl ist, so der Erste zu sein und so der Einzige.
0: Was genau mit Raphaels Nerven passiert, erklärt Kevin Rostasi ihm wenig später. Ganz kindgerecht.
4: Man kann Nerven auf dem Blatt malen und zeigen, dass der auch eine Isolierschicht braucht, wie bei einem Handykabel. Und dass in seinem Fall halt die Isolierschicht durch die Antikörper angegriffen wird.
0: Die Isolierschicht verstärkt die Signalübertragung zwischen den Nervenzellen vom Rückenmark bis zu Händen und Füßen. Sie ist immer wieder unterbrochen. Auf kurzen Abschnitten liegt die Nervenfaser frei. Und genau diese verletzliche Stelle attackieren bei Raphael fehlgeleitete Antikörper. Der Nerv wird beschädigt, die Signale werden nicht mehr richtig weitergeleitet. Die Folge: Muskelschwäche, unsicherer Gang und zitternde Hände. Der Name der seltenen Nervenentzündung lautet CIDP, chronische inflammatorische demyelinisierende Polyneuropathie.
4: Ja, das ist ein Sensationsfall. Weil er einer, das ist ja schon das Geniale, man erlebt jemand, der so schwer krank wird, kann dem helfen und hat noch eine Erklärung dabei.
1: Man weiß, was das ist. Und das ist, glaube ich, viel besser als diese Ungewissheit.
0: CIDP lässt sich zum Glück behandeln. Kevin Rostasi gibt Raphael jetzt ein spezielles Biologikum, das normalerweise in der Krebstherapie eingesetzt wird. Rituximab. Und das schlägt schon nach 2 Infusionen an. Seinen Eltern kommt es wie ein Wunder vor. Raphaels Muskelkraft kehrt schnell zurück. Er kann wieder laufen und auch die Lust auf Sport ist endlich wieder da.
1: Er konnte schon im Sommer, also ein halbes Jahr nach der Diagnose, konnte er schon Handball spielen.
3: Ich meine, am Ende haben alle alles richtig gemacht und am Ende bin ich so ziemlich geheilt.
0: Medikamente muss er nicht mehr nehmen. Mittlerweile ist er auch nicht mehr der Einzige. Die seltene Krankheit ist auch bei weiteren Kindern entdeckt worden. Die Diagnose hat also nicht nur ihm geholfen. Zum ersten Mal spürte er es im Spätsommer 2015. Daniel Krott und seine Ehefrau Miriam haben einen Urlaubstag auf dem Wasser verbracht. Plötzlich ein stechender Schmerz, als hätte ihm jemand in die Hacke getreten.
5: Ich habe halt 30 Jahre sehr aktiv Fußball gespielt und deswegen war ich das auch ein bisschen gewohnt, dass man hier und da mal so wie Wehchen auch hat.
0: Seltsam nur, dass er den Schmerz an beiden Füßen spürt.
6: Geht's jetzt weiter? Was machen wir jetzt mit dem Fuß?
0: Nach dem Urlaub geht Daniel Krott zum Orthopäden. Längere Strecken kann er schon nicht mehr gehen. Inzwischen hat er sich schon einen auffälligen Schongang angewöhnt. Doch der Arzt ist nicht sonderlich beunruhigt und verschreibt erst mal Schmerzmittel.
5: Ich war aber auch nicht bereit, so viel Tabletten zu nehmen, dass ich dann auch geistig abwesend war. Also das kam für mich überhaupt gar nicht in Frage.
0: Denn wegen einer chronischen Darmerkrankung nimmt Daniel Krott sowieso schon seit Jahren Medikamente. Die haben eine Nebenwirkung. Sie vermindern den Sauerstoffgehalt in seinem Blut.
5: Das macht sich auch einfach daran bemerkbar, dass einfach die Leistungsfähigkeit einfach nachlässt, ne? Dass man einfach nicht mehr so die Power hat.

0: kommen schnell außer Puste, außer Atem und natürlich Konzentrationsstörungen, Müdigkeit.
1: Gegen diese Nebenwirkungen bekommt Daniel Krott regelmäßig Eiseninfusionen. Die steigern den Sauerstoffanteil im Blut, helfen aber nicht gegen die Schmerzen in den Füßen. Und die werden Woche für Woche schlimmer. Vor allem das Treppensteigen ist eine Qual.
2: Das war, als ob jemand da mit einem Messer ihn seitlich in die Fersenbeine reinsticht.
1: Da er die Füße nicht mehr abrollen kann, bekommt er auch noch Rückenschmerzen. Hoffentlich findet der nächste Orthopäde heraus, was dahinter steckt.
2: Ich glaube, beim dritten Orthopäden haben wir dann mal ein MRT auch gemacht.
1: Und dieses Bild macht die Ärzte stutzig. Sie entdecken auffällige Stellen.
2: Dann wurde dann auch festgestellt, dass in beiden Fersenbeinen also starke Entzündungen, also hinten in der Fersenregion starke Entzündungen vorliegen.
1: Gegen die Entzündungen bekommt er wieder Medikamente. Nach der Ursache wird nicht geforscht. Der 43-Jährige bekommt langsam das Gefühl, niemand nimmt seine Schmerzen wirklich ernst.
2: Ich hatte noch eine sehr sportliche Figur. Also war das eigentlich für die Orthopäden so eher ja, nicht vorstellbar.
1: Daniel Krotts Ehefrau stammt aus Italien. Trotz der Schmerzen, die jährliche Auszeit in ihrer Heimat wollen sich die beiden nicht vermiesen lassen. Doch im Urlaub fällt noch deutlicher auf, was Daniel Krott alles nicht mehr schafft.
2: Wir konnten also jetzt nicht irgendwie mal schön abends spazieren gehen oder sagen, ach, wir gehen jetzt mal, keine Ahnung, mal 800 Meter, mal, was ich, am Strand entlang.
1: Daniel Krotts ganzes Leben gerät allmählich aus den Fugen.
3: Ja, hallo?
1: Selbst die kleinsten Strecken in Wohnung und Büro schafft der Steuerberater kaum noch.
3: Halt, Moment!
4: Das war diese Zeit, wo er so viele Schmerzen hatte, dass wenn ich einfach so, es kann passieren, wenn man schläft und dann man dreht sich und er hat von Schmerzen geschrien.
1: Inzwischen spürt er die Schmerzen im ganzen Körper. Besonders schlimm ist die Hüfte. Deshalb macht er einen Termin bei den Hüftspezialisten in einem Aachener Krankenhaus. In einem neuen MRT sehen die Ärzte, dass sein linker Hüftknochen schlecht durchblutet ist. Sie sind alarmiert. Das könnte ein Vorzeichen für eine Hüftnekrose sein. Dabei sterben die Knochenzellen nach und nach ab. Die Spezialistin hat sofort eine Idee, wie sie die Nekrose stoppen kann. Dazu soll der Hüftkopf angebohrt werden. Aus dem Knochengewebe tritt dann Blut aus und das wiederum setzt einen Heilungseffekt in Gang. Daniel Krotts Ehefrau ist Biochemikerin und kann das nachvollziehen.
4: Deswegen musste man durch diese Bohrung die Stammzellen in den Knochen wieder aktivieren.
1: Daniel Krott hofft, dass durch die Operation die Hüftschmerzen verschwinden. Doch obwohl der Eingriff gelingt, wird das Laufen noch schlechter.
4: Mit dieser Operation haben wir riskiert, dass er nicht mehr wieder gehen konnte. Mit dieser Operation hat er angefangen, mit Krücken zu gehen.
1: Was jetzt? Daniel Krott googelt und erfährt, dass hinter Knochenschmerzen oft ein Hormonproblem steckt. Also ein Termin beim Spezialisten. Aber der Endokrinologe findet im Blut nichts Auffälliges. Er verschreibt Medikamente zur Stärkung der Knochen. Doch die Schmerzen bleiben.
2: Das habe ich ihm aber auch selber gesagt. Also, dass ich im Grunde das Gefühl hatte, ja, ich nehme da irgendwelche Smarties zu mir, weil der Effekt, der war gleich null. Im Gegenteil, es wurde ja noch immer schlechter.
4: 2018, Sommer, war sein Tiefpunkt. Er konnte nicht mehr gehen.
1: Trotz der Rückschläge versucht er weiter sein Leben zu leben. Freizeit in den Dünen und ein Festival in Holland im Rollstuhl.
2: Ich war fest davon überzeugt, als wir die Karten geholt haben, bis dahin bist du wieder fit. Ja, und da war ich alles andere als fit.
1: Der Verdacht, eine schwere Knochenerkrankung könnte hinter allem stecken, lässt ihm keine Ruhe. Ein neuer Versuch und ein anderer Endokrinologe. Der stellt im Herbst fest, die Dichte seiner Knochen ist zu niedrig. Osteoporose. Eine Störung des Knochenstoffwechsels, bei der die Knochen porös und instabil werden.
2: Also man hat mich klassifiziert als Osteoporose-Patienten. Ja. Also als klassischen Osteoporose-Patienten, der zum Beispiel auch eine bestimmte Therapie braucht.
5: Man kann selten final bei der ersten Vorstellung das alles klären. Wenn man aber jetzt alle Hinweise darauf deuten, dass es eben so ist, dann behandelt man das so, als wäre es so.
1: Er soll Bisphosphonate bekommen, einen Wirkstoff, der den Knochenabbau bremst. Aber vor Therapiebeginn muss sich Daniel Krott noch den Weisheitszahn ziehen lassen, der ihn seit geraumer Zeit plagt. Denn Bisphosphonate gefährden die Kieferknochen und können bei Zahnbehandlungen zu Komplikationen führen. Daniel Krott hat einen Termin in der Aachener Uniklinik. In Vollnarkose bekommt er vom Entsetzen der Ärzte gar nichts mit. Das Knochengewebe im Unterkiefer ist butterweich.
2: Aber die waren selber einfach, ja, fassungslos. Fassungslos, weil sie einfach sagten, das haben sie noch nie gesehen, wie der ganze Unterkiefer auf einmal mitkommt.
1: Ein Kieferknochen, der sich quasi auflöst. Füße, Hüfte, Kiefer. Trotz Behandlung wird alles immer schlimmer.
3: So, nochmal saugen bitte.
1: Daniel Krott setzt dennoch weiter auf die Osteoporose-Behandlung. Doch die Spritzen zeigen keine Wirkung.
2: Ich habe mir im Grunde genommen ja selber zugeguckt, wie es bergab ging.
1: Wenn die Beine nicht wollen, findet Daniel Krott, dann muss eben der Oberkörper mir leisten. Also Muskelaufbau. Im Fitnessstudio trifft er einen alten Bekannten wieder.
6: Mensch, warst du früher nicht mal größer als ich?
2: Ich bin kleiner geworden. Seit wann bin ich jetzt auf einmal kleiner geworden?
1: Tatsächlich. Er ist um 17 cm geschrumpft. Durch Wirbelbrüche, die er gar nicht bemerkt hat. Sein Alltag wird langsam zum Horrorfilm.
4: Er konnte nicht mehr von der Couch aufstehen. Er konnte nicht mehr aus Bett aufstehen. Auch nicht zur Toilette zu gehen. Wir müssen eine Urinflasche neben dem Bett haben.
1: Da bekommt er einen neuen Hinweis. Eine Cousine in Hamburg hat im NDR-Fernsehen etwas über Knochenspezialisten in der Universitätsklinik gesehen.
3: Und heißt Professor Amling. Ja, ja klar, das schreibe ich Montag gleich mal.
2: Und ich glaube, 2 Wochen später oder 10 Tage später hatte ich dann auch einen Termin.
1: Und zwar bei Michael Amling und Ralf Oheim im Institut für Osteologie im UKE. Sie diskutieren über den Fall ihres neuen Patienten, der gerade aus Aachen angereist ist, mit Verdacht auf Osteoporose.
7: Ich guck mir das an. Er hat mir ein ganzes Exposé geschickt und mit seinen ganzen Befunden und seiner Geschichte.
1: Alarmiert hat ihn, dass Daniel Krott noch so jung ist. Auch Ralf Oheim ist nach dem ersten Eindruck beunruhigt.
3: Wirklich geholfen, weiterhelfen können.
5: Tüchtig mitgenommen, tüchtig eingeschränkt, langsam, schmerzhaft in seinen Bewegungen. Das habe ich noch gut in Erinnerung.
1: Ja, gut, dann. Ralf Oheim hat sofort Zweifel. Ist dieser Zustand wirklich die Folge einer Osteoporose? Dafür sprechen die Wirbelbrüche.
3: Gehen Sie doch mal kurz.
1: Das Gangbild von Daniel Krott und seine anhaltenden Schmerzen sind für ihn eher Zeichen einer Knochenerweichung. Diese Symptome können durch einen Mangel ausgelöst werden. Ralf Oheim hat einen Verdacht.
5: Aus dieser Kombination mit Muskelschwäche und Knochenproblematik denkt man an, in diesem Falle vor allem auch an Phosphat.
1: Und zwar an einen Mangel an Phosphat. Wenig später wird Daniel Krott durchgecheckt. Blutabnahme, Messung der Knochendichte und Röntgenaufnahmen. Wenn Ralf Oheims Vermutung stimmt, müssten die Laborwerte des für den Knochenaufbau so wichtigen Phosphats zu niedrig ausfallen. Und tatsächlich, in Daniel Krotts Blut zeigt sich ein extremer Phosphatmangel. Und das erinnert seinen Chef an einen ganz speziellen Fall.
7: Wir haben in der Tat einen der ersten Patienten weltweit hier in Hamburg gehabt.
1: Nämlich eine Frau, in deren Knochen ebenfalls Phosphat fehlte. Die Suche führte damals zu einem Hormon, das für den Knochenstoffwechsel wichtig ist, FGF23.
7: Damals habe ich dann das FGF 23 bestimmt, was gar kein etablierter Parameter überhaupt im UKE-Labor war. Wir wussten natürlich dann immer noch nicht, wie das, woher das kommt und warum das bei der Dame so extrem hoch ist.
1: FGF 23. Wird sich ein Überschuss genau dieses Hormons auch bei Daniel Krott feststellen lassen? Im Labor beginnt die Fahndung.
5: So Spezialparameter wie das FGF 23, die dauern halt ein, zwei Wochen.
1: Doch dann kommt endlich der Anruf. Der Nachweis ist gelungen. Viel zu viele FGF 23 Hormone. Und die sorgen für den Phosphatverlust. Und eine Vermutung, woran das liegt, gibt es auch schon.
2: Ich hatte natürlich von meiner Grunderkrankung erzählt, von den Eiseninfusionen erzählt.
1: Die frühere UKE-Patientin bekam ebenfalls Eiseninfusionen mit dem gleichen Medikament wie Daniel Krott. Ein Präparat, das den Namen Ferinject trägt. Die Eiseninfusionen mit Ferinject haben geholfen, den Sauerstoffgehalt in Daniel Krotts Blut zu verbessern. Gleichzeitig hat das Medikament eine seltene Nebenwirkung. Es verhindert, dass ein bestimmtes Hormon bei ihm abgebaut wird, FGF 23. Das wird in den Knochenzellen gebildet und schützt den Körper vor zu viel Phosphat. Bei Daniel Krott sorgt ein zu hoher FGF 23-Spiegel dafür, dass der Körper Phosphat ausscheidet, das die Knochen dringend brauchen. Die Folge des Phosphatverlusts? Schmerzhafte Knochenerweichung, die bei Daniel Krott sogar zu Wirbelbrüchen führte. Der Name der Krankheit: Osteomalazie durch Eiseninfusionen. Und die erklärt den Größenverlust, die Schmerzen und die Muskelschwäche. Die allmähliche Knochenerweichung führte auch zu den Komplikationen in der Zahnklinik.
2: Für mich war es auf jeden Fall eine super Sache, dass ich wusste, da gibt es jetzt einen Ansatz. Also sprich, man weiß in etwa jetzt genau, was los ist.
1: 4 Jahre Leidenszeit mit einer unnötigen Hüft-OP. Schon beim ersten MRT waren wohl keine Entzündungen zu sehen, sondern Knochenveränderungen. Die Entzündungshemmer waren also überflüssig.
5: Wenn der Knochen weich ist und jede Belastung führt zur Erschütterung, dann ist man tatsächlich nicht belastbar. Aber das können natürlich Schmerzmittel nicht lösen.
1: Der Weg zur Diagnose war schwierig. Die Therapie dagegen ist einfach. Der Phosphatmangel wird durch Medikamente ausgeglichen. Schon nach wenigen Wochen kann Daniel Krott wieder gehen. Dass es endlich wieder aufwärts geht, merkt er auch im nächsten Urlaub.
2: Dann zum Ende des Urlaubs habe ich mich dann auch schon getraut, ohne Krücken zum Strand zu gehen.
1: Gegen den Sauerstoffmangel im Blut bekommt er inzwischen andere Präparate. Seine Knochen erholen sich. Die Diagnose hat ihm ein weitgehend schmerzfreies Leben zurückgegeben. Ein Montag im Januar 2021. Altenpflegerin Martina Forster liebt ihren Job und gibt immer alles. Doch in letzter Zeit ist der Stresspegel hoch. An diesem Tag reicht schon eine Kleinigkeit und ihre Nerven liegen blank.
8: Ich war psychisch danach so angeschlagen. Ich habe nur geweint, was mich selber gewundert hat.
1: Der nächste Morgen. Nachts hat sie kein Auge zugetan, fühlt sich schlapp und irgendwie neben der Spur. Sie geht nicht zur Arbeit, sondern zu ihrem Hausarzt. Zum ersten Mal seit langem.
8: Es ist wirklich so, dass ich bis vor letztes Jahr gar nicht krank gewesen bin. Vielleicht mal eine Grippe oder mal ein Schnupfen.
1: Bei der Untersuchung findet der Arzt keine Anhaltspunkte für eine körperliche Erkrankung. Doch klar ist, sie ist nervlich am Ende und kann in dieser Verfassung nicht arbeiten gehen.
8: Und der hat mich für eine Woche krank geschrieben.
1: Anscheinend hat Martina Forster sich zu viel zugemutet. Sie soll sich erst mal schonen und ein Beruhigungsmittel nehmen.
9: Sie ist eben auch so, dass sie sich viel auflädt, obwohl sie eben einfach auch nicht mehr kann. Aber sie kann auch so schlecht Nein sagen.
1: Mittwoch. Plötzlich bekommt Martina Forster Fieber und das steigt schnell. Ihr Lebensgefährte ist besorgt. Zumal sie noch etwas Beunruhigendes feststellt.
8: Ab Mittwoch fing es an, dass mein Körper, dass ich weniger essen und trinken konnte und dass mein Körper anfing, mit Wasser voll zu laufen. Ich habe also kaum irgendwas zu mir genommen und wurde immer fülliger sozusagen.
1: Am Donnerstag ruft sie ihren Hausarzt an und der schickt einen Kurier mit neuen Medikamenten. Er vermutet, dass eine Infektion mit Bakterien hinter dem Fieber steckt.
8: Dann hat er mir dann Antibiotikum zukommen lassen durch die Apotheke und alles. Aber es ging trotzdem nicht besser.
1: Am Ende dieser völlig verkorksten Woche bekommt sie auch noch Probleme mit der Verdauung. Verstopfung. Jeder Toilettengang ist eine Qual.
8: Hab mir dann noch einen Einlauf selber gemacht, da kam kaum was raus. Das hört sich jetzt ein bisschen makaber an, aber so war es wirklich.
1: Fieber, Bauchschmerzen, kein Stuhlgang und dazu die merkwürdigen Wassereinlagerungen. Hat sie vielleicht einen Darmverschluss? Das wäre ein akuter Notfall.
9: Da hat mein Bruder sie ja ins Krankenhaus gefahren, weil sie eben nicht den Krankenwagen rufen konnte und sie auch irgendwie nicht aus dem Bett alleine hochkam.
1: In der Notaufnahme eines nahegelegenen Krankenhauses checken die Ärzte Martina Forster sofort gründlich durch und können wenigstens in einem Punkt Entwarnung geben. Einen Darmverschluss hat die Altenpflegerin nicht. Aber klar ist, irgendetwas stimmt nicht mit ihr. Die Ärzte nehmen Blut ab und das Ergebnis ist alarmierend.
8: Ich muss da bleiben, weil meine Entzündungswerte über 400 sind und die sollen ziemlich hoch sein.
1: Normal wäre ein Wert von unter 5. Irgendwo in Martina Forsters Körper muss eine heftige Entzündung wüten. Aber wo? Und was hat es mit den Wasseransammlungen in ihrem Bauch auf sich? Das soll eine Ultraschalluntersuchung zeigen. Dabei machen die Ärzte eine schockierende Entdeckung. Große Entzündungsherde in der Leber. Die häufigste Ursache für solche Abszesse ist eine Infektion mit Bakterien, die durch Gallensteine verursacht wird. Und tatsächlich, Martina Forster hatte Gallensteine. Vor 2 Jahren wurde ihr deshalb sogar die Gallenblase entfernt. Könnte jetzt trotzdem noch ein Stein im Gallengang stecken und ihn verstopfen? Wenn sich Gallenflüssigkeit bis in die Leber zurückstaut, können sich dort Bakterien ausbreiten, eitrige Abszesse entstehen. Die Diagnose scheint zu passen. Martina Forster bekommt sofort ein Antibiotikum. Doch ihr Fieber will einfach nicht sinken. Deshalb treffen die Ärzte am Montag eine Entscheidung. Sie verlegen Martina Forster zu Spezialisten an die Asklepios-Klinik Hamburg-Barmbek. Gleich am nächsten Morgen steht eine Chefarztvisite an. Für den Leberexperten Karl Olthafer und seine Kollegin Sandra Dohn sieht zunächst alles nach einem Routinefall aus.
10: Wir dachten auch am Anfang so, hey, das ist jetzt ein normaler Abszess, in Anführungsstrichen. Den punktieren wir, den machen wir antibiotisch.
1: Okay, also Fieber, Bauchschmerzen, die Abszesse. All das passt zu einem Stein im Gallengang. Doch den Ärzten fällt gleich auf, dass es Martina Forster für diese häufige Diagnose eigentlich viel zu schlecht geht.
11: Das hat sie auch selbst erzählt, dass es ihr schwer fiel, ich sag mal, aus dem Bett aufstehen, von A nach B gehen, was ja irgendwie schon eine Situation ist, die eigentlich nicht diesem Lebensalter entspricht, wenn man nicht richtig, richtig schwer krank ist. Ja.
1: So, Sie müssen jetzt noch einmal ganz. Sie kommt als erstes ins CT. Die Chirurgen wollen ihre angegriffene Leber durch eine Punktion entlasten und die Abszesse mit einer Drainage entleeren. Dabei fällt ihnen etwas auf.
10: Man hat auch schon bei der Punktion gesehen, das ist nicht so ein klassischer Abszess. Also es entleert sich nicht so die eitrige Flüssigkeit, die wir sonst so haben.
1: Und noch etwas fällt auf. Im Gallengang ist kein Stein zu sehen. Das ist also nicht der Grund für die Abszesse. Nur, was hat dann die Entzündungen ausgelöst? Vielleicht kann die abgeleitete Flüssigkeit Aufschluss geben.
11: Also in der Regel schickt man eine Probe zur mikrobiologischen Untersuchung ein. Das ist auch da erfolgt.
1: Im Labor wird nach verschiedenen Bakterien gefahndet, die Martina Forsters Leber so krank gemacht haben könnten. Doch das Ergebnis ist ernüchternd. Keine Keime, kein Befund.
10: zeigt sich relativ schnell ab, hey, das ist doch was Besonderes. Das ist nicht der Standardfall. Und dann haben wir lange überlegt, was das sein könnte. Und lange auch diagnostische Schleifen gedreht.
1: Die Suche beginnt. Sind es Bakterien, obwohl der Nachweis fehlt? Ein Tumor? Oder eine Gefäßerkrankung? Dass der Fall das Ärzteteam über alle Maßen beschäftigt, davon bekommt Martina Forster wenig mit. Sie hat nach wie vor starke Schmerzen und hohes Fieber, liegt wegen eines Corona-Falls auf der Station allein in ihrem Zimmer. Mit Tochter Jana kann sie nur noch übers Handy sprechen.
8: Man ist erstmal abgeschieden von der Familie, es durfte mich keiner besuchen. Also ich kann Ihnen sagen, das ist schon, ohne Familie sowas durchzumachen, ist schon...
9: Das war ja noch gar nicht so klar, ob sie wirklich lebend wieder aus dem Krankenhaus rauskommt. Und ob das letzte Mal ist, dass man sie eben sieht.
1: Denn wenn doch Bakterien in ihrer Leber wüten, ist die Gefahr groß, dass sie sich in ihrem Körper ausbreiten. Genau das wollen die Ärzte verhindern. Fast täglich Ultraschallkontrolle, CT und immer wieder Spülungen oder Wechsel der Drainage. Immer neue Blutproben wandern ins Labor. Jeden Morgen tauschen Sandra Dohn und Karl Oldhafer die neuesten Informationen aus. Und jeden Morgen sind die Laborergebnisse ohne Befund.
11: Sodass auch jeden Morgen gefragt hat, wie geht's ihr, was gibt's Neues, wo stehen wir denn?
10: Wir kamen nicht richtig voran.
12: Hallo Frau Forster.
1: Die Entzündungsherde in der Leber gehen einfach nicht zurück. Vielleicht bekommt Martina Forster ja nicht das richtige Antibiotikum. Die Ärzte setzen auf ein anderes Mittel, in der Hoffnung, damit Bakterien auszuschalten, welche auch immer. Ihre größte Sorge, dass neben der Leber noch andere Organe in Mitleidenschaft gezogen werden. Denn sollten Bakterien die Verursacher sein, können sie verschleppt werden und auch das Herz angreifen. Dann droht Lebensgefahr.
10: Es war eine ganz normale, wie auch immer, eine normale Herzuntersuchung. Und in der Bildgebung hatten wir das Herz auch mit dabei gehabt. Da war aber nichts, das war alles okay.
1: Jetzt nimmt sich Sandra Dohn den Darm vor. Denn Martina Forster hatte ja über Verstopfung geklagt. Und tatsächlich, im Kontrastmittel-CT ist dort etwas zu sehen. Entzündungen, die der Ärztin zu denken geben.
11: In Zusammenschau mit eben dieser schon immer wieder auftretenden Obstipationsneigung und dem akuten Problem auch in der jetzigen Situation sind wir dann zu dem Schluss gekommen, dass wir das mittels einer Koloskopie weiter abklären müssen.
1: Eine Darmspiegelung also. Die Ärzte entnehmen Gewebeproben für die Pathologen im Labor. Erneut heißt es warten. Je mehr Zeit verstreicht, umso größer wird die Sorge der Ärzte. Die mysteriösen Erreger in Martina Forsters Körper könnten sich unbemerkt ausbreiten, mit verheerenden Folgen.
11: Durch eine Blutvergiftung, Sepsis, kann das ja sozusagen bis zum Versterben führen.
1: Doch alle Verdachtsdiagnosen haben sie ausgeschlossen. Auch die Gewebeproben aus dem Darm haben nichts ergeben. Sandra Dohn und Karl Oldhafer sind kurz davor aufzugeben. Jetzt ziehen sie auch extrem unwahrscheinliche Diagnosen in Betracht, wie tropische Krankheitserreger.
10: Wir haben auch natürlich gefragt, waren sie im Ausland?
1: Ja, aber im Aufnahmeformular ist das nicht angekreuzt. Sandra Dohn fragt trotzdem noch mal nach und erfährt, vor 3 Jahren war Martina Forster mit ihrer Familie in Ägypten. Das ist eigentlich zu lange her und die Familie war vorsichtig.
8: Wir haben sogar Wasser gekauft da, wir haben sogar Zähne geputzt mit gekauftem Wasser, weil wir das eben gehört haben.
1: Dass man sich durch unsauberes Wasser Parasiten einfangen kann. Alles scheint dagegen zu sprechen. Aber die Idee will Karl Oldhafer nicht aus dem Kopf. Er erinnert sich an eine eigene Ägyptenreise. Damals war ein Freund an Parasiten erkrankt.
10: Er hat sich dort infiziert. Und das haben wir auch, der hat blutigen Durchfall gehabt und war schlecht und musste sich übergeben.
1: Nur Martina Forster hatte nach der Reise keinen Durchfall und hatte jetzt Verstopfungen. Könnten trotzdem Parasiten hinter ihrer rätselhaften Krankheit stecken? Es gibt nur eine Möglichkeit, das herauszubekommen. Martina Forsters Blut muss noch einmal untersucht werden. Auf bestimmte Antikörper, die sich auch nach Jahren noch feststellen lassen. Karl Oldhafer schickt eine Probe an die Tropenmediziner im Hamburger Bernhard-Nocht-Institut. Dann endlich

0: kommt das Ergebnis. Und es ist positiv. Martina Forster leidet an einer Infektion mit Amöben.
1: Also ich war wie eine Erlösung. Endlich haben wir die Nuss geknackt und jetzt kann es nach vorne gehen.
0: Amöben sind einzellige Parasiten, die über das Trinkwasser in den Dickdarm gelangen. Sie vermehren sich rasant durch Zellteilung und lösen im Normalfall heftige Brechdurchfälle aus. Amöbenruhr. In seltenen Fällen gelangen die Amöben über die Darmschleimhaut ins Blut und breiten sich schleichend im ganzen Körper aus. Erst nach Wochen oder Monaten, bei Martina Forster sogar erst nach Jahren, befallen sie andere Organe wie die Leber und führen dort zu eitrigen Abszessen. Der Name der gefährlichen Erkrankung? Extraintestinale Amöbiasis. Typisch für die tropische Infektion sind Schlappheit, hohes Fieber und auch die Wassereinlagerungen. Amöben? Ägypten? Martina Forster fällt aus allen Wolken.
2: Mein erster Gedanke, ich wollte da gar nicht hin in den Urlaub, mache es für die Familie und komme dann mit so einem Mist nach Hause.
0: Endlich weiß sie, was sie so lange gequält hat. Sie bekommt ein spezielles Medikament gegen die Parasiten. Fieber und Schwellungen gehen langsam zurück. Und nach 6 Monaten ist sie wieder auf den Beinen.
2: Ich habe tatsächlich wieder gearbeitet. Ich bin Mitte Oktober bin ich angefangen mit der Wiedereingliederung.
1: Es war einfach ein hartnäckiger Fall, der sich von anderen Fällen auch unterschieden hat. Wir haben da auch mit dazugelernt. Sollte man schon wissen, dass es sowas auch gibt und dass man dran denkt.
0: Mittlerweile sind die Leberabszesse vollständig verschwunden. Martina Forster ist zurück in dem Job, den sie liebt. Allerdings hat sie sich vorgenommen, von nun an häufiger mal an sich zu denken. Tammo ist 8 und hat 2 jüngere Geschwister. Dass ihr Ältester in seiner körperlichen Entwicklung etwas zurück ist, haben die Eltern Tanja und Benedikt Bartmann schon früh gemerkt.
3: Ob es jetzt auf den Baum klettern oder auf dem Spielplatz möglichst schnell das Gerüst hoch, das hat er wenig bis gar nicht gemacht.
4: Er hat zum Beispiel sehr spät Fahrradfahren gelernt und war auch immer sehr, sehr vorsichtig.
0: Vor allem beim Laufen fallen motorische Entwicklungsstörungen auf. Daher ist Tammo oft bei Orthopäden und bekommt immer wieder Physiotherapie.
3: Auf dem Spielplatz oder auf dem Fußballfeld oder auch im Garten, wenn die Kinder rumtollen, war er schon immer derjenige, der als erstes dann auch hingefallen ist, über einen Ast gestolpert ist oder dergleichen.
0: Das liegt auch an einer angeborenen Fehlstellung seiner Füße. Die sind nach oben gebogen. Tammo kann nicht richtig abrollen. Im Laufe der Jahre wird der Hackenfuß durch Physiotherapie besser. Aber es kommen neue Probleme dazu.
4: Da hat er manchmal gesagt, der Boden bewegt sich so, Mama, das schwankt hier so.
3: Ob das jetzt orthopädisch war, ob das muskulär ist oder von den Nerven herkommt, das wusste niemand.
5: Ganz viele haben raufgeguckt und keiner hat gesagt, das ist es jetzt, wusste keiner.
0: 3-mal schon sind die Bartmanns in eine andere Stadt gezogen. Aus Saarbrücken nach Hamburg und seit 4 Jahren leben sie in Lüneburg. Hier blüht Tammo auf. Er scheint körperlich aufgeholt zu haben.
3: Es gab immer Phasen, längere Phasen, also ein halbes Jahr, Jahr, wo wir das Gefühl hatten, es ist ja alles ganz in Ordnung.
0: Aber im Sommer 2014 ändert sich das. Nach einer Kurzreise ist er völlig erschöpft. Steckt nur die lange Autofahrt dahinter? War alles zu viel für ihn?
3: Also, dass das vom Kopf irgendwie in den Körper überwandert und dass irgendwas so eine Krise auslöst, plötzlich kann er sich kaum noch bewegen.
0: Die Muskeln wollen einfach nicht ausführen, was ihnen der Kopf befiehlt. Merkwürdige Symptome. Da kommt Tammos Kinderärztin allein nicht weiter.
4: Die hat uns dann aber an eine Kinderneurologin empfohlen, weil sie auch gemerkt hat, ja, da gibt es Auffälligkeiten, das ist noch nicht diagnostiziert und das muss mal neurologisch untersucht werden.
0: Obwohl die Hackenfüße inzwischen viel besser geworden sind, stolpert er immer noch. Diesmal ist es ein Hohlfuß. Dabei liegt die Sohle nicht richtig auf. Diese Fehlstellung muss operiert werden.
3: Das ist anscheinend gar nicht so selten und wird eben in der

0: Kinderzeit, Jugendzeit einfach durch ein Anschneiden der Sehne und ein Absenken des Fußes damit wieder ausgeglichen oder behoben.
1: Aber gleich zwei möglicherweise angeborene Fußprobleme? Das gibt der Neurologin zu denken.
2: Und da hat uns dann die Kinderneurologin in Lüneburg ans SPZ nach Hannover verwiesen.
1: Im Sozialpädiatrischen Zentrum Hannover werden gezielt Kinder mit Bewegungsstörungen untersucht. Hier sollen die Ärzte herausbekommen, ob Tamus-G-Probleme vielleicht doch eine gemeinsame neurologische Ursache haben. Funktioniert die Signalübertragung zwischen Nerven und Muskeln? Das Ergebnis: An den Nerven liegt es nicht. Nach der Eingangsuntersuchung übernimmt jetzt Uta Diebold den Fall. Sie lässt Tammo zunächst einfache Bewegungen machen.
3: Es war für mich eindeutig, dass er keine normale motorische Entwicklung hat. Nicht nur den Hohlfuß, sondern definitiv auch Zeichen der Muskelschwäche.
1: Tammo stützt sich zum Beispiel an den Oberschenkeln ab, wenn er aufsteht.
3: Das ist ein sogenanntes Gauerszeichen, was ein Hinweis sein kann auf eine neuromuskuläre Erkrankung.
1: Die Ärztin empfiehlt weitere Untersuchungen bei der Lüneburger Neurologin und vorsichtshalber einen Check beim Kardiologen. Bei neuromuskulären Problemen kann nämlich auch das Herz eine Rolle spielen.
3: Unser wichtigster Muskel ist der Herzmuskel. Also das sagen wir eigentlich immer bei jedem Patienten, der mit der Frage nach einer muskulären Problematik zu uns kommt, dass er einmal zum Kardiologen gehen sollte.
1: Danach geht den Eltern vieles durch den Kopf. Tammos Muskelschwäche muss abgeklärt und sein Fuß operiert werden. Dazu noch eine Herzuntersuchung? Ganz schön viele Baustellen und Strapazen.
0: Wo wir dann eben manchmal gesagt haben, nein, wir haben jetzt eine Muskelleitmessung gemacht. Wir wollen jetzt nicht auch noch eine spezielle Herzuntersuchung machen.
1: Als erstes wird der Hohlfuß operiert. Der Eingriff gelingt. Und die Familie hofft, dass das die Lösung ist. Doch es kommt anders. Zwar stolpert er jetzt nicht mehr über seine Füße. Richtig laufen kann er trotzdem nicht. Schlimmer noch, die Probleme verstärken sich. Tanja Bartmann merkt, dass seine Muskeln schwächer werden. Denn eines Tages kommt Tammo geschockt aus der Schule. Mitten im Unterricht sind ihm die Beine weggesackt. Auf dem Weg zur Tafel.
4: Alle haben dann gelacht.
2: Alle dachten, dass er irgendwie den Kasper spielt und haben natürlich gelacht. Und er hat das dann auch so ein bisschen überspielt, hat sich aber sehr schlecht gefühlt, hat dann auch zu Hause geweint und war ganz traurig und wollte erstmal nicht in die Schule.
1: Mit der Lüneburger Kinderneurologin ist abgesprochen, dass sie Tammo regelmäßig untersucht. Die Ergebnisse fallen unterschiedlich aus, je nach Tagesform. Während einer besonders schlechten Phase fährt Tanja Bartmann mit ihm wieder nach Hannover und hofft auf weitere neuromuskuläre Untersuchungen. Es ist Sommer 2018, als Uta Diebold Tammo wieder sieht, nach über 2 Jahren.
3: Er klagt jetzt über Schmerzen in den Beinen, in Oberschenkeln und Unterschenkeln, in Phasen, wo es ihm schlechter geht. Das hat mich sehr alarmiert, denn es gibt Muskelerkrankungen, bei denen es eben auch zu Schmerzen in den Muskeln kommt.
1: Aber als allererstes fragt sie nach der Herzuntersuchung. Als sie hört, dass es keine gegeben hat, greift sie selbst zum Stethoskop.
3: Und nochmal ein. Im August 2018 ist bei mir die Alarmglocke richtig hochgegangen, als ich ihn abgehorcht habe und gehört habe, er hat massive Extrasystolen. Er hat eine kardiale Problematik. Sodass ich gesagt habe, bitte sofort zum Hausarzt gehen, EKG machen lassen, sofort ganz schnell zum Kardiologen gehen.
1: Denn Extrasystolen sind zusätzliche Herzschläge, Zeichen für eine Herzrhythmusstörung. Genau an diesem Tag passiert es. Nach der Rückfahrt hat Tanja Bartmann noch eine schnelle Besorgung gemacht und Tammo den Hausschlüssel gegeben. Doch als sie klingelt, macht Tammo nicht auf.
4: Tammo! Tammo! Tammo!
2: Ich bin dann nach vorne gegangen, habe am Fenster gerufen. Tammo, was ist denn los? Hörst du mich?
4: Ja, ich komm!
5: Als Mama dann geklingelt hat, wollte ich aufstehen und bin hingefallen. Ich konnte sozusagen nicht mehr laufen.
0: Tamuk hat aber 10 Minuten gebraucht, um von seinem Zimmer oder Wohnzimmer, wo auch immer er war, auf allen Vieren zur Tür zu kommen.
6: Tamu? Alter! Ich komm doch!
3: Oh Gott, was ist denn los?
2: Da habe ich ihn dann erstmal wieder zurück aufs Sofa gebracht, habe ihm was zu trinken gegeben und hat er sich dann allmählich beruhigt wieder.
1: Tanja Bartmann ruft sofort Uta Diebold an. Könnte der Zusammenbruch die Folge vom Untersuchungsstress sein? Eher nicht, meint die Ärztin. Aber die Herzrhythmusstörungen müssen jetzt dringend abgeklärt werden.
2: Da haben wir dann zunächst in Lüneburg das Herz untersuchen lassen von einem Kinderkardiologen.
1: Das erste EKG zeigt keine Auffälligkeiten. Deshalb sollen Tamus Herzschläge jetzt 24 Stunden lang aufgezeichnet werden. Und tatsächlich, jetzt zeigt sich die Herzrhythmusstörung.
5: Dass mein Herz irgendwie einmal zu viel schlägt. Also so etwa einmal irgendwie kurz aus dem Rhythmus kommt und dann wieder gleichbleibend ist. Und so. Und das kam nur im Langzeit-EKG raus.
1: Eine ungewöhnliche Herzrhythmusstörung. Tamu kommt ins UKE, in die Ambulanz für angeborene Herzfehler.
7: Den Tamu haben wir kennengelernt, weil uns ein niedergelassener Kollege, ein Kinderherzspezialist, ihn zugesandt hat. Und dann hat er gesagt, ich kann das nicht so richtig zuordnen. Vielleicht muss man da mehr abklären.
1: Per Alexander Haug will erst mal die ganze Geschichte hören. Die angeborene Fehlstellung der Füße ist therapiert. Der Hohlfuß operiert. Aber die Muskelschwäche, der Zusammenbruch und die Befunde im EKG? Wie passt das zusammen?
7: Es gibt verschiedene Beschwerden, Bereich Orthopädie, Bereich Muskulatur, vielleicht auch vom Nervensystem, aber auch vom Herzen. Und gibt es etwas darunter, was das Ganze verursacht?
1: Bei der Suche nach dem gemeinsamen Nenner kommt ihm eine Idee. Tamu soll auf dem Ergometer an seine körperlichen Grenzen gehen. Ein EKG zeichnet dabei seinen Herzschlag auf. Und tatsächlich. Per Alexander Haug erkennt Abweichungen, die er schon mal gesehen hat. Ein ganz bestimmtes Intervall der Herzstromkurve, das QT-Intervall, tanzt aus der Reihe.
7: Der Muskel soll arbeiten, er zieht sich zusammen. Dafür braucht eine Zelle den Auftrag, du sollst arbeiten. Und dafür wird sie aktiviert. Und damit sie wieder entspannen kann, wird sozusagen die Zelle wie in den Ursprungszustand zurückgesetzt, dass sie halt nicht mehr aktiviert ist. Und dann kann man sich wieder entspannen.
1: Und das funktioniert bei Tamu nicht. Das kann eine genetische Ursache haben. Den Beweis soll ein Speziallabor bringen. Die Aufgabe, eine Mutation auf einem bestimmten Gen finden.
7: Das kann so zwischen 4 Wochen bis manchmal 2 Monaten dauern, bis man so einen Befund bekommt.
1: Banges Warten. Dann, nach 3 Wochen, ist endlich das Ergebnis da. Das Labor hat tatsächlich den Auslöser für eine seltene Erkrankung des Herzens gefunden. Den Nachweis für den Gendefekt. Jede Muskelzelle muss viel leisten. Ein blitzschnelles Auf und Ab aus Aktivierung und Entspannung. Dafür sorgen Elektrolyte wie Natrium, Calcium, Magnesium und Kalium. Sie gelangen durch kleinste Kanäle in die Zellen, die Ionenkanäle. Ein Gendefekt sorgt dafür, dass diese Kanäle phasenweise blockiert sind und die Elektrolyte nicht weiterkommen. Beim Herz kann das zu gefährlichen Aussetzern führen. Und in der Skelettmuskulatur verursacht es Schübe von Muskelschwäche. Das erklärt die plötzlichen Schwächeanfälle und Lähmungserscheinungen. Der Name der Krankheit: Andersen-Tawil-Syndrom. Die angeborenen Fußprobleme, der Hackenfuß und der erfolgreich operierte Hohlfuß haben damit nichts zu tun. Die Krankheit ist so selten, dass es noch keine standardisierte Therapie gibt. Klar ist, die Herzrhythmusstörungen sind eine ernste Bedrohung.
0: Er hat dann so fallen gelassen, dass in der Schule wir zum Beispiel nach einem Defibrillator fragen sollen und wissen sollen, dass so ein Gerät immer in der Nähe ist.
1: Tamu bekommt Medikamente gegen die Herzrhythmusstörungen und geht alle 6 Monate zu einem Kinderkardiologen. Ulrich Krause ist Spezialist für diese seltene Erkrankung. Gegen die Muskelschwäche soll ein weiteres Medikament helfen. Dazu Physiotherapie und die Hoffnung, dass es vielleicht von alleine besser wird.
8: Die Muskelschwäche scheint, so schreibt es zumindest die Literatur, mit zunehmendem Alter in einigen Fällen eher besser zu werden.
5: Ich weiß jetzt, was es ist. Ich finde es aber auch irgendwie blöd, dass es das ist und nicht, was das jetzt in einem Jahr wieder weggeht oder so. Aber ich fand es gut, dass ich nicht mehr irgendwie so von Arzt zu Arzt gehen muss.
1: Inzwischen hat das Labor herausgefunden, dass zwei Gendefekte der Eltern, für beide harmlos, für eine Neumutation und damit zu Tamos seltene Erkrankung geführt haben. Für Tamo ist nach der Diagnose und mit der Behandlung vieles besser geworden.
5: Wenn es jetzt eine gute Phase ist, dann, und das ist meistens, dann kann ich eigentlich auch gut rennen.
1: Seit Tamo auf der Welt ist, hat Familie Bartmann in Unsicherheit gelebt. Das ist jetzt vorbei. Lange Zeit haben andere Probleme, wie die Fehlstellung der Füße, einer Diagnose im Weg gestanden.
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0: Die Badesaison ist in vollem Gange. Das heißt, viel zu tun für die Wasserwacht.
1: Wenn man nichts macht, dann ist es um den Patienten bestellt.
0: Reporter Fero Andersen begleitet Retter im Dienst und bei Übungen.
2: Hinter mir ist echt die Hölle los. Schauen Sie mal.
0: Heute in Gesundheit. Unterwegs mit der Wasserwacht. Die weiteren Themen. Chronopharmakologie, wie Medikamente besser wirken. Schulterprobleme, wann ist eine Prothese sinnvoll? Hafer, ein Gesundheitsbooster.
3: Herzlich willkommen bei Gesundheit. Ich darf heute baden gehen, aber auch jede Menge lernen. Mit Ihnen gemeinsam und den Einsatzkräften der Wasserwacht. Auf geht's!
4: Dafür bin ich heute mit der Wasserwacht im Landkreis Erding unterwegs. Und zwar im Freibad in Dorfen und am Krontaler Weiher. Da herrscht gerade bei 29 Grad richtiges Sommerfeeling.
5: Herrlich hier. Und für alle was geboten.
6: Das ist super.
7: Wir freuen uns alle aufs bessere Wetter jetzt, definitiv. Ja.
4: Aber für die Retter der Wasserwacht bedeutet das eben auch viele Einsätze. Ich darf Lukas und Anni bei einer Kontrollfahrt über den Weiher begleiten.
3: Was könnte denn an so einem Tag wie heute passieren?
8: Prinzipiell ist an so einem Tag wie heute alles möglich. Es ist gutes Wetter, es sind viele Menschen da. Also prinzipiell kann von einem Bienenstich bis zur untergegangenen Person eigentlich alles passieren.
4: Und das geht nicht immer glimpflich aus. Die Zahl der Badeunfälle ist in Deutschland in den letzten Jahren gestiegen. In Bayern gibt es laut DLRG die meisten Todesfälle. Letztes Jahr waren es 70. Auch Lukas hat das schon erlebt.
9: Das Tragischste war dann tatsächlich hier mal in dem Bereich, haben wir eine Person gesucht und der war auf einem Stand-Up-Paddleboard, konnte nicht schwimmen. Wir haben dann raustauchen müssen, leider hat die Person das Ganze nicht überlebt.
4: Wenn ein Badegast vermisst wird, gibt es oft eine harmlose Erklärung. Aber die Retter dürfen nicht abwarten, weil im Ernstfall jede Sekunde zählt.

0: Wenn jemand vermisst wird, geht ihr tatsächlich erstmal immer vom schlimmsten Fall aus?
1: Ja, genau. Dann werden im Endeffekt gleich alle Vorbereitungen getroffen, als wenn die Person wirklich unter Wasser wäre. Da werden Rettungstaucher ziehen sich gleich um, Wasserretter bereiten sich vor.
2: Wie so ein Rettungstaucher aussieht, habe ich mir im Freibad Dorfen angeschaut. Am großen Aktionstag zum Jubiläum der Dorfener Wasserwacht. Die ehrenamtlichen Wasserretter hier erleben immer wieder, dass viele Kinder heute nicht mehr richtig schwimmen können.
3: Ja, tatsächlich ist es so. Hier in Dorfen machen wir Bayern schwimmt. Wir nehmen an dieser Aktion teil. Das heißt, wir Wasserwachtler bieten den Schulen an, dass sie mit ihren Viertklässlern zu uns kommen. Und zum Teil sind in der vierten Klasse noch Kinder, die nicht schwimmen können.
4: Ja, zum einen liegt sicherlich daran, dass viele, viele Bäder zumachen. Das ist, denke ich, jetzt mit einer der Hauptgründe.
2: Laut einer Umfrage konnte 2022 jedes fünfte Grundschulkind nicht schwimmen. Gleich schaue ich mir an, was die Dorfener Wasserwacht unternimmt, dass Kinder mit Gefahren im Wasser umzugehen lernen.
5: In jedem von uns tickt eine innere Uhr. Sie bestimmt nicht nur darüber, ob wir fit oder müde sind, sondern auch über unsere Gesundheit. Das lässt sich für Therapien nutzen.
6: Sie bringen uns auf Trab, lassen Medikamente wirken oder nicht und machen krank, wenn sie gestört sind. Tages- oder zirkadiane Rhythmen unserer Zellen und Organe. Spannend für Forscher, Pharmakologen und Mediziner.
7: Ich denke, dass Zirkadianmedizin ist nicht mehr etwas, die wir ignorieren können.
8: Es ist eine ganz spannende Zeit gerade, weil Daten aus der Klinik, aber auch aus Laboren, zum Beispiel auch aus unserem, zeigen, dass der Zeitpunkt der Infusion zum Beispiel bei der Krebstherapie extrem wichtig ist.
9: Ich glaube auf jeden Fall, dass wir Arzneimittel, die gut sind, dadurch noch besser machen können. Das ist das Riesenpotenzial, was wir haben.
6: Doch der Reihe nach. Eine 24-Stunden-Blutdruckkontrolle. Medikamente sollen den Blutdruck senken, den natürlichen Rhythmus aber erhalten. Ob das klappt, kontrolliert Hausarzt Jörg Schelling. Am Tag soll der Druck höher, nachts niedriger sein. Tagesrhythmen spielen nicht nur bei Therapien eine wichtige Rolle.
10: Wir wissen, dass zum Beispiel die Magensäureproduktion am Abend und der Nacht am höchsten ist. Also wenn man was zum Magenschutz einnehmen möchte, sollte man das vielleicht eher am Abend machen. Generell ist es so, dass wir morgens in der Früh Medikamente schneller aufnehmen oder überhaupt Stoffe schneller aufnehmen können als zu anderen Tageszeiten. Das spielt dann eine Rolle bei der Einnahme. Und auch unser Immunsystem wechselt über den Tag hinweg. Die Hormone wechseln über den Tag hinweg. Es gibt ganz, ganz viele Ebenen, an denen man ansetzen kann. Also das ist nicht nur ein Kreislauf, es sind viele Kreisläufe, die parallel über den Tag hinweg einem Rhythmus folgen.
6: Bis hin zu Geburten, die statistisch meist nachts beginnen, und dem Tod. Die meisten Menschen sterben zwischen Mitternacht und Mittag. Immer mehr Studien zeigen außerdem, auch für viele schon bekannte Medikamente gilt, die Einnahmezeiten sind wichtig für eine optimale Wirkung.
9: Wir kommen auf mindestens die Hälfte bis Dreiviertel aller Arzneimittel, die durch die Tageszeit beeinflusst wird. Der Unterschied in der Wirksamkeit kann Faktor 10 bis 15 sein, je nachdem, zu welcher Tageszeit wir das geben. Das sind natürlich Extreme und das müssen wir noch weiter untersuchen, aber hier steckt ein riesiges Potenzial.
6: Das in der Praxis aber nicht immer einfach umzusetzen ist.
10: Weil man muss ja auch sagen, jeder Mensch bringt seinen eigenen Tagesablauf mit und nicht jeder steht um dieselbe Uhrzeit auf, nicht jeder erreicht seine Fitnesshöhepunkt zur besten Zeit. Nicht jeder ist zu jeder Tageszeit auch bereit, Medikamente einzunehmen.
6: Stimmt, denn unsere innere Uhr ist komplex. Seit den 60er Jahren weiß man, ohne Sonne hätte jeder seinen eigenen Rhythmus. Teils kürzer, teils länger als 24 Stunden. Die Sonne aktiviert unsere Uhrenzentrale im Gehirn, die alles synchronisiert. Denn jede einzelne Zelle hat ihre eigene Uhr, gesteuert durch Gene und Proteine. Für diese Entdeckung gab es 2017 den Medizin-Nobelpreis. Zwischen den bekannten Lerchen und Eulen gibt es jede Menge Abstufungen, auch beeinflusst durch Krankheiten und Medikamente. Wie sich das zum Beispiel auf das Herz auswirkt, erforschen Wissenschaftler des Max-Planck-Instituts Bad Nauheim. Bekannt ist, Störungen der inneren Uhr wie Schichtarbeit und Schlafmangel können zu Herzkrankheiten führen. Aber neue Forschungen zeigen,
11: wir haben herausgefunden, dass auch die andere Richtung möglich ist. Also dass Herzerkrankungen auch die innere Uhr des Gehirns aus dem Takt kommen lassen kann.
6: Auch bei Herzschwäche und Herzinfarkt spielt die innere Uhr eine wichtige Rolle. Um zu testen, wann einzelne Stoffe im zirkadianen Herzrhythmus wirksam oder schädlich sind, werden menschliche Stammzellen zu schlagenden Herzzellen umgewandelt. So können wir die rhythmische Reaktion auf ein bestimmtes Medikament in einer Petrischale testen, bevor wir damit Patienten behandeln. In München und Genf forschen Christoph Scheiermann und Markus Berandio im Rahmen der Deutschen Forschungsgemeinschaft zu Rhythmen des Immunsystems. Einer der ersten Hinweise dieser Forschungen betrifft Impfungen.
12: Hier gibt es schon sehr, sehr gute Beispiele, dass die Impfung am Morgen wahrscheinlich besser ist wie am Nachmittag und abends.
6: Ein weiterer Hinweis könnte für Frühchenstationen wichtig werden.
12: Also ein interessanter Aspekt aus unseren Experimenten ist auch die Zusammensetzung der Muttermilch, die sich tageszeitlich ändert. Und das kann natürlich auch Auswirkungen haben, zum Beispiel auf Frühchenstationen, wo die Mütter ihre Milch abgeben und die dann auch tageszeitlich entsprechend den Babys gegeben werden soll.
6: Besonders spannend sind außerdem Hinweise, dass auch neue Immunkrebstherapien zeitabhängig sein könnten.
8: Da muss man ein bisschen vorsichtig sein, aber die zeigen wohl, dass der Morgen deutlich besser ist für die Immuntherapie. Und hier sprechen wir über Immuntherapien. Das sind Antikörper, die eine ganz lange Halbwertszeit haben. Das heißt, es sind 3 Wochen bis zur nächsten Infusion. Und trotz dessen, obwohl die so eine lange Halbwertszeit haben, scheint es, dass es morgens doch einen besseren Effekt gibt als am Nachmittag.
6: In Hamburg sitzt das Start-up Timeteller. In der Ausgründung der Berliner Charité wurde der weltweit erste medizinisch zertifizierte Test für das individuelle Zeitprofil entwickelt. Dafür werden 4 über den Tag verteilte Speichelproben analysiert.
7: So, wir messen die Aktivität von Uhrgene in Speichel. Und damit können wir sagen, wie Ihre Uhr tickt.
6: Und damit lassen sich zum Beispiel Chemotherapien besser planen, Nebenwirkungen minimieren und Lebensqualität steigern.
7: Ein von den großen Problemen von Chemotherapie ist Toxizität. Es ist so, dass wir wissen, es gibt eine Uhr in gesunde Zellen und eine Uhr in Krebszellen. Und was wir machen, ist die Uhr in die gesunde Zelle zu messen, um versuchen, die Behandlung zu geben in die richtige Zeit, die für die gesunde Zellen am besten ist. Das heißt, weniger gesunde Zellen sterben. Damit haben die Patienten weniger Toxizität.
6: In Zukunft sollten, so fordern Forscher, nicht nur in Studien immer Zeiten von Tests und Medikamentengaben dokumentiert werden. Denn Tagesrhythmen sind essentiell.
2: Ich bin immer noch im Freibad Dorfen. Beim Jubiläumsfest der Wasserwacht erzählen mir viele Familien, dass es nicht immer leicht ist, einen Schwimmkurs für ihre Kinder zu bekommen.
13: Es ist auch schwierig mit den Schwimmkursen. Vieles ist dann doch auch ausgebucht. Also werden ja mittlerweile Wartelisten geführt und alles.
14: Ja, wir haben uns früh genug darum gekümmert, aber es war schnell alles ausgebucht.
15: Angst ist ja schon da mit 2 und dann alleine, wenn man unterwegs ist, dass man dann vielleicht doch mal nicht alles sieht. Von dem her ist mir das schon sehr wichtig, ja, dass die schwimmen können.
2: Und in der Schule kommt Schwimmunterricht oft zu kurz. Das merken auch die Schwimmausbilderinnen der Wasserwacht hier im Landkreis.
16: Ja, ich helfe jetzt mittlerweile fast 20 Jahren bei Schwimmkursen und man merkt, dass die Wassergewöhnung einfach mehr Zeit braucht bei den Kindern.
17: Glaubst du, woran das liegt?
16: Sicher einmal, dass im Unterricht es zu kurz kommt. Also, sie haben eine Doppelstunde für Schwimmen. Dann nehmen sie die Pausen links und rechts schon dazu, fahren mit dem Bus hin. Die Lehrer müssen schauen, die sind mit 24, 30 Kindern unter den Voraussetzungen, dass sie mindestens 2 oder 3 Nichtschwimmer in der Grundschule pro Klasse mindestens dabei sind.
2: Hier am Aktionstag dreht sich alles um Sicherheit und Gesundheit. Schon die Kleinen sollen lernen, was zu tun ist, wenn es zu einem echten Ertrinkungsnotfall kommt.
18: Dass wir schauen, dass wir den Patienten frisch halten für einen Notarzt.
2: Dazu gehört erstmal Mut fassen, versuchen, den Patienten wachzurütteln und natürlich Hilfe rufen.
19: 112. Ja.
20: Hallo, hallo.
2: Dann Atmung prüfen. Dazu überstrecken und mit dem Ohr dicht rangehen. Letztes Mittel, wiederbeleben.
18: Und wir drücken mit dem ganzen Körper, drückt man nach unten ein.
2: Im Rhythmus von Staying Alive.
18: Wuhu!
2: Aber fast jedes Lied geht.
21: Wie so ein Trampolin.
18: Wenn man nichts macht, dann ist es um den Patienten bestellt. Wenn der Notruf kommt und man drückt, hat man schon mal wesentlich bessere Chancen.
2: Zurück am Kronthaler Weiher. Bisher gab es heute keinen Notfall. Was den Rettern aber im ganzen Freistaat zu schaffen macht? Gerade an Badeseen werden Rettungskräfte immer wieder behindert oder gar angegriffen.
1: Oftmals ist dann die Stimmung auch sehr aufgeheizt, aufbrausend, handgreiflich. Und, geh doch weg da. Und für das, dass man hier ehrenamtlich dann diese Arbeit am Badesee machen darf und sich dann hier blöd anmachen lassen muss, das muss halt nicht sein.
2: Dabei zählt gerade in heiklen Situationen jede Sekunde. Das schaue ich mir gleich bei der Wasserwacht in München an.
5: Wir werden immer älter und Probleme mit der Schulter nehmen zu. Doch nicht nur Senioren sind betroffen. Wann hilft ein Implantat und wann geht es auch ohne?
6: Pferde sind für Mandy Fritzsche immer noch die große Leidenschaft. Auch wenn ihr genau das vor einigen Jahren zum Verhängnis wurde.
17: Mein Pferd und ich, wir waren beim Springtraining draußen im Gelände. Und bei einem Geländesprung haben wir uns leider Gottes überschlagen. Und da hat es dann einen ganz lauten Knall gegeben. Und ich dachte schon, oh Gott, hoffentlich hat er sich nicht was getan. Aber es war nicht mein Pferd, sondern es war meine Schulter.
6: Die Schulter ist so kaputt, dass ihr im Krankenhaus eine sogenannte Hakenplatte eingesetzt wird. Die zieht die Knochen zusammen und drückt das Schulterblatt in die richtige Position.
19: Diese Hakenplatte stabilisiert das Schultereckgelenk und sorgt dann dafür, dass das ausheilen kann. Das hat den Nachteil, dass man diese Hakenplatte irgendwann mal wieder rausnehmen muss.
6: Die erste OP war 2009. Damals war Mandy Fritzsche 28 Jahre alt. 10 Jahre lang war alles gut. Dann fingen plötzlich Schmerzen an.
17: Ich war wirklich eingeschränkt in meiner Bewegung. Das ging beim Autofahren los. Kurven rechts, links. So, naja, dann nimmt man es hin, nimmt eine Schmerztablette, wie das so ist. Schaut mal beim Doktor vorbei. Physiotherapie, Schmerztherapie, alles hat leider Gottes nichts gewirkt.
6: Es folgen weitere Operationen, doch die Schmerzen bleiben. Mandy Fritzsche sucht nach einer ärztlichen Zweitmeinung. Ihre Frage, hätte man anders behandeln sollen?
19: Grundsätzlich ist es natürlich so, dass multiple, also mehrere nacheinander folgende Eingriffe, Klammer auf, die jetzt keine Lösung wirklich bringen, das ist nicht nur rückwirkend betrachtet, sondern grundsätzlich ungünstig. Im Nachgang ist das schwierig zu beurteilen.
6: Fakt ist, die Schmerzen bleiben. Zusätzlich wird jetzt noch sehr früh in ihrem Alter Arthrose diagnostiziert. Ein neues Schultergelenk scheint der einzige Ausweg. Doch mit Anfang 40 sei Mandy Fritzsche dafür zu jung, sagen die Ärzte. Stimmt das?
19: Das muss ein Patient für sich entscheiden. Und immer wenn ein Patient sagt, naja, ich weiß es nicht, ist das für mich ein Zeichen, wo ich sage, na okay, wenn Sie es nicht wissen, dann hat man wahrscheinlich noch Zeit zu warten. Weil in der Regel wird ja eine Prothese dann implantiert bei einem Patienten, wenn der sagt, Herr Doktor, ich komme nicht mehr klar.
6: Allerdings, jede Prothese hat Risiken. Sie kann kaputt gehen oder locker werden. Je jünger ein Mensch, desto höher die Wahrscheinlichkeit einer Nachoperation.
19: Und jetzt ist die Frage, will ich lieber aus Angst, dass in 10 Jahren Risiken auftreten, Klammer auf, von denen ich nicht mal weiß, ob sie auftreten, will ich lieber aus dieser Angst heraus länger leiden. Oder sagt man sich, ich lebe jetzt und heute?
6: Für eine neue Prothese wird der Oberarmkopf abgesägt. Nun wird ein kurzer Stift, der wie eine Flügelmutter aussieht, im Knochen fixiert. Darauf kommt der Keramikkopf. Auf der anderen Seite wird die Gelenkpfanne passend gefräst und gebohrt. So wird die Prothese im Knochen fixiert. Diese Art heißt anatomische Prothese.
17: Nachdem ich aus der Narkose erwacht bin, habe ich als erstes, wie das so ist, erstmal auf meinen Arm geguckt, wie groß die Narbe ist. Ja, und keine 4 Wochen später war ich komplett schmerzfrei, hatte keine Schmerztabletten mehr nehmen müssen.
6: Schmerzfrei ist Simone Eichler noch nicht ganz. Vor wenigen Monaten erst bekam die Rentnerin aus dem sächsischen Leisnig eine neue Prothese in der rechten Schulter. Seitdem spielt sie öfter mit links. Doch ihr großes Ziel, wieder mit rechts spielen.
22: Dann mache ich die Auflage so, da geht's. So geht, aber so ist ganz schlecht.
6: Simone Eichlers Schultergelenk musste ersetzt werden. Der Knochen um das Implantat war kaputt. Es hatte sich gelockert. Gesunde Knochen aber braucht man, um ein Implantat überhaupt zu befestigen.
0: Das macht es mitunter schwierig, mit Standardimplantaten weiterzuarbeiten, wenn man die eben nicht mehr adäquat verankern kann.
6: Seit wenigen Jahren erst gibt es für solche Fälle ein individuelles Schultergelenk aus dem 3D-Drucker. Sebastian Groß ist einer der ersten Schulterchirurgen in Deutschland, die sich auf solche 3D-Prothesen spezialisiert haben.
0: Wir schieben den Patienten durch das CT, machen eine Abbildung von der Schulter. Und anhand dieses CT-Datensatzes, den wir dann zu den Ingenieuren schicken, wird quasi aus Sicht des Arztes und aus Sicht des Ingenieurs, wir bringen ja beide entsprechende fachliche Expertisen ein, wird dann quasi eine Lösung für ein Implantat gefunden.
6: So sieht eine Schulter aus, wenn das vorherige Implantat sich gelockert hat. Die neue Prothese wird an das geschädigte Schulterblatt ganz individuell angepasst. Nun wird der Oberarmkopf zu einer Gelenkpfanne gefräst. Die Gelenkpfanne wiederum wird zu einem Oberarmkopf. Da die beiden Gelenke vertauscht wurden, heißt diese Operationsmethode invers.
3: Oh, und schön langsam, immer schön langsam, nicht zu schnell, schön langsam.
6: Doch egal ob anatomisch oder invers, damit die Schulter auch nach der OP gut geführt wird, braucht es starke Muskeln. Dank Physiotherapie und viel Bewegung ist Mandy Fritzsche endlich schmerzfrei. Reiten tut sie nicht mehr, aber Pferde hat sie immer noch gern.
4: Das war die beste Entscheidung, die ich überhaupt machen konnte. Und keinen Tag bereut.
2: Ich bin mit Bayerns Wasserwachten unterwegs. Aber wo bin ich denn hier reingeraten? Wurfseile? Rettungsschwimmer? Menschen in Wassernot?
23: Ich stehe hier an der Isar und hinter mir ist echt die Hölle los. Schauen Sie mal.
2: Okay, Sie ahnen's wahrscheinlich. Hier in München findet gerade eine große Übung statt. Und damit für die Retter alles so realistisch wie möglich ist, braucht's auch Darsteller, die gerettet werden. Und wie ist das so?
24: Kalt.
23: Ja, das vor allem, ja. Es ist ziemlich kalt.
2: Im Rettungsteam sind Simon Kleinhans und Julia Weiß den ganzen Tag im Einsatz. Die Übungen werden ohne Vorwarnung wie echte Notfälle über Funk durchgegeben. Dann läuft alles wie im Ernstfall.
25: Schauen, was als nächstes passiert.
24: So geht das den ganzen Tag, ja.
2: Es kann ja was werden. Kurz darauf der nächste Einsatz. Das Szenario: Ein Jugendlicher hat sich beim Sprung von einem Baum ins Wasser verletzt. Eine Frau am Ufer ist völlig aufgelöst. Luisa springt rein. Währenddessen sichert Simon vom Ufer aus und zieht die Geretteten mit an Land. Der Mutter geht es gut. Sie braucht nur eine Wärmedecke gegen Unterkühlung. Aber der Fall des Jungen ist komplizierter.
24: Er hat Platz an der Wirbelsäule, also er kann seine Extremitäten nicht bewegen. Deswegen versuchen wir ihn jetzt schon zu retten.
2: Die Retter holen den Jugendlichen mit einer Spezialtrage aus dem Wasser. Dabei wird der Nacken- und Kopfbereich stabilisiert, um keine weiteren Wirbelsäulenschäden zu verursachen. Erst dann wird der Patient zur Straße getragen und an den Rettungswagen übergeben.
23: Wenn ich jetzt als Laie dazu käme, was muss ich machen als Ersthelfer?
24: Das Wichtigste ist natürlich als Ersthelfer, sich auch selber nicht in Gefahr zu bringen, also wirklich frühzeitig den Rettungsdienst alarmieren.
26: Nie sofort reinspringen, erst die 112 rufen, weil man selber braucht auch Backup.
2: Um die Sache noch realistischer zu gestalten, werden die Darsteller sogar professionell geschminkt. Na, da lasse ich mir doch auch meine Platzwunde machen.
23: Die Vorbereitungen für den nächsten Übungseinsatz sind also abgeschlossen und dreimal dürfen Sie raten, wer das Unfallopfer sein wird.
2: Gleich werde ich also selbst nass.
5: Zugegeben, Haferschleim ist nicht jedermanns Sache. Doch Hafer ist ein wahrer Gesundheitsbooster, der nicht nur die Pfunde purzeln lässt. Grau, schleimig, wenig Geschmack, aber in aller Munde Haferbrei. Er wirkt gegen zu hohen Blutzucker, Bluthochdruck, Bauchfett und schlechte Cholesterinwerte. vieles davon belastet auch seine Gesundheit, Yunus Essel. 2024 kommt er zu den E-Docs. Seine Diagnose mit 32 Jahren, Fettleber.
7: Ja, ich hätte auch nicht gedacht, dass ich eine Fettleber habe. Mhm. Hat mich sehr überrascht.
5: Ernährungsdoc Silja Schäfer verordnet
8: 3 Tage klassische Haferkur. Zum Frühstück, zum Mittagessen und zum Abendessen.
7: Okay.
5: Denn Hafer ist ein echtes Superfood. Unsere Darmbakterien können die Ballaststoffe aus dem Hafer besonders gut verwerten. Sie bilden Stoffwechselprodukte, die den Cholesterinstoffwechsel positiv beeinflussen und antientzündliche Abwehrzellen aktivieren. Hafer als Superfood. Das zeigt auch eine neue Studie der Universität Bonn. Bereits eine 2-tägige Haferkur hat viele positive Effekte auf den Körper. Alle Teilnehmenden hatten bereits gesundheitliche Baustellen. Zu viel Bauchfett, Bluthochdruck, schlechte Cholesterinwerte und erhöhten Blutzucker. 2 Tage lang gab es für sie 3-mal am Tag Haferflocken mit Wasser zubereitet, mit etwas Obst und Gemüse. Pro Mahlzeit waren 100 Gramm Haferflocken erlaubt. Das Team rund um Marie-Christine Simon von der Universität Bonn untersuchte, wie und wo im Körper der Hafer wirkt.
9: Es ist ja also traditionell bekannt aus der Diabetologie. Da hat damals Karl von Nolden das als Haferkur tatsächlich schon entdeckt. Und wir haben jetzt in unserer Studie halt festgestellt, dass eben Haferkonsum auch auf den Cholesterinstoffwechsel, also auf den Fettstoffwechsel, positive Effekte haben kann.
5: Der Wirkstoff dahinter, der in Hafer enthaltene Ballaststoff Beta-Glucan. Man kann ihn nicht sehen, aber er ist der Grund, warum Haferflocken in Verbindung mit Flüssigkeit ein Gel bilden. Wenn zu viel Cholesterin im Blut ist, kann Hafer helfen. In der Leber wird Cholesterin zu Gallensäure umgewandelt und ausgeschieden. Hier wirkt auch der Hafer. Das enthaltene Beta-Glucan sorgt dafür, dass noch mehr Gallensäure ausgeschieden wird. Jetzt muss die Leber neue Gallensäure herstellen aus Cholesterin. Der Cholesterinspiegel im Blut sinkt. Dieser Effekt zeigt sich sogar noch 6 Wochen nach der Haferkur. Bereits 3 Gramm Beta-Glucan am Tag senken den Cholesterinspiegel. Dafür muss man etwa 80 Gramm Haferflocken essen. In Haferkleie steckt etwa doppelt so viel vom guten Beta-Glucan. Bei Kleie reichen also schon 40 Gramm.
9: Ich fand es auf jeden Fall erwähnenswert, dass wir also, wie gesagt, durch eine 2-tägige Haferkur, also mit einem Lebensmittel, eine solche effektive Cholesterinsenkung von 10% induzieren konnten.
5: Auch in Kiel bei Yunus Essel stehen Haferflocken noch immer auf dem Speiseplan. Jeden Morgen gibt es Haferbrei. Eine Gewohnheit, die ihm gut tut.
10: Die Haferflocken sättigen mich tatsächlich, wenn ich das morgens esse, bis mittags, bis zur Mittagspause. Und ich kann ungefähr, also für mich kann ich ungefähr eine Uhr stellen. So 4,5, 5 Stunden hält das tatsächlich an. Und dann kann ich Mittag essen. Und dadurch muss ich nicht zwischensnacken. Und so kommt eins zum anderen.
5: Besonders gut für eine lange Sättigung sind körnige Haferflocken. Aufgrund seiner Fettleber muss Yunus auf seinen Blutzucker achten. Körnige Haferflocken lassen den Blutzucker langsamer ansteigen als zarte Haferflocken. Und nicht nur morgens gibt es bei ihm Haferflocken, auch Hafertage macht er noch regelmäßig.
10: Wenn es mal wirklich schlecht läuft und ich wirklich wieder in diese alte Muster gefallen bin und dann denke, oh, mir geht's nicht gut, ich bin träge, ich bin müde, ich bin einfach nur schlecht gelaunt. Und dann ist tatsächlich so ein Haferkurtag, wo ich sage, heute ist Haferkur dran und dann gibt es morgens, mittags und abends Haferkur. Und wenn ich gut bin, mache ich es tatsächlich noch einen 2. Tag. Und dann merke ich direkt, wie es mir besser geht.
5: Seit seiner Ernährungsumstellung checkt Yunus regelmäßig, ob sich sein Körper verändert. Dafür wird auch der Bauchumfang gemessen. E-Doc Silja Schäfer begleitet ihn seit 2 Jahren auf seiner Abnehmreise.
11: Also Sie bleiben am Ball?
10: Ja.
11: Super, man sieht es hier auch. Ganz besonders interessiert uns natürlich immer dieses Bauchfett, unser viszerales Fett. Und da lag der Wert ursprünglich viel weiter oben. Und man sieht schon, Pfeil nach unten zeigt. Jetzt ist es genau an der Grenze, dass es endlich gut wird. Also die ganzen Mühen, sie lohnen sich.
5: Wer aufgrund von Vorerkrankungen Medikamente wie Insulin oder Blutdrucksenker nimmt, sollte die mehrtägige Haferkur mit dem Arzt oder der Ärztin absprechen. Und für alle gilt, viel trinken, damit die Ballaststoffe gut verdaut werden.
10: Es ist krass, wie man einfach nur durch so eine kleine Gewohnheit wie die Haferkur sich anfangen kann, um sich selbst zu kümmern.
5: Seine neue Ernährung mit viel Obst und Gemüse

0: Hier!
1: Ein Job für Retterin Julia. Ob sie einen Riesen wie mich überhaupt rausziehen kann? Respekt.
0: Alles gut gegangen. Höchste Eile. Höchste Eile.
2: Julia, wenn ich jetzt in so eine Situation komme und nicht mehr schwimmen kann, was mache ich am besten?
3: Das Wichtigste ist wirklich ruhig zu bleiben, nicht Panik zu kriegen.
2: Also das, was ich jetzt gemacht habe, das Planschen war eigentlich falsch.
3: Ja, ist eher suboptimal, weil es dazu führt, dass man eher untergeht und einfach ganz viel Energie verbraucht.
1: Zum Abschluss der Übung kommen sogar noch Boote zum Einsatz. Mehrere Menschen müssen über den Fluss evakuiert werden. Geschafft.
2: Der Tag heute hat gezeigt, gut, dass es die Wasserwacht gibt. Ich habe gelernt, wie ich mich in brenzligen Situationen richtig verhalte, um nicht zu ertrinken. Und dass es total wichtig ist, schon in frühen Jahren sicher schwimmen zu lernen. Bis zum nächsten Mal bei Gesundheit.
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Heute gibt es Abenteuer und Genuss in den Allgäuer Alpen. Wir sind bei unseren österreichischen Nachbarn zu Besuch, im Kleinwalsertal. Ein Sommer im Kleinwalsertal, das wird bestimmt herrlich. Noch dazu, weil aus dem Urlaub in Österreich ein Öko-Urlaub wird.

0: Das Kleinwalsertal liegt südwestlich von München. Man kann es nur von Deutschland aus über Oberstdorf erreichen. Denn das Kleinwalsertal ist eine Sackgasse in Österreich mit lauter Bergen drumherum.
1: Ah, ich bin hier mit dem Walserbus unterwegs. Der fährt alle 10 Minuten in die schönste Sackgasse der Welt. Mit der Walsercard ist er sogar umsonst. Und ich finde, es macht echt Sinn, wenn hier nicht alle mit dem Auto unterwegs sind.
0: Diesmal will ich ein paar Dinge anders machen. Anders reisen zum Beispiel. Mit öffentlichen Verkehrsmitteln. Busfahren geht hier super. Machen auch ganz viele.
1: Das ist lustig, sind vor allem Wanderer im Bus. Alle haben irgendwelche Ausflüge gemacht. Man kommt sofort ins Gespräch. Jeder erzählt, da war ich schon und da ist es nett.
0: Der erste Ort heißt Rietzlern, der zweite Hirscheck. Ich fahre noch weiter bis zum dritten, nach Mittelberg. Denn hier geht es mit der Bergbahn rauf zum ersten Gipfel. Vom Walmendinger Horn soll es einen fantastischen Rundumblick geben. 36 Gipfel hat das Kleinwalsertal. Viele davon soll man von da oben aus sehen können.

0: Die letzten Meter von der Bergstation geht es zu Fuß weiter. Vorbei an unendlich vielen Wildblumen.
1: So, und das hier ist jetzt der Alpenwundklee. Familie der Schmetterlingsblüter. Nett.

0: Ein Alpenblumen-Lehrpfad schlängelt sich bis zum Berggipfel. Das Walmendinger Horn wird auch Berg der Sinne genannt.
1: Ei, das hier ist das aufgeblasene Leimkraut. Du aufgeblasenes Leimkraut. Auch mal eine Variante.
0: Auf 1999 Metern steht das Gipfelkreuz.
1: Prächtig, der höchste Berg im Kleinwalsertal, der Widderstein. Dann dieses unglaublich tolle Panorama. Und hier diese Platte, der Ifen. Und dahinter das Wellige, der berühmte Gottesacker. Da wollen wir auch noch hin.

Am nächsten Morgen bin ich unterwegs zu einem grenzüberschreitenden Naturmonument. Von der sogenannten Walser Schanze, der Grenze zwischen Österreich nach Deutschland, steige ich immer tiefer zur berühmten Breitachklamm.

0: Oh, ist toll, wie dieser Weg hier teilweise reingesprengt und reingebaut worden ist. Die Idee hatte ein Pfarrer, der gesagt hat, wir müssen diese Klamm zugänglich machen. 1905 ist es dann soweit gewesen, dass Menschen jetzt hier reinkommen können und dieses Naturschauspiel so ganz aus der Nähe erleben. Also, ich bin begeistert.
1: Tosende Wassermassen und bizarre Felsformationen. Und von dieser Stelle aus sieht man das Profil eines Indianerkopfs.

0: Wer am Fluss Breitach entlang Richtung Rietzlern geht, ein paar hundert Meter stromaufwärts, kommt durch ein hübsches Waldstück direkt am Fluss. Hier müssen sie sein, die Steinmännle, von denen man uns erzählt hat.
1: Ach, guck mal da. Das ist ja unglaublich.

Niemand weiß, wer damit angefangen hat, mit dem Steinmännchen bauen. Solche Türmchen findet man normalerweise als Markierung an Wanderwegen, aber nicht an einem Fluss.

0: Freitag ist Markttag im Kleinwalsertal. Auf dem Dorfplatz in Hirscheck trudeln ab 9 in der Früh Einheimische und Touristen ein, um sich mit regionalen Spezialitäten zu versorgen. Und dann lerne ich jemanden kennen, der sich ganz stark macht für ein winziges Lebewesen. In seinem Beruf und aus Berufung. Bist du denn hier aufgewachsen?
1: Ja, ich bin da aufgewachsen, groß geworden, zur Schule gegangen.
0: Schon mit Bienen?
1: Nein, das ist erst viel später gekommen. Das Thema Bienen hat mich eigentlich immer schon als Kind schon mal fasziniert.
0: Wie denn?
1: Durch das, dass wir in der sonnigen Lage da drüben wohnen, in Rietzlern. Und unser Haus halt sehr sonnig steht, sind da die Frühjahrsblüten im März, Februar, März schon am Blühen. Und dann hat es mit den Bienen angefangen. Dann habe ich versucht, mit Zuckerwasser die Bienen anzulocken.
0: Als Bub?
1: Als Bub, genau. Und das hat natürlich klasse funktioniert, gar nicht. Inzwischen hat sich das halt dann so entwickelt, dass ich eine relativ große Imkerei aufgebaut habe mit 200 Völker. Die habe ich in der
0: 200?
1: Meiner, ja, mit 200 Völker.
0: Moment, also man muss sich vorstellen, Königin Volk.
1: Genau, richtig. Ja. Pro Flugloch, pro Kasten ist praktisch eine Einheit. Und da sind dann mal 200 Kästen verteilt im Walsertal gestanden.
0: Oh. Ihr Name? Karnika. Ihr Charakter? Sanftmütig, nicht besonders stechfreudig und sehr fleißig. Das Wohlergehen dieser emsigen Insekten liegt Achim Schneider sehr am Herzen. Seinen Bienen geht es gut. Noch, sagt der Imkermeister. In vielen anderen Regionen spricht man vom dramatischen Bienensterben. Die Gründe liegen auf der Hand. Wo großflächig Landwirtschaft betrieben wird, haben Bienen durch Monokulturen und den Einsatz chemischer Spritzmittel immer weniger Möglichkeiten, genug Futter zu finden. Bienenzucht ist zeitaufwendig und erfordert Gefühl und Sachverstand. Über mehrere hundert Völker betreut Achim. Die Kästen stehen im ganzen Kleinwalsertal verstreut. Der Rauch aus dem sogenannten Smoker lenkt die Bienen ab und der Imker wird dadurch seltener gestochen. Durch die verschiedenen Standorte der Bienenkästen entwickelt sich der Honig in Geschmack, Konsistenz, Geruch und Farbe völlig unterschiedlich. Um an das flüssige Gold zu kommen, wird zunächst entdeckelt, heißt, der Wachs wird von den Waben geschabt. In der Honigschleuder wird der Honig aus den Waben rausgedrückt. Kilo Honig pro Volk produzieren die Bienen von Achim Schneider im Jahr. Doch sie liefern nicht nur Honig, sie spielen auch als Bestäuber eine lebenswichtige Rolle für unsere globale Ernährung. Im Kleinwalsertal scheint die Welt noch ziemlich in Ordnung zu sein. 1270 wurde die Gegend dauerhaft besiedelt. 5 Walser Familien sollen es damals gewesen sein, die mit Karren und Vieh durchs Gemsteltal kamen und sich hier niederließen. Sie kamen aus dem westschweizerischen Oberwallis, galten als fleißig und geschickt. Ein paar urige Walserhäuser erinnern an die Anfangszeit. Die Pfarrkirche St. Jodok gilt als die erste Kirche der Gemeinde. Und heute spricht man hier von der schönsten Sackgasse der Welt. Und jetzt rauf zum nächsten Berg mit Sabine und Finn. Ganz entspannt sitzt er da, weil er das kennt, ne?
2: Ja, er kennt das von Welpen an.
0: Echt? Hast du richtig geübt von Anfang an wahrscheinlich?
2: Ja, von Anfang an. Er saß auch schon im Rucksack, weil die können ja noch nicht so lange laufen und sollen ja auch noch nicht so viel laufen am Anfang,
0: ja,
2: wenn sie noch so jung sind. Ja, und dann sind wir natürlich schon sehr früh im Sessellift gefahren, auf den Schoß genommen. Das ist eine Vertrauenssache.
0: Der Heuberg-Sessellift bringt uns alle rauf zum Panoramaweg.
3: Hey, das war echt eine Premiere. Mit Hund im Sessellift.
0: Oh, ist toll die Luft hier, ne?
2: Wie hoch sind wir denn jetzt? Wir sind so zwischen 1400 und 1500 in etwa.
0: 1500 sind wir schon? Mhm. Na, guck mal, da hinten ist schon die Baumgrenze.
2: Ja,
0: ne?
2: Ganz genau. Ganz genau. Und dann kannst du immer wieder mal entweder nach Mittelberg runterlaufen von hier aus oder du läufst ganz hinten durch bis Bad, den letzten Ort im Tal. Und es ist halt wenig Steigung,
3: ja,
2: wenn du mit dem Lift drauf fährst. Und es ist halt ein toller Ausblick. Ne? Wandern hat was. Es hat was Entspannendes.
3: Total.
2: Das ist, du kriegst den Kopf frei, du bist an der frischen Luft und mit Hund, ja, mein Gott, sowieso.
3: Ja.
2: Ja, hier hat man so kleine Oasen gebaut, so ein bisschen zum Aussicht genießen.
3: Das ist ja nett.
2: Das ist das Gemsteltal, da vorne ist das Wildental, da sind die drei Schafalbköpfe, da schauen wir jetzt genau drauf, da oben.
3: Ja, die drei.
2: Genau, da führt ein Klettersteig drüber, sehr schöner Klettersteig, den man eigentlich nur als Geübter alleine macht, aber als wirklich Geübter. Ansonsten würde ich empfehlen, nur mit Führung. Das ist einfach zu gefährlich. Ja. Es kann immer mal ein Wetter kommen.
3: Habe ich auch gelernt, man muss Respekt haben in den Bergen.
2: Absolut,
3: ne?
2: Absolut. Vor der Natur überhaupt sollte man Respekt haben.
3: Richtig.
2: Hm? Ob Berg oder Wasser,
3: ja,
2: das ist einfach so.
3: Finn hat auch Respekt. Ne?
2: Finn hat großen Respekt.
3: Großen Respekt.
2: Ja, ja. Er ist auch mehr eins mit der Natur wahrscheinlich als wir. Er macht sie nicht kaputt.
3: Nee, das stimmt.
0: Hunde wie Finn waren für Sabine immer wichtige Lebensbegleiter. Nach einem Burnout vor vielen Jahren entschied sie, beruflich neue Wege zu gehen. Im Kleinwalsertal hat die gebürtige Kölnerin ein Netzwerk aufgebaut. Sie bietet hundefreundliche Ferienwohnungen an, Wanderungen mit Hunden und organisiert auch Alpenüberquerungen mit Vierbeinern.
3: Ah, da winkt jetzt die Einkehr.
0: Stutzalpe heißt unsere Einkehr. Sie liegt am oberen Höhenweg zwischen Bad und dem Walmendinger Horn.
3: Oh, wunderbar. Sabine, hier, deine Spezialität.
2: Ah, Tamina, super.
3: Oh, das duftet schon so gut.
2: Ja, Romadur-Brotzeit, das ist mega lecker. Das muss unbedingt probieren. Hauptsache schön geschmackig.
0: Von Ende Mai bis Anfang Oktober sind Wanderer auf der Stutzalpe willkommen.

Der nächste Morgen. In einem Waldstück in der Nähe von Rietzlern. Hier hat der Schwarzwasserbach über Jahre imposante Kessel gebildet. Auch Gumpen genannt.

Heute ist es richtig heiß. Ich bin froh, einen schattigen Waldweg gefunden zu haben. Und die Gumpen sind die ideale Abkühlung an einem heißen Sommertag.

0: gumpt.
1: Da ist nicht mehr so viel Wasser drin, weil hier so viel Sonne und Trockenheit war. Eins, zwei, drei. Ah, gegumpt. So gumpt man. In die Gumpe. Ist das schön?

0: Rietzlern ist der größte Ort im Tal. Viele kennen die Hauptstraße, wo alles durchfährt. Es gibt aber auch ruhigere Ecken. Ich möchte wieder der Frage nachgehen, was man im Urlaub für die Umwelt tun kann. Nachhaltigkeit könnte ein Stichwort dazu sein. Das bedeutet zum Beispiel mit Rohstoffen sorgsam umgehen und nicht ständig alles neu kaufen. Hier arbeitet jemand, der diesen Grundsatz beherzigt.
1: Hallo.
2: Ja, hallo, servus, grüß dich.
1: Tag, hallo.
2: Hallo, Tamina.
1: Das sieht ja schon gleich nett aus.
3: Kannst du mal hoch, heb den doch mal daher. Komm, wenn ich das schaffe,
2: dann schaffst du das auch. Ja, so schaut
1: ein Haferlschuh.
2: Der hat hier immer eine zwiegenähte Form. Aha. Also hier sind die zwei Nähte zu sehen.
1: Ja.
2: Ein bisschen eine spitze Form, wobei man die auf jeden Fall noch spitziger machen kann.
1: So ein bisschen Trachtenschuh auch. So ein bisschen
2: Trachtenschuh.
1: Oh, guck, siehst du?
2: Haferlschuhe sind Trachtenschuhe. Ah. Und sie kommen ursprünglich sogar hier aus dem Allgäu, aus dem Kleinwalsertal, aus Oberstdorf.
1: Wow. Ich finde es halt so spannend, du sagst ja, man kann Sachen auch reparieren, die man, bevor man sie wegschmeißt. Und ich dachte, bei Wanderschuhen, die zum Beispiel hier meine, hat man halt mal so eine Weile an und nach irgendwann löst sich dann das da und dann schmeißt man sie halt weg und holt sich neue.
2: Ja,
1: muss
2: also,
1: man aber nicht. Oder
2: man muss nicht unbedingt. Ich sag mal, wenn der Schuh an sich, der Schaft, das Oberleder und das Futter, wenn die nur intakt sind, dann lohnt sich ja Reparatur auf jeden Fall.
1: Zeig mal.
2: Bei dem Schuh zum Beispiel, hier hat sich ganz klassisch vorne die Schuhspitze abgelöst.
1: Genau, das passiert irgendwann.
2: Und wenn man das hier jetzt gut reinigen würde, wieder aufrauen und dann mit einem guten Kleber wieder zusammenhaftet und das auch in eine gescheite Presse und das Ganze wieder verpresst, ist der Schuh eigentlich dann wieder von der Sohle her wie neu. Innen drinnen fehlt nichts und hier oben dran ist auch noch alles ganz. Ein bisschen pflegen dürfte man auch und ein bisschen Liebhaben gehört natürlich zu einem guten Schuh auch dazu.
1: Ah ja?
2: Aber wenn man das auch beachtet, dann passiert auch nichts.

Johannes Rief ist richtig gut im Retten von Wanderschuhen. Die gehen meist im Sohlenbereich kaputt. Fast jeden Bergschuh kann man professionell reparieren, sagt der 25-Jährige, der im Kleinwalsertal aufgewachsen ist. Neubesohlungen kosten bei ihm 50 bis 80 Euro. Gute neue Wanderschuhe kosten deutlich mehr. Fast nostalgisch wirken manche Maschinen. Was noch funktioniert, soll weiterverwendet werden. Ist der Aufwand gering, bietet Johannes sogar an, die Wanderschuhe schon bis zum nächsten Tag fertig zu machen.

Ich bin auf dem Weg zu einer Berghütte. Ohne viel Schnickschnack. Ab vom Schuss. Wo man nur zu Fuß hinkommt. Sowas wollte ich schon immer mal machen. 15 Minuten geht's bergauf. Schön, aber steil.

0: Da ist sie, die Berghütte Laubenzug. Eine von drei Hütten auf 1350 Metern Höhe.
1: Fein, ihr seid ja ganz schön. Ja, ganz schön. Meine neuen Nachbarn, ich bin also nicht alleine hier oben. Ja, schön. Ihr seid ja ganz hübsche. So. Abenteuerlich.
0: 350 Jahre alt ist die Berghütte.
1: Tiefe Decken. Küche. Bumm. Gute Stube. Ach, das ist ja nett. Ofen sogar. Blick ins Tal. Ach, allerliebst.
0: Manchmal braucht's gar nicht so viel zum Glücklichsein. Ein Dach überm Kopf, was Leckeres zu essen. Ach ja, und nette Gesellschaft nicht zu vergessen.

0: Stille, Natur, kein Autolärm. So eine Übernachtung auf einer Berghütte hat was. Das einfache Leben eben. Dass die Zivilisation nur 15 Gehminuten entfernt liegt, daran erinnert lediglich die Walmendinger Hornbahn, die direkt über meine Hütte schwebt.
1: Jetzt hat die Sonne schon richtig Kraft hier oben. Die Luft ist gut. Herrlich. Genau gegenüber auf der Kugärenalpe, da wohnt die Lisa mit ihrer Familie. Und die haben es morgens auch so friedlich.
0: Und zwar genau da, auf 1673 Metern. Morgenstunde auf der Kugärenalpe. Zuerst ist heute das Jungvieh auf den Beinen. Unten liegt der Ort Mittelberg. Oben sind jetzt auch die zweibeinigen Bewohner wach. Lisa Hiesinger, Vinzenz und die anderen Familienmitglieder leben den Sommer über hier. Sie kümmern sich um das Jungvieh auf der Alpe und versorgen die Wanderer, die raufkommen. An manchen Tagen sind es 15, an anderen Tagen 150, je nach Wetter. Die ersten Kuchen macht Lisa gleich in der Früh. Später auch noch Kartoffelsuppe.
2: Für viele Gäste ist es, glaube ich, noch zu wenig oder die wollen noch mehr. Oder haben jetzt halt vielleicht jetzt so das Verständnis, wenn einmal eine Buttermilch aus ist oder so. Aber naja, das ist halt einfach mal auf der Alp so. Genau, wir gehen jetzt, also ich gehe jetzt nie zum Einkaufen. Das macht alles Mama, den Luxushobby zum Glück, dass sie nicht ins Tal muss. Genau, und dann gibt es halt einfach das, was es gibt. Und ich denke auch bei der Suppe, ich mache halt einen Topf Suppe und wenn es aus ist, ist es aus.
0: Das Leben hier oben bedeutet viel Arbeit. Aber, und das schätzt Lisa am meisten, dafür ist die ganze Familie von morgens bis abends zusammen. Für die beiden Kinder sind sie und ihr Mann Otto Max immer da.
3: Also Mama, du kannst jetzt dann gleich
0: Das gemeinsame Frühstück am Morgen ist allen ganz wichtig. Noch ist die Familie für sich. Inmitten einer Bergkulisse, die zu den schönsten im ganzen Kleinwalsertal gehört. Es ist 9 Uhr. Die ersten Wanderer sind da. Je nach Kondition braucht man 1,5 bis 2 Stunden von Mittelberg-Schwendle bis zur Alpe rauf. Und dann kommt noch ein besonders wichtiges Familienmitglied mit der Materialbahn an. Lisas Mutter Sabine. Sie ist im Sommer die Verbindung ins Tal, denn sie kümmert sich alle paar Tage um den Einkauf.
2: Die Oma bringt auf alle etwas kurz mit, oder?
0: Hüttenwirtin Lisa liebt das Leben hier oben. Dafür verzichtet sie gern auf den ein oder anderen Luxus. Sieben Tage in der Woche sind Lisa und ihre Familie für die Gäste da. Auch heute sind es wieder viele, die sich hier stärken und irgendwann weiterziehen.
4: Danke.
0: Sie ahnen es schon, es geht mal wieder rauf auf einen Berg.
5: So, wir sind hier bestens ausgerüstet. Wir haben Großes vor mit Helm. Sandro, wie hoch fahren wir da jetzt?
6: Auf knapp 2000 Meter.
5: 2000 Meter. Und was wollen wir dann da oben?
6: Wir werden zusammen oben den Walser Klettersteig gehen.
0: Und die Kanzelwandbahn bringt uns dorthin.
5: So, jetzt sag mal, wo klettern wir jetzt genau?
6: Also wir werden jetzt hier vorne den Wanderweg, den du siehst, unter dem Felsmassiv rechts nach oben gehen.
5: Genau.
6: Bis in das erste Drittel von oben. Und dann gehen wir links hinein in den Klettersteig, einmal rund um den Gipfel herum.
5: Um diesen dicken Berg da?
6: Genau.
5: Wow.
6: Und dann geht es von hinten hoch Richtung Gipfel.
5: Das sieht aber abenteuerlich aus. Komm, ich bin gespannt. Das ist ja krass. Sieht aus, als würden wir zum Ende der Welt jetzt hochsteigen. Oh. Aussichtspunkt? Nee,
6: ja,
5: Grenze.
6: Oder Grenzstein, was? Genau, zwischen Österreich und Deutschland.
5: Also du, Österreich.
6: Klar.
5: Ich, Deutschland.
6: Genau.
5: So wie sich's gehört, sortiert.
6: Ja.
5: Aber wir sind ja hier grenzenlos unterwegs, ne?
6: Genau, so sieht's aus. Also,
5: das zieht sich bis da hoch. Das heißt, der Klettersteig ist in Deutschland dann?
6: Teils, teils.
5: Ah, okay. So, jetzt wird ja hier schon richtig gekraxelt. Oh, schon gleich richtig, geht richtig los.
6: Super, Tamina. Jetzt sind wir hier an dem ersten Fixpunkt.
5: Ja.
6: Ganz wichtig beim Umhängen, dass immer mindestens ein Karabiner am Stahlseil hängen bleibt.
5: Okay.
6: Und jetzt hängst du einen um.
5: Einen um und den anderen um. Okay, und dann immer du vorweg wahrscheinlich,
6: genau,
5: oder?
6: Ich gehe voraus,
5: genau.
6: Du gehst hinter mir her.
5: Oh, spannend. Also ein bisschen, also Höhenangst sollten wir doch nicht haben, gell?
6: Nee.
5: Nee?
6: Wäre von Vorteil. So, hier
5: jetzt
6: dann.
5: Geht's in den Berg.
6: So.
5: So, zack, zack. Oh, guck das an.
6: Genau.
5: Dann den anderen.
6: Perfekt.
5: Und dann.
6: Kannst du hier draufstehen, optimal.
5: Ja, gut. Wow, toll. Okay.
6: Genau, immer Fuß hier rüber. Und dann kann man hier wieder optimal umhängen.
5: Okay. Ah ja, hier kann ich noch. Genau.
1: Wow, geht es sehr tief runter. Und hier, da, wo bist jetzt du, Sandro? Da.
6: Das und geht's dir gut?
5: Ja, es alles geht, geht sehr gut. Aber man ist doch froh, ich bin echt froh. Ich dachte noch, vielleicht brauche ich die Dinger gar nicht. Um. Zack. Zack.
6: So, Tamina, hier können wir eigentlich super stehen. Kannst du dich mal umdrehen?
5: Super stehen.
6: Und den Blick ins komplette Tal und das Panorama der Gipfel genießen.
5: Toll.
0: Und dann kommt die letzte Mutprobe auf dem Weg zum Gipfel, die Burma Bridge. Im wahrsten Sinne des Wortes ein Drahtseilakt.
5: Es gibt ja Menschen, die machen das ohne Sicherung über zwischen zwei Bergspitzen, gell? Unglaublich. Nicht zu fassen. Haha.
0: Nur noch ein paar Meter sind es bis zum Gipfel der Kanzelwand. Und ich bin richtig stolz.
5: Mamma mia!
6: Super, gut gemacht. Perfekt.
5: Und was ein Panorama. Hä? Ist das toll. Richtig hochalpin.
0: Es ist schon ein besonderes Fleckchen Erde, das Kleinwalsertal. Was können wir Menschen tun, um so eine Landschaft zu erhalten? Ich bin unterwegs ins Wildental, natürlich mit dem Bus. Hier will ich jemanden treffen, der seit einigen Jahren versucht, seinen ökologischen Fußabdruck möglichst klein zu halten. Also viel zu recyceln und wenig zu verbrauchen.

0: Hallo, Tamina.
1: Kann man hier einfach so reinlaufen bei dir?
0: Eigentlich stehen jedem die Türen offen.
1: Tag, das ist ja nett.
0: Hallo, Tamina.
1: Mensch, das ist ja mal, guck mal hier, gerade so in der sanften Mulde.
0: Ja.
1: Ist ja richtig nett.
0: Kann man schon aushalten hier.
1: Ich bin ja total gespannt, was du hier jetzt alles anpflanzt. Das ist ja ein großer Garten eigentlich, ja?
0: Sozusagen, ja. Also ich würde den als Waldgarten beschreiben. Also das dauert natürlich, bis so ein Wald mal wächst.
1: Ja.
0: Aber wenn du in 10 Jahren nochmal kommst, dann stehen wir hier in einem kleinen Wäldchen drin.
1: Wann hast du angefangen?
0: 2012 war der erste Spatenstich.
2: Damals entschied sich Andy Haller, seinen Lebensstil komplett zu ändern. Er begann mit Permakultur, also der Schaffung nachhaltiger und naturnaher Kreisläufe und wurde Selbstversorger. Auf der ehemaligen Kuhweide, die ihm damals seine Oma überlassen hat, legte er Felder und Beete an.
1: So, hier kommt der große Acker.
0: Genau,
1: also
0: für meine Verhältnisse sehr großer Acker.
1: Alles selber angepflanzt?
0: Alles selber angepflanzt, selbst vorgezogen im Gewächshaus.
1: Immer schön abwechselnd. Was haben wir hier? Kohlrabi?
0: Genau,
1: Salat.
0: Das sind hier Kohlrabis und Salate, einfach, dass die Fläche sehr
1: ist das
0: gut
1: hier,
0: ausgenutzt
1: ist. Du weißt schon, Rucola? Nee.
0: Nein, das ist ein Eichblatt-Pflücksalat. Also das sind Pflücksalate, da nimmt man eigentlich immer die einzelnen Blätter von unten weg.
1: Von unten weg?
0: Man kann einfach den Erntezyklus verlängern.
1: Bei dir darf man ja dann stibitzen.
0: Fast muss. Also ich würde behaupten, dass man die Qualität im Supermarkt sicher nicht zu kaufen bekommt.
1: Nee.
0: Super frisch, natürlich alles nicht gespritzt.
1: Ja, und es hat viel mehr, also man merkt auch, es hat viel mehr Substanz als so ein schlapper Kopfsalat.
0: Ja,
1: es hat richtig hier so ein, ist alles drin.
0: Ja.

0: Ein neuer Tag. Ich bin auf dem Weg zum Restaurant Walserstuber.
1: So, guten Morgen. Jetzt kommt der frisch gepflückte Salat vom Andi zu seinem Freund und dem Biokoch Jeremias da rein.
0: Er ist ein Genussmensch und ein großartiger Koch. Jeremias Rietzler. Seine vielen Auszeichnungen, zum Beispiel durch den Restaurantführer Gourmio, haben ihn weit über die Grenzen des Kleinwalsertals hinaus bekannt gemacht. Was an Gemüse- und Salatabfällen in der Küche anfällt, schmeißt der Biokoch nicht weg. Eber Elvis und Familie sind die besten Verwerter für Grünabfälle aller Art.
1: Schön ist es hier.
2: Das ist die Breitag.
0: Und ich darf mit Koch Jeremias, jetzt im Freizeitdress, zum neuen Schweinedomizil fahren. Es liegt direkt an der Breitach im Wald.
1: So, jetzt bin ich ja mal gespannt.
2: Jetzt gib Obacht.
1: Oh.
2: Keiner da.
1: Großes Haus, kein Schwein da. Ja, wie? Hören die auf dich? Oh, ich sehe eins. Das ist ein geflecktes.
2: Das ist die Jackie.
1: Oh, mit kleinen. Nein, ich
2: jetzt komm mit, ja, nimm ist der Bi.
1: Ja, na, guck mal an.
2: Ho? Jetzt komm mit, was da kurz gibt. Jetzt, Adle. Hau ruck.
1: Sind die.
2: Jetzt, Adle, sind wir da.
1: Mensch, und die haben mal so richtig kräftiges Fell. Was sind denn das, was sind das für welche?
3: Das sind schwarze und bunt gescheckte Alpenschweine.
1: Alpenschweine?
3: Das ist ja ganz eine alte Rasse. 2013 sind ein paar lebende Exemplare entdeckt worden. Man meint, dass die schon ausgestorben sind. Und die Alpenschweine sind aber prädestiniert für die Höhenlagen. Die kriegen keinen Sonnenbrand. Die sind auch wetterfest in puncto Schnee. Auch im Winter sind die immer draußen.
1: Und die dürfen jetzt bei dir ein glückliches Leben führen, die Schweine?
3: Genau.
1: Also jetzt sieht es so auf jeden Fall so aus.
3: Die sollen.
1: Und wie lange dürfen sie das?
3: Die sollen noch mal 2, 2,5 Jahre alt werden bis zur Schlachtreife.
1: Gut.
3: Und
1: ja, aber wenn man die jetzt so sieht, guck mal, du kennst die doch jetzt schon persönlich, ist das dann wahrscheinlich schon schwierig zu sagen, guck mal zum Beispiel, der ist jetzt da.
3: Ja, ich habe jetzt schon schlecht gewisse.
1: So ein bisschen, gelb, bisschen. Das sind da irgendwie so Haustiere.
3: Ja, naja, die wachsen da auch gleich ans Herz, weil die sind so zahm und so brav.
0: Und noch dazu so friedfertig, dass Jeremias regelmäßig mit einer seiner Töchter zum Kuscheln ins Gehege klettert.
1: Hallo. Jetzt rein zu den Schweinen.
2: Jetzt pass auf.
1: Krass, der kennt das schon. Hallo.
2: So, dann.
1: Ja, jetzt guck mal, die kennen das schon.
2: Ja, du bist ja meine Gute. Die macht das gleich ein Schläfli.
1: Ja, machst du gleich ein Schläfli. Nein. Ja. So. Und kuscheln. Die haben es gerne, wenn man sie so kuschelt. So. Oh Gott, ist das herzig. Und stinkt gar nicht. Ist richtig herzig.
0: Mit der Ifenbahn geht's bis zur Mittelstation. Ab da heißt es wandern.
4: Jetzt laufen wir nachher da in Serpentinen, wo die Leute da sind.
1: Okay. Das sieht schon recht steil aus.
4: Ja.
1: Das ist die Daniela, die ist hier aufgewachsen im Kleinwalsertal. Und die macht mit mir jetzt die Tour da an den Hohen Ifen ran und dann auf diesen Gottesacker. Gell?
4: So ist es. Also jetzt muss ich mal fragen, ich muss jetzt mit dir Hochdeutsch wahrscheinlich reden, weil du den...
1: Ja, wär schön. Das wär schon... Also wenn du richtig Dialekt schwätzt, glaube ich, wird es für mich schwierig, oder?
4: Ja, ich denke, dann müssen wir fast schon einen Untertitel machen. Aber ich dachte, nein, das machen wir nicht. Ich übersetze es einfach in Deutsch. Ich versuche, Hochdeutsch zu reden.
1: Sehr gern.
4: Aber ich verfalle immer wieder mal kurz in meinen Dialekt.
1: Das ist ja auch schon mal... Vielleicht kannst du mir ab und zu im Dialekt was erzählen, oder?
4: Ja, auf
1: dann sage ich so, jetzt Dialekt. Und dann hast du mal so ein bisschen den Ton des Tals mitkriegt.
4: Aufstieg, wie war das noch? Aufstieg. Immer bewusst auftreten.
1: Ja.
4: Kurze Schritte bergauf.
1: Kurze Schritte.
4: Und mal richtig aufs Gleichgewicht achten. Oh, links, rechts, links, rechts. Merkst du das?
0: Plötzlich ändert sich das Wetter schlagartig. Und dann geht alles ganz schnell.
1: Daniela, woran siehst du, dass es jetzt sofort kommt?
4: Wenn es so schlagartig so gibt, wie Regenflocken hat.
1: Ja.
4: So wie jetzt.
1: Dann geht es ganz schnell.
4: Dann geht es ganz schnell und dann haben wir natürlich richtig dicker Regen. Und der geht auch ganz schnell wieder vorbei.
1: So, und jetzt, Daniela, was gucken wir jetzt, wie der Blitz kommt?
5: Ja, komm,
4: wir müssen mal ein bisschen schauen, weißt du? Wir müssen mal das Wetter abschauen.
1: Ja.
4: Wir haben alle Blitzableiter. Kann ich nur empfehlen. Und wie gesagt, in der Mulde rein. Also nie
1: hoch. Oh, ich habe den Blitz gesehen.
4: Ja, hast du gesehen?
1: Ja.
4: Zähl mal mit.
1: Ich habe ihn gesehen. Jetzt zählen wir, wie weit das, wann der Donner kommt. Und dann ist wie viel Kilometer? Alle 2 Sekunden einer, oder? Oh, das heißt, da 2 Kilometer weg ist das Gewitter. Oh.
0: Doch so schnell das Unwetter kam, so schnell ist es wieder vorbei. Und wir sind oben.
4: Zeig dir mal diesen unglaublichen Acker Gottes. Da gibt es ja eine Sage dazu, darum heißt es ja auch Gottesacker.
1: Das ist er jetzt, das der Gottesacker.
4: Wieder. Schau dir das mal an. Oh. Das sind alles Karstflächen. Das ist Kalkgestein. Das wird zum Regenwasser ausgewaschen. Vor allem ist es ja auch ein Naturschutzgebiet. Das ist Natura 2000 jetzt und etwas ganz Besonderes. Und das ist eigentlich, sagt man, das größte zusammenhängende Karstgebiet im Alpenbereich, was wir hier sehen. 25 Quadratkilometer, sagt man dazu. Und davon sind anscheinend 6 Quadratkilometer reine Karrenfelder.
1: Dieses ganz, wo nichts wächst.
4: Genau, wo wir hier sehen, wo ganz nur noch von den Kalksteinen bedeckt ist, sozusagen.
1: Ja, wie so eine Urlandschaft. Ja.
4: Das Ganze ist wie so ein Schwamm. So musst du das vorstellen. Mhm, und das Wasser läuft alles hindurch, ganz tief hinunter und wird unten gesammelt und kommt dann aus vielen verschiedenen Stellen wieder im Maartal, auf dieser Seite im Walsertal heraus.
0: Mittags fängt es doch an zu regnen an meinem letzten Tag im Kleinwalsertal. Die Natur bedankt sich nach der langen Trockenheit im Sommer. Ich wandere am Herzsee entlang. Er liegt auf dem Weg zur Schwarzwasserhütte.

0: Also das ist wirklich ein mega schöner Wanderweg, finde ich. Felsen, Wasser, Wald, Wurzeln, Wiesen. Also genau so muss es sein. Toll.
1: Die ganze Zeit geht es langsam und stetig bergauf. 2 Stunden bin ich im Schwarzwassertal unterwegs.

0: Und dann taucht sie auf, die Schwarzwasserhütte, auf 1600 Metern.
1: So, und jetzt wartet auf mich noch eine kleine Aufgabe. Es hieß nämlich hier, kleine Radler kannst du wieder zu Hause trinken. Also, Prost, Servus und bis zum nächsten Mal. Prost.

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Wir sind im Westen Japans unterwegs. Unsere Reise beginnt in Kanazawa. Der Eingang des Hauptbahnhofs ist das Wahrzeichen der Metropole. Auch der Shinkansen-Hochgeschwindigkeitszug fährt Kanazawa inzwischen an. Das Bild prägen jedoch Nahverkehrs- und Expresszüge wie der Thunderbird im schmalspurigen Teil des Bahnhofs. Hier wird die Bühne für einen ganz besonderen Zug bereitet. Ein Vorhang wird aufgehängt. Alle Passagiere werden durch ihn hindurch wandeln und damit eine alte Tradition würdigen. Alles wird mit großer Sorgfalt vorbereitet. Und da kommt er, der Hanayome Noren. Hanayome Noren steht für einen Vorhang, durch den traditionell eine Braut geht.

Eine Braut, zurechtgemacht wie vor 200 Jahren. In einem eigenen Museum wird dieser alte Brauch gefeiert. Ein besonderer Moment, auch wenn es nur im Museum ist. Es ist ein großer Auftritt. Der Gang durch den Vorhang bedeutet den Schritt in ein neues Leben. Ganz so bedeutsam ist die Bahnfahrt mit dem Hanayu-Menore nicht. Gleichwohl will sie entsprechend gewürdigt sein. Letzte Vorbereitungen im Zug. An Andenken für die besondere Fahrt wird es nicht mangeln. Die Fahrgäste betreten einen Zug, der ganz speziell gestaltet ist. Selbst das winkende Komitee hat passende Umhänge.

Ein Gasthaus auf Rädern soll der Zug sein, eingerichtet mit Bezügen zum regionalen Handwerk. Auch ein Service wie im Hotel gehört dazu. Kanazawa ist bekannt für Lackarbeiten und Blattgold. Die Wände sollen daran erinnern. Selbst die Süßigkeiten sind farblich abgestimmt. Die Fahrt geht hinaus aufs Land. Allerdings sind die meisten Fahrgäste mit den Leckereien im Zug beschäftigt. Der landschaftlich schöne Teil kommt noch. Hier geht es einfach nur um Entspannung. Unterwegs sind wir in Japan, ganz im Westen. Kanazawa ist unser Ausgangsort. Es geht durch die Region Hokuriku in die

Kleinstadt Nanao, den Kurort Wakura Onsen und schließlich mit der Noto Railway nach Anamise. Der Triebwagen stammt aus den 70er Jahren. Aus dem regulären Verkehr verschwindet die Baureihe langsam. Aber hier hat sie noch einmal ihren großen Auftritt als Sonderzug. Drinnen erinnert nichts daran, dass hier ein Oldtimer fährt. Es wird ländlicher. Wakura Onsen. Ein Lied spielt immer, wenn ein Zug kommt. Hier fährt auch die kleine Noto Railway, mit der wir später unterwegs sein werden. Endstation für den Hanayome Noren. Wakura Onsen ist ein berühmter Kurort, der viele Gäste anzieht. Nicht umsonst fährt ein Sonderzug hierher. Die Atmosphäre ist hier ganz anders als in der Metropole Kanazawa. Hier geht es um Ruhe, fast Kontemplation.

Der Ort am Meer ist berühmt für seine heißen Quellen. Das Wasser ist so heiß, dass man Eier darin kochen kann. Ein Eierladen ist gleich gegenüber. Zu einem Besuch der heißen Quellen gehört stets ein großes, auserlesenes Menü. Typisch für Japan ist der enorme Aufwand, mit dem die Speisen angerichtet werden. Die Gerichte sollen die jeweilige Jahreszeit widerspiegeln. Die Gabel dürfte allerdings westlichem Einfluss geschuldet sein.

Deutlich quirliger ist Nanao, nur einen Steinwurf entfernt. Wir begegnen wieder dem Thunderbird Express. Handwerk, ein wenig Industrie und der Tourismus bringen einigen Bahnverkehr in die sonst eher abgelegene Gegend. Während der Kirschblüte ist etwas mehr los auf der Noto-Halbinsel. Wieder kommt ein Thunderbird aus Kanazawa angefahren. Auf dem nur zweigleisigen Bahnhof wird erstaunlich viel Verkehr abgewickelt. Der Expresszug hat eine spitze, aerodynamische Nase. Das ist noch keine Besonderheit. Auf der anderen Seite ist die Schnauze jedoch flach. Dadurch können mehrere Einheiten zusammengekuppelt werden.

Wir verlassen den Bahnhof, denn in Nanao steht das wichtigste Fest der Stadt an, das Sehaksai Festival. Große Puppen werden auf einen Wagen gehievt. Hoch oben wird eine Szene aus einem Kabuki-Theaterstück dargestellt. 12 Meter hoch ist der Festwagen. Die Gottheit trifft ein. Mit einem Shinto-Ritual wird das Fest eröffnet.

0: しこきえみこしにまぜまつる男主神社の狼たちの。
1: Am Abend wird es ernst. Der riesige Wagen soll durch die engen Gassen gezogen werden.
2: Die Wagenlenker können das vorher nicht üben. Es dauert einen Monat, bis der Wagen kurz vor dem Umzug zusammengesetzt ist. Sie können deshalb nur schauen, wie es die Erfahreneren machen. Oder sie lernen es einfach, indem sie tatsächlich irgendwo dagegen stoßen. Da sind überall Strommasten, das ist lebensgefährlich.
1: Das Fest gibt es seit rund 700 Jahren und die Wagen wurden immer größer.
3: Also am Anfang waren sie relativ klein. Aber hier gibt es ja drei Stadtteile und die haben untereinander gewetteifert. Schau mal, unser Wagen ist so groß. Jetzt ist unserer größer. Ich glaube, der Höhepunkt waren 18 Meter. Jetzt sind sie 12 Meter hoch. Die Strommasten haben eine Höhe von 12,30 Meter. Wenn unsere Wagen maximal 12 Meter hoch sind, kommen sie also ganz knapp drunter durch. Ich denke, deshalb sind die Wagen jetzt nur noch 12 Meter hoch.
1: An diesen Tauen werden gleich mehrere hundert Menschen ziehen.

0: Und dann kommt er, der Mast, der ein bisschen im Wege steht. Es ist der halbe Spaß, hängen zu bleiben und den Wagen wieder flott zu bekommen. Ein eingespieltes Team kriegt den 20 Tonnen schweren Wagen immer wieder in die Spur. Wirklich lenken kann man den Wagen nicht. Er wird mit Stangen in die richtige Richtung bugsiert.
1: Das hier ist ein Teko. Das ist das Werkzeug, mit dem wir die Richtung der Wagen anpassen. Wir reiben sie mit Öl ein, dann gleitet es besser.
0: 12 Jahre hat Herr Yamaguchi gebraucht, bis er als Wagenlenker den Teko führen durfte. Der Höhepunkt des Abends naht. Das schwierigste Manöver wird vorbereitet. Es ist das Rechtsabbiegen. Ein Rad wird in der Mitte heruntergelassen. Es steht quer zu den anderen Rädern. Mit Balken soll der Wagen nun aufgebockt werden. Mit vereinten Kräften und noch kräftigeren Gesängen soll das Mirakel vollbracht werden. Der entscheidende Moment naht. Aber worum geht es bei dem Fest eigentlich? Um Fruchtbarkeit, eine reiche Ernte, aber vor allem um den Spaß dabei.

Nach dem geradezu ekstatischen Fest hat einen am nächsten regnerischen Tag der Nahverkehrsalltag wieder. Auch der Thunderbird ist wieder unterwegs. In Nanao treffen sich der Hana Yomenoren und der Satoyama Satomi, der Ausflugszug der Noto Railway. Auch dieser kurze Zug zieht Besucher aus ganz Japan an. Das Erlebnis, das dieser Zug zu bieten hat, ist vor allem die Landschaft, durch die er fährt. Wir starten mit dem Zug in Nanao, fahren wieder durch Wakura Onsen und dann geht es die ganze Zeit am Meer entlang bis nach Anamizu. Durch Wakura Onsen fahren wir diesmal einfach durch. Der schönste Teil der Strecke kommt erst noch. Der mit den vielen Kirschblüten. Schnitzereien und Blumenmuster, die für die Region typisch sind, dekorieren den Zug. Das Meer, Reisfelder, die vielen kleinen Buchten, sie prägen die Strecke. Auf einigen Triebwagen prangen Anime-Zeichnungen. Home Sweet Home, eine Zeichentrickserie, spielte hier.

Der Lokführer bremst wieder ab. Wir erreichen die Station Noto Nakajima. Zu besichtigen ist in dem kleinen Bahnhof neben den Kirschblüten noch eine echte Rarität. Diesmal ist es ein Eisenbahnkleinod. Es ist ein alter Postwagen. Noch bis in die 80er Jahre wurden hier Briefe sortiert. Das rollende Postamt gab es genauso wie in Deutschland. Ob da noch unausgetragene Briefe sind? Die Briefkästen haben offenbar ein englisches Vorbild. Der Arbeitsalltag war hart. Vor allem im Winter. Es ist nur ein kurzer Stopp unterwegs. Auch in der Freizeit hat man in Japan keine Zeit zu verschenken. Nur fürs Erinnerungsfoto muss auf jeden Fall Zeit sein. Den Lokführer lassen wir nun weiter seine Arbeit machen. Wir halten noch einmal kurz inne. Denn direkt neben dem Bahnhof gibt es eine Spezialität zu genießen. Gegrillte Austern. In jeder Region werden die Austern ein wenig anders zubereitet. Es mundet offenbar.

Entlang der Strecke gibt es überall Reisfelder. In Japan werden sie meist von Kleinbauern bewirtschaftet. Sogar eine eigene Gottheit für den Reisanbau soll es geben.

0: Berühmt sind die Kerzen von der Noto-Halbinsel. Seit mehr als 140 Jahren produziert Takasawa diese traditionellen Kerzen. Die kleinen Kerzen brennen besonders lang und hell. Der Laden wurde bei einem Erdbeben im Januar 2024 zerstört. Allerdings wurde die Produktion der Kerzen wieder aufgenommen. Hergestellt werden Kerzen aus Wachs des Sumachbaums oder auch Reiskleie und Raps. Die Dochte sind aus Washi-Papier, Binsengras und Seidenfasern geflochten.
1: Ich erkläre Ihnen nun den Herstellungsprozess von japanischen Kerzen. Bitte sehr, schauen Sie. Hier wird das Wachs geschmolzen. Hier wird das Wachs in die Formen gegossen. Da wird es gerade eingegossen. Und hier lösen wir das Wachs wieder aus den Formen heraus. Und was ist Ihre Aufgabe, Frau Takeuchi?
2: Ich schneide das überschüssige Wachs sauber ab, damit die Oberfläche gleichmäßig und eben wird. Das ist sicher schwierig. Ja, das ist es. Je nachdem, wie das Wachs aushärtet, wird die Oberfläche unregelmäßig und das Glätten ist schwierig. Da kommt es sicher auf Ihre Erfahrung an. Ja, das stimmt. Je länger man diese Arbeit macht, umso geschickter wird man.
1: Das hier ist der letzte Schritt. Die Kerzen werden in die rote Farbe getaucht.
0: Eine Kerzenmanufaktur, wie sie auch vor 100 Jahren hätte betrieben werden können. Wir setzen unsere Fahrt mit der Noto Railway fort. Auf der 33 Kilometer langen Strecke geht es fast immer entlang der Küste, vorbei an alten Fischerdörfern. Die Dörfer wirken idyllisch, doch die Region leidet unter der Landflucht und der Überalterung der Bevölkerung. Die Menschen ziehen eher in die Stadt, dort, wo es Jobs gibt. Kleine Tempel und Schreine gibt es viele entlang der Strecke. Noch einmal fahren wir durch den Kirschblütenbahnhof Notokashima. Während der Fahrt erklärt eine Lokalhistorikerin die Sehenswürdigkeiten entlang der Strecke. Dazu gehört ein eigens für den Sonderzug gestalteter Tunnel. Gleich ist die Endstation erreicht. Letzte Informationen werden gegeben. Während die Fahrgäste sich langsam aufmachen, wartet der Stationsvorsteher schon auf den Zug. Ritsutomo Seto leitet den Fahrbetrieb auf der gesamten Strecke. Der Stationsvorsteher trifft sich mit Mitarbeitern. Es geht natürlich um den Paradezug. Was gefällt ihm selbst am besten?
3: Sie meinen an den Wagen selbst? Ich denke, mir gefällt am besten, dass wir in den Wagen berühmtes Kunsthandwerk aus unserer Gegend ausstellen. Dafür gibt es bestimmte Bereiche im Zug. Das ist etwas, womit wir unsere Fahrgäste erfreuen möchten.
0: Die kleine Bahnlinie hat es nicht leicht. Zwei Streckenäste wurden vor Jahren stillgelegt. Wie geht es weiter?
3: Nun, unser Ziel hat sich nicht groß verändert. Zwar nimmt die Bevölkerung in der Gegend stetig ab und es kommen auch weniger Touristen, aber bei unserer Bahn gab es keine besonders großen Veränderungen.
0: Die kleine Bahn ist also trotz allem unermüdlich unterwegs. Auf dem Land müssen die Eisenbahner wohl etwas stoisch sein. Zu tun gibt es bisher jedenfalls genug. Kenji Yamamoto, der Fahrdienstleiter, hat verschiedenste Aufgaben.
4: Meine Aufgabe besteht darin, dass ich hier das Signal auf grün schalte. Der Lokführer sieht das Signal und fährt ab. Das macht mir Spaß. Im Prinzip bin ich schon den ganzen Tag hier am Stellpult. Aber manchmal verlasse ich auch den Kontrollraum und helfe beim An- und Abkuppeln der Züge mit.
0: Der Betrieb auf der Nebenbahn wird so einfach wie möglich gestaltet. Japanische Traditionen finden sich auch im Bahnhof. Ein Schrein darf nicht fehlen und natürlich die fast schon heilige Eisenbahneruhr.
4: Diese Art Uhren verwenden wir schon seit langem bei der Eisenbahn. Sie sind auch heutzutage noch im Einsatz. Auch in den Zügen verwenden wir diese Uhr.
0: Die Uhr ist sicherlich das wahre Symbol der japanischen Eisenbahn. Und dabei ist egal, ob es sich um einen Shinkansen oder einen Bummelzug handelt.

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6: Floridas Tourismus im Wandel. Wenn Politik Besucher abschreckt. Hundert Jahre Kruger Nationalpark. Safari im Social-Media-Zeitalter. Chinas Touristenboom. Zwischen Massenandrang und Wirtschaftskrise.
7: Man muss sich wirklich kneifen. Dieses Farbenmeer hat keine KI gezaubert, sondern die Natur. Wir sind in den Norden Chinas gereist, zu den Regenbogenbergen in Zhangye und zu Luoshasha. Sie ist hier geboren und seit gut 10 Jahren Reiseführerin. Mit ihr stürzen wir uns in die Menschenmassen oder, wie sie sagt, in einen ganz normalen chinesischen Feiertag. Wir wollen mit ihr erleben, wie sich Tourismus in China verändert. Das ist jetzt die stressigste Zeit für Sie, oder?
8: Ja, es sind wirklich zu viele Leute. Aber das bin ich gewohnt. Je mehr Leute, desto besser die Stimmung.
7: Die Stimmung ist demnach besonders gut Anfang Mai und Anfang Oktober. Dann hat das ganze Land zur gleichen Zeit Ferien. Hunderte Millionen Menschen sind unterwegs. Und ihr Geschmack ändert sich, erklärt Luoshasha. Statt Kulturzentrum und Museum würden Wandern, Campen, Naturerlebnis immer beliebter. Vor allem bei gestressten Städtern.
8: Wenn ich mir die wunderschönen Berge in dieser zauberhaften Natur ansehe, kann ich mich komplett fallen lassen. Die Hauptfarbe ist Rot. Wir nennen sie Eisenahorn. Die Farben sind durch die Ansammlung verschiedener Mineralien entstanden.
7: Am Morgen hat Luoshasha ihre Reisegruppe zu den Regenbogenbergen gebracht. Den Park sehen sie sich dann auf eigene Faust an. Jeder Besucher wird dabei erfasst. Pass oder Ausweis werden eingescannt. Der Staat weiß, wer hier wann Urlaub macht. Immer mehr Massentourismus beantwortet China mit immer mehr Kontrolle.
8: Hallo, Xu Fangping.
7: Eine von Luoshashas Touristinnen hat sich verlaufen. Sie macht sich auf die Suche. Wir erreichen ein Plateau und sowas wie den Gipfel des neuen chinesischen Event-Tourismus. Die Staatsführung hat ihren Provinzen im neuen Fünfjahresplan eine Qualitätsoffensive diktiert. Tourismus soll hochwertig sein und die chinesische Kultur widerspiegeln. Parkangestellte singen patriotische Lieder, tragen traditionelle Kostüme und verteilen rote Glücksarmbändchen.
9: Warum musste ich vorher sein Ohr ziehen?
8: Wenn in China ein Kind umgezogen ist und nicht auf seine Eltern hört, kuscheln sie sich an sein Ohr, ziehen es lang und sagen, sei brav.
7: Luoshasha steigt weiter die Regenbogenberge rauf oder lässt sich im Massenbad nach oben schieben. Auf der Aussichtsplattform findet sie Touristin Xu Fangping aus Shanghai. Die arbeitet in der pharmazeutischen Forschung.
10: Ich bin eine typische Arbeiterin. Ich arbeite die meiste Zeit. Wenn ich ein bisschen frei habe, dann gehe ich raus in die Natur. Spazieren, klettern, mich entspannen.
7: Laut offiziellen Zahlen können sich immer mehr Menschen in China leisten zu reisen. Die Regenbogenberge besuchen an Spitzentagen bis zu 30.000 Touristen. Wie passt die neue chinesische Reiselust zur Wirtschaftskrise im Land? Dem wollen wir in Peking nachspüren und entdecken rund um den berühmten Trommel- und Glockenturm einen neuen Schrein. Verehrt wird eine Gottheit, die in Gold und Geld zu baden scheint. Eine Art materialistische Spiritualität. Auch dieser Pekinger Familienvater ist mit seinem Sohn hierher gepilgert.
11: Das ist ein Tempel für Zaishen, den Gott des Reichtums. Wir beten hier um den Segen, mehr Geld zu verdienen. In den letzten 2 Jahren haben die Menschen ihn häufiger um Hilfe gebeten, weil die Wirtschaft schlecht läuft und

0: alle hoffen, mehr Geld zu verdienen.
1: Vor 2-3 Jahren hätte noch kaum jemand so offen mit uns über Chinas Wirtschaftskrise gesprochen. Auch wegen der Immobilienkrise hat sich das Wirtschaftswachstum abgeschwächt auf etwa 4,5%. Viele Menschen in China halten sich momentan mit größeren Anschaffungen zurück.
2: Die Wirtschaft läuft nicht mehr so gut wie früher. Deshalb sollten wir das Geld nur dafür ausgeben, was nötig ist, und auf unnötige Ausgaben verzichten.
1: Was sind diese unnötigen Ausgaben? Wir fragen weiter bei den Händlern. Xie Fuli verkauft Pekinger kandierte Früchte am Stiel, Weißdorn, Erdbeere oder Traube. Wer keine Zähne mehr hat, isst sie langsamer, scherzt er. Dann wird auch Xie Fuli ernst.
0: Es läuft schlechter als letztes Jahr. Vielleicht ein Viertel weniger Umsatz. Die Besucherzahlen sind nicht zurückgegangen. Es sind viele Leute da, aber die Umsätze sind nicht so hoch.
1: Der Konsum in China schwächelt. Sicher auch ein Grund, warum Pekings Staatsführung gerade so vielen Ausländern wie noch nie visafreie Einreise gewährt für bis zu 4 Wochen. Inzwischen profitieren davon 50 Staaten, auch Deutschland. Zurück zu den Regenbogenbergen, wo gerade die Sonne untergeht. Heißluftballons und hunderte computergesteuerte Drohnen steigen auf. Eventtourismus wie von der Staatsführung gefordert. Für Luo Shasha geht ein langer Tag zu Ende. Sie trifft Freunde zum Lamm-Hotpot, einer lokalen Spezialität. Obwohl sie Reiseführerin ist, hat die 41-Jährige China noch nie verlassen. Sie hat 2 Kinder, eines geht zur Schule. Doch in den Schulferien führt Luo Shasha immer Touristen durch die Regenbogenberge.
3: Wenn ich verreisen will, will ich das nicht alleine. Ich habe ja meine Familie. Wenn aber meine Familie Zeit hat, habe ich keine.
1: Sie hat ein Zeitproblem, andere müssen aufs Geld achten. Und doch nimmt Tourismus in China gerade neue Fahrt auf. Immer mehr Menschen reisen zu immer ausgefalleneren Events. Gespart wird woanders. Luo Shasha hofft auf viele Besucher in ihrer Heimat. Denn für sie gibt es kaum einen schöneren Ort als die Regenbogenberge von Zhangye.
4: Um 1900 bedrohte Wilderei im heutigen Südafrika viele Tierarten. Die Regierung der damaligen Transvaal-Republik unter Präsident Paul Kruger reagierte und stellte erste Gebiete unter Schutz. So konnten sich viele Bestände erholen. Heute ist der Park eines der bekanntesten Wildreservate der Welt. Löwen kaum eine Autolänge entfernt, Elefanten direkt am Straßenrand und mittlerweile mittendrin Influencer.
5: Das Wichtigste ist Respekt. Ich habe oft schlechtes Benehmen auf der Straße beobachtet, aber wenn wir zu nah an die Tiere heranfahren, dann lernen sie, dass die Straße den Autos gehört und nicht ihnen. Es ist ihr Zuhause, wir müssen zuerst und vor allem an die Tiere denken. Das ist sein Kernsatz, den Curtis Roberts immer wieder im Netz verbreitet. Er hat den Krüger Park zu seinem Leben gemacht, seine Fangemeinde ist beachtlich. Curtis ist praktisch immer im berühmten Park unterwegs. Als Influencer und Reiseführer verdient er sein Geld. Er ist der Beweis, dass das 100 Jahre alte Tierschutzgebiet auch bei jungen Menschen populär ist, vor allem nachmittags, wenn die Tiere wieder aktiv werden. Ich habe einen Tipp bekommen, dass in dieser Gegend paarende Löwen sein sollen. Jetzt kommen wir an die Stelle. Mir wurde gesagt, dass sie auf der Straße seien. Wenn sich die Autos im Krüger Nationalpark stauen, dann ist das immer ein Zeichen. Jetzt wird es spannend. Schlange stehen für die Löwen, aber noch wissen die meisten nicht, was sie genau erwartet.
6: Hallo.
5: Curtis ist mit anderen Rangern vernetzt. Gegenseitig informieren sie sich, deshalb weiß er mehr.
6: Okay. I think it's mating lines, but they might be in the grass.
5: Curtis ist staatlich anerkannter Ranger, er fährt vorsichtig näher. Im Gras das Löwenpaar. Inspiration für ein weiteres Video-Statement.
6: Sorry, the car.
5: Kurze Konzentration, dann noch einmal direkt ins Telefon. Vielleicht bist du anderer Meinung, aber ich finde 2 Dinge bei Löwen interessant. Jagen und sich paaren. Wir haben hier 2 Löwen am Straßenrand. Vor etwa 10 Minuten haben sie sich gepaart. Löwen wiederholen das alle 20 Minuten und sie tun es 5 Tage am Stück. Er weiß, es lohnt sich zu warten. Löwen pflanzen sich das ganze Jahr über fort. Lange dauert der Akt nicht. Das ist Krüger Magic. Eine Löwensichtung. Sie sagen, vor 10 Minuten hätten sie sich das letzte Mal gepaart. Wir positionieren uns und dann, innerhalb von 5 Minuten, passiert es wieder. Das Männchen zeigt das typische Dominanzverhalten. Es versucht zu brüllen, dann ein bisschen grölen, um allen zu zeigen, dass das sein Weibchen ist.
7: Krüger Magic.
5: Seit Jahrzehnten steht der Nationalpark für diese Magie. Vor 100 Jahren als Schutzraum für wilde Tiere gegründet, weil Jäger fast alle Wildtiere abgeschossen hatten. Über die Jahrzehnte haben sich die Bestände wieder erholt. Zu den Zeiten der Apartheid in Südafrika durften nur Weiße hier Urlaub machen. Seit 1994 ist der Park für alle offen. 2 Millionen Besucher jährlich. Die größte ausländische Besuchergruppe sind übrigens wir Deutschen.
8: Die Big Five innerhalb von 2 Tagen jetzt komplett sehen können. Unglaublich, also ein Wahnsinnserlebnis für uns alle.
5: Wir versuchen einmal im Jahr zu kommen. Immer mal wieder setzen wir aus, aber dann bereuen wir es danach. Wenn du Safari denkst, dann denkst du Krügerpark. Die meisten Besucher erleben ihre Safari aus dem Auto heraus. Ganz besonders aber wird es, wenn Ranger mit ihren Gästen frühmorgens zu Fuß aufbrechen. Bushwalk. Plötzlich ist nichts mehr zwischen den Menschen und der Wildnis Afrikas. Sie sind an Autos gewöhnt, sie sehen sie jeden Tag, aber jetzt gehen wir in ihren persönlichen Lebensraum. Ihr seht, wir kommen ihnen nahe und sie bewegen sich weg von uns. Der Krüger Park ist eine Erfolgsgeschichte, nicht nur, weil er so viele Touristen anzieht, sondern vor allem, weil er seit 100 Jahren für mehr Verständnis für die Tierwelt sorgt. Überwiegend in Südafrika selbst, denn 80% der Besucher sind Südafrikaner. 1/5 sind Ausländer. Ich bin sehr glücklich, weil ich dachte, dass das eher ein großer Zoo sein wird. Aber das ist überhaupt nicht so. Es ist wirklich ein natürliches Reservat, wo die Tiere frei herumlaufen können, wo sie wollen. Curtis, der Influencer, übernachtet heute wieder im Park. Auf einem umzäunten Campingplatz. 100 Nächte waren es im vergangenen Jahr. Er ist ein Outdoor-Enthusiast und ein bekennender Botschafter für diesen Lebensstil und den Park. Meine Inhalte folgen einer Prioritätenliste. Was ist das beste Foto, das ich heute gemacht habe? Ich versuche, die Dinge zu finden, die viral gehen, aber will Menschen gleichzeitig etwas beibringen. Edutainment, also unterhalten und lehren gleichzeitig. Noch an diesem Abend geht das Video mit den paarenden Löwen ins Netz. Dann Feierabend. Es wird früh dunkel im Park. Ich verbringe so viel Zeit mit Gästen und fremden Menschen, die dann oft Freunde werden. Deshalb glaube ich, diese Zeit für mich alleine ist gut, um in mich hineinzuhören. Auch das macht der Busch mit einem, sagt Curtis Roberts. Er bringt dich in eine innere Ruhe, die man sonst nur selten spürt.
9: Er ist einer der schönsten Orte islamischer Architektur in ganz Zentralasien, der Registanplatz in Samarkand. Einst fanden hier Märkte und Feste statt. Bis heute ist er ein besonderer Treffpunkt geblieben für gläubige Muslime oder Hochzeitspaare und immer mehr Touristen. Historische Pracht entlang der früheren Seidenstraße. Die UNESCO führt Samarkand darum auf ihrer Welterbeliste. Auch deshalb hat die UN-Organisation ihr letztes Treffen hier abgehalten. Usbekistans Präsident präsentierte sich als Gralshüter des kulturellen Erbes in einer unruhigen Zeit. Durch die geopolitischen Spannungen und bewaffneten Konflikte sind viele einzigartige Monumente, heilige Stätten und das unschätzbare kulturelle Erbe bedroht. Geschichte als Symbol, aber auch als Wirtschaftsmotor. Touristen und Pilger kommen, wie hier zum Grab des Gelehrten Abu Mansur Maturidi. Es liegt in der Schutzzone, die die UNESCO als Weltkulturerbe ausgewiesen hat. Direkt gegenüber entsteht ein islamisches Zentrum mit Parkplätzen für Touristenbusse. Dafür wurden mitten in der Schutzzone mehr als 200 Häuser dem Erdboden gleichgemacht, die mehr als 1200 Bewohner zwangsumgesiedelt. Nur ein Haus des Viertels ist stehen geblieben. Angeblich geht es noch um die Entschädigung. Am Ende braucht es eine neue Bleibe und Hoffnung. Wir bekommen Häuser. Man wird sie uns schon geben. Können wir reden? Lass mich gehen. Ich habe Angst. Die Häuser der Zwangsumgesiedelten sind jetzt draußen vor der Stadt. Sie sind Angehörige der Multoni-Minderheit, einer örtlichen Roma-Gemeinschaft. Für umgerechnet 20.000 Euro Handgeld haben sich einige hier eine Wohnung gekauft. Eine echte Wahl hatten sie nicht. Die Wohnungen überbelegt, das Haus 4 Jahre nach dem Bau schon renovierungsbedürftig. Am Ende der Straße gab es für einige immerhin Land und mehr Geld. Toshtemirov Ubatschdulajewitsch war anfangs zufrieden. Das Haus sah gut aus. Das Geld von der Stadt reichte auch für das Grundstück nebenan. Dann wurde klar, Gas- und Wasseranschluss gibt es nicht und auch nicht die Chance, weiter etwas Geld zu verdienen. In der Stadt war alles nah. Das Zentrum, der Bazar. Wir konnten Plastik sammeln und verkaufen und davon leben. Hier ist alles schwierig. Die Anwältin Diora Rafieva in den engen Gassen der Altstadt. Sie hatte sich für die Zwangsumgesiedelten eingesetzt, vergeblich. Sie liebt ihre Stadt, die so sehr mit ihrer eigenen Geschichte verknüpft ist. Dieses Haus wurde tatsächlich von meinem großen Vorfahren gebaut. Er war ein Kaufmann, ein Mensch, der auf Kamelen reiste, mit den traditionellen Karawanen der alten Zeit. Er kaufte hier Sachen ein und verkaufte sie dann in Russland. Die Architektur unter Denkmalschutz. Hinter den Mauern die Geschichte von über einem Jahrhundert, wie im Speisezimmer, in den Stoffen und Teppichen und der kunstvoll bemalten Decke. In den Nebenstraßen fantasielose Neubauten. Der Touristenboom treibt die Veränderung voran. Altes weicht, Balkone werden angeflanscht, Fassaden mit bunten Kacheln beklebt. Geschichte selbst wird zur Fassade. Und dahinter verschwinden die alten Innenhöfe. Anastasia Pavlenko wundert das nicht. Die Journalistin ist Mitglied der Bürgerinitiative Rettet Samarkand, hat um den Erhalt alter Architektur gekämpft und die UNESCO als Schutzpatron für viele Kulturgüter abgeschrieben. Ich sage es ganz klar, ich vertraue der UNESCO nicht, denn eine Menge Experten und Spezialisten sind gekommen, die alles gesehen haben, was hier passiert ist, und sie haben nichts getan. Deshalb haben die Stadtplaner jetzt das Sagen. Stolz zeigt das usbekische Fernsehen, wie auf dem Reißbrett ein modernes Pilgerzentrum entsteht, auf dem Land der vertriebenen Minderheit. Ein Teil des alten Samarkand schutzlos, so wie seine Bewohner. Umgesiedelt an den Rand der Stadt, den Rand der Gesellschaft. Die Kritik daran kommt auch aus den eigenen Reihen der UN. Deren Experten für Menschenrechte sprechen von schweren Menschenrechtsverletzungen. Doch die UNESCO deckt die usbekische Regierung. Klar, es gibt überall Kritik, aber wir binden auch die Vorstellungen der örtlichen Behörden mit ein, damit wir nicht Stadtentwicklung gegen Denkmalschutz stellen. Das ist nun mal die große Herausforderung. Die Kulturdiplomaten der UNESCO trotzdem in Feierlaune. Der französische Musiker Jean-Michel Jarre lässt die Sakralbauten am Registanplatz vibrieren. Die nächste Bauinspektion wird zeigen, ob die historischen Koranschulen dadurch mehr Risse bekommen haben, so wie das Verständnis der UNESCO von Menschenrechten.
7: In Cape Coral an der Golfküste Floridas treffen wir einen Mann, der sagt, ihn hat Donald Trump im letzten Jahr $250.000 gekostet. Marco Wischmeier kam vor 11 Jahren aus Deutschland hierher, betreut heute mehr als 40 Ferienhäuser in der Region. Er hat viele kanadische und europäische Kunden und die hätten sich im vergangenen Jahr in großer Zahl gegen einen Urlaub in den USA entschieden.
10: Bei uns war der Tourismus, die Buchungen wirklich down. Also ganz schlimm.
7: Und was sagen die dir, warum sie nicht mehr kommen?
10: Wegen Trump.
7: Die sagen das klar.
10: Wegen der politischen Situation. Da kann man nicht mehr hinfahren.
7: Seine Stammgäste würden auch weiterhin kommen, sagt Marco. Aber das alleine reiche nicht, um wirtschaftlich erfolgreich zu sein.
10: Wir hatten keinen Umsatzrückgang während der Pandemie. Wir hatten keinen Umsatzrückgang während der schlimmen Hurricanes. Wir hatten den ersten Umsatzrückgang mit der zweiten Amtszeit von Donald Trump.
7: Laut offiziellen Zahlen kamen 2025 in etwa so viele Urlauber nach Florida wie im Jahr zuvor. Aber vor allem aus dem Inland. Aus Kanada reisten hingegen fast 15% weniger an. Insgesamt verzeichneten die USA im letzten Jahr bei internationalen Touristen ein Minus von 6%. Sandra Rios arbeitet für den Tourismusverband von Naples und Umgebung, etwas weiter südlich an Floridas Golfküste. Auch hier sahen die Zahlen zuletzt nicht gut aus. Aber Sandra betont, alles laufe prima. Doch auch sie sagt klar, Inlandstourismus allein könne ausbleibenden ausländischen Tourismus auf Dauer nicht aufwiegen.
11: Da gibt es definitiv einen Unterschied. Wir lieben die internationalen Touristen, weil sie ihren Urlaub lange im Voraus planen. Wir wissen also, dass sie kommen und die Hotels voll sind. Aber sie bleiben auch länger. 1, 2, 3, 4 Wochen, manchmal sogar 2 Monate.
7: Besucher aus dem Ausland geben laut US-Reiseverband im Schnitt $4.000 pro Reise aus. 8-mal mehr als Inlandstouristen. 3 Stunden weiter nördlich in Johns Pass. Hier treffen wir noch jemanden, der sagt, wir haben kein Problem mit dem Tourismus. An Hubbards Marina werden Fische von einer Angeltour filetiert, während ein anderes Boot gleich zur Delfintour aufbricht. In Naples hatte uns ein Kapitän abseits der Kameras erzählt, dass er den Einbruch im letzten Jahr gespürt habe. Ein Minus bei Delfintouren, die vor allem internationale Besucher buchen, ein Plus bei Angeltouren, für die sich vor allem Amerikaner interessieren. Hier in Johns Pass haben sie eine andere Erfahrung gemacht. Captain Dylan Hubbard betreibt ein Bootsunternehmen in 4. Generation. 12 Schiffe gehören zur Flotte. Er sagt, ihr Jahr war gut.
12: Wir haben keinerlei Einbruch beim Tourismus bemerkt. Anfang 2025 war etwas schleppend. Das lag an den Hurricanes 2024. Es war eine Herausforderung, klarzumachen, ja, wir sind von 2 massiven Hurricanes getroffen worden, aber wir haben den Wiederaufbau geschafft.
7: Hurricanes, nicht Trump. Auch das eine mögliche Erklärung für weniger Besucher. Zumindest hier an der Golfküste. Doch Captain Dylan setzt uns noch auf eine andere Spur.
12: Wenn man an Florida denkt, denkt man natürlich an Orlando. Mickey Mouse zieht international Besucher an. Und die Leute wollen dann nicht nur Disney World sehen. Sie machen den Flug, kommen aus dem Ausland. Da locken dann auch unsere Strände.
7: Der Disney-Konzern warnte allerdings jüngst, dass ein Zitat Rückgang bei internationalen Besuchern in seinen US-Vergnügungsparks das Wachstum schwäche. Es scheint also doch ein Problem zu geben. Das bestätigt uns auch ein Reiseagent, der ausschließlich Disney-Urlaube vermittelt.
13: Es ist sehr klar, dass viele internationale Reisende, die normalerweise nach Walt Disney World kommen, jetzt andere Ziele wählen. Ich habe viele kanadische Kunden, die mir sagen, dass sie sich dieses Jahr wohler fühlen, nach Disneyland Paris zu reisen.
7: Chris French macht den Job seit vielen Jahren. Disney ist ein Motor für den Tourismus in Florida und der scheint zu stottern.
13: Es ist offensichtlich, dass Florida einen Tourismusrückgang verzeichnet. Das deutlichste Zeichen dafür, Disney bietet Sonderangebote, um Besucher anzulocken. Ich habe noch nie großzügigere und mehr Angebote gesehen als jetzt für Walt Disney World.
7: Auch Immobilienmanager Marco Wischmeier versucht es mit Rabatten. Er zeigt uns eins der Häuser, die er vermietet. Niedrigere Preise, mehr Werbung, so will er wieder mehr ausländische Urlauber anlocken. Aber jetzt komme auch noch der Irankrieg dazu.
14: Unser Lawn Service, der mäht alle Grundstücke. Die fahren Trucks und haben einen Anhänger hinten dran. Und wenn der Benzinpreis um 25% steigt, dann haben die 25% mehr Benzinkosten und das müssen die umlegen.
7: Also steigen auch die Preise wieder.
14: Ja, und wenn die Leute nicht kommen, weil sie nicht wissen, ob sie genug Benzin haben, um zurückzufliegen, ist schwierig. Es ist wirklich eine ganz, ganz schwierige Situation.
7: Marco sorgt sich weiter um ausbleibende Urlauber. Dylan bleibt zuversichtlich. Für Florida ist entscheidend, wer von ihnen Recht behält. Denn nicht nur die beiden Männer leben vom Tourismus. Der Wohlstand des ganzen Bundesstaates hängt davon ab.

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2: Herzlich willkommen bei Wissen vor 8 Zukunft. Bekanntlich hat das Militär es ja nicht so gerne, wenn Überbleibsel seine geheimen Operationen verraten. Also erging der Auftrag an US-amerikanische Forscher, einen Kunststoff zu entwickeln, der sich von selbst auflöst. Entweder ferngesteuert oder einfach nach einer bestimmten Zeit. James Bond hätte seine wahre Freude an so einem Gimmick aus der Forschungsabteilung des Geheimdienstes. Et voilà. Es scheint jedenfalls, die Forscher haben tatsächlich diese Aufgabe gelöst. Voller Stolz stellten sie nämlich zum Beweis ein Video ins Netz, wovon das Militär nicht so begeistert war. War auch ganz schnell wieder verschwunden, denn schließlich ist das Ganze geheim. Aber was wir wissen ist, dass Wissenschaftler des Georgia Institutes of Technology auf der Basis von Phthalaldehyd einen Kunststoff entwickelt haben, der sich schon bei geringer Erwärmung in seine Bestandteile auflöst. Entweder durch eine Wärmequelle innerhalb des Objekts, die dann per Funk aktiviert wird, oder die Sonne übernimmt diese Funktion. Das heißt also, ich kann nachts mit einem Boot aus diesem speziellen Kunststoff anlanden und spätestens in der Mittagssonne ist alles verschwunden. Übrig bleibt nur ein Fleck auf der Erde. Jetzt wäre es ja praktisch gewesen, wenn die Forscher auch noch daran gearbeitet hätten, dass dieser Kunststoff biologisch abgebaut wird, oder? Denn wenn wir schon Krieg führen müssen, dann doch einfach den gegen Plastikmüll. Das wäre doch was. Einfach auf Knopfdruck. Naja, wäre zu schön gewesen. Die gute Nachricht ist, französische Wissenschaftler haben mittlerweile ein bakterielles Enzym entwickelt, das eine ganze Tonne dieser PET-Flaschen innerhalb von nur 10 Stunden fast vollständig zersetzt. Gefunden haben sie diese plastikfressenden Bakterien, wen wundert's, auf einer Müllhalde. Die haben die Forscher dann künstlich mutiert und jetzt zerlegen diese biologischen Plastikfresser jede Menge Plastik in seine einzelnen Bestandteile. Und die können dann zu fast 90% wieder recycelt werden. Also, egal ob militärisch oder zivil, dem Plastik geht's in Zukunft auf jeden Fall an den Kragen.
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7: Einen schönen guten Abend. Ich begrüße Sie zur Tagesschau. Die Regierungskoalition ist sich einig, dass die Rentenbeiträge nicht weiter steigen sollen. Wie dieses Ziel erreicht werden kann, darüber hat eine von der Regierung eingesetzte Rentenkommission seit 5 Monaten beraten. Nach Informationen des ARD-Hauptstadtstudios sind einige Ergebnisse bereits vorab bekannt geworden. Unter anderem soll demnach das Renteneintrittsalter weiter steigen. Nicole Konert in Berlin. Was ist dazu bisher bekannt?
8: Ja, die Rentenkommission hat sich früher als gedacht geeinigt auf 30 Empfehlungen und ich greife mal 3 raus. Die wichtigste, die Empfehlung ist, dass wir länger arbeiten sollen, also später in Rente gehen sollen. Das aber orientiert an der Lebenserwartung. Das bedeutet konkret für einen jetzt 30-Jährigen, der normalerweise jetzt mit 67 in Rente gehen würde, für den würde das bedeuten, mit 68 sinkt die Lebenserwartung, kann er aber auch früher in Rente gehen. Das soll regelmäßig überprüft werden. Zum Zweiten soll eben die Beiträge jetzt, ein Teil der Beiträge, in den Kapitalmarkt investiert werden. Also Beiträge, die vom Bruttolohn abgeben. Dieser Teil soll hälftig von den Arbeitgebern und den Arbeitnehmern kommen. Und der soll in einen staatlich verwalteten Fonds kommen. Und zum Dritten, es sollen mehr Menschen tatsächlich in das Rentensystem einzahlen. Lang- und mittelfristig könnte das bedeuten, selbstständige Beamte oder auch Abgeordnete.
7: Und wie sehen jetzt die weiteren Schritte aus?
8: Naja, am kommenden Dienstag soll diese Empfehlung der Rentenkommission offiziell an den Kanzler und an die Arbeitsministerin übergeben werden. Dann wird darüber beraten, wie und ob man das überhaupt umsetzt. Auf jeden Fall sind ab jetzt lange Debatten darüber zu erwarten.
7: Nicole Kohnert, vielen Dank nach Berlin. Veränderungen soll es auch beim Wohngeld geben. Mehr als 1 Million Menschen beziehen derzeit die staatliche Hilfe. Für sie plant die Bundesregierung nach einem Bericht der Rheinischen Post deutliche Einschnitte. Der Wohnungszuschuss soll demnach künftig für ein Drittel der Bezieher wegfallen. Anderen könnte er gekürzt werden. Insgesamt sollen so 2 Milliarden Euro jährlich eingespart werden.
9: Rund 1,2 Millionen Haushalte in Deutschland bekommen derzeit Wohngeld. Zum Beispiel Rentnerinnen und Rentner, Alleinerziehende oder auch Familien, die sich die Mieten wegen zu geringem Einkommen sonst nicht leisten können. In Zukunft könnten sie weniger oder gar kein Wohngeld bekommen, geht es nach der zuständigen Ministerin Huberts. Die Kürzungen beim Wohngeld werden leider alle bisherigen Empfänger betreffen. Ein Drittel der bisherigen Wohngeldhaushalte wird rausfallen. Rund 5 Milliarden Euro gibt der Staat jährlich bisher für Wohngeld aus. In Zukunft könnten es noch 3 Milliarden sein. Die Union unterstützt die Pläne.
10: Wir leben in unserem Sozialstaat seit Jahren etwas über unsere Verhältnisse. Deswegen geben wir jetzt nicht den Sozialstaat aus, wir schrauben ihn wieder zurück.
9: Umsetzen müssten die Reform in Zukunft die Länder, Städte und Kommunen. Die haben noch viele Fragen, teilweise auch Kritik daran, heißt es heute. Für den Deutschen Landkreistag, der viele Kommunen vertritt, ist es aber das richtige Signal.
11: Es führt aber auch zu Einsparungen bei uns im Verwaltungsbereich. Wir sind für die Administration des Wohngelds zuständig. Von daher sehen wir durchaus positive Effekte auch für uns in einer wirklich schwierigen, dramatisch schwierigen finanziellen Situation der Kommunen.
9: Die Linkspartei sagt, dass das Wohngeld vor allem von Rentnerinnen und Rentnern bezogen werde. Ohne den Zuschuss gäbe es noch mehr Altersarmut.
12: Das ist eine Katastrophe. Anstatt endlich mal was gegen den Mietwuchs in diesem Land zu tun, gibt es den nächsten Schlag gegen die Mehrheit der Menschen, die davon ja betroffen ist.
9: Beschlossen ist die Wohngeldkürzung noch nicht. Sie wird innerhalb der Bundesregierung noch abgestimmt.
7: Proteste gegen die Sozialreform der Bundesregierung will die neue Doppelspitze der Linkspartei ins Zentrum ihrer künftigen Arbeit stellen. Die bisherige Co-Vorsitzende Schwertner wurde heute beim Parteitag in Potsdam mit knapp 86% der Stimmen wiedergewählt. Neuer Co-Parteichef wurde Luigi Pantisano. Ihn wählten gut 53% der Delegierten. Der bisherige Co-Vorsitzende Van Aken hatte aus gesundheitlichen Gründen auf eine neue Kandidatur verzichtet.
13: Auf dem linken Parteitag in Potsdam bekommen die Delegierten Badelatschen geschenkt. Auch Jan van Aken.
14: Passt. Wie angegossen.
13: Nicht nur wegen seiner Schuhgröße 47 hinterlässt er große Fußstapfen. Als bisheriger Linken-Chef hat er die Partei mit aus dem Umfragetief geführt. Wie groß die Herausforderung für seinen Nachfolger Luigi Pantisano ist, zeigt dessen Wahlergebnis. Während die bisherige Co-Vorsitzende Ines Schwertner bei ihrer Wiederwahl 86% erhält, bekommt Pantisano nur 53%. Der Bundestagsabgeordnete aus Baden-Württemberg und Sohn italienischer Einwanderer wirft in einem Zeitungsinterview der CDU eine faschistische Politik vor. Eine Aussage, die er auf dem Parteitag zu relativieren versucht.
15: Die CDU macht aktuell in vielen Teilen die Politik der AfD. Das erleben wir auch im Bundestag. Dagegen müssen wir uns wehren und genauso deutlich müssen wir das äußern.
13: Bei Delegierten aus Mecklenburg-Vorpommern und Sachsen-Anhalt sorgt das Interview für Unmut. Dort sind im Herbst Landtagswahlen. Eine Zusammenarbeit mit der CDU könnte danach nötig werden.
16: Das eine sind Demokraten und das andere ist eine Partei, die die Demokratie abschaffen will. Und insofern kann ich nur sagen, es hat nichts mit der Lebensrealität in Sachsen-Anhalt zu tun.
13: Gestern Abend hat die Partei nach langer Diskussion einen Antrag zum Nahostkonflikt beschlossen. Darin wird zwar Israels Existenzrecht anerkannt, das Vorgehen im Gazakrieg aber als Völkermord bezeichnet.
7: Ja, Alexander Budweg, in Potsdam ist der Streit innerhalb der Linken zum Thema Nahost mit diesem Parteitagsbeschluss nun beigelegt?
17: Naja, bei ihrer Haltung zu Israel ist der Linken hier zwar ein Kompromiss gelungen, doch das Thema bleibt in der Partei weiter umstritten. Gut ein Drittel der Delegierten wollte eine noch härtere Kritik. Und das waren überwiegend die jüngeren Parteimitglieder, für die das hier auch der erste Parteitag ist. Sie werfen der Linken einen nach wie vor zu Israel freundlichen Kurs vor. Dabei wirkten sie zum Teil unversöhnlich, sprachen von einer Fake-Linken und drohten damit, dass die neuen Mitglieder dafür nicht in die Partei eingetreten seien. Die Linke hat in den letzten beiden Jahren ihre Mitgliederzahl mehr als verdoppelt und ist damit deutlich jünger geworden. Das zeigt, das Thema dürfte die Partei und auch ihr neu gewähltes Spitzenduo weiter umtreiben.
7: Alexander Botweg war das in Potsdam. Vielen Dank. Im Süden des Libanon gehen die Kämpfe zwischen der Hisbollah-Miliz und Israel weiter, trotz einer erst gestern vereinbarten Waffenruhe. Als Konsequenz hat Iran nun die Straße von Hormus erneut für den Schiffsverkehr gesperrt. Die USA hätten gegen ihre Verpflichtung verstoßen, den Krieg zu beenden, hieß es im iranischen Staatsfernsehen. Das Ende der Kämpfe im Libanon gehört zu den zentralen Forderungen Irans bei den geplanten Friedensverhandlungen. Diese sollen morgen in der Schweiz beginnen.
18: Ist sie zu oder nicht? Wieder einmal gerät die Straße von Hormus heute in den Fokus. Am Nachmittag verkündet das iranische Staatsfernsehen: Eine Warnung der Revolutionsgarden an alle Schiffe. Fahren Sie nicht in die Straße von Hormus. Die Meerenge, also wieder dicht. Mit dieser Drohung erhöht die iranische Regierung vor den geplanten Verhandlungen den Druck auf die USA. Grund sind die Kämpfe im Libanon. Dort haben die gegenseitigen Angriffe zwischen der israelischen Armee und der pro-iranischen Hisbollah in den vergangenen zwei Tagen wieder zugenommen. Mit Dutzenden Toten. Dabei sieht die Absichtserklärung zwischen USA und Iran eigentlich eine Waffenruhe auch im Libanon vor. Natürlich sind wir erschöpft. Aber es hilft ja nichts. Wir müssen die Kinder und älteren Leute retten. Viele sind wegen der Waffenruhe in ihre Häuser zurückgekehrt. Jetzt sind dadurch noch mehr Menschen gestorben. Das iranische Regime macht nun klar, ohne Lösung im Libanon kein Friedensdeal mit den USA. Der Druck scheint zunächst zu wirken. Laut Medienberichten will die israelische Armee die Angriffe im Libanon vorerst einstellen. Die besetzten Gebiete im Süden des Landes will sie aber nicht aufgeben.
7: Nachgefragt bei Björn Dahke in Tel Aviv. Warum stellt Israel seine Angriffe im Libanon nicht ein?
19: Naja, die israelische Armee sagt, sie stellt die Angriffe dann ein, wenn die Hisbollah nicht mehr schießt. Im Moment sieht es danach aus, aber in der vergangenen Nacht hat die Hisbollah nach israelischen Angaben noch etwa 50 Mal angegriffen. Und die israelische Armee hat nach eigenen Angaben in den vergangenen Tagen etwa 100 Hisbollah-Kämpfer getötet. Israels Premier Netanyahu stellt klar, die Armee bleibt im Südlibanon. Er möchte die Menschen im Norden Israels schützen. Aber er steht auch innenpolitisch hier stark unter Druck. Seine Kritiker werfen ihm vor, im Krieg gegen Iran zu schwach gewesen zu sein. Er könnte deshalb jetzt versucht sein, im Libanon besonders stark aufzutreten. Die Feuerpause dort, seit Anfang April gab es dort ja schon eine, immer wieder wurde dagegen verstoßen von beiden Seiten. Deshalb ist jetzt die große Frage, wird der Iran weitere Verstöße tolerieren? Sollten diese Angriffe auf den Südlibanon beschränkt bleiben? Und werden die USA weiter Israel freie Hand lassen bei dieser Art der Kriegsführung? Momentan würde ich sagen, sieht es danach aus, denn beide USA und Iran haben ein großes Interesse, dass diese Gespräche auch wirklich in Gang kommen.
7: Björn Dahke in Tel Aviv, vielen Dank. In Zeiten des Fachkräftemangels, junge Menschen für technische Berufe zu begeistern, das ist das Ziel der Ideen-Expo. Europas größtes Jugendevent für Technik und Naturwissenschaften ist heute in Hannover gestartet. Rund 330 Aussteller präsentieren Ausbildungsberufe, Studienfächer und Experimente zum Mitmachen. Mehr als 400.000 Besucher werden erwartet. Eine Woche lang heißt es vor allem ausprobieren statt zuschauen und manchmal sogar abheben.
20: Das Weserbergland im Süden Niedersachsens. Schülerin Ronja stürzt sich hier zum ersten Mal in ihrem Leben mit einem Drachenflieger ins Tal. Aufgeregt?
21: Ein bisschen, ja, auf jeden Fall. Aber es wird cool, das weiß ich, das spüre ich.
20: Ihr Lehrer und Vater ist bei diesem Tandemflug mit dabei. Fliegen ist für die 14-Jährige Teil des Unterrichts. An der Haupt- und Realschule Eschershausen gibt es jeden Freitag den ganzen Tag Drachenfliegen als Schulfach. Mit ihrem Physik- und auch Fluglehrer. Das Motto Naturwissenschaft praktisch umgesetzt.
22: Die Schule ist vielen Auflagen unterlegt. Und hier haben wir das große Glück, dass wir unterrichten dürfen, was uns wirklich ausmacht. Also hier verschmilzt ja Beruf und Hobby. Und das ist es auch, was ich eben zeigen will. Ich brenne für etwas und ich möchte dieses Feuer so gerne weitergeben.
20: Die Schüler haben sogar einen flugfähigen Hängegleiter selbst gebaut. Den und einen Flugsimulator gibt es ab heute auch auf der Ideenexpo zu sehen. Vom Roboter bis zum Autobau. Bei der Ideenexpo geht es um das Erleben und Mitmachen in Sachen Naturwissenschaft und Technik. Auf dem Messegelände präsentieren sich zudem viele Unternehmen. Die Ideenexpo ist auch Jobmesse. In Zeiten des Fachkräftemangels und der KI-Revolution, die viele junge Menschen verunsichere.
2: Viele fragen sich, welche Jobperspektive habe ich eigentlich noch? Ist die Zukunft eigentlich noch so belastbar wie die zum Beispiel meiner Eltern und Großeltern? Das ist sie nicht. Aber umso wichtiger ist, dass sie hierher kommen, dass sie sich im Prinzip auch mit dem Thema KI vertraut machen, aber darüber hinaus zum Beispiel auch tolle Perspektiven für sich sind im Handwerk.
20: Eine tolle Perspektive auch für Ronja. Sie ist sicher gelandet. Nächstes Jahr wollen die Schüler in Eschershausen dann mit ihrem selbstgebauten Drachen abheben.
7: Nach einem Zugunglück in München dauern die Bergungsarbeiten an. In der Nacht waren zwei Güterzüge beim Rangieren auf einer Brücke zusammengestoßen. Zwei Waggons stürzten daraufhin etwa 5 Meter tief auf die Straße. Ein Bahnmitarbeiter kam ums Leben. Ersten Erkenntnissen zufolge war einer der Züge auf das Gleis des anderen Zuges geleitet worden. Weitere Hintergründe werden noch ermittelt. Und nun zur Fußball-WM. Für die Türkei ist die Weltmeisterschaft nach 0 Toren und 0 Punkten schon vor dem letzten Gruppenspiel vorbei. Nach der 0:1-Niederlage gegen Paraguay haben die Türken keine Chance mehr, die nächste Runde zu erreichen. Die deutsche Nationalmannschaft hofft dagegen vor dem Spiel gegen die Elfenbeinküste auf den Gruppensieg. Dieser wäre ihr bei einem Erfolg heute Abend nicht mehr zu nehmen. Ja, und damit nach Toronto zu Alex Schlüter. Gibt es denn schon Informationen zur Aufstellung? Wie wird das DFB-Team gegen die Elfenbeinküste voraussichtlich?

0: verfügt die Mannschaft über viele 36er. Damit meint er nicht das Alter oder die Trikotnummer, damit meint er die Höchstgeschwindigkeit in km/h gemessen. Und 36 km/h sind für einen Fußballprofi wirklich verdammt schnell. Da kommt also auf die Defensive der deutschen Mannschaft speziell eine ganze Menge zu. Allerdings verfügt die ja defensiv auch über sehr viel Athletik. In dieser Sekunde trifft übrigens das Team mit dem Mannschaftsbus hier am Stadion ein. Also der Bus war auf jeden Fall schon mal sehr schnell unterwegs.
1: Vielen Dank, Alex Schlüter, nach Toronto. Und hier folgt zum Schluss die Wettervorhersage für morgen Sonntag, den 21. Juni.
2: Morgen zum Sommeranfang ist es oft sonnig und sehr heiß. Nur im Norden bleibt es in trockener und weniger heißen Luft erträglicher. Heute Nacht lassen die einzelnen Schauer und Gewitter meist nach, aber in der Früh ziehen von Westen wieder neue heran, die zum Teil kräftig sind. Am Tag gibt's wieder oft Sonnenschein, regional auch dickere Quellwolken, die einzelne Schauer und Gewitter mit Unwetterpotenzial bringen können, am häufigsten in der Mitte. Heute Nacht oft um 20 Grad, im äußersten Norden sowie in Alpennähe deutlich kühler. An der See morgen etwas über 20 Grad, sonst wieder sehr heiß mit teilweise deutlich über 30 Grad. Auch Montag gibt's viel Sonnenschein, später in schwülheißer Luft dann wieder lokale, zum Teil heftige Schauer und Gewitter. An diesem Wetter ändert sich in den folgenden Tagen wenig.

0: Der Zweite Weltkrieg brachte Tod, Flucht und Vertreibung. Bis zu 60 Millionen Menschen haben in den Schrecken der nationalsozialistischen Terrorherrschaft oder als Folge des Krieges ihre Heimat verloren.
1: Ich kann keine Toten angucken. Ich kann es einfach nicht mehr. Ich will das nicht mehr.
0: Überlebende der nationalsozialistischen Vernichtungslager, Deportierte und befreite Zwangsarbeiter sind nach dem Krieg auf der Suche nach Zukunft und neuer Heimat. Displaced Persons werden sie genannt. Es war ein langer Weg. Wir fuhren durch fast ganz Europa. Wir hörten von den Krematorien, aber pst, sagt nichts zu den Kindern. Wir haben aber verstanden, dass etwas passiert war. Von den Nationalsozialisten in Polen, Tschechien und anderen besetzten Ländern geraubte Kinder sind auf der Suche nach ihren leiblichen Eltern.
2: So ein armes Waisenkind.
0: Viele Deutsche sind auf der Flucht vor der heranrückenden sowjetischen Armee oder sie werden aus ihrer angestammten Heimat in Osteuropa, aus Schlesien, Ostpreußen oder dem Sudetenland vertrieben. An ihnen entlädt sich der in den Jahren des Krieges angestaute Hass auf die Deutschen.
3: 500 Mal schießen, ja, das hört man, ne? Die ganze Nacht ist das gewesen.
0: Sie alle irren durch zerstörte Landschaften auf der Suche nach Essen, einem Lager, manchmal nur für eine Nacht. Sie kampieren in Wäldern, in den Trümmern der Großstädte oder entlang der Bahnlinien. Immer mittendrin die Schwächsten der Schwachen, Kinder. Davon erzählt dieser Film. Von den Erlebnissen bei Flucht, Vertreibung und Deportation am Ende des Zweiten Weltkrieges und den Folgen bis in die Gegenwart. Sie erzählen es uns, unsere Mütter und Väter, unsere Großmütter und Großväter. Heute sind sie weit über 80. Damals waren sie Kinder.

Herbst 1944. Die sowjetische Armee erreicht die Grenzen des damaligen Deutschen Reiches, Ostpreußen. Seit 1939 hatte Deutschland Europa und die Welt mit einem barbarischen Vernichtungskrieg überzogen. Jetzt ist die Angst groß vor der Rache der Sieger. In einem der Dörfer dicht an der Frontlinie lebt Johanna Rüger mit ihrer Mutter und ihren Schwestern. 10 Jahre ist sie alt, als ihre Flucht beginnt.

Wir Kinder dachten, oh je, keine Schule, ganz schön. Na, und mal was von der Welt sehen und los geht's. Ich war 10 Jahre und die Mutter ging vor uns mit den 2 Koffern. Die sagte immer, viele Mal am Tag, wie der ganzen Pflichterei, hat die immer gesagt, du musst die beiden an der Hand nehmen und wehe, das klappte nicht. Da kriegte ich Geschimpftes. Das war aber gut so. Denn wie schnell, gerade meine Zarte, die mittlere, die Lieselotte, wie schnell wäre die weg gewesen? Die hat so viel leise geweint. Die hat nicht geschrien, die hat leise immer geweint. Der wäre das egal gewesen, wenn die wohl liegen geblieben wäre.

0: Ja, dann haben wir uns aber eine Woche müssen auf der Ostsee rumtreiben. So oben auf dem Deck. Man muss sich das ja mal vorstellen. Ende Januar. In der Eisschollen. Die schwammen da so. Da war eine Frau, die hatte zwei Jungs. Und die schrien so, die haben so gefroren. Die hatten gar nichts weiter. Die hatten bloß das, was sie auf der Haut hatten. Und die Frau, die verlor die Nerven. Was ich schon gesehen habe im Leben, um Himmels Willen. Dann haben die Jungs schmiss die über der Reling ins Wasser und sprang hinterher. Und wissen Sie, wo wir gelandet sind? In Danzig.
1: Danzig, zu dem Zeitpunkt noch unter deutscher Kontrolle, wird nur eine Zwischenstation sein. Die sowjetische Armee rückt unaufhaltsam weiter vor. Südöstlich von Danzig, im ostpreußischen Galinden, lebt der damals 8 Jahre alte Dietrich Weichler mit seiner Mutter und dem jüngeren Bruder. Der Vater ist als Soldat im Krieg.
2: Mein Vater, der war bei den Gebirgsjägern. Und da sagte der Chef zu meinem Vater: Weichler, Ihre Familie ist in Ostpreußen sehr bedroht. Sie haben so lange keinen Urlaub gehabt. Sie kriegen Urlaub und versuchen Sie, Ihre Familie da zu retten. Deswegen kam ohne Anmeldung plötzlich mein Vater da. Der war da.
1: Viele Menschen sitzen bereits seit Wochen auf gepackten Koffern. Die deutsche Niederlage wird verschleiert, solange es geht. Erst im letzten Moment erlauben die NS-Machthaber die Flucht. Oft ist das zu spät.
2: Nächsten Tag, im Laufe des Vormittags, ist das ganze Dorf geschlossen. Die Bauern, die Pferdewagen hatten und so weiter, ausgezogen. Ich muss ganz ehrlich sagen, ich habe das nicht empfunden, als kleiner Junge, dass man auf andere Rücksicht nahm, sondern nur sich selbst sah. Nur ich bin selbst da. Ne?
1: Der direkte Landweg nach Westen ist bereits versperrt. Das zugefrorene frische Haff ist für viele Menschen die letzte Hoffnung, um zur Ostsee zu gelangen und von dort mit Schiffen nach Westen evakuiert zu werden.
2: Und was meinen Sie, was da zu dem Haff überall, links, rechts, Menschen strömten alle jetzt zu dem Haff hin. Alle zu dem Haff. Da standen dann die Soldaten da und haben dann die Wagen kontrolliert. Und alles, was überflüssig war, alles musste vom Wagen runter, damit er leicht wurde. Überall, wo man guckte, Striche, wo die Menschen übers Eis strömten. Und dann fuhren wir auf dem Eis wie auf der Straße. Wenn der Wagen da fuhr, dann konntest du auch fahren. Und wenn hinter uns, der konnten auch. Insofern fuhren wir wie auf der Straße, aber immer im weiten Abstand, wegen den Eisschollen, ne, die sich ja bewegten dann. Wenn sie an eine Eisscholle rankamen und die kamen ans Ende, dann neigte die sich. Mittlerweile hatten die Russen ja das Eis schon so zerschossen.
1: Familie

0: Weichler gelingt die Flucht per Schiff über die Ostsee. Mit dem Zug geht es weiter bis nach Schleswig-Holstein. Ankunft in Nordorf bei Neumünster.
1: Dann haben wir da auf unserem Bündelchen gesessen. Da war eine Frau, die uns dann mein Bruder und mich dann musterte und sagte, jetzt haben wir die Polen hier und werden sie nicht wieder los.
0: Weiter östlich steht die sowjetische Armee bereits kurz vor Danzig, wo Johanna Rüger mit ihrer Mutter und den zwei Schwestern gestrandet ist.
2: Auch das habe ich vergessen zu erzählen. Als wir da in Danzig in der Wohnung da waren, da kamen manchmal, sie kamen bestimmt dreimal, sind die da gewesen. Vor diese Figuren hatte ich Angst. Das war der SS mit diesen komischen Uniformen. Die hatten damals, es war ja Winter, so schwarze Ledermäntel an. Oh Gott, hatte ich eine Angst. Und die haben die Mutter immer, die kamen immer zu zweit. Die Mutter beredet, sie haben noch einen Flieger, der ins Rheinland fliegt. Und da sie drei Kinder hat, hätte sie das Recht, dort mit auszufliegen. Meine Mutter hat gesagt, ich bin zu Fuß, ich bin mit Pferd und Waren, ich bin mit dem Zug, ich bin mit dem Schiff, aber fliegen tue ich nicht. Und dadurch hat uns der Russe in Danzig gekriegt. Meine Enkelin kann das meiner Mutter gar nicht verzeihen. Na, die sagt, das kann sie gar nicht begreifen. Aber es war so. Mutter konnte wohl nicht mehr innerlich.
0: Ende März 1945 wird Danzig von den sowjetischen Truppen eingenommen. Viele Bewohnerinnen verstecken sich in den Kellern.
3: Die sind in den Keller gekommen?
2: Ja, und im Gang dann gleich haben die das gemacht, mitunter, nicht alle. Meine Mutter hatte sogar Angst um mich. Die hatte dann gesagt, bleib mal nicht immer da vorne bei den Kindern so sitzen, setz dich mal ein bisschen versteckt. Ich habe Angst, dass sie dich auch mal mitnehmen. Und das war für mich ganz furchtbar, weil ich wusste nicht, was es ist. Aber die Frauen haben ja so furchtbar geschrien und kamen so verletzt wieder, so grausam. Manche kamen gar nicht wieder. Die haben wir nie wieder was gehört, was da geworden war damals. Und da wusste ich, das muss ganz was Furchtbares sein, was da ist. Da gibt es noch ein Geheimnis. Das mussten wir Mutter versprechen, wo sie noch lebte. Darüber nie zu reden. Jetzt ist sie jahrelang tot. Da war so ein kleiner Wurm da. Und meine Mutter, das war dann schon in Ströbke. Das ist jetzt passt noch nicht hierher.
0: Im 130 Kilometer weiter östlich gelegenen Königsberg wird noch gekämpft. Die Stadt ist fast eingeschlossen von den sowjetischen Truppen. Nur wenigen Zivilisten bietet sich noch die Möglichkeit zur Flucht. Die 9-jährige Ursula Buttgereit lebt hier mit ihrer Mutter und 4 Geschwistern.
4: Irgendwann kam der Ortsgruppenleiter und dann hat er gesagt, Frau Buttgereit, das ist die letzte Aufforderung quasi. Sie können noch raus, wenn es irgendwie möglich geht, packen Sie Ihre Kinder und machen weg. Sie wollte nicht. Meine Mutter hat die Hand auf die Brust getan und hat gesagt, Sie können mir die Pistole auf die Brust setzen, ich bleibe hier. Und das habe ich mein Leben lang mitgenommen, diesen Satz. Später habe ich dann gesagt, warum hat meine Mutter uns das zugetraut? alles auf uns

0: zu nehmen uns Kindern. Habe ich nie vergessen. Ich habe ihr das auch eigentlich nie verziehen, dass sie diesen Entschluss für sich gefasst hatte. Sie hat 5 Kinder um sich herum gehabt.
1: Am 9. April 1945 marschiert die sowjetische Armee in Königsberg ein. Die in der Stadt verbliebene Zivilbevölkerung stört beim Plündern.
2: Sie sind rausgetrieben worden aus Königsberg?
0: In Richtung Land. Ländliche Gegenden, alles Land. Wir durften in kein Dorf irgendwo Halt machen oder was. Alles, was sich abspielte, war immer auf einzelnen Gehöften.

Nachts mit Stabslampen beleuchtet kamen sie in der Nacht rein und haben die alle rausgeholt, die Frauen. Die mussten dann in einen anderen Raum. Und dann haben wir das erlebt, wie das da klingt, wenn die in geschlossenen Räumen da waren. Dieses Schreien. Es gibt keine Scham mehr. Allein die Frauen, die dann aus den Scheunen rauskommen, den Menschen gegenüber, ihren Kindern gegenüber. Halbnackt. Alles kaputt gerissen. Ich habe die russischen Soldaten hintereinander stehen sehen. Hintereinander. Das war nicht Lust, das war gewollt. Demütigung, Erniedrigung. Abschreckung. Das nimmt man mit. Ich habe jeden Jungen gehasst. Alles, was männlich war, habe ich gehasst. Bis lange Zeit. Ich habe mich immer ferngehalten davon. Ich habe mich selber als Schutzschild umwickelt. Es war so. Ja, bis mein Mann kam, natürlich.

0: Niemand kennt die genauen Zahlen. Vermutlich werden bis zu 2 Millionen Frauen am Ende des Zweiten Weltkrieges Opfer sexueller Gewalt durch Soldaten der Siegermächte. Vergewaltigung als Kriegswaffe. Die sowjetische Armee ist weiter nach Westen vorgerückt. In Stettin lebt der 8-jährige Jürgen Pätel mit seiner Mutter und seinem Bruder. Der Vater ist 1939 an einem Herzinfarkt gestorben. Ein einziges Foto der Eltern ist ihm erhalten geblieben.
1: Geflüchtet sind wir an meinem 9. Geburtstag, am 5. März. Das weiß ich noch. Die Torte stand auf dem Tisch, aber wir haben sie nicht mehr zu essen gekriegt. Ne? Wir kamen nach Mecklenburg, nach Malchow, eine schöne Stadt, ja. Da sind wir einquartiert worden, ja. Da war man wie zu Hause, nicht? Also es war wirklich toll. Aber dann hieß es eines guten Tages, die müssten alle wieder zurück, ihr Zuhause.
0: Viele folgen der Anweisung der sowjetischen Besatzungsmacht, in die Heimat zurückzukehren. Noch hat der sowjetische Diktator Stalin nicht endgültig entschieden, ob die Gegend um Stettin deutsch bleibt oder polnisch werden wird.
1: Und dann kam ja der Winter. Wir mussten uns ja erstmal irgendein Haus suchen, wo wir unterkommen. Die standen ja leer. Und man musste sich ja immer ein Haus suchen, wo ein Ofen drin war. Denn es gab ja sonst nichts. Wir hatten unseren Wagen organisiert, so einen Handwagen, und haben uns Holz organisiert von den Höfen überall. Da war ja überall Brennholz. Was Problem wurde nur, wir hatten nichts zu essen. Und dann sind wir Kinder, hauptsächlich ich, war wohl gut dazu geeignet, weiß ich nicht, weil ich so ein Hämpfling war, bin ich dann immer los zum Betteln bei den Polen und habe auch einiges gekriegt. Aber wie, das hat wohl nicht gereicht. Meine Mutter hatte Hungertyphus oder wie man das nannte. Ich weiß es nicht mehr. Und die lag schon ein paar Tage da und das ging dann schnell. Meine Tante sagte dann auch zu meinem Bruder, was weiß ich noch. Da war ein Morgen, da sagte er, Mensch, wir müssen sie wecken. Ich muss ja was essen irgendwie. Ne? Und dann, da war sie aber ohne Bewusstsein. Und dann sagte meine Tante, nein, nicht wecken, lasse. Und dann ist sie gestorben.

0: Die Sehnsucht nach der Heimat ist groß. Trotz der zu erwartenden Schwierigkeiten machen sich viele Tausende, die während der Flucht von den sowjetischen Truppen überholt worden sind, auf den Weg zurück in die Heimat.
1: Dann sind wir von Danzig nach Königsberg gewandert, der Autobahn dann lang. Und im Juni kamen wir dann an, 4 Wochen sind wir gewandert. Das ganze Dorf stand, alle Häuser da, die Möbel waren noch drin, unsere Sachen, war alles da. Die Russen begannen dann ja da überall durchzufahren und zu gucken, was überall ist. Und da sehen die den bestellten Garten. Da haben die gedacht, logischerweise muss ja auch jemand hier sein. Da haben die Häuser abgesucht und haben uns gefunden. Und das ging gut beim ersten Mal. Da war weiter nichts, sie hauten wieder ab. Und die Mutter hat uns ja dann schon gesagt, jetzt wissen die Russen, dass wir da sind, du müsst schön aufpassen. Wenn Russen kommen, dann müsst ihr mir das sagen. Hm, haben wir auch gewollt und auch geschafft. Und mal, kann man das erzählen? Ja, gegen Abend, die Sonne war schon ein bisschen am Untergehen. Die Brennnessel waren schon schön hoch, das bloß nebenbei. Und 7 oder 8 Russen kommen. 4 der Mutter Bescheid gesagt. Und die Häuser in Ostpreußen, die waren eigenartig. Wenn man hier in die Haustüre reinging, konnte man hoch, rüber. Auf der anderen Seite konnte man wieder runter. Da war wieder eine Haustüre und raus. Und wo die Russen kamen, wird die Mutter gesagt haben, es sind aber viele, da ist die abgehauen. Weg war sie. So, nun kommen die Russen. Die Hosen unten, aber jeder Gewehr in der Hand, aufgepflanzt, mit dem Spieß obendrauf, ne? Aufgepflanzt hieß das, gepflanzt, aufgepflanztes Gewehr. Hosenträger runter. Die standen richtig hintereinander. Das hätte meine Mutter wahrscheinlich nicht überlebt. Nehme ich mal an. Na? Und wo ist sie? Wo ist Mama? Ja, sie ist weg. Da haben sie uns so geschlagen. Und da wusste ich nicht aus Verzweiflung, was ich sagen soll. Und Ostpreußen hatte so Holzfeimen, hießen die, so gehacktes Holz, so schön aufgebaut. Und in meiner Verzweiflung habe ich gesagt, da ist er. Und da haben die mit ihren aufgepflanzten Gewehren da immer in dem Holz gestochen, so. Weil sie wirklich, und meine Kleine, die kleine Schwester hat das geglaubt, die dort so einen Schreikrampf wieder gekriegt hat, die gedacht, die Mutter wird erstochen. Und die war ja gar nicht drin, aber das verstand die Kleine ja nicht. Da kam die Mutter dann spät in der Nacht, kam sie wieder, total verbrennesselt alles. Und er sagt sie, wir können hier nicht mehr bleiben, wir müssen weg. Da sind wir noch in der gleichen Nacht und haben in einem Feld geschlafen. Und das ist ja im Sommer die Nachtigallenzeit und Gebüsche sind da überall. Da hat uns eine Nachtigall getröstet. Da hat die Mutter uns das gesagt. Die sagt, guck mal, hört mal, die Nachtigall singt. Ihr braucht nicht mehr weinen. Wir schlafen jetzt.
0: Rechtlos und schutzlos. Das ist das Schicksal der Deutschen in den jetzt sowjetisch besetzten Gebieten. Die 10 Jahre alte Ursula Buttgereit ist mittlerweile mit Mutter und Geschwistern nach Königsberg zurückgekehrt.
2: Da ging das Verhungern los, egal wer es war. Dicke Bäuche, dünne Beine. Wasserödeme. Wir hatten alle Wasser. Wir haben nachts bei uns im Raum einen Zinkeimer stehen gehabt, wo wir dann unseren Urin lassen. Und morgens, wenn wir das nicht hätten lassen können, dann wären wir da schon kaputt gegangen. Also wir konnten immer noch Wasser lassen Und der Körper hat sich dann immer wieder neu aufgefüllt mit Wasser. Ich habe Wasser gehabt noch in den Beinen, da war ich schon 16, 17 Jahre alt. Meine Leber war kaputt zum Teil. Deshalb durfte ich auch nie die Pille nehmen. Ich habe nie die Pille nehmen dürfen, aufgrund dessen. Von meiner Verwandtschaft, da sind hier einige, wo ich, die habe ich nie wieder gesehen, die waren weg. Die sind irgendwo hingekommen, irgendjemand hat die weggeräumt, wie Müll. Der Tod war eine Selbstverständlichkeit, du gingst morgens weg und wusstest nicht, ob du abends irgendwo wieder zurückkommst. Ich bin durch die Straßen gegangen und habe mich auf einmal am Verschiebebahnhof auf die Gleise stehen sehen, bin da rumgelaufen, wir sind ja zwischen die Gleise gegangen und haben gesucht, was die russischen Soldaten aus diesen Beutezügen rausgeworfen haben. Dann sind wir auf die Gleise lang oder unter die Züge und haben geguckt, wo wir was finden. Nichts haben wir gefunden. Und dann sah ich mich da auf diesen Verschiebebahnhof und da stand ein vollbeladener Güterzug. Und dann habe ich gesagt, da gehst du jetzt hin. Der war vollbeladen, habe ich gedacht, der fährt weg und da fährst du mit. Ich habe keinen Abschied, kein Nichts zu Hause hinterlassen bei meiner Mutter und Geschwister. Ich war weg. Ich war für die gestorben. Da war ein Russe, der hat das beobachtet und so. Und da bin ich dahin und da hat er mich reingezogen im Zug, also in dem Güterwaggon. Hinter so einer Kiste hat er mich versteckt und hat mich immer im Auge gehabt. Wie der Zug fuhr, da kam mir die Erkenntnis, jetzt sitzt du hier und fährst und kommst nie wieder zurück. Ich wusste gar nicht, wohin. Ich fuhr ins totale leere Loch. Dann sind wir gefahren und gefahren und gefahren und gefahren. Auf einmal hat der Zug dann in Kaunas gehalten. Da bin ich dann raus. Da stand ich da. Ich wusste gar nicht, wo ich war.
0: Der Zug hat Ursula Butgereit ins jetzt wieder sowjetische Litauen gebracht. Obwohl das Land im Krieg von den Deutschen besetzt war, wird sie von der Straße aufgelesen und bei einer Familie aufgenommen.
2: Da haben die mich erst mal vier, fünf Wochen hochgepäppelt und haben aber natürlich immer gefragt, Vater, Mutter, Geschwister. Und ich hatte mir das vorgenommen, nie wieder zurück. Ich wollte nicht sterben. Ich hatte jetzt ein Dach über dem Kopf, ich wurde gewaschen, ich wurde gebadet. Die gaben mir Wäsche und das war für mich Paradies pur. Also ich hatte den Gedanken, nie wieder zurückzufahren, nie wieder nach Königsberg. Aber ich habe immer geweint. Meine Gedanken waren immer bei meiner Mutter und meinen Geschwistern. Ich habe immer geweint. Ich habe immer geweint. Ich habe gesagt, ich habe mit mir selber gekämpft.

0: zurück. Es geht nicht. Deine Mutter wartet auf dich. Ich habe das gar nicht begreifen können. Für mich war das andere Leben abgeschlossen. Ich war todtraurig, dass ich wieder zurück musste. Naja, ich bin dann auf dieselbe Weise zurückgefahren. Ich komme in Königsberg an und tatsächlich, meine Mutter war noch in der Behausung, wo ich praktisch davon gegangen war. Und wie die mich gesehen hat, die konnte es gar nicht glauben, dass ich plötzlich vor ihr stand. Hat sie zu mir gesagt, wo kommst du denn her? Wir haben gedacht, du bist schon lange tot. Und dann sah ich meine Geschwister da liegen, die waren zum Letzten. Habe ich meine Mutter angebettelt, Mutti, komm, wir müssen nach Litauen, wir müssen. Da hat sie gesagt, das geht nicht, die Kinder können, die schaffen das nicht mehr. Meine Geschwister schaffen das nicht mehr. Und dann ist sie mit mir alleine dahin gefahren. Das war für immer. Meine Geschwister habe ich nie wieder gesehen. Und meine Mutter ihre Kinder auch nicht mehr.
1: Johanna Rüger und ihre Familie leben noch immer im jetzt ebenfalls sowjetisch besetzten Ostpreußen. Johannas Mutter ist schwanger, nach einer Vergewaltigung.
2: Wer meine Mutter entbunden hat, weiß ich nicht. Wir waren nicht da, wir waren alle unterwegs. Es war die Brombeerenzeit im Oktober. Wir waren in die Brombeeren, wir mussten ja sehen, dass wir satt werden. Wo wir nach Hause kamen, war ein Kind da, ein kleiner Junge. War bei uns ein Blonder. Blondes Haar hat er gehabt. Unsere Erziehung war eben so, dass das Leben, dass viele schmissen die Kinder weg. Ich weiß von einem Baby, das lag auf dem Misthaufen, ein Neugeborenes, da guckte die Hand aus dem Unrat so raus, die kleine Babyhand. Dann kam aber die Zeit, wo die Mutter wieder weg musste, mit den Pferden da, mit irgendwas wegschaffen wieder. Und da hat sie mir das nur so gesagt, wie ich nun mit dem Kind umgehen soll. Wir hatten aber keine Milch und nichts. Da hat sie mir gesagt, wir sollen Haferähren klauen, irgendwo eben uns rumtreiben, wo wir Haferstroh noch finden, wo noch Ähren dran sind, in den Scheunen und so. Und da sollten wir die abstreifen und da draußen Schleim kochen. Da haben wir die dann auch in der Kaffeemühle gequetscht. Und da habe ich den Schleim gekocht. Und das Baby, das müsste das so trinken, ohne Zucker, ohne allem. Und ich hab's gewindelt und gewaschen und alles gemacht. Dann kam die Mutter wieder und dann war das noch da. Und sie lachte schon. Am ersten Feiertag, so muss es gewesen sein, Weihnachten, haben wir noch die schöne Taufe miterlebt. Und dann ein paar Tage später ist er gestorben. Klaus hatten wir ihn genannt. Und wissen Sie was, dann kam das Schreckliche. Die Toten, die wurden ja nicht begraben. Die Erde war ja alles gefroren. Keiner hatte Kraft. Männer gab es nicht, die Gräber schaufeln konnten. Da haben die Russen angeordnet, die Toten alle haufenweise in den Bunkern zu lagern. Da kam der Kleine, da hat meine Mutter noch erst irgendwas wie eine kleine Kiste gemacht und haben den da reingelegt und dahin getragen. Und da reingestellt mit. Ich kann Ihnen das gar nicht schildern, wenn Sie nur Knochengerüste sehen. Nur alles, nur Knochen, Knochen. Also musste man alles angucken und immer denken, irgendwo hatte ich ja die kleine jungen Seele auch gerne. Der war

0: Hunger, Vergewaltigung und Verlust der Heimat. Die Gewalt, die Deutschland jahrelang verübt hat, richtet sich nun gegen die Deutschen selbst. Das Sudetenland ist eine Region im Grenzgebiet zwischen Deutschland, Tschechien und Österreich, in dem Deutsche und Tschechen seit Jahrhunderten Tür an Tür leben. In Postelberg, einer Kleinstadt mit knapp 4000 Einwohnern, erlebt der damals 13-jährige Kurt Kempe den Einmarsch der sowjetischen Armee bei Kriegsende.
1: Am 9. Mai 1945 sind die Russen bei uns einmarschiert. Ab 9. Mai musste jeder Deutsche mit der Arm binden. Da war drauf Nemes gestanden, das heißt Deutscher, ne? Sie müssen sich mal vorstellen, für die Russen war das gar nicht so einfach. 90% kund Tschechisch. Da hat er nicht gewusst, der Russ, wenn es ein Tschech ist, kriege ich Ärger, ne? Wenn ich was mache. Wir sind angespotzt worden, also angespuckt. Und du bist dich vorgekommen, wie halt ein zweiter Klassenmensch, ne? Da war die Todesstrafe drauf gestanden, wenn sie sie erwischen, ohne Arm binden. Ja, und dann kam der bekannte Sonntag. Das war der 26. Das ist bekannt gegeben worden, dass am Sonntag aller Deutsche müssen sich auf dem Marktplatz melden. Unter Todesstrafe ist angedroht worden, Haustürschlüssel muss mitgebracht werden, Geldsachen, Sparbücher, alles Schmuck, alles muss mitgebracht werden. Also der, der das nicht macht, wird mit dem Tode bestraft. So. Ich hab mich, weil es geheißen hat, wir müssen ab 13, müssen wir uns bei den Männern anstellen, hab ich mich zu den Männern hingestellt. Durch den, dass wir in einem Haus gewohnt haben, wo eine tschechische Familie war, ich selber habe gar nicht gewusst eigentlich, dass das Tschechen sind. Weil ich bin mit den Kindern aufgewachsen, da war noch ein Sohn da, der war ungefähr 18 Jahre alt. Und bevor wir abmarschiert sind, ist der Tscheche aus dem Haus, der 18-Jährige, vorbeigegangen. Mit einer roten Armbinden und einem Gewehr. Und hat mich genommen und hat mich zu den Kindern gestellt. Ja, ich habe im ersten Moment gar nicht gewusst, was da passiert. Später habe ich gewusst, dass er mich dort mit das Leben gerettet hat. Na ja, der wusste doch, was mit den Leuten passiert. Darum hat er mich herausgestellt. Der hat gewusst, dass die Leute ja alle umgebracht werden. Die haben doch das Checken, haben doch das gewusst. Bloß wir wussten das doch nicht. Ne? Weil wenn ich bei den Männern in die Kaserne mitgegangen wäre, wäre ich ja mit an denselben Tag noch umgebracht worden nachts. Ne? Von mir sind 5 oder 6 Schulkameraden im Mannalter mit erschossen worden, weil sie sich hingestellt haben. Die haben halt keinen gehabt, der muss da raus hat, ne?
0: Über 5000 Deutsche kommen 1945 in der Tschechoslowakei bei Massakern wie dem in Postelberg ums Leben. Diese privaten Filmaufnahmen entstehen im Mai 1945 in einem Prager Außenbezirk.

0: in Postelberg selber, hat zu mir ein Tscheche gesagt, die hätten euch alle umgebracht, wenn sie noch Löcher gehabt hätten. Die haben nicht mehr gewusst, wo ich mit den Leuten.
1: Die Geschichte von Flucht und Vertreibung in Europa, sie beginnt lange vor 1945.

0: 1945. Am 1. Oktober 1938 marschiert die deutsche Wehrmacht in das Sudetenland ein, das seit 1919 zur Tschechoslowakei gehörte. Die deutsche Bevölkerung jubelt. 400.000 Tschechinnen und Tschechen fliehen daraufhin vor den neuen Machthabern. Ein Jahr später der Einmarsch in Polen. Der Beginn des deutschen rassistischen Vernichtungskrieges im Osten. Es kommt zu gnadenloser Ausgrenzung, Verfolgung und Deportation. Im polnischen Bydgoszcz lebt Alodia Witaszek. Sie ist erst ein Jahr alt, als der Krieg ausbricht. Das sind meine Mama und mein Papa. Sie war immer in ihn verliebt. Bis zum Ende. Der Grund, warum ich in ein Lager kam, war, dass mein Vater von den Nazis 6-mal zum Tode verurteilt wurde. Und die ganze Familie, einschließlich der Kinder, sterben sollte. Alodia Witaszeks Vater kämpft im polnischen Widerstand gegen die Nationalsozialisten. Er wird verhaftet und im Januar 1943 hingerichtet. Die ganze Familie wird in Sippenhaft genommen.
1: Ich konnte nie verstehen, wie ein Mann mit 5 kleinen Kindern sich im Widerstand engagieren konnte, anstatt an seine Familie zu denken. Deshalb musste ich unnötigerweise solch ein Schicksal durchmachen.
0: Alodia Witaszek kommt in eine Art Konzentrationslager für Kinder und Jugendliche im Ghetto Litzmannstadt, dem polnischen Łódź.
1: Damals war ich 5,5 Jahre alt. Ein Kind versteht nicht, worum es bei all dem überhaupt geht. Warum wird es irgendwohin transportiert? Warum befindet es sich in einer solchen Masse an Kindern? So etwas ist für ein Kind unverständlich.
0: Für sie folgt eine Odyssee durch verschiedene Lager und Kinderheime. Ihre Rettung verdankt sie ihrem Äußeren. Sie ist blond und hat blaue Augen.
1: Die zweite Einrichtung, die ich in dieser Zeit erlebte, war das Gaukinderheim in Kalisch. Es gab dort keine Schwestern mehr, sondern nur sehr strenge SS-Frauen, die ein Ziel hatten. Sie lehrten uns, dass wir Deutsche wären und dass unsere Eltern nicht mehr leben würden. Wenn wir Kontakt zu unseren leiblichen Eltern haben wollten, müssten wir abends in die Sterne schauen und sie dort suchen, um mit ihnen zu sprechen. Und genau das haben wir getan. In diesem Gaukinderheim mussten wir die deutsche Sprache lernen. Wenn ich Polnisch gesprochen hätte, hätte ich eine Strafe bekommen. Prügel. Der Plan war, mich zu germanisieren.
0: Verlust der Eltern, Verlust der Heimat, Verlust der Identität. Zufälle entscheiden über Leben und Tod. Im Osten Polens, einem heute zur Ukraine gehörenden Gebiet, wird 1939 Shulamit Zakai geboren. Ihre Familie ist jüdisch. Kaum jemand überlebt.
2: I don't
1: Ich erinnere mich nicht an meinen Vater. Ich erinnere mich nicht an meine

0: Großmutter, an niemanden. Das ist das einzige Bild von meinem Vater. Mehr habe ich nicht.
1: 2 Wochen nach dem deutschen Überfall auf Polen marschiert die sowjetische Armee im Osten Polens ein. Polen wird, entsprechend einer geheimen Vereinbarung im Hitler-Stalin-Pakt, zwischen Deutschland und der Sowjetunion aufgeteilt.
0: Als die Kommunisten in meine Heimatstadt kamen, begannen sie, Leute zu verhaften. Mein Vater wurde wahrscheinlich zusammen mit seinem Cousin verhaftet und ins Gefängnis gesteckt. Wir wissen bis heute nicht, warum. Aber ein Teil der Strafe war, meine Mutter und mich, ein Baby, nach Sibirien zu schicken. Es war kalt, es war dunkel. Es war ein furchtbarer Ort. Ein Ort ohne Rückfahrkarte.
1: Die Deportation nach Sibirien rettet Shulamit, Sakai und ihrer Mutter das Leben. 1941, nach dem deutschen Überfall auf die Sowjetunion, erreichen die deutschen Truppen das Heimatdorf der beiden.
0: Als die Nazis dann in unser damaliges Gebiet einmarschierten, floh meine Tante mit ihren 3 Töchtern und ihrem Ehemann aus ihrem Heimatdorf bis nach Sibirien. Per Boot, zu Fuß, also auf jede ihnen zur Verfügung stehende Art des Transports. Nur so haben sie überlebt. Aber der Rest der Familie war bereits tot.
1: Kurz nach dem deutschen Überfall auf die Sowjetunion beginnt die Massenvernichtung der im deutschen Machtbereich lebenden jüdischen Menschen. 6 Millionen sterben in den Gaskammern von Auschwitz und in vielen anderen Konzentrations- und Vernichtungslagern, bei Erschießungen und Massakern. Für die 6 Jahre alte Alodia Witaschek geht die Odyssee weiter. Sie ist jetzt in Deutschland, in einem Heim der SS-Organisation Lebensborn.
0: Der Lebensborn war eine andere Institution als das Lager oder das Gaukinderheim. Wir schliefen in Kinderbetten, in weißen Laken. Wir hatten nachts Licht im Zimmer. Die Schwestern lehrten uns, dass wir auf unsere neuen Eltern warten würden. Im April kam tatsächlich meine neue deutsche Mutti.
1: Bis 50.000 polnische Kinder werden während des Krieges von der SS-Organisation Lebensborn geraubt, weil sie dem nationalsozialistischen Rasseideal entsprechen. Viele von ihnen sehen ihre leiblichen Eltern nie wieder.
0: So ein armes Waisenkind. Das bin ich, so wie ich 44 angekommen bin. Jetzt habe ich es herausgezogen und dabei ist mir zum ersten Mal die Beschriftung aufgefallen.
2: Ich kann es nicht lesen. Was steht da?
0: Herrje, ich kann heute nichts erkennen. Erinnerst du dich?
1: Alodia Witaszeks neue Heimat wird Stendal im heutigen Sachsen-Anhalt.
0: Mutti hat mich eigentlich sofort als ihr eigenes Kind empfangen, als Geschenk von Hitler, als Waisenkind, das keine Eltern, keine Mutter und keinen Vater mehr hatte. Mutti konnte keine eigenen Kinder bekommen und hatte keine. Sie wollte ihre Tochter ihr Leben lang behalten. Da war ich, Alice, da.
1: Im Mai 1945 ist der Krieg zu Ende. Neben den deutschen Flüchtlingen suchen auch Millionen befreite Zwangsarbeiter und die Überlebenden der Konzentrations- und Vernichtungslager eine neue Heimat. Displaced Persons werden sie genannt.
0: Das ist noch aus Sibirien, bevor wir weggegangen sind. Ich glaube, das ist das Passfoto. Es war ein langer Weg. Wir fuhren durch fast ganz Europa. Wir starteten in Polen. Ich glaube, es war Wroclaw, das deutsche Breslau. Ich sah die zerstörten Gebäude. In den Häusern lagen noch die Toten. Daran erinnere ich mich noch, denn es war noch bevor sie mit dem Wiederaufbau begonnen hatten. In der Nacht hörten wir jemanden auf Polnisch schimpfen. Hier wohnen Juden. Sie warfen mit Steinen und ich weiß nicht was. Es war ein schrecklicher Lärm. Ich erinnere mich kaum noch, nur daran, wie meine Zähne klapperten als Kind. Meine Mutter entschied, sie würde keinen einzigen Tag länger dort bleiben. Nicht in diesem Raum und nicht in Polen. Und so zogen wir weiter. Wir fuhren nach Österreich. Wir waren dort in einem Lager nach dem Krieg. Viele Flüchtlinge kamen nach Ebensee. Dort gab es ein ehemaliges Arbeitslager, aber eigentlich war es ein Konzentrationslager gewesen. Wir hörten die Eltern und die Leute reden, aber sie wollten nicht, dass wir es hörten. Es war also immer ein Geheimnis. Und Kinder, wissen Sie, sind sehr neugierig. Wir hörten und verstanden nicht viel, aber wir verstanden, dass dort etwas Schreckliches passiert sein musste.
1: Über 8000 Häftlinge sind allein hier, im Konzentrationslager Ebensee in Oberösterreich, bis Mai 1945 ermordet worden.
2: Sie wohnten in den gleichen Baracken, die zuvor als KZ genutzt wurden?
0: Ja. Von dort gingen wir nach Deutschland. Wir kamen in das Lager von Eichstätt, ein Displaced Persons Camp. Nach Sibirien war das ein gutes Leben. Dort habe ich mein erstes Eis gekostet, dort in Eichstätt. Kirschen mochte ich am liebsten. Bis heute liebe ich Kirschen. Aber das erste Mal habe ich sie in Eichstätt probiert. Wir hatten dort nicht allzu viel zu befürchten, aber da war ständig so ein seltsames Gefühl, das nicht wegging. Ich erinnere mich, wir wohnten im letzten Block. In manchen Nächten hörten wir Geräusche, so wie Morsezeichen. Und es gab Gerüchte, viele unterschiedliche Gerüchte, die uns große Angst machten. Nicht nur ich und meine Mutter hatten Angst, alle Leute hatten Angst. Das konnte man hören. Sie redeten untereinander. Die Geräusche kamen und gingen, und wir erfuhren nicht, was es war. Aber die Angst war in der Luft. Sie war in unseren Körpern und Seelen.
1: Seit 3 Jahren lebt Alordia Witaschek bereits in Stendal, als Alice Dahl.
0: Im Oktober 1947 kam ein Brief, in dem stand, dass meine richtige Mutter das Lager überlebt hätte. Mutti meinte, wenn die richtige Mama noch lebt, müsse sie das Kind nach Polen zurückgeben. Die Rückkehr war der Beginn des zweiten sehr unangenehmen Abschnitts meines Lebens.
3: Bardziej przykrego okresu w moim życiu.
0: Ich bekam ein Schild mit einem Vor- und Nachnamen, Alodia Witaszek. Wer das sein sollte, wusste ich nicht. Aber ich bin es nicht. Trotzdem durfte ich dieses Schild nicht abnehmen. Ich musste es die ganze Zeit bei mir haben.
1: Von Stendal über Berlin und Posen geht es nach Ostrów Wielkopolski. Eine Schwester vom polnischen Roten Kreuz begleitet Alodia zur Wohnung ihrer Mutter.
0: Als wir vor der Wohnungstür meiner Mama standen, öffnete mir mein Bruder, der kein Baby mehr war, sondern ein 6-jähriger Junge, die Tür. Er rannte in die Küche, wo meine Mama das Abendessen zubereitete. Und als meine Mama kam und mich begrüßen wollte, ließ ich es nicht zu, weil sie eine Fremde für mich war. Ich habe ihr damals gesagt, dass meine Mama doch blond und viel jünger sei. Du bist grauhaarig und viel zu alt. Ich musste erst wieder lernen, dass sie meine richtige Mama ist.
1: 4 Jahre hatte die Trennung von der Mutter gedauert, für ein Kind eine Ewigkeit. Fast zeitgleich mit Alodia wird auch ihre jüngere Schwester Daria gefunden und kehrt nach Polen zurück.
0: Für uns war es am unangenehmsten, wenn wir von der Schule nach Hause gingen. Die polnischen Kinder riefen uns nach:
3: Hier gehen die deutschen Schweine.
0: Ja, ich bin Deutsche, aber ich bin kein Schwein. Meine Mama hatte eine Nummer auf dem Arm, 39447. Natürlich habe ich erst viele Jahre

0: Von da an begannen Mutti und Mama sich regelmäßig Briefe zu schreiben. Im Allgemeinen dankten sie sich gegenseitig für die gemeinsame Erziehung. Sie verstanden sich sehr gut. Sie waren später die besten Freundinnen. Und das sagt schon alles. Mutti meint meine deutsche und Mama meine polnische Mutter. Um mich zu verwirren, sage ich immer Mama und Mutti.
1: Alodia Witaszeks Kinder werden einmal eine polnische und eine deutsche Oma haben. Für ihren Beitrag zur deutsch-polnischen Versöhnung bekommt sie 2022 das Bundesverdienstkreuz. In den während des Krieges von den Deutschen besetzten Ländern entlädt sich die Wut an den Deutschen. Die Deutschen, die nicht vor der sowjetischen Armee geflohen sind, werden nun systematisch aus fast allen Gebieten Osteuropas vertrieben. Knapp 3 Millionen Menschen müssen allein die Tschechoslowakei verlassen.
2: Mit 3 Kilo Gepäck sind wir rausgekommen. Ne? Also, sie durften 3 Kilo Gepäck mitnehmen. Meine Mutter hat weiter nichts mitgenommen, wie zu essen. Das, was wir am Leib auch gehabt haben, ne? Das war alles. Wir waren 3 Tage unterwegs. Wo wir rumgefahren sind, haben wir nie gewusst. Ne? In Viehwaggon. Ne? Wir haben einen großen Fehler gemacht. Wie wir über die Grenze hin waren, haben wir alle die Armbinden runter und haben sie weggeschmissen. Wir hätten sie aufheben sollen. Quasi als Andenken. Ne? Mir ist in meinem Leben nichts geschenkt worden als Jugendlich. Meine ganze Jugendzeit war eigentlich gar nichts. Aber ich will mich nicht beklagen. Ich habe das gepackt.
1: Kurt Kempe kommt bei einem Bauern in Pferdsfeld unter. In Oberfranken wird er sesshaft, wie viele Vertriebene aus dem Sudetenland.
2: Ich habe später eine Familie gegründet. Ich habe 3 Kinder großgezogen. Ich habe ein Haus gebaut. Ich habe finanziell keine Probleme gehabt. Ne? Ich habe mein Leben gelebt.
1: Mindestens 20.000 elternlose deutsche Kinder leben nach Kriegsende als Bettel- oder sogenannte Wolfskinder in Litauen, Polen und der Sowjetunion.
3: Meine Mutter und ich, wir haben in Wälder geschlafen, das war alles. Wir haben uns am Tag irgendwo was erbettelt und dann haben wir im Wald haben wir unseren Tag verbracht. An Bäume gelehnt, Beeren gegessen, Wildbeeren. Also wir haben da gelebt, wie Aussätzige.
1: Im Zuge der Vertreibungen werden die Bettelkinder von Polizei oder Miliz aufgegriffen.
3: Dann kam eines Tages in den LKW, da waren schon andere Kinder drauf, hatten so Seitenbänke, so Militärfahrzeuge. Und da saßen die Kinder alle verängstigt drauf. Gott, haben wir gedacht, wo geht das jetzt hin? Wir haben alle gedacht, es geht nach Sibirien. Es wusste keiner, wo es hingeht. Keiner. Und dann kamen wir erstmal in so ein Sammellager nach Kaunas. Wurden erstmal alle gesammelt und dann haben die den Transport zusammengestellt und dann ging es ab und keiner wusste wohin. Also ich muss voraussagen, als wir in Litauen waren, wussten wir überhaupt nicht, ob es noch ein Deutschland gibt. Und wir wussten ja auch nicht, dass Deutschland schon geteilt war. Also wir sind ja 48 im Oktober erst angekommen. Da war ja alles schon gelaufen hier in Deutschland.
1: Johanna Rüger wird im Kaliningrader Gebiet, dem ehemaligen Ostpreußen, aufgegriffen.
4: Den Tag hieß es dann, morgen alles fertig machen, mitzunehmen hatten wir nicht und es geht los. Und da hieß es immer, es geht nach Sibirien. Die Russen

0: und sagten nach Sibirien, nix Deutschreich, Sibirien, sagten die. Ne? Naja, und wir waren so abgestumpft und so verhungert und so vom Leben entfernt, dass uns das egal war, wo wir hinkommen. Hat sich keiner gewehrt. 50 Leute immer in einem Waggon. Oben in der Mitte war ein Loch, da kam die frische Luft rein. In der Mitte stand die Kübel für die Notdurft. Und wenn jemand gestorben war, irgendwo hielt der Zug jeden Tag mal. Da waren ja eine Woche unterwegs. Da wurden die einfach, die Toten, den Bahndamm runtergeschullert. Wurde aufgemacht, Kübel ausschütten, Tote raus. Keiner weiß, wer es war. Keiner weiß, wer es war, kann man nur sagen.
1: Johanna Rüger und ihre Familie kommen 1948 nach Pirna-Sonnenstein in Sachsen. Zwischen 1940 und 1941 wurden hier etwa 13.000 vorwiegend psychisch kranke und behinderte Menschen im Zuge des Euthanasieprogramms der Nationalsozialisten ermordet. Jetzt befindet sich hier ein Quarantänelager für Vertriebene.
0: Ja, und da war dann das erste Erlebnis, dass man sich befremdet fühlte. Weil die Menschen dort, die uns helfen sollten, die nahmen ja alle Abstand. Gucken Sie mal an, mit Glatze, Läuse, alles Mögliche, die Krätze. Dass da Abstand gehalten werden muss, ist doch logisch. Aber damals sahen wir es nicht ein, wir waren ja alle so. Der Arzt hat uns von oben bis unten angeguckt und die Krankheiten alle aufgeschrieben, was er sehen konnte. Es war viel, was auf uns zukam. Die Füße kaputt, das Schlimmste waren die Zähne. Wenn ich den Verstand von heute, damals gehabt hätte, ich hätte beim Zahnarzt den Mund nicht aufgemacht. So schrecklich sah das aus. Und dann kriegten wir so sauberes, was Weißes als Nachthemd an. Es war heilig. War richtig heilig. Weiß bezogenes Bett. Kopfkissen. Sauber alles. Und ich selber geduscht und gebaden. Das ganze Elend war weg. Die Mutter konnte wieder Mensch werden. Meine Schwestern waren da und die Mutter hat dann zu uns, hat uns noch mal ernsthaft ins Gewissen geredet, dass das jetzt alles zu Ende ist, dass wir wieder ein ordentliches Leben anfangen und wir sollen dran denken, wie es früher war und sollen so strebsam sein, dass wir denken, das erreichen wir wieder. Das haben wir uns alle drei angenommen, alle drei Mädchen. Wir sind alle zu was gekommen.
1: Johanna Rüger wird in der Nähe von Chemnitz sesshaft. Sie heiratet und arbeitet bis zur Rente bei der Eisenbahn. Noch heute hat sie engen Kontakt zu ihren Schwestern. Jürgen Pätel hatte die Jahre nach dem Tod seiner Eltern in seiner alten Heimat Stettin verbracht. Erst bei einem polnischen Bäcker und dann bei einem Bauern. Arbeit gegen Kost und Logis. Er ist 12, als er aufgegriffen wird.
2: Eines guten Tages kam ein Auto vorgefahren, so ein Wehrmachtsfahrzeug, polnisches. Und dann sagten die, das waren zwei Soldaten, ich müsste jetzt mitfahren, mein Bruder, den hätten sie schon im Auto. Wir würden nach Deutschland transportiert. Das war innerhalb von einer halben Stunde war ich weg.
3: In Hannover traf ein Sonderzug des polnischen Roten Kreuzes mit 800 deutschen Kindern ein. Im Chaos der letzten Kriegsmonate wurden sie von ihren Eltern getrennt und in polnischen Lagern und Krankenhäusern untergebracht. Nun gab es für sie nach langer Trennung ein ergreifendes Wiedersehen mit der Heimat.
1: Jürgen Pätel kommt nach Espelkamp. eine Stadt in Nordrhein-Westfalen, die nach dem Krieg als Plansiedlung für Vertriebene entsteht.
2: Naja, so sahen wir aus. So liefen wir rum. Das war die Eingangsuntersuchung. Meine Schwester Magdalene. Und das ist der Doktor, ja.
4: Können Sie sich noch an den Tag erinnern, als die Bromberger Kinder nach Espelkamp kamen?
5: Ja, daran werde ich mich erinnern und wenn ich 100 Jahre alt werde. Als die Kinder aus dem Wagen herauskamen, da musste ich mich wirklich daran erinnern, dass das Kinder sind und keine kleinen Tiere. Sie krochen aus dem Wagen heraus, waren scheu, waren ängstlich, ließen sich von niemandem anfassen. Und als ich dann versuchte, das eine oder andere der Kleinsten auf den Arm zu nehmen, obwohl es schrecklich dreckig war, da kriegten sie so ein ganz kleines bisschen Vertrauen. Also am ersten Abend, nachdem ich dachte, es ist jetzt nun alles fertig und die Kinder liegen in ihren provisorischen Betten, da gehe ich in den Saal, da ist der Saal leer. Und gegenüber der Halle, in der die Kinder schliefen, da war ein Wald mit niedrigem Gebüsch. Und da guckte ein Kopf raus und da guckte einer raus und da guckte einer raus. Ein größerer Junge war dabei, der konnte Deutsch. Das war unsere Rettung.
2: Die Schwestern riefen mich, ich müsste sofort in den Wald und muss die rufen, die sind weggelaufen. Die haben Angst. Und dann musste ich dann hinterher und mit denen auf Polnisch rufen, sie brauchen keine Angst zu haben, ihnen täte keiner was, sie könnten wiederkommen. Ne? Die Schwestern konnten sich mit denen, die nur Polnisch konnten, ja nicht unterhalten. Ne? Dann musste ich immer da und deswegen brauchte ich selten zum Kartoffelschälen.
1: Für die meisten ist es ein schwieriger Neuanfang. Nach 3 Jahren als Bettelkind in Königsberg und Litauen kommt Ursula Buttgereit im Oktober 1948 mit ihrer Mutter nach Weißbach in Thüringen.
6: Plötzlich sollte ich wieder in die Schule. Ich war 13. Ich hätte in die erste Klasse gehen können. Ich konnte nichts mehr, ich konnte gar nichts. Ich konnte noch nicht mal mehr meinen Namen schreiben. Der erste Schultag war so, dass ich in die Schule hinkam. In die Klasse, in die kleine Dorfschule. Und ich stehe an der Tafel und der Herr Lehrer fröhlich sagt zu mir, ich sollte jetzt meinen Namen an die Tafel schreiben. Ich konnte es nicht. Ich hatte ein Stück Kreide in der Hand und ich konnte nicht meinen Namen schreiben. Die ganze Klasse hat hinter mir angefangen zu juchen, zu schreien vor Lächerlichkeit. Und in dem Moment ist bei mir so ein Zorn hochgekommen und so eine Kränkung, dass ich für mich gedacht habe, wenn jetzt hier unter mir ein Loch gewesen wäre, ich wäre reingefallen und nie wieder rausgekommen. Der Lehrer ist hochgegangen zum Herrn Hieke und hat gesagt, also er sollte mal runterkommen. Und Herr Hieke, das war ein Flüchtlingsrektor aus Schlesien, der hatte die Schule inne, leitete alles und der hatte oben sein Zimmer. Dann hat der Hieke zu mir gesagt, also meine liebe Ulla, du kommst jetzt ab jeden Tag, wenn ich nach Hause gehe, kommst du mit mir und dann bleibst du bei mir in meinem Schreibzimmer am Pult sitzen und dann guckst du zu, was ich alles mit die Diktatehefte mache. Und dann habe ich aufgepasst wie ein Luchs und dann habe ich Tag und Nacht nur noch versucht zu lesen und dann habe ich wirklich für mich so da reingestürzt und habe gedacht, euch zeige ich's.

0: später habe ich dann gedacht, jetzt fängst du an, über dein ganzes Leben zu schreiben. Das war, als wenn mein Reißverschluss, der innerlich hermetisch zu war, aufgegangen war und er ging nicht wieder zu. Ich habe geschrieben, geschrieben, geschrieben und jeden Tag geschrieben, bis ich meine ganze Lebenserinnerung raus hatte.
1: Horst Gerlach, geboren am 4. Mai 1934 in Königsberg, Preußen. Letzte Anschrift, Flüchtlingskind.
2: Die Suchmeldungen des Deutschen Roten Kreuzes. Eine unverzichtbare Informationsquelle für die über ganz Deutschland verstreuten Flüchtlinge.
0: Und dann hat der Herr Hiechte immer Radio gehört. Den Suchsender, der kam, glaube ich, zwischen 11 und 12. Und dann habe ich da gesessen. Eines Tages hörte ich dann den Namen meines Bruders, Heinz Buttgereit sucht seine Eltern. Und dann habe ich ganz spontan zu ihm gesagt, das ist mein Bruder. Er hat mich groß angeguckt. Ich habe gesagt, Herr Hieke, das ist mein Bruder. Ich muss sofort zu meiner Mutter hin. Dann bin ich durchs Dorf gelaufen. Wir wohnten oberhalb vom Dorf. Und habe die Tür aufgerissen, habe gesagt, Mutti, Mutti, unser Heinz lebt. Du bist verrückt geworden, du bist irre. Am gleichen Tag haben wir noch einen Brief geschrieben. Und 4 Wochen später kriegten wir Post, dass es wirklich so war. Es war mein Bruder. Der lebte zu der Zeit bei seinem Onkel in Berlin, Plötzensee. Der hatte einen Wohnkahn, wo er drauf lebte und war 1947 mit einem Kindertransport von Königsberg, war in so einem russischen Kinderhaus gewesen. Den haben die auf der Straße zu fast tot aufgesammelt und haben ihn zum Leben erweckt. Durch den Suchdienst haben wir zum Onkel hingeschrieben und dann hat der geschrieben, dass also er der Junge bei ihm wäre. Meine Mutter fuhr hin und dann hat mein Bruder entschieden für sich alleine, dass er bei seinem Onkel bleiben wollte. Er würde nicht in die DDR fahren und wenn sie ihn mitnehmen würde per Zug, dann würde er aus dem fahrenden Zug rausspringen. Er würde nie wieder zu den Russen hinkommen wollen. Das hat er gesagt. Meine Mutter kam ohne ihren Sohn wieder, war total kaputt. Da hatte sie schon die anderen Kinder verloren. Der war ja auch tot im Grunde genommen. Ist ja durch einen Zufall am Leben geblieben.
3: Aber Sie haben ihm gesagt, er möchte nicht zurück zu den Russen oder nicht wieder dorthin, wo die Russen sind.
0: Ja, hat er gesagt.
3: Wollte er nicht zurück zu seiner Mutter?
0: Das ist es ja. Er hat scheinbar seiner Mutter das ewig nachgetragen, dass die Kinder da gelassen hat. Und ich musste da mit drunter leiden. Das wird es gewesen sein.
3: Aber können Sie es verstehen?
0: Ich kann es ja verstehen. Wenn ich dann mit ihr darüber sprechen wollte, über die ganze Geschichte, auch so in Litauen und so. Ich hatte mal das Bedürfnis, so als heranwachsende Jugendliche mal in die Vergangenheit mit uns beide so zurückzugehen und so. Hör auf damit, waren immer ihre Antworten. Die hatte dreimal eine Mauer um sich herum. Nie habe ich über das alles sprechen können mit ihr, nie. Entweder war die seelisch so kaputt, dass die es nicht geschafft hat, innerlich aus sich herauszukommen. Oder sie wollte nicht. Eins von beiden. Das Verhältnis mein Bruder und ich weiß gar nicht mehr, ob er lebt. Das Verhältnis ist nie zustande gekommen, nie. Ich habe immer versucht, meinen Bruder und die Mutter zusammenzubringen. Es hat nicht geklappt.
2: Ursula Buttgereit wird ein weiteres Mal fliehen. 1953 aus der DDR in den Westen. Sie lebt heute in Gleichen bei Göttingen. Geschätzt etwa 13 Millionen Kinder sind durch Krieg und Flucht in ganz Europa zu Voll- oder Halbwaisen geworden. Eines von vielen Auffangbecken ist das Kinderheim in Espelkamp.
4: Ja, da kommen Eltern an und die gucken sich da um und suchen sich was aus. So muss man sich das vorstellen. Wir Kinder liefen da ja rum oder saßen da oder wurden gezeigt oder was. Ich habe nicht geglaubt oder gehofft, mitgenommen zu werden. Aber eines Tages kamen ja welche und die haben sich dann mit mir beschäftigt, ne? Mein späterer Adoptivvater dann, der hatte eine Werkstatt, da waren schon 8 Leute beschäftigt. Die hatten ein paar Drehbänke und das war also schon ein richtiger Laden. Das gefiel mir. Da war ich gleich wie zu Hause. Also das war an und für sich, das war überhaupt kein Problem, nicht selbstverständlich. Ich wurde da sofort aufgenommen wie ein eigenes Kind. Nach einem Jahr haben sie mich gleich adoptiert. Vorher hieß ich Petel und hieß dann jetzt Möhlmann. Was sie da mitgemacht haben alles, das ist weg. Es geht einem jetzt sehr gut. Und es wird ja immer besser.
2: Jürgen Möhlmann gründet eine Familie und übernimmt den Betrieb seiner Adoptiveltern. Bis heute wohnt er nur ein paar Kilometer von Espelkamp entfernt. Neuanfang und Heimkehr. Verlust und Versöhnung. Wie umgehen mit der Vergangenheit, mit Verletzungen, mit den Brüchen in der Familiengeschichte? Diese Fragen stellen sich auch für die Kinder der von den Nationalsozialisten Verfolgten.
5: Wir lebten 2 Jahre lang im DP-Camp in Eichstätt. Dann hörten wir in den Nachrichten, dass Israel unabhängig geworden war. Daraufhin beschlossen wir, nach Israel zu gehen. Ich erinnere mich an die Reise mit dem Schiff. Was für ein Schiff. Es war vollkommen überfüllt. Und dann erreichten wir Haifa. Und ich war so aufgeregt, nach Israel zu kommen. Wir kamen bei Nacht an. Und ich sah die Lichter von Haifa. Es gibt in Haifa einen Berg, den Karmel. Wir sahen die Lichter. Und dann fühlte ich mich plötzlich sehr traurig. Eine blaue Stimmung, wissen Sie? Ich weiß nicht warum. Alles war neu und unbekannt. Das war wirklich seltsam. In den ersten Jahren war ich wütend auf meine Mutter, weil sie so viel weinte. Im Alltag ließ sie sich nicht anmerken, was ihr passiert war. Aber zu Hause weinte sie sehr viel, besonders am Holocaust-Gedenktag. Sie dachte an ihre Schwestern, ihren ersten Ehemann, ihre Schwiegermutter, ihre Mutter. Es war emotional sehr schwierig für sie. Ich war ein bisschen wütend. Ich konnte es nicht verstehen, denn wir hatten ja jetzt ein Zuhause. Wir haben ein Land, wir haben eine Armee, wir sind sicher. Aber mit den Jahren lernte ich sie zu verstehen.
2: Shulamit Zakai gründet eine Familie. Sie studiert Geschichte und wird Lehrerin. Sie lebt in einem Vorort von Tel Aviv.
6: Wenn ich Sie nach Ihrer Heimat frage.
5: Meine Heimat? Welche? Ich ziehe es vor, dies hier mein Zuhause zu nennen. Sprechen Sie von Israel oder von meinem Geburtsort? In meinem Herzen ist es hier. Ich glaube, es war 2006. Da besuchte ich meine Heimatstadt. Naja, ich kann es nicht als meine Heimatstadt, mein Heimatland bezeichnen. Niemals, niemals. Selbst jetzt kann ich das nicht. Aber ich begriff, dass mein Leben dort begonnen hat. Auf diesen Straßen sind mein Vater, meine Mutter, meine Großmutter entlanggegangen. Das hat mich sehr berührt, wirklich.
2: Die Zeit heilt nicht alle Wunden. Die Wiederbegegnung mit der alten Heimat, dem Land der Kindheit, bleibt schmerzhaft. Nicht für alle, aber für viele. Im Winter 1945 war Dietrich Weichler mit seiner Familie über das zugefrorene Haff geflüchtet. Das Dorf Galinden, in dem er aufwuchs, heißt jetzt Glaunde und liegt in Polen.
7: Das erste Mal sind wir mit dem VW Käfer dahin gefahren. Da war mein Sohn so genauso alt, 7,5 Jahre, wie ich damals geflüchtet habe. Die ersten Jahre, wo ich gefahren bin, kam ich nach Hause. Ich habe meine Heimat wieder gesehen und ich habe mich so gefreut und alles. Und jetzt, wo ich älter werde, merkte ich, dass das eine ganz andere Wandlung in mir vorgegangen war.
8: Was für ein Gefühl ist das, hier zu stehen?
7: Sie müssen mich nicht daran erinnern. Dann kommst du immer wieder hoch. Ich versuche doch, lustig und froh zu sein und mich zu freuen, dass ich hier bin. Und wenn man mich das fragt, dann wird meine Seele doch wieder angegriffen. Entschuldige, das kann ich gar nicht beschreiben, das Gefühl. Das 27. Mal bin ich hier. Dann können Sie sich ja vorstellen, wie mir zumute ist, wie ich dieses liebe hier. Wie ich das hier liebe. Das sieht man doch. Oder? Wer so viel mal in seine Heimat fährt. Ich würde alles für meine Heimat tun. Auch noch in meinem Alter.

0: Bist du das? Bist du das? Du?
1: Ja.
0: Ja?
1: Ja.
0: Vater? Mutter?
1: Ja.
0: Ich? Was meinen Sie, wie herzlich ich denn in meinem Elternhaus bis jetzt empfangen wurde? Auch das erste Mal. Hier, hast du für Mutter. Na? Gut?
1: Ja. Yeah.
0: Hier hab ich ja schon was. Was Schönes. Ja, hier, prima. Ach, das genügt schon. Ja. Das ist eine Handvoll Heimaterde. Ach, hier.

0: Mein ganzer Stolz ist meine Familie. Es ist eine kleine Familie, aber sie ist mein ganzes Glück. Meine Familie ist meine Inspiration, meine Hoffnung und meine ganze Welt. Ich hoffe, dass meine Kinder, meine Enkelkinder und die künftigen Generationen die Dinge schätzen werden, die meine Generation so vermisst hat. Stabilität, ein Gefühl der Liebe und der Zugehörigkeit zu ihrem Heimatland, der Freiheit des Körpers und der Seele, Stolz auf ihre Herkunft und die Möglichkeit, frei zu entscheiden.
1: Wir Kinder des Zweiten Weltkrieges wollen keinen Krieg mehr. Wir sind durch die Hölle gegangen, haben Väter, Brüder und Schwestern verloren. Wir Großmütter und Mütter rufen die Verantwortlichen der Welt auf: Stoppt den Krieg. Wir wollen nicht unsere Kinder, Enkelkinder, Ehemänner und Väter für einen unsinnigen Krieg opfern.
2: Wann haben Sie das geschrieben?
1: Das habe ich geschrieben, 24. Wie der praktisch Putin den Krieg erklärt hat. Die Welt muss aufgerüttelt werden. Es ist so. Jeder muss darüber nachdenken, was das für Folgen hat.

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0: Tage, die nicht enden wollen. Oh. Oh. Helle Nächte. Oh. Bei jedem Wetter. Das erlebt, wer durch die Provinz Nordland im Norden von Norwegen reist. Zum Midsommerfest im Juni.
1: Hallo, hallo.

0: Die Nordlandsbahn startet in Trondheim. Es geht am Fjord entlang und am Wikinger-Schlachtfeld Stiklestad vorbei. Sie folgt Flussläufen bis ins malerische Muschön, umfährt wieder Fjorde und kommt dann auf die Hochebene mit dem Gletscher Svartisen, wo sie den Polarkreis überquert. Zuletzt erreicht sie den Fjord mit dem Salztraumen, dem weltweit stärksten Gezeitenstrom bei Bude.
1: Nidelven stille, oh, wackere du auch.
0: Sie besingen den Fluss Nidelven, der Trondheim durchfließt. Ein Liebeslied, gewidmet der alten Stadtbrücke inmitten von Speicherhäusern auf Stelzen.
2: Es ist fast so was wie eine Nationalhymne für Trondheim. Die Stadt ist alt, aber gleichzeitig jung. Das Durchschnittsalter im Zentrum niedrig.
3: Und wir können durch die recht flache und schöne Innenstadt mit alten, schlechten Rädern fahren.
0: Am Kanalhafen entlang zur Skansenbrücke. Die denkmalgeschützte Stahlfachwerkkonstruktion hat der Ingenieur der Golden Gate Bridge in San Francisco entworfen. Die Klappbrücke liegt an der Mündung in den riesigen Trondheim-Fjord, der mit dem Atlantik verbunden ist.

0: wollen zum Nidaros-Dom fahren. Sie arbeiten in der Dombauhütte. Seit dem Mittelalter dreht sich hier alles um Speckstein.
1: Für uns ist er ein super spannender Stein.
2: Von Vorteil ist, dass er sehr leicht zu formen ist und man feine, scharfe Kanten erhält. Das hilft, wenn man Ornamente und Skulpturen meißelt.
1: Und er hat sich 700, 800 Jahre lang bewährt, dem Zahn der Zeit getrotzt. Aber dieser dort wurde in den 1960er Jahren gehauen und ist bereits zerstört. Und das ist, was wir größtenteils machen müssen. Wir lösen Probleme, die aufgrund von Sanierungsentscheidungen in der Vergangenheit entstanden sind. Wie dort einen schlechten Stein zu verwenden, den man für gut hielt.
0: Vor 100 Jahren mussten die Figuren der Westfassade erneuert werden. Die in der Mitte zeigt Wikingerkönig Olaf, den Nationalheiligen. Hier begruben ihn die Norweger im Mittelalter. Irgendwo muss er immer noch liegen, unter dem Nidaros-Dom, der sich deshalb zu ihrer wichtigsten Kirche entwickelte. Wo genau er ruht, da ist man sich allerdings nicht einig.
2: Ich glaube, es ist hier.
3: Ja, hier.
2: Wir sind hier direkt unter dem Altar. Wenn man also einen König begraben will, dann ist es vielleicht naheliegend, das an diesem heiligsten Ort zu tun.
1: Es kamen Gerüchte auf, dass im Grab sonderliche Dinge passieren, also Wunder. Deshalb schauten sie nach. Man erzählt, er hatte Rosen auf den Wangen und duftete herrlich.
2: Eine sehr schöne Geschichte.
4: Ja.
0: Wegen Olaf lassen sich die norwegischen Könige im Nidaros-Dom krönen. Das Weltkulturerbe trägt die Handschrift unzähliger Steinmetze.
2: Hier gibt es viele.
1: Ja, da.
2: Lass schauen.
1: Hier haben wir eine Sanduhr.
2: Hier ein Kreuz.
1: Dort auch.
2: Von dem sind hier fast alle Steine.
1: Vom Kreuzmeister. Es ist hunderte von Jahren her, aber es sind Zeichen von denen, die dasselbe gemacht haben wie wir heute. Man fühlt sich als Teil von etwas Größerem. Ein bisschen so.
2: Es ist wie ein Hamsterrad. Hört nie auf. Wir wissen, wie aufwendig es ist. Umso erstaunlicher, wie viel Zeit und Ressourcen man investiert hat, um so etwas Schönes zu schaffen. Kennst du das? Nordlandsnächte.
1: Ja, das ist schön.
2: Meißeln im Walzertakt.
0: Laut Lied sind die hellen Sommernächte im Norden das Schönste auf Erden.
5: Vor Nurlandsbahnens vertrüllende Tracht,
0: mit der Nordlandsbahn lässt sich jetzt Midsommer erleben.
6: Stellwerk Trondheim? Bereit zum Bahnsteig zu fahren. Gleis 2 ist frei. Alles ist einfacher, wenn es hell ist. Schön dann zu arbeiten, je heller, desto besser. Die Jahreszeiten unterscheiden sich sehr. Jetzt ist es am hellsten. Wenn man nach Norden fährt, scheint die Sonne den ganzen Tag. Und in Bodø die Mitternachtssonne.
0: Ist das ein Versprechen? 11 Uhr nachts. Der Rangierer gibt ab an das Lokführerteam der Nordlandsbahn. Eine Auszubildende mit ihrem Lehrer.
7: Ich habe ein bisschen geschlafen vor der Arbeit. Das ist alles.
8: Man muss sich vorbereiten, aber die Dinge auch nehmen, wie sie kommen. Man darf sich nicht fürchten. Deine erste Fahrt mit einer Lok.
7: Ja, es wird spannend.

0: In flottem Tempo und mit Dauerblick auf den Trondheim-Fjord macht sich die Nordlandsbahn auf die Reise. 729 Kilometer und damit Norwegens längste Zugstrecke liegen vor ihr.
1: Willkommen im Nachtzug nach Bodø. Wir wünschen allen eine gute Reise.
2: Gibt es sowas wie ein Kissen?
3: Ja, klar.
0: Mali ist für die Fahrgäste auf der ersten Streckenhälfte zuständig.
3: Es ist wirklich schön, nachts zu arbeiten. Ich verbringe viel Zeit damit, Sonnenaufgang und Untergang zu beobachten.

0: An der Zugstrecke liegt Stiklestad. Hier kämpfte einst der heilige Olaf.
1: Wir haben den 29. Juli 1030. Ist die Bauernarmee bereit? Ist die Königsarmee bereit?
0: Im nationalen Kulturzentrum schlägt Olaf nochmal seine letzte Schlacht.
1: Der Mann mit der Axt findet Olaf. Es hat ihn erwischt. Unter großen Schmerzen lehnt er sich an den Stein. Olaf stirbt in Stiklestad.
0: Per Steinar gehört zu den Geschichtsvermittlern, die sich mit Olaf auseinandersetzen. Für den Archäologen ist er eine spannende Figur, über die man nur wenig weiß.
2: Olaf ist vor allem Legende, ein Mythos. Diese Säule steht an der Stelle, an der sich das erste Wunder ereignet haben soll. Während der Schlacht in Stiklestad gab es einen alten blinden Mann. Er spürte etwas Feuchtes an seinen Händen. Da ihm die Augen juckten, rieb er sie und erstmals konnte er sehen. Es war Olafs Blut an den Händen, das ihm sein Augenlicht zurückgegeben hatte.
0: Im nationalen Kulturzentrum Stiklestad können Kinder Wikinger spielen.
3: Los geht's.
2: Wir zeigen die Gesellschaft, zu der Olaf gehörte, im Guten wie im Schlechten. Das gibt einen Einblick in seine Zeit.
4: Halt es fest, bisschen höher. Von dir weg und puste.
2: Wird dir schwindelig?
3: Ja, jetzt wird mir schwindelig.
4: Gut. Sehr gut.
2: Aus diesen Brettern soll ein Dach entstehen. Dafür nehmen wir einen Fjord, einen Hobel aus der Wikingerzeit. Ich versuche den Leuten einen Eindruck von verschiedenen Handwerken zu vermitteln. All das konnten die Menschen. Sie verfügten über ein unglaubliches Fachwissen in vielen Bereichen. Olafs Ziel war es, eine andere Gesellschaft zu schaffen als die der Wikinger. Er wollte Norwegen als christliche Nation in Europa etablieren. Die Häuptlinge, die damals in diesen Langhäusern lebten, fanden das gar nicht toll, denn sie verloren so politische und religiöse Macht. Mir ist es sehr wichtig, dass die Menschen erkennen, dass sich die Dinge ständig ändern. Sie haben in gewisser Weise Macht über ihre Welt. Das zeigen wir hier in Stiklestad. Deshalb macht es mir wirklich Spaß, Teil dieser Geschichte zu sein.
0: Weiter geht es mit der Nordlandsbahn, die inzwischen das Flusstal der Namsen erreicht hat.
5: Kannst du mir das Wasser geben?
0: 2 Uhr durch. Dunkler wird die schummrige Nacht wohl nicht mehr.
6: Kalt, ich spüre es jetzt.
5: Gut, dass es hell ist.
6: Im Sommer zu fahren ist toll. Es hilft, im Fluss zu bleiben.
0: Im Zugcafé ist die ganze Nacht Betrieb.
5: Wir sind es gewohnt und schlafen tagsüber. Außerdem habe ich nette Gesellschaft. Heute ist es Mali. Also machen wir es uns mit einem Kaffee bequem. Ich liebe die Nächte, finde sie gemütlich. Man bekommt so viele schöne Dinge zu sehen, oft auch eine Menge Wildtiere.

0: Der Wildpark Namsskogn ist auf nordische Tiere spezialisiert. Malin versorgt sie.
1: Wenn im Winter viel Schnee fällt, gehen die Elche gern auf die Gleise. Dort ist er weniger tief. Wenn ein Zug mit Licht fährt, werden sie geblendet und erstarren. Dabei sterben viele.
0: In Norwegen leben nur etwa 150 Bären frei. Kaum jemand sieht sie. Im Wildpark wirken sie zutraulich.
1: Schau hinter dich, Björn. Er ist faul und nicht so aktiv wie seine Schwester. Ich glaube nicht, dass er überhaupt was tun will für sein Essen. Es soll ihm in den Schoß fallen. Ich habe Riesenrespekt vor denen. Sie haben keine Angst vor uns wie wilde Bären und sind extrem gefährlich.
2: Björn! Björn! Hi, du mal?
1: Willst du was fressen?
0: Polarfüchsen drohte in Norwegen das Aussterben.
1: Das norwegische Institut für Naturforschung züchtet jetzt Polarfüchse. Unsere waren Teil des Zuchtprogramms, aber ihre Anzahl steigt immer noch langsam. Der Klimawandel fordert sie heraus und auch der Rotfuchs, der sich im Polarfuchsgebiet ansiedelt. Willst du mehr? Dann musst du bis zum Abendessen warten. Sie sind zutraulich und unkompliziert. Deshalb mag ich sie sehr.
0: Der Zug rauscht weiter durch die nordische Nacht. Endlich hat er die Provinz Nordland erreicht, deren Namen er trägt. Er trifft auf die Vefsna mit ihrem Wildwasser. Der Lachsforschen gilt als kraftvollster Wasserfall Europas. Marianne zählt zu den besten Kanutinnen weltweit. Auf der Vefsna paddelt sie heute mit dem Sportnachwuchs.
3: Während in Norwegen Wasser weniger wird, gibt's hier immer welches. Immerhin sind es 45 Kilometer mit Stromschnellen.
4: Wo ist das Fegefeuer?
5: Bei hohem Wasserstand gibt es eine Welle vor den Stromschnellen.
3: Ach ja?
5: Danach kommt das Paradies.
3: Sollen wir dort surfen? Dann kannst du es Surfer's Paradise nennen. Ich habe eine Melodie im Kopf, aber der Text fällt mir nicht ein. Vor allem als ich jung war, war dieses Gefühl von im Moment sein sehr stark. Ich bin ein bisschen süchtig danach. Unfälle kommen vor. Es ist gefährlich. Schon etwas kitschig von Lebensstil zu sprechen. Aber es ist für mich alles. Meditation, Naturerlebnis, Adrenalin. Ich will mein ganzes Leben lang paddeln. Gangsters Paradise.
5: Das ist es.
3: Ein guter Song.
5: Oh ja.
3: Jetzt habe ich dieses Gangsters Paradise als Ohrwurm.
0: Zeit für den nächsten Kaffee. Um 4 bricht mal kurz die Sonne durch. Die Nordlandsbahn nähert sich Moschön. Nordlands zweitältester Stadt. Dort gebaut, wo der Fluss zum Vefsna Fjord wird. Restaurierte Idylle, bei Nacht wie gemacht, für einen Maler auf Motivsuche.
6: Alles begann mit dem Zusammentreffen von Bergen und Meer. Es kamen die Fischer mit Fisch nach Muscheln, die Bergbewohner mit Fleisch und Beeren. Und dann tauschten sie ihre Waren. Die Engländer waren hier, hatten ein Sägewerk und holzten den Wald ab. Das alles hat zu großem Reichtum geführt.
0: Was Dick Ove fotografiert hat, verwandelt er im Atelier in Aquarelle. Seine Nachtimpressionen fallen je nach Uhrzeit und Wetterlage ganz unterschiedlich aus.
6: Im Sommer dämmert es ja die ganze Nacht. Dann gibt es ein besonderes Spiel mit dem Licht. Das dort ist in einem Licht um 11 Uhr nachts gemalt. Ein typisches Mittsommerbild. Wenn die Sonne aus dem Norden scheint und rötliches Licht erzeugt. In diesem Bild geht es mir um den Himmel, den Sturm, der sich ankündigt. Wind und Wetter können hier heftig sein. Schließlich leben wir in Nordnorwegen und das möchte ich in meinen Bildern betonen.
0: Auf Nachtwanderung zum nächsten Motiv. Stick kann der Regen nicht schrecken. Zumindest 600 von den 4200 Stufen der Helgelandstrappa will er heute schaffen.
7: Hi.
0: Sherpas aus Nepal haben sie vor ein paar Jahren gebaut. Für Stick ein Kunstwerk, ebenbürtig den Pyramiden in Ägypten. Mit Aquarellfarben und Regenwasser will er ein Nachtbild von Muscheln malen.
6: Das nennt man nass auf nass. Aber es kann Ausdruck des Wetters heute sein. Poesie des Regens, für Norweger ein Begriff. Wirklich gut, dass Wasser hier ist. Ich musste nichts mitbringen.

0: Diesen Berg wird Stick heute nur mit dem Pinsel bezwingen.
1: Wer in Muschön wohnt, sieht nie den Horizont. Es ist immer der Berg im Fokus. Das kann schwer zu ertragen sein. Man sagt mir, meine Bilder seien ein wenig düster, aber das Malen kann helfen. Ich kann nicht aufhören zu malen. Es ist also ein Weg zu bleiben.
2: Zeit für Feierabend.
3: Ja.

0: Nun fährst du vor, bis zum letzten Schild.
1: Siehst du das Schild?
2: Ja.
0: Großartig.
3: Feierabend. Morgens um 4:45. In Muschön steht der Schichtwechsel an. Für alle.
4: Jetzt wird es gut tun, schlafen zu gehen. Es war eine sehr schöne Reise. Viele Leute, aber es war ruhig. Sie haben geschlafen. Im Café war ein bisschen Stimmung, genauso wie es sein sollte.
3: Atle übernimmt für Mali. Der neue Lokführer richtet sich ein. Dieses Team soll die Nordlandsbahn über den Polarkreis nach Bodø bringen.
0: Abfahrt.
3: Der Schaffner hat trotz früher Stunde gute Laune.
0: Ich bin um 3:30 aufgestanden. Ziemlich früh.
3: Auf der Nordlandsbahn fahren offenbar alle Mitarbeiter von SJ Norge gerne. Das wechselhafte Wetter ist ihnen egal.

0: Von einem Fjord geht es zum nächsten. Mit bis zu 130 Kilometern in der Stunde huscht die Nordlandsbahn durch die Landschaft. Die meisten Fahrgäste verschlafen die Aussicht. Der Schaffner muss den Überblick behalten, wer wo aussteigen muss. Die 5-Uhr-Nachrichten und der Kampf gegen die Schläfrigkeit. Die Nordlandsbahn wendet sich landeinwärts, aber auch davon bekommt kaum ein Fahrgast was mit. Schade eigentlich bei dieser spektakulären Landschaftskulisse.
1: Das müssen wir im Blick behalten und informiert sein.
2: Manchmal bekommen wir Beschwerden von Reisenden, dass jemand sehr laut schnarcht. Dann müssen wir den schon mal wecken und sagen, dass er nicht so viel schnarchen soll.
0: Heute lassen Sie die Fahrgäste weiter schnarchen. Tunnel gibt es nicht nur für die Eisenbahn. Unter Tauchern ist das 2,6 Kilometer lange Höhlensystem im Plura Valley bekannt. Ein Marmortunnel führt zu einer luftgefüllten Grotte. Alles Privatgelände. Es gehört Ina, die hier mit ihrem Mann lebt, der Tauchlehrer ist.
3: Wir haben die größte wassergefüllte Höhle Nordeuropas im Garten. Absolut fantastisch, so ein Spielplatz im Garten. Ich habe meinen Mann im Garten kennengelernt und jetzt betreiben wir Höhlentauchen im Garten.
0: Seit 6 Generationen lebt Inas Familie im abgelegenen Tal. Die Vorfahren betrieben hier einen Kleinbauernhof. Ina pflegt das Erbe und die Erinnerung an das Leben ihrer Urgroßeltern vor 80 Jahren.
3: Es ist fast unmöglich, sich ihr Leben vorzustellen. Wir sind direkt unterhalb des Polarkreises. Es gab keine Straße zum Hof. Auf dem Foto sieht man, wie sie im Winter ihre Wäsche im Fluss wuschen. Sie mussten Löcher in das Eis schlagen. Dann erhitzten sie Töpfe und nutzten Waschbretter.
0: Ina weiß ihr Erbe neu zu nutzen. Gemeinsam mit ihrem finnischen Mann will sie eine Saunalandschaft schaffen, passend zum Taucherparadies. Mit ihrer Hochzeit in der luftgefüllten Grotte haben sie es ins Guinness-Buch der Rekorde geschafft.
4: Lüfte den Schleier.
3: Damit du siehst, was du kriegst.
4: Tragt diese Ringe als Zeichen eures gemeinsamen Wahnsinns, der weder Anfang noch Ende haben sollte. Ina, schau in Janis Augen, wenn du den Ring ansteckst.
3: Ich gebe dir den Ring als Symbol meiner Liebe, Leidenschaft und Hingabe.
4: Und dafür gebe ich dir täglich eine feuchte Höhle.
3: Dafür? Was?
4: Sei ihr treu, solange ihr lebt.
5: Ja, das werde ich.
4: Wie bitte?
5: Das werde ich. Wieso habe ich ja gesagt?
3: Er hat die Lebenslotterie gewonnen, die Prinzessin und das halbe Königreich. Das ist norwegisch.
5: Ich wache morgens auf, schaue raus und denke, wo bin ich gelandet? Ich muss was richtig gemacht haben.
3: Gemeinsam wollen wir etwas für die Zukunft aufbauen, das die nächste Generation übernehmen kann.
0: Ein eindrucksvolles Gebiet. Dahinter bedrückende Geschichte. Die Nordlandsbahn taucht über 150 Mal ab. Viele Tunnel ließen die Nazis im Zweiten Weltkrieg von osteuropäischen Kriegsgefangenen bauen.
6: Wow. Europa,
1: Ich hoffe, sie beißen heute.
6: Ich auch.
7: Ja.
1: Das sieht schön aus.
6: Hoffentlich fangen wir wirklich Fisch.
7: Ja.
0: Die Natur genießen und sich gleichzeitig bewusst machen, was früher hier

0: Seht euch das an.
1: Schaut mal.
0: Das ist die Brücke.
1: Ja, so cool.
0: Seht ihr diese Soldaten da oben?
1: Ist das aus dem Weltkrieg?
0: Ja, seht, noch mehr Leute. Das waren Gefangene.
1: Arbeiten Sie für die Eisenbahn?
0: Ja, Gefangene aus Lagern. Hier geht es rein.
1: Sind das Reste von Gebäuden?
0: Ja, das sind es wohl. Hier war das Gefangenenlager. Und hier liegen ein paar Dinge.
1: Das war ein kleines Haus. Eine Tür.
0: Von einem Ofen, mit dem sich die Gefangenen warm hielten.
1: Stellt euch vor, er würde noch funktionieren.
0: Er ist tatsächlich von Volkswagen gebaut, dieser Automarke.
1: Im Ernst?
0: Dieser Ofen ist von denen.
2: Wow.
0: Hier seht ihr die Baracken. Ein Gefangener, der dort lebt. Schaut mal, wie dünn er ist.
1: Ja, weil er so wenig zum Essen bekommt.
0: Stellt euch vor, wie eure Urgroßmutter hier im Dunkeln an den Zaun kroch und Essen drüber warf.
1: Das ist nicht. Oh, lieb.
0: Und hier, dieser Eimer. Hier, schaut mal. Erkennt ihr den?
1: Ja.
0: Na sowas.
3: In Norwegen gibt es das Jedermannsrecht. Wildes Campen ist erlaubt, sogar am Rande des Nationalparks, in dem Benny Ranger ist.
0: In Norwegen haben wir einen Begriff für das Naturerlebnis, Friluftsliv. Er setzt sich zusammen aus den Wörtern Freiheit, Luft und Leben. Erstmals verwendet hat ihn im 18. Jahrhundert der norwegische Dichter Henrik Ibsen. Seitdem definiert sich darüber eine ganze Nation.
1: Hier gibt es keine guten Steine.
4: Nein.
1: Ein guter Wurf. Das waren 6.
4: Wie machst du das? Ich hab nur Pech.
0: Zeit für einen Geschmackstest.
4: Okay.
0: Du kannst ihn aufs Brot kriegen.
4: Ich will nur den Fisch.
0: Bitte sehr. Halt mal. Normalerweise haben sie feste Schlafenszeiten. Aber wenn wir draußen leben, gibt es keine Regeln. Ohne die hellen Nächte könnte ich nicht leben. Ich mag das explosive Grün im Juni, Juli unglaublich gern. Das fantastische Sommerlicht hier ist einfach einzigartig. Wenn man nachts aufwacht und auf die Toilette muss, herrscht eine besondere Stimmung. Normalerweise, wenn es hell ist, ist die Welt sehr geschäftig. In Nordnorwegen gibt es dagegen in den hellen Sommernächten kein Halligalli. Das ist ein wunderschönes Erlebnis.
3: Auch die Nordlandsbahn streift den Saltfjella-Svartisen-Nationalpark. Der frühe Morgen bringt noch mal strahlenden Sonnenschein. Beste Voraussetzungen für eine Gletschertour zum Svartisen.
0: Das ist alles Schmelzwasser vom Gletscher. Er dehnt sich zwar jeden Tag aus, schmilzt aber wesentlich schneller. Siehst du den Regenbogen?
1: Ja.
0: So schön, in was für einem Land wir leben.
1: Ich sehe rot und blau.
0: Ich sehe lila und grün.
1: Oh ja.

0: Deutliche Zeichen der Erderwärmung. Vor 50 Jahren lag der Gletscher noch hier vorne.
1: Das ist schon beeindruckend.
2: Wow!
1: In vielerlei Hinsicht sind wir auf diesen Svartisen stolz. Wir sind damit aufgewachsen, dass wir den zweitgrößten Gletscher Norwegens haben.
2: Es ist toll, das alte Eis mit den vielen Rissen zu sehen, denn bald wird es weg sein.
1: Ein Stück Weltatlas wird weggeschmolzen sein.

0: Ja, der Lokführer? Keine Verspätungen, nein.
1: Es ist 7 Uhr früh. Die Nordlandsbahn hat die Polarklimazone erreicht. Doch wo ist der Polarkreis?
0: Diese Anzeige erscheint 5 Minuten vor dem Polarkreis. Wir machen eine Durchsage, aber nicht im Nachtzug. Da müssen wir leise sein. Außerdem ist er mit Steinpyramiden markiert, auf beiden Seiten der Strecke. 9 Uhr.

Am Polarkreis leben traditionell die Samen, die Ureinwohner von Nordnorwegen, gemeinsam mit ihren Rentieren. Per Ole und Nina haben die Nachricht bekommen, dass ein totes Tier gesehen wurde. Möglicher Täter, die Nordlandsbahn. Bahnen Nur hat Wildzäune aufgebaut. Das hilft ein wenig, aber es sterben immer wieder Rentiere an der Strecke.

0: nicht grösser.
1: Das ist so grausam.
2: Jedes Jahr werden etwa 100 Rentiere von Zügen getötet, weil die nicht bremsen und lenken können. Sie sind also die größte Gefahr, vor der wir am meisten Angst haben.

0: ist Efra Schinne.
1: Aus ihrem Leder nähen wir Schuhe und solche Nähbeutel. Das hier ist ein Nadelbehälter aus Horn und Knochen gemacht. Der Faden stammt von der Sehne. Die Samen haben einen Pakt mit den Rentieren. Es war einmal ein Rentier, das von einem Raubtier gejagt wurde. Es suchte Schutz. Ja, meinte der Same, den bekommst du. Das Rentier sagte, du musst mir drei Dinge versprechen. Schenke mir einen schönen Tod. Verwende alles von mir. Und als drittes, erinnere dich immer daran.
0: Respekt.
1: Das nennt sich Respekt.
2: Es soll heute Pfannkuchen aus Rentierblut geben, nach alter Tradition in der Kota, der Samenhütte. Per Ole beherrscht das Jöiken. So glauben die Samen, Teil der Natur, von Menschen oder Tieren zu werden.
3: Wenn man ein Rentier jöikt, wird man quasi selbst eins. Früher baten die Samen die Götter um gutes Wetter, Nahrung, was immer sie brauchten. Dann kam das Christentum und das Jöken wurde mit der Verehrung des Teufels gleichgesetzt. Es gab sehr harte Strafen. Menschen wurden hingerichtet.
2: Wieder auf Meereshöhe trifft die Nordlandsbahn auf den nächsten Fjord. Es ist der Fjord des Salztraumen, des stärksten Gezeitenstroms der Welt. 400 Millionen Kubikmeter Wasser drücken sich durch eine Meerenge beim Wechsel von Ebbe und Flut. Aus dem Strudelwasser gewinnt Henrik handgeschöpftes Salz. Dafür braucht es nördlich des Polarkreises mehr als Sommersonne.
4: Soweit wir wissen, sind wir die nördlichste Saline der Welt. Wir suchen ständig nach Möglichkeiten, den Energieverbrauch zu senken. Es ist anspruchsvoll und arbeitsintensiv. Die kalten Temperaturen bei uns sorgen dafür, dass das Wasser selten verunreinigt ist. Das macht das Salz so gut, sauber und fein. Salz ist Salz, aber nicht jedes Salz, nur Salz. Sehr gut.
2: Henrik bereitet sich aufs Midsommerfest vor. Da will er natürlich zu seinem Salz noch was dazu essen.
4: Wir leben im hohen Norden und müssen darauf achten, dass wir von unseren Ressourcen leben können. Deshalb ist es uns wichtig, sie mit Respekt und nachhaltig zu nutzen. Wir wollen sie für die nächsten Generationen bewahren.
2: Es wird Gemüse mit Fisch aus dem Salztraumen geben. Endspurt. Bodø ist die Hauptstadt von Nordland mit einem Hafen am Ausgang des Fjords ins Meer. Mit nur 5 Minuten Verspätung kommt der Nachtzug der Nordlandsbahn nach 10 Stunden Fahrt morgens hier an.
5: Gut gelaufen, wirklich. So schön die Natur auf der ganzen Strecke. Jetzt falle ich ins Bett.
2: Um an Midsommer ausgeruht zu sein? Das St. Hansfest feiern die Norweger am 23. Juni, dem Vorabend der Geburt Johannes des Täufers.
4: Ihr sitzt ja so weit vom Feuer weg. Ich habe Fisch in Folie dabei.
2: In der Mitsommernacht mischen sich christliche und heidnische Bräuche.
6: Das sind schöne. Wir haben Blumen.
1: Mädesüß.
6: Wie heißt denn die?
1: Wiesenlabkraut. Das ist Rotklee. Und das ist Storchenschnabel.
6: Sie will lange.
7: Lange.
6: Lange. Nicht so. Nicht so lange.
1: Es ist äußerst wichtig, dass 7 verschiedene Blumenarten im Kranz sind. Wenn du dann nachts schläfst, träumst du von dem Mann, den du später mal heiraten wirst. Setzt du ihn auf, Wilma? Herrlich, so eine Mitsommernacht.
4: Es ist der Höhepunkt des Jahres mit dem hellsten Tag.
1: So lecker.
4: Ich bin mit Sommern aufgewachsen, in denen man mir sagte, du kannst ins Bett gehen, wenn es dunkel wird. Das kann dann schon mal einen Monat dauern. Bei gutem Wetter lassen wir fallen, was wir in den Händen haben und genießen es in vollen Zügen. Denn es kann 4 Jahreszeiten an einem Tag geben. Das wechselt schnell.

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10: Guten Abend, meine Damen und Herren. Jeder Mensch muss wohnen. Die Frage ist nur, wie und wie viel es kostet, an Geld, Zeit und Nerven. Die Einstellung eines Menschen zum Wohnen sagt viel über seine Einstellung zum Leben. Das belegen auch die drei Filme aus den Archiven der ARD, die wir Ihnen heute in Alpha Retro zeigen. Der erste Film führt uns nach Amerika. In den USA ist vieles anders, gerade auch beim Wohnen. Zum einen hat man Platz. Viel Platz. Zum anderen ist man mobiler als hierzulande und beides wirkt sich auf die Wohnkultur aus. Der Film Home Sweet Home, Eigenheim auf Amerikanisch, aus dem Jahr 1967, zeigt eine Variante, die sich bei uns wohl nie durchsetzen wird. Das transportable Fertighaus aus dem Katalog. Sie kreuzen in einem Katalog ein Haus an, fügen dieses oder jenes extra hinzu und lassen sich ihr neues Eigenheim fix und fertig montiert dorthin liefern, wo sie es haben möchten. In den USA war das bereits in den 60er Jahren möglich.

Wie wohnen die Amerikaner heute? Leben sie in diesen Wolkenkratzern, jeder groß genug, um die Bewohner einer Kleinstadt bequem unterzubringen? Oder wird die ländliche Cowboy-Idylle des nun schon fast klassisch gewordenen Western-Style bevorzugt?

In die allgemeinen Vorstellungen vom Leben der US-Bürger passen auch diese Luxusvillen. Leben alle Amerikaner so nahe am Rand des Paradieses?

Diese Fragen mit Ja zu beantworten, hieße neue Klischees schaffen. Klischees, wie wir sie aus amerikanischen Filmen kennen, aus dem Fernsehen, vielleicht aus Illustrierten. Die Wirklichkeit sieht anders aus. Sie ist viel interessanter, vor allem für uns, die wir uns anschicken, ein Volk von Eigenheimbesitzern zu werden.

0: Aus dem Flugzeug betrachtet sieht die Wirklichkeit etwa so aus. Soweit das Auge reicht, endlos aneinandergereiht, Oasen individuellen Glücks. Das sind die Suburbs von Detroit. In der Umgebung fast jeder amerikanischen Großstadt sieht es ähnlich aus. Selbst wer von Stadtplanung und Raumordnung wenig gehört hat, ist überrascht und betroffen vom Ergebnis der amerikanischen Ansicht, das Einfamilienhaus sei das Endziel standesgemäßer Unterbringung.
1: Fast 65% aller amerikanischen Familien haben in fast 58 Millionen Eigenheimen dieses Ziel bereits erreicht. Jedes Jahr kommt 1 Million neuer Einfamilienhäuser dazu. Diese Zahl erhöht sich noch um 200.000, wenn man die Mobile Homes dazu rechnet. 1965 stand jedes fünfte Einfamilienhaus auf Rädern, war also mobil.
0: Für das Wohnen zu ebener Erde, mit Rasen umgrenzt, nimmt der Amerikaner Fahrten zwischen 30 und 50 Kilometern zum Arbeitsplatz in Kauf. Viele Familien besitzen heute einen Zweitwagen. Die Unabhängigkeit von öffentlichen Verkehrsmitteln erleichtert es dem Amerikaner, wenigstens teilweise seine Auffassung von der persönlichen Freiheit des Lebens zu demonstrieren. Statistisch ziehen Amerikaner alle 6, Deutsche dagegen nur alle 17 Jahre um. Entsprechend ist die Einstellung des Amerikaners zu seinem Eigenheim. Wo wir Deutschen im Eigenheim einen wertbeständigen Besitz für Generationen

0: Traditionen suchen, der uns mit der Heimat verwurzelt, sieht der Amerikaner darin nur ein langlebiges, oft zu wechselndes Konsumgut. Man erwirbt es, um das augenblickliche Dasein angenehm zu gestalten.
1: Nur einmal im Leben baut sich der Deutsche, wenn überhaupt, sein Traumhaus. Oder, wenn es ihm finanziell schwerfällt, wenigstens eine billigere Ausgabe davon. Der Amerikaner dagegen kauft jeweils das in seine Abzahlungspläne passende Haus sozusagen von der Stange. Ändern sich seine wirtschaftlichen Verhältnisse, zögert er nicht, in ein billigeres oder in ein teureres Haus umzuziehen.
0: Familie Rose in Detroit steht gerade vor dieser Entscheidung. Denn Mr. Rose, Anfang 50, setzt sich demnächst zur Ruhe. Mit vielen Annoncen werben alle Zeitungen für neue Häuser, in die man sofort oder in kürzester Zeit einziehen kann. Hier scheint Mr. Rose etwas Passendes gefunden zu haben, denn er ruft die Maklerfirma an und bittet um Zusendung ausführlicher Prospekte.
2: I just read your ad in the Detroit News in regard to Deltona. Could you send me more literature, please? Paul M. Rose.
0: Diese Prospekte lassen nicht lange auf sich warten. Aber selbst wenn man einen vorgedruckten Antwortcoupon einschickt oder selbst zum Makler geht, geschieht in jedem Falle etwas, das Mr. Rose vielleicht normal findet, uns aber verblüffte. Man wird schriftlich zu einer Verkaufsparty gebeten.
1: Wie man sieht, war die Einladung an diesem Abend ein voller Erfolg für die Agentur. Cocktails und ein reichhaltiges Mahl für etwa $4 bereiten den Boden vor, auf dem der Samen der Verkaufsgespräche Früchte tragen soll. Neue Häuser zu verkaufen ist ein hartes Brot. Das Angebot ist stellenweise größer als die Nachfrage. Meistens stehen Modellhäuser fix und fertig da und der Käufer kann wochenlang vergleichen und auswählen, ohne befürchten zu müssen, dass ein anderer ihm eine günstige Gelegenheit vor der Nase wegschnappt, meinte der Verkaufsmanager, der hier seine Mitarbeiter mit System an den Tischen verteilt hat, denn das Verkaufsgespräch verträgt keine Pause. Vor allen Dingen geht es darum, die Spreu vom Weizen zu trennen, das heißt herauszufinden, wer nur neugierig nach Prospekten fahndet und wer ernsthaft an einem neuen Haus interessiert ist. Auf 25 Interessenten ein Geschäftsabschluss, das ist ein Erfahrungswert. Zum Abschluss soll ein Film den noch Unentschlossenen wenigstens zu einem Besuch der verheißungsvollen Projekte verlocken.
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Man muss sich immer etwas Neues einfallen lassen, um konkurrenzfähig zu bleiben. Wohl nirgends nimmt man dieses Elementargesetz des Geschäftserfolges so wörtlich wie in den USA. Diese Agentur verkauft deshalb auch Häuser und Grundstücke in Florida. Dazu natürlich Sonne und winterliche Badefreuden, für die Amerikaner aus dem Norden ebenso empfänglich sind wie wir. Für 100 Dollar pro Person offeriert man kauflustigen Interessenten einen 3-Tage-Trip aus dem Norden in den Süden. Hotelaufenthalt, 4 Mahlzeiten am Tag und die Busfahrten eingeschlossen. Als Kaufanreiz verringern sich die Reisekosten, wenn tatsächlich abgeschlossen wird. Zahlt man 10% auf ein Haus an, kostet die ganze Reise nur noch 50 Dollar, also die Hälfte. Trotz dieser Selbstbeteiligung muss die Agentur im günstigsten Falle 3.000 Dollar für jeden Ausflug zuschießen. So erst wird verständlich, warum rund 60% der Bruttoprovisionen gleich wieder für die Werbung ausgegeben werden. Das ist viel Geld, aber auch ein Hinweis darauf, wie der amerikanische Hauskäufer umworben wird. Gleich nach der Ankunft die erste Rundfahrt durch die neue Stadt.

0: Unter dem Sternenbanner, berieselt von leiser, verkaufsfördernder Musik, die per Draht überall dort ertönt, wo verkauft werden soll, geht es zur Besichtigung der Model Homes, der Modellhäuser. Hier in Deltona, Florida, sind es 15 verschiedene Haustypen, unter denen ausgewählt werden kann, je nach Geschmack und Geldbeutel. Die Modelle werden von Zeit zu Zeit gewechselt. Der Preisbogen spannt sich von $8.190, das sind 1 Dollar zu 4 Mark gerechnet, fast 33.000 Mark, über $13.100, das sind 52.400 Mark, bis zum teuersten Haus, das mit $19.650, also 78.000 Mark ausgezeichnet ist. Alle diese Preise verstehen sich einschließlich etwa 600 Quadratmeter Grundstück, ausgebauten Straßen, Trink- und Abwasseranschluss, Elektrizitäts- und Telefonanschluss und der Grundanlage des Gartens. Ein Bad ist selbstverständlich. Ab $13.100 werden 2 Bäder geboten, ab $18.100 kommt eine Garage hinzu. Wir haben uns einmal die Mühe gemacht, diese Preise auf ein in Deutschland gängiges Maß umzurechnen, auf den Quadratmeterpreis. Er schwankt zwischen 82 und $112 oder 330 bis 450 Mark. Der deutsche Vergleichswert liegt dagegen zwischen 850 und 1.100 Mark, einschließlich Nebenräumen.
1: Luise mit 4 Schlafzimmern, 2 Bädern, Garage, Veranda und Eingangshalle. Familie Roos scheint ihr Traumhaus entdeckt zu haben. Bei diesen Preisen wird Mr. Roos wohl zugreifen. Vergleichbare Einkommen sind in den USA meist höher als bei uns. $19.650 für ein Haus auszugeben, bedeutet für Mr. Roos so viel wie für einen Deutschen die Ausgabe von 39.300 Mark. Im Durchschnitt braucht ein Amerikaner das 2,5-fache seines Jahreseinkommens, um ein Haus zu bezahlen. 9,5 Jahreseinkommen dagegen braucht der ihm vergleichbare Deutsche dazu. Mrs. Roos inspiziert inzwischen ihr Reich, die Küche, deren Einrichtung, Kochherd mit Absaugvorrichtung, Grill mit Zeitautomatik, Küchentisch mit Spüle und Schränke in verschiedenen Farben im Hauspreis mit inbegriffen sind.
0: Aber nicht alle wollen sofort ein Haus kaufen. Junge Ehepaare möchten zuerst ein Grundstück in der neuen Stadt, sei es als Geldanlage oder um später darauf zu bauen. Auch diese Wünsche werden erfüllt. Der Unternehmer baut nicht nur Häuser, sondern erschließt auch Bauland. Die Gesamtplanung für ein Großprojekt in einer Hand ist selbst für Amerika noch eine Besonderheit. Verkaufsdirektor Bridges erläutert den, wie er ihn nannte, koordinierten Wachstumsplan.
2: Dies ist der Generalplan von Deltona. Eine Stadt, die fast 75.000 zukünftige Einwohner aufnehmen wird. Ihr Wachstum wird von uns gelenkt. Hier, in dieser Zone, bauen und verkaufen wir nur Häuser. Grundstücke können Sie hier nicht erwerben, nur ein komplettes Paket, das heißt Haus und Grundstück zusammen. Neben der Hausbauzone die Bargeldzone. Nur gegen Bar erhalten Sie hier sofort ein baureifes Grundstück, für das aber kein Bauzwang besteht. Neben der Bargeldzone liegen Grundstücke, die Sie nach 3 verschiedenen Ratenzahlungssystemen kaufen können. Sie werden alle zu einem Preis angeboten, aber Anzahlung und Raten sind umso höher, je früher das Grundstück baureif ist. Bei Plan 1 dauert das 3 Jahre, bei Plan 2 4 Jahre und bei Plan 3 8 Jahre. Das alles hier wurde in 3,5 Jahren gebaut. Sie können sich vorstellen, was wir in den nächsten 3,5 Jahren schaffen.
0: Vielleicht erscheint Ihnen dieser Plan kompliziert. Er besitzt aber besondere Vorzüge. Einmal garantiert er das organische Wachstum der vorher bis in alle Einzelheiten geplanten Gesamtanlage. Zum Zweiten schafft der regelmäßige Geldzufluss aus den Ratenzahlungen ein Gleichgewicht zwischen Barmitteln und den Erschließungskosten in jeder Zone. Mit Hochdruck wird weiterhin jungfräuliches Bauland erschlossen. Denn bis Ende 1966 waren über 95%, mehr als 25.000 Grundstücke des auf 60 Quadratkilometer begrenzten Areals verkauft. Sind Straßen, Drainage und Planierungsarbeiten abgeschlossen, werden Versorgungsleitungen verlegt.
1: Hier Asbestzementrohre von 30 cm Durchmesser für die Trinkwasserversorgung. Bei günstigen Bodenverhältnissen verlegt dieses Team 450 bis 600 Meter am Tag. Später kommen dazu auf der gegenüberliegenden Straßenseite Gas- und Abwasserleitungen. Alle Grundstücke in der Hausbauzone, Sie erinnern sich, dort können nur Haus und Grundstück zusammengekauft werden, sind an eine zentrale Kläranlage angeschlossen. Deshalb kostet hier die Erschließung 4,74 Mark je Quadratmeter. In der Ratenzahlungszone müssen bauwillige Grundstücksbesitzer ihre Abwasserprobleme auf eigene Rechnung lösen. Die Erschließungskosten dort sind mit 2,38 Mark entsprechend niedriger.
0: Dieser Preis errechnet sich für Elektrizitäts-, Gas-, Telefon- und Trinkwasserversorgung einschließlich der anteiligen Kosten für Drainage, Vermessung und Straßenbau.
1: Für diese niedrigen Preise haben wir zuerst auf dieser Großbaustelle in Florida nach einer Erklärung gesucht. Zwar ist diese Bauweise hier klimatisch bedingt für amerikanische Verhältnisse nicht typisch. Sie gleicht aber am meisten der unseren. Trotz des gleich zu Anfang ins Auge fallenden Unterschiedes, amerikanische Häuser werden zumindest im Süden des Landes oft ohne Keller gebaut. Eine Statistik der amerikanischen Bundeswohnungsbaubehörde FHA für 1965 weist aus, dass nur jedes vierte Einfamilienhaus unterkellert ist. Also werden zuerst die Fundamente gegossen. Im nächsten Arbeitstakt bemächtigen sich die Installateure der Baustelle, die, noch ehe der Fußboden gegossen wird, Wasser- und Abwasserrohre verlegen. Für diese Arbeitsgänge werden im Schnitt 2,5 Tage und rund $900 aufgewendet.
0: Danach der Guss des Fußbodens. Als an dieser Stelle der Transportbeton 10 Minuten später als geplant eintraf, erlebten wir einen lebhaften Disput über Funk zwischen Vorarbeiter und Zentrale. Hinweis auf eine Ursache der niedrigen Preise: maximale Rationalisierung und äußerste Präzision bei Planung und Organisation der Großbaustelle, auf der sich 260 Häuser in verschiedenen Stadien der Fertigstellung befanden. Jeglicher Leerlauf wird ängstlich vermieden. Das erlebten wir auf jeder Großbaustelle immer wieder.
1: Das Haus wird mit Hohlblocksteinen in rund 4 Stunden aufgemauert. Material und Lohnkosten zusammen $535. Dieses Baumaterial sieht man allerdings selten beim amerikanischen Wohnungsbau.
0: Spezialarbeiten wie hier die Herstellung des Terrazzo-Fußbodens für alle Häuser über $10.500 vergibt der Bauunternehmer wie bei uns an Handwerker, aber zu Fixpreisen und nach einem bestimmten Terminplan. Das gleiche gilt für die Zimmerleute, die an einem Arbeitstag alles aufs Dach bringen, was aus Holz ist. Material und Arbeitslohn $940. Diese genauen Zahlenangaben erhielten wir von der Kalkulationsabteilung des Unternehmers, die den Preis für jeden Nagel und Handgriff in allen 15 Haustypen berechnet, also auch die Kalkulation der Handwerker aufs Genaueste durchleuchtet. Scharfe Kalkulation, eine Gewinnmarge von 5% und der Vorteil jedes wirtschaftlich vernünftigen Angebots industrieller Vorfertigung, hier zum Beispiel Sperrholzplatten und Dachbinder, verringern entscheidend die Endverkaufspreise.
1: Im amerikanischen Bauwesen haben sich bereits Entwicklungen vollzogen, die uns noch bevorstehen, liest man in einem deutschen Buch über amerikanische Einfamilienhäuser. Um diesen Entwicklungen nachzuspüren, haben wir die Baustelle verlassen, wo uns zumindest einiges noch an unsere heimischen Verfahren erinnerte. Hier hämmern 12 ungelernte Arbeiter an jedem Arbeitstag 3 komplette Dachkonstruktionen zusammen. 10 verschiedene Arten sind als Bündel zum Preis von $200 bis $600 lieferbar. Moderne eingerichtete Betriebe leisten heute bereits ein Vielfaches mit gleicher Belegschaft. Aber wir erkennen das Prinzip, immer mehr Arbeitsvorgänge in die Fabrik zu verlagern.
0: Doch zurück zur Baustelle. Die Zimmerleute sind fertig, das Dach ist mit Sperrholzplatten gedeckt. Jetzt erhält es einen schützenden Überzug aus Teer und Teerpappe. Alle an Handwerker vergebenen Einzelarbeiten werden vom Unternehmer als Auftraggeber geprüft und abgenommen. Mangelhafte Bauausführung kann er sich nicht leisten, gibt er doch 1 Jahr Garantie auf jedes Haus. Wenn wir bei unserem Bauvolumen nur 10% Beanstandungen hätten, wären wir der Pleite nahe. So begründete der Bauleiter die Wichtigkeit der Qualitätskontrolle.
1: Bei billigeren Häusern vervollständigt eine Kiesschicht mit Teer befestigt das Dach. Die teureren Häuser deckt man zusätzlich mit Ziegeln. Das dient der Wärmeisolation, ist aber ebenfalls kaum noch im amerikanischen Hausbau anzutreffen. 10 Wochen dauert es, bis ein Haus fix und fertig ist. Davon entfallen aber nur 14 Tage auf die reine Bauzeit. Mit dem Dachdecken beginnt meist auch der Innenausbau, in den sich Installateure, Elektriker, Tischler und Gipser teilen. Auch bei diesen Arbeiten werden wieder vorgefertigte Teile verwendet. Fenster sind so breit wie Türen, aber nur halb so hoch. Türrahmen, Türen, Fensterbänke und Kanäle für die Klimaanlage sind ebenfalls in großen Serien vorgefertigt. Die amerikanischen Häuser unterscheiden sich im Grad der Vorfertigung. Hier zum Beispiel beträgt er rund 30%.
0: Zum Schluss noch der Garten. Man rechnet diese Rasenstücke aber nicht zur Vorfabrikation. Bei einem Endverkaufspreis von $13.100 entfallen 9.100 auf reine Baukosten, rund 60% davon sind Arbeitslöhne, $1.490 auf das Grundstück. $2.500 bleiben für Gewinn, Provisionen und Werbung übrig.
1: Alles in einer Hand. Landkauf, Erschließung, Bau und möglichst auch der Hausverkauf, heißt das Erfolgsrezept der ganz Großen auf dem amerikanischen Baumarkt. Aber neu und erfolgreich, selbst für Amerika, ist die Idee, gleich eine ganze Stadt mit Schulen, Einkaufszentrum, Kirchen und Erholungsgebieten am Reißbrett zu planen. Robert Meckel, auf Geschäftsreisen nur mit eigenem Flugzeug und Piloten unterwegs, erläuterte uns, wie er eine neue Stadt plant, baut und verkauft. Marco Island, seine zweite Neuschöpfung, ist eine Inselstadt, die 1965 in Angriff genommen, in ihren einzelnen Phasen am besten das Planungskonzept erkennen lässt.
2: Meine Brüder und ich kannten Marco Island schon seit langem. Es gehört eben zu unserem Geschäft, gutes Bauland überall in Florida zu kennen. Was Marco Island betrifft, sind wir oft über die Insel geflogen, haben sie mit dem Geländewagen durchquert, um dort im Meer zu fischen. Wir dachten uns, Marco müsste der ideale Platz für die Neugründung einer Stadt sein. Die Insel erstreckt sich etwa über 40 Quadratkilometer und wir kaufen das Land 1964. Bevor wir jedoch das Land kauften, waren notwendigerweise zwei Grundvoraussetzungen zu prüfen. Erstens, gab es genügend Trinkwasser, etwa 12.000 Kubikmeter pro Tag, um eine Stadt von der Größe der Insel zu versorgen. Zweitens galt es zu prüfen, ob der Baugrund auf Marco Island für Aufschüttung und Baggerarbeiten geeignet war. Notwendige Voraussetzung für das spätere Wachstum dieser Stadt, die wir beim Überfliegen feststellen konnten. Fünfundzwanzig Ingenieure und Techniker arbeiteten etwa 12 Monate, um diese Voraussetzungen zu prüfen. Sie kamen zu einem ausgezeichneten Ergebnis. Als nächstes erforschten wir den amerikanischen Markt. Das heißt, wir mussten herausfinden, ob für unsere geplanten Häuser und Grundstücke überhaupt ein Kaufinteresse bestand. Unsere Gesellschaft verfügt über eine Absatzorganisation von mehr als 60 Agenturen in den Vereinigten Staaten und in Europa. Überall, nicht nur in unseren eigenen Agenturen in New York, Philadelphia und Chicago, wurden die Verkäufer angewiesen, Kontakte zu solchen Leuten herzustellen, die nicht nur aus finanziellen Gründen am Kauf in Marco interessiert sein könnten. Die Ergebnisse der Marktforschungen waren zufriedenstellend. Also gingen wir an die Arbeit. Das war vor 2 Jahren. Bis heute haben wir etwa $10 Millionen für die Erschließung ausgegeben. Auf der anderen Seite verkauften wir für mehr als $20 Millionen Grundstücke. Zuerst haben wir ein Hotel gebaut, das ist selbstverständlich, denn die Kaufinteressenten, die hierher kommen, um ihre zukünftigen Häuser und Grundstücke zu besichtigen, sollten einen möglichst angenehmen Aufenthaltsort vorfinden. Das Hotel wurde bald so beliebt, dass wir es innerhalb von wenigen Monaten um das Doppelte erweitern und 12 Bungalows dazu bauen mussten. Bei unseren Marktforschungen fanden wir auch heraus, dass für Eigentumswohnungen auf Marco Island Nachfrage bestehen würde. So entwarfen und bauten wir für $1.5 Millionen ein 7-stöckiges Apartmenthaus mit 48 Eigentumswohnungen, 2- und 3-Zimmerwohnungen. Which contains 48 one- and two-bedroom units. Next. Als nächstes beschlossen wir erst einmal, ein Gebäude für den Yachtclub zu errichten. Da unsere Neugründung am Wasser liegt, ist ein Yachtclub als gesellschaftlicher Mittelpunkt ein gutes Verkaufsargument. Um unsere Fähigkeiten zu demonstrieren, bauten wir dann 22 Musterhäuser, davon 10 für normale Grundstücke und 12 für Ufergrundstücke, also Häuser, die am Wasser liegen. In Entwurf und Wirklichkeit harmonieren diese Häuser mit der Insellandschaft und bilden so den rechten Rahmen für ein Leben am Wasser. Das sind nur einige von den Projekten, die wir in Marco Island schon verwirklicht haben. Vieles jedoch bleibt noch zu tun. Wir müssen Kirchen und Schulen bauen. Erholungsgebiete anlegen und vieles andere mehr, wie wir es in anderen vorgeplanten Städten getan haben, zum Beispiel in Deltona.
0: Zwei Kirchen gibt es bereits in Deltona. Auch sie wurden vom gleichen Unternehmer gebaut wie alle Häuser und kommunalen Gemeinschaftseinrichtungen. Das Bauland erhielten die Kirchen als Geschenk.
1: Das Einkaufszentrum. Vom 7 bis 11 Uhr abends geöffneten Lebensmittelgeschäft über die Arztpraxis, den Schönheitssalon bis zum Postamt wird den Bewohnern der neuen Stadt bewiesen, dass sie sich nicht auf einem Außenposten der Zivilisation befinden.
0: Hauptanziehungspunkt und bestes Verkaufsargument für Häuser und Siedlungen jeder Art ist der Golfplatz. Golfplätze und Clubhäuser baut jeder Städtegründer mit als erstes, meist ehe noch das erste Wohnhaus steht. Die Möglichkeit, sich mit seinesgleichen irgendwo versammeln zu können, wirkt auf Amerikaner wie ein Magnet.

0: oder beweist die Existenz von 45 verschiedenen Clubs in Deltona, sie organisieren im Monat etwa 150 Veranstaltungen, das Gegenteil? Sie sehen, dass die ironische Bemerkung, wo zwei Deutsche sich treffen, gründen sie einen Verein, nicht ganz zutreffend zu sein scheint.
1: Jack Lewison, Turnierdirektor des Shuffleboard-Clubs, beobachtet kritisch seine Schützlinge beim wöchentlichen Training. Wir wollen keine Soziologie des amerikanischen Vereinslebens nachzeichnen. Aber bemerkenswert erscheint uns die Tatsache, dass das Bauunternehmen nicht nur Wohnhäuser baut, sondern dass es sich um das Gemeindezentrum ebenso kümmert wie um Kinderspielplätze. Hier hat das Unternehmen sogar über seinen Werbeetat Sportgeräte finanziert. In der Hauptverwaltung des Bauunternehmers gibt es eine besondere Abteilung, die sich unter Leitung eines ehemaligen Hoteldirektors nur um die Gemeinschaftseinrichtungen kümmert. Das alles geschieht nicht aus reiner Menschenliebe, sondern ist eine Reaktion auf den harten Konkurrenzkampf. Wer heute in Amerika ein Haus kauft, kann hier eben mehr verlangen als nur ein Haus. Es wird sozusagen guter Service mitgeliefert, damit man von verschiedenen Produkten ein bestimmtes bevorzugt kauft.
0: Nicht ganz ohne Neid müssen wir zugeben, wir werden wohl nie die Vorteile der Alles-in-einer-Hand-Methode genießen. Es sei denn, Amerikas Großunternehmer eroberten den europäischen Baumarkt. Welcher deutsche Unternehmer wäre finanziell in der Lage, bei unseren Preisen 60 Quadratkilometer Bauland zu kaufen, selbst wenn es zu haben wäre, um dann dort noch eine Stadt für 75.000 Einwohner zu errichten? Dabei würden wir sicher noch auf das Übungsfeld für den Angelclub verzichten, für das der Unternehmer selbstverständlich die Jungfische liefert. Fred Seligmann hatte heute übrigens Glück. Ein 6-Pfünder. Bitte Fred, einen Augenblick. Noch ein Foto für das monatlich erscheinende Nachrichtenblatt, das, wie könnte es anders sein, ebenfalls vom Unternehmer bezahlt wird.
1: Von 1950 bis 1963 wuchs die Bevölkerung der Städte um 13,4%. Die der Vorstädter aber um 60,7%. Der Zug zur Vorstadt, zum Eigenheim also, ist nicht nur auf steigende Einkommen und ihre Verteilung zurückzuführen. 1930 brachte man die Finanzierungsnachfrage verschiedener Einzelstaaten ins Gleichgewicht. Und dann gibt es als wichtigstes die bundesstaatliche Wohnungsbauverwaltung, eine Art Kreditversicherungsinstitut. Die Kreditversicherung, Ursache relativ geringer Zinsen und minimaler Anzahlungen, hat schon manchem Amerikaner zu einem Eigenheim verholfen. Mrs. Nesham berichtet uns.
2: Mein Mann war Berufssoldat und wurde 1964 pensioniert. Zurzeit waren wir in Baumholder stationiert und wir wussten nicht, wo wir uns ein Haus kaufen sollten. Wir fragten nach Prospekten und so weiter. Und wir sahen uns Prospekte von Deltona, Florida an. Wir sahen ein Haus und kauften es auch. Das Haus kostete damals $11.000. Wir haben $800 anbezahlt und bezahlen jetzt $76.85 im Monat. Wir bezahlen das für 25 Jahre und dann gehört uns das Haus. In diesen $76.85 sind Versicherung, Zinsen und Steuern einbegriffen. Die Raten sind deshalb.
0: In der Depression der 30er Jahre sollte die staatliche Wohnungsbauverwaltung die Bauleistung steigern und die Arbeitslosenzahl verringern. Wenn man diese Einrichtung bis heute beibehielt, bedeutet ihre Leistung Erfolg.
3: It works this way.
4: Das funktioniert so. Ein privater Geldgeber gibt einem Privatmann ein Darlehen. Nun, dieser Privatmann muss seine Kreditwürdigkeit nachweisen. Das heißt, sein persönliches Einkommen und der für Wohnungskosten aufzuwendende Betrag müssen in einem gesunden Verhältnis zueinander stehen. Für gewöhnlich erwarten wir, dass der Darlehensnehmer nicht mehr als 25% seines Nettoeinkommens für die Wohnungskosten anlegt, obwohl es dabei natürlich bei einzelnen zu Abweichungen nach oben oder nach unten kommen kann. Dabei sind die Bedingungen für eine von uns versicherte Hypothek sehr großzügig. Zum Beispiel, ein Käufer kann ein $15.000 Haus schon für die bescheidene Anzahlung von weniger als $500 erwerben. Das sind 3% der ersten $15.000 des Kaufpreises. Die Anzahlung wächst mit der Kaufsumme. Allerdings eignet sich nicht jedes Haus für unsere Kreditversicherung. Wir stellen genau festgelegte Mindestanforderungen an die Qualität, ehe wir die Hypotheken versichern. So müssen die Zimmer eine bestimmte Größe haben, die Bauweise muss solide sein. Die Häuser müssen mit fließendem Wasser und vollständiger Installation versehen sein und auf trockenem Baugrund stehen. Alle diese Voraussetzungen werden von uns genau überprüft, ehe wir einer Hypothekenversicherung für ein bestimmtes Haus zustimmen. Die staatliche Wohnungsbauverwaltung trägt sich völlig selbst. Unsere Einnahmen, die uns aus Abschlussgebühren und Versicherungsprämien zufließen, werden zur Deckung unserer Unkosten benutzt. Die Abschlussgebühren werden bei der Darlehensvergabe erhoben. Daneben belasten wir den Schuldner im Jahr mit einer Versicherungsprämie von 0,5% auf die noch ausstehende Schuld.
3: Insurance premium each year on the outstanding balance.
4: Seit Beginn unserer Tätigkeit haben wir über 8 Millionen Hypotheken im Wert von mehr als 105 Milliarden Dollar versichert. Nachdem alle unsere Unkosten beglichen sind, einschließlich meines Gehaltes und der Büromiete in diesem Gebäude, wenn wir alle unsere Verluste und die übrigen mit den Finanzoperationen zusammenhängenden Kosten berücksichtigen, haben wir immer noch einen Gewinn von 1,1 Milliarden Dollar in unseren Versicherungsreserven vorzuweisen. Wir sind somit die einzige Dienststelle der Bundesregierung in Washington, die bisher den Steuerzahler tatsächlich kein Geld gekostet hat.
0: Fassen wir noch einmal zusammen.
1: Die Kreditversicherung erzieht den Hypothekenschuldner. Sie hindert ihn, mehr als 25% seines Einkommens fürs Wohnen auszugeben.
0: Sie erzieht den Bauherrn durch Mindestvorschriften für Qualität.
1: Sie bietet Sicherheit für den Geldgeber. Die Folge: geringste Anzahlung und dabei zurzeit nur 6% Hypothekenzinsen bei maximal 35 Jahren Laufzeit.
0: Sie verhindert Verluste bei der manchmal notwendigen Zwangsversteigerung, denn sie befriedigt die Restforderungen des Geldgebers, verkauft aber das Haus zu marktgerechten Preisen.
1: Sie arbeitet mit Gewinn, fördert den Erwerb von Eigenheimen mit größtem Erfolg, ohne den Steuerzahler auch nur einen Pfennig zu kosten.
0: Von der Kreditversicherung anerkannt sind auch diese aus zwei Hälften zusammensetzbaren Häuser, bei denen ein Vorfertigungsgrad von 99% erreicht wird. Man kann sie als wirkliche Fertighäuser bezeichnen, aber sie sind in Amerika nicht sehr weit verbreitet. In 2 Tagen bezugsfertig wurden sie seit kurzem als Wochenendhäuser immer beliebter.
1: Kurzer Steckbrief: Grundfläche 72 bis 112 Quadratmeter, 2 bis 3 Schlafzimmer, 1 bis 2 Bäder. Preis 8.600 bis 12.800 Dollar. Darin sind Montage, nicht aber Grundstückskosten eingeschlossen.
0: Wichtig für Amerikaner ist es zu wissen, dass diese Häuser für Monatsraten um 90 Dollar zu haben sind. Die Transportkosten gleichen denen für Mobile Homes. Auch unterscheiden sich beide Behausungen nur wenig in der Bauweise.
1: Wir möchten Ihnen diese Herstellung am Fließband nicht vorenthalten. Denn Mobile Homes, diese beweglichen Häuser, erfreuen sich immer größerer Beliebtheit in Amerika. Hier entsteht quasi das Fundament. Und hier der Fußboden. Wasserleitungsrohre, Heizungskanäle für die Warmluftheizung werden im Fußboden verlegt, den man dann mit Glaswolle, Nylonfolie und Aluminiumblech isoliert.

0: Die Unterseite ist jetzt fertig, wird umgedreht, auf die Räder gestellt und rollt nun auf das Montageband, wo in weniger als einer Stunde ein Haus darauf entsteht. Aufrauen der Oberfläche, um Linoleum und Teppichboden aufzukleben.
1: Die ersten Aufbauten. Sanitärzelle, also Bad, Toilette und Warmwasserversorgung mit Gas oder Heizöl.
0: An einer anderen Stelle entstehen die Wände, deren Innenfläche, Sperrholz, je nach dem späteren Verwendungszweck der Räume eine Kunststoffschicht trägt oder beispielsweise Walnuss furniert ist. Auch Kabel zur Stromversorgung, Steckdosen und Schalter sind bereits in den Wänden eingelassen, wenn der Boden, nun schon mit einigen Innenwänden, herangerollt ist.
1: Von diesen Ungetümen, sie sind zwischen 3 und 3,60 Meter breit und 18 bis 19 Meter lang, wurden 1965 genau 222.040 hergestellt und für über 1,2 Milliarden Dollar verkauft. Nach Schätzungen für 1966 rechnet man mit einer Produktionssteigerung um 7%.
0: Noch ist unser Mobile Home allerdings etwas wackelig auf den Beinen. Aber hier hat man inzwischen das Dach vorbereitet, das den Wänden den nötigen Halt geben wird. Wohnwagen nach europäischen Begriffen kann man diese Gebilde eigentlich nicht nennen. In fast jeder Hinsicht sind es richtige Häuser, die man anstatt auf der Baustelle eben in der Fabrik zusammensetzt. Von dort zum Standplatz geschleppt, werden zwei Drittel nie wieder bewegt.
1: Auch die Außenwände isoliert man sorgfältig. Zunächst mit 6 cm Glaswolle, dann mit Nylonfolie. Gegen Witterungseinflüsse schützt Aluminiumblech von allen Seiten. Sie haben es schon gesehen, Stahl, Holz und Aluminium verwendet man hauptsächlich als Baumaterialien.
0: Die Statistik beweist es. Besonders junge Ehepaare ziehen den Besitz eines Mobile Homes einer endlosen Folge von Mietquittungen vor. 43% aller Bewohner sind jünger als 34 Jahre. Nicht unerheblich bei dieser Entscheidung sind der Preis von 3.000 bis 8.000 Dollar und die Tatsache, dass in diesem Preis die gesamte Wohnungseinrichtung enthalten ist. Man braucht wirklich nur Messer, Gabel und Bettwäsche, um einzuziehen.
1: Noch ein prüfender Blick des Kontrolleurs und wieder kann ein Mobile Home auf die meist kurze Reise gehen. Der Transport erfordert nämlich besondere Vorsichtsmaßregeln, die es dem Besitzer sehr schwer machen würden, sein Haus wie einen Wohnwagen überall mit hinzunehmen. Die Transportkosten summieren sich mit 40 bis 60 Cent je Kilometer zur Größenordnung eines normalen Umzugs. Die Hersteller tragen diesen Gegebenheiten Rechnung, indem sie in vielen kleinen Fabriken produzieren und nur innerhalb eines Radius von 450 Kilometern liefern.
0: Und hier eine der 22.000 Ansammlungen dieser übergroßen Aluminiumbüchsen. Ich muss Ihnen recht geben, trotz aller Vorteile, schön sieht das gerade nicht aus. Aber immerhin hat jedes Haus Wasser, Abwasser, Strom und Telefonanschluss an seinem Standplatz. Die Monatsmiete dafür im Schnitt 30 bis 35 Dollar. Zwei von über 4 Millionen amerikanischer Mobile Home Bewohner, Mrs. Edgerton, kommt mit Tochter Ruth gerade aus der Wäscherei. Freundlich zeigte sie uns ihre Wohnung, als wir sie darum baten.
1: Die Küche. Durchdacht und kompakt. Tochter Ruths Reich oder das Kinderzimmer. Im hinteren Teil des Hauses Bad und Elternschlafzimmer. Sie sehen, es fehlt an nichts und es gibt genügend Platz.

0: Mr. Edgerton hat sein Harmoniumspiel unterbrochen und sich der amerikanischen Lieblingsbeschäftigung hingegeben, auf die er auch als Mobile-Home-Besitzer nicht verzichten will. Er wird bald zu denen gehören, die in der Besitzstatistik mit 25% an zweiter Stelle stehen, den älteren Ehepaaren im Ruhestand. Warum er in einem Mobile Home wohnt und wie er es finanziert, erklärte er bereitwillig.
1: Ja, wir haben unser Mobile Home sehr gern. Es ist ziemlich wirtschaftlich und außerdem habe ich nicht weit zur Arbeit. Wir haben $6,995 dafür bezahlt und finanzieren es über einen Geschäftskredit für 6% Zinsen. Ich arbeite in einer Werkzeugfabrik, wissen Sie? Ich poliere Bohrer und in einigen Jahren werde ich mich zur Ruhe setzen. Und dann möchten wir nach dem Süden gehen und wir planen, unser Heim dorthin mitzunehmen. Das ist eigentlich einer der Hauptgründe, warum wir heute in einem Mobile Home leben.
0: Mobile Homes scheinen etwas zu fremd, als dass größerer Absatz bei uns denkbar wäre.
2: Aber diese Häuser... Sie sind in der gebräuchlichsten amerikanischen Bauweise errichtet. Holz herrscht vor. Die tragenden Wände bilden Balken und Holzrippen zur Befestigung des Isolationsmaterials. Den Abschluss nach innen erreicht man durch verputzte Gipsplatten, nach außen durch Ziegelsteinblenden und Aluminium. Diese Häuser werden entweder vorgefertigt oder konventionell gebaut. Letzteres heißt, aus dem Baumaterial nagelt man auf der Baustelle Wände und Decken zusammen und stellt sie auf. 85% der Unternehmer benutzen vorgefertigte Teile. Der Übergang zur Vorfertigung ist also fließend. Er erreicht seinen Höchstgrad, wenn alle Teile in einer Fabrik entstehen. Den fertigen Häusern sieht man herkömmliche Einzelfertigung oder Massenproduktion nicht an. Letzteres aber bedeutet für Fabrikant und Bauunternehmer nicht mehr wie früher auf Bestellung, sondern für einen unbekannten Markt auf Spekulation zu bauen. Dann wartet man in den Modellen auf Käufer.
0: In diesem Werk, nicht dem größten, entstehen alle Einzelteile, die sich für ein Haus vorfertigen lassen. Hier zum Beispiel Rahmen aus Holzrippen, die mit Weichfaserplatten belegt das Grundelement einer späteren Hauswand bilden.

0: Auf diese recht originelle Weise öffnet man die Fenster.
1: Stolz weist der Verband der Vorfertiger darauf hin, das erste vorgefertigte Haus gab es schon 1624. Aber erst im Zweiten Weltkrieg wurde die Hausindustrie auf eine harte Probe gestellt, als Massenproduktion schnell akute Wohnungsnot für Rüstungsarbeiter lösen sollte. Selbstkritisch gibt man zu, es waren nicht immer die besten Häuser. Nach dem Krieg versuchten die Hersteller, ihren schlechten Ruf loszuwerden und durch Qualitätsverbesserung skeptische Käufer vom Haus als Massenprodukt zu überzeugen. Zur Zeit der größten Zuwachsrate im Einfamilienhausbau, 1946 bis 1950, hatte man geringen Erfolg.
0: Seit 14 Jahren aber stieg die Produktion unaufhörlich. 1965 wurde schon jedes vierte neue Haus vorfabriziert. Und für 1975 rechnen die Hersteller, dass jedes zweite Haus komplett in drei Paketen auf diese Weise ihre Fabriken verlässt. Nur Zement und Ziegelsteine muss der Unternehmer in der Nähe der Baustelle hinzukaufen.
1: Wenn man während der frostfreien Jahreszeit Fundamente und Keller vorbereitet, ist ganzjähriges Bauen möglich. Dauert es doch nur ein bis zwei Tage, um die Wände aufzurichten und das Dach aufzusetzen.

0: Regionale Bauunternehmer übernehmen Aufstellung und Verkauf der Häuser. Nur ihr Erfolg garantiert dem Hersteller vorfabrizierter Häuser den Massenabsatz. Deshalb bieten Hersteller, quasi im Hauspreis inbegriffen, einen umfassenden Service. Er reicht von der Erforschung geplanter Siedlungsgebiete über Finanzierung und Arbeitsplanung bis zur umfassenden Werbekampagne in allen Massenmedien, um nur das Wichtigste zu nennen. Vorfertiger leisten sich teure Architekten, die Standardentwürfe kreieren, wie führende Modehäuser ihre Modellkleider. Marktforschungen ergründen den Publikumsgeschmack, dem man durch häufige Änderungen in den Standardentwürfen Rechnung trägt.
1: Im Gegensatz zu Deutschland können auf vorgefertigte Häuser ebenso leicht Hypotheken aufgenommen werden wie auf konventionelle. Nur müssen alle Häuser den Mindestqualitätsansprüchen der Bundeswohnungsbauverwaltung genügen. Das trug nicht unwesentlich zur Blüte der Hausindustrie bei. Die Ausweitung der Massenfertigung allerdings stößt oft auf die Grenze.

Eine Sorge, die sich durch die Prognose auf das Jahr 2000 noch verstärkt, wenn dann von 400 Millionen Amerikanern 4/5 in Städten und ihren Vororten leben werden. Eine Entwicklung, die sich auch bei uns andeutet. Hat unter diesen Umständen die US-Baumethode in der Bundesrepublik Chancen? Werden deutsche Bauunternehmer erst nach anderen Wegen suchen, wenn, wie geplant, amerikanische Häuser in Deutschland auf einen aufnahmefähigen Markt drängen? Vorausdenken wäre besser für Bauherren und für Bauunternehmer in der Bundesrepublik.

Reicht das Geld für den Hausbau? Diese Frage stellten sich in den 70er Jahren auch Menschen, für die ein eigenes Haus noch einige Jahre zuvor niemals in Betracht gekommen wäre. Wenn nach reiflicher Überlegung tatsächlich ein eigenes Häuschen gebaut oder gekauft wurde, dann war die Finanzierung immer auf Kante genäht. Jonas Geist und Joachim Krause haben sich 1978 für den WDR auf den Weg gemacht und sowohl Mieter wie auch Häuslebauer befragt, wie das sei mit dem Geld und den Schulden. Sie bekamen detaillierte Antworten auf Mark und Pfennig genau.

0: Ich glaube, der Traum, ein eigenes Haus zu besitzen, der ist wohl bei jedem mehr oder weniger vorhanden. Und wenn man dann noch Vater von drei Kindern ist, ist das wohl ganz besonders ausgeprägt, alleine für sich zu sein und seinen Kindern eben ein eigenes Reich zu geben. Und ich selbst bin nun auch ein freiheitsliebender Mensch, wenn Sie so wollen. Und in unserer heutigen beengten Zeit ist es an und für sich nur noch in einem Eigenheim möglich, einigermaßen sein privates Leben zu führen. Und so habe ich mich eben dazu durchgerungen, eben diese schwere Belastung auf mich zu nehmen. Ne?
1: Ja, wir haben in Kerpen gewohnt, in einem Hochhaus zur Miete. Und es hat mir nicht mehr gefallen. Wir haben uns bewogen, uns zu suchen ein Eigenheim. Also was uns praktisch gefällt und was alleine steht, wo ich rumgehen kann und wo ich mein eigener Herr bin. Ne? Das haben wir hier gefunden.
2: Ganz sicher hat das Eigenheim mal eine Rolle gespielt, aber immer war es wohl so, dass die Belastungen, die dadurch entstehen, zu hoch waren und man dann eben den Weg nicht dahin gefunden hat.

0: Eigenheime werden nicht innerhalb des Ortes gebaut, die liegen dann wesentlich weiter. Man hat große Anfahrtswege, wo ganz sicher der eine oder andere ein Auto haben muss, was ich hier nicht unbedingt brauche. Aber wenn man mal 10 oder 15 oder 20 Kilometer weg wohnt von der Arbeitsstelle, dann ist ja ganz sicher angenehmer, mit dem Auto anzufahren.
1: Ja, also ich habe nun mein bisheriges Leben nur in Mietwohnungen verbracht. Und ich glaube, dass ich da wirklich aus Erfahrung spreche. Nichts, dass ich gegen Mietwohnungen etwas habe oder gegen die Leute, die da drin wohnen. Aber es ist so, eine Mietwohnung bringt auch immer Ärger mit sich. Und wenn Sie dennoch das Pech haben, so wie ich es hatte in den vergangenen Jahren, in Altbauwohnungen zu wohnen, wo die Decken doch nicht so sind, wie sie heute vielleicht gegossen werden, Holzdecken nehmen wir mal an mit Holzbalken, wo Sie jeden Schritt, der über Ihren Kopf gemacht wird, hören, dann kann man es doppelt so gut ermessen, wenn man in seinem eigenen vier Wänden sitzt und hat seine Ruhe.
2: Was hat Sie denn gestört in der Mietwohnung?
3: Ja, praktisch alles.

0: ganze Atmosphäre, ne? Mit der Ruhe und mit der Sauberkeit von draußen und nichts. War nichts.
1: Und die Wohnung selber?
0: Die Wohnung war schön. Aber das andere nicht. Und die Miete zu teuer.
2: Wer sich heute für ein Eigenheim entscheidet, muss mit Standorten vorlieb nehmen, die auf dem Lande und 20 bis 30 Kilometer von der nächsten Stadt entfernt liegen. Die großen Entfernungen zwischen Arbeitsplatz, Wohnung und gesellschaftlichen Einrichtungen machen ein ausgebautes Straßennetz und mindestens ein Auto pro Familie notwendig. Der Wunsch, auf dem Lande zu wohnen, wird mit hohen öffentlichen Erschließungsaufwendungen erkauft. Seit der Ölkrise von 1973 ist das bisher selbstverständliche Versorgungssystem in Frage gestellt. Die Zersiedelung des Landes und der enorme Energieverbrauch erscheinen als ein ungedeckter Wechsel auf die Zukunft. Fast die Hälfte der Bundesbürger lebt nach einer Repräsentativumfrage des Instituts für angewandte Sozialwissenschaft in eigenen Wohnungen oder Häusern. Seit 1973 ist ein starkes Ansteigen des Eigenheimbaus zu beobachten. Worin besteht seine wachsende Beliebtheit? In der Stadt verschlechtert sich die Wohnsituation. Hohe Mieten, Lärm, Abgase, sich stauender Verkehr und Kinderfeindlichkeit treiben die kinderreichen Familien aus der Stadt. Höhere finanzielle Belastung, weitere Anfahrtswege und schlechtere gesellschaftliche Versorgung sind die Folge. Die Sehnsucht nach erträglichen Lebensverhältnissen wird ebenfalls seit 1973 von Banken, Bausparkassen und der staatlichen Sozialpolitik aufgegriffen, um die verunsicherte Bevölkerung davon zu überzeugen, dass solche Wünsche nur über die Bildung von privatem Eigentum zu erfüllen seien. Inbegriff dieser allseits geförderten Eigentumsbildung ist das Eigenheim.
3: Es eignet sich zwar vom Raumangebot her für Familien mit Kindern, nicht aber für die relativ und absolut zunehmenden Ein- bis Zwei-Personen-Haushalte. Aber gerade von den kinderreichen Familien sind die meisten einkommensschwach. Entscheiden Sie sich trotzdem für ein Eigenheim, so können Sie es heute sogar bargeldlos erwerben. Dann aber kommt die lebenslange Abzahlung und wenn man Glück hat, wird man vor dem Ableben wirklicher Eigentümer. Man kann die Kinder nicht danach fragen, ob sie mit ihrem Erbe etwas anfangen können. Ganz abgesehen von dem Verschleiß und den Reparaturen, die nach 30 Jahren auf sie zukommen.
2: Das Eigenheim bringt aber auch die langfristige Bindung an einen Ort. Setzt also voraus, dass man in seiner Nähe auch Arbeit findet. Dem steht entgegen die anhaltende Konzentration der Wirtschaft. Die damit verbundenen Standortverlagerungen stellen immer höhere Anforderungen an die Beweglichkeit der Arbeitskräfte. Mit einem privaten Kraftwagen kann man diese Verlagerung der Arbeitsplätze noch eine Weile auffangen. Das hat jedoch da seine Grenze, wo sich die Freizeit in Fahrzeit verwandelt und das als Freizeitparadies angepriesene Eigenheim sich in eine unpraktische Schlaf- und Kochstelle zurückverwandelt. Am Wochenende will man dann endlich einmal aus den eigenen vier Wänden heraus. Zu welchen Konflikten es im Extremfall bei einer Arbeiterfamilie kommen kann, lehrt folgendes Beispiel.
3: Coburg, 17. November. Mit drei in seinem Garten aufgestellten Galgengerüsten hat ein 39-jähriger Dreher aus Dörfles-Esbach im oberfränkischen Landkreis Coburg gegen die 6 Wochen andauernde Kurzarbeit in seiner Firma protestiert. Gleichzeitig schrieb er an Bundesarbeitsminister Walter Arendt, dass er seine 6-köpfige Familie bei einem monatlichen Verdienstausfall von 250 Mark nicht mehr versorgen und auch den Verpflichtungen aus seinem Eigenheimbau nicht nachkommen könne. Nach 3 Tagen verzeichnete der Mann am Dienstag seinen ersten Erfolg. Sein Arbeitgeber beschäftigt ihn ganztägig.
4: Naja, also es lebt auch in unserem engen Deutschland hier, glaube ich, keiner für sich allein. Aber wenn ich meine Haustür zumache, bin ich doch für mich alleine. Also das möchte ich doch wohl behaupten. Ja, also der gravierendste Punkt bei dieser Baumaßnahme, die hier von uns in Gruppenbauweise erstellt worden ist, war wohl die sogenannte Eigenleistung. Die Eigenleistung begann eben vom Grundsteinlegen, wenn Sie so wollen, bis zum Dach, wobei ich die Innenarbeiten gar nicht nennen möchte, die ja wohl den meisten Teil eines Hausbaus in Anspruch nehmen. Denn man muss nicht meinen, wenn ein Haus im Rohbau steht, ist es schon fertig, denn dann fängt die richtige Arbeit erstmal an. Und diese ganze Leistung ist eben von uns in Gruppenhilfe selbst gemacht worden. Ja, und

0: Eigenleistung war, wie gesagt, eben, wie ich schon gerade sagte, das Gravierendste. Und das wurde eben mit 39.000 Mark festgelegt. Und diese 39.000 Mark war eben eine nicht unerhebliche Summe, die auch für mich sehr verlockend war. Denn auch ich habe keine 39.000 Mark auf der Bank gehabt, um die hinzulegen und zu sagen, ich möchte da und da ein eigenes Haus besitzen. Nicht? Ich musste zwar 2 Jahre meiner Arbeitskraft opfern und meiner Freizeit und meinem Urlaub. Und das hat auch manchmal wirklich Belastungen nervlicher Art und auch familiärer Art gegeben. Aber heute kann ich sagen, ich würde es, naja, ist vielleicht übertrieben ausgedrückt, aber ich würde es vielleicht nochmal machen. Mit 12 Mann haben wir nach Feierabend diese Häuser erstellt. Und zwar ganz grob gesprochen vom Keller bis zum Dach. Das heißt, nachdem die Baugrube ausgehoben war, begann unsere Tätigkeit in Legen der Abflussrohre, Betonieren der Keller, Einschalen der Decken, Mauern der einzelnen Etagen, wieder Einschalen der Decke, eben bis zum Dach. Wir haben sogar die Dachträger, also die Binder, die oben auf den Dächern sind, wo das Dach, also das Dachgestühl, wenn Sie so wollen, selbst aus rohem Holz gesägt, getränkt, zusammengehauen und auf die Dächer gestellt, gerichtet, haben dann das Dach gedeckt und so ging es dann weiter. Und das Einzige, was wir eben nicht gemacht haben, ist das Einbauen der Treppe, die hier diese Innentreppe, und das Anbringen der Jalousien. Also unsere Stundenleistung liegt im Durchschnitt, so viel wie ich letztens gesehen habe, ungefähr bei 3.200 Stunden bisher, im Durchschnitt. Dabei sind eben Stundenleistungen der Einzelnen von 3.700, zwischen 3.700 an der Spitze und 2.600 vielleicht in der unteren Grenze. Ja, also dieses Haus hat eine Wohnfläche von 100 Quadratmetern in Parterre und obere Etage, wobei noch 50 Quadratmeter an Keller dazukommt, an Keller- und Nutzungsräumen, die jeder nach Lust und Laune, der eine baut sich eine Bar ein, der nächste einen Hobbyraum, nutzen kann. Also insgesamt 100 Quadratmeter Wohnfläche plus Keller sind 150. Ja, und es liegt im Durchschnitt jeweils nach Grundstück zwischen 100 und 75, ich muss immer dazu sagen, nach vorhergehender Berechnung. Wir sind ja nur noch nicht fertig mit der Endabrechnung. Zwischen 175.000 bis 205.000 etwa. So liegt die Summe, die die Häuser kosten sollen. Aber es sind schon Zahlen aufgetaucht, die doch wohl an die 200.000 herangehen und etwas drüber.
1: Und wie finanzieren Sie das? Wie machen Sie das?
0: Ja, ich habe jetzt zurzeit eine Belastung von 405 Mark, die ich monatlich abtrage. Das setzt sich so zusammen. Ich habe als Vater von 3 Kindern einen großen Teil von Landesmitteln bekommen, die sich um 58.000 Mark bewegen. Habe eine Hypothek aufgenommen von 75.000 Mark. Wenn Sie dann dazu rechnen, meine 39.000 Mark Eigenleistung und 5.000 Mark Eigenkapital, dann kommen Sie auf etwas um die 175.000, 176.000 Mark. So setzt sich das zusammen.
2: Aus der Aufstellung der Kosten geht hervor, dass die Eigenleistung, also das Hausbauen selber, etwa ein Fünftel der Gesamtkosten ausmacht.
3: Für Baumaterial, Planung und Grundstück muss Herr Schmidt noch rund 140.000 Mark zahlen, damit sein Eigenheim auch sein Eigentum wird. Zudem ist es für Bauwillige in Ballungsgebieten nicht einfach, geeignetes Bauland zu finden. Hier in Bochum-Werne musste Herr Schmidt mit einem Grundstück auf dem Gelände einer ehemaligen Zechenkolonie Vorlieb nehmen, das direkt am Ruhrschnellweg liegt.
0: Es ist kein sehr günstiger Standort hier an der Schnellstraße. Aber wissen Sie, ich habe immer gesagt, und das haben wir auch im Laufe der Bauzeit immer wieder betont, jeder Einzel für sich, wenn wir viel Geld gehabt hätten, dann hätte ich mir irgendwo in Waldiger Gegend ein Stiepelnhäuschen gebaut. Und genau das haben wir eben nicht gehabt. Und da konnten wir keine große Wahl an den Standort legen. Es wurde damals so angeboten und wer eben Spaß an der Sache hatte, beziehungsweise meinte so etwas sich zuzutrauen, der hat es genommen. Ne? Also was geboten wird, wurde genommen. Das konnte man sich nicht aussuchen. Wobei man sagen muss, dass die nun etwas weiter nach drüben rüber wohnen, also doch ein ganzes Stück weg vom Ruhrschnellweg, und auch die ersten waren, die sich mit der Baugesellschaft in Verbindung gesetzt haben, die Wahl hatten, eben das schönste Grundstück zu nehmen und das, was am weitesten von der Schnellstraße wegliegt. Das ist ganz klar. Und ich bin eben einer gewesen, der als letzter dazu gestoßen ist hier zu diesem Verein und habe natürlich mit eins, was am nächsten liegt an der Straße. Aber ich muss sagen, mich belastet das so gar nicht. Der einzige Nachteil ist, man darf das Schlafzimmerfenster nachts nicht aufmachen, das ist klar. Schlafzimmer müssen sie schon zuhalten. Und wenn der Wind dann noch ungünstig steht, also dann ist es doch ganz schön laut, dann bringt es schon was. Aber es geht doch, man kann es aushalten.

0: Ja, zunächst das Gesamtgebiet, was hier von uns erstellt wird, umfasst 230 Einfamilienhäuser unterschiedlicher Typenart. Wir haben ein Reihen- bzw. Doppelhaus mit einer Wohnfläche von 92 Quadratmeter, was durch den Dachgeschossausbau zu erweitern ist, auf 120 Quadratmeter Wohnfläche. Dann wird ein Haustyp freistehender Art erstellt mit einer Wohnfläche von 116 Quadratmeter bzw. ein weiterer Typ mit einer Wohnfläche von 138 Quadratmeter Wohnfläche.
1: Und woher kommen eigentlich die Hauskäufer?
0: Der Schnitt kommt aus Miet- bzw. Eigentumswohnungen, die aus hochgeschossiger Bebauung in eben ein- oder zweigeschossige Bebauung umsiedeln möchten.
1: Haben die Käufer negative Erfahrungen gemacht?
0: Ja, negativ insofern, indem man eben sagt, wir wohnen jetzt in einer Eigentumswohnung oder in einer hochgeschossigen Mietwohnung, wo dann insgesamt 30, 40 oder 50 Parteien unter einen Hut zu bringen sind. Und das ist sehr schwierig bezüglich der Allgemeinkosten, die dann auf die Mieter bzw. auf die Besitzer von Eigentumswohnungen zukommen. Und hier wird dann immer wieder der Wunsch geäußert, eben zum Einfamilienhaus hin.
2: Es gibt also auch keine Gemeinschaftseinrichtung von der Antenne.
0: Das gibt es grundsätzlich nicht, denn hier sträubt man sich wieder von vornherein. Man fühlt sich dann wieder in die Gemeinschaft reingedrängt. Hier sieht man schon, dass die Käuferschicht grundsätzlich dagegen ist, sich weiter in Gemeinschaften reinpressen zu lassen. Man will frei sein. Der hauptsächliche Trend, so haben wir es mittlerweile erfahren, geht zum freistehenden Eigenheim hin. Man will aus der konzentrierten Bebauung raus, man will etwas mehr Bewegungsfreiheit ums Haus selbst rum haben, man will um sein Eigentum rumgehen können.
1: Wie erklärt man sich den Trend zum Eigenheim?
0: Der Trend rührt daher, dass man sagen kann, von der Etage zum einen weg aufs Land, in die Häuser rein, in freistehende Häuser rein oder auch in Doppelhäuser rein. Zum anderen kann man hier mit anführen und mit argumentieren, dass die Allgemeinkosten in der Etagenwohnung sehr hoch sind. Und von der eigentlichen Belastung her gesehen ist natürlich eine Miet- oder eine Eigentumswohnung preiswerter als ein Eigenheim. Aber dieses nimmt die Käuferschicht gerne auf sich, um eben zu sagen, wir haben unsere 200 bis 300 Quadratmeter Land mit ums Haus rum. Wir können auf die Terrasse rausgehen, wir können uns frei bewegen. Uns gehört eben das Fleckchen Erde, was wir gekauft haben. So ist unsere Erfahrung, dass der Käufer gerne sagt oder auch der Eigenheimbesitzer oder Bauherr immer wieder gerne sagt, ich möchte das Stückchen Land, was mir gehört, möchte ich eingrenzen. Ich möchte drum rumgehen können, ich möchte sagen können, 15 Meter hier, 10 Meter dort, das ist genau das, was ich eingrenzen kann, was eben mir gehört.

0: Der Kaufpreis ist 200.000, davon 15%. Und ich habe den Bausparvertrag von 40.000 und etwas noch Eigenkapital, also gut 45.000.
1: Und was würde das als monatliche Abzahlungsbelastung bedeuten und wie lange wird die laufen?
0: Ja, 30 Jahre ist das ausgerechnet, ne?
1: Wie hoch ist es monatlich?
0: Jetzt momentan ist es ungefähr 750 und nach 10 Jahren wird es ja etwas billiger. Und dann kommen die Zinsen wieder und dann geht es etwas wieder.

0: hoch. Also es wird um die 750 immer so bleiben. Ja, man muss sich das reiflich überlegen. Und wir haben uns praktisch 7 bis 8 Jahre schon darum gekümmert. Schaffen wir es nicht, können wir es uns erlauben. Aber wie gesagt, wenn ich andere Schulden habe, zum Beispiel Auto oder Möbel oder sonst irgendwie was, kann ich mir kein Eigenheim erlauben. Und ich habe keine Schulden. Der Wagen ist zwar auch neu, aber der ist bar bezahlt, ne?
1: Wie machen Sie das finanziell?
0: Ja, wie machen wir das finanziell? Das muss man sich. Ich weiß, was mein Mann verdient und das geht für die Miete weg und das andere muss man sehen, muss man sich einteilen, was kannst du kaufen oder was kannst du nicht kaufen. Und jeden Monat kaufe ich ja keine Kleidung und sonst irgendwie was, ne? Also ich kann nur sagen, wir kommen zurecht und wir schaffen das.
1: Mit wie vielen Personen wohnen Sie denn hier?
0: Ja, mit 3 Kindern und 3 Erwachsenen. Jetzt
1: Und
0: kommt das Problem, ne?
1: wie viel Verdiener gibt es in der Familie?
0: Ja, praktisch nur einer. Und dein Schwiegervater, dass der denn Kostgeld gibt, ne?
2: Der Schwiegervater von Frau Brück lebt mit im Haus und ist im separaten Einliegerzimmer untergebracht. Mit einem Teil seiner Eisenbahnerpension trägt er zur Finanzierung des Eigenheims bei. Der Lohn des Mannes, der als Bauarbeiter bei einer Firma in Kerpen beschäftigt ist, würde kaum dazu ausreichen, den Kaufpreis des Hauses von über 200.000 Mark abzuzahlen.
3: Erschwinglich ist das Eigenheim für Arbeiter nur in den Fällen, wo mehrfacher Verdienst da ist oder in Selbsthilfe gebaut wird. Der Arbeiterhaushalt wird zusätzlich dadurch entlastet, dass im Schrebergarten für den eigenen Bedarf Gemüse angebaut wird.

0: Morgens früh um 5:30 stehe ich mit meinem Mann auf. Dann gehe ich runter in die Küche, mache Butterbrot und den Kaffee. Trinke mir mal eine Tasse Kaffee und isst was. Und um 6 Uhr fahren wir. Denn ich muss mit meinem Mann nach der Arbeit fahren. Und das ist eine Tour 15 Kilometer. Da bin ich wieder um 6:30 zurück. Kurz nach 6:30. Kommt auf den Verkehr an. Dann komme ich nach Hause. Ja, dann sind meine Kinder schon wach. Dann bereite ich die vor für die Schule, trinken die Kaffee. Und dann gehen sie um 8:20 raus aus dem Haus. Der Opa bringt sie meistens hin. Dann kommt die Opa wieder. Und dann mache ich dann für uns beide dann Kaffee und dann trinken wir gemütlich Kaffee. Dann geht Opa entweder im Garten oder er liest die Zeitung erstmal. Und dann mache ich meine Küche. Dann begebe ich mich oben ins Zimmer, mache ich die Kinderzimmer sauber, Schlafzimmer, das Badezimmer, das ganze Treppenhaus. Ja, dann gehen auch so 2-3 Stunden drauf. Dann gehe ich etwas noch draußen im Garten und gucke, was da noch zu machen ist oder da oder zwischendurch mal Wäsche. Dann wird das Mittagessen vorbereitet. Die Kinder kommen ja verschiedentlich aus der Schule. Darum essen wir etwas später, wird es meistens 1:30. Dann mache ich den Abwasch. Dann Kinder haben die Schularbeiten fertig, dann gehen die raus, gehen sie spielen. Und dann habe ich für mich auch noch ein paar Stunden Zeit, irgendwie was zu beschäftigen. Und abends um 5 Uhr fahre ich dann weg, kurz vor 5 und hole meinen Mann von der Arbeit. Kommt mein Mann nach Hause, dann bereite ich das Abendessen vor. Es ist auch ungefähr so 7 Uhr, 7 Uhr, kommen die Kinder rein, müssen sich waschen, ausziehen, Schlafanzug an. Wird gegessen, 10:15 gehen die Kinder schlafen. Ja, dann geht mein Mann und ich, dann gehen wir Fernsehen gucken. Kommt drauf an, was drin ist. Wenn nicht, geht mein Mann alleine gucken und ich schläge dann.
1: Da Frau Brück einen großen Teil des Tages in der Küche zubringt, hat sie sich den Küchenraum so eingerichtet, dass er zugleich zum Kochen, zum Essen und als Wohnzimmer dienen kann. Der größte Teil des Raumes ist wie ein Wohnraum ausgestaltet, mit Esstisch, Stühlen und einer Anrichte, die wie ein Buffet benutzt wird. Am Tisch stehen nur 4 Stühle, obwohl der Haushalt 6 Personen hat. Ihr unterschiedlicher Tagesablauf bringt es mit sich, dass hier nicht alle zusammen essen. Auch in der Mietetagenwohnung bei Familie Müller wird in der Küche das Essen zubereitet und an einem kleinen Küchentisch gegessen. Alle Küchengeräte sind bei Brücks als Elemente einer Anbauküche auf einer Wand untergebracht und so weit reduziert, dass ausreichender Platz für die Küchenarbeit fehlt. Nur durch den Verzicht auf Arbeitsfläche wird es möglich, die Küche zum Wohnen zu benutzen. Der wohnliche Charakter wird unterstrichen durch Teppich, Gardinen, Tischdecke und Tapetenmuster.
2: Ramona, Oliver, kommt essen. Opa. Nun los, Ramona, Oliver!
1: Der Grundriss des Eigenheims zeigt, dass die Küche der kleinste Raum im Erdgeschoss ist. Das Wohnzimmer daneben ist 4-mal so groß und teilt sich auf in eine Essecke und eine Sitzgruppe mit Polstermöbeln. Der Raum wird von der Familie kaum benutzt.
0: Ja, mein Reich ist die Küche. Die habe ich mir so eingerichtet, dass ich da auch sitzen kann am Tage oder abends schon mal mit meinem Mann. Da sind wir zwei alleine, wenn die Kinder schlafen gehen. Und im separaten Zimmer, da habe ich den Schwiegervater. Und der ist ja so nicht bei uns, weil er sein Zimmer für sich hat und hat Fernsehen drin. Ja, und da abends schon mal eine Stunde im Wohnzimmer sitzen. Übers Wochenende. Das ist.
1: Bei Familie Müller findet sich die Zweiteilung des Wohnzimmers wieder. Diesmal auf viel engerem Raum.
3: Herr Schmidt, Sie sind Verkäufer im Realkauf in Frechen an der Autobahn. Was sind Ihre Verkaufserfahrungen? In welcher Richtung läuft der Trend dessen, was Sie verkaufen?
4: Ja. Der Trend, was wir verkaufen, ist nicht so maßgeblich, sondern was die Kunden heutzutage wünschen. Und zwar ist es das etwas wertvollere Möbel, gleichgültig auf welchem Gebiet, es sei denn, es wird mit Absicht und überschaubar für einen kurzen Zeitraum etwas gekauft, wo man sich sagt, dann kann ich es nicht mehr benutzen. Infolgedessen braucht es nicht, diese Wertigkeit zu haben. Aber ansonsten stellt man ja doch fest, dass wirklich anspruchsvollere Möbel gekauft werden, im Gegensatz zu vor 10 Jahren meinetwegen.
3: Und bezieht sich das auf alle Räume gleichmäßig in der Wohnung?
4: Überwiegend natürlich auf den Wohnraum. Und dann muss ich dazu natürlich dazufügen, die Küche, die hat als Arbeitsraum der Hausfrau, in dem sie ja nun Stunden zubringt, auch an Wert zugenommen.
3: Wird sie also wieder so eine Art Wohnküche, wie man es vielleicht vor vielen Jahrzehnten gehabt hat?
4: Nein, das nicht, sondern es ist ein zweckmäßig eingerichteter Arbeitsraum, der leider Gottes auch in vielen Fällen durch die Architekten schon vorprogrammiert ist, weil er klein ist. Aber sofern er etwas mehr Raum bietet, wird man natürlich einen Essplatz darin unterbringen. Aber der ist dann tatsächlich auch nur für die Essenszeit da, wenn nicht gerade Besuch da ist und man in den gemütlicheren Wohnraum hinübergeht.
5: Die durchschnittliche Neubauwohnung ist heute bestimmt durch eine typische Raumaufteilung in Wohnzimmer und Schlafzimmer als Ganze, Kinderzimmer und Küche als halbe Räume. In der Vergangenheit musste nur das Schlafen vom übrigen Wohnen getrennt sein. Ein Haushalt hat Schlafstube und Wohnküche. Charakteristisch ist die gemeinsame Nutzung von Küche und Stube. In der Küche kommen alle Personen und Tätigkeiten zusammen, ganz wie in der bäuerlichen Küche. Die Küche ist der einzige beheizte und beleuchtete Raum, wo man zusammensitzen kann. Am großen Tisch wird gegessen, gearbeitet, gespielt und erzählt. Erst nach den Weltkriegen setzt sich allgemein eine Raumaufteilung durch, die sich nicht aus den proletarischen Lebensbedingungen herleitet, sondern eine Übernahme bürgerlicher Wohnformen darstellt. Bei nur unwesentlicher Vergrößerung des Raumes führt diese Übernahme zu einer Verkümmerung der Küche zum reinen Arbeitsraum und gleichzeitiger Schaffung eines repräsentativen Aufenthaltsraumes, in den von Mode und Konkurrenzverhalten bestimmte Repräsentationsformen Einzug halten. Aus dem einen Tisch, um den alle zusammen saßen, sind jetzt drei geworden.
1: Wieso wird gerade für das Wohnzimmer ein solcher Aufwand getrieben?
4: Nach 20, 30 Jahren ist vielleicht wieder etwas anderes in. Der Nachbar, der Freund, die Verwandtschaft haben etwas Neues. Und dann steigt der Wunsch nach dem Besitz eines solchen Möbelstückes erneut in ihm auf. Und dann wird er hoffentlich auch kaufen. Ja.

0: Familie Müller wohnt in einer Mietswohnung in einem Hochhauskomplex in Dortmund-Hörde. Die Mietparteien putzen Flur und Treppenhaus selber, um die Reinigungskosten zu sparen. Die Wohnungen sind im Rahmen des sozialen Wohnungsbaus errichtet worden. Sie werden von Arbeitern, Angestellten und einkommensschwachen Familien bewohnt. Herr Müller ist Schichtarbeiter im Stahlwerk. Seine Freizeit verbringt er überwiegend im Schrebergarten, durch den der Haushalt mit frischem Gemüse und Obst versorgt wird. Herr Müller hat gerade Pflaumen geerntet.
1: Ja, vorher habe ich noch eine Dreizimmerwohnung gehabt und das ist eine 3,5-Zimmer-Wohnung, also eine Wohnung, wo ein Kinderzimmer vorhanden ist. Das hatten wir vorher nicht. Da hatten wir nur Wohnzimmer, Schlafzimmer, Küche. Und hier haben wir Wohnzimmer, Schlafzimmer, Kinderzimmer und eine Küche mit Bad.
0: In zwei Punkten haben sich die Müllers verbessert. In der sanitären Ausstattung und in einem eigenen Raum für den Sohn.
1: Hier in dieser Neubauwohnung, wo wir jetzt sind, da ist es natürlich schön aufgeteilt oder so, wie man sich nun mal denkt oder wie es richtig ist. Jeder hat fast sein Zimmer. Abgesehen müsste man das Schlafzimmer umpolen für ein zweites Wohnzimmer, wo man dann sagen könnte, jeder könnte in einem Raum leben, für sich alleine.
2: Der Gedanke, dass jeder sein eigenes Zimmer haben soll, ist traditioneller Bestandteil bürgerlicher Sozialpolitik. Erst nach dem Zweiten Weltkrieg setzte sich dieses Konzept auch in Arbeiterhaushalten durch. Für frühere Generationen ist charakteristisch, dass die aus Küche und Stube bestehenden kleinen Arbeiterwohnungen überbelegt waren. Erst mit weniger Kindern und Aussonderung der Alten verändert sich die Belegung. Wohnungen mit den Standards des sozialen Wohnungsbaus bereiten den Bewohnern Schwierigkeiten.
0: So muss Frau Müller zum Beispiel ihre Waschmaschine im Schlafzimmer neben der Küche abstellen, um in ihr noch genügend Raum für einen Essplatz zu schaffen. Wenn sie wäscht, schiebt sie die Waschmaschine in die Küche, vor die Spüle und den Herd. Zu der räumlichen kommt die zeitliche Einschränkung. Ihre Hausarbeit kann sie nur dann machen, wenn ihr Mann nicht gerade schläft.
3: Ja, ich muss ja auch mal meine Hausarbeit verrichten, ne? Und wenn ich mit meinem Mann in den Schrebergarten gehe, dann lasse ich morgens hier alles liegen und stehen. Und wenn ich dann mittags nach Hause komme und wir haben das Essen gemeinsam eingenommen, dann mache ich meine Arbeit dann. Ne? Dann ist ja mein Mann auch wieder nicht da. Ich sage, das ist immer schichtbedingt bei uns, der ganze Lebensablauf. Mit der Wohnung bin ich hier sehr zufrieden. Nur eben das Schlafzimmer. Das ist für mich vollkommen toter Raum. Und wenn wir es finanziell könnten, würde ich sagen, dass man das Schlafzimmer ganz abschafft und da einen neutralen Raum mit einem zweiten Wohnzimmer, wo ich die Betten als Anbauwand, dass ich tagsüber das einklappen kann. Denn ich finde das insofern besser für den Mann auch, denn der möchte ja auch mal, hat auch irgendetwas, was er mal, wo er für sich sein wollte, möchte. Sonst so mit der Wohnung bin ich zufrieden, nur die Küche könnte größer sein. Ja, also die Einteilung finde ich nicht so gut in der Küche.
0: Die Wohnungsgröße ist insgesamt zwar ausreichend, die Zuordnung der Räume und die festgelegte Größe wird kritisiert.
2: Die Planung geht von einer rigorosen Trennung der Funktionen im Haushalt aus, die gemeinsames Wirtschaften behindert. Geselligkeit mit vielen Personen ist unmöglich. Andere Formen des Zusammenlebens sind nicht vorgesehen.
0: Die Räume sind nicht miteinander verbunden. Der Flur ist groß, aber nicht als Raum zu gebrauchen. Das Schlafzimmer liegt neben der Küche. Falsch. Und die Küche ist zu klein und hat keinen Zugang zum Balkon. Das Wohnzimmer liegt nach Osten. Es ist von der Küche zu weit entfernt und im Übrigen zu klein für einen weiteren Esstisch.
3: Zum Beispiel, wenn der Junge morgens zur Schule muss oder wenn mein Mann zur Frühschicht muss, dann stehe ich doch um 4:30 mit auf, mache ihm das Frühstück. Dann müsste ich ihm das immer hier servieren. Und da ist das da doch wieder angebrachter.
1: Vorher hatten wir das nicht ganz so eingerichtet und es fehlte uns immer was, ein Tisch, wo man auch mal ein bisschen gemütlicher sitzen kann. Da haben wir eben das hier dann dazugestellt, wo man sonntags mal das Essen einnimmt oder wenn Besuch kommt, am Couchtisch kann man schlecht sitzen und essen. Und es ist halt nur bequem. Und wir sind dann dazu übergegangen, uns hier das anzuschaffen. Und wir fühlen uns sehr wohl. Diese Ecke wird heute mehr benutzt als wie der Couchteil mit seinen Sesseln.
4: Was machen Sie denn dann im Wohnzimmer?
3: Im Wohnzimmer, ja, Zeitung lesen oder wenn wir zusammensitzen abends, dass wir Spiele machen. Mensch, ärgere dich nicht. Oder Karten spielen, Rommi. Dafür haben wir den Tisch auch. Und wenn wir Besuch haben, die Männer sitzen meistens da, wir Frauen hier. Und das sind dann zwei Parteien. Wir Frauen haben ganz andere Probleme wie die Männer. Die Männer überhalten sich über Arbeit, Autos und Sport und Jagen. Und wir Frauen haben wieder ganz was anderes. Kinder, Mode und dergleichen. Und das finde ich insofern besser, dass das dann doch so ist.
4: Wie oft haben Sie denn Besuch?
3: Nicht oft.
0: Müllers Wohnung liegt in einem Quartier nahe zum Stahlwerk Phoenix des Hoesch-Konzerns.
2: Auf dem Grundstück des heutigen Wohnparks Klarenberg stand noch vor 10 Jahren eine der ältesten Arbeitersiedlungen des Ruhrgebiets. Nach dem Abriss der Kolonie wurde das Grundstück von einer Gruppe großer gemeinnütziger Baugesellschaften wieder bebaut. Diesmal mit einer vielfach höheren Verdichtung.
0: Viele Bewohner der ehemaligen Kolonie Klarenberg haben die Umsetzung aus den Koloniehäusern in die

hat hier seine Wohnung genommen, weil er den Arbeitsplatz zu Fuß erreichen kann.

0: Ich arbeite hier in Hörde im Oxygenstallwerk als Stripperkranführer. Schon seit Bestehen des Oxygenstallwerkes. Vorher war ich im alten Thomaswerk als Stripperkranführer. Und die Arbeit dort ist sehr heiß, geht im Schichtbetrieb, auch Sonntags- und Nachtschicht. Und der Verdienst ist nicht gerade schlecht, aber ich muss im Schichtbetrieb arbeiten, und um das Geld zu verdienen, was ich heute bei der Wohnung, die ich habe, benötige, und meine Familie einigermaßen Lebensstandard zu leisten. Ja, so wie es bis jetzt aussieht, würde ich sagen, ganz sicher kommen da Veränderungen auf uns zu, aufgrund dessen, weil in der Strangkussanlage der Stahl kostengünstiger hergestellt werden kann, werden das jetzige Verfahren mit dem Abziehen der Kokillen, weil das zu hohe Kosten sind, oder man sagt das jedenfalls, da wird sich einiges verändern. Und wahrscheinlich werden wir als Stripperkranführer dort eines Tages die Arbeit verlieren. Und Lohneinbußen bestimmt von 300 bis 400 Mark hinnehmen müssen.
1: Was zahlen Sie an Miete im Moment?
2: 324 Mark Kalt und 90 Mark Heizung.
1: Wie wird sich das verändern noch?
2: Das verändert sich im Laufe der Jahre, wenn die Aufwendungsbeihilfe und Aufbaudarlehen, wenn die Mittel abgewohnt sind. Das kann sich dann bis auf 530 Mark, 550 Mark kalt belaufen dann.
1: Wie viel, was für einen Anteil stellt das ungefähr im Einkommen dar? Kann man sagen, ein Drittel?
2: Das ist dann ein gutes Drittel für Miete und
0: Bestand. Ein Drittel, ganz sicher.
2: Ja.
1: Sie haben also bei Ihrem Einkommen sowohl einen Wagen wie auch eine Neubauwohnung.
0: Richtig.
1: Was bleibt Ihnen da als Spielraum innerhalb Ihres Haushalts, Ihres Geldhaushalts?
0: Ja, der Spielraum, der ist überhaupt kein großer Spielraum. Für die Familie bleibt noch zum Leben etwa 600 Mark. Das andere sind feste Kosten, Miete, das Auto, Versicherung, Zeitung und so weiter.
1: Das wäre also pro Tag ein Satz von etwa 20 Mark, die man zur freien Verfügung
0: hat. Ja, das stimmt.
1: Kommen Sie damit aus?
0: Ja, nur mit äußerster Auslastung und rechnerisch günstig einkaufen. Und ja, anders geht's ja gar nicht. Ich muss ja damit auskommen, sonst müsste ich ja Schulden machen.
1: Frau Müller, Sie arbeiten auch, haben gearbeitet? Oder?
2: Ja, bevor der Junge geboren wurde. Aber seitdem der Junge da ist, arbeite ich nicht mehr. Und ich möchte auch nicht mehr arbeiten. Sicher auf der einen Seite das Finanzielle, wenn man sich das betrachtet, ja, das Geld könnte man gut brauchen. Aber dann würde auch wieder das Familienleben darunter leiden. Denn halbtags in meinen Beruf zurückgehen, das ist sehr schlecht. Und ganze Tage ist zu lange, weil der Junge dann auch sehr viel alleine wäre. Und ich bin auch ganz dagegen. Also ich will mal sagen, ich komme mit dem, was mein Mann verdient. Wir kommen aus. Wir können doch ganz gut. Man muss natürlich rechnen.

0: das ist klar, aber das geht.
1: Wenn also Schichtarbeit nicht mehr möglich wäre, müssten Sie wahrscheinlich, um den Standard zu halten, wieder verdienen.
0: Genau, dann müsste ich wirklich wieder zurück in meinen Beruf gehen, ne? Aber was dann sehr, sehr schwer auch für mich wäre.
1: Sie waren?
0: Ich war in der Buchhaltung, ja, 16 Jahre habe ich mitgearbeitet. Ne?
1: Ist das heute überhaupt noch?
0: Wo ich gearbeitet habe, das besteht überhaupt nicht mehr. Die Firma ist nach Düsseldorf gegangen, teilweise. Und die Buchhaltung ist ganz aufgelöst worden dort, weil das ja jetzt alles durch Computer ersetzt worden ist. Also ich müsste, wenn ich in den Beruf zurück wollte, umschulen erst. Ne? Und da meine ich, das wäre doch wohl schon ein bisschen reichlich spät in meinem Alter. Und ich möchte das auch nicht mehr. Dann lieber so leben wie jetzt. Wir sind glücklich und zufrieden.
2: Wenn es so bleibt.
0: Ja, wenn es so bleibt.
2: Verdienstmäßig.
0: Jetzt im Moment ist, ne?

Eine ganz andere Form des Wohnens beschreiben Christian Rost und Georg Seslen in ihrem Film aus dem Jahr 1987. Wir begegnen Menschen, die seit vielen Jahrzehnten im gleichen Mietshaus im Münchner Stadtteil Au wohnen. Sie haben viel erlebt. Die Monarchie, zwei Weltkriege, die Hitlerzeit, die Zerstörung des Hauses und dessen Wiederaufbau. Die Jahre kommen und gehen, doch ihr Leben bleibt mit diesem Haus verbunden.

1914, am 1. Mai, sind wir da eingezogen. Kurz vor meinem Geburtstag. Und dann haben wir uns schon recht gefreut, weil wir nah in die Schule gehen haben können. Und da war es halt der Krieg angegangen, dann ist die Schule geschlossen worden. Am 1. September haben wir dann schon in die Mare Hilfsschule untergehen müssen, in die Schule. Ja, das ist dann ein Lazarett geworden, die Ballerschule. Und dann haben wir ziemlich weit zum Gehen gehabt. Im Winter war es schon schlimm, über den Berg runter. Aber im Sommer war es lustig. Und dann haben wir eine Schule, eine Handarbeitsschule aufgemacht für die Kriegshandarbeitsschule zum Stricken und so, sowas wie die Soldaten. Gell? Und für die Verwundeten haben wir dann die Socken stoppen müssen, da haben wir auch runtertragen müssen, alle Woche mal so einen Korb voll, ne, zum Stoppen. Und dann, das war nachher auch eine Freude für uns, dass wir für die Soldaten was machen haben dürfen. Ne? Und dann sind wir halt 3 Jahre noch runtergegangen in die Marihilfsschule. Dann haben wir die Brotkarten austragen müssen, dann sind die Marken gekommen, ne? Die Lebensmittelmarken, die haben wir dann alle Monate austragen müssen. Die größeren Schulen, also die größeren Klassen haben das gemacht, immer 2. Da hat er jede nachher so 3, 4 Häuser gehabt zum Austragen.

0: Nicht? Da hat es ein bisschen ein Trinkgeld gegeben. Das war unser Freitag. Nicht? Auf Weihnachten hat es noch ein bisschen Kekse gegeben oder so, was man halt da noch gehabt hat. Gell? Haben sie uns noch geschenkt. Nicht? Am 14. Januar 1911 bin ich geboren. Und aufgewachsen bin ich in Giersing.
1: Ich bin 1919 geboren. War die letzte von Simi. Und da haben wir ein Zimmer in der Küche gehabt. Da waren wir zu neunt. Da waren im Schlafzimmer 4 Betten gestanden und ein Kleiderkasten und eine Kommode.
0: Ja, die Küche war da auch weggeschlafen.
1: Und in der Küche war der Bett. Ne?
0: Ja,
1: da haben wir weggeschlafen und wir waren überall zu zweit Dringling. Nicht? Bis dann die Gräser alle schon langsam aus waren. Nicht? Also ich bin meistens beim Vater gelegen.
0: Als ich die Lerner war. Also früh hat es natürlich nicht gegeben. Ein Haufen Kinder, gell? Der Vater hat verdient. Und was hat's, hat man
1: ja,
0: früher hat schon verdient?
1: Ja, da hat sich hat das Geld gebracht, da hat es noch einmal mal nicht gegeben.
0: Fleisch haben wir auch nicht viel gesehen. Meistens hat es eine Suppe gegeben. Wir sind mit den Suppen groß geworden.
1: Da ist eine Frau gekommen, weil wir ein Haufen Kinder waren, ob ich nicht wohin möchte, der wo mich nimmt. Gell? Und wenn man denkt, na, da könnte es mir vielleicht ein bisschen besser gehen. Dann bin ich nach Schwamm, gell? Bei Füssen. Und da war ich noch ungefähr 3 Jahre. Aber da habe ich nichts mehr gehabt. Gell? Ja, die haben eine Pension gehabt. Gell? Und da habe ich abgespielt und Dinge sauber gemacht. Ich war erst 11 Jahre. Gell? Bis dann mein Bruder von Hamstern, die waren Hamstern und den habe ich noch alles erzählt, weil schreiben habe ich auch nicht dürfen. Und dann haben sie mich gleich wieder angehört.

0: Dann ist der Umsturz gekommen, wo der König gestürzt ist worden. Dann ist die Revolution gekommen. Ne? Das ist auch lustig zugegangen. Da hat der Deutsche auf Deutsche geschossen. Ne? Das haben wir nachher gesehen vom Schlafzimmer aus. Da war der Block noch nicht gestanden. Und da waren da drin lauter Lager. Und da haben sich die einen verschanzt gehabt, die sogenannten Roten. Und die anderen haben Weißen geheißen. Was das für ein waren, weiß ich nicht. Die sind nicht von hier gewesen, von Bayern, das sind von Preußen gekommen. Und dann waren wieder so Feuerpausen, wo man auch einkaufen hat können, nicht? Weil unter den Schüssen haben wir nicht rausgedürfen. Ne? Ja, wir haben kein Fenster aufmachen dürfen, wir nicht runterschauen dürfen, nur durchs Zugemachte. Und da ist mein Vater mal da gestanden und hat die lange Pfeife gehabt, weil der hat lange Pfeife geraucht. Und da hat noch einer raufgeschossen. Dann gehen wir rauf. Mhm. Trotzdem, dass das Fenster zu war. Was habe ich gesagt? Fenster zu, Fenster zu. Dann haben sie geschrien.
1: Ich war damals noch so ein Kind und da hat es noch geheißen, wir dürfen ja nicht vors Fenster nachschauen. In dem Moment schießen die rauf. Und meine Schwester, die war, ist ein Jahr jünger gewesen, die ist natürlich auch. Die ist so erschrocken, da ist einmal meine Mutter.
2: Die hat rausgeschaut.
1: Nein, die war noch so klar. Ja. Die Mutter hat schnell ein bisschen rausgeschaut. Und das haben die sofort gesehen. Und da haben sie raufgeschossen. Und direkt neben dem Fenster ist der Schuss rein. Und unsere kleine Schwester, die war eigentlich gescheit, hat bei unserer Mutter gesagt, wie es noch so klar war. Und von der Zeit ab hat die so einen Schreck gekriegt, dass die behemmt war. Also die war überhaupt
2: die war dann, nicht mehr normal.
1: Die war nicht mehr normal. Die ist auch in der dritten Klasse aus der Hochschule gekommen, weil die ist überhaupt nicht mehr mitgekommen. Und da hat unsere Mutter schon eine richtige Schererei gehabt mit den Mädeln. Gell.
2: Da haben sie ja in Giersing überhaupt viel erschossen.
1: Voll. Und da war, wenn dann einmal gerade eine Zeit lang eine Ruhe war, dann sind wir schnell runtergelaufen und da haben wir noch einmal einen Motor unten links gesehen. Der ist direkt so gerade auf der Straße gelegen. Und gleich wieder sind wir auf, weil es geheißen hat, die kommen schon wieder, dass wir wieder ins Haus reingekommen sind. Das war so gefährlich damals. Es war eine ganz schlimme Zeit. Und überall hat es geheißen, sind da die gelegen. Es war sehr schlimm.
0: Und das war noch schrecklich, wenn sie die Toten so vorbeigefahren haben. Da. Ja, die waren schon zudeckt, aber wenn der Wind gegangen ist, sind auf die Decken enthält. Da hat es viel Tote gegeben mit den Angriffen dann auf. Ja, sie sind runtergeschossen, die anderen aufgeschossen. Ja. Das war schon schwer. Und dann, wie das rum war, war eine Zeit der Ruhe. Dann haben wir einen Führer gekriegt. Und der hat uns nachher das Unheil gebracht.

0: war er nicht verheiratet. Ne? Und durch das, dass dann die Arbeitslosigkeit gekommen ist, da haben früher die, die nicht in München waren, bei der Krisenunterstützung weg müssen. Die haben hier keine Unterstützung mehr gekriegt. Da hat er wieder heim müssen, in die Oberpfalz. Ne? Durch das sind wir auseinandergekommen, weil er hat hier keine Arbeit mehr gekriegt. Man hat ja nur die Arbeitslosigkeit, ein Arbeitsgeld, ein halbes Jahr gekriegt. Und dann hat man die Krisenunterstützung und die haben die Auswärtigen nicht mehr gekriegt, die, die noch direkt in München gewohnt haben. Da haben die wieder heim müssen. Nicht? Die, die keine Wohnung gehabt haben, bloß in Untermiete waren, nicht? In der Arbeitszeit. Und durch das sind wir halt dann auseinandergekommen. Nicht? Ja.
1: Meinen ersten Mann habe ich kennengelernt mit meiner Schwester im Ausstellungspark. Das heutige Messegelände. Nicht? Und meine Schwester, die hatte einen Bekannten, der war auch Kellner. Und der hat einmal dann meinen Mann mitgebracht. Nun, das hat sich dann zwischen mir und meinem Mann das angespielt. Na ja, dann ist das Jahre und Jahre gut gegangen und dann haben wir geheiratet. Und mein Mann so im Sommer diese in so einer Saison gearbeitet. Am Chiemsee und dann am Starnberger See. Und ja, dann ist er wieder zurückgekommen, dann hat er wieder so verschiedene Stellungen angenommen. Ne? Ja, und eines Tages ist das alles zu tun worden, dann wird die Scheidung eingeleitet. Dann bin ich geschieden worden, dann hat mein Mann in Starnberg gewohnt. Und da hat er mir mal geschrieben, ich soll ihn besuchen. Dann habe ich ihn besucht, ja, da war er schon im Krankenhaus in Starnberg. Und dann habe ich den festen Vorsatz gehabt, ich nehme ihn wieder, ich heirate ihn wieder. Und der Vorsatz, den hat der liebe Gott eingeleitet und hat ihn sterben lassen. Da habe ich meinen zweiten Mann kennengelernt. Der war schon ein Rentner. Und dann war er schon 12 Jahre älter als ich. Ne? Und naja, wie es halt so hergeht, dann bin ich mal eingeladen. Und dann haben wir schön harmoniert zusammen. Und eines Tages hat er gesagt, jetzt besorgst du deine Papiere, wir heiraten. Dann habe ich gesagt, aber spinnt. Sag ich, nein, ich heirate nicht mehr. Ja, das hat keine Ruhe mehr gegeben, bis wir eben auf Standesamt sind. Dann haben wir uns im Standesamt unten am Marahilfplatz zusammenbestellt. Ne? Um 11 Uhr, wenn ich kommt, war er. Dann haben wir gedacht, ja, um Gottes Willen, jetzt stehe ich da, es ist 11:30 Uhr. Ich gehe noch mal heim. Haben wir gedacht, vielleicht ist er krank geworden oder irgendwas. Nein, nichts. Ich gehe wieder runter, stand das an. Dann war es 11:55 Uhr. Auf einmal kommt er von oben runter, sitzt schon stumm da drum und wartet auf mich. 11:55 Uhr haben wir das Aufgebot bestellt. Das Fräulein hat selber lachen müssen. Sag ich, das geht schon gut an. Ne? Aber es ist alles gut gegangen. Na, dann haben wir am 8. September haben wir geheiratet dann. Oh, 66, ja. Oh, haben wir geheiratet und da war ich aber bloß ein paar Monate verheiratet. Im September haben wir geheiratet und Weihnachten sind wir gestorben. Ein Herzschlag da herin.
2: Ja, ich habe den Hoffen lassen, weil meine Brüder sind von der Krieg heimgekehrt. Ich war dann so viel wie überflüssig. Meine Eltern sagten, entweder heiratest du, mein Freund ist im Krieg gefallen, oder musst halt schauen, dass du dein Leben weiterbringst. Und bei uns im Land, da in der Neustadt an Donau, war keine Möglichkeit, außerdem ein Haushalt. Und da dachte ich mir, mach da mal einen Weg nach München. Und natürlich habe ich mir getraut. Ja. Ich war in einem guten Haushalt, so fast 2 Jahre. Da bin ich dann im Englischen Garten mal öfters spazieren gegangen. Dann habe ich da was Bier getrunken und Würstel gegessen und Brotzeit gemacht, weil mir das immer schon geschmeckt hat. Und da habe ich den Herrn kennengelernt. Gell? Na ja, das dauert so ein Vierteljahr und das ist. Und dann habe ich noch ein Jahr dort gearbeitet, bei der Familie. Denn es war ein Quetschwerk in München. Gell? Naja, und also dann haben uns wir zusammengetan, der Herr und ich, und haben gesagt, das sucht uns eine Wirtschaft. Ich mag gern kochen. Und der Chef, der ist natürlich Metzger vom Beruf. Das hat uns natürlich Spaß gemacht. Ja. Und dann haben uns wir die Gaststätte Franz

0: der war nur Hilfsarbeiter, mein Vater. Der hat früher Flaschenbier ausgefahren für den Palaner mit Pferdl. Oder keine Auto geben, nicht? Und da hat er oft bis auf Bullach raus müssen. Das war eine ganze Tagesreise. Da ist er in der Früh schon fort und auf die Nacht ist er gekommen. Mit einem Pferdl, gell, bis nach Bullach. Und da haben wir manchmal mitfahren dürfen in die Ferien, nicht? Und da war es aber recht schön dann. Das war unser Ausflug, Ferienausflug. Aber ja, der hat schwer arbeiten müssen. Früher haben sie die Eisstangen, wenn sie noch wissen, hat 1,25 Zentner gehabt, bis ob wir den vierten Stock auftragen müssen. Manchmal hat es ein bisschen Trinkgeld gegeben und manche haben gar nichts hergegeben. Da hat es noch die Eis. Wie sagt man, Eisschränk, die Holzern noch geben, nicht? Die Holzern-Eisschränk. Und da hat er das Eis nachher zersplittern müssen und einrichten müssen. Da ist Bier reingekommen, die Holzern-Ding, nicht? Ja. Krankenschwester hätte ich lernen müssen. Mhm. Das hat so viel Geld gekostet, früher. Jetzt lernen sie ja umsonst, das ist früher nicht gegangen. Ja. Oder schneiden. Ich habe keine Lehrstelle gekriegt. Das war auch schlecht damals mit den Lehrstellen. Genauso schlecht. Ja. Nähen hätte ich schon lernen müssen. Ja, ich habe es noch von mir selber gelernt. Halt das nicht gegeben. Ich bin halt nirgends als Schneiderin eingestellt worden, bloß als Lehrschneiderin. Nicht? Weil ja, ich keinen Lehrbrief gehabt habe. Nicht? Kein Zeugnis zu nixen. Obwohl ich auch mit nähen habe können. Nicht? Ich kann nur einfache Sachen nähen mit dieser Maschine. Das ist also eine tolle Maschine gewesen. 1916 hat es mein Vater gekauft. Da war es schon etwas gebraucht und seitdem nähe. Meine Schwester hat es gekriegt, der hätte es eigentlich gehört, aber die hat nichts genäht, sondern ich habe genäht. Ich habe dann für uns alles gemacht, so ziemlich, was ich zu machen gehabt habe. Machen habe können. Da bin ich in die Böbelanstalt gegangen, in die Böbelstraße. Und da haben wir so Stunden gehabt, so Nähstunden. Und da habe ich es dann so gelernt. Und dann habe ich mit Schnitte habe ich dann die Sachen gemacht. Und mache das heute noch gerne nähen.
1: Da war die Arbeitslosenzeit noch, da war 33 gekriegt. Mein Gott, nein, der Isar drauf. Da hat alles in der Isar gewohnt. Da haben sie sich Häuseln gebaut und ja, da haben sie ja Tag und Nacht gewohnt drum. Das war voll von ja, bis auf nacheinander. Aber es war lustig trotzdem.
2: Ja, dann hat es auch kein Brot nicht gegeben hernach. Und wenn es wirklich wo geheißen hat, es gibt wo ein Brot, da sind wir noch, weiß Gott, wie weit gelaufen. Und da hat man schauen müssen, dass man hinkommt, dass man überhaupt uns erwischt hat. Also es war also ganz schlimm, gell, war das.
1: Ja, und mit dem Essenkieberl haben wir uns noch Wurstsuppen geholt vom Metzger.
2: Ja, da ist ich. So ein Feldkich.
1: Ja.
2: Ist rum.
1: Oder von der Suppenschule in der Schultrimmer haben wir das Essen geholt. Gell. Weil wir waren überall froh, dass wir was gekriegt haben. Nicht? Dass man wenigstens ein bisschen was Wahnsinn gehabt hat.
2: Ja, und dann weiß ich auch noch, dass in die Metzgerläden, da hat es so Wurstsuppen gegeben, da ja, wo die Würste ausgekocht worden sind. Die hat man sich auch holen können. Die haben wir natürlich auch geholt, weil wir froh waren, wenn ein bisschen Fetten drin war in der Suppe.
1: Und dann hat es dir mal in ein Haus reingeschickt, um ein Stückchen Brot.
2: Ja, in Grünwald drum. Da haben die Reichen gewohnt. Heute ist ja das anders. Da hat es eben geheißen, es sind nur die Reichen. Und da hat es gesagt, geh zu, schau einmal Leute da. Ob du nicht ein Stückchen Brot kriegst. Ja, manchmal hat man von eins gekriegt, aber die anderen haben einen gleich über der Nase zugehauen. Hat man nichts gekriegt. Ich bin in einer Buchbinderei in der Kanalstraße. Da hat es noch 5 Mark gegeben in der Woche.
1: Okay. Und ich bin noch in der Kanalstraße, in der Buchbinderei. Ich bin in der Buchfirma.
2: Es war eine kleine Buchbinderei, da hat der. Es war eigentlich eine Wohnung und da hat der so einen großen Raum gehabt.

0: das war der Arbeitsraum. Waren wir bloß so 3, 4. Mehr haben da nicht gearbeitet.
1: Aber wir haben von Grund auf alles gelernt, das Buchbinden. Und das ist gut, wenn es nur ein kleiner Buchbinderei ist. Weil kostenlos später bin ich zum Oldenburg gekommen und da hast du noch alles kennengelernt.

Ja, da haben die Kinder so Liebespakete vorschicken dürfen auf Weihnachten und eine Adresse rein in der Schule, von der Schule aus. Und da hat dann einer geschrieben, der war im Lazarett. Der hat war nicht im Feldtrast damals, wie er das Backel kriegt, sondern in einem Feldlazarett. Und da hat er dann geschrieben, der war von Allgäu. Ich weiß aber nicht mehr woher. Ich habe die Adresse gewusst. Und dann ist er in Heimaturlaub gekommen. Heim. Ja. Und in der Rückfahrt ins Feld wieder, da hat er uns besucht. Der hat so schöne Briefe aber für mein Ehemann geschrieben, so nette Briefe. Und durch so eine Fotografie von ihr haben wir ihn im Hauptbahnhof getroffen. Nicht? Wir haben ihn ja nicht gekannt. Wir haben ihn bloß gesucht, weil wir gewusst haben, dass um die Zeit der Zug kommen muss. Von daher, das haben sie uns gesagt und dabei war der Zug schon da. Und sie haben uns gesucht und wir haben ihn gesucht. Nicht? Und dabei haben sie mir ihrem Gott auch vor mir gesehen, durch das Fotografie hat das Kind. Und da war dann noch einer dabei, der auch zu ihrem gehört hat, ein Fremder. Den haben wir überhaupt nicht gekannt. Wir haben den auch nicht gekannt, nicht? Und dann ist Alarm gekommen. Waren wir gerade beim Essen beisammen. Dann ist Alarm gekommen. Dann haben wir runter müssen, dann wollten sie nicht runter. Und ich sagte, sie gingen in keinen Keller. Nicht? Lieber gingen sie ins Freie raus. Und das hat es nicht gegeben. Da war ein Hauswart da, da hat niemand aus dem Haus gedürft. Nicht? Und dann sind sie doch runter, haben sie umgeschnallt und sind, haben eine Sache gepackt und sind runter. Und wenn wir wieder raufgekommen sind, ja, dann war natürlich das Essen schon ganz schön kalt und alles. Nicht? Ja, da hätte ich nachher mal Probleme haben können, weil ich es nicht in den Ding geschickt habe. In die, wie heißt, haben die geheißen, da die Hitler, wo die Kinder so aufgenommen sind, waren. Und da habe ich es nicht hingeschickt, da habe ich nachher mal eine angerufen. Dann habe ich gesagt, das geht sich nicht so. Das ist mein Kind. Wenn sie was wollen, dann soll es mir das Geld geben dazu. Dann kaufe ich erst das Gewand. Da haben sie Uniformen gehabt, die Kinder. Ich habe kein Geld gehabt oder sowas. Nicht? Und Schuhe. Und das habe ich gesagt, könnt ihr kaufen, dann schicke ich sie. Ja. Ja, das war ja so eine Führerin. Nicht? Aber das war von da drüben, vom Block. Sie hat noch nichts gemacht, gell? Ja, da hätte es mir schon ein bisschen was kosten können. Nein. Ja, aber so weit, dass an mir da nichts kennt. Im Bürgerbräukeller bin ich nicht rübergekommen, gell? Bei dem Verein war ich nicht, beim Nazi. Und so ist halt gelaufen, die Geschichte. Bis nach einem Krieg angefangen haben, dann haben wir das Kind, was wir haben. Was für ein Führer, das wir haben, der uns in den Dreck nicht geführt hat. Meine Schwester, das bin ich, mein Vater, meine Mutter und das ist das Mädel, das vergast es worden. Ja, der wird 18 Jahre so was alt gewesen sein. Ist aber sehr musikalisch gewesen. Der hat so schön Zither spielen können und alles. Ja. Aber anscheinend hat es doch ein bisschen was gehabt und die sind nachher alle weggekommen. Auch nebenan, auch in dem Alter, Mädel, die hat Parterre gewohnt, ist auch vergast worden. Ja. Und dann, glaube ich, haben sie die Urnen geschickt gekriegt. Die sind nachher im Friedhof aufgekommen, wenn sie ein Grab gehabt haben. Ja. Aber ob da wirklich die Asche drin war, das wissen die Leute nicht. Also die Frau hat mir erzählt, jetzt die Mutter mal, dass eine gesagt hat, da werden wir jetzt alle vergast herinnen. Müssen wir alle sterben. Scheinbar haben sie das mitgekriegt. Es waren ja nicht so stark verblödet, die Leute, gell? Dass sie es nicht kennt haben, was machen. Ja.

0: kann nicht. Vorhin hat mir nicht mehr hinter dürfen herin. Ich habe Feuer gefahren, gell? Da war nichts mehr dort an den Fenstern. Das war nachts die Verdunklung. Das war auch bloß ein Papier. Ich habe mir alles verdunkeln müssen. Da habe ich sogar meine Taschenlampen verdunkeln müssen, die kleine. Auf der Straße draußen. Obwohl die uns nicht gebraucht haben mit den Taschenlampen. Die haben selber noch aufgemacht, Lampen drum. Da haben sie gesagt, die Christbäume haben so zu. Ich weiß nicht, was sie da geschmissen haben. So Raketen halt war schon echt, dass es hell geworden ist. Nicht? Dass sie eine Sache gefunden haben, was sie haben müssen. Ja. Aber trotzdem war die Verdunklung sehr schlecht. Das heißt, man hat schlecht gehen können. Ich bin einmal über so einen Sandhaufen übergefallen.
1: Da hat unsere Mama ein Gartenhäusl gehabt. Da hat sie Gemüse so gebaut und Blumen und alles Mögliche. Gell? Das war ihre größte Freude. Hasen hat sie Sicht. Gell? Und da waren wir beieinander. Das war hinten in Giersing, in Kandipplatz, da in der Nähe.
2: Ja.
1: Gell? Und da hat auch der Vater ein großes Loch gerammt im Krieg. Gell? Großes Loch, gell? Das war hübsch weit
3: runtergegangen. Es war so ein Bodenbunker.
1: Wenn der Alarm gekommen ist, dann sind wir alle gleich unten. Da waren wir zu 13. in dem Loch drin. Bis wir rausgekommen sind und es überall brennt.
4: Dann war der Krieg aus. Dann bin ich. Da war der Krieg noch nicht aus. Da habe ich mich mit meiner Schwägerin, als die Schwester von meinem ersten Mann, überworfen. Ne? Dann habe ich gedacht, ich gehe nach Hause. Mehr kann mir nicht passieren. Also sind dann auch schon die Flieger gekommen dann in Österreich. Und dann bin ich mit dem Rad in die Bezirksstadt Ried am Innkreis gefahren und habe mir die Genehmigung geholt, dass ich heimfahren darf. Ne? Also gut, dann bin ich wieder nach Hause gekommen mit meinen Kindern per Anhalter. Hm? Und dann sind wir wieder heimgekommen. Dann waren wir wieder da. Ne?
0: Da waren meine Schwester und ich im Zug drin, zwischen Freising und Moosach, wie der Angriff war. Da ist der Zug nur weitergegangen. Das haben wir von Moosach habe ich bis nach Untergiersing gehen müssen. Da sind wir bei der Nacht gegangen, weil der Zug nicht mehr reingefahren ist, den Hauptbahnhof. Der hat ja brennt. Die ganze Dachaustraße brennt. Da war es halt so heiß, wie wenn es 24 oder 30 Grad

0: von Mosach bis nach Untergiersing. Und am anderen Tag bin ich nachher da hergekommen, da war mein Haus kaputt. Das habe ich nicht gewusst gehabt. Nicht? Vor Weihnachten bin ich noch raufgekommen nach München. Und 50 ist nachher der Aufbau gewesen. Und die, die ausgezogen sind und haben sich halt eine Wohnung geschaut, nicht so eine Hilfswohnung, gell? Und die sind nicht mehr reingekommen nach dem Aufbau. Die haben es nicht mehr genommen. Aber bei mir hat meine Schwester eine Miete bezahlt. Eine kleine Miete für die zwei Zimmer, wo es kaputt waren, gell? Dann haben sie mich wieder nehmen müssen, nicht? Habe ich wieder rein dürfen, ne? Und da war ich ganz glücklich, weil ich wieder nach München gekommen bin.
1: Und wie der Krieg aus war, dann bin ich aufs Geradewohl mit meinen Kindern per Anhalter nach München wieder gefahren. In die Marsstraße. Hm? Da sind wir manchmal mal Soldaten mitgenommen, die Auto gehabt haben, ne? Immer wieder stückweise. Ne? Dann in der Früh um 6 sind wir mal nach München gekommen. Waren wir da draußen, dann, naja, mit der Theresienwiese. Und von da sind wir dann zu Fuß heimgegangen, da in die Marsstraße. Hm. Naja, dann waren wir da wieder da. Und es war ganz gut gegangen. Und eines Tages, ich weiß nicht warum, ich da draußen ausgezogen bin. Naja, auf einmal haben wir die Brauereiwohnung angeboten. Ja, weil wir so richtig ausgepumpt waren. Und dann bin ich hierher gezogen.
2: Also, mein Mann, der hat viel gehamstert. Gell? Hat auch viel Häusl gebaut, außerhalb in Dürnhaar. Und da hat er wieder was gekriegt. Gell? Und dann haben sie getauscht, erst Holz, dann wieder was anderes. Gell? Und 45 sind wir noch rein. Und dann hat er drunten in der Kübachstraße das erste Häusl gebaut. In Holz, das haben wir alles schon zusammengesammelt. Gell? Und da waren wir noch bis 48 drin in dem Holzhaus. Dann war in der Kübachstraße vis-à-vis eine Ruine von den Pumpen. Und da haben wir die ganzen Steine rausgehauen. Fürs zweite Häusl. Ja. Haben wir mit dem Schubkarren rübergefahren. Und da hat er noch das andere Häusl gebaut. Und da hat noch der Timiki gebaut. Und dann haben wir weg müssen. Weil das alles weggerissen worden. Ja. Und da sind wir noch da rauf.
0: Ja, der Aufbau, der hat uns viel Dreck gemacht. Weil alles durchs Stirnhaus gekommen ist. Es ist nicht aufgezogen worden außen, sondern durchs Stirnhaus haben die alles raufgefahren, den ganzen Mörtel und alles. Mit der Zeit ist es auch wieder sauber geworden, Herr Lina.

0: ist unser Haus, das ist die Wirtschaft. Und da ist ein Milchgeschäft gewesen, ob das damals noch drin war, weiß ich nicht. Und da ist also ein Lebensmittelgeschäft und Gemüse. Und das hat man Gemüse und Obst hat man halt gekriegt. Und das ist ein Sonderhaus schon. Ja. Das ist ein Großhaus. Da ist mein Fenster, mein Schlafzimmerfenster, das letzte.
1: So. Mei, das war früher schön. Früher, wenn die alten Leute noch alle da waren, da war es ja schön. Gell. Da hat er jetzt schon gewartet, bis von der Arbeit heimgekommen ist. Dann hat er schon im Stirnhaus draußen haben wir schon gelurrt, dann haben wir geratscht. Aber heute ist das nicht mehr so. Das ist heute ganz anders. Ja. Die Leute sind heute anders. Das ist ja da herum in der Sempfelstraße. Früher gleich am Anfang, wenn wir Rätsel sind. Wann bin ich in Rätsel? 58 bin ich Rätsel. Und der Mann hat es halt daher in der Welt nicht mehr gefallen. Gell. Er war gewohnt allein. Und dann war es vorbei mit ihm. Oder nicht mehr mein. Ja. Das war für ihn schwer. Ja.
2: In andere Wohnungen gehen, das ist nichts. Mhm. Wissen Sie,

0: das geredet und wird das geredet und vielleicht bringt man mal ein unrechtes Wort raus, dann wird man schon quasi schwarz angeschrieben. Die hat das gesagt, warum haben sie das gesagt? Ne? Und da, diesen Sachen gehe ich aus dem Weg. Wie gesagt, ich sage Grüß Gott für Gott. Wie geht's? Gibt's was Neues? Und spricht einmal über das Wetter. Oder wenn wieder einer umbracht worden ist. Und so. Auch mit Herrn Luggerweil rede ich weiter. Auch mit, der hat so seine schöne Sammlung oben. Seine Zinnfiguren. Und die tut er auch das selber anmalen. Und das schauen wir auch mal an. Der hat einen ganzen Aufbau oben. Mich wundert, was der Mann, das ist so 84, gell? Was der für eine ruhige Hand hat.
1: Ja.
0: Die Zinnfiguren sind oft so klein. Ne? Die kann er wunderbar anmalen. Mit einem ganz dünnen Pinsel und dann malt er an. Der hat eine ganz ruhige Hand. Ne? Mhm. Und das ist sein Hobby. Aber es ist auch sehr, sehr schön zum Anschauen.
2: Ich mit meinem vollen Namen Nikolai Nikolajewitsch Lugowoi, Sohn des gleichnamigen Vaters, sodass man uns gar nicht verwechseln konnte, dass man uns umgekehrt verwechseln konnte, eines kaiserlichen Offiziers, der eine Zeit lang auch mal Adjutant beim Großfürsten Konstantin Konstantinowitsch war, einem Onkel des letzten Zaren, und seiner deutschen Gattin Emilie, geborene Winter. Ist aber auch in Petersburg geboren worden, genau wie ich, auf der Insel, die hier an der Tür zu sehen ist. Wassiliewski Ostrow mit Namen. Wenn man rings die Wände meines Schlafmuseums ansieht, sieht man, dass zwischen auch anderen Bildern sehr viele Darstellungen von Indianern da sind. Und das kommt daher, weil ich einmal Indianer persönlich kennengelernt habe, dann zweitens viele Bücher über Indianer gelesen habe. Und zwar habe ich keinen Band Karl May gelesen, das ist ja alles Schwindel, sondern wissenschaftliche Bücher, aber auch Bücher, die Indianer selber geschrieben haben. Da war ich sehr informiert über die Indianer und habe sie immerhin lieb gewonnen. Ja, und auf der Senfstraße hatte ich auch Erlebnisse mit Vögeln. Ich habe in meiner Jugend viel zahme Tiere gehalten. Aber keine Katzen und Hunde, sondern immer was Ausgefallenes, Fledermäuse und Wilche oder Siebenschläfer. Maulwurf habe ich gehabt, aber auch Fische und Reptilien. Aber das habe ich mir dann überlegt, nachdem ich in der sowjetischen Haft gewesen war, darfst du nicht machen, das ist Sklaverei für die Tiere. Und ich bin auch dafür, dass man die Tiere nicht versklavt. Ich habe also hier auf der Zentralstraße begonnen, freiwillige Freundschaften mit Tieren zu schließen. Der dritte Vogelfreund von mir war ein Schwarzamselvater. Ich habe ihm ein Vogelhäuschen gekauft. Das ist, nenne ich mein Vogelrestaurant, das ist hier im Fenster zu sehen. Ich vermute, dass er schon über 10 Jahre alt sein wird, denn 10 Jahre kenne ich ihn. Und als ich ihn kennenlernte, war er schon vollkommen erwachsen. Dieser Amselvater beherrscht den Winkel von unserem Hof in dem Haus zwischen dem Balkon und meinem Fenster als ein Revier. Das kündet er jeden Frühling an durch seinen Gesang. Der bedeutet, hier ist mein Revier, hier hat keine andere Amsel was zu suchen. Und jedes Jahr führt er hier 2 Bruten aus. Und wenn die jungen Flügge sind, kommt er mit ihnen auf das Balkongitter. Die bleiben dort sitzen. Er fliegt hinüber ins Vogelhaus, holt Futter, fliegt wieder zurück und fällt aus See auf dem Gitter. Also macht er das ein paar Mal. Dann plötzlich frisst er das Futter selber auf und fliegt weg. Dann fangen die an zu schreien und zu zetern. Zick, zick, zick, zick, zick, zick, zick, zick, zick, zick, zick. Und er hört nicht. Und er verzweifelt, kommen sie dann selber her und haben gelernt, wie man hier das Futter holt. Das hat er jedes Jahr zweimal mir immer vorgeführt.

Also das sind wir zwei gewesen, meine Schwester und ich, die wir ganz klein waren. Und da haben wir uns natürlich gefochten vom Fotografieren, das waren wir Kinder nicht gewöhnt. Das hat es früher nicht so viel gegeben, das Fotografieren, ne? Und dann hat es geheißen, da kommt der Vogel raus, wir sollen hinschauen. Ne? Dann haben wir auf den hingeschaut, ne? Dann hat er gnipst. Ne? Weil da haben so schwarze Tücher runter da, ne? Die Fotografen, und das haben wir gefochten, das schwarze Tuch. Darum haben wir so grantig geschaut. Und das sind die Kinder, wo wir weggezogen sind da, damals, am 1. Mai. Von der Emmeranstraße, da hat es noch Emmeranstraße geheißen, das heißt Bonifatienstraße. Da waren uns die ganzen Kinder. Da sind schon viele gestorben. Ich bin da. Mhm. Und das ist meine Schwester. Das ist meine Freundin gewesen, die ist auch jetzt vor 2 Jahren gestorben. Und die hat mich noch oft besucht. Wir sind immer noch zusammengekommen, bis gestorben ist er so. Hin und wieder haben wir uns besucht. Der ist gestorben und der ist schon gestorben. Und die anderen, weiß ich nicht was. Das ist ein Bruder zu dem gewesen. Das waren die ganzen Kinder. Die sind erst eingezogen gewesen, da weiß ich gar nicht mehr, wie die geheißen haben. Das waren ganz arme zwei Kinder. Aber wir haben uns ein Geschick gemacht zum Fotografieren. Wir sind sonst auch baufers gelaufen. Aber da haben wir alle Schuhe gezogen. Es war Weihnachten. Da hat meine Tochter das erste Wagel gekriegt. Da war es 2 Jahre. Und das Puppel. Und das ist die frühere Tastelanlage drunten, die dann kaputt gemacht das waren, weil der Hitler hat es ausheben lassen zu einer Grube. Und da sind nachher Baracken reingekommen. Und so Fremdarbeiter, wie zum Beispiel von Polen. Und da war ein Mädel dabei, die hat so viel Zeit lang gehabt, nach Heim, nach der Mutter. Die ist alle Tag abends am Gitter gestanden und hat bitterlich geweint, weil sie so viel Sehnsucht nach der Mutter gehabt hat. Das war meine Mutter, 70. glaube ich. Ich kann es nicht mehr recht lesen. Mhm. Das 70. Geburtstag. Mein Vater nicht mehr gelebt. Ja, das ist mein Vater gewesen. War ein fester Mann, ein starker Mann. Und groß. Haben wir früher schon den Bärt gehabt. Mhm. Nur die Festen hat man halt nicht so gehabt, gell? Auch manche. Ja, das waren noch schöne Zeiten, die kommen nicht mehr.

0: Der Zweite Weltkrieg brachte Tod, Flucht und Vertreibung. Bis zu 60 Millionen Menschen haben in den Schrecken der nationalsozialistischen Terrorherrschaft oder als Folge des Krieges ihre Heimat verloren.
1: Ich kann keine Toten angucken. Ich kann es einfach nicht mehr. Ich will das nicht mehr.
0: Überlebende der nationalsozialistischen Vernichtungslager, Deportierte und befreite Zwangsarbeiter sind nach dem Krieg auf der Suche nach Zukunft und neuer Heimat. Displaced Persons werden sie genannt. Es war ein langer Weg. Wir fuhren durch fast ganz Europa. Wir hörten von den Krematorien, aber sagt nichts zu den Kindern. Wir haben aber verstanden, dass etwas passiert war. Von den Nationalsozialisten in Polen, Tschechien und anderen besetzten Ländern geraubte Kinder sind auf der Suche nach ihren leiblichen Eltern.
2: So ein armes Waisenkind.
0: Viele Deutsche sind auf der Flucht vor der heranrückenden sowjetischen Armee oder sie werden aus ihrer angestammten Heimat in Osteuropa, aus Schlesien, Ostpreußen oder dem Sudetenland vertrieben. An ihnen entlädt sich der in den Jahren des Krieges angestaute Hass auf die Deutschen.
3: 500 Mal schießen, ja, das hört man, ne? Die ganze Nacht ist das gewesen.
0: Sie alle irren durch zerstörte Landschaften auf der Suche nach Essen, einem Lager, manchmal nur für eine Nacht. Sie kampieren in Wäldern, in den Trümmern der Großstädte oder entlang der Bahnlinien. Immer mittendrin die Schwächsten der Schwachen, Kinder. Davon erzählt dieser Film. Von den Erlebnissen bei Flucht, Vertreibung und Deportation am Ende des Zweiten Weltkrieges und den Folgen bis in die Gegenwart. Sie erzählen es uns, unsere Mütter und Väter, unsere Großmütter und Großväter. Heute sind sie weit über 80. Damals waren sie Kinder.

0: Herbst 1944. Die sowjetische Armee erreicht die Grenzen des damaligen Deutschen Reiches, Ostpreußen. Seit 1939 hatte Deutschland Europa und die Welt mit einem barbarischen Vernichtungskrieg überzogen. Jetzt ist die Angst groß vor der Rache der Sieger. In einem der Dörfer dicht an der Frontlinie lebt Johanna Rüger mit ihrer Mutter und ihren Schwestern. 10 Jahre ist sie alt, als ihre Flucht beginnt.
1: Wir Kinder dachten, oh je, keine Schule, ganz schön, na, und mal was von der Welt sehen und los geht's. Ich war 10 Jahre und die Mutter ging vor uns mit die 2 Koffer. Die sagte immer, viele Mal am Tag, wie der ganzen Flichterei, hat die immer gesagt, du musst die beiden an der Hand nehmen und wehe, das klappte nicht. Da kriegte ich Geschimpftes. Das war aber gut so. Denn wie schnell, gerade meine Zarte, die mittlere, die Lieselotte, wie schnell wäre die weg gewesen? Die hat so viel leise geweint. Die hat nicht geschrien, die hat leise immer geweint. Der wäre das egal gewesen, wenn die wohl liegen geblieben wären.

0: Ja, dann haben wir uns ab einer Woche müssen auf der Ostsee rumtreiben. So oben auf dem Deck. Man muss sich das ja mal vorstellen. Ende Januar. In der Eisschollen. Die schwammen da so. Da war eine Frau, die hatte zwei Jungs. Und die schrien so, die haben so gefroren. Die hatten gar nichts weiter. Die hatten bloß das, was sie auf der Haut hatten. Und die Frau, die verlor die Nerven. Was ich schon gesehen habe im Leben, um Himmels Willen. Dann haben die Jungs schmiss die über die Reling ins Wasser und sprang hinterher. Und wissen Sie, wo wir gelandet sind? In Danzig.
1: Danzig, zu dem Zeitpunkt noch unter deutscher Kontrolle, wird nur eine Zwischenstation sein. Die sowjetische Armee rückt unaufhaltsam weiter vor. Südöstlich von Danzig, im ostpreußischen Galinden, lebt der damals 8 Jahre alte Dietrich Weichler mit seiner Mutter und dem jüngeren Bruder. Der Vater ist als Soldat im Krieg.
2: Mein Vater, der war bei den Gebirgsjägern. Und da sagte der Chef zu meinem Vater: Weichler, Ihre Familie ist in Ostpreußen sehr bedroht. Sie haben so lange keinen Urlaub gehabt. Sie kriegen Urlaub und versuchen Sie, Ihre Familie da zu retten. Deswegen kam ohne Anmeldung einfach plötzlich mein Vater da. Der war da.
1: Viele Menschen sitzen bereits seit Wochen auf gepackten Koffern. Die deutsche Niederlage wird verschleiert, solange es geht. Erst im letzten Moment erlauben die NS-Machthaber die Flucht. Oft ist das zu spät.
2: Nächsten Tag, im Laufe des Vormittags, ist das ganze Dorf geschlossen. Die Bauern, die Pferdewagen hatten und so weiter, ausgezogen. Ich muss ganz ehrlich sagen, ich habe das nicht empfunden, als kleiner Junge, dass man auf andere Rücksicht nahm, sondern nur sich selbst sah. Nur ich bin selbst da. Ne?
1: Der direkte Landweg nach Westen ist bereits versperrt. Das zugefrorene frische Haff ist für viele Menschen die letzte Hoffnung, um zur Ostsee zu gelangen und von dort mit Schiffen nach Westen evakuiert zu werden.
2: Und was meinen Sie, was da zu dem Haff überall, links, rechts, Menschen strömten alle jetzt zu dem Haff hin. Alle zu dem Haff. Da standen dann die Soldaten da und haben dann die Wagen kontrolliert. Und alles, was überflüssig war, alles musste vom Wagen runter, damit er leicht wurde. Überall, wo man guckte, Striche, wo die Menschen übers Eis strömten. Und dann fuhren wir auf dem Eis wie auf der Straße. Wenn der Wagen da fuhr, dann konntest du auch fahren. Und wenn hinter uns, der konnte auch. Insofern fuhren wir wie auf der Straße, aber immer im weiten Abstand, wegen den Eisschollen, nicht? Die sich ja bewegten dann. Wenn sie an eine Eisscholle rankamen und die kamen ans Ende, dann neigte die sich. Mittlerweile hatten die Russen ja das Eis schon so zerschossen.
1: Familie Weichler gelingt die Flucht per Schiff über die Ostsee. Mit dem Zug geht es weiter bis nach Schleswig-Holstein. Ankunft in Norddorf bei Neumünster.
2: Dann haben wir da auf unserem Bündelchen gesessen. Da war eine Frau, die uns dann mein Bruder und mich dann musterte und sagte: Jetzt haben wir die Polen hier und werden sie nicht wieder los.
1: Weiter östlich steht die sowjetische Armee bereits kurz vor Danzig, wo Johanna Rüger mit ihrer Mutter und den zwei Schwestern gestrandet ist.
0: Ach, das habe ich vergessen zu erzählen. Als wir da in Danzig in der Wohnung da waren, da kamen manchmal, sie kamen bestimmt 3-mal sind die da gewesen. Vor diese Figuren hatte ich Angst, das war die SS. mit diesen komischen Uniformen. Die hatten damals, war ja Winter, so schwarze Ledermäntel an. Oh Gott, hatte ich eine Angst. Und die haben die Mutter immer, die kamen immer zu zweit. Die Mutter beredet, sie haben noch einen Flieger, der ins Rheinland fliegt. Und da sie drei Kinder hat, hätte sie das Recht, dort mit auszufliegen. Meine Mutter hat gesagt, ich bin zu Fuß, ich bin mit Pferd und Waren, ich bin mit dem Zug, ich bin mit dem Schiff, aber fliegen tue ich nicht. Und dadurch hat uns der Russe in Danzig gekriegt. Meine Enkelin kann das meiner Mutter gar nicht verzeihen. Na, die sagt, das kann sie gar nicht begreifen. Aber es war so. Mutter konnte wohl nicht mehr innerlich.
1: Ende März 1945 wird Danzig von den sowjetischen Truppen eingenommen. Viele Bewohnerinnen verstecken sich in den Kellern.
3: Die sind in den Keller gekommen?
0: Ja, und im Gang dann gleich haben die das gemacht, mitunter, nicht alle. Meine Mutter hatte sogar Angst um mich. Die hatte dann gesagt, bleib mal nicht immer da vorne bei den Kindern so sitzen, setz dich mal ein bisschen versteckt. Ich habe Angst, dass sie dich auch mal mitnehmen. Und das war für mich ganz furchtbar, weil ich wusste nicht, was es ist. Aber die Frauen haben ja so furchtbar geschrien und kamen so verletzt wieder, so grausam. Manche kamen gar nicht wieder. Die haben wir nie wieder was gehört, was da geworden war damals. Und da wusste ich, das muss ganz was Furchtbares sein, was da ist. Da gibt es noch ein Geheimnis. Das mussten wir Mutter versprechen, wo sie noch lebte. Darüber nie zu reden. Jetzt ist ich jahrelang tot. Da war so ein kleiner Wurm da. Und meine Mutter. Das war dann schon in Ströbke. Das ist jetzt passt noch nicht hierher.
1: Im 130 Kilometer weiter östlich gelegenen Königsberg wird noch gekämpft. Die Stadt ist fast eingeschlossen von den sowjetischen Truppen. Nur wenigen Zivilisten bietet sich noch die Möglichkeit zur Flucht. Die 9-jährige Ursula Buttgereit lebt hier mit ihrer Mutter und 4 Geschwistern.
4: Irgendwann kam der Ortsgruppenleiter und dann hat er gesagt, Frau Buttgereit, das ist die letzte Aufforderung quasi. Sie können noch raus, wenn es irgendwie möglich geht, packen Sie Ihre Kinder und machen weg. Sie wollte nicht. Meine Mutter hat die Hand auf die Brust getan und hat gesagt, Sie können mir die Pistole auf die Brust setzen, ich bleibe hier. Und das habe ich mein Leben lang mitgenommen, diesen Satz. Später habe ich dann gesagt, warum hat meine Mutter uns das zugetraut, alles auf uns zu nehmen, uns Kindern? Habe ich nie vergessen. Ich habe ihr das auch eigentlich nie verziehen, dass sie diesen Entschluss für sich gefasst hatte. Sie hat 5 Kinder um sich herum gehabt.
1: Am 9. April 1945 marschiert die sowjetische Armee in Königsberg ein. Die in der Stadt verbliebene Zivilbevölkerung

0: stört beim Plündern.
1: Sie sind rausgetrieben worden aus Königsberg?
2: In Richtung Land. Ländliche Gegenden, alles Land. Wir durften in kein Dorf irgendwo Halt machen oder was. Alles, was sich abspielte, war immer auf einzelnen Gehöften.

Nachts mit Stabslampen beleuchtet kamen sie in der Nacht rein und haben die alle rausgeholt, die Frauen. Die mussten dann in einen anderen Raum. Und dann haben wir das erlebt, wie das da klingt, wenn die in geschlossenen Räumen da waren. Dieses Schreien. Es gibt keine Scham mehr. Allein die Frauen, die dann aus den Scheunen rauskommen, den Menschen gegenüber, ihren Kindern gegenüber. Halbnackt. Alles kaputt gerissen. Ich habe die russischen Soldaten hintereinander stehen sehen. Hintereinander. Das war nicht Lust, das war gewollt. Demütigung, Erniedrigung. Abschreckung. Das nimmt man mit. Ich habe jeden Jungen gehasst. Alles, was männlich war, habe ich gehasst. Bis lange Zeit. Ich habe mich immer ferngehalten davon. Ich habe mich selber als Schutzschild umwickelt. Es war so. Ja, bis mein Mann kam, natürlich.

0: Niemand kennt die genauen Zahlen. Vermutlich werden bis zu 2 Millionen Frauen am Ende des Zweiten Weltkrieges Opfer sexueller Gewalt durch Soldaten der Siegermächte. Vergewaltigung als Kriegswaffe. Die sowjetische Armee ist weiter nach Westen vorgerückt. In Stettin lebt der 8-jährige Jürgen Pätel mit seiner Mutter und seinem Bruder. Der Vater ist 1939 an einem Herzinfarkt gestorben. Ein einziges Foto der Eltern ist ihm erhalten geblieben.
1: Geflüchtet sind wir an meinem 9. Geburtstag, am 5. März. Das weiß ich noch. Die Torte stand auf dem Tisch, aber wir haben sie nicht mehr zu essen gekriegt. Ne? Wir kamen nach Mecklenburg, nach Malchow, eine schöne Stadt, ja. Da sind wir einquartiert worden, ja. Da war man wie zu Hause, ne? Also es war wirklich toll. Aber dann hieß es eines guten Tages, die müssen alle wieder zurück, ihr Zuhause.
0: Viele folgen der Anweisung der sowjetischen Besatzungsmacht, in die Heimat zurückzukehren. Noch hat der sowjetische Diktator Stalin nicht endgültig entschieden, ob die Gegend um Stettin deutsch bleibt oder polnisch werden wird.
1: Und dann kam ja der Winter. Wir mussten uns ja erstmal irgendein Haus suchen, wo wir unterkommen. Die standen ja leer. Und man musste sich ja immer ein Haus suchen, wo ein Ofen drin war. Denn es gab ja sonst nichts. Wir hatten unseren Wagen organisiert, so einen Handwagen, und haben uns Holz organisiert von den Höfen überall. Da war ja überall Brennholz. Was Problem wurde nur, wir hatten nichts zu essen. Und dann sind wir Kinder, hauptsächlich ich, war wohl gut dazu geeignet, weiß ich nicht, weil ich so ein Hämpfling war, bin ich dann immer los zum Betteln bei den Polen und habe auch einiges gemacht.

gekriegt, aber wie, das hat wohl nicht gereicht. Meine Mutter hatte Hungertyphus oder wie man das nannte. Ich weiß es nicht mehr. Und die lag schon ein paar Tage da und das ging dann schnell. Meine Tante sagte dann auch zu meinem Bruder, was weiß ich noch. Da war ein Morgen, da sagte er, Mensch, wir müssen sie wecken. Ich muss ja was essen irgendwie. Ne? Und dann, da war sie aber ohne Bewusstsein. Und dann sagte meine Tante, nein, nein, nicht wecken, lasse. Und dann ist sie gestorben. Tja.

0: Die Sehnsucht nach der Heimat ist groß. Trotz der zu erwartenden Schwierigkeiten machen sich viele Tausende, die während der Flucht von den sowjetischen Truppen überholt worden sind, auf den Weg zurück in die Heimat.
1: Dann sind wir von Danzig nach Königsberg gewandert, der Autobahn dann lang. Und im Juni kamen wir dann an, 4 Wochen sind wir gewandert. Das ganze Dorf stand, alle Häuser da, die Möbel waren noch drin, unsere Sachen, war alles da. Die Russen begannen dann ja da überall durchzufahren und zu gucken, was überall ist. Und da sehen die den bestellten Garten. Da haben die gedacht, logischerweise muss ja auch jemand hier sein. Da haben die Häuser abgesucht und haben uns gefunden. Und das ging gut beim ersten Mal. Da war weiter nichts, sie hauten wieder ab. Und die Mutter hat uns ja dann schon gesagt, jetzt wissen die Russen, dass wir da sind, nun müsst ihr schön aufpassen. Wenn Russen kommen, dann müsst ihr mir das sagen. Hm, haben wir auch gewollt und auch geschafft. Und mal, kann man das erzählen? Ja, gegen Abend, die Sonne war schon ein bisschen am Untergehen. Die Brennnessel waren schon schön hoch, das bloß nebenbei. Und 7 oder 8 Russen kommen. Für die Mutter Bescheid gesagt. Und die Häuser in Ostpreußen, die waren eigenartig. Wenn man hier in die Haustüre reinging, konnte man hoch, rüber. Auf der anderen Seite konnte man wieder runter. Da war wieder eine Haustüre und raus. Und wo die Russen kamen, wird die Mutter gesagt haben, es sind aber viele, da ist die abgehauen. Weg war sie. So, nun kommen die Russen. Die Hosen unten, aber jeder Gewehr in der Hand, aufgepflanzt, mit dem Spieß obendrauf, ne? Aufgepflanzt hieß das, gepflanzt, aufgepflanztes Gewehr. Hosenträger runter. Die standen richtig hintereinander. Das hätte meine Mutter wahrscheinlich nicht überlebt. Nehme ich mal an. Na? Und wo ist sie? Wo ist Mama? Ja, sie ist weg. Da haben sie uns so geschlagen. Und da wusste ich nicht aus Verzweiflung, was ich sagen soll. Und Ostpreußen hatte so Holzfeimen, hießen die, so gehacktes Holz, so schön aufgebaut. Und in meiner Verzweiflung habe ich gesagt, da ist er. Und da haben die mit ihren aufgepflanzten Gewehren da immer in dem Holz gestochen, so. Weil sie wirklich, und meine Kleine, die kleine Schwester hat das geglaubt, weil die dort so einen Schreikrampf wieder gekriegt hat, die gedacht, die Mutter wird erstochen. Und die war ja gar nicht drin, aber das verstand die Kleine ja nicht. Da kam die Mutter dann spät in der Nacht, kam sie wieder, total verbrennesselt alles. Und er sagte, wir können hier nicht mehr bleiben, wir müssen weg. Da sind wir noch in der gleichen Nacht und haben in einem Feld geschlafen. Und das ist ja im Sommer die Nachtigallenzeit und Gebüsche sind da überall. Da hat uns eine Nachtigall getröstet. Da hat die Mutter uns das gesagt. Die sagt, guck mal, hört mal, die Nachtigall singt. Ihr braucht nicht mehr weinen. Wir schlafen jetzt.
0: Rechtlos und schutzlos. Das ist das Schicksal der Deutschen in den jetzt sowjetisch besetzten Gebieten. Die 10 Jahre alte Ursula Buttgereit ist mittlerweile mit Mutter und Geschwistern nach Königsberg zurückgekehrt.
2: Da ging das Verhungern los, egal wer es war. Dicke Bäuche, dünne Beine. Wasserödeme. Wir hatten alle Wasser. Wir haben nachts bei uns im Raum einen Zinkeimer stehen gehabt, wo wir dann unseren Urin lassen. Und morgens, wenn wir das nicht hätten lassen können, dann wären wir da schon kaputt gegangen. Also wir konnten immer noch Wasser lassen Und der Körper hat sich dann immer wieder neu aufgefüllt mit Wasser. Ich habe Wasser gehabt noch in den Beinen, da war ich schon 16, 17 Jahre alt. Meine Leber war kaputt zum Teil. Deshalb durfte ich auch nie die Pille nehmen. Ich habe nie die Pille nehmen dürfen, aufgrund dessen. Von meiner Verwandtschaft, da sind hier einige, wo ich, die habe ich nie wieder gesehen. Die waren weg. Die sind irgendwo hingekommen. Irgendjemand hat die weggeräumt. Wie Müll. Der Tod war eine Selbstverständlichkeit. Du gingst morgens weg und wusstest nicht, ob du abends irgendwo wieder zurückkommst. Ich bin durch die Straßen gegangen und habe mich auf einmal am Verschiebebahnhof auf die Gleise stehen sehen. Bin da rumgelaufen. Wir sind ja zwischen die Gleise gegangen und haben gesucht, was die russischen Soldaten aus diesen Beutezüge rausgeworfen haben. Dann sind wir auf die Gleise lang oder unter die Züge und haben geguckt, wo wir was finden. Nichts haben wir gefunden. Und dann sah ich mich da auf diesen Verschiebebahnhof und da stand ein vollbeladener Güterzug. Und dann habe ich gesagt, da gehst du jetzt hin. Der war vollbeladen, habe ich gedacht, der fährt weg und da fährst du mit. Ich habe keinen Abschied, kein Nichts zu Hause hinterlassen bei meiner Mutter und Geschwister. Ich war weg. Ich war für die gestorben. Da war ein Russe, der hat das beobachtet und so. Und da bin ich dahin und da hat er mich reingezogen im Zug. Also in dem Güterwaggon. Hinter so einer Kiste hat er mich versteckt und hat mich immer im Auge gehabt. Wie der Zug fuhr, da kam mir die Erkenntnis, jetzt sitzt du hier und fährst und kommst nie wieder zurück. Ich wusste gar nicht, wohin. Ich fuhr ins totale leere Loch. Dann sind wir gefahren und gefahren und gefahren und gefahren. Auf einmal hat der Zug dann in Kaunas gehalten. Bin ich dann raus. Da stand ich da. Ich wusste gar nicht, wo ich war.
0: Der Zug hat Ursula Butgereit ins jetzt wieder sowjetische Litauen gebracht. Obwohl das Land im Krieg von den Deutschen besetzt war, wird sie von der Straße aufgelesen und bei einer Familie aufgenommen.
2: Da haben die mich erst mal vier, fünf Wochen hochgepäppelt und haben aber natürlich immer gefragt, Vater, Mutter, Geschwister. Und ich hatte mir das vorgenommen. Nie wieder zurück. Ich wollte nicht sterben. Ich hatte jetzt ein Dach über dem Kopf. Ich wurde gewaschen, ich wurde gebadet. Die gaben mir Wäsche. Und das war für mich Paradies pur. Also ich hatte den Gedanken, nie wieder zurückzufahren. Nie wieder nach Königsberg. Aber ich habe immer geweint. Meine Gedanken waren immer bei meiner Mutter und meinen Geschwistern. Ich habe immer geweint. Ich habe immer geweint. Ich habe gesagt, ich habe mit mir selber gekämpft, bis ich es dann zugegeben habe, dass meine Geschwister und meine Mutter noch in Königsberg sind. Und von da an hat er gesagt, du musst zurück. Du musst zurück. Es geht nicht. Deine Mutter wartet auf dich. Ich habe das gar nicht begreifen können. Für mich war das andere Leben abgeschlossen. Ich war todtraurig, dass ich wieder zurück musste. Naja, ich bin dann auf dieselbe Weise zurückgefahren. Ich komme in Königsberg an und tatsächlich, meine Mutter war noch in der Behausung, wo ich praktisch davon gegangen war. Und wie die mich gesehen hat, die konnte es gar nicht glauben, dass ich plötzlich vor ihr stand. Hat sie zu mir gesagt, wo kommst du denn her? Wir haben gedacht, du bist schon lange tot. Und dann sah ich meine Geschwister da liegen, die waren zum Letzten. habe ich meine Mutter angebettelt. Mutti, komm, wir müssen nach Litauen. Wir müssen. Da hat sie gesagt, das geht nicht. Die Kinder können, die schaffen das nicht mehr. Meine

0: Johanna Rüger und ihre Familie leben noch immer im jetzt ebenfalls sowjetisch besetzten Ostpreußen. Johannas Mutter ist schwanger, nach einer Vergewaltigung.
1: Wer meine Mutter entbunden hat, weiß ich nicht. Wir waren nicht da, wir waren alle unterwegs. Es war die Brombeerenzeit im Oktober. Wir waren in die Brombeeren. Wir mussten ja sehen, dass wir satt werden. Wo wir nach Hause kamen, war ein Kind da, ein kleiner Junge. War bei uns ein Blonder. Blondes Haar hat er gehabt. Unsere Erziehung war eben so, dass das Leben, dass viele schmissen die Kinder weg. Ich weiß von einem Baby, das lag auf dem Misthaufen, ein Neugeborenes, da guckte die Hand aus dem Unrat so raus, die kleine Babyhand. Dann kam aber die Zeit, wo die Mutter wieder weg musste, mit den Pferden da, mit irgendwas wegschaffen wieder. Und da hat sie mir das nur so gesagt, wie ich nun mit dem Kind umgehen soll. Wir hatten aber keine Milch und nichts. Da hat sie mir gesagt, wir sollen Hafer, Ähren klauen, irgendwo eben uns rumtreiben, wo wir Haferstroh noch finden, was, wo noch Ähren dran sind, in den Scheunen und so. Und da sollten wir die abstreifen und da draußen Schleim kochen. Da haben wir die dann auch in der Kaffeemühle gequetscht. Und da habe ich den Schleim gekocht. Und das Baby, das müsste das so trinken, ohne Zucker, ohne allem. Und ich hab's gewindelt und gewaschen und alles gemacht. Und dann kam die Mutter wieder und da war es noch da. Und sie lachte schon. Am ersten Feiertag, so muss es gewesen sein, Weihnachten, haben wir noch die schöne Taufe miterlebt. Und dann ein paar Tage später ist er gestorben. Klaus hatten wir ihn genannt. Und wissen Sie was, dann kam das Schreckliche, die Toten. Die wurden ja nicht begraben. Die Erde war ja alles gefroren. Keiner hatte Kraft. Männer gab es nicht, die Gräber schaufeln konnten. Da haben die Russen angeordnet, die Toten alle haufenweise in den Bunkern zu lagern. Da kam der Kleine, da hat meine Mutter noch erst irgendwas in eine kleine Kiste gemacht und haben den da reingelegt und dahin getragen. Und da reingestellt mit. Ich kann Ihnen das gar nicht schildern, wenn Sie nur Knochengerüste sehen. Nur alles, nur Knochen, Knochen. Das musste man alles angucken und immer denken, irgendwo hatte ich ja die kleine jungen Seele auch gerne. Und der war nur dazwischen, zwischen dem Ganzen.

0: Hunger, Vergewaltigung und Verlust der Heimat. Die Gewalt, die Deutschland jahrelang verübt hat, richtet sich nun gegen die Deutschen selbst. Das Sudetenland ist eine Region im Grenzgebiet zwischen Deutschland, Tschechien und Österreich, in dem Deutsche und Tschechen seit Jahrhunderten Tür an Tür leben. In Postelberg, einer Kleinstadt mit knapp 4000 Einwohnern, erlebt der damals 13-jährige Kurt Kempe den Einmarsch der sowjetischen Armee bei Kriegsende.
1: Am 9. Mai 1945 sind die Russen bei uns einmarschiert. Ab 9. Mai musste jeder Deutsche mit der Arm binden. Da war drauf Nemes gestanden, das heißt Deutscher, ne? Sie müssen sich mal vorstellen, für die Russen war das gar nicht so einfach. 90% kund Tschechisch. Da hat er nicht gewusst, der Russ, wenn es ein Tschech ist, kriege ich.

0: Ich ärgere, ne, wenn ich was mache. Wir sind angespotzt worden, also angespuckt und ab. Du bist dich vorgekommen wie halt ein zweiter Klassenmensch, ne? Da war die Todesstrafe drauf gestanden, wenn sie sie erwischen, ohne Arm hin. Ja, und dann kam der bekannte Sonntag. Das war der 26. Das ist bekannt gegeben worden, dass am Sonntag aller Deutsche müssen sich auf dem Marktplatz melden. Und der Todesstrafe ist angedroht worden. Haustürschlüssel muss mitgebracht werden, Geldsachen, Sparbücher, alles Schmuck, alles muss mitgebracht werden. Also der, wo das nicht macht, wird mit dem Tode bestraft. So. Ich habe mich, weil es geheißen hat, wir müssen ab 13, müssen wir uns bei den Männern anstellen, habe ich mich zu den Männern hingestellt. Durch den, dass wir in einem Haus gewohnt haben, wo eine tschechische Familie war, ich selber hab gar nicht gewusst eigentlich, dass das Tschechen sind. Weil ich bin mit einer Kinder aufgewachsen, da war noch ein Sohn da, der war ungefähr 18 Jahre alt. Und bevor wir abmarschiert sind, ist der Tscheche aus dem Haus, der 18-Jährige, vorbeigegangen. Mit einer roten Armbinden und einem Gewehr. Und hat mich genommen und hat mich zu den Kindern gestellt. Ja, ich habe im ersten Moment gar nicht gewusst, was da passiert. Später habe ich gewusst, dass er mich tot mit das Leben gerettet hat. Naja, der wusste doch, was mit den Leuten passiert. Darum hat er mich herausgestellt. Der hat gewusst, dass die Leute ja alle umgebracht werden. Die haben doch das Checken, haben doch das gewusst. Bloß wir wussten das doch nicht. Ne? Weil wenn ich bei den Männern in die Kaserne mitgegangen wäre, wäre ich ja mit auf denselben Tag noch umgebracht worden nachts. Ne? Von mir sind 5 oder 6 Schulkameraden im Mannalter mit erschossen worden, weil sie sich hingestellt haben. Die haben halt keinen gehabt, der muss raus hat. Ne?
1: Über 5000 Deutsche kommen 1945 in der Tschechoslowakei bei Massakern wie dem in Postelberg ums Leben. Diese privaten Filmaufnahmen entstehen im Mai 1945 in einem Prager Außenbezirk.

0: in Postelberg selber, hat zu mir ein Tscheche gesagt, die hätten euch alle umgebracht, wenn sie noch Löcher gehabt hätten. Die haben nicht mehr gewusst, wo ich mit den Leuten.
1: Die Geschichte von Flucht und Vertreibung in Europa, sie beginnt lange vor 1945. Am 1. Oktober 1938 marschiert die deutsche Wehrmacht in das Sudetenland ein, das seit 1919 zur Tschechoslowakei gehörte. Die deutsche Bevölkerung jubelt. 400.000 Tschechinnen und Tschechen fliehen daraufhin vor den neuen Machthabern. Ein Jahr später der Einmarsch in Polen, der Beginn des deutschen rassistischen Vernichtungskrieges im Osten. Es kommt zu gnadenloser Ausgrenzung, Verfolgung und Deportation. Im polnischen Bydgoszcz lebt Alodia Witaszek. Sie ist erst ein Jahr alt, als der Krieg ausbricht. Das sind meine Mama und mein Papa. Sie war immer in ihn verliebt. Bis zum Ende. Der Grund, warum ich in ein Lager kam, war, dass mein Vater von den Nazis 6-mal zum Tode verurteilt wurde. Und die ganze Familie, einschließlich der Kinder, sterben sollte.
2: Alodia Witaszeks Vater kämpft im

0: polnischen Widerstand gegen die Nationalsozialisten. Er wird verhaftet und im Januar 1943 hingerichtet. Die ganze Familie wird in Sippenhaft genommen.
1: Ich konnte nie verstehen, wie ein Mann mit 5 kleinen Kindern sich im Widerstand engagieren konnte, anstatt an seine Familie zu denken. Deshalb musste ich unnötigerweise solch ein Schicksal durchmachen.
0: Alodia Witaszek kommt in eine Art Konzentrationslager für Kinder und Jugendliche im Ghetto Litzmannstadt, dem polnischen Łódź.
1: Damals war ich 5,5 Jahre alt. Ein Kind versteht nicht, worum es bei all dem überhaupt geht. Warum wird es irgendwohin transportiert? Warum befindet es sich in einer solchen Masse an Kindern? So etwas ist für ein Kind unverständlich.
0: Für sie folgt eine Odyssee durch verschiedene Lager und Kinderheime. Ihre Rettung verdankt sie ihrem Äußeren. Sie ist blond und hat blaue Augen.
1: Die zweite Einrichtung, die ich in dieser Zeit erlebte, war das Gau-Kinderheim in Kalisz. Es gab dort keine Schwestern mehr, sondern nur sehr strenge SS-Frauen, die ein Ziel hatten. Sie lehrten uns, dass wir Deutsche wären und dass unsere Eltern nicht mehr leben würden. Wenn wir Kontakt zu unseren leiblichen Eltern haben wollten, müssten wir abends in die Sterne schauen und sie dort suchen, um mit ihnen zu sprechen. Und genau das haben wir getan. In diesem Gaukinderheim mussten wir die deutsche Sprache lernen. Wenn ich Polnisch gesprochen hätte, hätte ich eine Strafe bekommen. Prügel. Der Plan war, mich zu germanisieren.
0: Verlust der Eltern, Verlust der Heimat, Verlust der Identität. Zufälle entscheiden über Leben und Tod. Im Osten Polens, einem heute zur Ukraine gehörenden Gebiet, wird 1939 Shulamit Zakai geboren. Ihre Familie ist jüdisch. Kaum jemand überlebt.
1: Ich erinnere mich nicht an meinen Vater. Ich erinnere mich nicht an meine Großmutter. An niemanden. Das ist das einzige Bild von meinem Vater. Mehr habe ich nicht.
0: 2 Wochen nach dem deutschen Überfall auf Polen marschiert die sowjetische Armee im Osten Polens ein. Polen wird, entsprechend einer geheimen Vereinbarung im Hitler-Stalin-Pakt, zwischen Deutschland und der Sowjetunion aufgeteilt.
1: Als die Kommunisten in meine Heimatstadt kamen, begannen sie, Leute zu verhaften. Mein Vater wurde wahrscheinlich zusammen mit seinem Cousin verhaftet und ins Gefängnis gesteckt. Wir wissen bis heute nicht, warum. Aber ein Teil der Strafe war, meine Mutter und mich, ein Baby, nach Sibirien zu schicken. Es war kalt, es war dunkel. Es war ein furchtbarer Ort. Ein Ort ohne Rückfahrkarte.
0: Die Deportation nach Sibirien rettet Shulamit Zakai und ihrer Mutter das Leben. 1941, nach dem deutschen Überfall auf die Sowjetunion, erreichen die deutschen Truppen das Heimatdorf der beiden.
1: Als die Nazis dann in unser damaliges Gebiet einmarschierten, floh meine Tante mit ihren drei Töchtern und ihrem Ehemann aus ihrem Heimatland.

0: Dorf bis nach Sibirien.
1: Ran away from their village and all the way to Siberia.
0: Per Boot, zu Fuß, also auf jede ihnen zur Verfügung stehende Art des Transports. Nur so haben sie überlebt. Aber der Rest der Familie war bereits tot.
2: Kurz nach dem deutschen Überfall auf die Sowjetunion beginnt die Massenvernichtung der im deutschen Machtbereich lebenden jüdischen Menschen. 6 Millionen sterben in den Gaskammern von Auschwitz und in vielen anderen Konzentrations- und Vernichtungslagern, bei Erschießungen und Massakern. Für die 6 Jahre alte Alodia Witaschek geht die Odyssee weiter. Sie ist jetzt in Deutschland, in einem Heim der SS-Organisation Lebensborn.
3: Der Lebensborn war eine andere Institution als das Lager oder das Gaukinderheim. Wir schliefen in Kinderbetten, in weißen Laken. Wir hatten nachts Licht im Zimmer. Die Schwestern lehrten uns, dass wir auf unsere neuen Eltern warten würden. Im April kam tatsächlich meine neue deutsche Mutti.
2: Bis 50.000 polnische Kinder werden während des Krieges von der SS-Organisation Lebensborn geraubt, weil sie dem nationalsozialistischen Rasseideal entsprechen. Viele von ihnen sehen ihre leiblichen Eltern nie wieder.
0: So ein armes Waisenkind. Das bin ich, so wie ich 44 angekommen bin. Jetzt habe ich es herausgezogen und dabei ist mir zum ersten Mal die Beschriftung aufgefallen.
4: Ich kann es nicht lesen. Was steht da?
0: Herrje, ich kann heute nichts erkennen.
5: Erinnerst du dich?
2: Alodia Witascheks neue Heimat wird Stendal im heutigen Sachsen-Anhalt.
0: Mutti hat mich eigentlich sofort als ihr eigenes Kind empfangen, als Geschenk von Hitler. Als Waisenkind, das keine Eltern, keine Mutter und keinen Vater mehr hatte. Mutti konnte keine eigenen Kinder bekommen und hatte keine. Sie wollte ihre Tochter ihr Leben lang behalten. Da war ich, Alice, da.
2: Im Mai 1945 ist der Krieg zu Ende. Neben den deutschen Flüchtlingen suchen auch Millionen befreite Zwangsarbeiter und die Überlebenden der Konzentrations- und Vernichtungslager eine neue Heimat. Displaced Persons werden sie genannt. Das ist noch aus Sibirien, bevor wir weggegangen sind. Ich glaube, das ist das Passfoto. Es war ein langer Weg. Wir fuhren durch fast ganz Europa. Wir starteten in Polen. Ich glaube, es war Wroclaw, das deutsche Breslau. Ich sah die zerstörten Gebäude. In den Häusern lagen noch die Toten. Daran erinnere ich mich noch. Denn es war noch, bevor sie mit dem Wiederaufbau begonnen hatten. In der Nacht hörten wir jemanden auf Polnisch schimpfen. Hier wohnen Juden. Sie warfen mit Steinen und ich weiß nicht was. Es war ein schrecklicher Lärm. Ich erinnere mich kaum noch nur daran, wie meine Zähne klapperten als Kind. Meine Mutter entschied, sie würde keinen einzigen Tag

0: länger dort bleiben. Nicht in diesem Raum und nicht in Polen. Und so zogen wir weiter. Wir fuhren nach Österreich. Wir waren dort in einem Lager nach dem Krieg. Viele Flüchtlinge kamen nach Ebensee. Dort gab es ein ehemaliges Arbeitslager. Aber eigentlich war es ein Konzentrationslager gewesen. Wir hörten die Eltern und die Leute reden, aber sie wollten nicht, dass wir es hörten. Es war also immer ein Geheimnis. Und Kinder, wissen Sie, sind sehr neugierig. Wir hörten und verstanden nicht viel, aber wir verstanden, dass dort etwas Schreckliches passiert sein musste.
1: Über 8000 Häftlinge sind allein hier, im Konzentrationslager Ebensee in Oberösterreich, bis Mai 1945 ermordet worden.
2: Sie wohnten in den gleichen Baracken, die zuvor als KZ genutzt wurden?
0: Ja. Von dort gingen wir nach Deutschland. Wir kamen in das Lager von Eichstätt, ein Displaced Persons Camp. Nach Sibirien war das ein gutes Leben. Dort habe ich mein erstes Eis gekostet, dort in Eichstätt. Kirschen mochte ich am liebsten. Bis heute liebe ich Kirschen, aber das erste Mal habe ich sie in Eichstätt probiert. Wir hatten dort nicht allzu viel zu befürchten, aber da war ständig so ein seltsames Gefühl, das nicht wegging. Ich erinnere mich, wir wohnten im letzten Block. In manchen Nächten hörten wir Geräusche, so wie Morsezeichen. Und es gab Gerüchte, viele unterschiedliche Gerüchte, die uns große Angst machten. Nicht nur ich und meine Mutter hatten Angst, alle Leute hatten Angst. Das konnte man hören. Sie redeten untereinander. Die Geräusche kamen und gingen, und wir erfuhren nicht, was es war. Aber die Angst war in der Luft. Sie war in unseren Körpern und Seelen.
1: Seit 3 Jahren lebt Alordia Witaschek bereits in Stendal, als Alice Dahl.
0: Im Oktober 1947 kam ein Brief, in dem stand, dass meine richtige Mutter das Lager überlebt hätte. Mutti meinte, wenn die richtige Mama noch lebt, müsse sie das Kind nach Polen zurückgeben. Die Rückkehr war der Beginn des zweiten, sehr unangenehmen Abschnitts meines Lebens. Ich bekam ein Schild mit einem Vor- und Nachnamen, Alordia Witaschek. Wer das sein sollte, wusste ich nicht. Aber ich bin es nicht. Trotzdem durfte ich dieses Schild nicht abnehmen. Ich musste es die ganze Zeit bei mir haben.
1: Von Stendal über Berlin und Posen geht es nach Ostrów Wielkopolski. Eine Schwester vom polnischen Roten Kreuz begleitet Alodia zur Wohnung ihrer Mutter.
3: Als wir vor der Wohnungstür meiner Mama standen, öffnete mir mein Bruder, der kein Baby mehr war, sondern ein 6-jähriger Junge, die Tür. Er rannte in die Küche, wo meine Mama das Abendessen zubereitete. Und als meine Mama kam und mich begrüßen wollte, ließ ich es nicht zu, weil sie eine Fremde für mich war. Ich habe ihr damals gesagt, dass meine Mama doch blond und viel jünger sei. Du bist grauhaarig und viel zu alt. Ich musste erst wieder lernen, dass sie meine richtige Mama ist.
1: 4 Jahre hatte die Trennung von der Mutter gedauert, für ein Kind eine Ewigkeit. Fast zeitgleich mit Alodia wird auch ihre jüngere Schwester Daria gefunden und kehrt nach Polen zurück.
3: Für uns war es am unangenehmsten, wenn wir von der Schule nach Hause gingen.
1: Die polnischen Kinder riefen uns nach:
4: Hier gehen die deutschen Schweine.
3: Ja, ich bin Deutsche, aber ich bin kein Schwein.
1: Meine Mama hatte eine Nummer auf dem Arm, 39447. Natürlich habe ich erst viele Jahre später verstanden, was in Auschwitz passiert ist. Warum hat sie überlebt? Woher sollen wir wissen, warum sie überlebt hat? Sie überlebte nur aus Zufall. So wie auch ich überlebt habe. Mama muss als Erste geschrieben haben, dass ich angekommen war. Von da an begannen Mutti und Mama, sich regelmäßig Briefe zu schreiben. Im Allgemeinen dankten sie sich gegenseitig für die gemeinsame Erziehung. Sie verstanden sich sehr gut. Sie waren später die besten Freundinnen. Und das sagt schon alles. Mutti meint meine deutsche und Mama meine polnische Mutter. Um mich zu verwirren, sage ich immer Mama und Mutti. Alodia Witaszeks Kinder werden einmal eine polnische und eine deutsche Oma haben. Für ihren Beitrag zur deutsch-polnischen Versöhnung bekommt sie 2022 das Bundesverdienstkreuz. In den während des Krieges von den Deutschen besetzten Ländern entlädt sich die Wut an den Deutschen. Die Deutschen, die nicht vor der sowjetischen Armee geflohen sind, werden nun systematisch aus fast allen Gebieten Osteuropas vertrieben. Knapp 3 Millionen Menschen müssen allein die Tschechoslowakei verlassen.
5: mit 3 Kilo Gepäck sind wir rausgekommen. Ne? Also sie durften 3 Kilo Gepäck mitnehmen. Meine Mutter hat weiter nichts mitgenommen wie zu essen. Das, was wir am Leib auch gehabt haben, ne? Das war alles. Wir waren 3 Tage unterwegs. Wo wir rumgefahren sind, haben wir nie gewusst. Ne? In Viehwaggon. Ne? Wir haben einen großen Fehler gemacht. Wie wir über die Grenze hin waren, haben wir alle die Armbinden runter und haben sie weggeschmissen. Wir hätten sie aufheben sollen. Quasi als Andenken. Ne? Mir ist in meinem Leben nichts geschenkt worden als Jugendlich. Meine ganze Jugendzeit war eigentlich gar nichts. Ne? Aber ich will mich nicht beklagen. Ich habe das gepackt.
1: Kurt Kempe kommt bei einem Bauern in Pferdsfeld unter. In Oberfranken wird er sesshaft, wie viele Vertriebene aus dem Sudetenland.
5: Ich habe später eine Familie gegründet. Ich habe 3 Kinder großgezogen. Ich habe ein Haus gebaut. Ich habe finanziell keine Probleme gehabt. Ne? Ich habe mein Leben gelebt.
1: Mindestens 20.000 elternlose deutsche Kinder leben nach Kriegsende als Bettel oder sogenannte Wolfskinder in Litauen, Polen und der Sowjetunion.
6: Meine Mutter und ich, wir haben in Wäldern geschlafen, das war alles. Wir haben uns am Tag irgendwo was erbettelt und dann haben wir im Wald haben wir unseren Tag verbracht. An Bäume gelehnt, Beeren gegessen, Wildbeeren. Also wir haben da gelebt, wie Aussätzige.
1: Im Zuge der Vertreibungen werden die Bettelkinder von Polizei oder Miliz aufgegriffen.
6: Dann kam eines Tages ins LKW, da waren schon andere Kinder drauf, hatten sie so Seitenbänke, so Militärfahrzeuge. Und da saßen die Kinder alle verängstigt drauf. Gott, haben wir gedacht, wo geht das jetzt hin? Wir haben alle gedacht, es geht nach Sibirien. Es wusste keiner, wo es hingeht. Keiner. Und dann kamen wir erstmal in so ein Sammellager nach Kaunas. Wurden erstmal alle gesammelt und dann haben die den Transport zusammengestellt und dann ging es ab und keiner wusste wohin. Also ich muss voraussagen, als wir in Litauen waren, wussten wir überhaupt nicht, ob es noch ein Deutschland gibt. Und wir wussten ja auch nicht, dass Deutschland schon geteilt war. Also wir sind ja 48 im Oktober erst angekommen. Da war ja alles schon gelaufen hier in Deutschland.
1: Johanna Rüger wird im Kaliningrader Gebiet, dem ehemaligen Ostpreußen, aufgegriffen.
7: Den Tag hieß es dann, morgen alles fertig machen, mitzunehmen hatten wir nicht. Und es geht los. Und da hieß es immer, es geht nach Sibirien. Die Russen sagten, nach Sibirien, nichts Deutschreich, Sibiria, sagten die. Ne? Ja, und wir waren so abgestumpft und so verhungert und so vom Leben entfernt, dass uns das egal war, wo wir hinkommen. Hat sich keiner gewehrt. 50 Leute immer in einem Waggon. Oben in der Mitte war ein Loch, da kam die frische Luft rein. In der Mitte stand ein Kübel für die Notdurft. Und wenn jemand gestorben war, irgendwo hielt der Zug jeden Tag mal. Da waren ja eine Woche unterwegs. Da wurden die einfach, die Toten, den Bahndamm runtergeschullert. Wurde aufgemacht, Kübel ausschütten, Tote raus. Keiner weiß, wer es war. Keiner weiß, wer es war, kann man nur sagen.
1: Johanna Rüger und ihre Familie kommen 1948 nach Pirna-Sonnenstein in Sachsen. Zwischen 1940 und 1941 wurden hier etwa 13.000 vorwiegend psychisch kranke und behinderte Menschen im Zuge des Euthanasieprogramms der Nationalsozialisten ermordet. Jetzt befindet sich hier ein Quarantänelager für Vertriebene.
7: Ja, und da war dann das erste Erlebnis, dass man sich befremdet fühlte. Weil die Menschen dort, die uns helfen sollten, die nahmen ja alle Abstand. Gucken Sie mal an, mit Glatze, Läuse, alles Mögliche, die Krätze. Dass da Abstand gehalten werden muss, ist doch logisch. Aber damals sahen wir es nicht ein, wir waren ja alle so. Der Arzt hat uns von oben bis unten angeguckt und die Krankheiten alle aufgeschrieben, was er sehen konnte. Es war viel, was auf uns zukam. Die Füße kaputt. Das Schlimmste waren die Zähne. Wenn ich den Verstand von heute, damals gehabt hätte, ich hätte beim Zahnarzt den Mund nicht aufgemacht. So schrecklich sah das aus. Und dann kriegten wir so sauberes, was Weißes als Nachthemd an. Es war heilig. War richtig heilig. Weiß bezogenes Bett. Kopfkissen. Sauber alles. Und ich selber geduscht und gebaden. Das ganze Elend war weg. Die Mutter konnte wieder Mensch werden. Meine Schwestern waren da. Und die Mutter hat dann zu uns, hat uns noch mal ernsthaft ins Gewissen geredet, dass das jetzt alles zu Ende ist, dass wir wieder ein ordentliches Leben anfangen und wir sollen daran denken, wie es früher war und sollen so strebsam sein, dass wir denken, das erreichen wir wieder. Das haben wir uns alle drei angenommen, alle drei Mädchen. Wir sind alle zu was gekommen.
1: Johanna Rüger wird in der Nähe von Chemnitz sesshaft. Sie heiratet und arbeitet bis zur Rente bei der Eisenbahn. Noch heute hat sie engen Kontakt zu ihren Schwestern. Jürgen Pätel hatte die Jahre nach dem Tod seiner Eltern in seiner alten Heimat Stettin verbracht. Erst bei einem polnischen Bäcker und dann bei einem Bauern. Arbeit gegen Kost und Logis. Er ist 12, als er aufgegriffen wird.
8: Eines guten Tages kam ein Auto vorgefahren, so ein Wehrmachtsfahrzeug, polnisches. Und dann sagten die, das waren zwei Soldaten, ich müsste jetzt mitfahren, mein Bruder, den hätten sie schon im Auto. Wir würden nach Deutschland transportiert. Das war innerhalb von einer halben Stunde, war ich weg.
9: In Hannover traf ein Sonderzug des polnischen Roten Kreuzes mit 800 deutschen Kindern ein. Im Chaos der letzten Kriegsmonate wurden sie von ihren Eltern getrennt und in polnischen Lagern und Krankenhäusern untergebracht. Nun gab es für sie nach langer Trennung ein ergreifendes Wiedersehen mit der Heimat.
1: Jürgen Pätel kommt nach Espelkamp. Eine Stadt in Nordrhein-Westfalen, die nach dem Krieg als Plansiedlung für Vertriebene entsteht.
8: Naja, so sahen wir aus. So liefen wir herum. Das war die Eingangsuntersuchung. Meine Schwester Magdalene. Und das ist der Doktor, ja.
10: Können Sie sich noch an den Tag erinnern, als die Bromberger Kinder nach Espelkamp kamen?
11: Ja, daran werde ich mich erinnern und wenn ich 100 Jahre alt werde. Als die Kinder aus dem Wagen herauskamen, da musste ich mich wirklich daran erinnern, dass das Kinder sind und keine kleinen Tiere. Sie krochen aus dem Wagen heraus, waren scheu, waren ängstlich, ließen sich von niemandem anfassen. Und als ich dann versuchte, das eine oder andere der Kleinsten auf den Arm zu nehmen, obwohl es schrecklich dreckig war, da kriegten sie so ein ganz kleines bisschen Vertrauen. Also am ersten Abend, nachdem ich dachte, es ist jetzt nun alles fertig und die Kinder liegen in ihren provisorischen Betten, da gehe ich in den Saal, da ist der Saal leer. Und gegenüber der Halle, in der die Kinder schliefen, da war ein Wald mit niedrigem Gebüsch. Und da guckte ein Kopf raus und da guckte einer raus und da guckte einer raus. ein größerer Junge war dabei, der konnte Deutsch. Das war unsere Rettung.
8: Die Schwestern riefen mich, ich müsste sofort in den Wald und muss die rufen, die sind weggelaufen. Die haben Angst. Und dann musste ich dann hinterher und mit denen auf Polnisch rufen, sie brauchen keine Angst zu haben, ihnen täte keiner was, sie könnten wiederkommen. Ne? Die Schwestern konnten sich mit denen, die nur Polnisch konnten, ja nicht unterhalten. Ne? Dann musste ich immer da und deswegen brauchte ich selten zum Kartoffelschälen.
1: Für die meisten ist es ein schwieriger Neuanfang. Nach 3 Jahren als Bettelkind in Königsberg und Litauen kommt Ursula Buttgereit im Oktober 1948 mit ihrer Mutter nach Weißbach in Thüringen.
6: Plötzlich sollte ich wieder in die Schule. Ich war 13. Ich hätte in der ersten Klasse gehen können. Ich konnte nichts mehr, ich konnte gar nichts. Ich konnte noch nicht mal mehr meinen Namen schreiben. Der erste Schultag war so, dass ich in die Schule hinkam, in die Klasse, in die kleine Dorfschule. Und ich stehe an der Tafel und der Herr Lehrer fröhlich sagt zu mir, ich sollte jetzt meinen Namen an die Tafel schreiben. Ich konnte es nicht. Ich hatte ein Stück Kreide in der Hand und ich konnte nicht meinen Namen schreiben. Die ganze Klasse hat hinter mir angefangen zu juchen, zu schreien vor Lächerlichkeit. Und in dem Moment ist bei mir so ein Zorn hochgekommen und so eine Kränkung, dass ich für mich gedacht habe, wenn jetzt hier unter mir ein Loch gewesen wäre, ich wäre reingefallen und nie wieder rausgekommen. Der Lehrer ist hochgegangen zum Herrn Hieke und hat gesagt, also er sollte mal runterkommen. Und Herr Hieke, das war ein Flüchtlingsrektor aus Schlesien, der hatte die Schule inne, leitete alles und der hatte oben sein Zimmer. Dann hat Herr Hieke zu mir gesagt, also meine liebe Ulla, du kommst jetzt ab jeden Tag, wenn ich nach Hause gehe, kommst du mit mir und dann bleibst du bei mir in meinem Schreibzimmer. Am Pult sitzen und dann guckst du zu, was ich alles mit die Diktathefte mache. Und dann habe ich aufgepasst wie ein Luchs und dann habe ich Tag und Nacht nur noch versucht zu lesen und dann habe ich wirklich für mich so da reingestürzt und habe gedacht, euch zeige ich's.

0: Später habe ich dann gedacht, jetzt fängst du an, über dein ganzes Leben zu schreiben. Das war, als wenn mein Reißverschluss, der innerlich hermetisch zu war, aufgegangen war und er ging nicht wieder zu. Ich habe geschrieben, geschrieben, geschrieben und jeden Tag geschrieben, bis ich meine ganze Lebenserinnerung raus hatte.
1: Horst Gerlach, geboren am 4. Mai 1934 in Königsberg, Preußen. Letzte Anschrift, Flüchtlingskind.
2: Die Suchmeldungen des Deutschen Roten Kreuzes. Eine unverzichtbare Informationsquelle für die über ganz Deutschland verstreuten Flüchtlinge.
0: Und dann hat der Herr Hieke immer Radio gehört. Den Suchsender, der kam, glaube ich, zwischen 11 und 12. Und dann habe ich da gesessen. Eines Tages hörte ich dann den Namen meines Bruders, Heinz Buttgereit sucht seine Eltern. Und dann habe ich ganz spontan zu ihm gesagt, das ist mein Bruder. Er hat mich groß angeguckt. Ich habe gesagt, Herr Hieke, das ist mein Bruder. Ich muss sofort zu meiner Mutter hin. Und bin ich durchs Dorf gelaufen. Wir wohnten oberhalb vom Dorf. Und habe die Tür aufgerissen, habe gesagt, Mutti, Mutti, unser Heinz lebt. Du bist verrückt geworden, du bist irre. Am gleichen Tag haben wir noch einen Brief geschrieben. Und 4 Wochen später kriegten wir Post, dass es wirklich so war. Es war mein Bruder. Der lebte zu der Zeit bei seinem Onkel in Berlin, Plötzensee. Der hatte einen Wohnkahn, wo er drauf lebte und war 1947 mit einem Kindertransport von Königsberg war in so einem russischen Kinderhaus gewesen. Den haben die auf der Straße zu fast tot aufgesammelt und haben ihn zum Leben erweckt.